0: Der wurde durchaus mit Spannung erwartet, denn das, was früher selbstverständlich war bei G7-Treffen, schöne Bilder, zur Schau gestellte Einigkeit, all das ist ja nicht mehr garantiert, seit Donald Trump wieder US-Präsident ist. Immer wieder gerät Trump mit anderen G7-Partnern aneinander, darunter auch Deutschland, und so gab es durchaus im Vorfeld die Sorge, dass es in Evian zu einem Eklat kommen könnte. Zumindest an Tag 1 war davon aber keine Spur. Im Gegenteil. Julia Borutta ist unsere Korrespondentin beim G7-Gipfel, hat diesen ersten Tag verfolgt und ihn im Gespräch mit meiner Kollegin Nina Zimmermann eingeordnet. Die erste Frage an sie war, die europäischen Staaten wollten US-Präsident Trump zu einer Änderung seiner Ukraine-Strategie bewegen. Mit welchem Erfolg?
1: Also sagen wir so, so viel Einigkeit gab es lange nicht mehr, so wenig Zwist auch über die Einschätzung der Lage. Da ist man sich tatsächlich sehr einig zu sehen, die Ukraine ist in einer Position der Stärke mittlerweile. Sie hat Fortschritte gemacht. Russland befindet sich in Schwierigkeiten. Da ist man sich einig, auch was das Ziel anbelangt, nämlich den Druck auf Russland zu erhöhen. Die USA sind ja wohl bereit, die Ölsanktionen gegen Russland wieder in Kraft zu setzen, jetzt wo das Abkommen mit dem Iran zustande zu kommen scheint. Und Trump hat ganz deutlich gesagt, Putin has to make a deal. Klar ist aber auch, dass das Zeitfenster für so einen Deal, wo man jetzt Druck auf Putin machen kann, klein ist. Bald stehen die nächsten Duma-Wahlen in Russland an und im Winter kann Russland wieder einen Energiekrieg gegen die Ukraine fahren. Also es muss jetzt doch schnell gelingen und die Hoffnung, dass man sich da jetzt wirklich untergehakt hat mit den USA, ist groß.
2: Die Gesten sind ja auch immer spannend bei diesen G7-Treffen. Wie war denn das Zusammentreffen zwischen Donald Trump und dem ukrainischen Präsidenten Selenskyj, der ja auch angereist war?
1: Ja, also so gut, dass es womöglich ein zweites Treffen geben wird. Ob das dann zu zweit stattfindet oder mit weiteren Teilnehmern ist noch offen. Aber Selenskyj hat bestätigt, dass es zu einem weiteren Gespräch kommen kann. Auf seinem Telegram-Kanal hat er ja auch Bilder veröffentlicht seines ersten Gesprächs mit Trump und dem US-Außenminister Marco Rubio. Für die Ukraine, so Selenskyj, sei eine Stärkung der Flugabwehr das wichtigste Ziel. Dass es überhaupt jetzt zu diesem Zweiertreffen gekommen ist, kann man schon als Erfolg werten. Das ist wohl auch Emmanuel Macron gelungen, der Selenskyj eine große Bühne geboten hat, ihm sozusagen quer durch den Garten zugerufen hat, als er ankam. Also er wollte ihm da wirklich eine besondere Position geben und es hat dieses erste Treffen gegeben.
2: Und auch aus deutschen Regierungskreisen heißt es ja, man spüre auf diesem Gipfel plötzlich deutlich mehr Einigkeit, eine völlig neue Tonalität von Trump. Aber Julia, dieser Versuch, man muss nur freundlich zu Trump sein, damit er wütend auf Putin wird, das ist in der Vergangenheit ja auch schon gescheitert. Wie groß muss da die Skepsis bleiben?
1: Also Skepsis ist bei Trump natürlich immer angebracht. Das wissen hier auch alle. Aber er scheint tatsächlich etwas die Geduld zu verlieren mit Putin. Er hat heute mehrfach betont, wie erschütternd es sei, dass bei diesem Krieg täglich tausende junger Menschen sterben. So schlimm sei das wie seit dem Zweiten Weltkrieg nicht mehr. Das habe er Putin auch gesagt am Telefon, als er mit ihm aus Anlass seines Geburtstages telefoniert hatte. Und außerdem, so lesen es hier zumindest die deutschen Diplomaten, wirkt vielleicht auch die Tatsache auf den US-Präsidenten, dass die EU der Ukraine ja 90 Milliarden Euro zur Verfügung gestellt hat und das eben erleichternd auf Trump wirken könnte, der ja innenpolitisch auch schon wegen des Kriegs im Iran ziemlich unter Druck steht. Also die Hoffnung ist auch bei Kanzler Merz groß, dass man den Krieg in der Ukraine doch noch gemeinsam mit den USA beenden kann.
2: Also heute standen vor allem Ukraine und Russland im Mittelpunkt. Was ist für morgen geplant in Evian?
1: Morgen kommt vielleicht mal endlich das Thema aufs Tableau, das Frankreich eigentlich ins Zentrum stellen wollte, und zwar das Thema des Welthandels, der Weltwirtschaft. Da soll es um die globalen Ungleichgewichte gehen, Chinas Handelsüberschuss, Europas Investitionsstau, die Schulden der USA. Außerdem soll es, so die Hoffnung von Macron, ein Abkommen geben für den besseren Zugang zu Chinas seltenen Erden. Ob das klappt, müssen wir noch ein Fragezeichen hintermachen, aber das wäre dann ein Punkt, den Macron sich fest vorgenommen hatte. Den Klimawandel hatte er schon sozusagen von der Agenda runtergenommen, um den US-Präsidenten nicht zu vergraulen.
2: Wird denn der US-Präsident, wird Donald Trump überhaupt bis zum Ende bleiben? Also eine Abschlusserklärung ist ja nicht geplant, oder?
1: Also ich glaube schon, dass er bleiben wird. Er hat ja eine sehr glamouröse Einladung zu einem großen festlichen Diner im Schloss von Versailles bekommen für Mittwochabend. Heute hat er gesagt, er möge schöne Orte und Versailles sei nun mal nicht Blattgold, sondern the real thing. Also Das kann er schon, das auf den Punkt bringen. Das wird er sich nicht nehmen lassen und deshalb wird er wohl auch bleiben. Das bedeutet natürlich gleichwohl nicht, dass es eine Abschlusserklärung geben wird. Das ist noch völlig offen.
0: Also Abschlusserklärung offen, aber Donald Trump scheint sich auf Versailles zu freuen. Das soweit die ARD, die Einschätzung unserer ARD-Frankreich-Korrespondentin Julia Borutta, eine Zwischenbilanz zum G7-Gipfel nach Tag 1. Konkrete Ergebnisse gibt es bei diesen Treffen ja selten. Was meist nachwirkt, das sind die Bilder, die dort entstehen. 2015 zum Beispiel beim G7-Gipfel in Elmau, Bundeskanzlerin Merkel und US-Präsident Obama im Gespräch vor einem Alpenpanorama, Merkel mit weit ausgestreckten Armen, Obama derweil lässig auf einer Bank sitzend. Dieses Bild, das ging damals um die Welt. Und wie wichtig diese Bilder sind, das weiß auch der Élysée-Palast, der auf dem Instagram-Kanal des französischen Präsidenten das jetzige Treffen der Staats- und Regierungschefs online begleitet. Angela Ulrich hat sich durchgeklickt und ist dabei auf eine ungewöhnliche Playlist gestoßen.
2: Macrons Élysée-Palast ist bekannt dafür, bei der digitalen Selbstdarstellung nichts dem Zufall zu überlassen. Beim Begrüßungsdefilé der Staats- und Regierungschefs ist das Instagram-Team zu Hochform aufgelaufen, mit Augenzwinkern und reichlich Ironie. In kleinen Clips unterlegen sie auf Instagram mit Musik, wie das Ehepaar Macron Hände schüttelt und Küsschen verteilt. Die Gäste laufen auf einer Art blauem Laufsteg auf sie zu, im Hintergrund der Genfer See, das Panorama atemberaubend. Donald Trump zum Beispiel herzt Brigitte Macron in Staccato-Form auf Instagram, rasant zu Tom Petty zusammengeschnitten. Love is a long road. Gefolgt von genau, Giorgia Meloni, die italienische Ministerpräsidentin im cremefarbenen Hosenanzug mit wehenden Hosenbeinen, übrigens mit Tochter angereist. Japans Ministerpräsidentin Takaishi bekommt japanischen Beat unter ihren schnellen Gang zum Ehepaar Macron gemischt. Das Ehepaar Carney aus Kanada federt die Rampe zu den Macrons im Insta-Clip mit Céline Dion hinauf. Die Kanadierin Dion, die gerade ihr Comeback angekündigt hat. Und klar, wem diese Musik gilt. Keir Starmer und Gattin Victoria aus Brexit-Land Great Britain. Sie mit Sonnenbrille im Bond-Style, das Kleid übrigens auch in Creme-Weiß. Opulent wird es bei Ursula von der Leyen. Die Europa-Hymne. Bis hierher passte irgendwie alles, was sich die Instagram-Crew des Élysée ausgedacht hat. Aber dann sind da ja noch die Merzens, Friedrich und Charlotte. Er im marineblauen Anzug, sie im schwarz-weißen, eher strengen Kostüm. Und hier wird es wild. Hallo Lieblingsmensch, ein Riesenkompliment. Hallo Lieblingsmensch von Popsängerin Namika. Bei dir kann ich Amour fou, französische Liebe nach Berlin neu entflammt nach dem Debakel um das Kampfflugzeug FCAS, um einen Panzer, der vielleicht auch nicht kommt, um massive deutsche Investitionen, die Frankreich ins Hintertreffen geraten lassen? Vielleicht hat Macrons Instagram-Team da dann doch etwas dick aufgetragen.
0: Angela Ulrich über die Macht der Bilder und wie man den G7-Gipfel online inszeniert. Ein Thema, das beim G7-Gipfel auch auf der Agenda stand und besprochen wurde, ist das mögliche Ende des Iran-Kriegs. Die USA und der Iran haben sich offenbar geeinigt, nur worauf genau und wie verlässlich das Ganze ist, das ist aktuell schwer zu beurteilen. Für den Welthandel besonders wichtig wäre natürlich die dauerhafte Öffnung der Straße von Hormus, doch auch dazu bisher nichts Handfestes, nichts Konkretes. Von US-Präsident Donald Trump hieß es nur, das Abkommen mit dem Iran sei vielversprechend, aber keine Garantie. Darüber hat meine NDR-Kollegin Liane Kossmann mit Sascha Lohmann gesprochen von der Stiftung Wissenschaft und Politik. Er ist Mitglied der Forschungsgruppe USA. Was liest er aus dieser Äußerung? Das sei keine Garantie. Wie tragfähig ist diese vorläufige Einigung?
3: Ja, es zeigt zum einen die große Erleichterung, dass die Kampfhandlungen jetzt wohl erstmal eingestellt scheinen. Auch, dass die Aussicht auf eine wirtschaftliche Erholung gegeben ist. Es zeigt aber auch andererseits, dass dieses Rahmenabkommen, dessen Text wir ja auch noch nicht kennen, in dem Sinne auch immer noch mit sehr vielen Zweifeln und Unsicherheiten behaftet ist und dass man da auch vorbauen möchte, dass man jetzt nicht sagt, es ist jetzt alles in trockenen Tüchern. Es ist zumindest ein erster wichtiger Schritt.
2: Wie wichtig ist es auch für Donald Trump selbst, auch innenpolitisch, dass dieses Abkommen jetzt zustande kommt und auch hält, gerade mit Blick dann auch auf die Midterms?
3: Das ist sicherlich ein wichtiger Punkt. Die wirtschaftlichen Folgen waren ja auch sehr spürbar in den Vereinigten Staaten. Preissteigerungen insbesondere bei Kraftstoffen, aber auch Inflation insgesamt. Der Präsident hat zwar immer wieder auch gesagt, zunächst, dass es eine ganz kurze Intervention sei, dass die wirtschaftlichen Folgen behandelbar oder eingrenzbar waren. Das ist alles in dem Sinne nicht so eingetreten. Das heißt, er muss jetzt schon schauen vor November, dass er da wieder mit wirtschaftlichem Aufschwung auch in den Wahlkampf gehen kann. Und das ist sicherlich ein wichtiger Antriebsfaktor für diesen jetzt Deal.
2: Ja, aber würden Sie dann sagen, da gibt es jetzt tatsächlich auch eine Perspektive, dass da auch wirtschaftliche Entlastung kommt?
3: Das muss man schauen. Das hängt sicherlich davon ab, wie schnell der Verkehr jetzt durch die Straße von Hormuz, diesen wichtigen Wasserweg, wo ja mit bis zu ein Fünftel der weltweiten Ölversorgung abgewickelt wird, dann auch tatsächlich geöffnet wird. Das ist in dem Sinne noch unsicher. Wir wissen auch noch nicht, muss Minenräumen passieren? Wenn ja, in welchem Ausmaß? Wie lange dauert es, bis der Stau sich auflöst? Das sind alles Fragen, die sicherlich auch sehr relevant sind mit Blick auf, löst sich das bis zu den Wahlen im November wirklich auf oder sind die Effekte nicht dann erst danach, dass sie dann eintreten?
2: Jetzt sind ja noch viele Fragen offen, auch wie es dann auch weitergeht in den Verhandlungen, wenn es dann ja auch um das iranische Atomprogramm geht. Iran, da hat man ja so den Eindruck, stellt da weiter Bedingungen, hält ja auch an Maximalforderungen fest. Man hat den Eindruck, entweder will der Iran keine endgültige Einigung oder Iran hat alle Trümpfe in der Hand. Wie sehen Sie das?
3: Ja, die Iraner haben hier sicherlich sehr gut verhandelt. Wir haben ja jetzt auch mit dem Rahmenabkommen erstmal nur den Status quo ante Ende Februar wiederhergestellt. Das heißt, die Straße von Hormuz soll geöffnet werden. Vorher war sie ja frei. Wir haben aber gleichzeitig noch keinen Hinweis darauf, wie eigentlich die Substanz des Abkommens weiter verhandelt werden soll. Da geht es ja darum, dass man sicherstellen möchte, dass der Iran keine Atomwaffen entwickelt. Das ist sicherlich auch noch der große Brocken, der bleibt. Jetzt geht die richtige Arbeit am Verhandlungstisch auch erstmal los. Und da muss man dann wirklich schauen, was dann dabei rumkommt. Aber es ist, wie gesagt, alles sehr, sehr unsicher zum jetzigen Zeitpunkt. Das ist ein Problem, was sich Trump durch den zweiten Angriff auf den Iran im Februar diesen Jahres selbst geschaffen hat. Das scheint er jetzt erstmal gelöst zu haben. Aber das weitaus größere Problem, eben die Transparenz und die Sicherheit herzustellen mit Blick auf die zivile Nutzung von Atomenergie in Iran, das ist sicherlich das, was jetzt in den Fokus rücken wird.
2: Die Rede ist ja dann auch von einer Aufhebung von Sanktionen für das Regime in Teheran. Kann man das machen? Sollte man das machen aus Ihrer Sicht?
3: Ja, das ist ja das, was der Iran möchte. Das ist auch das Fund, mit dem die US-Regierung in diese Verhandlungen reingehen wird. Gleichwohl ist die Skepsis nicht nur international groß, auch im Kongress. Der Kongress hat 2015 ein Gesetz verabschiedet, wonach jedes Verhandlungsergebnis in Form einer Vereinbarung oder eines sonstigen Abkommens vorgelegt werden muss. Der Kongress wird darüber auch abstimmen. Auch republikanische Senatoren haben jetzt schon Zweifel angemeldet, ob das wirklich ein tragfähiger Kompromiss ist. Das heißt, auch hier muss Trump sehr viel Überzeugungsarbeit leisten unter den ihm ansonsten sehr willig folgsamen Republikanern, die aber hier auch schon Zweifel angemeldet haben. Das heißt, es wird auch hier sehr, sehr schwierig für ihn, da diese Sanktionserleichterungen wirklich zu gewähren, weil die sind auch mit hohen politischen Kosten, innenpolitischen Kosten immer verbunden.
2: Und was ist mit Israel? Bleibt Israel mit seinen Spezialinteressen gerade im Libanon auch ein Unsicherheitsfaktor für den US-Präsidenten, für Donald Trump?
3: Das auf jeden Fall. Der israelische Premierminister Netanyahu hat ja schon angekündigt, das sei Donald Trumps Abkommen. Er wird sich auch aus dem Südlibanon erstmal nicht zurückziehen. Das heißt, er hat hier schon eine Absetzbewegung vollzogen, dass er sich für den Fall positioniert, dass man da auch eine große Forderung des Iran, muss man sagen, nämlich die Kampagne im Südlibanon zu beenden, dass man sich davon distanziert. Man hat gesagt, man geht weiter, möglichenfalls gegen die Hezbollah vor. Das heißt, auch hier ist Iran sozusagen von diesen israelischen Aktivitäten nochmal sehr stark betroffen. Und das könnte eben auch ein Faktor sein, der ein mögliches Abkommen eben zur Disposition stellt.
0: Sagt Sascha Lohmann von der Stiftung Wissenschaft und Politik in Berlin über die Fragen, wie belastbar die geplante Abmachung zwischen den USA und dem Iran ist und ob der Welthandel wieder in Schwung kommt.
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0: Wir machen jetzt einen harten thematischen Cut und gehen von der Weltpolitik auf den heimischen Frühstückstisch. Genauer gesagt widmen wir uns jetzt einem Allrounder, der sowohl aufs Brötchen kann, auch in Crepes oder in frischen Ingwertee zum Beispiel. Die Rede ist von Honig. Doch so unterschiedlich die Einsatzgebiete, so unterschiedlich sind auch die Preise. 3 Euro im Supermarkt bis zu 10 Euro für Premiumqualität beim Imker. Woran liegt das? Und wer entscheidet am Ende, was unser Honig kostet? Hanna Luft ist diesen Fragen mal nachgegangen.
5: Die Antwort beginnt überraschenderweise oft im Kleingarten. Zum Beispiel bei Tobias Markgraf in Leipzig. Er ist seit 16 Jahren Hobbyimker. Wirtschaftliche Interessen hat er keine. Er liebt einfach seine Bienen. Deshalb gibt er sein 500-Gramm-Glas für 6 Euro an Freunde und Bekannte ab. Am liebsten würde er den Honig sogar verschenken, auch wenn er weiß, dass sein günstiger Preis Folgen für andere hat.
6: Ja, ich kann mir schon vorstellen, dass wir den Berufsimkern sehr viel Kundschaft wegnehmen, weil es ja immer mehr Hobbyimker gibt. Und das kann ich schon gut verstehen, aber ich habe halt keine wirtschaftlichen Interessen an diesem Hobby. Deswegen werde ich ihn immer so günstig verkaufen, wie ich denke, dass es sinnvoll ist. Ja.
5: Ganz anders sieht das Peter Höfel, ebenfalls aus Leipzig. Auch er ist Hobbyimker, nimmt aber ganz bewusst 8 Euro für sein Glas. Er investiert Zeit und bis zu 2000 Euro im Jahr in sein Hobby und möchte, dass der Wert des Naturprodukts wertgeschätzt wird. Und er blickt dabei auch auf die Konkurrenz.
7: Ich habe auch das Gefühl, wenn wir Hobbyimker so arge Dumpingpreise nehmen, dann schadet das dem Berufsimkern. Und das ist irgendwie, ja, die müssen davon leben, ich nicht. Und damit kann ich denen Gefallen tun.
5: Ein Gefallen, den Dennis Herting dringend braucht. Er ist Berufsimker und Landesgeschäftsführer des Deutschen Berufs- und Erwerbsimkerbundes e.V. in Thüringen. Wenn er von 5-Euro-Gläsern mancher Hobbykollegen hört, schüttelt er nur den Kopf.
8: Katastrophe. Einfach Katastrophe. Weil die Arbeit ist dieselbe, die wir haben. Ob nun der Hobby- oder der Berufsimker, und sie verschleudern den Honig zu Preisen, wo ich sage, nee.
5: Herting selbst verlangt ab 6 Euro aufwärts, bei Spezialsorten auch mal fast 10 Euro. Denn er muss davon Lohnnebenkosten, Strom, Transport und Gläser bezahlen. Ein fairer Preis, von dem alle leben könnten, läge laut Herting zwischen 8 und 10 Euro. Doch der Hobbyimker von nebenan ist gar nicht sein größtes Problem. Es ist der Weltmarkt. Denn die Direktabfüller, an die Herting Honig in großen Fässern verkauft, zahlen aktuell teils nur noch rund 4 Euro pro Kilo. Der Grund? Importhonig gibt es für den Großhandel schon für 1,60 Euro. Auf diesem Weltmarkt haben deutsche Imker nämlich kaum etwas zu melden, erklärt Elena Kasztanova. Sie ist Professorin für internationalen Handel vom Lehrstuhl für Agrarwirtschaft der Hochschule Anhalt. Honig wird zwar nicht an der Börse gehandelt, aber die Macht liegt in den Händen weniger Akteure.
9: Es gibt nur 2 Länder größte Importeure und etwa 6 Länder größte Exporteure. Insofern können wir über gewisse Monopolisierung von Weltmarkt sprechen.
5: Die Importeure kommen aus Europa und den USA. Produziert wird vor allem in China, Indien und der Ukraine. Dabei landet ein großer Teil des importierten Honigs gar nicht direkt auf dem Frühstückstisch. Er wird von Lebensmittelherstellern verarbeitet, etwa für Müslis, Kekse oder Proteinriegel. Dort zählt vor allem der Preis. Wer bestimmt also den Honigpreis? Es ist ein Spannungsfeld. Auf der einen Seite der monopolartige Weltmarkt, der die Supermarktpreise diktiert. Auf der anderen Seite unzählige Hobbyimker, die den lokalen Preis oft nach Bauchgefühl festlegen. Und Berufsimker, die zwischen diesen beiden Stühlen um ihre Existenz kämpfen.
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0: Gut, eine halbe Stunde dauert es noch, dann mischt auch der Weltmeister mit bei der Fußball-WM in den USA, Kanada und Mexiko. Argentinien trifft um 3 Uhr deutscher Zeit auf Algerien. 2 Spiele gab es seit gestern Abend schon, vor gut 25 Minuten zu Ende gegangen. Norwegen gegen den Irak, am Ende eine klare Sache für die Skandinavier. Norwegen mit einem 4:1 Erfolg, Superstar Haaland mit 2 Treffern. Zuvor gab es am Abend schon ein erstes, zumindest kleines Ausrufezeichen von einer Nation, die man auf jeden Fall auf dem Zettel haben muss. berichtet in unserem Sportblog Lars Pegelow.
10: Ja, und da hat sich einer der Mitfavoriten des WM-Turniers, nämlich Frankreich, schon ein bisschen in Position gebracht. Nach verhaltener erster Hälfte besiegte die Equipe Tricolore den Senegal am Ende nach deutlicher Leistungssteigerung mit 3:1. Torjäger Kylian Mbappé war mit 2 Toren überragend und André Siems hat das Spiel gesehen. Verdient der Sieg für Frankreich aus deiner Sicht?
11: Ja, das ist schwierig zu beantworten. Also wenn ich nur die erste Halbzeit gesehen hätte, dann hätte ich gesagt, kann ich nicht verstehen, dass die Franzosen gewonnen haben. Aber ein Spiel besteht halt nur mal aus 90 Minuten und die zweite Halbzeit hat schon eine wahnsinnige Dominanz von den Franzosen. Insgesamt 10 Torschüsse gehabt und davon sind halt nicht nur drei drin gewesen, sondern 3 überragend drin gewesen. Vor allen Dingen dieses Weitschusstor zum Schluss von Kylian Mbappé. Deswegen, um deine Frage zu beantworten, ja, Frankreich hatte absolut gerechtfertigt gewonnen, weil der Senegal in der ersten Halbzeit, als die Franzosen tatsächlich sehr zurückgezogen begonnen haben, sich wenig zugetraut haben und dann am zweiten Durchgang sind sie aufgeblüht, von der Leine gelassen worden und dann sind sie halt einfach mal richtig ausgeschwärmt, haben die Positionen verändert und der Senegal ist nicht mehr mitgekommen, deswegen 3:1 geht in Ordnung.
10: Und von East Rutherford, New York, gucken wir dorthin, wo es dann etwas ruhiger zuging, heute nämlich nach North Carolina ins Quartier der deutschen Nationalmannschaft, die ja am Samstag wieder dran ist im zweiten Gruppenspiel gegen die Elfenbeinküste. Die Stimmung nach dem klaren Auftakterfolg gegen Curaçao ist entspannt, auch wenn im Teamquartier gefährliche Treffen möglich sind. Tabea Kunze begleitet das deutsche Team in den USA.
12: Auf diese Begegnung hätte Joshua Kimmich hier in Winston-Salem gut verzichten können. Der deutsche Kapitän hat im Teamquartier eine Schlange gesehen, und zwar eine giftige. Es soll ein sogenannter Kupferkopf gewesen sein. Das ist eine Giftschlange, die hier in North Carolina besonders häufig vorkommt. Die Nationalspieler sind gebrieft worden, dass diese Schlange giftig ist, dass man bei einem Biss ins Krankenhaus fahren muss, um sich dort behandeln zu lassen. Und ich habe auch nochmal nachgelesen, dass diese Bisse extrem schmerzhaft sein sollen. Also Joshua Kimmich wird sich von diesen tierischen Besuchern im Teamquartier auf jeden Fall fernhalten. Insgesamt hat er 40 Minuten auf der Pressekonferenz gesprochen und dabei immer wieder für Lacher gesorgt. Sportlich ist mir vor allem der Satz hängen geblieben, dass er im Team einen besonderen Hunger spürt, weil so viele Spieler noch keinen großen Titel mit der Nationalmannschaft gewonnen haben.
10: Von der Fußball-WM zum Fußball nach Europa. Dino Toppmöller hat einen neuen Job. Der Ex-Trainer von Eintracht Frankfurt übernimmt zur neuen Saison den französischen Vizemeister RC Lens. Tennisprofi Alexander Zverev hat heute wieder ein Turniermatch bestritten. 9 Tage nach seinem French Open-Sieg trat er beim Rasenturnier in Halle an. Anke Feller.
13: In seinem ersten Einzelmatch nach dem Grand-Slam-Sieg in Paris tat sich Alexander Zverev schwer. Er hatte Probleme mit dem Umstieg auf den Rasenbelag. In Halle reichte es trotzdem zum Weiterkommen. In der ersten Runde besiegte er den Tschechen Vít Kopčiva mit 6:3, 4:6 und 6:2. Im Achtelfinale trifft der French Open-Sieger auf einen deutschen Gegner, Yannick Hanfmann, der überraschend den Viertelfinalisten der French Open, den Brasilianer João Fonseca, souverän in 2 Sätzen mit 6:2 und 6:2 besiegte.
10: Das deutsche Achtelfinale dann aber erst am Donnerstag auf dem Rasen von Halle in Westfalen.
0: Soweit der Sport in dieser Stunde mit Lars Pegelow.
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0: Der Westen wittert Morgenluft im Ukraine-Krieg. Auf dem G7-Gipfel in Evian waren sich alle einig, die Ukraine steht aktuell besser da als je zuvor in den knapp 4,5 Kriegsjahren und der Druck auf Russland müsse erhöht werden. Unser Gastautor heute ist Ulrich Schönbaum, Chefredakteur der Nordwest-Mediengruppe in Oldenburg. Er warnt, die Einschätzung am Rande des Treffens, Russland könnte kriegsmüde sein, mit Vorsicht zu genießen.
14: Putin zeigt bei seinem erklärten Ziel, zumindest den gesamten Donbass zu erobern und eine NATO-Mitgliedschaft der Ukraine zu verhindern, keinerlei Kompromissbereitschaft. Doch Putin hat zunehmend Schwierigkeiten zu erklären, warum er nicht weiterkommt. Die Einigkeit auf dem G7-Gipfel, den Druck auf den Aggressor in Moskau weiter zu erhöhen, bringt ihn in Zugzwang. Der Krieg hat sich verändert und offenbart russische Schwächen. Die Ukraine setzt mit Drohnenattacken auf die stolzen Städte Moskau und St. Petersburg mehr als Nadelstiche. Jeder dieser Angriffe offenbart Defizite im russischen Abwehrsystem und trägt den Schrecken des Krieges ins Zentrum der russischen Aufmerksamkeit. Bislang hat die russische Regierung alles versucht, die sogenannte militärische Spezialoperation aus dem Alltag der Bevölkerung herauszuhalten. Doch das wird angesichts ukrainischer Schläge weit jenseits der Front und spürbarer Folgen der Sanktionen immer schwieriger. Es wird leider keinen schnellen Frieden in der Ukraine geben. Doch die russische Übermacht bröckelt. Lange konnte Russland auf Zeit spielen. Nun läuft Putin die Zeit davon, seine Kriegsziele zu erreichen. Die Sorgen seiner Bevölkerung angesichts ukrainischer Drohnenattacken, steigender Preise und fehlender Perspektiven für ein Ende des verlustreichen Krieges könnten dabei zu seiner Achillesferse werden.
0: Ein Kommentar von Ulrich Schönborn. Frank Kappelan vom Deutschlandfunk meint, die Europäer brauchen Einigkeit und Donald Trump.
15: Alles steht und fällt einmal mehr mit dem amerikanischen Präsidenten. Donald Trump dominiert diesen Gipfel erneut. Sein Deal mit den Iranern, dessen Details er selbst noch nicht so richtig zu kennen scheint, gibt ihm Oberwasser. Russland sollte ein Abkommen mit der Ukraine schließen, fordert er nach dem Treffen mit Volodymyr Zelensky. Prompt macht in Evian das Wort von einer neuen Tonalität gegenüber Moskau die Runde. Die G7-Staaten sprechen erstmals wieder mit einer Stimme, wollen den Druck auf Putin auch mit neuen Sanktionen erhöhen. Die Verteidigungsbemühungen der Ukraine zeigen Erfolg. Die lange von Ungarn blockierte Freigabe eines zinslosen 90 Milliarden Euro Kredits für Kiew zeigt Wirkung. Die wirtschaftliche Situation in Russland verschlechtert sich weiter. All das weckt Hoffnungen, Putin endlich ernsthaft an den Verhandlungstisch zwingen zu können. Europa könnte dabei die Chance erhalten, nicht am Katzentisch zu sitzen, wenn es denn endlich mal mit einer Stimme sprechen würde.
0: Die Meinung von Frank Kappelan. Der Standard aus Österreich befürchtet, dass die Widerstandsfähigkeit der Ukraine Putin umso gefährlicher macht.
2: Der Drohnenangriff auf die Kiewer Mariä-Entschlafenskathedrale lässt Schlimmes befürchten. Eine Attacke auf dieses Heiligtum der Orthodoxie war zuvor sogar den wütendsten Kriegstreibern in Moskau zu steil gewesen. Dass die Kirche trotzdem in Flammen stand, legt nahe, dass auch Putin selbst nicht mehr an den großen Sieg glaubt und auf pure Zerstörung setzt. Der Westen täte deshalb gut daran, die Ukraine gerade jetzt noch stärker als bisher zu unterstützen. Nicht mit Worten, sondern mit Flugabwehrmunition.
0: Und das waren die Standpunkte, zusammengestellt hat sie Martin Seiler.
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16: Um 2.31 Uhr mit Wolfgang Berger. Deutschland will in den nächsten Jahren rund 16 Milliarden Euro für neue Drohnen ausgeben. Investiert werde vor allem in Abwehr und Aufklärung, sagte Verteidigungsminister Pistorius bei einem Truppenbesuch in Niedersachsen.
17: Wir beschaffen Drohnen, die aufklären, wir beschaffen Drohnen, die wirken, sowie angreifende Drohnen eben abwehren können, also das gesamte Spektrum. Wir werden jeden Soldaten und jede Soldatin an Drohnen ausbilden. Das ist und wird weiter Bestandteil der Ausbildung sein. Drohnen, und das ist eine Lehre aus dem Krieg, den Putin gegen die Ukraine führt und in dem sich die Ukraine so überaus erfolgreich, gerade auch mit Drohnentechnologie wehrt. Drohnen sind längst Standard im Truppenalltag und das muss auch so sein.
16: Verteidigungsminister Pistorius. Im Bemühen um ein Ende des Ukraine-Krieges wollen die G7-Staaten den Druck auf den Angreifer Russland erhöhen. Man werde die Sanktionen verschärfen, auch im Öl- und Gassektor, heißt es in einer Erklärung der Staats- und Regierungschefs vor dem heutigen Abschluss ihres Gipfeltreffens im französischen Evian. Darüber hinaus wollen die G7-Staaten der Ukraine mehr weitreichende Waffen sowie Luftverteidigungskapazitäten liefern. Bundeskanzler Merz hatte sich bereits vor Veröffentlichung der Erklärung zufrieden mit den Gipfelgesprächen zum Ukraine-Krieg gezeigt. Die Innenminister von Bund und Ländern wollen bei ihrer heute Abend in Hamburg beginnenden Frühjahrskonferenz unter anderem über Maßnahmen gegen Sozialbetrug beraten. Einem Bericht der Bild-Zeitung zufolge wollen sie prüfen, ob EU-Bürgern der Anspruch auf Grundsicherung erschwert werden kann. Damit solle verhindert werden, dass insbesondere Südosteuropäer nach nur wenigen Monaten Arbeit in Deutschland bereits Anspruch haben. Geprüft werden solle auch eine Kürzung des Kindergeldes für EU-Ausländer in Deutschland, deren Kinder im Heimatland leben. Hamburgs Innensenator Grote hat sich unterdessen im Interview mit dem Redaktionsnetzwerk Deutschland dafür ausgesprochen, dass Deutschland straffällige Flüchtlinge künftig leichter abschieben kann. Papst Leo XIV. Hat sich gegen eine sogenannte Remigration von Zuwanderern ausgesprochen. Dies sei keine christliche Antwort, sagte er gestern Abend vor Journalisten in Castel Gandolfo. Wörtlich erklärte der Papst, zu sagen, diese Migranten schicken wir wieder nach Hause, ist so, als ob wir das Problem einfach vom Hals haben wollen. Rechtspopulistische Parteien in Europa fordern immer wieder, Migranten massenhaft in ihre Heimatländer abzuschieben. Das Wetter in Deutschland. Meist trocken, vereinzelt noch Schauer oder Gewitter. Tiefstwerte 18 bis 7 Grad. Tagsüber gebietsweise freundlich, auch dichtere Wolken, Schauer und selten Gewitter. Höchstwerte 18 Grad auf den Ostseeinseln bis 32 Grad am Kaiserstuhl. Am Donnerstag heiter im Nordosten und den Bergen, Schauer oder Gewitter 20 bis 36 Grad. Am Freitag anfangs freundlich, später Schauer und teils starke Gewitter bei 24 bis 38 Grad. Das waren die Nachrichten.
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0: Und er beginnt auf der A1 Hamburg Richtung Lübeck. Die ist zwischen Kreuz Bagdeheide und Bad Oldesloe wegen Fahrbahnerneuerungen noch bis 5 Uhr gesperrt. Die A4 Erfurt Richtung Kirchhammer Dreieck ist zwischen Friedewald und Bad Hersfeld wegen eines defekten LKWs bis 6 Uhr gesperrt. Dann der Blick auf die A9 Berlin Richtung Halle-Leipzig. Die ist zwischen Kleinmarzens und Köselitz wegen eines defekten Schwertransports aktuell gesperrt. Die A10 westlicher Berliner Ring Richtung Dreieck Werder. Die ist zwischen Potsdam Nord und Leest noch bis 6 Uhr gesperrt. Die A25 Geesthacht Richtung Hamburg. Die ist zwischen Bergedorf und Dreieck Hamburg Südost wegen einer Baustelle noch bis 5 Uhr gesperrt. Dann der Blick auf die A39, Braunschweig Richtung Wolfsburg. Die ist zwischen Kreuz Wolfsburg-Königslutter und Flechthorf nach einem Unfall aktuell gesperrt. Die A40, Duisburg-Essen ist zwischen Mülheim-Winkhausen und Mülheim-Heißen in beiden Richtungen noch bis nächsten Montag gesperrt. Zwei Meldungen haben wir noch, die A71, Erfurt Richtung Schweinfurt. Die ist zwischen Oberhof und Suhl-Zellermelis wegen Wartungsarbeiten im Tunnel Hochwald noch bis 6 Uhr gesperrt. Und die A111, Dreieck Oranienburg-Charlottenburg, die ist zwischen Schulzendorfer Straße und am Festplatz in beiden Richtungen wegen Wartungsarbeiten bis 5 Uhr gesperrt. Das war's. Weiterhin gute Fahrt durch diese Nacht.
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0: Mit Max Seib am Mikrofon. Hallo. Wir schauen jetzt auf das Thema künstliche Intelligenz. Die kommt ja inzwischen in immer mehr Bereichen unseres Alltags zum Einsatz, beim Übersetzen, beim Zusammenfassen von Texten, beim Planen von Projekten oder auch Reisen, ebenso auch beim Programmieren. Für all das braucht KI Rechenleistung, und zwar eine Menge. Deswegen werden aktuell weltweit unzählige Rechenzentren gebaut, die allermeisten davon in den USA. Doch wie sieht's da bei diesem Thema eigentlich in Deutschland aus? Welche Rolle kann die Bundesrepublik in Zukunft spielen? Da schaut Nadja Mitzkert jetzt genauer drauf in 11KM, dem Tagesschau-Podcast.
18: Wenn Deutschland und die EU die KI-Zukunft mitgestalten wollen, dann brauchen sie Rechenzentren. Und genau da liegt ein Problem. Momentan sieht es so aus. 75% der weltweiten KI-Rechenleistung entsteht auf US-amerikanischem Boden. Europa kommt auf 5%. Gregor Schmalzried vom BR hat recherchiert, welche Folgen das für uns hat und in welche Richtung sich dieser Abstand aktuell entwickelt. Dafür nimmt er uns mit in einen kleinen Ort im Fränkischen, wo sich das ganze Dilemma ziemlich gut zeigt. Hallo Gregor, schön, dass du da bist.
19: Hi, freue mich da zu sein. Die Stadt, um die es heute geht, heißt Treuchtlingen. Treuchtlingen ist eine Stadt von etwa 14.000 Einwohnern. Wenn man sich das geografisch vorstellen will, dann ungefähr in einem Dreieck zwischen Nürnberg, Stuttgart und München, da in der Mitte, da liegt Treuchtlingen. Sehr viel Grün, sehr beschaulich, sehr schön. Und ich sag's mal so, wenn man das auf Google Maps aufmacht, dann muss man auch eine ganze Weile reinzoomen, bevor überhaupt ein Ortsname angezeigt wird. Also da ist nicht sonderlich viel in dieser Gegend. Das würde auch die Bürgermeisterin dort im Wesentlichen so unterschreiben. Denn mit der habe ich gesprochen. Die heißt Dr. Christina Becker. Und sie hat aber eine interessante Idee, was man dort an genau diesem Fleckland anstellen könnte.
20: Es kam uns die Idee eines grünen Rechenzentrums.
19: Denn was es in Treuchtlingen bereits gibt, sind geplante Windparks, geplante Photovoltaikanlagen. Und jetzt könnte doch dort auch, weil da auch ein bisschen Platz ist, eine Industrie ansiedeln, die all das braucht, nämlich Energie und Platz. Und zwar Rechenzentren, also große, ja, Hochleistungsrechenzentren für die Technologie der Zukunft, nämlich künstliche Intelligenz. Die wären hier eigentlich perfekt angesiedelt, meint Christina Becker.
20: Wir können keine riesig flächenintensiven Industrien ansiedeln, aber kompakte, energieintensive Industrien, für die hätten wir jetzt das passende Angebot.
1: Und was ist Ihre Motivation dahinter? Also was erhofft Sie sich von so einem KI-Rechenzentrum?
19: Sie erhofft sich einmal natürlich auch ein Stück weit Gewerbesteuer, also eine Stimulation für die lokale Wirtschaft, aber auch tatsächlich einen Abnehmer für diese ganze Energie, die dort erzeugt werden könnte. Denn irgendwo muss die ja hin und irgendwas muss man mit der machen. Und gerade gibt es ja kaum ein Feld, wo Energie so dringend gebraucht wird, wie eben fürs Berechnen, für große Serverfarmen, alles, was mit künstlicher Intelligenz zu tun hat.
1: Das heißt, Treuchtlingen könnte unter Umständen ökonomisch von der Ansiedlung von diesem Rechenzentrum profitieren. Wie ist denn aktuell dann gerade der Stand der Dinge mit dem Projekt? Die Bürgermeisterin will es ja, hast du gesagt.
19: Genau, die Bürgermeisterin will das und sie ist auch nicht mal die Einzige.
20: Hier werden eigentlich die Infrastrukturen schon da und deswegen wird es eigentlich auch positiv gesehen. Man möchte gerne ein Gewerbe ansiedeln.
19: Und eigentlich müsste sie damit offene Türen einrennen, weil es gibt jetzt eine nationale Rechenzentrumsstrategie der Bundesregierung. Auch die Europäische Union möchte massig investieren in Gigafactories, in riesige KI-Rechenzentren, aber es passiert nichts. Also niemand interessiert sich da wirklich dafür. Niemand möchte in Treuchtlingen an genau diesem Ort ein Rechenzentrum hinstellen. Und wir haben uns natürlich jetzt ausführlich mit dieser Frage beschäftigt, warum das eigentlich so ist und sind darauf gekommen, ja gut, so ein Rechenzentrum zu fordern und zu wollen ist das eine, aber es tatsächlich zu bauen, es zu planen und auch wirklich die Nachfrage dafür zu bekommen, das ist deutlich komplizierter, als sich viele denken.
1: Woran hakt's da denn eurer Recherche nach?
19: Da gibt es ein paar Gründe. Also einmal ist es so, dass es verschiedene Arten von Rechenzentren gibt. Es gibt Rechenzentren, die sind besonders gut geeignet für sofortige Antworten. Ja, also da kriege ich dann auch wirklich, wenn ich beispielsweise über meinen Computer zu Hause eine Anfrage hinschicke, möglichst schnell eine Antwort. Dafür wäre Treuchtlingen leider nicht so gut geeignet, weil es von der Lage her nicht so günstig ist. Also da müsste man ein kleines bisschen sogenannte Latenz einplanen. Das heißt, die Zeit braucht ein bisschen, bis die Antwort zurückkommt. Das wäre jetzt nicht so schlimm, wenn man da ein KI-Modell trainiert, zum Beispiel. Also wenn man es nicht aktiv betreibt, sondern es trainiert. Die Sache ist, es gibt eigentlich niemanden in Deutschland, der wirklich oft solche großen KI-Modelle trainiert. Wenn, dann ist das mal so ein Forschungsprojekt und das läuft dann durch. Und dann würden die Server für 2 Jahre leer stehen. Das kann natürlich auch nicht die Lösung sein. Also es wird immer gefordert. Ja, alle sagen, wir brauchen irgendwie eine europäische KI, eine deutsche KI. Aber in der Praxis sagt niemand, ja, was wir jetzt machen, ist, wir investieren jetzt massiv in das Training großer KI-Modelle, auch wenn wir das irgendwie alle wollen. So, das ist das eine Problem. Und das andere Problem ist tatsächlich auch, dass es gar keinen so großen Vorteil liefert, wenn ich direkt den Strom nebenan habe. Ja, weil aus Treutlingens Sicht ist das der Vorteil, dass man sagt, hey, wir haben hier doch Strom, wir haben hier Energie, können wir die nicht nutzen? Und in den USA zum Beispiel, da könnte man das. In den USA gilt, wenn ich einen lokalen Strompreis habe, den gibt es da, und ich baue mir ein Rechenzentrum und ich baue direkt daneben ein Kraftwerk, dann sinkt auch der Strompreis für dieses Kraftwerk. Hier bei uns in Deutschland haben wir einen einheitlichen Strompreis, der gilt in ganz Deutschland. Das heißt, es spielt wirtschaftlich gesehen erstmal gar keine Rolle, ob jetzt daneben Solarkraft vorhanden ist oder nicht. Und dann gibt es tatsächlich noch einen dritten Grund und das ist auch der, den Christina Becker vermutet, warum die privaten Anbieter sich nicht wirklich bei ihr melden. Es gibt in Deutschland im Grunde genommen ein paar Ballungszentren für KI-Rechenzentren. Das ist einmal im Bereich Berlin-Brandenburg, aber es ist auch im Bereich Frankfurt, wo historisch auch einfach fast der größte Datenknotenpunkt sozusagen ganz Europa sich befindet. Und mittlerweile wird auch viel im Raum München gebaut. Aber irgendwo, ja, zwischen Nürnberg, Stuttgart und München, das kennt man noch nicht so richtig. Da gibt es keine bestehenden Verträge, da kennt man die Kommunalpolitik nicht, da weiß man nicht genau, was einen erwartet. Und das ist heutzutage tatsächlich ein ziemliches Risiko. Das kann auch manchmal schiefgehen. Also es gab da in Hessen beispielsweise neulich den Fall von Groß-Gerau.
21: 5 Gebäude will der Investor Vantage Data Centers eigentlich im Groß-Gerauer Gewerbegebiet errichten. Für ein Rechenzentrum mit 160 Megawatt Datenleistung. Erlangen. Das wäre eines der bislang größten Rechenzentren im Rhein-Main-Gebiet. Dafür hätte Vantage mehr als 2,5 Milliarden Euro in Groß-Gerau investieren wollen.
19: Es gab bereits sehr weit fortgeschrittene Verhandlungen um ein Rechenzentrum und das wurde letztlich von einer Stadtverordnetenversammlung abgesägt. Relativ spät, nach 3 Jahren Vorlauf, haben sich die Stadtverordneten gegen dieses Rechenzentrum entschieden. Und das zeigt halt auch ein bisschen, es ist immer ein Risiko. Also wenn man irgendwo was bauen möchte, wo noch nichts ist, dann nimmt man letztlich immer in Kauf, dass ja die Stadtbevölkerung oder ein Stadtrat oder wer auch immer auf einmal sagt, ach, wisst ihr was, eigentlich brauchen wir das doch nicht. Die Debatte rund um Rechenzentren ist schon länger nicht mehr eine rein wissenschaftlich-technische, sondern es ist auch eine, die sehr emotional aufgeladen ist. Alle sind sich irgendwie einig, wir brauchen Rechenleistung, wir brauchen Rechenzentren. Aber wenn das niemand haben möchte vor Ort, also bitte ja, Rechenzentren, aber nicht bei uns, das geht nicht auf, diese Rechnung.
1: Du beschäftigst dich ja in deinem KI-Podcast unter anderem ganz regelmäßig mit diesen Themen. Kannst du mal ganz einfach erklären, wie KI und Rechenzentren zusammenhängen?
19: Letztlich sind Rechenzentren einfach der Ort, an dem KI entsteht. Also gibt im Wesentlichen 2 Gründe, warum man das braucht. Das erste ist zum Training der KI-Modelle. Also ChatGPT gibt es ein KI-Modell in Claude und Gemini. Das sind riesige Programme, in denen sehr viele Daten natürlich drinstecken und die müssen erstmal gebaut werden. Das passiert in Rechenzentren. Und dann gibt es natürlich noch den Betrieb dieser Rechenzentren. Also jedes Mal, wenn ich in ChatGPT oder in jedes andere KI-Tool eine Anfrage reinschicke, dann wird das weitergeleitet an einen Server. Und dieser Server, der steht in einem Rechenzentrum und verarbeitet diese Anfrage. Und das ist interessant, weil da macht es jetzt einen Unterschied, wo dieser Server steht. Wenn ich nämlich einfach nur in einem Gratis-Account bin, in ChatGPT oder Gemini oder Claude, dann steht dieser Server höchstwahrscheinlich in den Vereinigten Staaten. Wenn ich für ein Unternehmen arbeite und das Unternehmen einen entsprechenden Vertrag hat mit dem Anbieter, dann steht der Server wahrscheinlich in Europa, aber ist entsprechend immer noch ein bisschen abhängig von dem, was die Amerikaner machen, weil die Amerikaner haben den ja dahingestellt und die betreiben den. Und im Zweifelsfall, da wird viel diskutiert um den sogenannten Cloud Act, könnten die Amerikaner sogar auf diese Daten zugreifen, die sich dort auf diesem Server befinden.
1: Ich hatte vorab einmal nachgelesen in einem Gutachten, was das Bundeswirtschaftsministerium in Auftrag gegeben hat, von Anfang 2025 steht, wir haben etwa 2000 Rechenzentren in Deutschland jetzt schon und Deutschland sei der größte Standort für digitale Infrastruktur in Europa. Jetzt mal ein bisschen ketzerisch gefragt, reicht das nicht? Warum brauchen wir noch mehr Rechenzentren, wie zum Beispiel in Treuchtlingen?
19: Tatsächlich ist Europa insgesamt leider nicht sonderlich gut dabei. Also der Beste in Europa zu sein, ist einfach ein bisschen wie der beste Fußballer bei Curaçao zu sein oder so. Es ist vielleicht nett, aber man macht jetzt damit international keinen großen Unterschied. In Europa stehen in etwa 5% der weltweiten KI-Rechenleistung. In den USA stehen 70-75%. Und die USA werden aktuellen Prognosen zufolge diese Leistung in den nächsten 5-10 Jahren nochmal verzehnfachen. Also es kann gut sein, dass da noch was dazwischen kommt, aber es ist absoluter Wahnsinn, wie viel die da bauen. Das heißt, wir sind jetzt schon massiv im Hintertreffen und fallen ehrlicherweise so oder so zurück, egal was passiert. Es sei denn, es passiert irgendwas sehr Unvorhergesehenes. Und das ist halt wichtig, weil das Thema KI nicht einfach nur irgendein Infrastrukturthema ist, sondern es ist wahrscheinlich das Infrastrukturthema. Also so wie man vor 30 Jahren über Internetanschlüsse gesprochen hat, spricht man gerade über KI. Und es wird zunehmend klar, wenn wir selber nicht in der Lage sind, eigene KI zu bauen, eigene KI zu betreiben, dann machen wir uns quasi komplett abhängig von denjenigen, die uns diese KI zur Verfügung stellen können. Und das sind in der Regel die USA und vielleicht noch China.
1: Und das sollte ein Grund sein, sich Sorgen zu machen?
19: Ich glaube, vor ein paar Jahren gab es schon Leute, die sich darüber Sorgen gemacht haben. Die wurde immer so ein bisschen belächelt. Ja, da hat man gesagt, ja, okay, gut, dann ist das halt so, dass wir ein bisschen zusammenarbeiten müssen mit den Amerikanern. Aber jetzt auf einmal, seit der 2. Trump-Regierung, sehen wir ganz konkret, was es eigentlich bedeutet, abhängig zu sein von einer Technologie, über die wir keine eigene Kontrolle haben. Eine Technologie in fremden Händen. Und ich halte das für sehr plausibel, dass sehr viel Innovation, technologische Innovation in naher Zukunft ohne KI kaum noch gehen wird. Und wenn wir dann uns die ganze Zeit darauf verlassen müssen, dass wir diese KI sozusagen geliefert bekommen von außerhalb, dann machen wir uns natürlich enorm abhängig von denjenigen, die uns diese KI liefern können. Und das sind China und die USA.
1: Und was heißt das? Ich finde, das ist auch sowas, das hört man so oft, ne? Wir dürfen uns nicht abhängig machen von den USA, von China. Was würde das dann konkret heißen?
19: Es gibt da ein sehr konkretes Szenario, das nennt sich Europe 2031, Europa 2031. Und es ist ein, ich würde mal sagen, spekulativer Bericht. Das sind einige KI-Forscher und Experten und noch Investoren ist mit dabei. Die spielen einmal die nächsten 5 Jahre sozusagen durch. Die sagen, was passiert eigentlich, wenn Europa auf dem Pfad bleibt, auf dem es gerade ist? Und das bedeutet, die europäische Industrie tut sich immer schwerer, weil natürlich KI auch ein Riesenproduktivitätsschub sein könnte für die Industrie. Aber wenn wir diese KI nicht selber bauen, sondern jedes Mal, wenn wir KI nutzen, sozusagen was abzweigen müssen, wie so eine Steuer an die KI-Hersteller, dann bleibt immer weniger von dem dort erwirtschafteten Geld hier. Das sorgt dann irgendwann dafür, dass unsere Sozialsysteme unter Druck geraten, weil hier weniger Geld verdient wird. Und in diesem Szenario Europe 2031, das so eine Art Weckruf auch sein soll für die Europapolitik, und für die Bundespolitik, da endet das dann im Jahr 2031 damit, dass Europa zwischen China und den USA quasi zerrieben wird. Und alles, was uns bleibt, ist mit einem von den zweien einen Deal zu machen, um zu sagen, gut, dann werden wir jetzt so eine Art Vasallenstaat von einer der zwei Großmächten, aber spielt international keine wirkliche Rolle mehr. Das ist das Szenario, auf dem laut dieser Forscher wir in Europa zusteuern. Und ich finde das persönlich auch ehrlich gesagt nicht so unplausibel, was die da zeichnen.
1: Gregor, du hast es vorhin schon mal kurz angesprochen. Es gibt eine nationale Rechenzentrumstrategie hier in Deutschland. Und auch Europa, hast du ja gesagt, möchte, dass mehr Rechenzentren in den Mitgliedstaaten entstehen. Was sind da so die Ziele? Wo will man hin?
19: Die Ziele sind es vor allem, mehr Rechenleistung zu schaffen. Also die KI-Rechenleistung soll sich vervierfachen in Deutschland. Das soll aber auch natürlich auf umweltfreundliche Art und Weise passieren. Also Deutschland, das ist das Ziel, soll quasi das Beispiel dafür werden, das zeigt, dass wir Hochleistungsrechner und grünen Strom und Nachhaltigkeit zusammendenken sollen. Das ist das erklärte Ziel der Bundesregierung.
1: Und ist es möglich? Weil ehrlicherweise, wenn ich an so ein Rechenzentrum denke, habe ich im Kopf ein Bild von einem sehr großen Gebäude. Es ist irgendwie laut durch diese Belüftungssysteme. Der Wasserverbrauch ist hoch, der Stromverbrauch ist hoch. Wie nah ist das dran, was ich da im Kopf habe, an der Realität?
19: So weit weg von der Realität ist das nicht, was du da sagst. Tatsächlich rein das Optische, das trifft das schon ganz gut. Ich glaube aber, du denkst vor allem an amerikanische Rechenzentren. Das sind die, die auch in den letzten Monaten immer wieder in den Medien gelandet sind. Ich habe auch mit Dr. Ralf Hintemann über dieses Thema gesprochen. Er ist seit über 25 Jahren Forscher zum Thema Rechenzentren, aktuell am Borderstep-Institut für Innovation und Nachhaltigkeit.
3: Also gerade diese neuen großen Rechenzentren, die kann man sich wirklich vorstellen, das sind riesige Industriehallen.
19: Und innen drin stehen große Schränke und in diesen Schränken sind jeweils bis zu 40 Computer übereinander gestapelt.
3: Und die brauchen alle Strom und jeder einzelne von diesen Servern braucht 20 mal so viel Strom wie ein Notebook. Ja, und wenn ich dann 40 davon habe, dann kann man sich ungefähr vorstellen, wie heiß das wird da drin.
19: Denn all diese Rechner, die produzieren natürlich nicht nur KI und Rechenleistung, die produzieren auch jede Menge Wärme. Und diese Wärme muss irgendwo hin.
1: Und du hast gesagt, das ist das Bild von amerikanischen Rechenzentren. Unterscheiden sich dann die in Deutschland und oder Europa von dem, was du gerade geschildert hast?
19: In den USA hat sich rund um das Thema Rechenzentren fast so eine kleine Art von Kulturkrieg entwickelt in den letzten Monaten und Jahren, weil diese Rechenzentren werden oft ohne große Genehmigungsverfahren gebaut oder zumindest stark abgekürzte. Die landen in der Nähe von kleinen Städten. Oft wird sogar ein kleines Kraftwerk auch noch direkt daneben gesetzt, weil ja irgendwo muss der Strom ja herkommen für dieses Rechenzentrum. Und teilweise ist das dann auch relativ laut. Also es macht Geräusche, die Wasserqualität sinkt womöglich. Also es gibt da alle möglichen Horrorstories, die sich aus Amerika erzählt werden. Dr. Ralf Hintemann meint, in Deutschland wäre aber sowas eigentlich nicht möglich.
3: die USA kann man nicht 1:1 mit Europa und erst recht nicht mit Deutschland vergleichen. Also wir haben in den USA deutlich andere Rahmenbedingungen.
19: Wir hier in Deutschland haben mit die, das kann man so sagen, strengsten Umweltvorgaben für Rechenzentren weltweit. Das gilt dann sowohl für die Lärmemissionen, aber auch tatsächlich für den Energieverbrauch. Also es gibt da einen Grenzwert, der quasi errechnet, wie effizient ein solches Rechenzentrum sein muss. Und der ist in Deutschland ziemlich ambitioniert. Gleichzeitig sollen die in Zukunft auch fast ausschließlich mit erneuerbaren Energien betrieben werden. Also wir sind da schon, würde ich sagen, sehr weit vorne, was diesen Teil angeht, der Regulierung. Und in der Praxis ist wahrscheinlich, das meint auch Ralf Hintermann, ein solches Rechenzentrum jetzt, wenn man es vergleicht mit anderen Industrien, gar kein so unangenehmer Nachbar. Ja? Es gibt nicht so viel Verkehr, es werden keine Schadstoffe in die Luft ausgestoßen. Es ist halt nur einfach nicht sehr hübsch.
18: Ein Thema bei der Diskussion um solche großen Rechenzentren ist ja immer wieder auch der Wasserverbrauch. Wie sieht's damit aus?
19: Ja, diese Rechenzentren brauchen Wasser zum Kühlen. Zumindest die allermeisten verwenden auch dafür Wasser.
3: Dann wird der Verdunstungseffekt von Wasser genutzt, also so wie wir im Sommer schwitzen und die Feuchtigkeit auf der Haut erzeugt Kühle, nutze ich das auch im Rechenzentrum. Ich verdunste Wasser im Rechenzentrum, dadurch wird Kälte erzeugt und damit spare ich Strom, um Kälte zu erzeugen.
19: Das hat mir auch Ralf Hintermann gesagt,

0: beispielsweise auch in den USA, wo es deutlich weniger Umweltvorgaben gibt, verbrauchen diese Rechenzentren nur einen ganz kleinen Teil von dem Wasser, was beispielsweise Golfplätze verbrauchen. Und ich würde sagen, gut, wenn wir auf eine Sache verzichten müssten im Sinne der Gesellschaft, dann wären es wahrscheinlich eher die Golfplätze. Also man kann sich da immer das rauspicken, was einem gefällt.
1: Und wie schätzt du das ein? Kann es eigentlich so richtig grüne Rechenzentren geben? Weil Energienutzung ist ein Aspekt, Wasserverbrauch ist ein anderer. Aber dann gibt es ja zum Beispiel auch so Komponenten wie die Hardware, die da verbaut ist in diesen Rechenzentren. Auch deren Produktion erzeugt irgendwie CO2-Emissionen, braucht Wasser und so weiter und so fort. Also ist es eigentlich überhaupt möglich, ein grünes Rechenzentrum zu bauen?
0: Also du hast völlig recht, dass am Ende des Tages ist das eine Hardware-Investition und eine, die viele Rohstoffe benötigt. Die Hoffnung und die Kalkulation ist natürlich, dass wir dieses Rechenzentrum dann irgendwann später natürlich auch nutzen können, um anderswo effizienter werden zu können und anderswo Strom zu sparen. Also das ist ja einer der beliebtesten Anwendungsbereiche von KI, dafür zu sorgen, dass Prozesse besser ablaufen können, dass wir Routen besser ausrechnen können, damit ein Schiff vielleicht ein paar Kilometer weniger fahren muss. Und wenn man das oft genug hochrechnet, dann spart man sich da wiederum auch Energie und Ressourcen. Also eine insgesamt effizientere, schnellere und grünere Welt könnte vielleicht entstehen, wenn wir jetzt genug in KI investieren. Das ist zumindest die Kalkulation auf der Seite. Ehrlicherweise, niemand weiß ganz sicher, ob das am Ende so aufgeht. Ich glaube aber, wenn wir einfach komplett auf KI verzichten würden, dann würde uns das wahrscheinlich auch nicht weiterbringen, weil diese Rechenzentren, die werden gebaut auf der Welt. Vielleicht wäre es besser, wenn zumindest ein paar von denen auch bei uns gebaut werden, wo wir bestimmte Vorstellungen dafür haben, wie das aussehen soll.
1: Das heißt, es klingt durch, du bist der Meinung, wir brauchen diese Rechenzentren, wir brauchen sie auch hier in Deutschland und in Europa. Können wir nochmal auf die europäische Ebene schauen? Gibt es eine dezidierte politische Strategie in Sachen Bau von KI-Infrastruktur?
0: Die gibt es. Also die Europäische Union hat da vor, massiv zu investieren. Es läuft gerade eine Ausschreibung für die sogenannten AI-Gigafactories der EU. Auch Deutschland ist damit im Rennen.
2: When President von der Leyen launched the Invest AI Initiative in Paris beginning of this year, the objective was to mobilize more than 200 billion euros for investments in AI.
0: Das sagt Henna Virkkunen. Die ist bei der EU-Kommission für technologische Souveränität zuständig. Das ist, wenn man das im internationalen Vergleich hinstellt, ehrlicherweise nicht wahnsinnig ambitioniert. Es ist sehr hoch ambitioniert für europäische Verhältnisse. Also, es geht da um dreistellige Milliardenbeträge. Aber wenn wir das vergleichen mit dem, was Google und Meta und die anderen amerikanischen Tech-Riesen reinstecken, ist es ehrlicherweise immer noch ziemlich bescheiden, selbst wenn all dieses Geld wirklich abgerufen und eingesetzt wird. Ich bin da immer so ein bisschen zwiegespalten, weil einerseits finde ich es ja ganz gut, dass irgendein Milliardär sich nicht einfach entscheiden kann, dass er irgendwo, ob in Treuchtlingen oder sonst wo, einen Haufen Riesenrechenzentren und Kraftwerke hinbaut und dann nicht wirklich was dagegen getan werden kann, wenn die Anwohner das gar nicht wollen. Gleichzeitig ist KI halt eine Technologie, die sich sehr schnell entwickelt und wo man wirklich auch jetzt eigentlich sehr viele Investitionen bräuchte. Und da redet die EU gerne drüber, dass das passiert. Und man hört immer wieder große Begriffe wie die Invest-AI-Strategie und wie viel Geld da jetzt in die Hand genommen werden soll und so weiter. Aber es tut sich ehrlicherweise nicht sonderlich viel.
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1: Um 3 Uhr mit Wolfgang Berger. Die Staats- und Regierungschefs der 7 wichtigsten Industriestaaten setzen ihr Treffen im französischen Evian heute fort. Hauptthema ist die Lage der Weltwirtschaft. Aus Evian Georg Schwarte.
2: Auf dem Themenzettel am Morgen eine nachhaltige Wachstumsagenda für die Welt in Zeiten von Krieg und Krisen. Heute Mittag dann dreht sich hier alles um das Thema künstliche Intelligenz. Darüber werden Kanzler Merz, US-Präsident Trump und die übrigen Gipfelteilnehmer am Nachmittag auch mit den Gründern und Vorstandschefs von KI-Unternehmen

0: wie OpenAI, Meta oder auch Google DeepMind diskutieren, bevor der G7-Gipfel vom Gastgeber Frankreich zu Ende geht. Im kommenden Jahr übernehmen dann die Amerikaner den Vorsitz der 7 wirtschaftsstarken Nationen der Welt.
1: Außerdem wollen die G7-Staaten noch mehr Druck auf Russland machen. Das steht in einer gemeinsamen Erklärung, die in der Nacht veröffentlicht wurde. Darin kündigen die Staats- und Regierungschefs schärfere Sanktionen an, auch im Öl- und Gassektor. Die Ukraine soll bei der Luftverteidigung stärker unterstützt werden. Ziel ist, der G7-Erklärung zufolge, eine neue Dynamik in die Verhandlungen mit Russland zu bringen. Nach dem Abkommen mit dem Iran gäbe es dafür jetzt, so wörtlich, ein Momentum. Die Bundeswehr soll für 16 Milliarden Euro neue Drohnen bekommen. Das hat Verteidigungsminister Pistorius angekündigt. Investiert wird demnach in Abwehr- und Aufklärungssysteme, aber auch in Angriffstechnologie. Alle Teilstreitkräfte sollen entsprechend geschult werden. Bei einem Truppenbesuch in Niedersachsen sagte Pistorius wörtlich: "Wir werden künftig jeden Soldaten und jede Soldatin an Drohnen ausbilden." Wie wichtig das sei, habe der Krieg gegen die Ukraine gezeigt. Bei der Fußball-WM hat Norwegen mit 4:1 gegen den Irak gewonnen. Auch Mitfavorit Frankreich ist mit einem Sieg gestartet. Beim 3:1 gegen den Senegal war Stürmer Kylian Mbappé der entscheidende Mann. Aus dem ARD-WM-Team Silke Heine.
2: Es ist ein Auftakt nach Maß für die Equipe Tricolore, die sich zu Beginn der Partie schwer tat. Dank einer Leistungssteigerung in der zweiten Spielhälfte gelang aber der erhoffte Auftaktsieg. Kylian Mbappé erzielte beim 3:1-Erfolg 2 Tore und stieg damit zu Frankreichs Rekordtorschützen auf. In der Nacht greift dann auch der Weltmeister ins Geschehen ein. Argentinien startet gegen Algerien in das Turnier. Für Argentiniens Superstar Lionel Messi ist es der Start in seine 6. WM.
1: Und das waren die Nachrichten. Hier noch das Wetter in Deutschland. Tagsüber ist es gebietsweise freundlich, auch dichtere Wolken, Schauer und selten Gewitter. Höchstwerte 18 Grad auf den Ostseeinseln bis 32 Grad am Kaiserstuhl. Am Donnerstag dann heiter im Nordosten und den Bergen Schauer oder Gewitter 20 bis 36 Grad. Am Freitag anfangs freundlich, später gibt es Schauer und teils starke Gewitter bei 24 bis 38 Grad. Es ist 3:03 Uhr.
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4: Wir blicken auf die Straßen, beginnen mit der A1 Hamburg Richtung Lübeck. Die ist zwischen Kreuz Bargteheide und Bad Oldesloe wegen Fahrbahnerneuerungen noch bis 5 Uhr gesperrt. Die A4 Erfurt Richtung Kirchheimer Dreieck ist zwischen Friedewald und Bad Hersfeld wegen eines defekten LKWs bis 6 Uhr gesperrt. Der Blick auf die A9 Berlin Richtung Halle-Leipzig, die ist zwischen Kleinmarzehns und Köselitz wegen eines defekten Schwertransports aktuell gesperrt. Die A10 westlicher Berliner Ring Richtung Dreieck Werder ist zwischen Potsdam Nord und Leest noch bis 6 Uhr, also knapp 3 Stunden gesperrt. Dann die A25 Geesthacht Richtung Hamburg, die ist zwischen Bergedorf und Dreieck Hamburg Südost wegen einer Baustelle noch bis 5 Uhr gesperrt. Die A39 Braunschweig Richtung Wolfsburg ist zwischen Kreuz Wolfsburg, Königslutter und Flechtorf nach einem Unfall aktuell gesperrt. Die A40 Duisburg-Essen ist zwischen Mülheim-Winkhausen und Mülheim-Heißen in beiden Richtungen noch bis nächsten Montag gesperrt, also noch gut 5 Tage. Die A71 Erfurt Richtung Schweinfurt ist zwischen Oberhof und Suhl-Zellermelis wegen Wartungsarbeiten im Tunnel Hochwald noch bis 6 Uhr gesperrt. Und der Blick auf die A111 Dreieck Oranienburg-Charlottenburg, die ist zwischen Schulzendorfer Straße und am Festplatz in beiden Richtungen wegen Wartungsarbeiten noch bis 5 Uhr gesperrt. Das war's, Ihnen weiterhin gute Fahrt.
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4: Und die kommt vom Norddeutschen Rundfunk aus Hamburg. Ich bin Max Seib. Hallo. Wir schauen in der ARD-Infonacht natürlich weiter auf die Fußball-WM. Vor wenigen Minuten ist der Weltmeister ins Turnier gestartet. Argentinien mit Lionel Messi gegen Algerien. Wir schalten im Laufe des Spiels immer wieder zu unserer Reporterin, wollen jetzt aber erstmal mit einem anderen Thema beginnen, und zwar mit der Ukraine. Anfang der Woche haben die Beitrittsverhandlungen mit der EU offiziell begonnen. Ein lang ersehnter Schritt für das Land. Allerdings noch mitten im Kriegsalltag, denn nach wie vor muss sich die Ukraine gegen schwere Angriffe aus Moskau verteidigen. Dabei ist der Krieg längst nicht das einzige Fragezeichen bei diesen Verhandlungen. Auch Fragen, wie es mit der Korruption im Land aussieht und ob das Rechtssystem EU-Standards entspricht, werden darüber entscheiden, ob und wann die Ukraine tatsächlich Teil der Europäischen Union wird. Wie laufen die Verhandlungen ab? Worauf kommt es jetzt an? Diese Fragen beantwortet unser EU-Korrespondent Thomas Spickhofen.
5: Von einem Mega-Montag für die Erweiterung der Europäischen Union spricht die zuständige Kommissarin Marta Kos.
6: It is a mega Monday for me.
5: Mega-Montag, nicht nur, weil nun die Beitrittsgespräche für die Ukraine und Moldau begonnen haben, sondern auch, weil Montenegro zwei Verhandlungskapitel abgeschlossen hat. Das Land will schon 2028 der Union beitreten. Für die Ukraine wird es dagegen noch einige Zeit dauern und doch viele Jahre schneller gehen als bei allen anderen Kandidaten. Im Februar 2022 hat Kiew die Aufnahme in die EU beantragt, kurz nach dem russischen Überfall. 4 Jahre später erkennen wir an, welchen Fortschritt die Ukraine bei den Reformen bereits gemacht hat, inmitten eines grauenhaften Krieges, sagt Kos.
6: We are now formally recognizing the reform progress Ukraine has made over the past years.
5: Den Beginn der Verhandlungen hatte Ungarn über lange Zeit blockiert. Das hat sich erst mit dem Machtwechsel in Budapest im vergangenen Monat geändert. Die Verhandlungen sind in 35 einzelne Themenfelder unterteilt, die zu 6 Paketen zusammengeschnürt werden, sogenannten Clustern. Im ersten Cluster geht es unter anderem um das Justizsystem und den Schutz von Grundwerten. Später folgen zum Beispiel die Regeln für den Binnenmarkt, für Wettbewerbsfähigkeit und Nachhaltigkeit, für die Landwirtschaft und die Außenpolitik. Der ganze Prozess ist schon sehr kompliziert, kritisiert die österreichische Außenministerin Beate Meinl-Reisinger.
7: Er ist sehr lang, er ist sehr bürokratisch und er hat unendlich viele Stellen, an denen es einstimmige Beschlüsse braucht. Das halte ich nicht für klug.
5: Um der kriegsgebeutelten Ukraine eine konkrete Perspektive zu geben, hat Bundeskanzler Merz als Zwischenschritt einen Sonderstatus vorgeschlagen, mit Sitz in der Kommission, im Parlament und am Tisch der Regierungschefs, aber ohne Stimmrecht. Dafür will er auch beim EU-Gipfel Ende der Woche werben. Andere dagegen warnen davor, den vollen Beitritt der Ukraine dabei aus den Augen zu verlieren. Es sollte eigentlich keine Sonderbehandlung geben, sagt die schwedische Außenministerin Maria Sitterngard. Es sei im Interesse der EU und der beste Weg zum Frieden, wenn die Ukraine Teil der Union wird.
8: There is not supposed to be any special treatment, but it is in our interest and it is the best way to achieve peace, to make sure that Ukraine can become part of the EU.
5: Bis zum Sommer sollte der Rat auch die anderen Verhandlungspakete auf den Weg geben, fordert Erweiterungskommissarin Marta Kos. Und dann?
6: And then we could have a terrific Tuesday. In July.
5: Dann können wir im Juli auch einen dollen Dienstag haben.
4: In der EU versucht man sich also an Wochentagen der Superlative. Klar ist, die Ukraine bekommt nicht nur durch den Start der Beitrittsverhandlungen Rückenwind. Auch im Krieg mit Russland hat sich die Lage zumindest ein Stück weit verändert. Denn mittlerweile treffen ukrainische Drohnen Ziele tief im russischen Staatsgebiet, ganz besonders Ölraffinerien. Zeigt das auf die Dauer in Russland und bei Kreml-Chef Putin Wirkung? Darüber hat mein Kollege Johannes Döbbelt vom WDR mit der ukrainischen Politikanalystin Oksana Hus gesprochen. Sie arbeitet derzeit am NATO Defense College in Rom. Und die erste Frage an Sie war, wo steht die Ukraine aus Ihrer Sicht 4,5 Jahre nach Beginn des Krieges?
9: Seit Anfang Juni zählen wir, dass dieser russische Angriffskrieg gegen die Ukraine bereits länger dauert als der Erste Weltkrieg. Beide Länder sind erschöpft. Russland greift die Ukraine massiv an und es ist nicht nur an der Frontlinie, sondern vor allem auch im Hinterland. Wir sehen, dass die Angriffe durch Drohnen und Marschflugkörper zunehmen. Aber auch inhaltlich sehen wir vor allem im letzten Angriff von dem 14. Juni auf den 15., dass die Kulturstädte in der Ukraine angegriffen waren. Also solche wie
10: das Höhlenkloster.
9: Ja. Genau, aber nicht nur der, sondern auch Dovzhenko Filmproduktion in Kiew, Haus der Orgelmusik in Dnipro, in Kharkiv das Kunstmuseum. Also das war tatsächlich in mehreren Städten als Systemangriff auf die Kultur.
10: Aber gibt es in den letzten Wochen vielleicht sogar schon sowas wie auch eine Wende im Kriegsverlauf, wenn wir auf diese verschiedenen Angriffe schauen, die die Ukrainer ja in Russland gemacht haben, zum Beispiel eben auf Industrieanlagen, auf die Ölinfrastruktur, auf der Krim wird das Benzin knapp. Wie bewerten Sie das?
9: Wir sehen Wände an der Frontlinie durch die Todeszone, die die Ukraine durch systematischen Ausbau von Drohnen erweitert hat. Das bedeutet, dass die Frontlinie kaum sich bewegen kann. Nur an wenigen Stellen wie Kostjantynivka zum Beispiel sehen wir etwas Bewegungen momentan. Dazu kommt aber diese Erschwerung von Lieferketten, die die Ukraine seit Monaten angestrebt hat. Und jetzt sehen wir die Ergebnisse. Also zum einen hat die Ukraine die Ölraffinerien systematisch angegriffen, aber zum anderen jetzt auch die Eisenbahn und die Lieferung. Und da sehen wir tatsächlich das Ergebnis. Dazu kommt, dass die russische Wirtschaft immer mehr von China abhängt. Das sagt auch Kiel-Institut. Die sprechen schon vom Endspiel der russischen Kriegswirtschaft. Und wir hoffen, dass das alles, diese internen Probleme Russlands, dazu herbeiführen, dass Russland bereit wird, an den Verhandlungstisch zu kommen.
10: Ja, im Moment sind die Verhandlungen ja noch ziemlich festgefahren. Der ukrainische Präsident Zelensky hat jetzt zum wiederholten Mal die Initiative ergriffen, hat nach eigenen Angaben Putin eingeladen, zum G7-Gipfel nach Evian zu kommen für Verhandlungen. Das habe Putin dann aber abgelehnt. Würden Sie sagen, trotzdem diese aktuelle ukrainische Stärke setzt Putin ein Stück weit weiter unter Druck, sodass er vielleicht dann doch verhandlungsbereiter werden könnte?
9: Diese Stärke setzt Russland definitiv unter Druck. Auch Putins Regime steht unter Druck. Es ist schwierig, mit Zahlen zu agieren in Bezug auf Wirtschaft, weil Russland viele Daten zugemacht hat und Methodologien verändert hat. Das ist schwierig, zuversichtlich zu sagen, was da tatsächlich stattfindet. Aber zumindest von den Assessments, wie die Eliten reagieren, dass einige zeigen, die Unmut mit diesem Krieg. Da ist die Hoffnung abzuleiten, dass eventuell auch ein Regimewechsel herbeigeführt werden kann. Also damit mit diesem Gedanken oder mit dieser Rhetorik spielt Präsident Zelensky auch in seinen öffentlichen Reden. Und man sieht von der Ukraine und den Partnerländern einige Vorbereitungstreffen, wo man diskutiert, wenn, dann will man bereit sein, diese Verhandlungen sinnvoll und resultativ durchzuführen.
10: Sie haben aber vor kurzem auch an anderer Stelle mal gesagt, und das finde ich interessant, Russland kann sich ein Ende des Krieges gar nicht leisten. Wie meinen Sie das?
9: Das ist vor allem in Bezug auf Regime. Also dieser Krieg ist von einer imperialistischen Ambition Putins herbeigeführt. Also der sieht die Ukraine und vor allem Kiewer Rus als Quelle der Macht und Quelle von russischem Imperium. Und somit hängt auch historisch die Ukraine mit Russland zusammen in deren Idee. Und so will man dann die Ukraine als Vassalstaat sehen oder gar nicht auf der Mappe haben, damit Russland weiterhin als Imperium funktionieren kann. Und nun, diese Idee, die baut auch auf die wirtschaftliche Stärke Russlands und militärische Macht, die wir momentan am Scheitern sehen. Und dann ist die Frage, ob die russischen Eliten weiterhin das mittragen wollen und die Gesellschaft so viel Kraft mitbringen kann, dass sie diesen imperialistischen Krieg mitführen können.
10: Wie kann es dann ja trotzdem gehen? Wie kann man zu einem Ende des Krieges, zu weiteren Verhandlungen kommen? Wie sehen Sie da vor allem die Rolle Europas?
9: Die Idee ist, in Russland so viele interne Probleme zu schaffen, dass sie keine Kapazitäten haben, draußen anzugreifen, weiterhin den Krieg gegen die Ukraine zu führen oder die NATO-Staaten anzugreifen. Und somit ist auch diese Schwächung von der Wirtschaft, von der militärischen Macht, aber auch in der Gesellschaft. Also es ist zu sehen, ob Putin darauf greift, dass er eine weitreichende Pflichtmobilisierung ausruft. Man geht davon aus, dass das ihn politisch auch schwächen wird. Also das sind alles offene Fragen, aber der Westen hat da Möglichkeit, durch die Sanktionen den Druck weiterhin auszuüben und vor allem diese Sanktionen glaubwürdig zu machen, weil wir sehen immer noch sehr viele Schlupflöcher, sei es Ankauf von Flüssiggas oder wir sehen diesen Gedanken, dass die Wirtschaft separat von Sicherheit funktioniert. Und das kann nicht sein, weil viele Wirtschaftsverbindungen Verbindungen an Russland daran enden, dass die Teile aus den westlichen Partnerstaaten der Ukraine in diesen ballistischen Raketen landen. Und das müssen wir kohärenter sehen.
4: Sagt Oksana Hus, ukrainische Politikanalystin, über die Erfolge der Ukraine und Aussichten auf eine Verhandlungslösung.
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4: Es ist 3.15 Uhr. Die USA und der Iran, sie haben sich offenbar auf einen Deal geeinigt, der am Freitag unterzeichnet werden und der den Iran-Krieg dann auch beenden soll. Eine dritte Kriegspartei war bei diesen Verhandlungen zuletzt aber nur Zaungast und das ist Israel. Auch jetzt beim G7-Gipfel lobte US-Präsident Trump sich selbst und kritisierte Israel ungewohnt direkt, unter anderem für das Vorgehen im Libanon. Der Krieg gegen die vom Iran unterstützte Hisbollah dauere zu lang, so Trump. Israel zerstöre zu viele Wohnhäuser und töte zu viele Menschen. Das gefährde den Deal der USA mit dem Iran. Nun hat Israels Premier Netanyahu auf Trumps Kritik reagiert. Aus Tel Aviv, Bettina Meyer.
11: Lange hüllte sich Israels Premier Netanyahu in Schweigen, überließ der Opposition die Bühne, die den Deal von US-Präsident Trump mit dem Iran als historische Niederlage für Israel sieht. So ist Israel an den Verhandlungen nicht beteiligt, hat keinen Einfluss darauf, ob der Iran sein Raketenprogramm weiterführt, Stellvertreter wie die Hisbollah unterstützt oder angereichertes Uran übergibt. Als sich Netanyahu nach der Ankündigung des Deals endlich zu Wort meldete, hielt er seinen Ärger über den Alleingang Trumps sichtlich im Zaum. Auf den US-Deal mit dem Iran kam Netanyahu erst auf Nachfrage zu sprechen. Ob mit oder ohne Vereinbarung, der Iran wird keine Atomwaffe haben. Das wird nicht passieren, solange ich Premierminister bin. Der Kampf ist nicht vorbei. Wir müssen achtsam bleiben und uns so lange wie nötig verteidigen. Netanyahu braucht ein Bedrohungsszenario, damit er sich als Schutzpatron präsentieren kann, sagen Wahlbeobachter in Israel. Der Wahlkampf in Israel ist voll im Gange. Der Deal von Donald Trump mit dem Iran die erste große Zerreißprobe für Netanyahu. Und so machte er aus der Rede zum Deal Trumps mit dem Iran eine Wahlkampfrede. Erwähnt erst gar nicht, dass er als Premier übergangen wurde, Israel nicht mit am Verhandlungstisch sitzt. Netanyahus stärkster Wahlgegner Naftali Bennett antwortete beim israelischen Sender Reshet Bet. Netanyahu sagt etwas Schreckliches. Er behauptet, solange er Premierminister ist, wird der Iran keine Atomwaffen besitzen. Mit anderen Worten, in dem Moment, in dem er nicht mehr Premier ist, sagt er uns, dass Israel vernichtet wird. Die Aussage, dass Israel ohne ihn nicht bestehen wird, ist eine furchtbare Behauptung. Das ist zuallererst eine Lüge. Im gegnerischen Wahlkampflager sorgt nun vor allem für Aufregung, dass die USA die Kämpfe Israels mit der Iran-gestützten Hisbollah an eine Waffenruhe mit dem Iran knüpfen wollen. Das gefährde parallele Friedensverhandlungen zwischen Israel und der libanesischen Regierung, warnen auch Sicherheitsexperten. Ein Truppenrückzug der israelischen Armee, diktiert von Donald Trump, über den Kopf Israels hinweg, könnte Netanyahu die Wahl kosten. Auch deshalb ist das die rote Linie für den Premier. Wir haben Sicherheitszonen rund um den Staat Israel geschaffen, in Gaza, im Libanon, in Syrien. Ich sage es deutlich, wir werden so lange in den Sicherheitszonen bleiben, solange es nötig ist, um unser Land zu schützen. In letzter Zeit büßte Netanyahu Glaubwürdigkeit bei seinen Stammwählern an Israels Nordgrenze ein, die noch immer von Angriffen der Hisbollah aus dem Libanon auf ihre Gemeinden berichten. Und auch, dass es in den vergangenen Tagen ruhiger geworden ist, seit der Ankündigung eines Deals mit dem Iran. Der Ruhe trauen die Anwohner allerdings nicht. Sarit Zehavi leitet das Alma-Forschungszentrum an der Nordgrenze. Die Sicherheitsexpertin beobachtet die Aktivitäten der Hisbollah genau. Der Iran hat Israel am Wochenende nicht angegriffen, weil sie den Deal bekommen haben, den sie wollten. Mir macht Sorge, dass wir in Israel nun zusehen, wie Milliarden Dollar an das Regime in Teheran und an die Hisbollah gehen. Damit wird die Hisbollah wieder in der Lage sein, Waffen, Drohnen und Raketen zu produzieren. Und niemand tut etwas dagegen. Auch Israels Premier nicht. Der mit Wahlkampf beschäftigt sei, sorgt sich Zehavi. Dass der Iran wirklich an einem Friedensabkommen interessiert ist, glaubt sie nicht.
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12: Heute vor 430 Jahren entdeckt der Seefahrer Wilhelm Barents im Polarmeer eine Inselgruppe mit Spitzenbergen, das heutige Spitzbergen. Oliver Rustemeyer berichtet.
13: Es muss doch einen Weg geben, direkt von Europa in den fernen Osten. Nicht auf den weiten und gefährlichen Seewegen im Süden, ums Kap Horn an der Südspitze Südamerikas oder um das Kap der guten Hoffnung Afrikas. Auf der Suche nach einer Nordostpassage schicken Kaufleute Ende des 16. Jahrhunderts Schiffe ins Eis. Der Kartograf Wilhelm Barents aus der niederländischen Provinz Friesland muss zweimal umkehren. 1596 versucht er es ein drittes Mal. Am 10. Mai verlassen zwei Expeditionsschiffe den Hafen von Amsterdam. Matrose Gerrit de Veer schreibt Tagebuch.
14: Am 5. Juni sahen wir zum ersten Mal das Eis. Wir waren sehr erstaunt. Einer der Unsrigen, der am Ruder stand, begann plötzlich laut zu rufen, dort schwimmen weiße Schwäne. Wir sahen, dass es Eis war, welches sich von einem großen Stück getrennt und die Form eines Schwanes hatte.
13: Am 17. Juni 1596 heißt es plötzlich Land in Sicht. Bereits Ende des 12. Jahrhunderts war in norwegischen Schriften eine so wörtlich kalte Küste erwähnt worden. Oder könnte das hier etwa zu Grönland gehören? Kartograf Barents hat so seine Zweifel.
14: Wir gaben dem Land den Namen Spitzbergen, wegen der vielen und hohen darauf befindlichen Spitzen.
13: Über den weiteren Kurs gibt es Unstimmigkeiten und so trennen sich die Schiffe. Das von Wilhelm Barents bleibt im Packeis stecken. Die Crew rettet sich auf die nahezu unbewohnte russische Insel Novaya Zemlya.
14: Nun nahte der Herbst und der Winter. Wir haben es deshalb für gut erachtet, um besser vor der Kälte und den wilden Tieren geschützt zu sein, eine Hütte oder ein Haus zu erbauen, um darin so gut als möglich auszuhalten und dann unser Schicksal der Hand Gottes anzuvertrauen.
13: Die 17 Mann kämpfen monatelang gegen Eisbären, gegen arktische Kälte und Skorbut an. Fünf davon allerdings vergeblich.
14: Den 20. Juni war das Wetter sehr schön. Wir hatten gar nicht angenommen, dass Wilhelm Barents so krank sei. Nachdem er getrunken hatte, kam ihm eine solche Schwäche an, dass er die Augen verdrehte und plötzlich starb. Er war unser Hauptführer und einziger Lotse, in den wir alle unser Vertrauen setzten und an ihm unseren Halt hatten.
13: Die 12 Überlebenden werden schließlich vom zweiten Expeditionsschiff gerettet. Nach dem verstorbenen Spitzbergenentdecker wird später ein Teil des Nordpolarmeers benannt, die Barentssee. Auf Spitzbergen selbst leben heute etwa 2500 Menschen, dem nördlichsten Ort auf der Welt, der dauerhaft besiedelt ist. Die Inselgruppe wird von Norwegen verwaltet. Aber über 40 Unterzeichnerstaaten des sogenannten Spitzbergen-Vertrags dürfen Bodenschätze ausbeuten. Russland unterhält hier einen offiziellen Außenposten. Für Moskau ist Spitzbergen von großer geopolitischer Bedeutung, so der Osloer Friedensforscher Pavel Bayev.
15: Die Schifffahrtsrouten rund um den Nordpol werden absehbar besser und einfacher zu befahren sein. Russland will diese Wege kontrollieren können und die russische Politik will dokumentieren, dass Russland die arktische Supermacht ist.
13: Einer der entlegensten, aber auch strategisch wichtigsten Orte der Welt. Am 17. Juni 1596 wurde Spitzbergen entdeckt. Heute vor 430 Jahren.
12: Der Stichtag von Oliver Rustemeyer.
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12: Und bei der mischt jetzt auch der aktuelle Weltmeister mit. Argentinien ist vor gut 20 Minuten ins Turnier gestartet mit seinem ersten Gruppenspiel gegen Algerien. Und das erste Ausrufezeichen, das kommt vom Superstar von Lionel Messi. Der hat eben das 1:0 gemacht. Wir schalten jetzt live zu unserer Reporterin Martina Knief. Wie präsentieren sich die Argentinier denn bisher?
16: Sehr gut. Also für mich präsentieren sich die Argentinier sehr gut. Sie haben sehr viel Ballbesitz, sehr scharf geschossene Ballstaffetten. Leo Messi traf ja schon in der 5. Minute. Das Tor wurde zu Recht wegen einer Abseitsposition nicht anerkannt. Ebenso wie das vermeintlich erste Tor der Algerier in der 8. Minute durch den Frankfurter Fares Shaibi. Auch das eine knappe, aber eine richtige Abseitsentscheidung. Ja, und dann kam die 17. Minute. Lionel Messi wurde mit einem Pass steil geschickt von Martinez aus dem Mittelfeld, nahm mit links Maß und rechts oben rein. Luka Zidane, der Torhüter Algeriens, hatte da keine Abwehrchance. Mal so ein paar Zahlen, die deutlich machen, was Leo Messi für ein Superstar ist. 200. Länderspiel, 108. 18. Tor für Argentinien und das 14. Tor bei einer Weltmeisterschaft. Wow, Leo Messi, der jetzt wieder eine Flanke steckt. Da kommt allerdings keiner seiner Mitspieler heran. Das ist eine tolle Atmosphäre in Kansas City im Stadion. Super viele Argentinier in himmelblau-weiß gekleidet auf den Rängen, die jetzt natürlich ihre große Freude haben an dem Spiel ihrer Argentinier und der 1:0-Führung durch Leo Messi in der 17. Minute.
12: Der Superstar liefert also. Martina Knief war das. Vielen Dank an dieser Stelle. Wir schauen später auch nochmal hin. Aber Argentinien führt also gegen Algerien mit 1:0 durch ein Tor von Messi. Zwei Spiele gab es seit gestern Abend schon. Vor rund 1,5 Stunden zu Ende gegangen. Norwegen gegen den Irak. Am Ende eine klare Sache für die Norweger. 4:1 Erfolg. Superstar Haaland mit 2 Toren. Und auch ein anderer Superstar hat vorher schon doppelt getroffen, und zwar für Frankreich, Kylian Mbappé. Die Franzosen haben Senegal mit 3:1 geschlagen. Was es sonst noch Wichtiges zu dem Spiel gab und allgemein im Sportblock, das sagt uns jetzt Mats Nicholson.
17: Das Team aus Frankreich ist für viele Experten der Top-Favorit auf den WM-Titel. Aber genau wie Spanien, einer der anderen großen Favoriten, haben sich die Franzosen in ihrem Auftaktspiel schwer getan. Mit einem entscheidenden Unterschied. Nur phasenweise. Am Ende hat Frankreich, anders als Spanien, sein Auftaktspiel bei dieser Fußball-Weltmeisterschaft gewonnen. Mit 3:1 gegen Senegal. André Siems berichtet.
18: Es war ein spektakuläres Fußballspiel, das ehrlich gesagt nicht danach aussah, als wenn die Franzosen so hoch gewinnen würden. Erste Halbzeit fast nur der Senegal, Frankreich wahnsinnig zurückgezogen. 25. Minute Jackson mit einem Pfostenschuss, der gerade noch so von Mike Maignan anschließend pariert wurde. 40. dann der ehemalige Spieler des FC Bayern München, Mané aus 20 Metern und in der Nachspielzeit die beste Gelegenheit für den Senegal durch Sah aus 6 Metern, der allerdings den Ball nicht richtig traf. Mit einem 0:0 ging es anschließend in die Pause. Die zweite Halbzeit wurde dann spektakulär. Es spielte fast nur noch Frankreich, angetrieben immer wieder durch Kylian Mbappé, der in der 66. das 1:0 machte nach einer feinen Vorarbeit von Michael Olise vom FC Bayern München. In der 82. dann das 2:0 durch Barcola. Der Senegal kam nochmal dran durch Mbaye, aber mit einem wunderbaren Fernschuss in der Nachspielzeit machte schließlich Kylian Mbappé alles klar. Der Senegal verliert gegen Frankreich mit 1:3.
17: Für einige Fußballnationen endet bei diesem Turnier eine jahrzehntelange WM-Pause. Das gilt auch für die Österreicher, die um 6 Uhr in diese Weltmeisterschaft starten. Gegen Jordanien. Die Österreicher waren zuletzt bei der WM 1998 in Frankreich dabei. Mussten also fast 3 Jahrzehnte lang auf die nächste Teilnahme warten. In Santa Clara geht's gegen Jordanien. Es ist die WM-Premiere für die aktuellen österreichischen Spieler und für den Trainer, den Deutschen Ralf Rangnick.
19: Es ist jetzt auch für mich die erste Chance, überhaupt bei einer Weltmeisterschaft dabei zu sein. Vielleicht auch die letzte, weiß man nicht. Genauso nehme ich das Ganze auch wahr. Ich möchte es auch ein Stück weit genießen, auch ein Stück weit innerlich feiern können. Und es liegt an uns, dafür zu sorgen, dass wir dann auch nach dem Spiel uns freuen können und das Spiel dann auch im Rückblick genießen können.
17: Die Partie Österreich gegen Jordanien gibt es ab 6 Uhr wie gewohnt live und in voller Länge in der Audioreportage auf sportschau.de und in der Sportschau-App. Alexander Zverev ist nach seinem ersten Grand-Slam-Sieg nun vom Sand auf den Tennisrasen gewechselt. Die Vorbereitung für Wimbledon läuft. Zverev hat das erste Einzelmatch nach seinem French Open-Sieg mit Mühe gewonnen, in 3 Sätzen auf dem Rasen von Halle gegen den Tschechen Kopriva. Im Achtelfinale geht's im deutschen Duell gegen Jannik Hanfmann. Einige Spielerinnen bereiten sich in Berlin auf Wimbledon vor. Mit dabei eine der erfolgreichsten Tennisspielerinnen aller Zeiten. Guido Ringel berichtet aus Berlin.
20: Der Höhepunkt des Tages schlechthin war natürlich Serena Williams. Das Comeback der 44-Jährigen beherrscht die Schlagzeilen und zieht die Menge an vollbesetzte Tribünen in Berlin und das schon am 2. Turniertag. Aber am späten Nachmittag gab es die Niederlage für Williams. Zusammen mit ihrer Partnerin Karolina Muchova reichte es nicht für den Erfolg im Doppel gegen die eingespielte Kombination Rodliff aus Neuseeland und Olmos Mexiko. Mit dabei ist dafür noch Eva Lys im Einzel. Sie ist die einzige Deutsche im Hauptfeld und erfolgreich gestartet. In der ersten Runde setzte sich die Hamburgerin durch gegen die Polin Magdalena Frech, zog damit ins Achtelfinale ein. Gegnerin dort ist die an Nummer 6 gesetzte Ukrainerin Elena Svitolina.
17: Das 2. Tennis-Grand-Slam-Turnier des Jahres in Wimbledon beginnt am 29. Juni.
12: Soweit der Sport in dieser Stunde mit Mats Nicholson.
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1: Um 3.30 Uhr mit Wolfgang Berger. Die G7-Staaten haben sich auf ihrem Gipfeltreffen in Evian darauf verständigt, den Druck auf Russland zu verstärken, seinen Angriffskrieg gegen die Ukraine zu beenden. Bundeskanzler Merz sagte anschließend, auch US-Präsident Trump sei bereit, die Sanktionen gegen Russland wieder zu verschärfen.
0: Wir haben ihm erläutert, was die Europäische Union in den nächsten Tagen tun wird, ja noch in dieser Woche. Und ich habe ihn sehr kooperativ gesehen. Und ich habe ihn auch sehr aufmerksam zuhören sehen. Und insofern noch einmal, es gibt mir einen gewissen Grad des Optimismus, dass wir hier als Europäer und als Amerikaner zusammen jetzt alles unternehmen, gemeinsam, um den Krieg zu beenden. Aber er ist noch nicht zu Ende und bevor er nicht zu Ende ist, gibt es keinen Grund, zufrieden zu sein.
1: Bundeskanzler Merz. Die Innenminister von Bund und Ländern wollen bei ihrer heute Abend in Hamburg beginnenden Frühjahrskonferenz unter anderem über Maßnahmen gegen Sozialbetrug beraten. Einem Bericht der Bild-Zeitung zufolge wollen sie prüfen, ob EU-Bürgern der Anspruch auf Grundsicherung erschwert werden kann. Damit solle verhindert werden, dass insbesondere Südosteuropäer nach nur wenigen Monaten Arbeit in Deutschland bereits Anspruch haben. Geprüft werden solle auch eine Kürzung des Kindergeldes für EU-Ausländer in Deutschland, deren Kinder im Heimatland leben. Die Bundeswehr soll für 16 Milliarden Euro neue Drohnen bekommen. Das hat Verteidigungsminister Pistorius angekündigt. Investiert wird demnach in Abwehr- und Aufklärungssysteme, aber auch in Angriffstechnologie. Alle Teilstreitkräfte sollen entsprechend geschult werden. Bei einem Truppenbesuch in Niedersachsen sagte Pistorius wörtlich, wir werden künftig jeden Soldaten und jede Soldatin an Drohnen ausbilden. Wie wichtig das sei, habe der Krieg gegen die Ukraine gezeigt. Im Fall des in Göttingen angeschossenen Polizisten hat sich ein 16-jähriger Tatverdächtiger gestellt. Nach ihm wurde europaweit gefahndet. Aus Göttingen Jan Fragel.
21: Der 16-Jährige kam nicht allein zur Polizei. Ein Rechtsanwalt begleitete den Jugendlichen, der in Göttingen lebt. Polizei und Staatsanwaltschaft halten ihn für dringend tatverdächtig. Er soll am vergangenen Samstag gleich mehrere Schüsse abgegeben haben. Ein Projektil soll den Polizisten getroffen und schwer verletzt haben. Auslöser war ein heftiger Streit zwischen zwei Großfamilien in Göttingen. Beide Familien stammen aus dem Kosovo und sind bereits häufiger polizeilich aufgefallen. Zu Details, auch zum Motiv des Tatverdächtigen, sagen die Ermittler bislang nur wenig.
1: Das Wetter in Deutschland. Tagsüber gebietsweise freundlich, auch dichtere Wolken, Schauer und selten Gewitter. Höchstwerte 18 Grad auf den Ostseeinseln bis 32 Grad am Kaiserstuhl. Am Donnerstag heiter, im Nordosten und den Bergen Schauer oder Gewitter, 20 bis 36 Grad. Am Freitag anfangs freundlich, später Schauer und teils starke Gewitter bei 24 bis 38 Grad. Das waren die Nachrichten.
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12: Wir schauen auf die Straßen, beginnen mit der A1 Hamburg Richtung Lübeck. Die ist zwischen Kreuz Bargteheide und Bad Oldesloe wegen Fahrbahnerneuerungen noch bis 5 Uhr gesperrt. Die A4 Erfurt Richtung Kirchheimer Dreieck ist zwischen Friedewald und Bad Hersfeld wegen eines defekten LKWs noch bis 6 Uhr gesperrt. Die A9 Berlin Richtung Halle-Leipzig ist zwischen Klein-Marzins und Köselitz wegen eines defekten Schwertransports gesperrt. Dann der Blick auf die A39 Braunschweig Richtung Wolfsburg. Die ist zwischen Kreuz Wolfsburg-Königslutter und Flechtdorf nach einem Unfall aktuell gesperrt. Die A71 Erfurt Richtung Schweinfurt ist zwischen Oberhof und Suhl-Zellermelis wegen Wartungsarbeiten im Tunnel Hochwald noch bis 6 Uhr gesperrt. Und eine Meldung haben wir noch, die A111 3 Oranienburg-Charlottenburg, die ist zwischen Schulzendorfer Straße und am Festplatz in beiden Richtungen wegen Wartungsarbeiten noch bis 5 Uhr gesperrt. Das war's, kommen Sie weiterhin gut durch diese Nacht.
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12: Heute mit Max Seiber Mikrofon. Hallo. Wie wichtig Seewege für den Welthandel sind, das sehen wir aktuell sehr deutlich in der Straße von Hormus und das auch schon seit 3,5 Monaten, seit Beginn des Irankriegs, ist dieser Seeweg, diese Meerenge blockiert. Die Sicherheitslage dort sehr angespannt. Möglicherweise kommt es durch den Deal zwischen den USA und dem Iran nun zu einer Öffnung und einer Entspannung. Doch wie sicher sind Seewege? Worauf muss man da achten? Das ist eines der Themen im NDR-Info-Podcast Streitkräfte und Strategien. Und der kommt in diesem Fall von einem besonderen Ort. Denn Kai Küstner und Stefan Niemann haben sich für die neueste Ausgabe nach Wismar ins historische Zeughaus dort begeben. Ebenfalls mit dabei Moritz Brake, Experte für maritime Sicherheit. Und vor Live-Publikum ging es genau darum und geht es auch genau darum, um Sicherheit auf dem Meer.
2: Ja, und wir fühlen uns wohl hier im Zeughaus, das einst vermutlich, habe ich gehört, ein schwedischer Festungsbaumeister entworfen hat und das die Schweden als Waffenarsenal nutzten, jedenfalls eine Zeit lang, denn Wismar gehörte seit dem 30-jährigen Krieg zum schwedischen Königreich. So viel zur Historie. Jetzt zum Heute. Wer Streitkräfte und Strategien regelmäßig hört, der weiß, dass wir uns stets mit externem Sachverstand verstärken, um wichtige Themen gut zu vertiefen. Und so ist es auch heute.
7: Und weil es um die Ostsee gehen soll, freuen wir uns, einen ausgewiesenen Experten für eben Marinefragen und maritime Sicherheit gewonnen zu haben, Dr. Moritz Brake. Er ist Reserveoffizier der deutschen Marine. Er ist Senior Fellow bei CASIS, das ist ein strategischer Think Tank an der Uni Bonn, angedockt. Und er ist Geschäftsführer des Beratungsunternehmens Nex Maris. Herr Brake, herzlich willkommen bei Streitkräfte und Strategien. Und
22: vielen Dank, Herr Küstner.
7: Und in der Stadtbibliothek Wismar, wie wir hören. Erzählen Sie uns nochmal, die Uni Bonn ist ja jetzt nicht um die Ecke und liegt auch nicht direkt an der Ostsee, aber wir sind ja hier in Wismar, also in einer Stadt, wo mit der TKMS-Werft ja ein wichtiger Rüstungsunternehmer sitzt. Unter anderem werden hier U-Boote hergestellt. Was verbindet Sie mit diesem Ostseeraum?
22: Ja, also für mich natürlich, mein Herz schlägt fürs Meer. Ja, Wismar, Ostsee, da ist es natürlich für mich sehr leicht, sich hier zu Hause zu fühlen. Helmut Schmidt hat mal gesagt, dass überall da, wo Backsteingotik ist, er sich zu Hause fühlt. Das gilt auch für mich in doppelter Hinsicht. Also einerseits hier in Ihrer Radiosendung, im Podcast Streitkräfte und Strategien, der eben schon so lange dazu beiträgt, über diese Themen zu diskutieren. Aber hier ganz besonders mit direktem Bezug zum Meer. Die Menschen, die hier sind, die sich für die Themen interessieren, das sorgt dafür, dass ich mich ganz besonders hier zu Hause fühle.
2: Und um die Bedrohungslage und die maritime Sicherheit im Ostseeraum und darüber hinaus geht es dann gleich mit Ihnen im Schwerpunkt dieser Folge. Zuvor schauen wir wie gewohnt auf zwei Kriege. Der Ukraine-Krieg beschäftigt uns ja jetzt schon im fünften Jahr. Sie wissen das, der Krieg Israels und der USA gegen den Iran und gegen die pro-iranische Terrormiliz Hisbollah im Libanon hält die Welt seit dem 28. Februar in Atem, auch schon eine Weile. Und dieser Krieg im Nahen Osten, der könnte in dieser Woche ein wichtiges Etappenziel nach einer ja sehr brüchigen Waffenruhe und Verhandlungen erreichen. Zumindest ein Mann gibt sich mal wieder optimistisch, ein inzwischen 80-Jähriger in Washington, Kai.
7: Ja, Geburtstagskind ist, glaube ich, nicht mehr der richtige Begriff. Jedenfalls pflegt ja, wie wir wissen, der US-Präsident eine sehr innige Beziehung zum Öl. Drill, Baby, Drill. Diesen alten republikanischen Slogan hat Donald Trump kürzlich mal wieder aufgewärmt. Jetzt hat Trump aktuell gepostet, let the oil flow, also lass das Öl fließen. Nachdem sich eben die USA und der Iran nach wirklich Wochen mühsamen Taktierens auf einen Deal geeinigt haben, der zunächst mal eher so ein Rahmenabkommen ist, also noch kein fertiger Friedensvertrag. Und das waren Wochen, glaube ich, kann man so sagen, in denen klar wurde, dass das Bohren von Diplomatiebrettern mindestens genauso kompliziert ist wie Ölbohrungen. Was beinhaltet dieser Deal nochmal? Bring uns auf den letzten Stand, Stefan.
2: Ja, wir müssen vorsichtig sein. Nach allem, was wir zu diesem Zeitpunkt wissen und mit einem gesunden Maß an Vorsicht formulieren wollen, es soll eine 60-tägige Waffenruhe verabredet sein, die dann zum Durchatmen Zeit gibt und für weitere Verhandlungen. Wir reden also noch nicht von einem Friedensabkommen. Und die Vereinbarung sieht vor, die Öffnung der Meerenge von Hormuz, reden wir gleich noch über, durch den Iran und auch die Aufhebung der Blockade durch die USA. Die hatten ja die iranischen Häfen lange blockiert. Daher auch die Trump-Hoffnung, dass das Öl nun wieder fließen möge bald. Und im Gegenzug bekommt der Iran vor allem richtig Geld. Einerseits durch Erleichterung bei Sanktionen und andererseits durch Zugriff auf die ja seit langem eingefrorenen Vermögenswerte des Regimes, Kai.
7: Und wenn man das jetzt mal so nebeneinander legt, also der Iran kriegt wirklich das, was er am dringendsten, am händeringendsten sucht, nämlich Geld. Gleichzeitig wird das Mullah-Regime natürlich zum Verhandlungspartner auf Augenhöhe fast schon geadelt, könnte man, glaube ich, sagen. Die USA und die Welt bekommen dafür die Öffnung einer Meerenge, das sollten wir auch nicht völlig kleinreden, glaube ich, aber doch daran erinnern, dass ja die Straße von Hormuz vor diesem Krieg
5: nie geschlossen war. Und auch vollkommen unklar ist natürlich, ob nicht bei der nächsten Krise der Iran sie dann mit einfachsten Mitteln, mit Drohnen und so weiter doch wieder dicht macht. Und die eigentlichen Brocken, Stefan, die kommen natürlich erst noch.
2: Ja, und die ersten Kommentatoren lehnen sich auch schon aus dem Fenster und sagen, der sich abzeichnende Deal sei in Wahrheit vorteilhafter, weit vorteilhafter für Teheran als für Trump.
5: Da ist die eigentliche Schlüsselfrage, kommt es zu einer belastbaren Einigung, dass iranische Raketen und vor allem eben das Atomprogramm betreffen, das ja der Iran natürlich nicht völlig aufgeben will. Also ein diplomatisches Brett ganz anderer Dicke nochmal. Aber zurück zum Öl, und deshalb bin ich auch so froh, dass wir einen Marineexperten gerade jetzt hier zu Gast haben mit Moritz Brake, haben wir irgendwie ganz gut getimt. Jetzt kommen ja die Europäer ins Spiel, nicht nur wegen der Aufhebung von Sanktionen, die ja auch die EU verhängt hatte unter anderem, aber eben auch, weil Deutschland, Großbritannien, Frankreich ja schon angekündigt hatten, bei der Sicherung der Straße von Hormus zu helfen unter bestimmten Bedingungen. Das haben sie jetzt nochmal bekräftigt aktuell. Und die Bundeswehr hatte sich ja schon, naja, so ein bisschen in die Richtung bewegt, hat dieses Minenjagdboot Fulda ins östliche Mittelmeer abkommandiert. Herr Brake, bedeutet das jetzt, die deutsche Marine macht sich nun auf den Weg in die Krisenregion oder sind wir soweit noch nicht?
22: Ich meine, grundsätzlich ist es natürlich möglich, Marineeinheiten sehr einfach in die Nähe von Krisenherden zu bewegen. Das ist einer der großen Vorteile von Marinen. Also alleine schon das Vorausstationieren im östlichen Mittelmeer gibt neue Optionen. Und auch jetzt ist es gut denkbar zu sagen, man geht noch näher ran. Ich glaube, der ganz grundsätzliche Punkt, das, was Sie eben schon beschrieben haben, ist, dass wir uns nicht aus meiner Sicht der Illusion hingeben dürfen, dass jetzt plötzlich einfach wieder Frieden einkehrt in der Region. Ich persönlich halte das, was da gerade besprochen wird, für sehr brüchig. Bisher, das, was wir gesehen haben an Verhandlungsversuchen, immer wieder gespickt durch Angriffe und immer noch ganz klar, dass hier grundsätzlich Positionen aufeinandertreffen, die nicht miteinander vereinbar sind. Und ich sehe nicht, dass sich daran fundamental was geändert hat. Also der Iran fordert hier und sieht sich in einer Position der Stärke, und das Regime ist ja auch noch mal gespalten zwischen sozusagen ziviler Regierung und den Revolutionsgarden. Aktuell sehe ich nicht, dass da etwas sich verschoben hat, das den Iran dazu einlädt, plötzlich konstruktiv mitzuwirken an einer Rückkehr zur Vorkriegssituation. Im Gegenteil. Die ursprüngliche Druckkulisse ist weg. Die Angriffe, mit denen der Iran früher rechnen musste, sind jetzt in vollem Umfang passiert. Das Letzte, was bliebe, wäre der Regime-Change als Angstkulisse. Und damit könnte man nur noch versuchen, sich freizukaufen. Wenn das passiert durch, ich sag mal, entsprechende Gelder, die man wieder verfügbar macht, Ähnliches, dann ist das letztlich nur ein Aufschub auf Zeit. Also wir, und das ist vielleicht ganz wichtiger Punkt hier, alles, was wir hier maximal bekommen, ist eine Atempause. Und die Welt insgesamt ist sehr viel ungemütlicher geworden. Und gerade an dieser Stelle merken wir das, bis ganz konkret in unseren Alltag hier rein.
2: Wir haben uns in unseren Podcast-Folgen jeden Dienstag und jeden Freitag auch damit beschäftigt, wie stark ist der Iran und das Regime eigentlich militärisch noch. Und da gab es Behauptungen aus Washington, alles platt, die Armee ist am Ende, wir haben alles weggebombt, die haben auch kein Uran mehr, es gibt keine Marine, haben wir alle versenkt. Das Problem war, wir hatten nur eine Quelle, Donald Trump. Dann stellt sich raus, war wohl doch nicht alles kaputt. Die schießen immer noch, gibt immer noch Raketen. Sie schießen auch nach Kuwait, sie schießen auf Bahrain, auf die Basen der US-Amerikaner. Und was wir uns auch immer gefragt haben, ist, angeblich ist alles vermint. Und dann stellte sich die Frage, gibt es diese Minen überhaupt? Oder werden die nur behauptet? Haben Sie Belege gesehen, dass in der Straße von Hormuz wirklich Minen verlegt worden sind?
22: Also es gibt, wie soll man sagen, es gibt zwei Perspektiven darauf. Das eine ist, man muss davon ausgehen, dass da Minen sind, weil der Iran Minen verlegen kann. Und wenn er auch noch verkündet, ich habe da Minen, dann muss ich schlicht, ich sag mal aus der Perspektive zum Beispiel eines Kapitäns eines Handelsschiffes, davon ausgehen, dass da welche sind. Jetzt kann man sagen, gut, es sind immer wieder Schiffe durchgefahren, es haben welche unter hohem Risiko das probiert, sind erfolgreich durchgekommen, also scheint es in irgendeiner Weise möglich zu sein. Kann man sich aber darauf verlassen, dass da wirklich keine Minen sind? Nein.
5: Und es kommen ja dann noch die Gefahr durch Drohnen und durch diese Mini-Boote hinzu, über die der Iran ja nach wie vor verfügt. Ich wollte ja so ein bisschen auch auf die Europäer hinaus. Ist denn das realistisch, dass die Europäer Handelsschiffe künftig schützen? Also es war ja immer dann auch von der Bundesregierung gesagt worden, das machen wir alles erst, wenn es einen brauchbaren, einen nachhaltigen Waffenstillstand gibt und wir brauchen Bundestagsmandat und so weiter. Wie weit entfernt sind wir davon?
22: Also wenn wir über das Schützen von Handelsschiffen reden, dann würden wir ja über eine Mission reden, die sozusagen die Straße von Hormuz freikämpft, die also trotz Angriffen des Irans irgendwie Handel möglich macht. Und das halte ich für völlig illusorisch. Das ist sowohl militärisch nicht zu leisten, das wäre ein unglaubliches Risiko, was man da eingeht, und einen Ressourcenaufwand, mal von den Menschenleben noch ganz gar nicht betrachtet. Dann haben wir eine Situation, die uns unheimlich viel kosten würde, ein großes Risiko bedeutet und am Ende kaum was an der Lage verändert. Denn für Handelsschifffahrt, so wie sie da jetzt blockiert ist, würde sich das auch nicht ändern. Denn wer würde denn mit einem zivilen Schiff als zivile Kapitänin, als ziviler Kapitän mit dem Leben seiner Besatzung als allererstes, worum es geht, in eine Situation fahren, in der heiß gekämpft wird oder jederzeit heiß gekämpft werden könnte? Das heißt, das Einzige, was wir in dieser europäischen Mission tatsächlich realistisch diskutieren, ist ein Einsatz nach einem Friedensschluss, einen belastbaren Friedensschluss, wo man zum Beispiel beim Minenräumen hilft, wo man auch durch, ich sag mal, politisches Signaling vor Ort zeigt, wir sind hier, wir sind Teil einer Friedenslösung, wir sorgen dafür, dass hier die Parteien miteinander reden, wir sind präsent und können damit auch ein Stück weit dazu beitragen, dass zum Beispiel freie Schifffahrt in einer Friedenslösung wieder möglich wird.
5: Freie Schifffahrt, dann ist natürlich die Frage aller Fragen, wann rechnen Sie damit wieder? Also wann ist die Straße dann wirklich wieder frei?
22: Also ich würde da gerade überhaupt nicht drauf wetten. Also ich glaube da nicht dran, dass wir da schnell zu zurückkehren. Das, was wir aktuell eben besprochen haben, diese 60 Tage Verhandlungen. Ich glaube, aktuell kann man viel versprechen, um erstmal wieder Ruhe zu kriegen. Und ich glaube, in die Richtung geht auch die aktuellen Verkündungen aus Amerika, vielleicht auch die Zusagen aus dem Iran. Denn da ist das Wasser letztlich auch bis zum Hals. Das heißt also, es könnte sein, dass man sich an diesen Punkt annähert, zu sagen, lass uns erstmal 60 Tage drüber reden. Aber dass sich diese beiden Positionen irgendwie vereinbaren lassen, sehe ich persönlich nicht. Und damit auch keinen belastbaren Frieden.
2: Aber dann zoomen wir noch mal ein bisschen raus und gucken auf die Handelsschifffahrt insgesamt. Wenn wir uns angucken, gibt ja auch noch die Houthi-Rebellen, auch pro-iranisch, diese Drohnengefahr, und über die Minen haben wir schon gesprochen. Was würden Sie denn deutschen Reedern raten? Müssen die ihre Handelsschiffe künftig bewaffnen, um Angriffe aus der Luft oder vom Wasser aus abzuwehren mit irgendwie Söldnern? Oder müssen wir quasi eine bewaffnete Handelsschifffahrt einführen?
22: Also ich glaube, das ist ein fundamentaler Wandel in der Denkweise, wie sich Handelsschifffahrt sieht. Handelsschifffahrt und Konflikt passt in unserer heutigen Zeit seit vielen Jahrzehnten überhaupt nicht mehr zusammen. Wenn wir aber hier in einer Hansestadt, hier in die Geschichte schauen, dann ist das etwas, was früher zu Schifffahrt gehörte, weil eben man sich auf hoher See und weit weg von zu Hause irgendwo selbst schützen musste, waren Handelsschiffe bewaffnet über viele, viele Jahrhunderte. Und den Zustand, den wir seit Ende des Zweiten Weltkrieges oder eben auch schon im Prinzip im 20. Jahrhundert weitgehend kannten, dass Handelsschiffe sich nicht bewaffnen mussten, dass sie unter dem Schutz von Marinen standen, das ist etwas, was uns unterschwellig, so dass wir es gar nicht groß mitgekriegt haben, auch Teil unserer Friedensdividende sozusagen in Deutschland und Europa, ebenfalls hatten. Die amerikanische Marine mit ihrer globalen Reichweite hat über Jahrzehnte diese Schifffahrt friedlich in der Welt möglich gemacht. Und das ist, wenn man so will, eine allgemein bereitgestellte Infrastruktur für freien, friedlichen Seehandel. Dass Handelsschiffe sich keine Sorgen machen mussten, sich selbst zu schützen. Und damit war diese Globalisierung, so wie wir gesehen haben, unter anderem möglich. Aber weder reicht die amerikanische Macht aus, heute noch, was wir im Iran ganz klar mit dem Brennglas sehen, diese Sicherheit zu bieten, noch scheint die USA willens zu sein, diese Sicherheit einfach für alle anderen mit zu ermöglichen. Das heißt, Europa ist hier ganz anders gefordert und auch unsere Art und Weise, über Handelsschifffahrt zu denken. Und das übrigens hier an der Küste, rennt man damit offene Türen ein, aber 90% des weltweiten Handels geht über das Meer. Das heißt, nirgendwo auf der Welt funktioniert moderne Wirtschaft ohne Seehandel. Wenn man uns das nimmt, gehen unsere Gesellschaften zugrunde. Das heißt, wir müssen uns Gedanken machen, wie das weiter funktioniert, auch wenn es bedroht wird. Dieser Friedenszustand nimmt in der Welt immer mehr ab, ist längst nicht mehr so, wie wir ihn kennen. Auf dem Meer ist das immer greifbarer. Das heißt, wenn der Frieden weg ist und auf absehbare Zeit nicht wiederkommt, wie stellen wir unsere maritime Versorgung trotzdem weiter sicher? Denn ohne geht es nicht.
5: Dann bleiben wir doch kurz vor der Haustür, also bei der Ostsee. Es gab im September 22 diesen Angriff auf die Nord Stream Pipeline, also auf die beiden Röhren, die Deutschland und Russland miteinander verbanden. Und da muss man ja sagen, führen letzte Erkenntnisse dahin, dass sich die Spur in die Ukraine zurückverfolgen lässt. Es gibt einen ukrainischen Elitesoldaten, der als ein Hauptdrahtzieher gilt. Der ist inzwischen in Hamburg tatsächlich in U-Haft. Erwarten Sie von dieser Aufarbeitung, von diesem Prozess viel und was können wir daraus lernen möglicherweise? Und ist das auch Ihr letzter Stand im Moment oder wo stehen wir da?
22: Ich glaube, wir dürfen uns vor allem vor der Diskussion nicht drücken, was das denn für die Ukraine bedeutet, dass diese Pipeline da war im ursprünglichen Punkt. Also es ist offen. Ich habe auch keine anderen Erkenntnisse darüber, zu sagen, wer war es jetzt? Warten wir die Ermittlungen ab. Und es ist gut, dass wir das rechtsstaatlich tun können, diese Ermittlungen führen. Aber wenn wir historisch reingucken, wie das denn eigentlich auch heute rechtlich geregelt ist, wenn ein Handelsschiff von einer Nation militärisch genutzt wird, dann ist es für in einem legitimen Krieg oder innerhalb eines Krieges eine legitime Verteidigungshandlung eines anderen Staates, wenn es militärischen Zwecken dient, wenn es vielleicht sogar militärisch irgendwo direkt eingebettet ist, militärisch begleitet wird, handelt es sich um ein legitimes Ziel. In dem Fall ist die Frage, sind das Angriffe gewesen, beispielsweise innerhalb der Hoheitsgewässer anderer Staaten? Sind das Angriffe gewesen, die direkt ein Kriegsziel Russlands vereitelt haben, Russland geschadet haben? Also da können wir eine Menge drüber diskutieren, wo stehen wir hier eigentlich rechtlich? Aus meiner Sicht ist alles noch nicht so weit ausgemacht. Denn diese Unterwasserinfrastruktur ist in der gewachsenen historischen Betrachtung und in der heutigen geltenden Form von Kriegsvölkerrecht, Seekriegsrecht nicht erfasst, zumindest nicht in dieser Form erfasst. Aber man kann schon ein Stück weit verstehen, dass die Ukraine sagt, über diese Pipeline wird die Kriegsmaschinerie Russlands befeuert. Also rückt sie in das Ziel der ukrainischen Verteidigungshandlungen.
5: Das wurde ja auch vorher, also schon vor dem Krieg über die Pipeline, ich habe das aus Brüssel verfolgt, intensiv diskutiert. Also die EU-Kommission war im Grunde dagegen, alle osteuropäischen, skandinavischen Staaten auch. Und man darf, glaube ich, auch nicht vergessen, dass Russland ja den Gasfluss selber gestoppt hatte, bevor die Pipeline gesprengt war. Worüber man trotzdem, glaube ich, reden muss, ist das okay, wenn es denn die Ukraine war? Wer war es dann? Aber ist das dann ein legitimes Ziel? Das ist, glaube ich, eine sehr komplizierte Frage.
2: Und eleganter kann man nicht überleiten zum Thema Schattenflotte. Es geht um die vielen 100 Schiffe zählende Flotte, die meist ziemlich rostig sind und oft nicht mal versichert. Diese Tanker, die unter wechselnden Flaggen Russlands Herrscher helfen, die westlichen Sanktionen zu unterlaufen. Viele von denen fahren auch hier an Wismar vorbei, jedenfalls in der Ostsee. Nun sorgte Großbritannien für Aufsehen gerade. Die haben am Sonntagmorgen auf Anweisung von Premier Keir Starmer hat das britische Militär einen Tanker der russischen Schattenflotte im Ärmelkanal gestorbt, hat offenbar in Abstimmung mit den Franzosen gehandelt und diesen knapp 244 Meter langen Öltanker Smirtos, hieß der wohl unter der Flagge Kameruns unterwegs war und von einem russischen Hafen kam, den haben die angehalten. Und der britische Verteidigungsminister Dan Jarvis, der sagte, man habe Putins illegalen Krieg damit einen Schlag versetzt. Was wissen wir über diese angeblich sechsstündige Operation? Wie ist das gelaufen?
22: Ja, also viele Details sind noch nicht öffentlich bekannt. Interessant ist natürlich, auf welcher Basis findet das statt. Und hier ist das Einstiegstor sozusagen auch wieder die zweifelhafte Flaggenstaatlichkeit. Ist das ein Schiff, was überhaupt gemäß Seerechtsübereinkommen die Flagge eines Staates und damit Souveränitätsschutz genießt, also die Flagge eines Staates führt? Oder aber gibt es da Gründe oder Verdacht dafür, dass dieses Schiff eben mit falscher Flagge fährt und zusätzlich möglicherweise auch noch im Rahmen von Sanktionsunterlaufen für die Schattenflotte eingesetzt wird? Und seerechtlich ist es so, dass sich Schiffe, die zweifelhaften Flaggenstatus haben, immer mit jeder Marine das Recht habe, so ein Schiff zu inspizieren, zu boarden, mir ein Bild darüber zu verschaffen, ob es in der einen oder anderen Weise hier Unklarheiten gibt. Und alles, was ich im Zuge dessen zusätzlich noch finden könnte, könnten gute Gründe sein, ein solches Schiff dann eben auch ja, festzusetzen, in den Hafen zu bringen, um weitere Maßnahmen einzuleiten.
2: Ich will aber noch mal über die Frage hinaus, was sollten wir tun gegen die russische Schattenflotte fragen. Wie steht's eigentlich um die Marine? Wie sind wir eigentlich aufgestellt mit Schiffen, aber auch mit Personal? Können Sie uns dann eine kurze Vorstellung geben, wie stehen wir da im fünften Jahr des Ukraine-Krieges?
22: Naja, es ist nach wie vor so, dass man sagen muss, wir haben aktuell die kleinste deutsche Marine in der Geschichte der Bundesrepublik. Sie ist geschrumpft, aber sie ist in dieser Form, in der wir sie haben, trotzdem sehr komplex und auch global einsatzfähig. Das heißt, da ist eine Menge an Instrument da, was wir für verschiedene politische Zwecke nutzen können. Und das ist ein Glücksfall, dass wir das sozusagen vorfinden in unserer Situation, eine Marine zu haben, die man in großer Bandbreite einsetzen kann und die auch in den letzten Jahrzehnten in verschiedenen Rollen auch international eingesetzt war und damit eine große Praxis und Erfahrung und Verständnis hat, mit einer ganzen Bandbreite von Aufgaben umzugehen. Also bis hin zu Umgang mit Schattenflotte, wie geht man mit verdächtigen Handelsschiffen um, sei das früher in der Adria-Embargo-Durchsetzung, sei das am Horn von Afrika, Pirateriebekämpfung, Kriminalität auf See kann die Marine. Nur interessanterweise hat sie dafür in den Gewässern in der Nord- und Ostsee keine rechtliche Grundlage. Da auch wieder eine Aufgabe für unseren Gesetzgeber, hier dran was zu tun. Denn unsere Marine könnte das und würde dafür gebraucht werden. Und wenn es darum geht, was haben wir noch an Bedarf, was von unserer Marine gefordert ist, dann sind wir natürlich klar im Verteidigungsauftrag. Wie sieht es mit der Situation aus, die wir eben beschrieben haben? Ein Krieg, wie er in der Ukraine an Land stattfindet, ein Krieg, wie wir ihn im Iran sehen und im Nahen Osten, im ganzen Bereich Persischer Golf, in einer Kombination aus Massen von Drohnen plus Marschflugkörper plus ballistische Raketen plus Minengefahr, autonome Systeme. Wie ist die Marine dafür aufgestellt? Sie bringt viel mit. Und sie kann auch kurzfristig mit hochleistungsfähigen Waffensystemen hier Schutz bieten.

0: dann nicht vor Publikum, aber am kommenden Freitag. Und bis dahin freuen wir uns wie immer über Anregungen, Lob und Kritik. Alles bitte per Mail an streitkräfte@ndr.de. Und damit verabschieden sich für heute Kai Küstner
1: und Stefan Niemann. Und unser Dank geht an unsere Kolleginnen und Kollegen von Produktion, Redaktion und Technik sowie an die Gastgeber der Stadtbibliothek. Frau Mach, wo ist sie? Ich habe sie gesehen, gerade da ist sie. Vielen Dank und an ihr Team auch. Wir danken für die Unterstützung des Bibliotheksvereins und vor allem danken wir natürlich allen hier im Saal, dem Publikum im wunderbaren Wismar. Danke.
2: Soweit die neueste Ausgabe des NDR Info-Podcasts Streitkräfte und Strategien, diesmal vor Saalpublikum in Wismar.
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2: Und die hat heute eine spannende Fußballnacht für uns mit einigen Superstars, gerade offensiven Superstars. Los ging's mit Frankreich gegen Senegal. Sehr intensive Partie, bei der Frankreich aber seine Qualität am Ende eindrucksvoll unter Beweis gestellt hat. 3:1 hieß es am Schluss. Doppeltorschütze dabei Kylian Mbappé. Der liegt damit in der ewigen Torschützenliste der WM nur noch 2 Treffer hinter Miroslav Klose, der auf Platz 1 steht. Ein anderer Superstar, der sich auch in guter Frühform präsentiert hat bei dieser WM, ist Erling Haaland. Auch er traf doppelt beim ersten Spiel seiner Norweger gegen den Irak. Am Ende siegten die Norweger mit 4:1. Und jetzt schauen wir auf das Spiel, das jetzt gerade läuft. Argentinien ist im Einsatz, der Weltmeister gegen Algerien, unter anderem mit Lionel Messi. Und der Superstar, der hat auch direkt getroffen, 1:0 steht's da zur Halbzeit. Die Frage an unsere Reporterin Martina Knief. Viele Weltmeisterteams tun sich ja beim ersten Turnier oder beim nächsten Turnier danach schwer. Diesen Eindruck machen Messi und die Argentinier bisher aber gar nicht, oder?
4: Genau, das sehe ich auch so. Also das ist wirklich eine gute Leistung der Argentinier auf jeden Fall. Und Lionel Messi hat das Tor erzielt in der 17. Spielminute. Er hat davor schon einmal getroffen in der 5. Minute. Das Tor wurde zu Recht wegen einer Abseitsstellung nicht anerkannt. Aber der Schuss da in der 17. Minute rechts oben rein. Luca Zidane, ja genau, das ist der Sohn von Zinedine und der Torhüter Algeriens. Der ist in An- und Abführung nur 1,83 Meter hochgewachsen. Und der sah nicht ganz glücklich aus. Und war auch einfach zu klein, um an diesen Ball noch heranzukommen, der sich von ihm wegdrehte, rechts oben ins Toreck hinein. Ich finde auch, dass die Argentinier das sehr, sehr gut machen. Sie lassen allerdings auch die Algerier zu Chancen kommen. Da tut sich vor allen Dingen Fares Scheibi von Eintracht Frankfurt hervor, der schon 2, 3 gute Abschlüsse hatte, ein bisschen zu ungenau einmal schoss. Aus 25 Metern weit, weit über das Tor. Aber auch er hat einen Treffer erzielt in der Anfangsphase, der zu Recht wegen einer Abseitsposition nicht gezählt hatte. Das letzte Mal gelang es einem Weltmeister, seinen Titel erfolgreich zu verteidigen. Achtung, im Jahr 1962. Das waren die Brasilianer. Und Lionel Messi jagt ja auch Rekorde. Es sollte sein 200. Länderspiel. Warum nicht auch diesen in seiner mutmaßlich, er wird während der WM 39 Jahre alt, letzten Weltmeisterschaft, auch das noch auf seine Seite zu ziehen. Wir freuen uns auf jeden Fall schon auf die zweite Halbzeit in Kansas. Argentinien führt zur Pause gegen Algerien 1:0.
2: Vielen Dank, Martina Knief war das mit den Eindrücken und wir schauen dann auch in der zweiten Halbzeit wieder live zu ihr.

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1: Um 4 Uhr mit Wolfgang Berger. Im Bemühen um ein Ende des Ukraine-Krieges wollen die G7-Staaten den Druck auf Russland erhöhen. Beim Gipfel in Evian wurden demnach schärfere Sanktionen bei Öl und Gas und neue Waffenlieferungen an die Ukraine vereinbart. Aus Evian, Katrin Schmid.
2: Das Ganze eben vor dem Hintergrund, das wurde nochmal explizit gesagt in Evian, dass man die Ukraine jetzt wirklich in einer deutlich besseren Position sieht mit ihren militärischen Fähigkeiten und damit, dass sie Gebiete zurückerobert hat. Die Dynamik des Krieges habe sich geändert, heißt es hier von vielen G7-Oberhäuptern. Sprich, man sieht ein Momentum gekommen, will Russland in Verhandlungen drängen, auch US-Präsident Trump, das ist natürlich entscheidend, will das, hat er gesagt. Und die Europäer, die dürften, so scheint es, in einem solchen Fall eine zumindest stärkere Rolle spielen, als das bisher der Fall war.
1: Deutschland will in den nächsten Jahren rund 16 Milliarden Euro für neue Drohnen ausgeben. Investiert werde vor allem in Abwehr und Aufklärung, sagte Verteidigungsminister Pistorius bei einem Truppenbesuch in Niedersachsen.
3: Wir beschaffen Drohnen, die aufklären, wir beschaffen Drohnen, die wirken, sowie

0: angreifende Drohnen eben abwehren können, also das gesamte Spektrum. Wir werden jeden Soldaten und jede Soldatin an Drohnen ausbilden. Das ist und wird weiter Bestandteil der Ausbildung sein. Drohnen, und das ist eine Lehre aus dem Krieg, den Putin gegen die Ukraine führt und in dem sich die Ukraine so überaus erfolgreich, gerade auch mit Drohnentechnologie wehrt. Drohnen sind längst Standard im Truppenalltag und das muss auch so sein.
1: Verteidigungsminister Pistorius. Die Innenminister von Bund und Ländern wollen bei ihrer heute Abend in Hamburg beginnenden Frühjahrskonferenz unter anderem über Maßnahmen gegen Sozialbetrug beraten. Einem Bericht der Bild-Zeitung zufolge wollen sie prüfen, ob EU-Bürgern der Anspruch auf Grundsicherung erschwert werden kann. Damit solle verhindert werden, dass insbesondere Südosteuropäer nach nur wenigen Monaten Arbeit in Deutschland bereits Anspruch haben. Bei der Fußball-WM hat Norwegen mit 4:1 gegen den Irak gewonnen. Top-Stürmer Erling Haaland traf doppelt. Auch Mitfavorit Frankreich ist mit einem Sieg ins Turnier gestartet. Beim 3:1 gegen den Senegal war Kapitän Kylian Mbappé mit 2 Toren der entscheidende Mann. Zwischen Titelverteidiger Argentinien und Algerien steht es zur Halbzeit 1:0. Das Tor für den Weltmeister erzielte Superstar Lionel Messi. Er ist jetzt der erste Spieler, der bei 6 Weltmeisterschaften auf dem Platz stand. Das waren die Nachrichten. Das Wetter in Deutschland. Tagsüber gebietsweise freundlich, auch dichtere Wolken, Schauer und selten Gewitter. Höchstwerte 18 Grad auf den Ostseeinseln bis 32 Grad am Kaiserstuhl. Am Donnerstag heiter, im Nordosten und den Bergen Schauer oder Gewitter, 20 bis 36 Grad. Am Freitag anfangs freundlich, später Schauer und teils starke Gewitter, 24 bis 38 Grad. Es ist 4:03 Uhr.
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3: Wir schauen auf die Straßen, beginnen mit der A1 Hamburg Richtung Lübeck. Die ist zwischen Kreuz Bargteheide und Bad Oldesloe wegen Fahrbahnerneuerungen noch bis 5 Uhr, also eine knappe Stunde, gesperrt. Die A4 Erfurt Richtung Kirchheimer Dreieck ist zwischen Friedewald und Bad Hersfeld wegen eines defekten LKWs noch bis 6 Uhr gesperrt. Dann die A9 Berlin Richtung Halle-Leipzig, die ist zwischen Klein-Marzens und Köselitz wegen eines defekten Schwertransporters aktuell gesperrt. Die A9 Berlin Richtung Halle-Leipzig ist zwischen Klein-Marzens und Coswig ebenfalls aktuell gesperrt. Dann die A10 westlicher Berliner Ring Richtung Dreieck Werder, die ist zwischen Potsdam-Nord und Leest noch bis 6 Uhr, also noch knapp 2 Stunden gesperrt. Die A25 Geesthacht Richtung Hamburg, die ist zwischen Bergedorf und Dreieck Hamburg Südost wegen einer Baustelle noch eine knappe Stunde gesperrt, also bis um 5 Uhr aktuell der Plan. Dann die A39 Braunschweig Richtung Wolfsburg, die ist zwischen Kreuz Wolfsburg, Königslutter und Flechtorf wegen Reinigungsarbeiten gesperrt. Der Blick auf die A40 Duisburg-Essen, die ist zwischen Mülheim-Winkhausen und Mülheim-Heißen in beiden Richtungen noch bis nächsten Montag gesperrt. Die A71 Erfurt Richtung Schweinfurt ist zwischen Oberhof und Suhl-Zeller-Mehlis wegen Wartungsarbeiten im Tunnel Hochwald noch bis 6 Uhr gesperrt. Und eine Meldung haben wir noch von der A111 Dreieck Oranienburg-Charlottenburg. Die ist zwischen Schulzendorfer Straße und am Festplatz in beiden Richtungen wegen Wartungsarbeiten noch bis 5 Uhr gesperrt. Das war's. Weiterhin gute Fahrt durch diese Nacht.
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3: Und die kommt aus dem Studio von NDR Info in Hamburg. Ich bin Max Seib. Schön, dass Sie dabei sind. Wir haben natürlich weiterhin die Weltmeisterschaft, die Fußballweltmeisterschaft im Blick. Argentinien gegen Algerien. Da startet die zweite Halbzeit in diesen Minuten. Argentinien führt bisher 1:0 durch ein Tor von Messi. Wir schalten dann auch wieder zu unserer Reporterin Martina Knief, die dieses Spiel für uns verfolgt. Zu Beginn dieser Stunde jetzt aber erst einmal der Blick nach Evian in Frankreich, denn dort findet seit gestern der G7-Gipfel statt. Und dieser Tag 1, der wurde durchaus mit Spannung erwartet, denn das, was früher selbstverständlich war bei G7-Treffen, schöne Bilder, zur Ausschau gestellte Einigkeit, das ist ja nicht mehr garantiert, seit Donald Trump wieder US-Präsident ist. Immer wieder gerät Trump mit anderen G7-Partnern aneinander, darunter auch Deutschland. Und so gab es durchaus im Vorfeld die Sorge, dass es in Evian zu einem Eklat kommen könnte. Zumindest an Tag 1 hat sich diese Sorge aber nicht bestätigt. Julia Borutta ist unsere Korrespondentin beim G7-Gipfel und meine Kollegin Nina Zimmermann hat mit ihr gesprochen. Die erste Frage an sie war, die europäischen Staaten wollten US-Präsident Trump zu einer Änderung seiner Ukraine-Strategie bewegen. Mit welchem Erfolg bisher?
4: Also sagen wir so, so viel Einigkeit gab es lange nicht mehr, so wenig Zwist auch über die Einschätzung der Lage. Da ist man sich tatsächlich sehr einig zu sehen, die Ukraine ist in einer Position der Stärke mittlerweile. Sie hat Fortschritte gemacht. Russland befindet sich in Schwierigkeiten. Da ist man sich einig, auch was das Ziel anbelangt, nämlich den Druck auf Russland zu erhöhen. Die USA sind ja wohl bereit, die Ölsanktionen gegen Russland wieder in Kraft zu setzen, jetzt wo das Abkommen mit dem Iran zustande zu kommen scheint. Und Trump hat ganz deutlich gesagt, Putin has to make a deal. Klar ist aber auch, dass das Zeitfenster für so einen Deal, wo man jetzt Druck auf Putin machen kann, klein ist. Bald stehen die nächsten Duma-Wahlen in Russland an und im Winter kann Russland wieder einen Energiekrieg gegen die Ukraine fahren. Also es muss jetzt doch schnell gelingen und die Hoffnung, dass man sich da jetzt wirklich untergehakt hat mit den USA, ist groß.
5: Die Gesten sind ja auch immer spannend bei diesen G7-Treffen. Wie war denn das Zusammentreffen zwischen Donald Trump und dem ukrainischen Präsidenten Zelensky, der ja auch angereist war?
4: Ja, also so gut, dass es womöglich ein zweites Treffen geben wird. Ob das dann zu zweit stattfindet oder mit weiteren Teilnehmern ist noch offen. Aber Zelensky hat bestätigt, dass es zu einem weiteren Gespräch kommen kann. Auf seinem Telegram-Kanal hat er ja auch Bilder veröffentlicht seines ersten Gesprächs mit Trump und dem US-Außenminister Marco Rubio. Für die Ukraine, so Zelensky, sei eine Stärkung der Flugabwehr das wichtigste Ziel. Dass es überhaupt jetzt zu diesem Zweiertreffen gekommen ist, kann man schon als Erfolg werten. Das ist wohl auch Emmanuel Macron gelungen, der Zelensky eine große Bühne geboten hat, ihm sozusagen quer durch den Garten zugerufen hat, als er ankam. Also er wollte ihm da wirklich eine besondere Position geben und es hat dieses erste Treffen gegeben.
5: Und auch aus deutschen Regierungskreisen heißt es ja, man spüre auf diesem Gipfel plötzlich deutlich mehr Einigkeit, eine völlig neue Tonalität von Trump. Aber Julia, dieser Versuch, man muss nur freundlich zu Trump sein, damit er wütend auf Putin wird, das ist in der Vergangenheit ja auch schon gescheitert. Wie groß muss da die Skepsis bleiben?
4: Also Skepsis ist bei Trump natürlich immer angebracht. Das wissen hier auch alle. Aber er scheint tatsächlich etwas die Geduld zu verlieren mit Putin. Er hat heute mehrfach betont, wie erschütternd es sei, dass bei diesem Krieg täglich tausende junger Menschen sterben. So schlimm sei das wie seit dem Zweiten Weltkrieg nicht mehr. Das habe er Putin auch gesagt am Telefon, als er mit ihm aus Anlass seines Geburtstages telefoniert hatte. Und außerdem, so lesen es hier zumindest die deutschen Diplomaten, wirkt vielleicht auch die Tatsache auf den US-Präsidenten, dass die EU der Ukraine ja 90 Milliarden Euro zur Verfügung gestellt hat und das eben erleichternd auf Trump wirken könnte, der ja innenpolitisch auch schon wegen des Kriegs im Iran ziemlich unter Druck steht. Also die Hoffnung ist auch bei Kanzler Merz groß, dass man den Krieg in der Ukraine doch noch gemeinsam mit den USA beenden kann.
5: Also heute standen vor allem Ukraine und Russland im Mittelpunkt. Was ist für morgen geplant in Evian?
4: Morgen kommt vielleicht mal endlich das Thema aufs Tableau, das Frankreich eigentlich ins Zentrum stellen wollte, und zwar das Thema des Welthandels, der Weltwirtschaft. Da soll es um die globalen Ungleichgewichte gehen, Chinas Handelsüberschuss, Europas Investitionsstau, die Schulden der USA. Außerdem soll es, so die Hoffnung von Macron, ein Abkommen geben für den besseren Zugang zu Chinas seltenen Erden. Ob das klappt, müssen wir noch ein Fragezeichen hintermachen, aber das wäre dann ein Punkt, den Macron sich fest vorgenommen hatte. Den Klimawandel hatte er schon sozusagen von der Agenda runtergenommen, um den US-Präsidenten nicht zu vergraulen.
5: Wird denn der US-Präsident, wird Donald Trump überhaupt bis zum Ende bleiben? Also eine Abschlusserklärung ist ja nicht geplant, oder?
4: Also ich glaube schon, dass er bleiben wird. Er hat ja eine sehr glamouröse Einladung zu einem großen festlichen Diner im Schloss von Versailles bekommen für Mittwochabend. Heute hat er gesagt, er möge schöne Orte und Versailles sei nun mal nicht Blattgold, sondern the real thing. Also das kann er schon, das auf den Punkt bringen. Das wird er sich nicht nehmen lassen und deshalb wird er wohl auch bleiben. Das bedeutet natürlich gleichwohl nicht, dass es eine Abschlusserklärung geben wird. Das ist noch völlig offen.
3: Also Abschlusserklärung offen, Dinner in Versailles nimmt Donald Trump aber gerne mit. Das sagt unsere ARD-Frankreich-Korrespondentin Julia Borutta, eine Zwischenbilanz zum G7-Gipfel. Konkrete Ergebnisse gibt es bei diesen Treffen ja selten. Was meist nachwirkt, das sind die Bilder, die dort entstanden sind. 2015 zum Beispiel beim G7-Gipfel in Elmau. Da zum Beispiel zwischen der damaligen Bundeskanzlerin Angela Merkel und dem damaligen US-Präsidenten Barack Obama im Gespräch vor einem Alpenpanorama. Merkel mit weit ausgestreckten Armen, Obama lässig auf einer Bank sitzend. Dieses Bild, das ging um die Welt. Und wie wichtig solche Bilder sind, das weiß auch der Élysée-Palast, dieses Mal ja eine Art Veranstalter, der auf dem Instagram-Kanal des französischen Präsidenten das Treffen der Staats- und Regierungschefs online begleitet. Und Angela Ulrich hat sich da mal durchgeklickt und dabei eine ungewöhnliche Playlist entdeckt.
6: Macrons Élysée-Palast ist bekannt dafür, bei der digitalen Selbstdarstellung nichts dem Zufall zu überlassen. Beim Begrüßungsdefilé der Staats- und Regierungschefs ist das Instagram-Team zu Hochform aufgelaufen, mit Augenzwinkern und reichlich Ironie. In kleinen Clips unterlegen sie auf Instagram mit Musik, wie das Ehepaar Macron Hände schüttelt und Küsschen verteilt. Die Gäste laufen auf einer Art blauem Laufsteg auf sie zu, im Hintergrund der Genfer See, das Panorama atemberaubend. Donald Trump zum Beispiel herzt Brigitte Macron in Staccato-Form auf Instagram, rasant zu Tom Petty zusammengeschnitten. Love is a long road. Gefolgt von Felicità. Genau, Giorgia Meloni, die italienische Ministerpräsidentin im cremefarbenen Hosenanzug mit wehenden Hosenbeinen, übrigens mit Tochter angereist. Japans Ministerpräsidentin Takaishi bekommt japanischen Beat unter ihren schnellen Gang zum Ehepaar Macron gemischt. Das Ehepaar Carney aus Kanada federt die Rampe zu den Macrons im Insta-Clip mit Céline Dion hinauf. Die Kanadierin Dion, die gerade ihr Comeback angekündigt hat. Und klar, wem diese Musik gilt. Keir Starmer und Gattin Victoria aus Brexit-Land Great Britain. Sie mit Sonnenbrille im Bond-Style, das Kleid übrigens auch in cremeweiß. Opulent wird es bei Ursula von der Leyen. Die Europa-Hymne. Bis hierher passte irgendwie alles, was sich die Instagram-Crew des Élysée ausgedacht hat. Aber dann sind da ja noch die Merzens, Friedrich und Charlotte. Er im marineblauen Anzug, sie im schwarz-weißen, eher strengen Kostüm. Und hier wird es wild. Hallo Lieblingsmensch, ein Riesenkompliment. Hallo Lieblingsmensch von Popsängerin Namika. Bei dir kann ich sein, verträumt und verrückt sein. Amour fou, französische Liebe nach Berlin neu entflammt, nach dem Debakel um das Kampfflugzeug FCAS. Um einen Panzer, der vielleicht auch nicht kommt, um massive deutsche Investitionen, die Frankreich ins Hintertreffen geraten lassen? Vielleicht hat Macrons Instagram-Team da dann doch etwas dick aufgetragen.
3: Angela Ulrich war das über die Macht der Bilder und wie man den G7-Gipfel online inszeniert. Und wir kommen gleich zurück auf den G7-Gipfel, haben aber jetzt eine wichtige Vorhersage. Die Wettervorhersage nämlich, der Blick auf das Wetter für Deutschland an diesem Mittwoch, den 17. Juni. Heute im Südwesten wird es heiter bis sonnig und trocken, also sehr schön. Sonst in Deutschland teils stark bewölkt mit auch schauerartigem Regen, vor allem im Nordwesten und Norden Deutschlands. In Bayern sind später sogar auch einzelne Gewitter möglich. Die Höchstwerte, die variieren. Im Norden 18 bis 23 Grad, sonst 24 bis 30 Grad und den Oberrhein entlang sogar bis zu 33 Grad. Und jetzt schauen wir noch auf einige aktuelle Temperaturen in Deutschland. In Aachen haben wir aktuell 15 Grad, in Berlin 12 Grad. Dresden meldet 16 Grad, Hamburg 8 Grad. In Kiel sind es 7 Grad. In Köln 16 Grad, in München sogar 17 Grad und in Rostock aktuell 13 Grad. Soweit die Wettervorhersage für diesen Mittwoch.

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1: Beim G7-Gipfel in Evian wurde gestern ja bereits über die Einigung der USA mit dem Iran gesprochen, auch viel gesprochen. Vor allem, was diese Absichtserklärung der beiden Länder wert ist. Denn aktuell bleiben ja viele Fragen offen. Zum Beispiel, ob Schiffe auch künftig kostenfrei die Straße von Hormus passieren oder ob sie eben eine Gebühr zahlen müssen. Da widersprechen sich beide Seiten. Und so ist die Frage, wie man diesen Deal jetzt einschätzt. Denn Donald Trump selbst, der US-Präsident, bezeichnete das Iran-Abkommen als vielversprechend, aber nicht als Garantie. Darüber hat meine NDR-Kollegin Liane Kossmann mit Sascha Lohmann gesprochen von der Stiftung Wissenschaft und Politik. Er ist Mitglied der Forschungsgruppe USA. Was liest er aus dieser Äußerung? Das sei keine Garantie. Und wie tragfähig ist diese vorläufige Einigung?
2: Ja, es zeigt zum einen die große Erleichterung, dass die Kampfhandlungen jetzt wohl erstmal eingestellt scheinen. Auch, dass die Aussicht auf eine wirtschaftliche Erholung gegeben ist. Es zeigt aber auch andererseits, dass dieses Rahmenabkommen, dessen Text wir ja auch noch nicht kennen, in dem Sinne auch immer noch mit sehr vielen Zweifeln und Unsicherheiten behaftet ist und dass man da auch vorbauen möchte, dass man jetzt nicht sagt, es ist jetzt alles in trockenen Tüchern. Es ist zumindest ein erster wichtiger Schritt.
3: Wie wichtig ist es auch für Donald Trump selbst, auch innenpolitisch, dass dieses Abkommen jetzt zustande kommt und auch hält, gerade mit Blick dann auch auf die Midterms?
2: Das ist sicherlich ein wichtiger Punkt. Die wirtschaftlichen Folgen waren ja auch sehr spürbar in den Vereinigten Staaten. Preissteigerungen insbesondere bei Kraftstoffen, aber auch Inflation insgesamt. Der Präsident hat zwar immer wieder auch gesagt, zunächst, dass es eine ganz kurze Intervention sei, dass die wirtschaftlichen Folgen behandelbar oder eingrenzbar waren. Das ist alles in dem Sinne nicht so eingetreten. Das heißt, er muss jetzt schon schauen vor November, dass er da wieder mit wirtschaftlichem Aufschwung auch in den Wahlkampf gehen kann. Und das ist sicherlich ein wichtiger Antriebsfaktor für diesen jetzt Deal.
3: Ja, aber würden Sie dann sagen, da gibt es jetzt tatsächlich auch eine Perspektive, dass da auch wirtschaftliche Entlastung kommt?
2: Das muss man schauen. Das hängt sicherlich davon ab, wie schnell der Verkehr jetzt durch die Straße von Hormuz, diesem wichtigen Wasserweg, wo ja mit bis zu ein Fünftel der weltweiten Ölversorgung abgewickelt wird, dann auch tatsächlich geöffnet wird. Das ist in dem Sinne noch unsicher. Wir wissen auch noch nicht, muss Minenräumen passieren? Wenn ja, in welchem Ausmaß? Wie lange dauert es, bis der Stau sich auflöst? Das sind alles Fragen, die sicherlich auch sehr relevant sind mit Blick auf, löst sich das bis zu den Wahlen im November wirklich auf oder sind die Effekte nicht dann erst danach, dass sie dann eintreten?
3: Jetzt sind ja noch viele Fragen offen, auch wie es dann auch weitergeht in den Verhandlungen, wenn es dann ja auch um das iranische Atomprogramm geht. Iran, da hat man ja so den Eindruck, stellt da weiter Bedingungen, hält ja auch an Maximalforderungen fest. Man hat den Eindruck, entweder will der Iran keine endgültige Einigung oder Iran hat alle Trümpfe in der Hand. Wie sehen Sie das?
2: Ja, die Iraner haben ja sicherlich sehr gut verhandelt. Wir haben ja jetzt auch mit dem Rahmenabkommen erstmal nur den Status quo ante Ende Februar wiederhergestellt. Das heißt, die Straße von Hormuz soll geöffnet werden. Vorher war sie ja frei. Wir haben aber gleichzeitig noch keinen Hinweis darauf, wie eigentlich die Substanz des Abkommens weiter verhandelt werden soll. Da geht es ja darum, dass man sicherstellen möchte, dass der Iran keine Atomwaffen entwickelt. Das ist sicherlich auch noch der große Brocken, der bleibt. Jetzt geht die richtige Arbeit am Verhandlungstisch auch erstmal los. Und da muss man dann wirklich schauen, was dann dabei rumkommt. Aber es ist, wie gesagt, alles sehr, sehr unsicher zum jetzigen Zeitpunkt. Es ist ein Problem, was sich Trump durch den zweiten Angriff auf den Iran im Februar diesen Jahres selbst geschaffen hat. Das scheint er jetzt erstmal gelöst zu haben. Aber das weitaus größere Problem, eben die Transparenz und die Sicherheit herzustellen mit Blick auf die zivile Nutzung von Atomenergie in Iran, das ist sicherlich das, was jetzt in den Fokus rücken wird.
3: Die Rede ist ja dann auch von einer Aufhebung von Sanktionen für das Regime in Teheran. Kann man das machen? Sollte man das machen aus Ihrer Sicht?
2: Ja, das ist ja das, was der Iran möchte. Das ist auch das Fund, mit dem die US-Regierung in diese Verhandlungen reingehen wird. Gleichwohl ist die Skepsis nicht nur international groß, auch im Kongress. Der Kongress hat 2015 ein Gesetz verabschiedet, wonach jedes Verhandlungsergebnis in Form einer Vereinbarung oder eines sonstigen Abkommens vorgelegt werden muss. Der Kongress wird darüber auch abstimmen. Auch republikanische Senatoren haben jetzt schon Zweifel angemeldet, ob das wirklich ein tragfähiger Kompromiss ist. Das heißt, auch hier muss Trump sehr viel Überzeugungsarbeit leisten unter den ihm ansonsten sehr willig folgsamen Republikanern, die aber hier auch schon Zweifel angemeldet haben. Das heißt, es wird auch hier sehr, sehr schwierig für ihn, da diese Sanktionserleichterungen wirklich zu gewähren, weil die sind auch mit hohen politischen Kosten, innenpolitischen Kosten immer verbunden.
1: Sagt Sascha Lohmann von der Stiftung Wissenschaft und Politik in Berlin. Wir machen jetzt einen harten thematischen Cut und gehen von der Weltpolitik auf den heimischen Frühstückstisch. Genauer gesagt widmen wir uns jetzt einem Allrounder, der sowohl aufs Brötchen kann, als auch in Crepes oder auch in einen frischen Tee. Die Rede ist von Honig. Doch so unterschiedlich die Einsatzgebiete, so unterschiedlich sind auch die Preise. 3 Euro im Supermarkt bis zu 10 Euro für Premiumqualität beim Imker. Woran liegt das? Und wer entscheidet am Ende, was unser Honig kostet? Hanna Luft ist diesen Fragen mal nachgegangen.
4: Die Antwort beginnt überraschenderweise oft im Kleingarten. Zum Beispiel bei Tobias Markgraf in Leipzig. Er ist seit 16 Jahren Hobbyimker. Wirtschaftliche Interessen hat er keine. Er liebt einfach seine Bienen. Deshalb gibt er sein 500-Gramm-Glas für 6 Euro an Freunde und Bekannte ab. Am liebsten würde er den Honig sogar verschenken, auch wenn er weiß, dass sein günstiger Preis Folgen für andere hat.
5: Ja, ich kann mir schon vorstellen, dass wir den Berufsimkern sehr viel Kundschaft wegnehmen, weil es ja immer mehr Hobbyimker gibt. Und das kann ich schon gut verstehen, aber ich habe halt keine wirtschaftlichen Interessen an diesem Hobby. Deswegen werde ich ihn immer so günstig verkaufen, wie ich denke, dass es sinnvoll ist. Ja.
4: Ganz anders sieht das Peter Höfel, ebenfalls aus Leipzig. Auch er ist Hobbyimker, nimmt aber ganz bewusst 8 Euro für sein Glas. Er investiert Zeit und bis zu 2000 Euro im Jahr in sein Hobby und möchte, dass der Wert des Naturprodukts wertgeschätzt wird. Und er blickt dabei auch auf die Konkurrenz.
6: Ich habe auch das Gefühl, wenn wir Hobbyimker so arge Dumpingpreise nehmen, dann schadet das dem Berufsimkern. Und das ist irgendwie, ja, die müssen davon leben, ich nicht. Und damit kann ich denen Gefallen tun.
4: Ein Gefallen, den Dennis Herting dringend braucht. Er ist Berufsimker und Landesgeschäftsführer des Deutschen Berufs- und Erwerbsimkerbundes e.V. in Thüringen. Wenn er von 5-Euro-Gläsern mancher Hobbykollegen hört, schüttelt er nur den Kopf.
7: Katastrophe. Einfach eine Katastrophe. Weil die Arbeit ist dieselbe, die wir haben. Ob nun der Hobby- oder der Berufsimker, und sie verschleudern den Honig zu Preisen, wo ich sage, nee.
4: Herting selbst verlangt ab 6 Euro aufwärts, bei Spezialsorten auch mal fast 10 Euro. Denn er muss davon Lohnnebenkosten, Strom, Transport und Gläser bezahlen. Ein fairer Preis, von dem alle leben könnten, läge laut Herting zwischen 8 und 10 Euro. Doch der Hobbyimker von nebenan ist gar nicht sein größtes Problem. Es ist der Weltmarkt. Denn die Direktabfüller, an die Herting Honig in großen Fässern verkauft, zahlen aktuell teils nur noch rund 4 Euro pro Kilo. Der Grund? Importhonig gibt es für den Großhandel schon für 1,60 Euro. Auf diesem Weltmarkt haben deutsche Imker nämlich kaum etwas zu melden, erklärt Elena Kasztanova. Sie ist Professorin für internationalen Handel vom Lehrstuhl für Agrarwirtschaft der Hochschule Anhalt. Honig wird zwar nicht an der Börse gehandelt, aber die Macht liegt in den Händen weniger Akteure.
8: Es gibt nur 2 Länder größte Importeure und etwa 6 Länder größte Exporteure. Insofern können wir über gewisse Monopolisierung von Weltmarkt sprechen.
4: Die Importeure kommen aus Europa und den USA. Produziert wird vor allem in China, Indien und der Ukraine. Dabei landet ein großer Teil des importierten Honigs gar nicht direkt auf dem Frühstückstisch. Er wird von Lebensmittelherstellern verarbeitet, etwa für Müslis, Kekse oder Proteinriegel. Dort zählt vor allem der Preis. Wer bestimmt also den Honigpreis? Es ist ein Spannungsfeld. Auf der einen Seite der monopolartige Weltmarkt, der die Supermarktpreise diktiert. Auf der anderen Seite unzählige Hobbyimker, die den lokalen Preis oft nach Bauchgefühl festlegen. Und Berufsimker, die zwischen diesen beiden Stühlen um ihre Existenz kämpfen.
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1: Der Weltmeister will es wieder wissen. Heute Nacht, deutscher Zeit, ist jetzt auch Argentinien in die Fußball-WM gestartet gegen Algerien. Und das sieht bisher sehr, sehr vielversprechend aus. Wir gehen jetzt live zu unserer Reporterin Martina Knief. Vor allem ein Mann, der sticht heute wirklich heraus, oder?
9: Lionel Messi, 200. Länderspiel, 2. Tor in dieser WM. Er kann auch Abstauber, der Lionel Messi. Denn Luca Zidane, der Torhüter Algeriens, der Sohn von Zinedine Zidane, der konnte den Ball nicht festhalten. Da sah er nicht gut aus. Auch schon beim 0:1 sah er nicht gut aus. Und Lionel Messi weiß natürlich, wo man stehen muss, um solche Bälle zu verwandeln. Und kommt sein linker Fuß ins Spiel, dann ist er doch dann meistens drin. Das ist das 15. WM-Tor für ihn gewesen. Nur ein Spieler weltweit hat mehr Tore bisher bei Weltmeisterschaften erzielt. Das ist Miroslav Klose mit 16. Aber dieser Torrekord von Miroslav Klose, der wackelt ja mal bedenklich. Lionel wie also mit dem 2:0 für die Argentinier. Das ist aus meiner Sicht auch sehr, sehr wichtig gewesen, für den Weltmeister hier auf 2:0 zu stellen. Denn die Algerier, denen fehlt zwar der letzte Punch, um ein Tor zu erzielen, aber sie haben schon Ballbesitzphasen und waren auch immer gefährlich. Und irgendwann rutscht halt mal einer durch. Und so sind die Argentinier doch für mich mit einer sehr guten Spielweise und auch einer guten Defensive auf dem Weg hier nach gut einer Stunde, die in Kansas gespielt ist, mit dem ersten Spiel auch den ersten Sieg einzufahren. Argentinien führt gegen Algerien 2:0.
1: Vielen Dank, Martina Knief war das live vom Spiel Argentinien-Algerien. Argentinien also 2:0 vorne. Und es gab auch schon zwei andere Spiele seit gestern Abend. Wir sind ja immer in einem Mittelbereich. Ein Spiel beginnt schon am Abend deutscher Zeit, dann geht's in die Nacht. Das Spiel, was in der Nacht vor dem Algerien-Argentinien-Spiel lief, das war Norwegen gegen den Irak. Am Ende eine klare Sache für die Skandinavier. Norwegen mit einem 4:1 Erfolg. Superstar Erling Haaland mit 2 Toren. Und zuvor gab es am Abend schon ein anderes Spiel und auch da ein erstes kleines Ausrufezeichen von einer Nation, die man auf jeden Fall auf dem Zettel haben muss. Berichtet in unserem Sportblog Lars Pegelow.
10: Ja, und da hat sich einer der Mitfavoriten des WM-Turniers, nämlich Frankreich, schon ein bisschen in Position gebracht. Nach verhaltener erster Hälfte besiegte die Equipe Tricolore den Senegal am Ende nach deutlicher Leistungssteigerung mit 3:1. Torjäger Kylian Mbappé war mit 2 Toren überragend und André Siems hat das Spiel gesehen. Verdient der Sieg für Frankreich aus deiner Sicht?
11: Ja, das ist schwierig zu beantworten. Also wenn ich nur die erste Halbzeit gesehen hätte, dann hätte ich gesagt, kann ich nicht verstehen, dass die Franzosen gewonnen haben. Aber ein Spiel besteht halt nur mal aus 90 Minuten und die zweite Halbzeit hat schon eine wahnsinnige Dominanz von den Franzosen, insgesamt 10 Torschüsse gehabt und davon sind halt nicht nur 3 drin gewesen, sondern 3 überragend drin gewesen, vor allen Dingen dieses Weitschusstor zum Schluss von Kylian Mbappé. Deswegen, um deine Frage zu beantworten, ja, Frankreich hatte absolut gerechtfertigt gewonnen, weil der Senegal in der ersten Halbzeit, als die Franzosen tatsächlich sehr zurückgezogen begonnen haben, sich wenig zugetraut haben und dann am zweiten Durchgang sind sie aufgeblüht, von der Leine gelassen worden. Und dann sind sie halt einfach mal richtig ausgeschwärmt, haben die Positionen verändert und der Senegal ist nicht mehr mitgekommen. Deswegen 3:1 geht in Ordnung.
10: Und von East Rutherford, New York, gucken wir dorthin, wo es dann etwas ruhiger zuging. Heute nämlich nach North Carolina ins Quartier der deutschen Nationalmannschaft, die ja am Samstag wieder dran ist im zweiten Gruppenspiel gegen die Elfenbeinküste. Die Stimmung nach dem klaren Auftakterfolg gegen Curaçao ist entspannt, auch wenn im Teamquartier gefährliche Treffen möglich sind. Tabea Kunze begleitet das deutsche Team in den USA.
12: Auf diese Begegnung hätte Joshua Kimmich hier in Winston-Salem gut verzichten können. Der deutsche Kapitän hat im Teamquartier eine Schlange gesehen, und zwar eine giftige. Es soll ein sogenannter Kupferkopf gewesen sein. Das ist eine Giftschlange, die hier in North Carolina besonders häufig vorkommt. Die Nationalspieler sind gebrieft worden, dass diese Schlange giftig ist, dass man bei einem Biss ins Krankenhaus fahren muss, um sich dort behandeln zu lassen. Und ich habe auch noch mal nachgelesen, dass diese Bisse extrem schmerzhaft sein sollen. Also Joshua Kimmich wird sich von diesen tierischen Besuchern im Teamquartier auf jeden Fall fernhalten. Insgesamt hat er 40 Minuten auf der Pressekonferenz gesprochen und dabei immer wieder für Lacher gesorgt. Sportlich ist mir vor allem der Satz hängen geblieben, dass er im Team einen besonderen Hunger spürt, weil so viele Spieler noch keinen großen Titel mit der Nationalmannschaft gewonnen haben.
10: Von der Fußball-WM zum Fußball nach Europa. Dino Toppmöller hat einen neuen Job. Der Ex-Trainer von Eintracht Frankfurt übernimmt zur neuen Saison den französischen Vizemeister RC Lens. Tennisprofi Alexander Zverev hat heute wieder ein Turniermatch bestritten. 9 Tage nach seinem French Open-Sieg trat er beim Rasenturnier in Halle an. Anke Feller.
13: In seinem ersten Einzelmatch nach dem Grand-Slam-Sieg in Paris tat sich Alexander Zverev schwer. Er hatte Probleme mit dem Umstieg auf den Rasenbelag. In Halle reichte es trotzdem zum Weiterkommen. In der ersten Runde besiegte er den Tschechen Vít Kopčiva mit 6:3, 4:6 und 6:2. Im Achtelfinale trifft der French Open-Sieger auf einen deutschen Gegner, Yannick Hanfmann, der überraschend den Viertelfinalisten der French Open, den Brasilianer João Fonseca, souverän in 2 Sätzen mit 6:2 und 6:2 besiegte.
10: Das deutsche Achtelfinale dann aber erst am Donnerstag auf dem Rasen von Halle in Westfalen.
1: Soweit der Sport mit Lars Pegelow.
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14: Um 4:30 Uhr mit Wolfgang Berger. Die Staats- und Regierungschefs der 7 wichtigsten Industriestaaten setzen ihr Treffen im französischen Evian heute fort. Hauptthema ist die Lage der Weltwirtschaft. Aus Evian, Georg Schwarte.
15: Auf dem Themenzettel am Morgen eine nachhaltige Wachstumsagenda für die Welt in Zeiten von Krieg und Krisen. Heute Mittag dann dreht sich hier alles um das Thema künstliche Intelligenz. Darüber werden Kanzler Merz, US-Präsident Trump und die übrigen Gipfelteilnehmer am Nachmittag auch mit den Gründern und Vorstandschefs von KI-Unternehmen wie OpenAI, Meta oder auch Google DeepMind diskutieren, bevor der G7-Gipfel vom Gastgeber Frankreich zu Ende geht. Im kommenden Jahr übernehmen dann die Amerikaner den Vorsitz der 7 wirtschaftsstarken Nationen der Welt.
14: Außerdem wollen die G7-Staaten noch mehr Druck auf Russland machen. Das steht in einer gemeinsamen Erklärung, die in der Nacht veröffentlicht wurde. Darin kündigen die Staats- und Regierungschefs schärfere Sanktionen an, auch im Öl- und Gassektor. Die Ukraine soll bei der Luftverteidigung stärker unterstützt werden. Ziel ist der G7-Erklärung zufolge, eine neue Dynamik in den Verhandlungen mit Russland zu bringen. Nach dem Abkommen mit dem Iran gäbe es dafür jetzt so wörtlich ein Momentum. Bei der heute beginnenden Innenministerkonferenz soll es unter anderem um die Themen Abschiebungen und Sozialbetrug gehen. Hamburgs Innensenator Grote will erreichen, dass Straftäter schneller als bisher das Land verlassen müssen. Aus der Nachrichtenredaktion Jörg Brandscheid.
16: Die hohen rechtlichen Hürden für eine Rückführung von Straftätern müssten bei Menschen mit Schutzstatus gesenkt werden, und zwar unabhängig vom Herkunftsland, sagte der SPD-Politiker dem Redaktionsnetzwerk Deutschland. Grote will auch über den Schutzstatus ukrainischer Straftäter und Extremisten sprechen. Beim Thema Sozialbetrug wollen die Innenminister von Bund und Ländern einem Bericht der Bild-Zeitung zufolge prüfen, ob EU-Bürgern der Anspruch auf Grundsicherung erschwert werden kann. Damit solle verhindert werden, dass insbesondere Südosteuropäer nach nur wenigen Monaten Arbeit in Deutschland bereits Anspruch darauf haben.
14: Das Europaparlament stimmt heute über gelockerte Regeln für den Einsatz von Gentechnik ab. Produkte aus bestimmten gentechnisch veränderten Pflanzen sollen im Supermarkt demnach keine Kennzeichnung mehr tragen müssen. Umweltprüfungen vor der Zulassung sollen wegfallen. Kritiker warnen, dass sich genmanipulierte Pflanzen durch Wind auch auf anderen Äckern verbreiten. Befürworter erhoffen sich dadurch neue Sorten, die besser mit Dürren zurechtkommen oder weniger Dünger brauchen. Das Wetter in Deutschland. Tagsüber gebietsweise freundlich, auch dichtere Wolkenschauer und selten Gewitter. Höchstwerte 18 Grad auf den Ostseeinseln bis 32 Grad am Kaiserstuhl. Am Donnerstag heiter, im Nordosten und den Bergen Schauer oder Gewitter, 20 bis 36 Grad. Am Freitag anfangs freundlich, später Schauer und teils starke Gewitter bei 24 bis 38 Grad. Das waren die Nachrichten.
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1: Wir schauen auf die Straßen, beginnen mit der A1 Hamburg Richtung Lübeck. Die ist zwischen Kreuz Bargteheide und Bad Oldesloe wegen Fahrbahnerneuerung noch eine knappe halbe Stunde bis 5 Uhr gesperrt. Dann die A4 Erfurt Richtung Kirchheimer Dreieck. Die ist zwischen Friedewald und Bad Hersfeld wegen eines defekten LKWs noch bis 6 Uhr gesperrt. Die A9 Berlin Richtung Halle-Leipzig, die ist zwischen Kleinmarzehns und Köselitz wegen eines defekten Schwertransports gesperrt. Ebenfalls A9 Berlin Richtung Halle-Leipzig, die ist zwischen Kleinmarzehns und Coswig aktuell gesperrt. Dann die A10 westlicher Berliner Ring Richtung Dreieck-Werder, die ist zwischen Potsdam-Nord und Leest noch bis 6 Uhr, also knapp anderthalb Stunden gesperrt. Dann die A39 Braunschweig Richtung Wolfsburg, die ist zwischen Kreuz Wolfsburg-Königslutter und Flechtorf wegen Reinigungsarbeiten aktuell gesperrt. Die A40 Duisburg-Essen ist zwischen Mülheim-Winkhausen und Mülheim-Heißen in beiden Richtungen bis nächsten Montag gesperrt. Und eine letzte Meldung noch von der A71 Erfurt Richtung Schweinfurt, die ist zwischen Oberhof und Suhl-Zellermelis wegen Wartungsarbeiten im Tunnel Hochwald noch bis 6 Uhr gesperrt. Das war's. Weiterhin gute Fahrt. Kommen Sie gut in diesen Mittwoch.
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1: Heute mit Max Seiber Mikrofon. Guten Morgen. Monatelang wurde darüber verhandelt. Jetzt hat das EU-Parlament neue Regeln für künstliche Intelligenz beschlossen. Dabei geht es vor allem um täuschend echte Deepfakes und ein Gesetzespaket zur Regulierung von KI. Einige Vorschriften wurden dabei verschärft, andere hingegen auch abgeschwächt. Warum und wie die neuen Regeln aussehen, das erklärt uns Andreas Meyer-Feist.
17: Nun sollen Grenzen gesetzt werden, wo es bisher keine gab. Sogenannte Nacktbild-Apps werden verboten. Damit reagiert die EU auf Elon Musks KI Grok, die mit derartigen Funktionen Empörung ausgelöst hatte. Außerdem müssen KI-generierte Fotos, Audios und Videos mit einem digitalen Wasserzeichen versehen werden, um sie von echten Inhalten unterscheiden zu können. Während die EU in diesem Bereich den Schutz vor Missbrauch deutlich verschärft, fallen andere KI-Regeln nach monatelangen Verhandlungen schwächer aus als ursprünglich geplant. KI-Funktionen in Maschinen fallen nicht mehr unter das Gesetz. Auflagen für Anwendungen in der Strafverfolgung oder bei der biometrischen Erkennung sollen erst Ende 2027 greifen. Die Fristen für die Umsetzung wurden verlängert, um der Wirtschaft entgegenzukommen. Viele Unternehmen hatten sich über mögliche Nachteile im internationalen Wettbewerb beklagt. Wir schätzen, dass das Gesetzespaket Einsparungen von mindestens 1 Milliarde Euro für Unternehmen, Verwaltungen und Bürgerinnen und Bürger bringen könnte, sagt der Vizepräsident der EU-Kommission Vladis Dombrovskis. Das alles senkt die Bürokratiekosten. Maroš Šefčovič ist slowakischer Diplomat und Mitglied der Europäischen Kommission, zuständig für die wirtschaftliche Sicherheit und den Handel. Darunter fällt auch alles, was mit KI zu tun hat. Er hofft, dass die KI Europa nicht überrollt, sondern dass Europa die künstliche Intelligenz nutzen und steuern kann. Das Ziel bleibt unverändert, ein sicherer, vertrauenswürdiger Binnenmarkt für künstliche Intelligenz. Die Gesetze müssen ein Sprungbrett sein für Unternehmen, kein Kampffeld. Das Verbot von Apps, die Persönlichkeitsrechte verletzen, wurde im Europaparlament mit großer Mehrheit fraktionsübergreifend beschlossen. Aber es gab Kritik an verlängerten Fristen und Ausnahmeregelungen, um der Industrie mehr Zeit bei der Umsetzung zu geben. Diese Gesetze liefern wie so oft keine zufriedenstellenden Antworten. Man will uns glauben machen, dass sie Innovation und Wettbewerbsfähigkeit fördern.
18: KI ist längst nicht mehr Innovation. KI ist Sicherheitspolitik. KI ist Macht. KI ist Souveränität.
17: Die EU versucht mit der neuen Gesetzgebung einen regulatorischen Spagat. Zum einen will sie die Auswüchse der künstlichen Intelligenz stoppen, zum anderen die EU-Regulierung industrietauglicher und praxisnäher gestalten.
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1: Der Kauf von E-Autos, der wird wieder gefördert mit bis zu 6.000 Euro, allerdings nur für fabrikneue E-Autos. Dafür sind gebrauchte Elektrowagen aktuell recht preiswert zu bekommen. Lohnt sich also vielleicht gerade jetzt der Umstieg vom alten Verbrenner auf ein gebrauchtes E-Auto? Jörg Pfuhl hat sich umgehört und dabei unter anderem mit einer Dame gesprochen, die sich genau dafür interessiert.
19: Der alte VW von Karl Lauterpolter muss demnächst zum TÜV. Nach 11 Jahren hat das Auto 130.000 Kilometer runter. Und beim Termin in der Werkstatt wird schnell klar.
20: Reifen, Inspektion, eine Bremse vorne, die Bremsschläuche hinten, vielleicht noch dieses Motor- und Getriebelager. Also bei 2.500 bis 3.000 Euro würde ich jetzt auf jeden Fall schon mal denken, werden hier reinfließen.
19: Natürlich fragt sich Carlotta, lohnt das noch? Oder wäre jetzt die Zeit zum Umstieg auf ein E-Auto, am besten preisgünstig? Laut mobile.de ist die Nachfrage nach gebrauchten E-Autos im März um 66% gestiegen. Aktuell hohe Spritkosten, das spricht natürlich für den Umstieg auf Elektro. Aber auch als Secondhand? Unbedingt, rät Claudius Mainz, Redakteur bei Automotorsport, gerade jetzt.
21: Die Preise sind tatsächlich sehr niedrig für gebrauchte Elektroautos im Moment. Das liegt daran, dass wir vor ein paar Jahren die erste Elektroautokaufprämie hatten. Da wurden Autos in den Markt gedrückt mit einer hohen Subvention, meist im Leasing. Und diese Leasingrückläufer, die sind jetzt alle noch auf irgendwelchen Halden.
19: Statistisch kostet ein Elektroauto nach 3 Jahren nur noch die Hälfte. Der Preis sinkt schneller als bei Verbrennern. Und zwar trotz der langen Garantie, die die Hersteller auf den Akku geben. Von einem Auto mit abgelaufener Akkugarantie rät Autojournalist Mainz allerdings ab.
21: Wenn man sich überlegt, dass so ein Akku zwischen 15% und 45% des Fahrzeugwertes ausmacht, und wenn der ganz kaputt ist, dann kann man das Auto im Grunde wegschmeißen.
19: Ob das Auto lange Strecken gelaufen ist oder immer nur kurze Stadtfahrten wie etwa ein Taxi, ist Studien zufolge beim E-Auto gar nicht so wichtig. Entscheidend ist der sogenannte State of Health. Den zu checken kostet, etwa beim ADAC, TÜV oder DEKRA, um die 120 Euro. Im Schnitt haben E-Autos bis zu 12 Jahren Alter noch 95% State of Health, SOH. Das klingt allerdings besser, als es ist, sagt Andreas Schmitz, promovierter Ingenieur, auf YouTube besser bekannt als der Akkudoktor.
2: Man sagt so bis 70% SOH, dann ist es tatsächlich in der Regel so, dass man den Akku dann tauschen sollte langsam. Also da geht es dann so schon eher gegens Lebensende, das muss man wissen. Also nicht 0% State of Health ist das Ende, sondern eher so 70. Das ist ein bisschen gemein.
19: 3/4 aller Neuwagenkäufer entscheiden sich noch immer gegen ein E-Auto. Aber nicht aus Angst um den Akku, sagt Martin Endlein von der Deutsche Automobiltreuhand.
3: Kaufgrund Nummer 1 im letzten Jahr war eben, ich kann zu Hause laden. Und einer der Kaufgründe gegen ein Elektroauto war eben, ich kann zu Hause nicht laden.
19: Carlotta Polter könnte zu Hause laden. Die Werkstatt rät ihr trotzdem, ihrem alten Verbrenner noch eine Chance zu geben.
22: Lieber würde ich jetzt in dieses Auto nochmal 2.500 bis 3.000 Euro reinstecken, dann ist das wieder okay. Und für die nächsten, ich sag mal, keine Ahnung, 50.000 Kilometer kann man hier vermutlich ohne Schmerzen fahren.
19: Und das Preistief bei gebrauchten E-Autos sollte anhalten. Denn die aktuelle E-Auto-Prämie für Neufahrzeuge dürfte die Preise für Gebrauchte noch für ein paar Jahre drücken.
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1: Vor 50 Jahren hat mit Dagmar Berghoff zum ersten Mal eine Frau die Tagesschau moderiert. Mittlerweile sind Tagesschau-Moderatorinnen selbstverständlich. Doch wie steht es eigentlich um die Gleichstellung von Frauen im Journalismus heutzutage? Damit beschäftigt sich der Verein Pro Quote Medien, dem nun das Familienministerium die Förderung gestrichen hat. Meine WDR-Kollegin Julia Schöning hat mit Edith Heidkämpfer aus dem Vorstand von Pro Quote Medien gesprochen und sie gefragt, Dagmar Berghoff musste damals als Tagesschau-Sprecherin besonders gut sein. Würden Sie sagen, dass das bis heute auch in Frauen nachwirkt?
23: Ja, kann man einfach so sagen. Ja, und man muss sich ja vorstellen, damals, das war ja eine Situation, die Tagesschau war ja wirklich die Nachrichtensendung, ist es natürlich immer noch, aber da hat ja ganz Deutschland drauf geguckt und wenn die sich als einen Fehler erlaubt hätte, hätten alle dann drüber gelacht und hätten gesagt, typisch Frau. Und ich glaube, mit diesem Mindset, wir Frauen müssen dann doch mal ein paar Prozent besser sein als Männer, sind zumindest viele Frauen in den letzten Jahrzehnten in Journalismus gegangen oder auch in viele andere Berufe. Mhm. Und ich glaube, es haben viele Frauen immer noch im Hinterkopf, ob das noch so sein muss. Ich denke, für eine Gleichberechtigung müssten Frauen genauso gut und genauso schlecht sein dürfen wie Männer. Aber es ist halt eben noch nicht so ganz selbstverständlich. Daran sieht man das, finde ich.
24: Ja, und was wahrscheinlich Dagmar Berghoff auch damals noch nicht wusste, ist ja auch die Tatsache, dass sie dann für viele auch wirklich zu einem Vorbild geworden ist. Für Sie selbst, Frau Heidkämpfer, wie wichtig war es für Sie vielleicht auch als Frau damals, als Sie in den journalistischen Beruf eingetaucht sind, dass Sie da Vorbilder gesehen haben? Also auch Frauen, die vielleicht in Führungspositionen waren oder eben auch nicht.
23: Für mich war das schon auch wichtig. Also ich kann mich daran erinnern, dass ich dann als Jugendliche Tagesthemen gucken durfte und da war dann Sabine Christiansen eine der Großen oder Anne Will hatte das damals dann moderiert neben Uli Wittkart und anderen. Also das ist schon ein paar Jahrzehnte her, wie man hört. Aber das war natürlich schon ein Vorbild, dass wirklich Frauen da an der gleichen Stelle auch sichtbar sind und mit ihren klugen Köpfen Fragen gestellt haben, genauso wie Männer. Und dass das an der Stelle zumindest, wo es alternierend schon Positionen gab, es hat mal eine Frau und mal einen Mann moderiert, wochenweise abwechselnd. Da hat man ja schon eine Art von Gleichberechtigung gesehen. Ansonsten sah es ja damals im Journalismus noch ziemlich düster aus. Da waren ja lange nicht so viele Entscheiderinnen am Zug wie Entscheider. Und das aus dem Grund hat sich ja dann damals nicht, aber dann 2012 Pro Quote Medien gegründet.
24: Genau, und Sie, das ist eigentlich dann eine Gruppe von vielen Journalistinnen gewesen, vom Spiegel oder auch von Ihnen, die sich so ein bisschen an so einem Stammtisch getroffen haben und dann irgendwann gedacht haben, komisch, wir sehen zwar Anne Will in den Tagesthemen, aber sonst gibt's nicht ganz so viele Frauen. Und dann haben Sie angefangen durchzuzählen mal. Kann ich mir das so vorstellen? Sie haben angefangen einfach zu zählen, wo sind Frauen in Führungspositionen sichtbar, wo sind sie es nicht?
23: Wir haben uns wirklich alle paar Wochen getroffen und haben so gedacht, schon ein bisschen doof, es ist schon wieder Kollege X, hat schon wieder eine Führungsposition bekommen, ich war doch eigentlich genauso gut, sagten dann die Kolleginnen vom Spiegel und gerade beim Spiegel sah es ja damals sehr düster aus, da gab es ja kaum Frauen weiter oben und es gab ja richtig diese Netzwerke nur bei Männern und dann haben wir uns irgendwie viel unterhalten, haben gedacht, was, da müssen wir irgendwas tun. Wir müssen erstmal einen Brief schreiben, haben einen großen Brief geschrieben an die überwiegenden Chefredakteure in Deutschland. Den haben dann auch mehrere tausend Menschen unterzeichnet, Frauen und Männer, dass wir einfach gesagt haben, es muss mehr Gleichberechtigung auch in den Journalismus. Einfach aus dem Grund, um auch mehr Perspektiven reinzubringen, um nicht nur eine männliche Perspektive eines bestimmten Alters in die Themenfindung auch reinzubringen, sondern es einfach diverser auch schon aufzustellen, wo damals noch keiner von Diversität in dem Sinne gesprochen hat, sondern einfach von Gleichberechtigung von Frauen und Männern. Und dann haben wir irgendwie gesagt, wir gründen einen Verein und ja, dann relativ schnell wollten wir einfach sichtbar machen, wie sieht's denn aus? Wie viele sind denn wirklich an welcher Position? Und dann dachten wir uns so, naja, gut, wir zählen, hieß es immer, können Männer besonders gut. Ich denke, Frauen können genauso gut zählen. Und also schlagen wir sie mit ihren Mitteln, versuchen so eine kleine Konkurrenzsituation raufzumachen und zählen große Zeitungen und Zeitschriften. Damals fing online schon so ein bisschen an natürlich und haben uns da ja 8 bis 9 erstmal rausgesucht. Also zum Beispiel Süddeutsche Zeitung, Die Zeit, Der Spiegel, Bild, FAZ, Fokus, Die Welt und so weiter. Und haben dann gedacht, okay, wir zählen die jedes halbe Jahr und gucken einfach, wie entwickelt sich das in den Führungspositionen von ganz oben bis auf 3, 4, 5 Etagen runter, bis zur stellvertretenden Abteilungsleitung und Redaktionsleitung. Und da konnten wir sehen, puh, also 2012 sah es echt ziemlich düster aus und es waren wirklich nicht sehr viele Frauen in Leitungspositionen. Die der Durchschnitt war ungefähr bei 12-13%. Also es war wirklich echt übel.
24: Ich hatte auch nochmal gelesen, zum Beispiel bei der Süddeutschen Zeitung, die Sie angesprochen haben, da waren es am Anfang nicht mehr 5% in den Führungspositionen. Jetzt kann man aber sagen, dass zum Beispiel bei der SZ sind es heute 50%. Das ist ja eigentlich genau das, was Sie auch erreichen wollen. Ist Ihre Arbeit dann damit jetzt, hat sich die erledigt, weil ist alles super jetzt im Jahr 2026?
23: Könnte man sagen. Also es gibt natürlich immer so tolle Einzelfälle. Also was heißt Einzelfälle? Wir müssen schon sagen, es hat sich schon echt unglaublich viel getan in den letzten Jahren, also seit 2012. Wenn man mal überlegt, also wir sind damals angetreten bei ProQuote Medien und wollten 30% Frauen in Führung als unser Ziel erstmal haben. Und aus heutiger Sicht würde man sagen, oh, seid ihr völlig irre gewesen. Warum wolltet ihr 30% Frauen? Warum nicht 50? Ich meine, es ist unvorstellbar aus heutiger Sicht. Und ich denke, allein das zeigt schon ein bisschen diesen Shift, was sich schon wirklich auch getan hat in den letzten Jahren und seit 2012, das sind jetzt gerade 14 Jahre her, dass wir als kleiner Verein wirklich gedacht haben, ja, 30% ist schon mal ganz gut und dann geht das von alleine. Es geht aber nicht von alleine. Natürlich gibt es so tolle Beispiele wie die SZ von 5 auf 50%. Oder auch viele andere wie die Zeit, der Spiegel, die haben wirklich, der Stern, die haben wirklich sehr, sehr viel mehr Frauen in Führungspositionen bekommen. Mhm. Andere hingegen wie Fokus, Welt oder FAZ dümpeln auf den hinteren Plätzen immer unserer Zählung herum und da merkt man, die haben das einfach auch nicht so als Unternehmensziel sich gesetzt, wirklich gleichberechtigte Frauen in die Führung auch zu setzen. Und die schneiden dann eher schlecht ab. Und was ich sagen wollte, dass man sagt, es ist ein Selbstgänger und geht von alleine, das können wir auf keinen Fall sagen. Also wir waren im Jahr 2017 als ProQuote Medien, hatten wir eine große Mitgliederversammlung und haben gesagt, okay, jetzt sind ungefähr 30% Frauen in Führung bei diesen großen Medienhäusern, auf die wir halbjährlich gucken. Ne, wir machen ja sonst auch noch Studien, wo wir uns auch um den Rundfunk und um andere Medien kümmern. Aber sagten dann 2017, wollen wir aufhören. Also wir hatten uns versprochen, der Verein löst sich auf, wenn wir unsere Ziele erreicht haben. Mhm. Und dann haben wir gesagt, wir sind doch nicht blöd. Wir machen weiter. Es müssen einfach 50% Frauen an der Macht sein, weil sonst gibt es keine echte Gleichberechtigung. Wir sind die Hälfte, wir wollen die Hälfte. Ja. Und, ne,
24: und das
23: haben,
24: ist,
23: dann, haben dann gesagt, und die ist noch lange nicht erreicht.
24: Genau, die ist nicht erreicht.
23: Heute noch nicht.
24: Und seit 2023 stagniert auch wieder so ein bisschen. Oder man kann sagen, sinkt zum Teil auch der Anteil an Chefinnen wieder. Woran machen Sie das fest? Warum ist das so?
23: Ja, wir sehen das in unseren Zahlen. Ne? Seit 2023 sinkt der Durchschnittsanteil. Also wir waren bei knapp 40%. Jetzt ist unsere Halbjahreszahlung, sind die Zahlen auf 37% gesunken. Und das ist schon erstmal dramatisch, würde ich sagen, weil es zeigt, dass es kein Selbstläufer ist. Wir haben das Gefühl, das hat mit dem gesellschaftlichen Backlash, der so oft beschworen wird, zu tun, dass einfach solche Dinge wie Gleichberechtigung, gesellschaftliche Vielfalt nicht mehr so im Fokus sind und einfach nicht mehr so die Dringlichkeit des Ganzen gesehen wird, weil natürlich auch, wir sehen das alle, in der Weltpolitik viel, viel los ist, sehr viele andere Probleme auch da sind. Aber das ist ja kein Argument zu sagen, okay, wir wollen keine Gleichberechtigung mehr, oder es sollte nicht selbstverständlich sein, dass Frauen die gleichen Rechte und auch die gleiche Macht haben wie Männer. Also das sehen wir mit großer Sorge.
24: Sie sehen das mit großer Sorge, vor allem auch mit Blick jetzt auf Ihren Verein Pro Quote Medien, denn genau in dieser Zeit, wo wir den gesellschaftlichen Backlash haben und wo auch die Zahl stagniert wieder, der durchschnittlichen Anteil an Chefinnen, Ihnen auch die Fördergelder gestrichen wurden. Und das, obwohl das Bundesfamilienministerium ja immer sagt, die Gleichstellung von Frauen und Männern ist ein zentrales Anliegen. Es wurde begründet aus fachliche Beweggründe haben dazu geführt, dass Sie diese Fördergelder nicht mehr bekommen. Was bedeutet das für Sie und Ihren Verein?
23: Das ist für uns wirklich dramatisch, muss man sagen, weil wir natürlich neben unseren Zählungen sehr viel aufgebaut haben. Also wir haben Konferenzen, die wir zweimal im Jahr organisiert haben, unsere Pro-Quote-Camps. Wir haben Studien, die in die Tiefe gehen und zum Beispiel auch den öffentlich-rechtlichen Rundfunk und privaten Rundfunk analysiert haben und da gucken, wie sieht es da mit den Zahlen aus, welche Dinge erschweren es überhaupt Frauen, in höhere Positionen zu kommen. Qualitative und quantitative Studien haben wir durchgeführt. Und dafür haben wir natürlich Projektgelder bekommen. Und das können wir jetzt nicht mehr machen. Und es gibt an der Stelle keinen anderen Verein oder keine andere Organisation, die überhaupt diese Zahlen erhebt. Und das heißt, das fällt komplett weg. Uns als Verein gibt es natürlich trotzdem. Uns gab es auch vorher, bevor wir diese Förderung bekommen hatten. Also wir hatten dreimal nacheinander Fördergelder bekommen für diese bestimmten Projekte. Aber es trifft uns natürlich total hart und ist uns auch total unverständlich, weil, ja, wie Sie schon sagen, es wird immer gesagt, Frau Prien sagt auch immer, ja, es muss Gleichstellung gefördert werden. Und dann kürzt man uns aus für uns unverständlichen Gründen die Gelder.
1: Sagt Edith Heidkemper, Vorstand Pro Quote Medien, im Gespräch mit meiner WDR-Kollegin Julia Schöning.
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1: Der Westen wittert Morgenluft im Ukraine-Krieg. Auf dem G7-Gipfel in Evian waren sich alle einig, die Ukraine steht aktuell besser da als je zuvor in den knapp 4,5 Kriegsjahren und der Druck auf Russland müsse erhöht werden. Unser Gastautor heute ist Ulrich Schönborn, Chefredakteur der Nordwest-Mediengruppe in Oldenburg. Er warnt, die Einschätzung am Rande des Treffens, Russland könne kriegsmüde sein, ist mit Vorsicht zu genießen.
4: Putin zeigt bei seinem erklärten Ziel, zumindest den gesamten Donbass zu erobern und eine NATO-Mitgliedschaft der Ukraine zu verhindern, keinerlei Kompromissbereitschaft. Doch Putin hat zunehmend Schwierigkeiten zu erklären, warum er nicht weiterkommt. Die Einigkeit auf dem G7-Gipfel, den Druck auf den Aggressor in Moskau weiter zu erhöhen, bringt ihn in Zugzwang. Der Krieg hat sich verändert und offenbart russische Schwächen. Die Ukraine setzt mit Drohnenattacken auf die stolzen Städte Moskau und St. Petersburg mehr als Nadelstiche. Jeder dieser Angriffe offenbart Defizite im russischen Abwehrsystem und trägt den Schrecken des Krieges ins Zentrum der russischen Aufmerksamkeit. Bislang hat die russische Regierung alles versucht, die sogenannte militärische Spezialoperation aus dem Alltag der Bevölkerung herauszuhalten. Doch das wird angesichts ukrainischer Schläge weit jenseits der Front und spürbarer Folgen der Sanktionen immer schwieriger. Es wird leider keinen schnellen Frieden in der Ukraine geben. Doch die russische Übermacht bröckelt. Lange konnte Russland auf Zeit spielen. Nun läuft Putin die Zeit davon, seine Kriegsziele zu erreichen. Die Sorgen seiner Bevölkerung angesichts ukrainischer Drohnenattacken, steigender Preise und fehlender Perspektiven für ein Ende des verlustreichen Krieges könnten dabei zu seiner Achillesferse werden.
1: Ein Kommentar von Ulrich Schönborn. Frank Capellan vom Deutschlandfunk meint, die Europäer brauchen Einigkeit und Donald Trump.
5: Alles steht und fällt einmal mehr mit dem amerikanischen Präsidenten. Donald Trump dominiert diesen Gipfel erneut. Sein Deal mit den Iranern, dessen Details er selbst noch nicht so richtig zu kennen scheint, gibt ihm Oberwasser. Russland sollte ein Abkommen mit der Ukraine schließen, fordert er nach dem Treffen mit Volodymyr Zelensky. Prompt macht in Evian das Wort von einem einer neuen Tonalität gegenüber Moskau die Runde. Die G7-Staaten sprechen erstmals wieder mit einer Stimme, wollen den Druck auf Putin auch mit neuen Sanktionen erhöhen. Die Verteidigungsbemühungen der Ukraine zeigen Erfolg. Die lange von Ungarn blockierte Freigabe eines zinslosen 90 Milliarden Euro Kredits für Kiew zeigt Wirkung. Die wirtschaftliche Situation in Russland verschlechtert sich weiter. All das weckt Hoffnungen, Putin endlich ernsthaft an den Verhandlungstisch zwingen zu können. Europa könnte dabei die Chance erhalten, nicht am Katzentisch zu sitzen, wenn es denn endlich mal mit einer Stimme sprechen würde.
1: Die Meinung von Frank Kappelan. Der Standard aus Österreich befürchtet, dass die Widerstandsfähigkeit der Ukraine Putin umso gefährlicher macht.
6: Der Drohnenangriff auf die Kiewer Marie-Entschlafenskathedrale lässt Schlimmes befürchten. Eine Attacke auf dieses Heiligtum der Orthodoxie war zuvor sogar den wütendsten Kriegstreibern in Moskau zu steil gewesen. Dass die Kirche trotzdem in Flammen stand, legt nahe, dass auch Putin selbst nicht mehr an den großen Sieg glaubt und auf pure Zerstörung setzt. Der Westen täte deshalb gut daran, die Ukraine gerade jetzt noch stärker als bisher zu unterstützen. Nicht mit Worten, sondern mit Flugabwehrmunition.
1: Das waren die Standpunkte, zusammengestellt von Martin Seiler.

Du kennst Just Like Heaven auswendig, singt sie. Und ich weiß, warum Robert Smith den Text genau so geschrieben hat. Das kann nur wahr sein, denn Rodrigo und Smith scheint eine Freundschaft zu verbinden. Vergangenes Jahr haben sie Just Like Heaven zusammen beim Glastonbury Festival gesungen.

Mit dem Duett bringen die beiden ganz unterschiedliche Generationen von Popfans zusammen. Die New Wave-Ästhetik von The Cure hat Rodrigo ganz offensichtlich beeindruckt für ihr neues Album You Seem Pretty Sad for a Girl So in Love. In diesem Song zum Beispiel singt Rodrigo zu Sounds, die stark an The Cure erinnern, den für das Album wichtigen Satz: Man sagt, die moderne Liebe sei ein grausames Unterfangen. Und dann taucht Robert Smith, der Rodrigos Großvater sein könnte, schon wieder auf. Im Song What's Wrong With Me singen die beiden über das Gefühl nach einer Trennung. Ich kann nicht essen, ich kann nicht schlafen, ich komme nicht aus dem Bett. 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

leidenschaftlich über das Leiden zu singen. Das können Smith und Rodrigo gut. Auf ihrem dritten Album singt die Popmusikerin zwar vor allem und mal wieder über die Höhen und Tiefen von Liebesbeziehungen, sie fällt dabei aber nie in ein Klischee. Die moderne Liebe, ein grausames Unterfangen? Fuck you, singt Rodrigo, die Romantik noch nicht aufgegeben hat und eh alles aus dem Weg räumt, was sie nervt.

Fast jede Zeile auf You seem pretty sad for a girl so in love ist interessant. Kaum etwas ist langweilig, nichts wirkt willkürlich. Rodrigo navigiert durch Trauer und Euphorie mit der ganzen Palette des Pop. Mit rotzigem Pop-Punk der 2000er Jahre oder existenziellem New Wave von The Cure. Natürlich geht es bei ihr immer noch um den großen Erfolg. Rodrigo geht hier kein echtes Risiko ein, doch sie verschiebt die Grenze, was in der ersten Liga des Pop ästhetisch auch noch möglich ist.

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1: Um 5 Uhr mit Wolfgang Berger. Im Bemühen um ein Ende des Ukraine-Krieges wollen die G7-Staaten den Druck auf Russland erhöhen. Beim Gipfel in Evian wurden demnach schärfere Sanktionen bei Öl und Gas und neue Waffenlieferungen an die Ukraine vereinbart. Aus Evian, Katrin Schmid.
2: Das Ganze eben vor dem Hintergrund, das wurde nochmal explizit gesagt in Evian, dass man die Ukraine jetzt wirklich in einer deutlich besseren Position sieht mit ihren militärischen Fähigkeiten und damit, dass sie Gebiete zurückerobert hat. Die Dynamik des Krieges habe sich geändert, heißt es hier von vielen G7-Oberhäuptern. Sprich, man sieht ein Momentum gekommen, will Russland in Verhandlungen drängen. Auch US-Präsident Trump, das ist natürlich entscheidend, will das, hat er gesagt. Und die Europäer, die dürften, so scheint es, in einem solchen Fall eine zumindest stärkere Rolle spielen, als das bisher der Fall war.
1: Das Europaparlament stimmt heute über gelockerte Regeln für den Einsatz von Gentechnik ab. Produkte aus bestimmten gentechnisch veränderten Pflanzen sollen im Supermarkt demnach keine Kennzeichnung mehr tragen müssen. Umweltprüfungen vor der Zulassung sollen wegfallen. Kritiker warnen, dass sich genmanipulierte Pflanzen durch Wind auch auf anderen Äckern verbreiten. Befürworter erhoffen sich dadurch neue Sorten, die besser mit Dürren zurechtkommen oder weniger Dünger brauchen. Im Fall des in Göttingen angeschossenen Polizisten hat sich ein 16-jähriger Tatverdächtiger gestellt. Nach ihm wurde europaweit gefahndet. Aus Göttingen Jan Fragel.
3: Der 16-Jährige kam nicht allein zur Polizei. Ein Rechtsanwalt begleitete den Jugendlichen, der in Göttingen lebt. Polizei und Staatsanwaltschaft halten ihn für dringend tatverdächtig. Er soll am vergangenen Samstag gleich mehrere Schüsse abgegeben haben. Ein Projektil soll den Polizisten getroffen und schwer verletzt haben.

0: Auslöser war ein heftiger Streit zwischen zwei Großfamilien in Göttingen. Beide Familien stammen aus dem Kosovo und sind bereits häufiger polizeilich aufgefallen. Zu Details, auch zum Motiv des Tatverdächtigen, sagen die Ermittler bislang nur wenig.
1: Bei der Fußball-WM hat Norwegen mit 4:1 gegen den Irak gewonnen. Top-Stürmer Erling Haaland traf doppelt. Auch Mitfavorit Frankreich ist mit einem Sieg ins Turnier gestartet. Beim 3:1 gegen den Senegal war Kapitän Kylian Mbappé mit 2 Toren der entscheidende Mann. Das Spiel zwischen Titelverteidiger Argentinien und Algerien endete soeben mit 3:0. Alle 3 Tore für den Weltmeister erzielte Superstar Lionel Messi. Damit ist der Argentinier zusammen mit Miroslav Klose WM-Rekordtorschütze mit jetzt 16 Treffern. Das waren die Nachrichten. Das Wetter in Deutschland. Tagsüber gebietsweise freundlich, auch dichtere Wolken, Schauer und selten Gewitter. Höchstwerte 18 Grad auf den Ostseeinseln bis 32 Grad am Kaiserstuhl. Am Donnerstag heiter im Nordosten und in Bergen Schauer oder Gewitter, 20 bis 36 Grad. Freitag anfangs freundlich, später Schauer und teils starke Gewitter. Es ist 5:03 Uhr.
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3: Wir schauen auf die Straßen, beginnen mit der A1 Hamburg Richtung Lübeck. Die ist zwischen Kreuz Bargteheide und Bad Oldesloe wegen Fahrbahnerneuerungen weiterhin gesperrt. Die A4 Erfurt Richtung Kirchheimer Dreieck ist zwischen Friedewald und Bad Hersfeld wegen eines defekten LKWs noch bis 6 Uhr, also eine knappe Stunde, gesperrt. Die A9 Berlin Richtung Halle-Leipzig ist zwischen Kleinmarzens und Köselitz wegen eines defekten Schwertransports aktuell gesperrt. Ebenfalls die A9 Berlin Richtung Halle-Leipzig, die ist zwischen Kleinmarzens und Coswig gesperrt. Dann die A10 westlicher Berliner Ring Richtung Dreieck Werder, die ist zwischen Potsdam Nord und Leest noch bis 6 Uhr gesperrt. Dann die A39 Braunschweig Richtung Wolfsburg, die ist zwischen Kreuz Wolfsburg-Königslutter und Flechtorf wegen Reinigungsarbeiten gesperrt. Der Blick auf die A40 Duisburg-Essen, die ist zwischen Mülheim-Winkhausen und Mülheim-Heißen in beiden Richtungen noch bis nächsten Montag gesperrt. Die A57 Krefeld Richtung Nimwegen ist zwischen Krefeld-Gartenstadt und Mörs-Kapellen nach einem Unfall gesperrt. Und als letztes noch die A71 Erfurt Richtung Schweinfurt, die ist zwischen Oberhof und Suhl-Zellermeles wegen Wartungsarbeiten im Tunnel Hochwald ebenfalls noch eine knappe Stunde bis 6 Uhr gesperrt. Das war's, kommen Sie gut in diesen Tag.
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3: Und die kommt vom Norddeutschen Rundfunk aus Hamburg. Ich bin Max Seib. Guten Morgen. Zu Beginn dieser Stunde schauen wir auf die Ukraine, denn Anfang der Woche haben die Beitrittsverhandlungen mit der EU offiziell begonnen. Ein lang ersehnter Schritt für das Land, allerdings noch mitten im Kriegsalltag, denn nach wie vor muss sich die Ukraine gegen schwere Angriffe aus Moskau verteidigen. Dabei ist der Krieg längst nicht das einzige Fragezeichen bei diesen Verhandlungen. Auch Fragen, wie es mit der Korruption im Land aussieht und ob das Rechtssystem EU-Standards entspricht, werden darüber entscheiden, ob und wann die Ukraine tatsächlich Teil der Europäischen Union wird. Wie laufen diese Verhandlungen? Worauf kommt es jetzt an? Diese Fragen beantwortet uns unser EU-Korrespondent Thomas Spickhofen.
4: Von einem Megamontag für die Erweiterung der Europäischen Union spricht die zuständige Kommissarin Marta Kos.
5: It is a mega Monday for me.
4: Mega Montag, nicht nur weil nun die Beitrittsgespräche für die Ukraine und Moldau begonnen haben, sondern auch weil Montenegro 2 Verhandlungskapitel abgeschlossen hat. Das Land will schon 2028 der Union beitreten. Für die Ukraine wird es dagegen noch einige Zeit dauern und doch viele Jahre schneller gehen als bei allen anderen Kandidaten. Im Februar 2022 hat Kiew die Aufnahme in die EU beantragt, kurz nach dem russischen Überfall. 4 Jahre später erkennen wir an, welchen Fortschritt die Ukraine bei den Reformen bereits gemacht hat, inmitten eines grauenhaften Krieges, sagt Kos.
5: We are now formally recognizing the reform progress Ukraine has made over the past years.
4: Den Beginn der Verhandlungen hatte Ungarn über lange Zeit blockiert. Das hat sich erst mit dem Machtwechsel in Budapest im vergangenen Monat geändert. Die Verhandlungen sind in 35 einzelne Themenfelder unterteilt, die zu 6 Paketen zusammengeschnürt werden, sogenannten Clustern. Im ersten Cluster geht es unter anderem um das Justizsystem und den Schutz von Grundwerten. Später folgen zum Beispiel die Regeln für den Binnenmarkt, für Wettbewerbsfähigkeit und Nachhaltigkeit, für die Landwirtschaft und die Außenpolitik. Der ganze Prozess ist schon sehr kompliziert, kritisiert die österreichische Außenministerin Beate Meinl-Reisinger.
6: Er ist sehr lang, er ist sehr bürokratisch und er hat unendlich viele Stellen, an denen es einstimmige Beschlüsse braucht. Das halte ich nicht für klug.
4: Um der kriegsgebeutelten Ukraine eine konkrete Perspektive zu geben, hat Bundeskanzler Merz als Zwischenschritt einen Sonderstatus vorgeschlagen, mit Sitz in der Kommission, im Parlament und am Tisch der Regierungschefs, aber ohne Stimmrecht. Dafür will er auch beim EU-Gipfel Ende der Woche werben. Andere dagegen warnen davor, den vollen Beitritt der Ukraine dabei aus den Augen zu verlieren. Es sollte eigentlich keine Sonderbehandlung geben, sagt die schwedische Außenministerin Maria Sitterngard. Es sei im eigenen Interesse der EU und der beste Weg zum Frieden, wenn die Ukraine Teil der Union wird.
7: There is not supposed to be any special treatment, but it is in our interest and it is the best way to achieve peace, to make sure that Ukraine can become part of the EU.
4: Bis zum Sommer sollte der Rat auch die anderen Verhandlungspakete auf den Weg geben, fordert Erweiterungskommissarin Marta Kroos. Und dann?
8: And then we could have a terrific Tuesday. In July.
4: Dann können wir im Juli auch einen dollen Dienstag haben.
3: In der EU versucht man sich also an Wochentagen der Superlative. Klar ist, die Ukraine bekommt nicht nur durch den Start der Beitrittsverhandlungen mit der EU Rückenwind, auch im Krieg mit Russland hat sich die Lage zumindest ein Stück weit verändert. Denn mittlerweile treffen ukrainische Drohnen Ziele tief im russischen Staatsgebiet, ganz besonders Ölraffinerien. Zeigt das Wirkung in Russland und bei Kremlchef Putin? Darüber hat mein Kollege Johannes Döbbelt vom WDR mit der ukrainischen Politikanalystin Oksana Huss gesprochen. Sie arbeitet derzeit am NATO Defense College in Rom. Wo steht die Ukraine aus Ihrer Sicht, 4,5 Jahre nach Beginn des Krieges?
9: Seit Anfang Juni zählen wir, dass dieser russische Angriffskrieg gegen die Ukraine bereits länger dauert als der Erste Weltkrieg. Beide Länder sind erschöpft. Russland greift die Ukraine massiv an. Und es ist nicht nur an der Frontlinie, sondern vor allem auch im Hinterland. Wir sehen, dass die Angriffe durch Drohnen und Marschflugkörper zunehmen. Aber auch inhaltlich sehen wir vor allem im letzten Angriff von dem 14. Juni auf den 15., dass die Kulturstädte in der Ukraine angegriffen waren. Also solche wie
10: das Höhlenkloster.
9: Genau, aber nicht nur der, sondern auch Dovzhenko Filmproduktion in Kiew, Haus der Orgelmusik in Dnipro, in Kharkiv das Kunstmuseum. Also das war tatsächlich in mehreren Städten als Systemangriff auf die Kultur.
10: Aber gibt es in den letzten Wochen vielleicht sogar schon sowas wie auch eine Wende im Kriegsverlauf, wenn wir auf diese verschiedenen Angriffe schauen, die die Ukrainer ja in Russland gemacht haben, zum Beispiel eben auf Industrieanlagen, auf die Ölinfrastruktur, auf der Krim wird das Benzin knapp. Wie bewerten Sie das?
9: Wir sehen Wende an der Frontlinie durch die Todeszone, die die Ukraine durch systematischen Ausbau von Drohnen erweitert hat. Das bedeutet, dass die Frontlinie kaum sich bewegen kann. Nur an wenigen Stellen wie Kostjantynivka zum Beispiel sehen wir etwas Bewegungen momentan. Dazu kommt aber diese Erschwerung von Lieferketten, die die Ukraine seit Monaten angestrebt hat. Und jetzt sehen wir die Ergebnisse. Also zum einen hat die Ukraine die Ölraffinerien systematisch angegriffen, aber zum anderen jetzt auch die Eisenbahn und die Lieferung. Und da sehen wir tatsächlich das Ergebnis. Dazu kommt, dass die russische Wirtschaft immer mehr von China abhängt. Das sagt auch Kiel-Institut. Die sprechen schon vom Endspiel der russischen Kriegswirtschaft. Und wir hoffen, dass das alles, diese internen Probleme Russlands, dazu herbeiführen, dass Russland bereit wird, an den Verhandlungstisch zu kommen.
10: Ja, im Moment sind die Verhandlungen ja noch ziemlich festgefahren. Der ukrainische Präsident Zelensky hat jetzt zum wiederholten Mal die Initiative ergriffen, hat nach eigenen Angaben Putin eingeladen, zum G7-Gipfel nach Evian zu kommen für Verhandlungen. Das habe Putin dann aber abgelehnt. Würden Sie sagen, trotzdem diese aktuelle ukrainische Stärke setzt Putin ein Stück weit weiter unter Druck, sodass er vielleicht dann doch verhandlungsbereiter werden könnte?
9: Diese Stärke setzt Russland definitiv unter Druck. Auch Putins Regime steht unter Druck. Es ist schwierig, mit Zahlen zu agieren in Bezug auf Wirtschaft, weil Russland viele Daten zugemacht hat und Methodologien verändert hat. Das ist schwierig, zuversichtlich zu sagen, was da tatsächlich stattfindet. Aber zumindest von den Assessments, wie die Eliten reagieren, dass einige zeigen die Unmut mit diesem Krieg. Da ist die Hoffnung abzuleiten, dass eventuell auch ein Regimewechsel herbeigeführt werden kann. Also damit mit diesem Gedanken oder mit dieser Rhetorik spielt Präsident Zelensky auch in seinen öffentlichen Reden. Und man sieht von der Ukraine und den Partnerländern einige Vorbereitungstreffen, wo man diskutiert, wenn, dann will man bereit sein, diese Verhandlungen sinnvoll und resultativ durchzuführen.
10: Sie haben aber vor kurzem auch an anderer Stelle mal gesagt, und das finde ich interessant, Russland kann sich ein Ende des Krieges gar nicht leisten. Wie meinen Sie das?
9: Das ist vor allem in Bezug auf Regime. Also dieser Krieg ist von einer imperialistischen Ambition Putins herbeigeführt. Also der sieht die Ukraine und vor allem Kiewer Rus als Quelle der Macht und Quelle von russischem Imperium. Und somit hängt auch historisch die Ukraine mit Russland zusammen in deren Idee. Und so will man dann die Ukraine als Vassalstaat sehen oder gar nicht auf der Mappe haben, damit Russland weiterhin als Imperium funktionieren kann. Und nun diese Idee, die baut auch auf die wirtschaftliche Stärke Russlands und militärische Macht, die wir momentan am Scheitern sehen. Und dann ist die Frage, ob die russischen Eliten weiterhin das mittragen wollen und die Gesellschaft so viel Kraft mitbringen kann, dass sie diesen imperialistischen Krieg mitführen können.
10: Wie kann es dann ja trotzdem gehen? Wie kann man zu einem Ende des Krieges, zu weiteren Verhandlungen kommen? Wie sehen Sie da vor allem die Rolle Europas?
9: Die Idee ist, in Russland so viele interne Probleme zu schaffen, dass sie keine Kapazitäten haben, draußen anzugreifen, weiterhin den Krieg gegen die Ukraine zu führen oder die NATO-Staaten anzugreifen. Und somit ist auch diese Schwächung von der Wirtschaft, von der militärischen Macht, aber auch in der Gesellschaft. Also es ist zu sehen, ob Putin darauf greift, dass er eine weitreichende Pflichtmobilisierung ausruft. Man geht davon aus, dass das ihn politisch auch schwächen wird. Also das sind alles offene Fragen, aber der Westen hat da Möglichkeit, durch die Sanktionen den Druck weiterhin auszuüben und vor allem diese Sanktionen glaubwürdig zu machen, weil wir sehen immer noch sehr viele Schlupflöcher, sei es Ankauf von Flüssiggas oder wir sehen diesen Gedanken, dass die Wirtschaft separat von Sicherheit funktioniert. Und das kann nicht sein, weil viele Wirtschaftsverbindungen an Russland daran enden, dass die Teile aus den westlichen Partnerstaaten der Ukraine in diesen ballistischen Raketen landen. Und das müssen wir kohärenter sehen.
11: Sagt Oksana Hus, ukrainische Politikanalystin, über die Erfolge der Ukraine und Aussichten auf eine Verhandlungslösung. Und wir schauen jetzt auf die Wettervorhersage für Deutschland an diesem Mittwoch, den 17. Juni. Heute im Nordwesten heiter bis sonnig und trocken, sonst teils stark bewölkt und auch mit schauerartigem Regen, vor allem im Nordwesten und Norden Deutschlands. In Bayern sind später vereinzelt auch Gewitter möglich. Die Höchstwerte im Norden 18 bis 23 Grad, sonst 24 bis 30 Grad, den Oberrhein entlang sogar bis zu 33 Grad. Und jetzt blicken wir noch auf einige aktuelle Temperaturen in Deutschland. In Bremen sind es zurzeit 9 Grad, in Frankfurt am Main 16 Grad, in Hannover 10 Grad, in Köln 16 Grad, in Leipzig 13 Grad und Stuttgart meldet aktuell 9 Grad. Soweit der Blick auf die aktuellen Temperaturen und die Wettervorhersage für heute.
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11: Gestern Abend hat es vor der deutschen Botschaft in Warschau eine Demonstration gegeben. Der Protest richtete sich gegen Deutschland, gegen die Bundesrepublik. Und das am Abend vor einem Jahrestag, denn heute vor 35 Jahren wurde der deutsch-polnische Nachbarschaftsvertrag unterzeichnet. Gerade in rechten Kreisen ist Deutschland ein Feindbild, eine zentrale Forderung, Reparationszahlungen in Billionenhöhe für den Terror der Nazis. Aus Warschau, Paulina Milling.
12: Gestapo! Sie halten polnische Fahnen hoch und Holzkreuze und protestieren lautstark, direkt vor der deutschen Botschaft in Warschau. Gestapo! Zu dieser Demo hat Leiter von TV Republika aufgerufen, einem rechtspopulistischen Sender in Polen. Wenige Stunden zuvor hatte sein Sender gestreamt, wie in Berlin rechte Aktivisten von der Polizei festgenommen wurden. Sie wollten am Gedenkstein für die polnischen Opfer des Nationalsozialismus ein Holzkreuz aufstellen und an sie erinnern. Die Aktion wohl nicht im Voraus angemeldet. Videos zeigen, dass die Polizei in Ruhe versucht hat, die Lage zu klären. Doch als sich die Gruppe offenbar uneinsichtig zeigte, griff sie durch. Die Bilder der Festnahmen treiben noch am selben Tag Protestierende vor die deutsche Botschaft. Mehrere Dutzend Menschen, vielleicht sogar einige Hunderte. Sie reden von Reparationen, die Polen für Nazi-Verbrechen von Deutschland erhalten soll. Andrzej, ein Teilnehmer der Demo. Sie haben unser Land verwüstet, fast die gesamte Elite ausgelöscht und das war's. Diese Verluste werden uns noch Jahrzehnte begleiten. Deutschland sollte nicht als unabhängiger Staat existieren. Jeder Deutsche, der Reparationen ablehnt, sollte auf Knien zu uns kriechen. Es tut mir leid, dass ich das so sagen muss. Rechtsextreme und Rechtskonservative versuchen damit Stimmung gegen Deutschland zu schüren. Es ist aber auch ein Thema, das nicht nur Rechte in Polen beschäftigt. Deutschland lehnt Reparationsforderungen ab, zeitweilig waren aber Entschädigungen an Überlebende im Gespräch. Schätzungen zufolge geht es um 40.000 bis 50.000 Menschen. Doch zu konkreten Vorschlägen oder gar Zahlungen von deutscher Seite ist es bisher nicht gekommen. Łukasz Jasiński vom Polnischen Institut für internationale Angelegenheiten. Wenn Deutschland solche Zahlungen leisten würde, wäre das nicht nur materielle Hilfe. Für die Menschen, deren Gesundheit ruiniert ist, die im hohen Alter sind und oft in schwierigen finanziellen Verhältnissen leben. Es wäre auch eine Anerkennung des polnischen Leids und der polnischen Opfer. Ob rechte Kreise sich damit zufrieden geben würden, bleibt unklar. Solche Vorfälle wie die Demo vor der deutschen Botschaft in Warschau zeigen, wie schnell sich die Stimmung aufheizen kann. Dabei läuft einiges zwischen den Ländern gut. Łukasz Jasiński. Ich denke insbesondere an die Grenzregionen, Verbände aller Art, an die Euroregionen. Sie sind in Wahrheit sehr, sehr wichtig. Die deutsch-polnischen Beziehungen sind schlichtweg gute nachbarschaftliche Beziehungen. Doch auch da gibt es Verstimmungen, wegen der Grenzkontrollen. Sie sorgen in Polen für Unverständnis, denn es kommen auf dieser Route inzwischen kaum illegale Migranten. Wenigstens in einem Bereich läuft es reibungslos, in der Wirtschaft. Das Handelsvolumen wächst. Im vergangenen Jahr betrug es laut der deutsch-polnischen Handelskammer 180 Milliarden Euro, fast genauso viel wie mit Frankreich. Doch den Stellenwert, den die westlichen Partner wie Frankreich für Deutschland haben, hat Polen wohl noch nicht erreicht. Łukasz Jasiński vom Polnischen Institut für internationale Angelegenheiten sagt, deutsche Politiker lobten zwar, wie sich Polen entwickelt hat, aber... In der Praxis, wenn es um strategische Entscheidungen geht, ist ihr erster Impuls, sich mit Paris, vielleicht auch mit London zu beraten und dann gegebenenfalls Warschau über den aktuellen Stand der Dinge zu informieren. Reibungen hin oder her, die geopolitische Lage, die Bedrohung durch Russland schweißt offenbar trotzdem zusammen. Am Tag, an dem sich der deutsch-polnische Nachbarschaftsvertrag zum 35. Mal jährt, soll deshalb die Partnerschaft noch einmal bekräftigt werden. Verteidigungsminister beider Länder sollen in Warschau ein Abkommen unterzeichnen.
11: El Niño, das ist eigentlich ein normales Phänomen im Klimageschehen. Wenn er auftritt, sorgt er für eine Änderung der Luft- und Meeresströmungen. Und die Folgen, die sind deutlich spürbar in manchen Erdteilen. Überschwemmungen und Erdrutsche in der einen Region, in anderen Dürren und Waldbrandgefahr. In diesem Jahr könnte das Wetterphänomen El Niño aber sehr viel stärker ausfallen als sonst, warnen die Vereinten Nationen und auch Wetterbeobachter von Copernicus. Und in Südasien zeichnen sich die Folgen schon jetzt ab, berichtet Lena Bodewein.
13: Tariq Ali wartet auf den Monsun. Sein Blick schweift über seine trockenen Felder, Seine Gedanken schweifen ins Philosophische.
14: Diese Landwirtschaft ist wie ein Kieselstein. Nichts ist mehr übrig. Wenn der Wind weht, hört man das Geräusch von den Feldern herüber. Hör zu, ich werde dich nicht verhungern lassen, aber ich werde dich auch nicht vorankommen lassen. Das ist die Geschichte des Bauern.
13: Auf seinem rund 4000 Quadratmeter großen Feld, in einem Dorf 2 Fahrtstunden von der Hauptstadt Delhi entfernt, baut er Mais, Perlhirse und Sorghum an. Später in der Saison will er Reis pflanzen. Die 5-köpfige Familie kann mühsam und knapp von der Landwirtschaft leben, wie Millionen anderer indischer Bauern. Doch seine Ernte ist stark vom Monsun abhängig. Der liefert etwa 70% der jährlichen Niederschläge Indiens. Ein Großteil der indischen Wirtschaft hängt davon ab. Nicht nur Tarek. Wenn die reichhaltigen Regenfälle nicht rechtzeitig beginnen, verliert er fast die Hälfte seines Einkommens.
14: Die Lage ist derzeit sehr schlecht. Die Landwirte haben momentan mit vielen Problemen zu kämpfen. Wenn es zum richtigen Zeitpunkt regnet, wächst auch die Saat zur richtigen Zeit. Doch es regnet nicht. Wir müssen warten, da es sehr heiß ist.
13: Seit Wochen werden 45 Grad Celsius und mehr in vielen Bereichen Südasiens gemessen. Dutzende Menschen starben infolge der Hitze. Auch um diese Hitzewellen zu brechen, hoffen die Länder auf den Monsun.
15: Wir hatten zwar schon früher Hitzewellen, aber die gingen nicht mit El Niño einher. Wir hatten das Glück, dass uns das bisher erspart blieb,
13: sagt Devinder Sharma, Aktivist für nachhaltige Landwirtschaft.
15: Doch wenn die Hitzewelle in diesem Jahr mit El Niño zusammenfällt, dann trifft die Landwirtschaft ein doppelter Schlag.
13: In dieser Hitze steht Tariq Ali mit anderen Bauern. Sie diskutieren. Es sei in Gottes Hand, wann Regen fällt. Das lasse sich nicht vorhersagen, so die eine Meinung. Andere glauben an moderne Wissenschaft und die Hilfe von Wetterprognosen bei den Entscheidungen, die Bauern treffen müssen. Die Vorhersagen sind nicht gut.
16: Wie wir gemeldet haben, herrschen derzeit El Niño-Bedingungen. Wir gehen davon aus, dass sich das weiter verstärkt, während der Monsun fortschreitet.
13: So heißt es in der indischen Wetterbehörde. Und weiter?
16: Der Monsun wird voraussichtlich unterdurchschnittlich ausfallen. Nur 90% des langjährigen Durchschnitts.
13: Gerade in diesem Jahr sind das schlechte Nachrichten, erläutert Akshit Sangomla vom Zentrum für Wissenschaft und Umwelt.
17: Die indische Landwirtschaft steht schon unter großem Druck. Die Kosten für Betriebsmittel, besonders Dünger, sind stark gestiegen.
13: Nur eine der Folgen des Konflikts am Golf. Auch Diesel ist viel teurer geworden.
17: El Niño wird diesen Druck noch verschärfen. Er beeinträchtigt einen weiteren entscheidenden Faktor, die Verfügbarkeit von Wasser für die Bewässerung. Das bekommen die landwirtschaftlichen Regionen besonders zu spüren, die auf Regen für ihre Bewässerung angewiesen sind.
13: Fast die Hälfte der landwirtschaftlichen Nutzfläche ist nicht durch Flüsse oder Kanäle bewässert, sondern von Regenfällen abhängig. Die extreme Trockenheit hat in diesem Jahr vielerorts die Aussaat verzögert. Und wenn nach langer Dürre heftige Regenfälle folgen, kann der ausgetrocknete Boden die Wassermassen oft nicht aufnehmen. Überschwemmungen vernichten die Ernten, gefährden Leben. Das Landwirtschaftsministerium hat für knapp 200 Distrikte El Niño-Warnungen ausgesprochen. Aber was nützt das, meint der Bauer Kanwal Singh, ein Nachbar von Tariq Ali.
14: Die Bauern können sich nicht großartig vorbereiten, weil sie sehr arm sind. Sie sind auf den Monsun angewiesen.
11: Ein besonders starker El Niño bedroht Südasien. Ein Beitrag war das von Lena Bodewein.
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11: Er ist und bleibt ein Phänomen. Auch mit fast 39 Jahren ist Fußballstar Lionel Messi auf Rekordejagd. Heute ist er mit dem Führenden der ewigen WM-Torschützenliste mit Miroslav Klose gleichgezogen. Denn Messi traf bei Argentiniens WM-Auftakt gegen Algerien gleich 3-mal. Argentinien siegte 3-0. Zuvor startete Norwegen gegen den Irak ins Turnier. Am Ende eine klare Sache für die Skandinavier. Norwegen gewann mit 4-1 und Superstar Erling Haaland erzielte dabei 2 Tore. Auch ein anderer Angreifer brillierte, Kylian Mbappé für Frankreich. Wie die Franzosen gegen Senegal ins Turnier gekommen sind, das sagt uns jetzt im Sportblock Mats Nicholson.
18: Das Team aus Frankreich ist für viele Experten der Top-Favorit auf den WM-Titel. Aber genau wie Spanien, einer der anderen großen Favoriten, haben sich die Franzosen in ihrem Auftaktspiel schwer getan. Mit einem entscheidenden Unterschied. Nur phasenweise. Am Ende hat Frankreich, anders als Spanien, sein Auftaktspiel bei dieser Fußball-Weltmeisterschaft gewonnen. Mit 3:1 gegen Senegal. André Siems berichtet.
19: Es war ein spektakuläres Fußballspiel, das ehrlich gesagt nicht danach aussah, als wenn die Franzosen so hoch gewinnen würden. Erste Halbzeit fast nur der Senegal, Frankreich wahnsinnig zurückgezogen. 25. Minute Jackson mit einem Pfostenschuss, der gerade noch so von Mike Maignan anschließend pariert wurde. 40. dann der ehemalige Spieler des FC Bayern München, Mané aus 20 Metern und in der Nachspielzeit die beste Gelegenheit für den Senegal durch Sarr aus 6 Metern, der allerdings den Ball nicht richtig traf. Mit einem 0:0 ging es anschließend in die Pause. Die zweite Halbzeit wurde dann spektakulär. Es spielte fast nur noch Frankreich, angetrieben immer wieder durch Kylian Mbappé, der in der 66. das 1:0 machte nach einer feinen Vorarbeit von Michael Olise vom FC Bayern München. In der 82. dann das 2:0 durch Barcola. Der Senegal kam nochmal dran durch Mbaye, aber mit einem wunderbaren Fernschuss in der Nachspielzeit machte schließlich Kylian Mbappé alles klar. Der Senegal verliert gegen Frankreich mit 1:3.
18: Für einige Fußballnationen endet bei diesem Turnier eine jahrzehntelange WM-Pause. Das gilt auch für die Österreicher, die um 6 Uhr in diese Weltmeisterschaft starten. Gegen Jordanien. Die Österreicher waren zuletzt bei der WM 1998 in Frankreich dabei, mussten also fast 3 Jahrzehnte lang auf die nächste Teilnahme warten. In Santa Clara geht's gegen Jordanien. Es ist die WM-Premiere für die aktuellen österreichischen Spieler und für den Trainer, den Deutschen Ralf Rangnick.
20: Es ist jetzt auch für mich die erste Chance, überhaupt bei einer Weltmeisterschaft dabei zu sein. Vielleicht auch die letzte, weiß man nicht. Genauso nehme ich das Ganze auch wahr. Ich möchte es auch ein Stück weit genießen, auch ein Stück weit innerlich feiern können. Und es liegt an uns, dafür zu sorgen, dass wir dann auch nach dem Spiel uns freuen können und das Spiel dann auch im Rückblick genießen können.
18: Die Partie Österreich gegen Jordanien gibt es ab 6 Uhr wie gewohnt live und in voller Länge in der Audioreportage auf sportschau.de und in der Sportschau-App. Alexander Zverev ist nach seinem ersten Grand-Slam-Sieg nun vom Sand auf den Tennisrasen gewechselt. Die Vorbereitung für Wimbledon läuft. Zverev hat das erste Einzelmatch nach seinem French Open-Sieg mit Mühe gewonnen, in 3 Sätzen auf dem Rasen von Halle gegen den Tschechen Kopriva. Im Achtelfinale geht's im deutschen Duell gegen Jannik Hanfmann. Einige Spielerinnen bereiten sich in Berlin auf Wimbledon vor. Mit dabei eine der erfolgreichsten Tennisspielerinnen aller Zeiten. Guido Ringel berichtet aus Berlin.
21: Der Höhepunkt des Tages schlechthin war natürlich Serena Williams. Das Comeback der 44-Jährigen beherrscht die Schlagzeilen und zieht die Menge an vollbesetzte Tribünen in Berlin und das schon am 2. Turniertag. Aber am späten Nachmittag gab es die Niederlage für Williams. Zusammen mit ihrer Partnerin Karolina Muchova reichte es nicht für den Erfolg im Doppel gegen die eingespielte Kombination Rodliff aus Neuseeland und Olmos Mexiko. Mit dabei ist dafür noch Eva Lys im Einzel. Sie ist die einzige Deutsche im Hauptfeld und erfolgreich gestartet. In der ersten Runde setzte sich die Hamburgerin durch gegen die Polin Magdalena Frech, zog damit ins Achtelfinale ein. Gegnerin dort ist die an Nummer 6 gesetzte Ukrainerin Elena Svitolina.
18: Das zweite Tennis-Grand-Slam-Turnier des Jahres in Wimbledon beginnt am 29. Juni.
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1: Um 5.30 Uhr mit Wolfgang Berger. Die Staats- und Regierungschefs der 7 wichtigsten Industriestaaten setzen ihr Treffen im französischen Evian heute fort. Hauptthema ist die Lage der Weltwirtschaft. Aus Evian, Georg Schwarte.
22: Auf dem Themenzettel am Morgen eine nachhaltige Wachstumsagenda für die Welt in Zeiten von Krieg und Krisen. Heute Mittag dann dreht sich hier alles um das Thema künstliche Intelligenz. Darüber werden Kanzler Merz, US-Präsident Trump und die übrigen Gipfelteilnehmer am Nachmittag auch mit den Gründern und Vorstandschefs von KI-Unternehmen wie OpenAI, Meta oder auch Google DeepMind diskutieren, bevor der G7-Gipfel vom Gastgeber Frankreich zu Ende geht. Im kommenden Jahr übernehmen dann die Amerikaner den Vorsitz der 7 wirtschaftsstarken Nationen der Welt.
1: Außerdem wollen die G7-Staaten noch mehr Druck auf Russland machen. Das steht in einer gemeinsamen Erklärung, die in der Nacht veröffentlicht wurde. Darin kündigen die Staats- und Regierungschefs schärfere Sanktionen an, auch im Öl- und Gassektor. Die Ukraine soll bei der Luftverteidigung stärker unterstützt werden. Ziel ist der G7-Erklärung zufolge, eine neue Dynamik in die Verhandlungen mit Russland zu bringen. Nach dem Abkommen mit dem Iran gäbe es dafür jetzt, so wörtlich, ein Momentum. Bei der heute beginnenden Innenministerkonferenz soll es unter anderem um die Themen Abschiebungen und Sozialbetrug gehen. Hamburgs Innensenator Grote will erreichen, dass Straftäter schneller als bisher das Land verlassen müssen. Aus der Nachrichtenredaktion Jörg Brandscheid.
0: Die hohen rechtlichen Hürden für eine Rückführung von Straftätern müssten bei Menschen mit Schutzstatus gesenkt werden, und zwar unabhängig vom Herkunftsland, sagte der SPD-Politiker dem Redaktionsnetzwerk Deutschland. Grote will auch über den Schutzstatus ukrainischer Straftäter und Extremisten sprechen. Beim Thema Sozialbetrug wollen die Innenminister von Bund und Ländern einen Bericht der Bild-Zeitung zufolge prüfen, ob EU-Bürgern der Anspruch auf Grundsicherung erschwert werden kann. Damit solle verhindert werden, dass insbesondere Südosteuropäer nach nur wenigen Monaten Arbeit in Deutschland bereits Anspruch darauf haben.
1: Papst Leo XIV. Hat sich gegen eine sogenannte Remigration von Zuwanderern ausgesprochen. Dies sei keine christliche Antwort, sagte er gestern Abend vor Journalisten in Castel Gandolfo. Wörtlich erklärte der Papst, zu sagen, diese Migranten schicken wir wieder nach Hause, ist so, als ob wir das Problem einfach vom Hals haben wollen. Rechtspopulistische Parteien in Europa fordern immer wieder, Migranten massenhaft in ihre Heimatländer abzuschieben. Das Wetter in Deutschland. Tagsüber gebietsweise freundlich, auch dichtere Wolkenschauer und selten Gewitter. Höchstwerte 18 Grad auf den Ostseeinseln bis 32 Grad am Kaiserstuhl. Am Donnerstag heiter im Nordosten und den Bergen Schauer oder Gewitter, 20 bis 36 Grad. Am Freitag anfangs freundlich, später Schauer und teils starke Gewitter bei 24 bis 38 Grad. Das waren die Nachrichten.
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11: Und wir starten auf der A4 Erfurt Richtung Kirchheimer Dreieck. Die ist zwischen Friedewald und Bad Hersfeld wegen Reinigungs- und Bergungsarbeiten aktuell gesperrt. Die A9 Berlin Richtung Halle-Leipzig, die ist zwischen Kleinmarzehns und Köselitz wegen eines defekten Schwertransports aktuell gesperrt. Ebenfalls A9 Berlin Richtung Halle-Leipzig, die ist zwischen Kleinmarzehns und Coswig gesperrt. Die A10, westlicher Berliner Ring Richtung Dreieck Werder, die ist zwischen Potsdam Nord und Leest noch bis 6 Uhr, also eine knappe halbe Stunde gesperrt. Die A39, Braunschweig Richtung Wolfsburg, ist zwischen Kreuz Wolfsburg, Königslutter und Flechtdorf wegen Reinigungsarbeiten gesperrt. Die A57, Krefeld Richtung Nimwegen, ist zwischen Krefeld-Gartenstadt und Mörskapellen nach einem Unfall aktuell gesperrt. Die A71 Erfurt Richtung Schweinfurt ist zwischen Oberhof und Suhl-Zellermelis wegen Wartungsarbeiten im Tunnel Hochwald noch eine knappe halbe Stunde bis 6 Uhr gesperrt. Und im Landkreis Märkisch-Oderland zwischen Schiffmühle und Neuenhagen gibt es Behinderungen nach einem Unfall. Da bitte vorsichtig fahren. Ihnen weiterhin gute Fahrt. Kommen Sie gut in diesen Mittwoch.
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11: Mit Max Seib, guten Morgen. Stellen Sie sich vor, der große Tag ist gekommen, Sie heiraten und auf Ihrer Hochzeit darf weder geküsst noch umarmt werden. Das ist aktuell in der Demokratischen Republik Kongo der Fall, denn dort verbreitet sich Ebola immer weiter, die Todeszahlen steigen und der Alltag, der findet plötzlich unter ganz anderen Bedingungen statt. Das betrifft eben Hochzeiten oder auch das gemeinsame Fußballschauen. Heute Abend spielt die Nationalmannschaft des Landes zum ersten Mal seit 52 Jahren bei einer Fußball-WM mit. Karin Bensch über einen neuen Alltag in der Demokratischen Republik Kongo.
5: Vermummte Männer in weißen Ganzkörperanzügen sind unterwegs in Bunia, der Provinzhauptstadt der Region, die stark von Ebola betroffen ist. Einer dieser Männer ist Robert Nimchverai. Er arbeitet als Notfallmediziner für die US-Hilfsorganisation International Medical Corps, sagt er der Nachrichtenagentur AP. Was wir hier tun, ist, Menschen mit Ebola-Symptomen in den Gemeinden aufzufinden. Wir kümmern uns um sie und bringen sie zu Behandlungszentren, damit sie richtig versorgt werden. Einen Monat ist es her, dass der Ausbruch offiziell bekannt wurde. Seitdem gibt es rund 800 bestätigte Ebola-Infizierte und knapp 200 nachgewiesene Todesfälle. Das Problem: Gegen diese seltene Ebola-Variante gibt es noch keinen zugelassenen Impfstoff. Um den Ausbruch einzudämmen, werden Infizierte isoliert. Ihre Symptome werden mit Medikamenten behandelt, ihre sozialen Kontakte nachverfolgt. Fachleute rechnen damit, dass die Ebola-Zahlen weiter steigen werden. Bruno Michon, der für die Föderation der Rotkreuz- und Rothalbmondgesellschaften arbeitet, warnt vor einem langen Kampf.
6: The peak is, I think, not behind us, but in front of us.
5: Der Höhepunkt der Epidemie liegt nicht hinter uns, sondern vor uns. Wir fürchten, dass es ein Jahr dauern kann, bis der Ausbruch beendet ist.
6: One year before to end.
5: Auf den Straßen von Bunia sind viele Menschen verunsichert. Auch Letizia Lisa, ein junger Mann auf einem Motorrad, macht sich Sorgen. Wir sind vorsichtig, schützen uns vor Ebola, aber trotzdem wird die Lage schlimmer. Wir sehen viele Krankenwagen, jeden Tag sterben Menschen. Das tut weh und macht uns Angst. Angst darf nicht das Leben beherrschen, meint Solange Hahati. Die junge Frau hat sich entschieden, in Ebola-Zeiten zu heiraten. Mit Abstand, ohne Küsse, ohne Umarmungen. Ursprünglich hatten wir mal 300 Gäste zu unserer Hochzeit eingeladen, aber letztendlich kamen nur 50 in die Kirche rein. Es war hart für uns, denn eigentlich wollten wir mit all unseren Freunden feiern. Auch feiern bei der Fußball-WM, ein großes Problem in Zeiten von Ebola. Heute Abend spielt die Nationalmannschaft der Demokratischen Republik Kongo gegen Portugal. Ein riesiges Event für viele Menschen im Land, denn zuletzt war die kongolesische Nationalelf 1974 bei einer Fußball-Weltmeisterschaft dabei, also vor 52 Jahren. Damals hieß das Land noch Zaire. Menschen vor Ort erzählen, dass viele in der Demokratischen Republik Kongo, einem Land, in dem es seit Jahrzehnten Krisen und Kämpfe gibt, Fußball als Klebstoff für die Gesellschaft empfinden. Ein kongolesischer Fußballfan bringt es auf den Punkt. Er sagt, es gäbe nicht viele Dinge, die die Menschen im Kongo glücklich machten. Aber Fußball vereine alle.
7: Wirtschaft.
8: Das Rahmenabkommen zwischen den USA und dem Iran, das hat die Ölpreise und auch die Inflationssorgen sinken lassen. Günstige Vorzeichen also für Kevin Warsh als neuen Chef der US-Zentralbank. Doch es bleiben Zweifel an Warshs Unabhängigkeit gegenüber US-Präsident Trump. Angela Göpfert hat berichtet.
23: Kevin Warsh steht vor seinem ersten Zinsentscheid als neuer Chef der US-Notenbank Fed. Der Nachfolger von Jerome Powell wurde von Präsident Donald Trump ins Amt berufen mit der klaren Ansage, er solle die Zinsen senken. Zugleich ist die Inflation in den USA mit über 4% so hoch wie seit 3 Jahren nicht mehr. An den Finanzmärkten schauen Anleger deshalb ganz genau hin.
24: Was macht jetzt ein Kevin Warsh an der Spitze? Das ist ein neuer Mann, der kann jetzt, hat jetzt mal ein weißes Blatt, mehr oder weniger, und kann da was draufschreiben. Und da muss man genau drauf achten, was das ist, was er da draufschreibt.
23: Sagt Jochen Stanzel, Chefmarktanalyst der Consorsbank. Die Märkte rechnen nicht mit einer Änderung. Der Leitzins dürfte in einer Spanne von 3,5 bis 3,75% bleiben. Dabei haben sich die Vorzeichen zuletzt verbessert. Das Rahmenabkommen zwischen den USA und dem Iran hat die Ölpreise sinken lassen und damit auch die Sorge vor einem weiteren Inflationsschub. Donald Trump habe dem neuen Fed-Chef ein Antrittsgeschenk gemacht, betont Stefan Kemper von BNP Paribas Wealth Management.
25: Ich glaube schon, dass es das Leben von Kevin Warsh einfacher gemacht hat. Das kann man, glaube ich, tatsächlich so sagen.
23: Warsh und auch andere Notenbanker können nun argumentieren, dass der Höhepunkt des Ölpreisschocks bereits überschritten sei. Zugleich dürfte Donald Trump den Druck erhöhen, die Geldpolitik rasch zu lockern.
26: Er erwartet Leitzinssenkungen der US-Notenbank. Ich glaube, das war auch in seinem Verständnis die Absprache, die er hat mit dem neuen Präsidenten. Ich glaube, das wird politisches Minenfeld für die US-Notenbank in diesem Jahr, hier die richtige Geldpolitik zu finden.
23: Warnt Edgar Walk, Chefvolkswirt von Metzler Asset Management. An den Märkten haben die fallenden Ölpreise bereits für Erleichterung gesorgt. Anleger hoffen auf ein sogenanntes Goldlöckchen-Szenario, solides Wachstum, nachlassende Inflation und moderate Zinsen. Doch diese Rechnung könnte zu optimistisch sein, denn das Abkommen mit dem Iran ist fragil, viele Fragen ungelöst. Und selbst wenn die Ölpreise nun weiter fallen, wirkt der jüngste Preisschub noch eine Weile nach, so Anlagestratege Kemper.
25: Steigende Energiepreise, steigende Düngemittelpreise und so weiter schlagen sich mehr und mehr auch in weiteren Produkten oder Produktpreisen durch, die halt eben von diesen Grundstoffen abhängig sind. Das heißt, wir sollten nicht davon ausgehen, dass Inflation jetzt quasi komplett ins Bodenlose stürzt.
23: Kevin Warsh setzt allerdings auf eine deutlich fallende Inflation und begründet dies mit kräftigen Produktivitätsgewinnen durch künstliche Intelligenz. Marktanalyst Stanze sieht das aber kritisch.
24: Und so sagt dann Kevin Warsh und auch viele andere, wir müssen jetzt uns keine Sorgen machen über Inflation, weil sowieso Deflation kommen wird durch diesen Einsatz von KI. Und deswegen können wir jetzt schon auch ziemlich locker damit handhaben. Das ist natürlich eine gefährliche Sache, falls das dann doch nicht so ist.
23: Die Fed dürfte bei ihrem ersten Zinsentscheid unter Kevin Warsh also erst einmal die Füße stillhalten. Der eigentliche Test beginnt danach. Warsh muss die Inflation im Zaum halten und zugleich beweisen, dass er kein Fed-Chef auf Trumps Geheiß ist, sondern ein unabhängiger Notenbanker.
11: Und wir schauen wieder nach Deutschland. Immer wieder gab es in den vergangenen Jahren Hochwasser und Überschwemmungen, vor genau 2 Jahren zum Beispiel in Schwaben. Da traf es nicht nur viele Privathäuser, sondern auch Sportvereine wie den TSV Offingen im Landkreis Günzburg. Wie viel Normalität gibt es dort 2 Jahre später schon wieder? Peter Allgeier hat mal vorbeigeschaut.
3: Den haben wir müssen ausräumen nach dem Platz. Da waren Fische, da waren solche Fische auf dem Platz gelegen. Ja, ja, so. Also in so einen fetten Karpfen haben wir dann mitten im Mittelkreis haben wir raustan, ja, weil überall natürlich von der Mindeleis angeschwemmt worden ist.
4: Erinnert sich Manfred Schuster, Abteilungsleiter Fußball des TSV Offingen. 1,60 Meter hoch stand das Wasser bis zur 4. Sitzreihe der Tribüne. Auch die Tennisplätze und Umkleiden hatte es erwischt.
7: Und dann ist das Wasser zurückgegangen und die ganze Schlacke war dann quasi hier auf den Bänken, die dann quasi entfernt haben werden müssen. Die ganzen Türen waren vollgesaugt mit Wasser. Die Fliesen waren unterspült. Dementsprechend mussten auch die ganzen Fliesenbelege raus.
4: Sagt Herbert Schieferle, Leiter der Tennisabteilung. Ein Jahr lang hatte die Sanierung gedauert, 150.000 Euro gekostet, denn auch Laptops, Küchengeräte oder Möbel waren zerstört. Eine Versicherung war nicht möglich, das Gelände liegt zu niedrig und zu nah am Fluss. Der Verein hat nun mobile Wände gekauft, die bei Bedarf das Vereinsheim schützen sollen. Kurt Schweizer, erster Vorsitzender.
9: Ja, natürlich lebt man jetzt in der Sorge und Angst, dass sowas nochmal kommen kann. Das Gebäude konnten wir gut schützen, aber das Gelände hier alles mit so Schutzwänden abzusichern, das ist nicht bezahlbar.
4: Das Problem ist die Mindel. Flussaufwärts wird zwar bereits ein Hochwasserschutz gebaut, der auch Offingen entlastet, doch bei einem 1000-jährlichen Hochwasser wie vor 2 Jahren reicht das nicht aus. Das Rathaus hatte deshalb ein Ingenieurbüro kontaktiert, Bürgermeister Thomas Wörz.
10: Die haben festgestellt, dass südlich der Südumfahrung es möglich wäre, ein Rückhaltebecken zu realisieren. Wie können wir die Südumfahrung noch besser als Damm nutzen? Und was passiert denn, wenn man die bisher unverschließbaren Hochwasserdurchlässe verschließen würde?
4: Diese Lösung wird allerdings noch einige Jahre dauern. Dem TSV Offingen hatten vor allem auch viele Spenden geholfen. 10.000 Euro kamen beispielsweise allein vom FC Bayern München. Doch auch viele Vereinsmitglieder hatten beim TSV mit angepackt, dass die Anlage fast wieder so aussieht wie früher.
3: Ich möchte behaupten, das hat auch irgendwo was vielleicht ein Stück weit mit dem Hochwasser zu tun, dass man vielleicht noch ein bisschen mehr zusammengewachsen ist als Verein.
12: Und dann ist halt der Teamgeist einfach gestärkt und man weiß schon, wie es war und das war und rum und um. Und da sind die mehr zusammengerückt als Mannschaft und das hat natürlich einen richtig positiven Effekt. Da bin ich ja überzeugt davon.
11: Der TSV Offingen 2 Jahre nach dem Hochwasser in Schwaben.
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11: Bei der deutschen Fußballnationalmannschaft gab es das noch nie, beim Mutterland des Fußballs England nun schon zum 3. Mal, einen ausländischen Nationaltrainer. Dass es mit Thomas Tuchel ausgerechnet ein Deutscher ist, das schmerzt einige englische Fußballpatrioten aber sehr. 60 Jahre müssen sie nun schon warten, seit dem letzten und einzigen Weltmeistertitel. Und dementsprechend groß ist der Druck auf Tuchel jetzt bei dieser WM. Der Titel soll her und nicht weniger, Valerie Krall berichtet.
15: The mission, why we are here, is very, very clear. We want to be world champions. We want to put the second star on our shirt.
27: Die Mission ist klar. Weltmeister werden. Ohne Umschweife gab Thomas Tuchel seiner Mannschaft schon beim ersten Treffen das Ziel vor. Ein 2. Stern auf dem Trikot bei dieser WM. Tuchel ist der erste deutsche Trainer, der die englische Nationalmannschaft leitet. Er soll schaffen, worauf die Engländer seit 60 Jahren warten.
13: I know that there are some trophies missing.
27: Ich weiß, dass einige Trophäen fehlen. Und natürlich möchte ich dazu beitragen, dass das gelingt.
13: I want to help to make it happen,
27: sagte Tuchel bei seiner ersten Pressekonferenz im Oktober 2024. Er ist sich den Erwartungen also bewusst. Unter seinem Vorgänger Gareth Southgate erreichten die Three Lions 2 EM-Finale und ein WM-Halbfinale. Ein Titel aber blieb aus. Nun soll es also ein Deutscher richten. Und auch wenn nicht alle Fans einen ausländischen Trainer gut finden, immerhin hat sich Tuchel durch seine Zeit beim FC Chelsea bei vielen Engländern Respekt verdient. Direkt im ersten Jahr gewann er mit dem Londoner Team die Champions League. Ich liebe Tuchel. Er war sehr gut bei Chelsea. Er kennt ein paar der Spieler und kann die Erfahrung hoffentlich mit ins Team bringen. Ich mag die Deutschen. Sie sind sehr organisiert. Das ist gut für unser Team. Ich finde ihn gut. Er hat mit Chelsea die Champions League gewonnen. Die Kaderauswahl war etwas umstritten. Einige Spieler fehlen. Aber ich glaube, dass er es gut machen wird. Trotz neuem Trainer scheint die Stimmung unter den Engländern vor dem ersten Spiel gegen Kroatien allerdings nicht ganz so enthusiastisch zu sein wie bei früheren Turnieren. Zu oft wurden sie in den letzten 60 Jahren enttäuscht. Im ganzen Land herrscht eine viel negativere Stimmung. Bei der letzten Weltmeisterschaft waren alle so zuversichtlich, dachten, dass wir gewinnen. Jetzt fühlt sich alles etwas gedämpft an. Niemand ist so richtig optimistisch. Es ist unwahrscheinlich. England hat es einfach oft am Ende vermasselt. Andererseits haben wir es zuletzt weit geschafft. Also wird die Hoffnung schon kommen und wir werden Spaß haben. Und wer die England-Fans kennt, weiß, dass die Stimmung sich schnell ändern kann. Spätestens nach dem ersten Sieg wird in den Pubs wieder It's Coming Home gesungen werden. Und damit auch die Erwartung an Thomas Tuchel steigen, England endlich den zweiten WM-Titel zu bringen.
14: Kultur.
16: Lea Korsgaard arbeitet in Dänemark als Journalistin und gleichzeitig auch als Autorin. Und bei ihrem neuen Buch bringt sie nun beides zusammen, Literatur und Journalismus. Sie beschreibt, wie sie ein Jahr lang versucht hat, alle 64 in Dänemark noch vorkommenden Schmetterlingsarten zu sehen und sich dabei auch ein bisschen selbst wiederzufinden. Annemarie Stoltenberg über das Jahr der Schmetterlinge.
17: Wenn es denn Zufälle gibt, war es ein Zufall, dass Lea Korsgaard beschlossen hat, sich intensiv mit Schmetterlingen zu beschäftigen. Schon bei den ersten Recherchen im Winter, zuerst in Büchern, wird sie regelrecht von einer Art Schmetterlingsfieber gepackt. Sie findet heraus, dass es in Dänemark eine Community von Lepidopterologen, also Schmetterlingsforschern, gibt, die mit Leidenschaft und enormen Kenntnissen auf der Suche nach diesen seltsamen, zarten und oft so betörend schönen Tieren sind und ihre Sichtungen in Internetforen beschreiben. Sie wird in den nächsten Wochen und Monaten Kontakt aufnehmen zu den Experten, um Schmetterlinge zu beobachten. Zuerst sichtet sie den Veilchen-Perlmuttfalter.
18: Der Körper des Tieres war pelzig, grün und rostrot. Seine Beine waren spinnenartig, dünn wie Nadeln und mit feinen weißen Haaren überzogen. Es pumpte die Vorderflügel auf, bewegte sie vor und zurück. Sie waren dunkelorange mit einem schwarzen Muster versehen. Die Unterflügel sahen aus wie nasse Seide, noch ganz faltig. Sie hatten lauter Mosaikfelder in Elfenbein, Rotbrauch und Perlmuttglanz. Die beiden keulenförmigen Fühler ragten wie Antennen aus dem Kopf, direkt über der Stelle, wo zwei große dunkelbraune Augen saßen und mich anstarrten. Ich starrte zurück.
17: Lea Korsgaard studiert die Fachliteratur. Sie findet bei der großen dänischen Lyrikerin Inger Christensen und vielen anderen Schriftstellern Texte über Schmetterlinge. Sigmund Freud behandelte mal einen Mann mit übersteigerter Angst vor Schmetterlingen und die großen Philosophen wie Platon oder Hannah Arendt haben über Schmetterlinge nachgedacht. Die Schmetterlinge, die die Autorin selbst sichtet, werden sorgfältig beschrieben und man kann sie auf Schautafeln im Buch betrachten. Dazu erzählt sie Geschichten mit lauter Schmetterlingen in den Hauptrollen.
18: Schmetterlinge können einem richtig unter die Haut gehen, einen regelrecht verrückt machen. Ich habe die Geschichte eines Mannes gehört, der bereit war, seine Silberhochzeit ausfallen zu lassen, weil ein seltener Schmetterling im Land gesichtet worden war.
17: Zwischendurch erzählt Lea Korsgaard von ihrer Familie, den drei Söhnen und ihrem Mann, der liebevoll und durchaus unterstützend mitträgt, dass seine Frau jetzt für Wochen und Monate unablässig auf ihrer Suche nach den Schmetterlingen unterwegs ist. Natürlich geht es auch darum, dass sich die Bedingungen für Schmetterlinge ebenso wie für viele andere Tiere seit etlichen Jahren rasant verschlechtern.
18: Es gibt kein kollektives, intuitives Bewusstsein für das Ausmaß dieser Brutalität. Wir haben keine gemeinsame, vorsprachliche Trauer darüber, was wir da verlieren. Als ich geboren wurde, gab es viel mehr Schmetterlinge als heute.
17: Diese Gedanken geben dem Text eine besondere Melancholie und Feierlichkeit angesichts der Schönheiten, die es noch gibt. Eine zuversichtliche, aber besorgte junge Frau macht sich hier in kluger Weise Gedanken über die Zukunft. Sie ist dabei nicht bereit, die Hoffnung aufzugeben, dass es noch Verbesserungen und Lösungen für den Fortbestand aller Lebewesen geben kann.
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0: Der Westen wittert Morgenluft im Ukraine-Krieg. Auf dem G7-Gipfel in Evian waren sich alle einig, die Ukraine steht aktuell besser da als je zuvor in den knapp 4,5 Kriegsjahren und der Druck auf Russland müsse erhöht werden. Unser Gastautor heute ist Ulrich Schönborn, Chefredakteur der Nordwest-Mediengruppe in Oldenburg. Er warnt, die Einschätzung am Rande des Treffens, Russland könnte kriegsmüde sein, sei mit Vorsicht zu genießen.
1: Putin zeigt bei seinem erklärten Ziel, zumindest den gesamten Donbass zu erobern und eine NATO-Mitgliedschaft der Ukraine zu verhindern, keinerlei Kompromissbereitschaft. Doch Putin hat zunehmend Schwierigkeiten zu erklären, warum er nicht weiterkommt. Die Einigkeit auf dem G7-Gipfel, den Druck auf den Aggressor in Moskau weiter zu erhöhen, bringt ihn in Zugzwang. Der Krieg hat sich verändert und offenbart russische Schwächen. Die Ukraine setzt mit Drohnenattacken auf die stolzen Städte Moskau und St. Petersburg mehr als Nadelstiche. Jeder dieser Angriffe offenbart Defizite im russischen Abwehrsystem und trägt den Schrecken des Krieges ins Zentrum der russischen Aufmerksamkeit. Bislang hat die russische Regierung alles versucht, die sogenannte militärische Spezialoperation aus dem Alltag der Bevölkerung herauszuhalten. Doch das wird angesichts ukrainischer Schläge weit jenseits der Front und spürbarer Folgen der Sanktionen immer schwieriger. Es wird leider keinen schnellen Frieden in der Ukraine geben. Doch die russische Übermacht bröckelt. Lange konnte Russland auf Zeit spielen. Nun läuft Putin die Zeit davon, seine Kriegsziele zu erreichen. Die Sorgen seiner Bevölkerung angesichts ukrainischer Drohnenattacken, steigender Preise und fehlender Perspektiven für ein Ende des verlustreichen Krieges könnten dabei zu seiner Achillesferse werden.
0: Ein Kommentar von Ulrich Schönborn. Frank Capellan vom Deutschlandfunk meint, die Europäer brauchen Einigkeit und Donald Trump.
6: Alles steht und fällt einmal mehr mit dem amerikanischen Präsidenten. Donald Trump dominiert diesen Gipfel erneut. Sein Deal mit den Iranern, dessen Details er selbst noch nicht so richtig zu kennen scheint, gibt ihm Oberwasser. Russland sollte ein Abkommen mit der Ukraine schließen, fordert er nach dem Treffen mit Volodymyr Zelensky. Prompt macht in Evian das Wort von einer neuen Tonalität gegenüber Moskau die Runde. Die G7-Staaten sprechen erstmals wieder mit einer Stimme, wollen den Druck auf Putin auch mit neuen Sanktionen erhöhen. Die Verteidigungsbemühungen der Ukraine zeigen Erfolg. Die lange von Ungarn blockierte Freigabe eines zinslosen 90 Milliarden Euro Kredits für Kiew zeigt Wirkung. Die wirtschaftliche Situation in Russland verschlechtert sich weiter. All das weckt Hoffnungen, Putin endlich ernsthaft an den Verhandlungstisch zwingen zu können. Europa könnte dabei die Chance erhalten, nicht am Katzentisch zu sitzen, wenn es denn endlich mal mit einer Stimme sprechen würde.
0: Die Meinung von Frank Capellan. Der Standard aus Österreich befürchtet, dass die Widerstandsfähigkeit der Ukraine Putin umso gefährlicher macht.
14: Der Drohnenangriff auf die Kiewer Marie-Entschlafenskathedrale lässt Schlimmes befürchten. Eine Attacke auf dieses Heiligtum der Orthodoxie war zuvor sogar den wütendsten Kriegstreibern in Moskau zu steil gewesen. Dass die Kirche trotzdem in Flammen stand, legt nahe, dass auch Putin selbst nicht mehr an den großen Sieg glaubt und auf pure Zerstörung setzt. Der Westen täte deshalb gut daran, die Ukraine gerade jetzt noch stärker als bisher zu unterstützen. Nicht mit Worten, sondern mit Flugabwehrmunition.
0: Und das waren die Standpunkte, zusammengestellt von Martin Seiler.
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16: Heute reisen wir lange, lange zurück und in die arktische Kälte, denn heute vor 430 Jahren entdeckt der Seefahrer Willem Barents im Polarmeer eine Inselgruppe mit Spitzenbergen, das heutige Spitzbergen. Oliver Rustemeyer mit der Geschichte.
5: Es muss doch einen Weg geben, direkt von Europa in den fernen Osten, nicht auf den weiten und gefährlichen Seewegen im Süden. Auf der Suche nach einer Nordostpassage schicken Kaufleute Ende des 16. Jahrhunderts Schiffe ins Eis. Der Kartograf Willem Barents aus der niederländischen Provinz Friesland muss zweimal umkehren. 1596 versucht er es ein drittes Mal. Am 10. Mai verlassen zwei Expeditionsschiffe den Hafen von Amsterdam. Am 17. Juni 1596 heißt es plötzlich Land in Sicht.
8: Wir gaben dem Land den Namen Spitzbergen, wegen der vielen und hohen darauf befindlichen Spitzen.
5: Über den weiteren Kurs gibt es Unstimmigkeiten und so trennen sich die Schiffe. Das von Willem Barents bleibt im Packeis stecken. Die Crew rettet sich auf die nahezu unbewohnte russische Insel Novaya Semlja.
8: Nun nahte der Herbst und der Winter. Wir haben es deshalb für gut erachtet, um besser vor der Kälte und den wilden Tieren geschützt zu sein, ein Haus zu erbauen, um darin so gut als möglich auszuhalten und dann unser Schicksal der Hand Gottes

0: Und die russische Politik will dokumentieren, dass Russland die arktische Supermacht ist.
1: Einer der entlegensten, aber auch strategisch wichtigsten Orte der Welt. Am 17. Juni 1596 wurde Spitzbergen entdeckt, heute vor 430 Jahren.
2: Das war der Stichtag von Oliver Rustemeier und das war auch die ARD-Infonacht. Ich bin Max Seib, sage vielen Dank fürs Zuhören, kommen Sie gut in diesen Mittwoch. Und jetzt noch der Blick auf die Uhrzeit, es ist jetzt 5.58 Uhr.
3: Vielen Dank nach Hamburg, wir melden uns zurück aus Leipzig, hier ist MDR aktuell. Guten Morgen ins Wetterstudio zu Josefine Bechler.
4: Guten Morgen, hallo.
3: Diese Kälte der ganzen letzten Tage, die ist weg, oder?
4: Ja. Nee, wirklich kalt ist es nicht. Aktuell haben wir schon Werte zwischen 12 und 15 Grad. Dazu gibt es aber auch stellenweise Nebel und es geht jetzt nicht überall schon mit Sonne durch diesen Nebel in den Tag. Also zum Beispiel vor allem an der Werra, auch Richtung Muskauer Heide und um Hoyerswerda herum, da ist es doch sehr trüb. Es wird dann aber dieser Nebel sich relativ schnell auflösen und dann scheint auch hier die Sonne, meistens neben so lockeren Wolkenfeldern. Erst am Nachmittag werden die mal so ein bisschen dichter. Da zieht eine schwache Warmfront von Nordwesten hinein und das kann dann auch im Laufe des Nachmittags so Richtung Harz und Altmark für stellenweise etwas Regen sorgen.
3: Und ansonsten so temperaturmäßig eher so Fahrstuhl heute, oder?
4: Ja, also relativ schnell geht's nach oben. Heute schon 22 bis 26 Grad. Wir sind sozusagen, würde ich sagen, Halbzeit für diese Woche, denn wir schaffen dann noch bis zum Wochenende Höchstwerte bis 35 Grad in der Spitze und morgen hätten wir auch schon Höchstwerte bis 31 Grad dann zu bieten. Dazu ist es morgen eigentlich durchweg trocken. Die Sonne scheint sehr ausgiebig, da sind nur ein paar Wolkenfelder unterwegs und am Freitag und Samstag sind natürlich örtlich auch Hitzegewitter ein Thema.
3: Josefine Bechler mit diesem Ausblick bis hierhin. Danke dir. Und das sind Themen gleich hier im Programm nach sechs. Der Osten leidet ja immer noch unter ziemlich schlechten Bahnverbindungen und die zwischen der größten und der drittgrößten Stadt, also zwischen Leipzig und Chemnitz, die hat eigentlich eine besondere Bedeutung. Jetzt gibt's eine neue Machbarkeitsstudie zum zeitgemäßen Ausbau und über die reden wir gleich mit unserem Landeskorrespondenten in ein paar Minuten.
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6: Um 6 Uhr mit Mirko Jugelt. Die USA und die anderen G7-Staaten wollen zusätzlichen Druck auf Russland ausüben, um den Krieg in der Ukraine zu beenden. In einer in der Nacht veröffentlichten Erklärung der Staats- und Regierungschefs im französischen Evian heißt es, die Sanktionen würden verschärft, auch im Öl- und Gassektor. Zudem würden die Lieferungen von weitreichenden Waffen- und Luftverteidigungssystemen an die Ukraine ausgeweitet. Kiew solle außerdem zusätzliche Unterstützung erhalten, um über den nächsten Winter zu kommen. Der Vorsitzende der Innenministerkonferenz Hamburgs Innensenator Andi Grote ist dafür, die Abschiebung straffälliger oder extremistischer Flüchtlinge zu erleichtern. Dem Redaktionsnetzwerk Deutschland sagte der SPD-Politiker, die hohen rechtlichen Hürden müssten gesenkt werden, unabhängig vom Herkunftsland. Rückführungen müssten auch nach Afghanistan und Syrien erfolgen, ebenso in die Ukraine. Die Innenminister tagen ab heute in Hamburg. Der Bild-Zeitung zufolge wollen sie auch über einen verstärkten Kampf gegen den Missbrauch von Sozialleistungen beraten. So solle der Anspruch von EU-Bürgern auf Bürgergeld erschwert werden. Im Krisenfall sollen die Menschen in Mitteldeutschland aus gut 320 Notbrunnen Wasser zapfen können. Auf MDR-Nachfrage hieß es aus Sachsen, aktuell seien 152 Brunnen einsatzbereit. Ähnlich viele gibt es in Sachsen-Anhalt. Thüringen hat etwa 80 Brunnen. Nils Fröhlich vom zuständigen Thüringer Landesamt sagte dem MDR, diese Notbrunnen befänden sich vor allem in dicht besiedelten, zumeist städtischen Gebieten. Ihre genauen Standorte werden in Friedenszeiten geheim gehalten. Saale und Struthwinzer unterstützen den Vorstoß, Weinflaschen nach österreichischem Vorbild mit einem Deutschland-Schraubverschluss zu vermarkten. Der Präsident des Regionalen Weinbauverbandes, Andreas Klaus, sagte dem MDR, so werde nach außen signalisiert, was in der Flasche sei. Ob dadurch tatsächlich mehr Inlandswein getrunken werde, sei aber schwer einzuschätzen. Deutscher Wein hat in Deutschland einen Marktanteil von 40%. In Österreich sind es fast 70%. Bei der Fußball-WM hat Argentiniens Superstar Lionel Messi für ein 3:0 gegen Algerien gesorgt. Messi erzielte in

0: insgesamt sein 16. Tor bei einer Fußball-WM und stellte den Rekord von Miroslav Klose ein. Außerdem spielten Frankreich-Senegal 3:1, Norwegen-Irak 4:1. Das waren die Nachrichten. Das Wetter mit den aktuellen Temperaturen: Brocken wolkig 9 Grad, Chemnitz stark bewölkt 14, Dresden wolkig 15, Eisenach Nebel 14 Grad, Erfurt wolkig 14, Fichtelberg Nebel 11, Gera leicht bewölkt 13, Görlitz sonnig 13, Halle leicht bewölkt 13, Leipzig leicht bewölkt 12, Magdeburg leicht bewölkt 11 und Meiningen Nebel 12 Grad. Heute nach örtlichem Frühnebel heiter bis wolkig und trocken, am Nachmittag mehr Wolken und von Nordwesten her stellenweise etwas Regen. Höchstwerte 22 bis 26 Grad, morgen meist heiter und trocken, hochsommerlich warm, Höchstwerte 27 bis 31 Grad. Am Freitag im Norden zeitweise bewölkt, etwas Regen, sonst vorwiegend Sonne. Am Abend sind Hitzegewitter möglich, denn es wird sehr heiß. MDR-Verkehrsdienst. Die A4 Richtung Frankfurt ist zwischen Friedewald und Bad Hersfeld nicht mehr gesperrt. Die Unfallstelle ist geräumt, aber noch Stau bis Wilde-Könebach. Die A9 Richtung München ist zwischen Kleinmarzehns und Köselitz wegen eines defekten Schwertransports gesperrt. A9 Richtung München zwischen Dreußig und Eisenberg ist die rechte Fahrspur nach einem Unfall gesperrt. Und Vorsicht auf der A13 Richtung Berlin zwischen Bronco und Karlau liegt ein Reifen auf der rechten Fahrspur. Soweit der Verkehrsdienst. 6.04 Uhr.
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2: Heute ist Mittwoch, der 17. Juni und im Studio ist Hanno Gries. Einen schönen guten Morgen wünsche ich, einen sonnigen Morgen zu dem Beginn dieser sehr warmen Zeit in dieser Woche. Ab und zu kommen ja so Zettel oder Benachrichtigungen von den Wasserwerken. Da steht dann zum Beispiel drauf: Aufgrund planmäßiger Wartungsarbeiten kommt es am Montag zwischen 6 und 12 Uhr zu einer Unterbrechung der Wasserversorgung. Wir bitten um Ihr Verständnis. Das ist dann erstmal doof, weil kein Duschen morgens oder kein Kaffee. Das geht aber noch. So richtig doof wird's erst, wenn tagelang kein Trinkwasser aus der Leitung kommt. Im Katastrophen- oder Krisenfall zum Beispiel. Und für dieses Szenario gibt es Notbrunnen, die vor allem die städtische Bevölkerung versorgen sollen. Wie gut das funktioniert oder funktionieren soll bei uns in Mitteldeutschland, berichtet André Seifert.
3: Sie können mitten in einem Wohngebiet sein oder auch auf einem Gehweg oder einem Parkplatz. Notbrunnen. Die genauen Standorte sind geheim, erklärt Thorsten Kolbe von der Branddirektion Leipzig, zuständig für Katastrophenschutz.
4: Und natürlich können Sie sich vorstellen, dass das ein wichtiger Teil der kritischen Infrastruktur ist. Aus diesem Grund sind die natürlich auch nicht öffentlich so gekennzeichnet, dass man quasi sofort darauf schließen könnte, dass hier ein Trinkwassernotbrunnen vorhanden ist.
3: Im Ernstfall sollen Menschen an Notbrunnen Wasser zapfen können, so Thorsten Kolbe. Allerdings nur eine Grundversorgung, also etwa 15 Liter pro Person und Tag.
4: Also die Notbrunnen funktionieren eine ganze Weile länger, auch wenn unser normaler Zufluss über die Trinkwasserleitungen ausgefallen ist.
3: Es gibt bundesweit rund 5000 Notbrunnen, die meisten in Städten und Ballungsräumen. Auf dem Land wurden weniger gebaut, ganz einfach, weil wegen der Entfernungen die Menschen dort unter Umständen weit laufen oder fahren müssten mit Kanistern oder Eimern. MDR aktuell hat in den Ländern nachgefragt. In Sachsen sind aktuell 152 Brunnen einsatzbereit. In Sachsen-Anhalt gibt es ähnlich viele Brunnen. In Thüringen sind es 80. So erklärt Nils Fröhlich vom Thüringer Landesamt für Umwelt, Bergbau und Naturschutz.
5: Diese 80 Notbrunnen sind vor allem entlang der Thüringer Städtekette errichtet worden und werden dort betrieben. Also entlang vor allem der dicht besiedelten Bereiche in Thüringen und sind in Abhängigkeit davon, wie alt sie sind, in mehr oder weniger gutem Zustand.
3: Das Bundesamt für Bevölkerungsschutz hat vor einigen Jahren gewarnt, dass Sachsen, Sachsen-Anhalt und Thüringen eher schwach mit Notbrunnen ausgerüstet sind. Der Versorgungsgrad liegt zum Teil unter 30%. Generell ist Ostdeutschland schlechter ausgestattet. Im Kalten Krieg hatte sich die alte Bundesrepublik einfach besser aufgestellt, erklärt Nils Fröhlich vom Thüringer Landesamt für Umwelt, Bergbau und Naturschutz. Aber das ist auch ein bisschen so gewollt. Die Strategie der Katastrophenschützer hat sich nämlich geändert. Weg vom reinen Fokus auf Notbrunnen. Heute versucht man zuerst, die normale Wasserversorgung stabil zu halten mit Ersatzleitungen, so Nils Fröhlich.
5: Das bedeutet, dass Querverbindungen geschaffen werden, dass mehr Leitungen da sind, als unbedingt benötigt werden, dass größere Kapazitäten aufgebaut werden.
3: Und im Ernstfall sollen mobile Lösungen helfen, etwa Tanklaster. Nur auch das hat wiederum Grenzen. So ein Tank reicht meist nur für ein paar hundert Menschen. Deshalb bleiben Notbrunnen am Ende trotzdem ein wichtiger Baustein im Krisenfall.
2: André Seifert berichtete, und um Katastrophenvorsorge geht es auch bei der Innenministerkonferenz heute in Hamburg.
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2: Die Geschichte der Bahnstrecke zwischen Leipzig und Chemnitz ist eine lange und verzwickte. Schon die Altvorderen wussten, dass es sinnvoll ist, mindestens zwei Gleise für die beiden Fahrtrichtungen zu legen. Das war auch so, bis die Sowjets nach dem Zweiten Weltkrieg ein Gleis als Reparation abbauten. Und seitdem ist das so geblieben. Außerdem gibt es keine Oberleitung, was die Kapazitäten noch weiter stark beschränkt. Seit langem ringen Bund und Land, also das Land Sachsen, um eine Lösung für den Ausbau. Jetzt ist eine neue Machbarkeitsstudie vorgestellt worden und unser Landeskorrespondent Robin Hartmann hat sich das angehört und ist jetzt live in der Leitung. Robin, was steht drin in dieser Studie?
6: Also im Kern steht drin, der ganz große Wurf wird es erstmal nicht, also kein komplett zweigleisiger Ausbau des Nordabschnittes zwischen Leipzig und Geithain. Aber es gibt jetzt eine Variante, die machbar und bezahlbar scheint. Konkret sollen von den 44 Kilometern im Nordabschnitt rund 24 ein zweites Gleis bekommen. Genau dort, wo sich die Züge begegnen müssen, damit der Fahrplan stabiler wird. Und dazu soll die Strecke eine Oberleitung bekommen, also elektrifiziert werden. Zusammen kostet das nach dieser Machbarkeitsstudie rund 680 Millionen Euro. Und das ist deutlich weniger als die 1,3 Milliarden Euro, die für den kompletten zweigleisigen Ausbau im Raum standen. Und genau das war gestern Abend auch die Botschaft von Sachsens Infrastrukturministerin Regina Kraushaar.
7: Für mich ist das wichtigste Ergebnis, dass wir mit der Machbarkeitsstudie endlich schwarz auf weiß haben, was geht. Was geht mit dem Geld, was zur Verfügung steht? Was geht für die Menschen, damit sie in absehbarer Zeit auch einen Baustart erleben können?
6: Also weniger Wunschlösung, mehr Kompromiss, aber einer, mit dem der RE6 in der Hauptverkehrszeit im Halbstundentakt fahren können soll.
2: Wie ist denn momentan die Situation, also die Lage auch für die Fahrgäste? Und welche Perspektiven hätte so eine Trasse, wenn sie ausgebaut wäre?
6: Also die Strecke ist in Chemnitz seit Jahren ein Reizthema. Es war zwar immer wieder mit den Planungen, die Rede, auch viel in den Medien. Da wurde viel gesprochen über die Pendler, über Anschlusszeiten in Leipzig, zuverlässigere Züge. Aber es geht auch, und das kam gestern wirklich nochmal raus, ums Gefühl. Chemnitz ist die drittgrößte Stadt in Sachsen und trotzdem ist die Bahnverbindung nach Leipzig bis heute nicht auf dem Niveau, das viele erwarten würden. Stattdessen gibt es immer wieder Diskussionen über Ausbau, Planung, Kosten, neue Varianten und am Ende fährt der Zug dann trotzdem nicht, wie man es braucht. Oberbürgermeister Sven Schulze hat gestern genau diesen Punkt gemacht.
8: Ich glaube, wir reden schon Jahrzehnte über dieses Thema. Und natürlich geht es um praktische Verbindungen nach Leipzig, anderswohin. Aber es ist auch ein bisschen eine Wertschätzung für diese Stadt und so ein Gefühl ins Abgehängtseins und immer erst woanders hin zu müssen, zu schlechten Bedingungen. Das macht auch was mit der Seele dieser Stadt.
6: Und ich glaube, das ist der Punkt. Die Strecke ist für Chemnitz eben nicht nur ein Verkehrsprojekt, sie ist am Ende auch wichtig für das Image und auch das Selbstimage der Stadt.
2: Und wann könnte diese Strecke zweigleisig und elektrifiziert angemessen leistungsfähig sein? Zum 100. nach dem Abbau des Gleises, was meinst du?
6: Also wenn es bis zum 100. dauern würde, dann wären wir ja Mitte der 2040er Jahre. Die Zahl hat gestern zumindest erstmal niemand in den Mund genommen. Offiziell sagt aber Ministerin Kraushaar auch noch kein Datum. Klar ist, bis Ende 2027 sollen die ersten Planungsphasen laufen. Erst dann lässt sich seriös sagen, wann gebaut wird. Was aber im Raum stand: Die Kohlemittel des Bundes, die für den Bau ja hauptsächlich genutzt werden sollen, müssen bis spätestens 2038 abgerufen sein. Zugesagt sind bisher knapp 500 Millionen Euro aus diesen Kohlemitteln. Da fehlen halt noch 180 Millionen, vor allen Dingen für die Elektrifizierung. Und die Ministerin will deshalb mit dem Bund über weitere Fördertöpfe verhandeln. Bei den Verhandlungen fährt man quasi schon mehrgleisig. Und übrigens der Südabschnitt zwischen Geithain und Chemnitz, da ist man schon weiter. Dort soll der Baubeginn Anfang der 2030er Jahre sein.
2: Zum kompletten Ausbau der Bahnstrecke zwischen Leipzig und Chemnitz gibt es eine neue Machbarkeitsstudie und über die hat uns informiert unser Landeskorrespondent Robin Hartmann. Robin, vielen Dank nach Dresden.
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2: 12 Minuten nach 6 mit den USA und dem erratischen Verhalten von Donald Trump hatten ja viele in den letzten Jahren so manche schlechte Erfahrungen machen müssen, auch und besonders die Ukraine. Aber beim momentanen G7-Gipfel in Evian ist manches anders, auch wenn ja die westlichen Partner befürchtet hatten, dass Donald Trump mal wieder vorzeitig abreisen könnte. Jetzt läuft der G7-Gipfel aber schon 2 Tage und es gab keinen Eklat. Im Gegenteil, der Kanzler spricht bei den Themen Iran und Ukraine von wiedergefundener Harmonie mit den USA. Heute wird's nochmal recht pompös für Donald Trump. Aus Evian berichtet Angela Ulrich.
9: Ein gut gelaunter Kanzler tritt ans Mikrofon. Friedrich Merz, leicht außer Atem, findet, die ersten beiden Gipfeltage haben sich gelohnt.
10: Sie waren aus meiner Sicht von einer wirklich großen transatlantischen und europäischen Einigkeit geprägt und von europäischem Teamspiel.
9: Einem Teamwork, das endlich wieder mit Donald Trump geklappt hat, sagt Merz.
10: Ich habe ihn sehr kooperativ gesehen und ich habe ihn auch sehr aufmerksam gesehen. Zuhören sehen.
9: Zuhören vor allem bei der Ukraine. Und da, sagt Merz, gibt es eine lange nicht dagewesene Gemeinsamkeit mit Donald Trump.
10: Neu ist, dass sich alle G7-Partner einig sind in der Bewertung der Lage. Die Ukraine hat sich nicht zuletzt dank massiver europäischer und auch deutscher Hilfe eine neue Position der Stärke erkämpft. Russland kann diesen Krieg militärisch nicht gewinnen.
9: Offenbar ist nun auch für den US-Präsidenten klar, Russland sollte diesen Krieg beenden, ein Abkommen schließen. Das Land habe so viele Menschen verloren, wie auch die Ukraine, sagt Trump.
11: Look, Russia should make a deal. Russia's lost tremendous amounts of people, and so is Ukraine. This is not since World War II is anything like this.
9: Nie habe es sowas gegeben seit dem Zweiten Weltkrieg, sagt Trump. Die G7 wollen nun gemeinsam mehr Druck auf Russland machen, auf die Schattenflotte, auf Oligarchen, die Ölindustrie. Die USA erwägen, ihre gelockerten Russland-Sanktionen wieder zu verschärfen. Der Kanzler nennt das einen Tag der Hoffnung für die Ukraine. Ob die Europäer bei künftigen Friedensverhandlungen mit Russland mit am Tisch sitzen? Zumindest habe Trump dem nicht widersprochen, sagt Merz. Im Gegenzug versprechen die G7-Partner, Trump beim Iran-Abkommen zu unterstützen.
10: Ich habe Präsident Trump zugesagt, wir wollen unseren Teil dazu beitragen, dass der Frieden gelingt. Dazu kann auch gehören, dass wir mit militärischen Mitteln helfen, die freie Schifffahrt von Hormuz auf Dauer zu ermöglichen, sobald die entsprechenden Voraussetzungen dazu gegeben sind.
9: Wie schnell der Bundestag dazu ein Mandat beschließen könnte? Wir sind bereit, aber noch ist nichts entschieden, sagt Merz. Klar ist inzwischen, dass das Iran-Abkommen am Freitag unterzeichnet werden soll, am Vierwaldstätter See, in einem Luxushotel auf dem Birkenstock. Da gab es 2024 schon eine Ukraine-Friedenskonferenz. Das dann allerdings nicht mehr mit Donald Trump. Der US-Präsident wird nur noch einen Umweg machen nach dem Gipfel, nach Versailles. Frankreichs Präsident Macron lockte mit einem Gala-Diner im Schloss. Mehr Gold und Glitzer geht nicht. Und Trump schlug ein.
2: Das können die Franzosen. Angela Ulrich berichtete aus Evian und damit 6.15 Uhr. Und darauf bezieht sich ja unsere Topmeldung heute Morgen. Die USA und die anderen G7-Staaten wollen den zusätzlichen Druck auf Russland ausüben. Zum einen würden die Sanktionen verschärft, was Öl und Gas betrifft. Zum anderen würden die Lieferungen von Waffen und Luftverteidigungssystemen an die Ukraine ausgeweitet. Was heute noch wichtig wird, jetzt mit Mirko Jugelt.
0: Deutschland und Polen wollen ihre militärische Zusammenarbeit vertiefen. Verteidigungsminister Boris Pistorius reist heute nach Warschau, um ein Verteidigungsabkommen zu unterzeichnen. Es beinhaltet unter anderem die Pflicht, sich gegenseitig beizustehen. Der Bundesverband der Recherche- und Informationsstellen Antisemitismus legt heute in Berlin seinen Bericht mit den im vergangenen Jahr erfassten antisemitischen Vorfällen in Deutschland vor. Dabei werden nicht nur Angriffe, Bedrohungen oder Beleidigungen erfasst, sondern auch verletzende Äußerungen oder Vorfälle im Alltag und im Internet. In Ostdeutschland wird heute an den Volksaufstand vom 17. Juni 1953 erinnert. Veranstaltungen finden unter anderem in Dresden, Leipzig, Magdeburg und Nordhausen statt. Vor 73 Jahren waren in der DDR bis zu 1 Million Menschen aus Protest gegen das SED-Regime auf die Straße gegangen. Der Aufstand wurde vom sowjetischen Militär niedergeschlagen. Mindestens 55 Menschen starben. Das Wetter, heute nach Frühnebel heiter bis wolkig, nachmittags stellenweise Regen, 22 bis 26 Grad. MDR aktuell Verkehrsdienst, die A4 Richtung Frankfurt ist zwischen Friedewald und Bad Hersfeld nicht mehr gesperrt, aber noch Stau bis Wildeck-Höhnebach. Die A9 Richtung München ist zwischen Kleinmarzehnz und Köselitz gesperrt und A9 Richtung München zwischen Dreußig und Eisenberg. Hier ist die rechte Fahrspur nach einem Unfall gesperrt. Soweit der Verkehrsdienst, 6.17 Uhr.
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2: Die sozialen Medien sind ja gerade bei jungen Leuten auf allen Handys, aber welcher junge Mensch liest heute eigentlich noch Zeitung? Gegenfrage von manchen Jugendlichen. Hä? Zeitung? Was war das jetzt nochmal genau? Das spiegelt so in etwa die heutige Bedeutung von Zeitungen für viele Heranwachsende. Aber trotzdem engagieren sich viele für anspruchsvollen Journalismus auch an der eigenen Schule. Und um das zu fördern, prämiert die Jugendpresse Deutschland zusammen mit den Ländern die besten Schülerzeitungen. Dieses Jahr gab es 600 Einsendungen und einen Preis bekommt heute die Durchblick-Redaktion vom Perthes-Gymnasium in Friedrichroda. Greta Fischer ist eine der Redakteurinnen. Grüß dich. Hallo Greta.
12: Hallo.
2: Ihr könnt doch eigentlich auch den ganzen Tag durch TikTok scrollen. Also warum macht ihr stattdessen eine Zeitung?
12: Es ist einfach sehr, sehr schön, selber Texte zu schreiben und dann mit dem Gewissen praktisch zu leben, dass man etwas für die Demokratie tut und auch für die Schule.
2: Nimm uns mal ein bisschen mit. Eure Zeitung, deine Zeitung, Durchblick, wie sieht die aus? Wie muss ich mir die vorstellen? Ist die überhaupt auf Papier oder ist das alles online?
12: Also es ist auf Papier und wir haben mittlerweile ein Cover, das sind dann immer ganz große Bilder auf der ganzen Seite. Oben stehen dann immer rot Durchblick die Schülerzeitung und daneben unser Maskottchen, das ist eine Eule. Mhm. Und unten haben wir dann immer den Titel der Ausgabe.
2: Ja, warum denn heute noch Papier? Warum macht ihr das nicht alles online?
12: Also natürlich, also diese Zeitung gibt es schon sehr, sehr lange. Das heißt, uns gibt es bis jetzt immer nur in Papierform. Und ich persönlich muss auch sagen, lese Zeitungen lieber in Papierform als digital, weil man einfach was in der Hand hat und dieses Gefühl einfach schöner ist. Ja. Aber wir sind auch mittlerweile dran, so ein bisschen zu überlegen, okay, wie können wir denn mit dem Zeitgeist mitgehen, weil das ist natürlich auch wichtig. Man kann nicht Ewigkeiten auf einer Papierformat stehen bleiben, auf einem Papierformat.
2: Du sagst gerade, die Zeitung gibt es schon sehr lange. Wie muss ich mir das vorstellen? Ich meine, du bist 14, wie lange bist du schon dabei?
12: Ich bin seit 3 Jahren dabei.
2: Okay, und die Zeitung ist immer noch älter?
12: Die Zeitung gibt es schon, seitdem es unsere Schule gibt, würde ich jetzt mal sagen. Also mindestens seit 40 Jahren.
2: Wow. Wie oft kommt ihr raus? Ist das wöchentlich oder wie macht ihr das?
12: Das ist also 4-mal im Jahr, praktisch Frühling, Sommer, Herbst und Winter.
2: Okay, also 4-mal im Jahr heißt, ihr könnt auf keinen Fall tagespolitisch auf irgendwas eingehen. Ich sag mal, bei euch ist die Treppe ins zweite Stock kaputt oder so, dann könnt ihr das ja nicht behandeln in der Zeitung. Was sind eure Themen?
12: Wir haben ganz unterschiedliche Themen. Also oft, was unsere Schüler auch interessiert, was so gerade in der Schule passiert, aber natürlich auch, was jetzt zum Beispiel in der Politik oder gerade so in der Welt passiert. Das ist bei uns wirklich ganz wild durchgemischt.
2: Okay, und ihr bekommt ja einen der diesjährigen Sonderpreise für das Thema Noch Mauern im Kopf? Fragezeichen, Geschichte vor deiner Haustür. Was war denn die Geschichte vor eurer Haustür?
12: Also die Geschichte, also da gibt es einen Text mit der Berliner Mauer. Und für diese Ausgabe, wo der Text drin ist, für das kriegen wir den Preis.
2: Und ihr werdet ausgezeichnet, ihr bekommt diesen Preis. Aber was würdest du selber sagen? Was zeichnet euch aus als besondere Schülerzeitung?
12: Also ich finde, wir sind eine unfassbar demokratische Schülerzeitung. Alles wird abgestimmt miteinander. Nichts wird entschieden, ohne dass irgendeine Person nicht darüber weiß. Und ich finde, das ist wirklich sehr, sehr besonders. Und es wird nichts gemacht, ohne dass irgendwer einverstanden ist.
2: Mhm. Jeder Chefredakteur muss ja auch so ein bisschen Zahlen im Kopf haben. Wer finanziert denn euch eigentlich?
12: Also wir haben ein Abo und dann halt Förderverein.
2: Und das deckt eure Kosten? Weil du hast ja gesagt, ihr druckt nach wie vor Papier. Sowas ist ja richtig teuer.
12: Ja, ist es. Und es ist auch, wird von Mal zu Mal immer so ein bisschen schwerer, aber es wird alles.
2: Ich habe gelesen, das ist nicht der einzige Preis, sondern ihr habt, glaube ich, letztes Jahr, wenn ich mich nicht täusche, schon mal einen Preis vom Freistaat Thüringen bekommen. Ist das nur Bestätigung oder entsteht da auch Druck?
12: Es ist so ein bisschen beides, weil einerseits ist es natürlich schön, bestätigt zu kriegen, okay, ihr könnt was, das, was ihr macht, ist super. Aber andererseits ist es natürlich immer noch dieser Druck, okay, wir müssen jetzt so gut bleiben, damit wir weiterhin diese Preise gewinnen.
2: Greta, was willst du und vielleicht auch deine Kolleginnen und Kollegen in der Redaktion später mal beruflich machen? Weißt du das?
12: Also ich hoffe definitiv irgendwie in Richtung Journalismus oder Politik gehen zu können. Aber das ist bei uns in der Redaktion, das ist nicht bei jedem so. Also viele bestimmt, aber ganz, ganz viele haben einfach auch nur Spaß dran zu schreiben.
2: sagt Greta Fischer. Sie ist 14 Jahre alt und Redakteurin der Durchblick-Redaktion vom Perthes-Gymnasium in Friedrichroda. Die Zeitung bekommt heute einen Preis als eine von Deutschlands besten Schülerzeitungen. Greta, ich danke dir.
12: Ich bedanke mich auch.
2: Und mit Greta Fischer habe ich gestern Nachmittag gesprochen.
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2: Da geht's heute ums Autofahren. Die Deutschen fahren weit mehr als 437 Milliarden Kilometer mit privaten PKWs. Und zu den Spritpreisen kommen die Reparaturen und natürlich auch die Versicherungen, die Jahr für Jahr immer höhere Beträge vom Konto abbuchen. Und unser Hörer Reinhard Jungmann, der fragt deshalb, warum Versicherungen immer teurer werden. Warum muss man selbst als guter Versicherter manchmal noch was zuzahlen? Zu diesen Fragen jetzt Christian Erl.
13: Die durchschnittlichen Kosten für eine Autoversicherung waren mehr als ein Jahrzehnt ziemlich stabil. Das zeigen Zahlen des Statistischen Bundesamts. Doch in den vergangenen 3 Jahren kennen die Beiträge nur noch eine Richtung, steil nach oben. Mehr als 60% teurer als noch 2020 ist die durchschnittliche Kfz-Versicherung heute. Zum Vergleich, die allgemeine Teuerungsrate seitdem betrug etwas mehr als 20%. Selbst Menschen, die lange Jahre ohne Schaden fahren, sind vor den steigenden Beiträgen nicht sicher, sagt Paul Huber, Referent für Finanzdienstleistungen bei der Verbraucherzentrale Sachsen.
14: Die Schadensfreiheit schützt meistens die Versicherten nicht vor einem allgemeinen Kostenanstieg, nämlich beispielsweise Inflation und Ähnlichem. Der Rabatt bleibt meistens in Form der Schadensfreiheitsklassen, aber er wird immer auf einen höheren Grundbetrag angerechnet. Und das hat natürlich unterschiedliche Gründe.
13: Was neben der allgemeinen Inflation diese Gründe sind, versuchen wir beim Gesamtverband der Versicherungswirtschaft GdV zu erfragen. Doch der antwortet trotz mehrfacher Nachfragen nur schwammig.
15: Der Beitrag orientiert sich unter anderem am individuellen Risiko. Um das zu bestimmen, berücksichtigen die Versicherungen verschiedene Risikomerkmale.
13: Zu diesen Risikomerkmalen zählen neben Alter des Fahrers und den schadensfreien Jahren auch die sogenannte Regionalklasse. Sprich, bauen andere Autofahrer in der Region mehr Unfälle, kann auch der eigene Beitrag steigen. Eine weitere Rolle spielt die Typklasse. Automodelle, die öfter in Unfälle verwickelt sind, kosten die Versicherten mehr Prämie. Ebenso große, teuer zu reparierende Autos. Dazu gehören tendenziell auch E-Autos. Nach Zahlen des GdV kostet die Reparatur eines Stromers im Jahr 2024 im Schnitt ein Viertel mehr als bei einem vergleichbaren Verbrenner. Einen Anstieg von 60% erklärt das alles jedoch nicht. Denn die Unfall- und Pannenstatistiken unterlagen nur deutlich geringeren Schwankungen. Paul Huber von der Verbraucherzentrale macht deshalb eher versteckte Kosten verantwortlich.
14: Natürlich sind Werkstattlöhne beispielsweise gestiegen. Dadurch sind auch die Reparaturen in den Werkstätten teurer geworden. Dann sind auch die Löhne der Zulieferer im gleichen Zuge gestiegen, was dann natürlich die Ersatzteile wiederum teurer macht. Und diese Mehrkosten gibt dann natürlich die Versicherungswirtschaft an die Verbraucher weiter.
13: Um diese Mehrkosten abzufedern, müssten Versicherte also letztlich doch nach individuellen Sparmöglichkeiten schauen. Oft könnte folgendes Modell helfen, so Huber.
14: Bei Fahranfängern gibt es die clevere Strategie, das Auto beispielsweise erst als Zweitwagen über die Eltern versichern zu lassen. Ein Elternteil ist dabei Versicherungsnehmer, das Kind ist der eingetragene Fahrer. Der Beitragsaufschlag für die Eltern ist meistens günstiger als der für den Fahranfänger.
13: In gesetzterem Alter können die Kinder dann diese möglichst schadensfreien Versicherungsjahre in den eigenen Vertrag übernehmen. Sobald die Beiträge jenseits des Rentenalters wieder steigen, lohne sich auch der Blick in die umgekehrte Richtung. Die Kinder übernehmen Auto- und Schadensfreiheitsklasse der Eltern und tragen diese nur noch als zusätzliche Fahrer ein. Abgesehen davon bleibe Versicherten immer der Preisvergleich, am besten einmal pro Jahr. Denn die Möglichkeit des Versicherungswechsels werde viel zu selten genutzt, so Huber.
2: Christian Erl war das mit unserer heutigen Ausgabe von Hörer machen Programm. 6.26 Uhr ist es. Der Social-Media-Markt ist ja fest in der Hand großer US- und China-Plattformen. Und sowohl das ständige Verbreiten von Fake News, der Datenschutz, die Algorithmen, die politische Einflussnahme, all das sorgt immer wieder für Kritik, gerade bei uns in Europa. Und genau hier setzt W Social an. Das ist eine neue Plattform, die als europäische Alternative zu bestehenden Netzwerken antritt und vor allem Trollen und Fake News den Kampf ansagt. Heute geht die Plattform an den Start und Alexander Winkler aus der ARD-Verbraucherredaktion kann uns erklären, was genau W Social ist.
16: W will ganz klar eine Alternative zu X sein, also ehemals Twitter. Es ist ein Kurznachrichtendienst, bei dem natürlich auch Bilder, Links oder Videos geteilt werden können. Das Prinzip kennen wir alle. Neu ist, wie unsere Daten gespeichert werden, wer dort posten darf und welche Nachrichten wir sehen. Das heißt konkret, die Server von W stehen alle in Europa und unterliegen damit den strengen EU-Datenschutzregeln. Außerdem sollen Nutzerinnen und Nutzer mehr Einfluss auf ihren eigenen Nachrichtenfeed bekommen als bei anderen Plattformen, also auf das, was an Beiträgen, Meinungen und Infos angezeigt wird. Dadurch soll es möglich werden, dass man weniger in der eigenen Meinungsbubble unterwegs ist und mehr Nachrichten von anderen, also etwa politischen Strömungen, zu sehen bekommt. Und W will verlässlichere Quellen und Informationen bieten als X, zum Beispiel indem möglichst nur Menschen und keine Bots dort posten sollen.
2: W Social greift viele Kritikpunkte an Plattformen wie X auf. Hat denn das Projekt das Potenzial, eine echte Alternative zu sein?
16: Jein. Die Ideen, die klingen tatsächlich vielversprechend, aber ich sehe zwei Probleme. Zum einen die Ausweispflicht. Die ist echt eine Hürde, bei der sich jeder und jede überlegen muss, will ich wirklich meine persönlichen Daten für ein weiteres soziales Netzwerk angeben? Ich befürchte, dass selbst das Versprechen, dass die Daten nicht gespeichert werden, viele davon abhalten wird. Erst recht, weil es Alternativen ohne Verifikation gibt, etwa Mastodon oder Blue Sky. Letzteres könnte sogar Nachrichten aus W anzeigen. Und das bringt mich zu Problem 2. Wer braucht denn ein zusätzliches Netzwerk? Wer Twitter gemocht hat und X verflucht, der ist vermutlich schon bei einer der Alternativen. Wer X noch immer mag, hat auch mit W keinen Grund, da wegzugehen. Die Gefahr besteht also, dass bei W eine Gruppe gut meinender Idealisten zusammenfindet, die aber genau deswegen in ihrer eigenen Bubble bleibt, während die Social-Media-Landschaft insgesamt immer weiter zersplittert.
2: Alexander Winkler war das über W Social oder W Social, das heute online geht. Josefine Bechler ist jetzt auch wieder online. Guten Morgen.
17: Ja, guten Morgen.
2: Im Hallo. Was wird's für ein Tag?
17: Ein teilweise sonniger Tag. Also wir gehen jetzt aktuell schon in vielen Regionen mit Sonne in den Tag, aber es ist auch teilweise noch ein bisschen neblig trüb oder auch etwas stärker bewölkt. Das betrifft vor allem Regionen an der Werra im Thüringer Wald sowie im Vogtland, Erzgebirge und auch Richtung Muskauer Heide. Ansonsten kommt erstmal die Sonne durch und zum Nachmittag werden dann aber durch eine schwache Warmfront die Wolken wieder etwas dichter und da sind auch stellenweise Regenwolken unterwegs. Die bringen aber nur etwas Regen und mit der größten Wahrscheinlichkeit Richtung Harz und Altmark.
2: Josefine Bechler mit dem Wetter bis hierhin. Danke. Und so geht's hier weiter gleich thematisch. Abnehmenspritzen sollen ja halbe Wunder bewirken, aber der Wirkstoff dahinter, die Peptide, die spritzen sich die Leute mittlerweile auch zu Hause und zwar ohne Medikamentenzulassung. Wie gefährlich ist das? Unser Reporter informiert. Und Thürings Ministerpräsident Mario Vogt ist ja jetzt in die Kritik gekommen, weil er mehrere seiner Reden mit KI verfolgt haben soll. Wir wollen wissen, wie verbreitet ist KI in den Landtagsfraktionen?
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0: Um 6.30 Uhr mit Mirko Jugelt. Die USA und die anderen G7-Staaten wollen zusätzlichen Druck auf Russland ausüben, um den Krieg in der Ukraine zu beenden. In einer in der Nacht veröffentlichten Erklärung der Staats- und Regierungschefs im französischen Evian heißt es, die Sanktionen würden verschärft, auch im Öl- und Gassektor. Zudem würden die Lieferungen von weitreichenden Waffen- und Luftverteidigungssystemen an die Ukraine ausgeweitet. Kiew solle außerdem zusätzliche Unterstützung erhalten, um über den nächsten Winter zu kommen. Die Zahl der Aufenthaltstitel für Arbeits- und Fachkräfte aus Nicht-EU-Staaten ist in Deutschland erneut gestiegen. Das geht aus einer Antwort des Bundesinnenministeriums auf eine Anfrage der AfD hervor. Demnach wurden im vergangenen Jahr rund 205.000 Aufenthaltserlaubnisse für Fachkräfte erteilt. Im Jahr davor seien es etwa 157.000 gewesen. Aktuell leben rund 605.000 Personen mit einem solchen Aufenthaltstitel in Deutschland. Die meisten stammen den Angaben zufolge aus Indien, Vietnam und der Türkei. Papst Leo XIV. Hat sich gegen eine sogenannte Remigration von Zuwanderern ausgesprochen. Bei einem Medientreffen in Castel Gandolfo erklärte er, dies sei keine christliche Antwort auf bestehende Herausforderungen. Zu sagen, Migranten schicken wir wieder nach Hause, sei so, als wolle man das Problem einfach vom Hals haben. Die Forderung nach Remigration wird von verschiedenen rechten und rechtspopulistischen Parteien in Europa vertreten. Forscher warnen davor, sich sogenannte Peptide ohne ärztliche Aufsicht selbst zu spritzen. Dabei handelt es sich um Eiweißbausteine, die unter anderem in Abnehmspritzen eingesetzt werden. In der Fitnessszene werden sie auch zum Muskelaufbau und zur Regeneration genutzt. Die Pharmazeutin Christina Lamas von der Uniklinik Leipzig sagte dem MDR, unter Umständen könnten Peptide unerwünschte Nebenwirkungen haben und zum Beispiel das Tumorwachstum begünstigen. Zudem gäbe es bislang keine Langzeitstudien zu Sicherheit und Wirkung. In Annaberg-Buchholz ist in einer Straße ein mehrere Meter tiefes Loch entdeckt worden. Nach ersten Erkenntnissen steht der Einbruch im Zusammenhang mit dem Altbergbau. Personen kamen nicht zu Schaden. Die Behörden vermuten, dass sich unter der Straße ein großer Hohlraum befindet. Der betroffene Abschnitt bleibt für längere Zeit gesperrt. Das waren die Nachrichten. Das Wetter mit den aktuellen Temperaturen: Brocken wolkig 9 Grad, Dresden heiter 15, Eisenach Nebel 14, Erfurt Nebel 13 Grad, Gardelegen wolkig 8, Hoyerswerda wolkig 13, Magdeburg leicht bewölkt 11 Grad, Neuhaus am Rennweg Nebel 12, Oschatz heiter 14, Plauen wolkig 12, Wernigerode wolkig 10 und Wittenberg wolkig 10 Grad. Heute nach örtlichem Frühnebel heiter bis wolkig und trocken, am Nachmittag mehr Wolken, von Nordwesten her stellenweise etwas Regen, Höchstwerte 22 bis 26 Grad, morgen meist heiter und trocken, hochsommerlich warm, Höchstwerte 27 bis 31 Grad. MDR Verkehrsdienst, die A4 Richtung Frankfurt ist zwischen Friedewald und Bad Hersfeld nicht mehr gesperrt, Unfallstelle ist geräumt, noch 3 Kilometer Stau bis Wilde-Künnebach. Weiterhin auch Stau auf der B62 Richtung Barchfeld zwischen Friedewald und Heimbolzhausen. Die A9 Richtung München ist zwischen Kleinmarzenz und Köselitz wegen eines defekten Schwertransports gesperrt. A9 Richtung München zwischen Dreußig und Eisenberg, hier ist die rechte Fahrspur nach einem Unfall gesperrt. Geblitzt wird auf der A9 Richtung Berlin zwischen Köselitz und Kleinmarzenz, auf der A36 Richtung Braunschweig Höhe Wernigerode Nord und auf der A38 Richtung Göttingen am Dreieck Halle Süd. Soweit der Verkehrsdienst, 6.34 Uhr.
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2: Im Studio Hanno Gries, einen schönen guten Morgen wünsche ich. Nach monatelangen Verhandlungen haben sich die USA und der Iran auf ein Abkommen geeinigt. Ungefähr 40 Mal kündigte Donald Trump in den vergangenen Monaten schon einen Deal mit dem iranischen Regime an. So oft, dass ihn kaum jemand mehr ernst nahm. Jetzt aber steht ein Abkommen, das zwar noch keinen Frieden, aber vorerst ein Ende der Kämpfe bedeutet. Dazu jetzt hier die Kommentare deutscher Medien.
18: Die Wahrheit ist, der US-Präsident, der sich ohne Plan in den Krieg gestürzt hatte und innenpolitisch massiv unter Druck geriet, brauchte ein Abkommen um fast jeden Preis, kommentiert der Münchner Merkur. Gelandet ist er nun in einem Zustand, der kein Deut besser ist als jener vor dem Krieg. Ähnlich die Sicht von Straubinger Tagblatt Landshuter Zeitung. Das angekündigte Rahmenabkommen ist kein Friedensschluss, sondern eine außenpolitische Kapitulation. Dieser Deal ist so niederschmetternd, dass man von einem zumindest vorläufigen Sieg des Iran sprechen muss. Dass die USA gedemütigt wurden, hat nicht nur Merz erkannt. Die Lage ist katastrophaler als zuvor. Für die Leipziger Volkszeitung steht fest, Trumps stärkste Hoffnung wird es sein, dass die Amerikaner über die langwierigen Verhandlungen hinweg vergessen, dass er diese Krise selbst ausgelöst hat. Sie müssen dabei ausblenden, dass die Iraner die Vereinigten Staaten auf der Weltbühne vorgeführt haben. Die Mullahs wissen nun, dass sie gar nicht über eine Atombombe verfügen müssen, sondern mit der Blockade der Straße von Hormus über einen mächtigen Hebel verfügen. Die Rhein-Neckar-Zeitung aus Heidelberg resümiert: 2 Tage nachdem Trump seinen Deal mit den neuen alten Herrschern ankündigte, lassen diese neue Hinrichtungen von Demonstranten aus dem Januar verkünden. Dazwischen liegen Sanktionspakete, Angriffe auf zivile Einrichtungen und eine schlingernde Argumentation, die Iran als größte Bedrohung für den Frieden geißelte. Dennoch werden mit denselben Herren Geschäfte gemacht. So viel zur Propaganda an sich und zu den Narrativen, mit denen ja nicht nur in diesem Krieg gearbeitet wird. Die Augsburger Allgemeine lenkt den Blick auf die iranische Bevölkerung. All die Hoffnungen, dass der US-Präsident doch noch seine Macht nutzen könnte, um Druck auf die Autokraten in Teheran auszuüben, haben sich in Luft aufgelöst. Die Revolution ist abgesagt. Und so schnell wird sich keine Gelegenheit bieten, sie wieder mit Leben zu füllen. Egal, welche Details Washington am Ende aushandeln kann, die Menschen im Iran sind die größten Verlierer des Abkommens.
2: Das waren die Kommentare gesammelt hier in der Medienschau. 6.37 Uhr. Künstliche Intelligenz ist längst ein Bestandteil unserer Lebenswelt, ob dienstlich oder privat. KI wird überall genutzt mittlerweile und das ist in der Politik offenbar nicht anders. Aber die Frage ist, wo sind da die Grenzen? Oder gibt es überhaupt Grenzen? Jan Breuer hat sich dazu in Thüringen und Sachsen umgehört.
19: Fragt man die KI, woran KI-generierte Texte zu erkennen sind, dann antwortet die künstliche Intelligenz wie folgt.
20: Sehr gleichmäßiger Schreibstil mit sauberer Strukturierung bei vielen allgemeinen Formulierungen. Sich wiederholenden Satzmustern, einem Hang zu Phrasen und dem Einsatz von Adjektiven und Adverbien.
19: Scannerprogramme sind darauf trainiert, diese Muster zu identifizieren. Und sie haben angeschlagen bei Texten des Thüringer Ministerpräsidenten Mario Vogt von der CDU, in zwei Gastbeiträgen in überregionalen Zeitungen, in verschiedenen Redemanuskripten. Die Staatskanzlei in Erfurt hat die KI-Nutzung teilweise bestätigt, in einem schriftlichen Statement. Zitat:
21: Dass einzelne Formulierungen oder sprachliche Wendungen durch digitale Hilfsmittel angeregt oder verbessert werden, ist ein zeitgemäßer Einsatz dieser Technologien.
19: Gekennzeichnet wurde das nicht, obwohl eine Musterdienstanweisung aus dem Thüringer Digitalministerium genau das dringend empfiehlt, zur besseren Transparenz. Warum das nicht geschehen ist, die Staatskanzlei schweigt, lässt Interviewanfragen mit Verweis auf es ist alles gesagt, ins Leere laufen. Eine Strategie, die bei der Opposition im Landtag auf Kopfschütteln trifft, etwa bei Katharina König-Preuß von den Linken.
22: Der Ministerpräsident sollte eher mit leuchtendem Beispiel vorangehen, als die Frage offen zu lassen, ob nicht jede seiner Äußerungen, die er wo auch immer tätigt, in Wirklichkeit eine KI-Äußerung ist.
19: Sie selbst nutze KI hauptsächlich zur Rechtschreibüberprüfung von Anträgen und Schriftstücken. Das sei innerhalb der Fraktion gang und gäbe, ebenso wie KI-Unterstützung beim Erstellen und dem Bearbeiten von Social-Media-Posts, dann aber immer gekennzeichnet. Redebeiträge im Landtag seien davon ausgeschlossen, Linken-Abgeordnete schreiben selbst, heißt es. Ähnlich die KI-Nutzung bei der anderen Oppositionspartei im Thüringer Landtag, der AfD. Daniel Haselhoff, stellvertretender Fraktionschef.
23: Wir nutzen auch KI, nur für Recherchezwecken beispielsweise, zur Auswertung von großen Dokumenten in Vorbereitung der Parlamentsarbeit. Also wir sagen nicht per se, KI darf nicht genutzt werden. Sondern ich glaube, die Frage ist, wo man KI nutzt.
19: Die Grenze für Daniel Haselhoff sind Landtagsreden. Dahinter müsse der Mensch stehen, nicht die KI. Eine Grenze, die im Sächsischen Landtag in Dresden in der Verwaltung scharf gezogen ist, bestätigt Christian Schulze, Referent für Presse- und Öffentlichkeitsarbeit.
24: Der Landtagspräsident wird bei großen Reden und Gastbeiträgen durch einen Redenschreiber aus Fleisch und Blut unterstützt. Der macht eine Vorrecherche, gibt gegebenenfalls auch Hinweise und Stichworte, aber Reden und auch Gastbeiträge werden nicht durch die KI erstellt.
19: Für den allgemeinen Dienstgebrauch hat die sächsische Staatsverwaltung am 8. Juni Leitlinien veröffentlicht für die KI-Nutzung. Danach ist deren Einsatz grundsätzlich zulässig zur Unterstützung von Verwaltungs- und Rechercheaufgaben, für die Zusammenfassung von Dokumenten, zur Textverarbeitung, Umformulierung und zur Übersetzung oder zur Analyse öffentlicher Daten. Vorausgesetzt, es ist sichtbar, dass KI zum Einsatz gekommen ist.
2: Der Bericht von Jan Breuer aus Thüringen und wir bleiben noch beim Thema KI und widmen uns mal kurz der VivaTech. Das ist nämlich Europas größte Messe für Technologie und Startups in Paris. Und schon vor ihrem Beginn hat der französische Premierminister Le Cornu weitere Investitionen in die KI-Forschung angekündigt für mehr europäische Souveränität, also Eigenständigkeit in Sachen Technologie. Und Ehrengast auf der VivaTech ist in diesem Jahr Deutschland. Caroline Düller berichtet.
25: Satellitenlogistik im Weltraum, KI-unterstütztes Parfümdesign oder Technologie, um Fake News im Netz aufzudecken. Rund 14.000 Startups präsentieren auf der VivaTech in Paris ihre Lösungen. Es ist Europas größte Messe für Startups und neue Technologien und für die französische Regierung eine Gelegenheit, einmal mehr für europäische Eigenständigkeit in puncto Technik und KI zu trommeln. Wir müssen eine echte strategische Autonomie schaffen, sagte Premierminister Sébastien Lecornu am Dienstag in einer Videobotschaft, veröffentlicht auf Elon Musks Plattform X. Le Cornu kündigte an, dass Frankreich im Rahmen eines öffentlichen Investitionsprogramms gut 650 Millionen Euro zusätzlich investieren werde, um KI-Forschung und Infrastruktur auszubauen. Gleichzeitig distanzierte sich Le Cornu vom umstrittenen US-Unternehmen Palantir und kündigte an, dass der Inlandsgeheimdienst DGSI zur Datenanalyse künftig auf ein französisches Unternehmen setzen werde. Zu den deutschen Ausstellern auf der Messe gehört etwa Gretchen AI, eine Ausgründung des Deutschen Forschungszentrums für künstliche Intelligenz. Gretchen AI analysiert Bilder, Video- und Audiodateien, um digitale Manipulation zu erkennen. Deutschland ist bei der VivaTech Land des Jahres, als erstes europäisches Land überhaupt. Ein Signal, dass Deutschland und Frankreich beim Thema KI enger zusammenarbeiten und gemeinsam vorangehen wollen, wo Projekte etwa im Militärbereich zuletzt gescheitert sind. Stichwort Kampfflugzeug FCAS. Auch Carsten Wildberger von der CDU, der Bundesminister für Digitales, reist zu der Messe nach Paris.
2: Caroline Düller war das von der VivaTech.
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2: Und in dieser Stunde bin ich hier auch zuständig für den Sport. Wir schauen zurück auf den glanzvollen Fußball-WM-Abend und diese Nacht. Denn es war die Nacht der Stars bei der Fußball-Weltmeisterschaft. Lionel Messi war auf dem Platz im Spiel gegen Algerien. Bei Frankreichs Partie gegen den Senegal stand natürlich Kylian Mbappé im Mittelpunkt. Und bei den Norwegern Weltstar Erling Haaland. Burkhard Hupe fasst zusammen.
3: Es war wieder ungeheuerlich, magisch und atemberaubend. Lionel Messi, der kleine, großartige König des Spiels, zum 200. Mal für sein Land auf dem Platz, zum 6. Mal bei einer Weltmeisterschaft. 3 Tore gegen Algerien, 3-mal mit links, so leicht, so selbstverständlich, obwohl er bald 39 wird. Jetzt hat Messi genauso viele WM-Tore erzielt wie Miroslav Klose. Und ein Ende ist nach diesem 3:0 gegen Algerien nicht in Sicht. Kylian Mbappé schien dagegen mit Nachdruck zu versuchen, die wachsende Zahl seiner Kritiker zu bestätigen, zumindest eine Halbzeit lang, denn nichts lief zusammen für Frankreich gegen den Senegal, auch weil Mbappé wenig lief, der Superstar von Real Madrid.
4: Ich ärgere mich immer noch über diese Chancen, als Kylian Mbappé das einfach total eigensinnig macht. Der kommt überhaupt nicht zurecht, der ist da hinten abgemeldet bei 2.
3: Doch im zweiten Durchgang gelang Mbappé all das, was ihn zum bestbezahlten Fußballer der Welt werden ließ.
4: Schuss auf der anderen Seite, Tor! Weitschuss! Mbappé! Mbappé! Ole, ole! Du wirst ja völlig bekloppt!
3: Seine Treffer zum 1:0 und zum 3:1 Endstand gegen eine starke und unbequeme senegalesische Mannschaft sorgten dafür, dass unbequeme Fragen an Mbappé dieses Mal ausblieben.
5: Wir sind noch nicht voll in Fahrt, aber es ist wichtig, gut zu starten. Das gibt uns Gelassenheit. Wir haben gesehen, dass es schwierig ist, mit einem Sieg zu starten, aber wir wissen, dass wir jederzeit ein Tor schießen und den Unterschied machen können.
3: Für Norwegens Superstar Erling Haaland lief das Jahr bei Manchester City auch nicht gerade rosig, obwohl er viele Tore schoss. Die Erwartungen erfüllten sich trotzdem nicht. Mit seiner Nationalmannschaft ist das dagegen ganz anders. Von den Wikingern erwartet niemand im Ernst den Titel. Haalands Doppelpack beim 4:1 gegen den Irak schmeckte deshalb besonders süß.
5: Ich mag die Wikinger und wenn die Wikinger-Mentalität uns hilft, noch mehr herauszuholen, dann nehme ich das gerne mit.
3: 3 Weltstars mit 7 Toren. Die Fußballweltmeisterschaft in Nordamerika erlebte ihre erste leuchtende Sternennacht.
2: Österreich gegen Jordanien läuft jetzt momentan seit 6 Uhr kurz vor der Pause und zumindest bei der österreichischen Mannschaft sieht das ein bisschen aus wie Best of Bundesliga mit David Alaba, Konrad Leimer, Romano Schmid und Marcel Sabitzer, lauter Bundesligaspieler auf dem Platz momentan. Also 1:0 jetzt kurz vor der Pause gegen Jordanien. Und das ist unsere Top-Meldung heute Morgen. Die USA und die anderen G7-Staaten wollen zusätzlichen Druck auf Russland ausüben. Zum einen soll es verschärfte Sanktionen für Öl und Gas geben. Zum anderen werden die Lieferungen von Waffen- und Luftverteidigungssystemen an die Ukraine ausgeweitet. Weitere Meldungen mit Mirko Jugelt.
0: Bundesinnenminister Alexander Dobrindt hat Kritik an der gestrigen Abschiebung von Afghanen in ihr Heimatland zurückgewiesen. Der CSU-Politiker sagte in Hamburg, es gehe da um Menschen, die schwere Straftaten begangen hätten. Solche Personen hätten kein Recht, in der deutschen Gesellschaft zu bleiben. In Hessen hat ein LKW bei einem Unfall auf der A4 bei Bad Hersfeld hunderte Liter Diesel verloren. Laut Polizei rutschte der Fahrer auf regennasser Fahrbahn mit seinem 40-Tonner gegen die Leitplanke. Dabei sei der Tank aufgerissen. Der ausgelaufene Diesel habe die Straße zu einer spiegelglatten Rutschbahn gemacht. Die Autobahn war stundenlang gesperrt. Das zentrale Heiligtum des Islam, die Kaaba in Mekka, ist neu verhüllt worden. Rund 150 Handwerker und Techniker befestigten einen neuen prächtigen Stoffvorhang. Er wiegt inklusive Verzierungen mehr als 1,4 Tonnen. Darin verarbeitet sind rund 120 Kilogramm Goldfäden und 60 Kilogramm Silber. Das Wetter. Heute nach Frühnebel heiter bis wolkig, nachmittags stellenweise Regen, 22 bis 26 Grad. Morgen heiter und trocken, 27 bis 31 Grad. MDR aktuell Verkehrsdienst. Vorsicht auf der A2 Richtung Hannover. Zwischen Magdeburg-Rotensee und Magdeburg-Zentrum liegen Metallteile auf allen Fahrspuren. A4 Richtung Frankfurt zwischen Wilde-Künnebach und Bad Hersfeld 4 Kilometer Stau. Die A9 Richtung München zwischen Kleinmarzenz und Köselitz wegen eines defekten Schwertransports gesperrt. Und A9 Richtung München zwischen Dreußig und Eisenberg ist die rechte Fahrspur nach einem Unfall gesperrt. Soweit der Verkehrsdienst, 6.48 Uhr.
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2: Abnehmspritzen wie Ozempic haben in letzter Zeit für Schlagzeilen gesorgt. Die sollen eine halbe Wunder vollbringen, sind aber auch sehr, sehr teuer. Der Wirkstoff dahinter, ein sogenanntes Peptid, den spritzen sich Menschen zunehmend auch in Eigenarbeit, zu Hause, unabhängig. Dutzende nicht zugelassene Peptide kursieren da inzwischen im Internet und den sozialen Medien. Und Christian Erl hat sich das ein bisschen genauer angeschaut. Christian, was genau sind Peptide und warum sind die so ein Trend?
6: Also Peptide sind kurze Eiweißbausteine, die im Körper als eine Art Botenstoff wirken. Sie steuern da zum Beispiel Wachstum oder Regeneration von Zellen, kommen da auch natürlich vor. Und in der Selbstoptimierungsszene kursieren deshalb Dutzende Substanzen, von denen sich die Leute alles Mögliche versprechen. Schnell wieder fit sein nach dem Sport, glattere Haut, mehr Muskeln, bessere Konzentration. Und so ganz unbegründet ist das auch gar nicht, hat mir Christina Lamers erzählt. Sie ist nämlich Pharmazeutin und forscht an der Uniklinik Leipzig an der Wirkung von Peptiden, weswegen sie den Reiz ganz gut verstehen kann.
7: Ich kann das sehr gut nachvollziehen, dass Peptide so faszinierend, weil sie eben sehr potent sind. Das ist auch das, was mich so fasziniert in meiner Forschung, warum wir daran forschen, weil man eben mit sehr geringer Menge einen sehr hohen Effekt erreichen kann. Aber man muss natürlich auch verstehen, was dahinter steckt.
6: Dieses Verstehen geht aber erst, wenn man klinische Studien macht, sagt Lamers. Die dauern Jahre bis Jahrzehnte, haben viele Regularien und kosten eine Menge Geld. So wie die Leute die Peptide aktuell nutzen, ist es ein unkontrollierter Selbstversuch mit nicht zugelassenen Medikamenten, sagt Lamers. Einige der Peptide stehen auch auf den Verbotslisten der Dopingagenturen im Sport.
2: Das klingt alles so, als sei das mehr oder weniger illegal. Also wo bekommen die Leute das dann her?
6: Also wir befinden uns hier in so einer klassischen rechtlichen Grauzone. Okay. Als Forschungschemikalien kann man sich diese Peptide im Netz aktuell kaufen. Ziemlich einfach sogar. Meist finden sich da zwar gut sichtbare Hinweise, dass das alles nur Forschung ist und ab 18 und nicht für menschlichen Verzehr geeignet. Gleichzeitig geben dann Influencer wie dieser hier auf Instagram aber detaillierte Anwendungstipps für Interessenten.
8: Kann man alle Peptide miteinander mischen bzw. aus einer Nadel injizieren? Nein, wie wir gelernt haben, machen wir das besser nicht. Vor allem Peptide wie GHK-CU sind sehr empfindlich aufgrund des Metalls. Und ich habe die Frage gleich mit aufgenommen, mit verlinkter Quelle, falls ihr euch etwas genauer darüber informieren wollt.
6: Auf seiner Seite gibt es tatsächlich eine Menge Studien, die er verlinkt, aber eben auch Links und Rabattcodes zum Bestellen von Peptiden, die die Anbieter dann aus Polen, der Slowakei oder den Niederlanden per Paket nach Deutschland schicken.
2: Und wie gefährlich ist das nun?
6: Schon ziemlich gefährlich. Zum einen, weil das mit der Hygiene bei Spritzen auch nicht jeder Laie hinkriegen dürfte. Und dann weiß auch niemand, was wirklich in den Fläschchen ist, die da per Post kommen. Außerdem können Peptide eben nicht nur in die gewünschte Richtung wirken, sondern auch in andere. Das betont die Pharmazeutin Lamers ausdrücklich.
7: Alles, was eine Wirkung hat, kann natürlich auch eine Nebenwirkung haben. Und ich habe immer wieder gesagt, Peptide sind extrem potent, heißt aber auch, kann extrem potent sein, zum Beispiel Richtung Tumorwachstum oder so. Also etwas, was man gar nicht im Endeffekt hervorrufen möchte.
6: Das Fazit von Frau Lamers ist also klar, Peptide können therapeutisch wirken. Schließlich forscht sie ja selber dran. Aber einigermaßen sicher wird das erst einzuschätzen sein, wenn klinische Studien am Menschen vorliegen und die gibt's einfach noch kaum.
2: Peptide zum Selbstspritzen bestellt im Internet ohne ärztliche Aufsicht und ohne Zulassung. Christian Erl mit diesen Infos.
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2: 6.51 Uhr. Wenn Sie ab und zu in Österreich sind, im Urlaub zum Beispiel, da einkaufen und am Weinregal vorbeigehen, dann können Sie auf den ersten Blick sehen, welche Weine aus Österreich kommen und welche nicht. Denn dort sind alle heimischen Produkte mit den Landesfarben Rot, Weiß, Rot auf dem Flaschendeckel und dem Etikett gekennzeichnet. Und das hält jetzt offenbar auch der Deutsche Bauernverband für eine gute Idee für uns und will sie kopieren. Denn der deutsche Wein hat einen ziemlich schweren Stand. Die Absatzzahlen sind schlecht. Bauernpräsident Ruckwied spricht sogar von der größten Krise seit Jahrzehnten. Die Nationalfarben Schwarz-Rot-Gold oben auf dem Flaschendeckel sollen nun die Deutschen motivieren, mehr deutschen Wein zu trinken. Den mitteldeutschen Weinbauern jedenfalls gefällt das. Till Ganswind.
9: Die Österreicher machen es vor. Dort ist die rot-weiß-rote Banderole auf dem Schraubverschluss schon längst Standard. Und die Österreicher greifen deutlich häufiger zum heimischen Wein, als die Deutschen das tun. Der Anteil am heimischen Markt beträgt hier rund 40%, in Österreich sind es fast 70. Ob die Flagge eine so große Wirkung hat? Schwer einzuschätzen, sagt Andreas Klaus, Chef des Thüringer Weingutes Bad Sulza und Präsident des Weinbauverbands Saale-Unstrut.
10: Die Idee grundsätzlich ist nicht schlecht, die Österreicher haben das seit vielen Jahren schon umgesetzt. Ob dadurch natürlich tatsächlich mehr Inlandswein getrunken wird, lässt sich sicher schwierig nachweisen, aber es ist zumindest eine Initiative, um nach außen hin zu signalisieren, was in der Flasche ist.
9: Grundsätzlich habe der deutsche Weinbau aber gute Voraussetzungen, sagt Klaus. Deutschland sei ein Weißweinland und Weißwein sei gefragt.
10: Auch wir in Saale-Unstrut, wir haben 75% Weißwein im Anbau. Das heißt, wir liegen von der Verbraucherpräferenz durchaus im Trend. Die Frage ist jetzt eben, wie man deutschen Wein noch mehr in den Vordergrund bringen kann.
9: Das findet auch Martin Junge, Sprecher des Weinguts Schloss Wackerbarth in Radebeul.
11: Grundsätzlich ist es schon so, dass der deutsche Weinmarkt, wenn wir in andere Weinregionen in Europa schauen, eine Besonderheit hat, nämlich dass über 50% der Weine, die hierzulande getrunken und genossen werden, nicht aus Deutschland kommen. Und von daher begrüßen wir auch verschiedene Ideen und Ansätze, Konzepte, wie man eben den deutschen Wein auch stärken kann.
9: Es müssten nicht zwingend die deutschen Farben auf dem Deckel sein, also Junge. Es seien auch andere Ansätze denkbar, etwa Kampagnen mit prämierten Weinen.
11: Wichtig ist, dass wir über die verschiedenen Konzepte diskutieren, auch innerhalb der Winzerschaft und auch mit anderen Entscheidungsträgern und dass wir dann passende Maßnahmen entwickeln, wie wir eben den sächsischen Wein stärken.
9: Denn dass der sich nicht vor der Konkurrenz aus dem Ausland verstecken muss, zeigten die vielen Auszeichnungen auf internationaler Bühne in den vergangenen Jahren.
2: Till Ganswind informierte. Deutschland und Polen hatten lange ein nicht ganz unkompliziertes Verhältnis, nahmen sich aber nach dem Ende des Kalten Krieges prinzipiell vor, ihre Partnerschaft zu intensivieren und die Versöhnung voranzutreiben. Daraus entstand der deutsch-polnische Nachbarschaftsvertrag, der vor 35 Jahren unterzeichnet wurde. Die Bundesregierung bekräftigt immer wieder, dass eine enge Zusammenarbeit wichtiger sei denn je heute. Aber wie sieht das in der Praxis aus? Darüber wird heute im Auswärtigen Amt in Berlin diskutiert. Christina Nagel über die deutsch-polnische Nachbarschaft.
12: Mit der Tagesschau.
14: Es ist die Top-Meldung heute vor genau 35 Jahren.
12: Mit der Unterzeichnung des deutsch-polnischen Nachbarschaftsvertrages haben Bonn und Warschau heute die Absicht besiegelt, ihre Beziehungen auf eine neue, freundschaftliche Grundlage zu stellen.
14: Kanzler Helmut Kohl und der polnische Regierungschef Jan Krzysztof Bielecki sprechen von einem historischen Schritt. Tatsächlich verändert das Vertragswerk, das bis zuletzt umstritten war, die Beziehung zwischen beiden Ländern und auch das Leben der Sozialdemokratin Maja Wallenstein, wie sie im Bundestag erzählt.
15: Ohne Artikel 30 dieses Vertrages gäbe es das deutsch-polnische Jugendwerk nicht. Und ohne dieses Jugendwerk wäre ich als kleines Mädchen aus der Lausitz nicht in das Ferienlager nach Polen gefahren und ich hätte nicht Łukasz kennengelernt. Es gäbe diese Geschichte nicht, in der Łukasz später in Deutschland Abitur gemacht hat und ich in Krakau Polonistik studiert habe.
14: Es sind solche Begegnungen, die die Beziehung positiv prägen. Schüleraustausche, Partnerschaften zwischen Städten, Vereinen, Chören und Feuerwehren. Es gibt hunderte Formate. Ein Selbstläufer ist die gute Nachbarschaft aber trotzdem immer noch nicht. Auch wenn sich Friedrich Merz zu Beginn seiner Kanzlerschaft vorgenommen hatte, die Beziehung nicht nur politisch auf ein neues Niveau zu heben.
26: Dass es also genauso selbstverständlich ist für uns, für die Deutschen, nach Osten, nach Warschau zu fahren, wie wir das seit vielen Jahren, wie selbstverständlich zum Beispiel nach Brüssel oder nach Paris tun können.
14: Der im Koalitionsvertrag vereinbarte Ausbau des Schienennetzes lässt allerdings auf sich warten. Dafür hat die Bundesregierung wieder Kontrollen an der deutsch-polnischen Grenze eingeführt, mit Folgen für die Grenzregion, in denen sich Vertrauen nur langsam entwickelt habe, wie der Brandenburger Unionsabgeordnete Knut Abraham mit kritischem Unterton anmerkt.
13: Wo neu entstehende Trennungslinien besonders sensibel aufgenommen werden.
14: Für Unmut auf der polnischen Seite sorgt auch, dass der Kanzler, der die Sprachlosigkeit zwischen Berlin und Warschau beenden wollte, in wichtigen Fragen wie gewohnt das Gespräch mit Frankreich und Großbritannien sucht. Das müsse sich dringend ändern, fordert die Grünen-Abgeordnete Katrin Göring-Eckardt im Bundestag.
16: Kein Treffen mit Frankreich ohne Polen, egal worum es geht in Europa, das sollte gesetzt sein oder eben auch ungeschriebenes Gesetz, meine Damen und Herren.
14: Die Frage von Augenhöhe spielt im deutsch-polnischen Verhältnis eine nicht zu unterschätzende Rolle. Schließlich ist da auch noch die Bürde der Vergangenheit. Die Aufarbeitung des Leids, das Deutsche über Polen gebracht haben, die Forderungen nach Reparationen, nach der Rückgabe von Beute und Raubkunst, nach angemessenen Hilfen für die noch lebenden Kriegsopfer und einem würdigen Gedenken.

0: Morgen.
1: Ja, guten Morgen, Hanno.
0: Scheint denn überall schon die Sonne?
1: Nicht ganz. Also es gibt auch ein paar dichtere Wolkenfelder und auch teilweise Nebel. Das mit dem Nebel ist vor allem Richtung Südwesten der Fall. An der Werra ist es sehr neblig, aber auch an anderen Stellen gibt es Nebelfelder. Dann hätte ich auch ein paar, ja, sage ich mal, dichtere Wolkenfelder zu bieten. Das wäre Richtung Vogtland und Erzgebirge oft etwas stärker bewölkt. Aber ansonsten gibt es neben ein paar Wolkenfeldern auch relativ oft Auflockerung mit Morgensonne. Und das alles aktuell bei Werten so zwischen 8 und teilweise 16 Grad.
0: Wenn jetzt an der Werra es aufklart und nur noch Nebel im Tal bleibt, dann ist das schön da. Aber das nur nebenbei.
1: Ach so. Okay, du träumst sozusagen schon von Urlaub und möchtest über das Nebelfeld blicken.
0: Vom schönen Werratal träume ich, genau. Okay. Wie heiß wird es denn heute schon?
1: Nein, noch nicht ganz so heiß, aber immerhin schaffen wir diese Temperaturmarke der sommerlichen Temperaturen. Wir werden 21 bis örtlich 26 Grad erreichen und heiß, also über 30 Grad, hätten wir ab morgen zu bieten.
0: Josefine Bechler, danke bis hierhin. Und das sind Themen, gleich im Programm hier nach 7. Der Osten leidet ja immer noch unter ziemlich schlechten Bahnverbindungen und die zwischen der größten und der drittgrößten Stadt, also zwischen Leipzig und Chemnitz, die hat eine besondere Bedeutung. Jetzt gibt es eine neue Machbarkeitsstudie zum zeitgemäßen Ausbau und über die reden wir mit unserem Landeskorrespondenten. Und dann ein Interview mit einer 14-jährigen Schülerin, denn die haben einen Preis bekommen für ihre Schülerzeitung in Friedrichroder.
2: 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Um 7 Uhr mit Mirko Jugelt. Der Ausbau der Bahnstrecke Leipzig-Chemnitz soll angesichts explodierender Kosten abgespeckt werden. Das ergab nach Angaben der Deutschen Bahn und des sächsischen Infrastrukturministeriums eine neue Machbarkeitsstudie. Danach soll es auf dem 44 Kilometer langen Nordabschnitt Leipzig-Geithain nur auf rund 24 Kilometern ein zweites Gleis geben, dort wo sich die Züge begegnen müssen. Die Strecke soll aber elektrifiziert werden. Der Ausbau des Südabschnitts Geithain-Chemnitz soll Anfang der 2030er Jahre umgesetzt werden. Die Bahnstrecke Leipzig-Chemnitz ist infolge von Kriegsreparationen nur eingleisig und ohne Oberleitung, sodass sie nicht für den Fernverkehr geeignet ist. Die USA und die anderen G7-Staaten wollen zusätzlichen Druck auf Russland ausüben, um den Krieg in der Ukraine zu beenden. In einer in der Nacht veröffentlichten Erklärung der Staats- und Regierungschefs heißt es, die Sanktionen würden verschärft, auch im Öl- und Gassektor. Zudem würden die Lieferungen von weitreichenden Waffen und Luftverteidigungssystemen an die Ukraine ausgeweitet. Der Vorsitzende der Innenministerkonferenz Hamburgs Innensenator Andi Grote ist dafür, die Abschiebung straffälliger oder extremistischer Flüchtlinge zu erleichtern. Dem Redaktionsnetzwerk Deutschland sagte der SPD-Politiker, die hohen rechtlichen Hürden müssten gesenkt werden, unabhängig vom Herkunftsland. Rückführungen müssten auch nach Afghanistan und Syrien erfolgen, ebenso in die Ukraine. Die Innenminister tagen ab heute in Hamburg. Der Bild-Zeitung zufolge wollen sie auch über einen verstärkten Kampf gegen den Missbrauch von Sozialleistungen beraten. So solle der Anspruch von EU-Bürgern auf Bürgergeld erschwert werden. Im Krisenfall sollen die Menschen in Mitteldeutschland aus gut 320 Notbrunnen Wasser zapfen können. Auf MDR-Nachfrage hieß es aus Sachsen, aktuell seien 152 Brunnen einsatzbereit. Ähnlich viele gibt es in Sachsen-Anhalt. Thüringen hat etwa 80 Brunnen. Nils Fröhlich vom zuständigen Thüringer Landesamt sagte dem MDR, diese Notbrunnen befänden sich vor allem in dicht besiedelten, zumeist städtischen Gebieten. Ihre genauen Standorte werden in Friedenszeiten geheim gehalten. Bei der Fußball-WM hat Superstar Lionel Messi Argentinien zu einem 3:0-Sieg gegen Algerien geschossen. Messi hat damit nun insgesamt 16 Tore bei Fußball-WMs geschossen und stellt so den Rekord von Miroslav Klose ein. Außerdem spielten Frankreich-Senegal 3:1, Norwegen-Irak 4:1. Das waren die Nachrichten. Das Wetter mit den aktuellen Temperaturen: Brocken, wolkig 10 Grad, Chemnitz stark bewölkt 15, Dresden heiter 15, Eisenach Nebel 14 Grad, Erfurt wolkig 12, Fichtelberg Nebel 11, Gera wolkig 13, Görlitz leicht bewölkt 14, Halle wolkig 13, Leipzig wolkig 14 Grad, Magdeburg leicht bewölkt 12 und Meiningen Nebel 12 Grad. Heute nach örtlichem Frühnebel heiter bis wolkig und trocken, am Nachmittag mehr Wolken, von Nordwesten her stellenweise etwas Regen, Höchstwerte 22 bis

0: 26 Grad. Morgen meist heiter und trocken, hochsommerlich warm bei Höchstwerten zwischen 27 und 31 Grad. MDR-Verkehrsdienst, Vorsicht auf der A2 Richtung Hannover zwischen Magdeburg-Rotensee und Magdeburg-Zentrum liegen Metallteile auf allen Fahrspuren. Die A4 Richtung Frankfurt ist zwischen Friedewald und Bad Hersfeld durch Lastwagen im Baustellenbereich blockiert, zurzeit Stau bis Wildeköhnebach. Weiterhin noch lange Staus auf der B62, hier über eine Stunde Verzögerung. Die A9 Richtung München ist zwischen Kleinmarzenz und Köselitz wegen Bergungsarbeiten gesperrt. A9 Richtung München zwischen Dreußig und Eisenberg. Hier ist die rechte Fahrspur gesperrt. Soweit der Verkehrsdienst. 7.04 Uhr.
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2: Im Studio Hanno Gries. Schönen guten Morgen. Die Geschichte der Bahnstrecke zwischen Leipzig und Chemnitz ist eine lange und verzwickte. Schon die Altvorderen wussten, dass es sinnvoll ist, mindestens zwei Gleise für die beiden Fahrtrichtungen zu legen. Und das war auch so ursprünglich, bis die Sowjets nach dem Zweiten Weltkrieg ein Gleis als Reparation abbauten. Und seitdem ist das so geblieben. Außerdem gibt es keine Oberleitung, was die Kapazitäten noch weiter beschränkt. Seit langem ringen Bund und das Land Sachsen um eine Lösung für den Ausbau. Jetzt ist eine neue Machbarkeitsstudie vorgestellt worden. Und unser Landeskorrespondent Robin Hartmann hat sich das angehört und mit ihm habe ich heute Morgen sprechen können. Robin, was steht in der Studie drin?
3: Also im Kern steht drin, der ganz große Wurf wird es erstmal nicht, also kein komplett zweigleisiger Ausbau des Nordabschnittes zwischen Leipzig und Geithain. Aber es gibt jetzt eine Variante, die machbar und bezahlbar scheint. Konkret sollen von den 44 Kilometern im Nordabschnitt rund 24 ein zweites Gleis bekommen. Genau dort, wo sich die Züge begegnen müssen, damit der Fahrplan stabiler wird. Und dazu soll die Strecke eine Oberleitung bekommen, also elektrifiziert werden. Zusammen kostet das nach dieser Machbarkeitsstudie rund 680 Millionen Euro und das ist deutlich weniger als die 1,3 Milliarden Euro, die für den kompletten zweigleisigen Ausbau im Raum standen. Und genau das war gestern Abend auch die Botschaft von Sachsens Infrastrukturministerin Regina Kraus-Haar.
4: Für mich ist das wichtigste Ergebnis, dass wir mit der Machbarkeitsstudie endlich schwarz auf weiß haben, was geht. Was geht mit dem Geld, was zur Verfügung steht, was geht für die Menschen, damit sie in absehbarer Zeit auch einen Baustart erleben können.
3: Also weniger Wunschlösung, mehr Kompromiss, aber einer, mit dem der RE6 in der Hauptverkehrszeit im Halbstundentakt fahren können soll.
2: Wie ist denn momentan die Situation, also die Lage auch für die Fahrgäste? Welche Perspektiven hätte so eine Trasse, wenn sie ausgebaut wäre?
3: Also die Strecke ist in Chemnitz seit Jahren ein Reizthema. Es war zwar immer wieder mit den Planungen, von den Planungen die Rede, auch viel in den Medien. Da wurde viel gesprochen über die Pendler, über Anschlusszeiten in Leipzig, zuverlässigere Züge. Aber es geht auch, und das kam gestern wirklich nochmal raus, ums Gefühl. Chemnitz ist die drittgrößte Stadt in Sachsen und trotzdem ist die Bahnverbindung nach Leipzig bis heute nicht auf dem Niveau, das viele erwarten würden. Stattdessen gibt es immer wieder Diskussionen über Ausbau, Planung, Kosten, neue Varianten und am Ende fährt der Zug dann trotzdem nicht, wie man es braucht. Oberbürgermeister Sven Schulze hat gestern genau diesen Punkt gemacht.
5: Ich glaube, wir reden schon Jahrzehnte über dieses Thema. Und natürlich geht es um praktische Verbindungen nach Leipzig, anderswohin. Aber es ist auch ein bisschen eine Wertschätzung für diese Stadt und so ein Gefühl ins Abgehängtseins und immer erst woanders hin zu müssen, zu schlechten Bedingungen. Das macht auch was mit der Seele dieser Stadt.
3: Und ich glaube, das ist der Punkt. Die Strecke ist für Chemnitz eben nicht nur ein Verkehrsprojekt, sie ist am Ende auch wichtig für das Image und auch das Selbstimage der Stadt.
2: Und wann könnte diese Strecke zweigleisig und elektrifiziert angemessen leistungsfähig sein? Zum 100. nach dem Abbau des Gleises, was meinst du?
3: Also wenn es bis zum 100. dauern würde, dann wären wir ja Mitte der 2040er Jahre. Die Zahl hat gestern zumindest erstmal niemand in den Mund genommen. Offiziell sagt aber Ministerin Kraus-Haar auch noch kein Datum. Klar ist, bis Ende 2027 sollen die ersten Planungsphasen laufen. Erst dann lässt sich seriös sagen, wann gebaut wird. Was aber im Raum stand? Die Kohlemittel des Bundes, die für den Bau ja hauptsächlich genutzt werden sollen, müssen bis spätestens 2038 abgerufen sein. Zugesagt sind bisher knapp 500 Millionen Euro aus diesen Kohlemitteln. Da fehlen halt noch 180 Millionen, vor allen Dingen für die Elektrifizierung. Und die Ministerin will deshalb mit dem Bund über weitere Fördertöpfe verhandeln. Bei den Verhandlungen fährt man quasi schon mehrgleisig. Und übrigens der Südabschnitt zwischen Geithai und Chemnitz, da ist man schon weiter. Dort soll der Baubeginn Anfang der 2030er Jahre sein.
2: Zum Ausbau der Bahnstrecke Leipzig und Chemnitz gibt es eine neue Machbarkeitsstudie. Und die Infos kamen von unserem Landeskorrespondenten Robin Hartmann. 7:08, hier ist MDR aktuell. Ab und zu kommen ja so Zettel oder Benachrichtigungen von den Wasserwerken. Da steht dann zum Beispiel, aufgrund planmäßiger Wartungsarbeiten kommt es am Montag zwischen 6 und 12 zu einer Unterbrechung der Wasserversorgung. Wir bitten um Ihr Verständnis. Das ist dann erstmal doof, weil kein Duschen oder kein Kaffee am Morgen. Aber das geht ja noch. So richtig doof wird's erst, wenn tagelang kein Trinkwasser aus der Leitung kommt. Im Katastrophen- oder Krisenfall zum Beispiel. Für dieses Szenario gibt es Notbrunnen, die vor allem die städtische Bevölkerung versorgen sollen. Wie gut das funktioniert, hat sich André Seifert angeschaut.
6: Sie können mitten in einem Wohngebiet sein oder auch auf einem Gehweg oder einem Parkplatz. Notbrunnen. Die genauen Standorte sind geheim, erklärt Thorsten Kolbe von der Branddirektion Leipzig, zuständig für Katastrophenschutz.
7: Und natürlich können Sie sich vorstellen, dass das ein wichtiger Teil der kritischen Infrastruktur ist. Aus diesem Grund sind die natürlich auch nicht öffentlich so gekennzeichnet, dass man quasi sofort darauf schließen könnte, dass hier ein Trinkwasserbrunnen vorhanden ist.
6: Im Ernstfall sollen Menschen an Notbrunnen Wasser zapfen können, so Thorsten Kolbe. Allerdings nur eine Grundversorgung, also etwa 15 Liter pro Person und Tag.
7: Also die Notbrunnen funktionieren eine ganze Weile länger, auch wenn unser normaler Zufluss über die Trinkwasserleitungen ausgefallen ist.
6: Es gibt bundesweit rund 5000 Notbrunnen, die meisten in Städten und Ballungsräumen. Auf dem Land wurden weniger gebaut, ganz einfach, weil wegen der Entfernungen die Menschen dort unter Umständen weit laufen oder fahren müssten mit Kanistern oder Eimern. MDR aktuell hat in den Ländern nachgefragt. In Sachsen sind aktuell 152 Brunnen einsatzbereit. In Sachsen-Anhalt gibt es ähnlich viele Brunnen. In Thüringen sind es 80. So erklärt Nils Fröhlich vom Thüringer Landesamt für Umwelt, Bergbau und Naturschutz.
8: Diese 80 Notbrunnen sind vor allem entlang der Thüringer Städtekette errichtet worden und werden dort betrieben. Also entlang vor allem der dicht besiedelten Bereiche in Thüringen und sind in Abhängigkeit davon, wie alt sie sind, in mehr oder weniger gutem Zustand.
6: Das Bundesamt für Bevölkerungsschutz hat vor einigen Jahren gewarnt, dass Sachsen, Sachsen-Anhalt und Thüringen eher schwach mit Notbrunnen ausgerüstet sind. Der Versorgungsgrad liegt zum Teil unter 30%. Generell ist Ostdeutschland schlechter ausgestattet. Im Kalten Krieg hatte sich die alte Bundesrepublik einfach besser aufgestellt, erklärt Nils Fröhlich vom Thüringer Landesamt für Umwelt, Bergbau und Naturschutz. Aber das ist auch ein bisschen so gewollt. Die Strategie der Katastrophenschützer hat sich nämlich geändert. Weg vom reinen Fokus auf Notbrunnen. Heute versucht man zuerst, die normale Wasserversorgung stabil zu halten mit Ersatzleitungen, so Nils Fröhlich.
8: Das bedeutet, dass Querverbindungen geschaffen werden, dass mehr Leitungen da sind, als unbedingt benötigt werden, dass größere Kapazitäten aufgebaut werden.
6: Und im Ernstfall sollen mobile Lösungen helfen, etwa Tanklaster. Nur auch das hat wiederum Grenzen. So ein Tank reicht meist nur für ein paar hundert Menschen. Deshalb bleiben Notbrunnen am Ende trotzdem ein wichtiger Baustein im Krisenfall.
2: André Seifert berichtete, und um Katastrophenvorsorge geht es auch bei der Innenministerkonferenz in Hamburg. Mit den USA und dem ja durchaus unberechenbaren Verhalten von Donald Trump haben ja viele in den letzten Jahren schlechte Erfahrungen machen müssen, allen voran die Ukraine. Auch beim momentanen G7-Gipfel in Evian hatten die westlichen Partner befürchtet, dass Donald Trump vorzeitig abreisen könnte, wie schon öfter passiert. Aber 2 Tage läuft der Gipfel jetzt schon und es gab keinen Eklat. Im Gegenteil, der Kanzler spricht bei den Themen Iran und Ukraine von wiedergefundener Harmonie mit den USA. Heute wird's nochmal richtig pompös für Trump. Aus Evian berichtet Angela Ulrich.
9: Ein gut gelaunter Kanzler tritt ans Mikrofon. Friedrich Merz, leicht außer Atem, findet, die ersten beiden Gipfeltage haben sich gelohnt.
10: Sie waren aus meiner Sicht von einer wirklich großen transatlantischen und europäischen Einigkeit geprägt und von europäischem Teamspiel.
9: Einem Teamwork, das endlich wieder mit Donald Trump geklappt hat, sagt Merz.
10: Ich habe ihn sehr kooperativ gesehen und ich habe ihn auch sehr aufmerksam zuhören sehen.
9: Zuhören vor allem bei der Ukraine. Und da, sagt Merz, gibt es eine lange nicht dagewesene Gemeinsamkeit mit Donald Trump.
10: Neu ist, dass sich alle G7-Partner einig sind in der Bewertung der Lage. Die Ukraine hat sich, nicht zuletzt dank massiver europäischer und auch deutscher Hilfe, eine neue Position der Stärke erkämpft. Russland kann diesen Krieg militärisch nicht gewinnen.
9: Offenbar ist nun auch für den US-Präsidenten klar, Russland sollte diesen Krieg beenden, ein Abkommen schließen. Das Land habe so viele Menschen verloren, wie auch die Ukraine, sagt Trump.
11: Look, Russia should make a deal. Russia's lost tremendous amounts of people, and so is Ukraine. This is not since World War II is anything like this.
9: Nie habe es sowas gegeben seit dem Zweiten Weltkrieg, sagt Trump. Die G7 wollen nun gemeinsam mehr Druck auf Russland machen, auf die Schattenflotte, auf Oligarchen, die Ölindustrie. Die USA erwägen, ihre gelockerten Russland-Sanktionen wieder zu verschärfen. Der Kanzler nennt das einen Tag der Hoffnung für die Ukraine. Ob die Europäer bei künftigen Friedensverhandlungen mit Russland mit am Tisch sitzen? Zumindest habe Trump dem nicht widersprochen, sagt Merz. Im Gegenzug versprechen die G7-Partner, Trump beim Iran-Abkommen zu unterstützen.
10: Ich habe Präsident Trump zugesagt, wir wollen unseren Teil dazu beitragen, dass der Frieden gelingt. Dazu kann auch gehören, dass wir mit militärischen Mitteln helfen, die freie Schifffahrt von Hormuz auf Dauer zu ermöglichen, sobald die entsprechenden Voraussetzungen dazu gegeben sind.
9: Wie schnell der Bundestag dazu ein Mandat beschließen könnte? Wir sind bereit, aber noch ist nichts entschieden, sagt Merz. Klar ist inzwischen, dass das Iran-Abkommen am Freitag unterzeichnet werden soll, am Vierwaldstätter See, in einem Luxushotel auf dem Birkenstock. Da gab es 2024 schon eine Ukraine-Friedenskonferenz. Das dann allerdings nicht mehr mit Donald Trump. Der US-Präsident wird nur noch einen Umweg machen nach dem Gipfel, nach Versailles. Frankreichs Präsident Macron lockte mit einem Gala-Diner im Schloss. Mehr Gold und Glitzer geht nicht. Und Trump schlug ein.
2: Angela Ulrich war das aus Evian. 7.15 Uhr ist es, unser Top-Thema heute Morgen. Der Ausbau der Bahnstrecke Leipzig-Chemnitz soll wegen explodierender Kosten abgespeckt werden. Das ergibt eine neue Machbarkeitsstudie. Danach soll es auf dem 44 Kilometer langen Nordabschnitt Leipzig-Geithain nur auf rund 24 Kilometern ein zweites Gleis geben, also dort, wo sich die Züge begegnen müssen. Was heute noch wichtig wird, jetzt mit Mirko Jugelt.
0: Das EU-Parlament stimmt heute über Abschiebungen in Drittstaaten ab. Kern sind Rückführungszentren außerhalb der EU. Dorthin sollen abgelehnte Asylbewerber kommen, die nicht in ihre Herkunftsländer zurückgebracht werden können. Außerdem entscheiden die Europaabgeordneten über gelockerte Regeln für den Einsatz von Gentechnik. Die US-Notenbank Federal Reserve wird heute erstmals mit Kevin Warsh an der Spitze über den Leitzins entscheiden. Zuletzt lag die Inflation in den USA bei 4,2% und damit weit über dem Ziel von 2%. Die wichtigste Zentralbank der Welt hat den Leitzins in diesem Jahr bisher nicht geändert. 3 Jahre nach der Implosion des Tiefseetauchboots Titan mit 5 Toten will Kanada heute einen Untersuchungsbericht vorlegen. Das Tauchboot war 2023 verschollen, nachdem es zu einer Erkundungstour zum Wrack der gesunkenen Titanic aufgebrochen war. Ein Tauchroboter entdeckte später die Trümmer des implodierten Tauchbootes. Das Wetter. Heute heiter bis wolkig, nachmittags stellenweise Regen, 22 bis 26 Grad, morgen heiter und trocken, 27 bis 31 Grad. MDR aktuell Verkehrsdienst. Vorsicht auf der A9 Richtung Berlin zwischen Kreuz Rippachtal und Bad Dürrenberg liegt eine Tasche auf der linken Fahrspur. Die A4 Richtung Frankfurt ist zwischen Friedewalde und Bad Hersfeld durch Lastwagen blockiert. Zurzeit Stau bis Wilde-Könebach und lange Staus auf der B62. Die A9 Richtung München ist zwischen Kleinmarzins und Köselitz wegen Bergungsarbeiten gesperrt. Soweit der Verkehrsdienst. 7.17 Uhr.
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2: Die sozialen Medien sind ja gerade bei jungen Leuten auf allen Handys, aber welcher junge Mensch liest heute eigentlich noch Zeitung? Gegenfrage von manchen Jugendlichen. Hä? Zeitung? Was war das jetzt nochmal genau? Das spiegelt so in etwa die heutige Bedeutung von Zeitungen für viele Heranwachsende. Aber trotzdem engagieren sich viele für anspruchsvollen Journalismus auch an der eigenen Schule. Und um das zu fördern, prämiert die Jugendpresse Deutschland zusammen mit den Ländern die besten Schülerzeitungen. Dieses Jahr gab es 600 Einsendungen und einen Preis bekommt heute die Durchblick-Redaktion vom Perthes-Gymnasium in Friedrichroda. Greta Fischer ist eine der Redakteurinnen. Grüß dich. Hallo Greta.
12: Hallo.
2: Ihr könnt doch eigentlich auch den ganzen Tag durch TikTok scrollen. Also warum macht ihr stattdessen eine Zeitung?
12: Es ist einfach sehr, sehr schön, selber Texte zu schreiben und dann mit dem Gewissen praktisch zu leben, dass man etwas für die Demokratie tut und auch für die Schule.
2: Nimm uns mal ein bisschen mit. Eure Zeitung, deine Zeitung, Durchblick. Wie sieht die aus? Wie muss ich mir die vorstellen? Ist die überhaupt auf Papier oder ist das alles online?
12: Also es ist auf Papier und wir haben mittlerweile ein Cover. Das sind dann immer ganz große Bilder auf der ganzen Seite. Oben stehen dann immer rot Durchblick die Schülerzeitung und daneben unser Maskottchen, das ist eine Eule. Mhm. Und unten haben wir dann immer den Titel der Ausgabe.
13: Ja, warum denn heute noch Papier? Warum macht ihr das nicht alles online?
12: Also natürlich, also diese Zeitung gibt es schon sehr, sehr lange. Das heißt, uns gibt es bis jetzt immer nur in Papierform. Und ich persönlich muss auch sagen, lese Zeitungen lieber in Papierform als digital, mhm, weil man einfach was in der Hand hat und dieses Gefühl einfach schöner ist. Ja. Aber wir sind auch mittlerweile dran, so ein bisschen zu überlegen, okay, wie können wir denn mit dem Zeitgeist mitgehen, weil das ist natürlich auch wichtig. Man kann nicht Ewigkeiten auf einer Papierformat stehen bleiben, auf einem Papierformat.
13: Du sagst gerade, die Zeitung gibt es schon sehr lange. Wie muss ich mir das vorstellen? Ich meine, du bist 14, wie lange bist du schon dabei?
12: Ich bin seit 3 Jahren dabei.
13: Okay, und die Zeitung ist immer noch älter?
12: Die Zeitung gibt es schon, seitdem es unsere Schule gibt, würde ich jetzt mal sagen. Also mindestens seit 40 Jahren.
13: Wow. Wie oft kommt ihr raus? Ist das wöchentlich oder wie macht ihr das?
12: Das ist also 4-mal im Jahr, praktisch Frühling, Sommer, Herbst und Winter.
13: Okay, also 4-mal im Jahr heißt, ihr könnt auf keinen Fall tagespolitisch auf irgendwas eingehen. Ich sag mal, bei euch ist die Treppe ins zweite Stock kaputt oder so, dann könnt ihr das ja nicht behandeln in der Zeitung. Was sind eure Themen?
12: Wir haben ganz unterschiedliche Themen. Also oft, was unsere Schüler auch interessiert, was so gerade in der Schule passiert, aber natürlich auch, was jetzt zum Beispiel in der Politik oder gerade so in der Welt passiert. Das ist bei uns wirklich ganz wild durchgemischt.
13: Okay, und ihr bekommt ja einen der diesjährigen Sonderpreise für das Thema Noch Mauern im Kopf? Fragezeichen, Geschichte vor deiner Haustür. Was war denn die Geschichte vor eurer Haustür?
12: Also die Geschichte, also da gibt es einen Text mit der Berliner Mauer. Und für diese Ausgabe, wo der Text drin ist, für das kriegen wir den Preis.
13: Und ihr werdet ausgezeichnet, ihr bekommt diesen Preis. Aber was würdest du selber sagen? Was zeichnet euch aus als besondere Schülerzeitung?
12: Also ich finde, wir sind eine unfassbar demokratische Schülerzeitung. Alles wird abgestimmt miteinander. Nichts wird entschieden, ohne dass irgendeine Person nicht darüber weiß. Und ich finde, das ist wirklich sehr, sehr besonders. Und es wird nichts gemacht, ohne dass irgendwer einverstanden ist.
13: Mhm. Jeder Chefredakteur muss ja auch so ein bisschen Zahlen im Kopf haben. Wer finanziert denn euch eigentlich?
12: Also wir haben ein Abo und dann halt Förderverein.
13: Und das deckt eure Kosten? Weil du hast ja gesagt, ihr druckt nach wie vor Papier. Sowas ist ja richtig teuer.
12: Ja, ist es. Und es ist auch, wird von Mal zu Mal immer so ein bisschen schwerer, aber es wird alles.
13: Ich habe gelesen, das ist nicht der einzige Preis, sondern ihr habt, glaube ich, letztes Jahr, wenn ich mich nicht täusche, schon mal einen Preis vom Freistaat Thüringen bekommen. Ist das nur Bestätigung oder entsteht da auch Druck?
12: Es ist so ein bisschen beides, weil einerseits ist es natürlich schön, bestätigt zu kriegen, okay, ihr könnt was, das, was ihr macht, ist super. Aber andererseits ist es natürlich immer noch dieser Druck, okay, wir müssen jetzt so gut bleiben, damit wir weiterhin diese Preise gewinnen.
13: Greta, was willst du und vielleicht auch deine Kolleginnen und Kollegen in der Redaktion später mal beruflich machen? Weißt du das?
12: Also ich hoffe definitiv irgendwie in Richtung Journalismus oder Politik gehen zu können. Aber das ist bei uns in der Redaktion, das ist nicht bei jedem so. Also viele bestimmt, aber ganz, ganz viele haben einfach auch nur Spaß dran zu schreiben.
13: Sagt Greta Fischer. Sie ist 14 Jahre alt und Redakteurin der Durchblick-Redaktion vom Perthes-Gymnasium in Friedrichroda. Die Zeitung bekommt heute einen Preis als eine von Deutschlands besten Schülerzeitungen. Greta, ich danke dir.
12: Ich bedanke mich auch.
13: Und Greta Fischer ist auch heute Abend im MDR Fernsehen zu sehen in unserer Spätausgabe von MDR Aktuell.
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13: Da geht es heute ums Autofahren. Die Deutschen fahren mehr als 430 Milliarden Kilometer mit ihren privaten PKWs. Zu den Spritpreisen kommen natürlich die Reparaturen und dann auch die Versicherungen, die Jahr für Jahr immer höhere Beiträge abbuchen. Und unser Hörer Reinhard Jungmann, der fragt deshalb, warum Versicherungen immer teurer werden und warum muss man selbst als Gutversicherter immer noch manchmal zuzahlen? Zu diesen Fragen Christian Erl.
14: Die durchschnittlichen Kosten für eine Autoversicherung waren mehr als ein Jahrzehnt ziemlich stabil. Das zeigen Zahlen des Statistischen Bundesamts. Doch in den vergangenen 3 Jahren kennen die Beiträge nur noch eine Richtung, steil nach oben. Mehr als 60% teurer als noch 2020 ist die durchschnittliche Kfz-Versicherung heute. Zum Vergleich, die allgemeine Teuerungsrate seitdem betrug etwas mehr als 20%. Selbst Menschen, die lange Jahre ohne Schaden fahren, sind vor den steigenden Beiträgen nicht sicher, sagt Paul Huber, Referent für Finanzdienstleistungen bei der Verbraucherzentrale Sachsen.
15: Die Schadensfreiheit schützt meistens die Versicherten nicht vor einem allgemeinen Kostenanstieg, nämlich beispielsweise Inflation und Ähnlichem. Der Rabatt bleibt meistens in Form der Schadensfreiheitsklassen, aber er wird immer auf einen höheren Grundbetrag angerechnet. Und das hat natürlich unterschiedliche Gründe.
14: Was neben der allgemeinen Inflation diese Gründe sind, versuchen wir beim Gesamtverband der Versicherungswirtschaft GDV zu erfragen. Doch der antwortet trotz mehrfacher Nachfragen nur schwammig.
16: Der Beitrag orientiert sich unter anderem am individuellen Risiko. Um das zu bestimmen, berücksichtigen die Versicherungen verschiedene Risikomerkmale.
14: Zu diesen Risikomerkmalen zählen neben Alter des Fahrers und den schadensfreien Jahren auch die sogenannte Regionalklasse. Sprich, bauen andere Autofahrer in der Region mehr Unfälle, kann auch der eigene Beitrag steigen. Eine weitere Rolle spielt die Typklasse. Automodelle, die öfter in Unfälle verwickelt sind, kosten die Versicherten mehr Prämie. Ebenso große, teuer zu reparierende Autos. Dazu gehören tendenziell auch E-Autos. Nach Zahlen des GDV kostet die Reparatur eines Stromers im Jahr 2024 im Schnitt ein Viertel mehr als bei einem vergleichbaren Verbrenner. Einen Anstieg von 60% erklärt das alles jedoch nicht. Denn die Unfall- und Pannenstatistiken unterlagen nur deutlich geringeren Schwankungen. Paul Huber von der Verbraucherzentrale macht deshalb eher versteckte Kosten verantwortlich.
15: Natürlich sind Werkstattlöhne beispielsweise gestiegen. Dadurch sind auch die Reparaturen in den Werkstätten teurer geworden. Dann sind auch die Löhne der Zulieferer im gleichen Zuge gestiegen, was dann natürlich die Ersatzteile wiederum teurer macht. Und diese Mehrkosten gibt dann natürlich die Versicherungswirtschaft an die Verbraucher weiter.
14: Um diese Mehrkosten abzufedern, müssten Versicherte also letztlich doch nach individuellen Sparmöglichkeiten schauen. Oft könnte folgendes Modell helfen, so Huber.
15: Bei Fahranfängern gibt es die clevere Strategie, das Auto beispielsweise erst als Zweitwagen über die Eltern versichern zu lassen. Ein Elternteil ist dabei Versicherungsnehmer, das Kind ist der eingetragene Fahrer. Der Beitragsaufschlag für die Eltern ist meistens günstiger als der für den Fahranfänger.
14: In gesetzterem Alter können die Kinder dann diese möglichst schadensfreien Versicherungsjahre in den eigenen Vertrag übernehmen. Sobald die Beiträge jenseits des Rentenalters wieder steigen, lohne sich auch der Blick in die umgekehrte Richtung. Die Kinder übernehmen Auto- und Schadensfreiheitsklasse der Eltern und tragen diese nur noch als zusätzliche Fahrer ein. Abgesehen davon bleibe Versicherten immer der Preisvergleich, am besten einmal pro Jahr, denn die Möglichkeit des Versicherungswechsels werde viel zu selten genutzt.
13: Christian Erl war das mit unserer heutigen Ausgabe von Hörermachen-Programm. 7.26 Uhr wird's gleich. Der Social-Media-Markt ist ja fest in der Hand großer US- und China-Plattformen. Und sowohl das ständige Verbreiten von Fake News, der Datenschutz, die Algorithmen, die politische Einflussnahme sorgen immer wieder für Kritik, gerade bei uns in Europa. Und genau hier setzt W-Social an oder auf Englisch W-Social. Eine neue Plattform, die als europäische Alternative zu bestehenden Netzwerken antritt und vor allem Trollen und Fake News den Kampf ansagt. Heute geht die Plattform an den Start. Und Alexander Winkler aus der ARD-Verbraucherredaktion kann uns erklären, was genau W-Social ist.
17: W will ganz klar eine Alternative zu X sein, also ehemals Twitter. Es ist ein Kurznachrichtendienst, bei dem natürlich auch Bilder, Links oder Videos geteilt werden können. Das Prinzip kennen wir alle. Neu ist, wie unsere Daten gespeichert werden, wer dort posten darf und welche Nachrichten wir sehen. Das heißt konkret, die Server von W stehen alle in Europa und unterliegen damit den strengen EU-Datenschutzregeln. Außerdem sollen Nutzerinnen und Nutzer mehr Einfluss auf ihren eigenen Nachrichtenfeed bekommen als bei anderen Plattformen, also auf das, was an Beiträgen, Meinungen und Infos angezeigt wird. Dadurch soll es möglich werden, dass man weniger in der eigenen Meinungsbubble unterwegs ist und mehr Nachrichten von anderen, also etwa politischen Strömungen, zu sehen bekommt. Und W will verlässlichere Quellen und Informationen bieten als X, zum Beispiel indem möglichst nur Menschen und keine Bots dort posten sollen.
13: Und W-Social greift viele Kritikpunkte an den Plattformen wie X auf. Hat dieses Projekt denn das Potenzial, eine echte Alternative zu sein?
17: Jein. Die Ideen, die klingen tatsächlich vielversprechend, aber ich sehe zwei Probleme. Zum einen die Ausweispflicht. Die ist echt eine Hürde, bei der sich jeder und jede überlegen muss, will ich wirklich meine persönlichen Daten für ein weiteres soziales Netzwerk angeben? Ich befürchte, dass selbst das Versprechen, dass die Daten nicht gespeichert werden, viele davon abhalten wird. Erst recht, weil es Alternativen ohne Verifikation gibt, etwa Mastodon oder Blue Sky. Letzteres könnte sogar Nachrichten aus W anzeigen. Und das bringt mich zu Problem 2. Wer braucht denn ein zusätzliches Netzwerk? Wer Twitter gemocht hat und X verflucht, der ist vermutlich schon bei einer der Alternativen. Wer X noch immer mag, hat auch mit W keinen Grund, da wegzugehen. Die Gefahr besteht also, dass bei W eine Gruppe gut meinender Idealisten zusammenfindet, die aber genau deswegen in ihrer eigenen Bubble bleibt, während die Social-Media-Landschaft insgesamt immer weiter zersplittert.
13: Alexander Winkler war das über W Social, das heute online geht. Und wir kommen zum Wetter kurz vor 7:30. Josefine Bechler im Wetterstudio. Josefine, wie wird der Tag?
18: Es gibt heute Mix aus Sonne und Wolken, also zunächst erstmal etwas mehr Sonne, aber natürlich auch jetzt sind ein paar Wolkenfelder unterwegs und stellenweise gibt es auch noch teilweise so vor allem Richtung Thüringen, an der Werra, auch im Thüringer Becken den Nebel. Der löst sich jetzt allmählich auf und dann auch hier erstmal Sonnenschein, aber wir haben heute auch mit einer schwachen Warmfront, einem Tiefausläufer zu tun und der bringt dann von Westen her auch stellenweise etwas Regen. Das wird dann am Nachmittag der Fall sein, es trifft aber auch nicht jeden und das alles dann bei Werten so zwischen 22 und 26 Grad.
13: Und das ist nicht das Ende des Fahrstuhls, ne?
18: Nein, also es wird noch heißer. Morgen haben wir dann so Höchstwerte sogar schon zwischen 27 und 31 Grad. Die 31 Grad, die toppen wir dann noch zum Freitag und auch am Wochenende. Am Freitag sind wir dann bei Höchstwerten bis 35 Grad in der Spitze. Also es wird sehr heiß und dazu steigt natürlich auch allmählich das Hitzegewitterrisiko.
13: Okay, das ist dann fast schon die unangenehme Phase, denn alles über 29 Grad ist ja quasi unmenschlich. Wie lange dauert das dann?
18: Eine Weile. Also wir werden es wahrscheinlich das ganze Wochenende über retten. Es könnte natürlich auch sein, dass am Sonntag schon wieder ein paar mehr Gewitter aufziehen und dass es dann wieder leicht runtergeht. Aber es bleibt auch zum nächsten Wochenstart sehr warm.
13: Josefine Bechler mit dem Wetter. Danke. Das sind Themen hier gleich. Es geht um Abnehmspritzen, die ja halbe Wunder bewirken sollen. Und der Wirkstoff dahinter, Peptide, den spritzen sich Leute mittlerweile auch zu Hause. Und zwar ohne Medikamentenzulassung. Wie gefährlich ist das? Unser Reporter informiert in einer Viertelstunde.
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0: Um 7.30 Uhr mit Mirko Jugelt. Der Ausbau der Bahnstrecke Leipzig-Chemnitz soll angesichts explodierender Kosten abgespeckt werden. Das ergab nach Angaben der Deutschen Bahn und des sächsischen Infrastrukturministeriums eine neue Machbarkeitsstudie. Demnach ist auf dem Nordabschnitt Leipzig-Geithain nur noch auf rund 24 von 44 Kilometern ein zweites Gleis vorgesehen, dort wo sich die Züge begegnen müssen. Die Strecke soll aber elektrifiziert werden. Der Ausbau des Südabschnitts Geithain-Chemnitz soll Anfang der 2030er Jahre umgesetzt werden. Die Bahnstrecke Leipzig-Chemnitz ist infolge von Kriegsreparationen nur eingleisig und ohne Oberleitung, sodass sie nicht für den Fernverkehr geeignet ist. Die USA und die anderen G7-Staaten wollen zusätzlichen Druck auf Russland ausüben, um den Krieg in der Ukraine zu beenden. In einer in der Nacht veröffentlichten Erklärung der Staats- und Regierungschefs im französischen Evian heißt es, die Sanktionen würden verschärft, auch im Öl- und Gassektor. Zudem würden die Lieferungen von weitreichenden Waffen und Luftverteidigungssystemen an die Ukraine ausgeweitet. Das russische Verteidigungsministerium hat einen Zwischenfall mit einem seiner Kriegsschiffe im Ärmelkanal bestätigt. Das Ministerium erklärte am Abend, eine Yacht sei auf die Fregatte zugefahren und habe auf Kontaktversuche nicht reagiert. Bei einer Entfernung von 150 Metern seien Warnschüsse abgegeben worden. Moskau betonte, die Besatzung habe nach internationalen Schifffahrtsregeln gehandelt. Zuerst hatten britische Medien über den Vorfall berichtet. Laut BBC wurde niemand verletzt. Nach Deutschland kommen immer mehr Arbeits- und Fachkräfte aus Nicht-EU-Staaten. Nach Angaben des Bundesinnenministeriums wurden im vergangenen Jahr rund 205.000 Aufenthaltstitel für Fachkräfte erteilt. Im Jahr davor seien es etwa 157.000 gewesen. Derzeit leben rund 605.000 ausländische Fachkräfte in Deutschland. Die meisten stammen aus Indien, Vietnam und der Türkei. In den USA hat das Justizministerium 5 Männer angeklagt, die einen Anschlag auf ein Kampfsport-Event am Geburtstag von US-Präsident Donald Trump geplant haben sollen. Laut Ministerium wird den Verdächtigen Verschwörung zum Mord vorgeworfen. Sie sollen geplant haben, die Veranstaltung mit sprengstoffbestückten Drohnen anzugreifen. Bei dem Event am Sonntag waren unter anderem US-Präsident Donald Trump und mehrere Kabinettsmitglieder anwesend. Das waren die Nachrichten. Das Wetter mit den aktuellen Temperaturen: Brocken, wolkig 9 Grad, Dresden stark bewölkt 16, Eisenach Nebel 14, Erfurt wolkig 14 Grad, Gardelegen wolkig 10, Hoyerswerda leicht bewölkt 15, Magdeburg leicht bewölkt 12 Grad, Neuhaus am Rennweg stark bewölkt 13, Oschatz wolkig 16, Plauen bedeckt 13, Wernigerode wolkig 13 und Wittenberg wolkig 12 Grad. Heute heiter bis wolkig und trocken. Am Nachmittag mehr Wolken, von Nordwesten her stellenweise etwas Regen. Höchstwerte 22 bis 26 Grad. Morgen meist heiter und trocken, hochsommerlich warm bei Höchstwerten zwischen 27 und 31 Grad. Am Freitag im Norden zeitweise bewölkt, etwas Regen, sonst vorwiegend Sonne. Am Abend sind Hitzegewitter möglich, denn es wird sehr heiß. MDR-Verkehrsdienst, Vorsicht auf der A9 Richtung Berlin. Zwischen Kreuz Rippachtal und Bad Dürrenberg liegt eine Tasche auf der linken Fahrspur. Die A9 Richtung München ist zwischen Kleinmarzens und Köselitz wegen Bergungsarbeiten gesperrt. Auf der B87 zwischen Taucher und Leipzig Stau wegen Bauarbeiten, 15 Minuten Verzögerung. Geblitzt wird auf der A9 Richtung Berlin zwischen Köselitz und Kleinmarzens, auf der A13 Richtung Berlin Höhe Ortrand, auf der A36 Richtung Braunschweig in Höhe Wernigerode Nord und auf der A38 Richtung Göttingen am Dreieck Halle Süd. Soweit der Verkehrsdienst, 7.34 Uhr.
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13: Mit Hanno Gries an diesem Morgen. Schönen guten Morgen. Nach monatelangen Verhandlungen haben sich die USA und der Iran auf ein Abkommen geeinigt. Ungefähr 40 Mal zuvor kündigte Donald Trump in den vergangenen Monaten schon einen Deal mit dem iranischen Regime an. So oft, dass ihn dann kaum jemand mehr ernst nahm. Jetzt aber steht ein Abkommen, und das zwar noch keinen Frieden, aber vorerst ein Ende der Kämpfe bedeutet. Dazu jetzt die Kommentare deutscher Medien.
19: Die Wahrheit ist, der US-Präsident, der sich ohne Plan in den Krieg gestürzt hatte und innenpolitisch massiv unter Druck geriet, brauchte ein Abkommen um fast jeden Preis, kommentiert der Münchner Merkur. Gelandet ist er nun in einem Zustand, der kein Deut besser ist als jener vor dem Krieg. Ähnlich die Sicht von Straubinger Tagblatt Landshuter Zeitung. Das angekündigte Rahmenabkommen ist kein Friedensschluss, sondern eine außenpolitische Kapitulation. Dieser Deal ist so niederschmetternd, dass man von einem zumindest vorläufigen Sieg des Iran sprechen muss. Dass die USA gedemütigt wurden, hat nicht nur Merz erkannt. Die Lage ist katastrophaler als zuvor. Für die Leipziger Volkszeitung steht fest, Trumps stärkste Hoffnung wird es sein, dass die Amerikaner über die langwierigen Verhandlungen hinweg vergessen, dass er diese Krise selbst ausgelöst hat. Sie müssen dabei ausblenden, dass die Iraner die Vereinigten Staaten auf der Weltbühne vorgeführt haben. Die Mullahs wissen nun, dass sie gar nicht über eine Atombombe verfügen müssen, sondern mit der Blockade der Straße von Hormus über einen mächtigen Hebel verfügen. Die Rhein-Neckar-Zeitung aus Heidelberg resümiert: Zwei Tage, nachdem Trump seinen Deal mit den neuen, alten Herrschern ankündigte, lassen diese neue Hinrichtungen von Demonstranten aus dem Januar verkünden. Dazwischen liegen Sanktionspakete, Angriffe auf zivile Einrichtungen und eine schlingernde Argumentation, die Iran als größte Bedrohung für den Frieden geißelte. Dennoch werden mit denselben Herren Geschäfte gemacht. So viel zur Propaganda an sich und zu den Narrativen, mit denen ja nicht nur in diesem Krieg gearbeitet wird. Die Augsburger Allgemeine lenkt den Blick auf die iranische Bevölkerung. All die Hoffnungen, dass der US-Präsident doch noch seine Macht nutzen könnte, um Druck auf die Autokraten in Teheran auszuüben, haben sich in Luft aufgelöst. Die Revolution ist abgesagt. Und so schnell wird sich keine Gelegenheit bieten, sie wieder mit Leben zu füllen. Egal welche Details Washington am Ende aushandeln kann, die Menschen im Iran sind die größten Verlierer des Abkommens.
13: Das waren die Kommentare, gesammelt hier in der Medienschau, 7.37 Uhr. Thüringens Ministerpräsident Mario Vogt steht ja in der Kritik, weil er mehrere seiner Reden mit künstlicher Intelligenz verfasst haben soll. Und die FAZ hat deshalb einen Meinungsbeitrag von ihm wieder aus dem Netz genommen. Aber künstliche Intelligenz ist längst ein Bestandteil unserer Lebenswelt, wird gern genutzt. Und das ist natürlich in der Politik auch nicht anders. Die Frage ist, wo sind die Grenzen? Gibt es überhaupt eine Grenze? Jan Breuer hat sich dazu in Thüringen und Sachsen umgehört.
20: Fragt man die KI, woran KI-generierte Texte zu erkennen sind, dann antwortet die künstliche Intelligenz wie folgt.
21: Sehr gleichmäßiger Schreibstil mit sauberer Strukturierung bei vielen allgemeinen Formulierungen. Sich wiederholenden Satzmustern, einem Hang zu Phrasen und dem Einsatz von Adjektiven und Adverbien.
20: Scannerprogramme sind darauf trainiert, diese Muster zu identifizieren. Und sie haben angeschlagen bei Texten des Thüringer Ministerpräsidenten Mario Vogt von der CDU, in zwei Gastbeiträgen in überregionalen Zeitungen, in verschiedenen Redemanuskripten. Die Staatskanzlei in Erfurt hat die KI-Nutzung teilweise bestätigt, in einem schriftlichen Statement. Zitat:
22: Dass einzelne Formulierungen oder sprachliche Wendungen durch digitale Hilfsmittel angeregt oder verbessert werden, ist ein zeitgemäßer Einsatz dieser Technologien.
20: Gekennzeichnet wurde das nicht, obwohl eine Musterdienstanweisung aus dem Thüringer Digitalministerium genau das dringend empfiehlt, zur besseren Transparenz. Warum das nicht geschehen ist, die Staatskanzlei schweigt, lässt Interviewanfragen mit Verweis auf "Es ist alles gesagt" ins Leere laufen. Eine Strategie, die bei der Opposition im Landtag auf Kopfschütteln trifft, etwa bei Katharina König-Preuß von den Linken.
23: Der Ministerpräsident sollte eher mit leuchtendem Beispiel vorangehen, als die Frage offen zu lassen, ob nicht jede seiner Äußerungen, die er wo auch immer tätigt, in Wirklichkeit eine KI-Äußerung ist.
20: Sie selbst nutze KI hauptsächlich zur Rechtschreibüberprüfung von Anträgen und Schriftstücken. Das sei innerhalb der Fraktion gang und gäbe, ebenso wie KI-Unterstützung beim Erstellen und dem Bearbeiten von Social-Media-Posts, dann aber immer gekennzeichnet. Redebeiträge im Landtag seien davon ausgeschlossen, Linken-Abgeordnete schreiben selbst, heißt es. Ähnlich die KI-Nutzung bei der anderen Oppositionspartei im Thüringer Landtag, der AfD. Daniel Haselhoff, stellvertretender Fraktionschef.
24: Wir nutzen auch KI, nur für Recherchezwecken beispielsweise, zur Auswertung von großen Dokumenten in Vorbereitung der Parlamentsarbeit. Also wir sagen nicht per se, KI darf nicht genutzt werden. Sondern ich glaube, die Frage ist, wo man KI nutzt.
20: Die Grenze für Daniel Haselhoff sind Landtagsreden. Dahinter müsse der Mensch stehen, nicht die KI. Eine Grenze, die im Sächsischen Landtag in Dresden in der Verwaltung scharf gezogen ist, bestätigt Christian Schulze, Referent für Presse- und Öffentlichkeitsarbeit.
25: Der Landtagspräsident wird bei großen Reden und Gastbeiträgen durch einen Redenschreiber aus Fleisch und Blut unterstützt. Der macht eine Vorrecherche, gibt gegebenenfalls auch Hinweise und Stichworte, aber Reden und auch Gastbeiträge werden nicht durch die KI erstellt.
20: Für den allgemeinen Dienstgebrauch hat die sächsische Staatsverwaltung am 8. Juni Leitlinien veröffentlicht für die KI-Nutzung. Danach ist deren Einsatz grundsätzlich zulässig zur Unterstützung von Verwaltungs- und Rechercheaufgaben, für die Zusammenfassung von Dokumenten, zur Textverarbeitung, Umformulierung und zur Übersetzung oder zur Analyse öffentlicher Daten. Vorausgesetzt, es ist sichtbar, dass KI zum Einsatz gekommen ist.
13: Der Bericht von Jan Breuer, 7.41 Uhr gleich.
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26: Mit Raimo Hinsdorf einen schönen guten Morgen. Und so ist das bei einer Fußball-Weltmeisterschaft in Nordamerika bei all diesen verschiedenen Spielzeiten. Auch am frühen Morgen haben wir eine WM-Partie. Die Österreicher steigen ein ins WM-Turnier mit dem Spiel gegen Jordanien. Gingen ja in Führung durch Romano Schmid. Jordanien konnte ausgleichen kurz nach der Halbzeitpause. Und soeben ist ein Tor von Arnautovic, ein vermeintliches, für Österreich aberkannt worden. Spannung also 1:1 in diesem Duell. Die Superstars ballern sich so langsam warm bei dieser WM. Frankreich mühte sich erst gegen Senegal, dann stellte Kylian Mbappé die Weichen auf den letztlichen 3:1-Sieg mit seinen beiden Treffern. Erling Haaland schoss beim 4:1 seiner Norweger gegen den Irak zwei Tore und bereitete das Eigentor der Iraker auch noch vor. Und Lionel Messi schmückt sich jetzt gemeinsam mit Miroslav Klose mit dem 16-Tore-WM-Rekord nach seinen drei Toren gegen Algerien für die Argentinier. Wir hören kurz mal rein ins nächtliche Tor. Spektakel.
27: Erwarten nichts weniger als ein absolutes Spektakel.
28: Allez, attention, c'est reparti. Kylian Mbappé qui va frapper.
29: Tor! Weitschuss! Mbappé! Mbappé! Messi breitet die Arme aus.
30: Messi! Ich brech zusammen!
26: Ja, nicht zusammengebrochen sind die Argentinier, haben also 3:0 gewonnen gegen Algerien. Jan Wochner, wie hat Messi denn seinen Torrekord gefeiert?
2: Ja, der Arbeitstag von Lionel Messi endete vor einer Getränketonne. Dort saß Messi nämlich nach seiner Auswechslung auf dem Boden, angelehnt an die Tonne, mit einem Lächeln auf dem Gesicht, minutenlang dann damit beschäftigt, seine Stutzen und Socken auszuziehen, während das Spiel noch lief. Davor hat Messi einmal mehr WM-Geschichte geschrieben mit seinen 3 Toren gegen Algerien. Miroslav Klose eingeholt. In der ewigen WM-Torschützenliste steht Messi jetzt wie Klose bei 16 Treffern. Das ist Rekord. 2 davon gegen Algerien gab es unter gütiger Mithilfe des algerischen Torwarts, der beim 1 und auch beim 2-0 jeweils schlecht aussah und daneben griff. Das 3. Tor dann typisch Messi. Klasse Schuss ins linke untere Eck von der Strafe. Messi steht jetzt bei 28 Torbeteiligungen in 27 WM-Spielen. Was für eine irre Bilanz. Auch mit fast 39 Jahren ist er immer noch Weltklasse. Und nicht umsonst haben Argentiniens Fans ihren Messi gefeiert. Beim einen oder anderen stand auf dem Trikot nicht nur Messi, sondern sogar Messias. Messi ist der argentinische Fußballgott.
26: Und jetzt hat auch Marko Arnautovic regulär getroffen in der 77. Minute, das 2:1 für die Österreicher gegen Jordanien. Kommen wir zum Fußball hier in der Region. Die Innenministerkonferenz in Hamburg wird sich erneut mit dem Thema Stadionsicherheit befassen. Warum dieses Thema so wichtig ist, konnte man beim 1. FC Magdeburg und beim Halleschen FC in der zurückliegenden Saison sehen. Bei beiden Vereinen gab es massive Ausschreitungen in Halle mit Feuerwerkskörpern und einem Platzsturm. Die Ermittlungen dort sind jetzt abgeschlossen. Nach dem Spiel gegen Chemie Leipzig und 56 Chaoten identifiziert. Frage an unseren Reporter Per Vorder-Wühlbecke. Warum hat das 9 Monate gedauert?
3: Ja, die Ermittlungen nach solchen Ausschreitungen sind einfach sehr aufwendig. Da müssen viele, viele Stunden an Videomaterial ausgewertet werden. Und dann muss jedem dieser Randalierer auch eine Tat nachgewiesen werden. Und am Schluss müssen die Täter natürlich auch identifiziert werden. Dafür hat die Polizei am Ende sogar mit einer Öffentlichkeitsfahndung gearbeitet. Unterm Strich können nun 56 Personen an die Staatsanwaltschaft übergeben werden, die übrigens zum größten Teil der halleschen Fanszene zuzuordnen sind. Man hat jetzt bei weitem nicht alle Täter identifiziert, aber die Polizei ist mit diesem Ergebnis sehr zufrieden.
26: Das heißt, die juristische Aufarbeitung läuft demnächst an. Weiß man denn schon, wie der HFC angebunden ist?
3: Also der HFC hat die Namen der Täter aktiv angefordert und hat sie auch in mehreren Paketen von der Polizei bekommen, die letzten erst so vor 1-2 Wochen. Im April hatte ich schon mal nachgefragt, da hat der HFC gesagt, er hätte schon 20 Stadionverbote erlassen. Ich wollte dann mit der Vereinsführung nochmal ein Interview führen über die Aufarbeitung der Ausschreitung, die ja jetzt sozusagen beendet wird, aber das hat man abgelehnt. Zumindest aber hat die Pressesprecherin mir mitgeteilt, dass die rund 30 offenen Fälle sich alle noch in Bearbeitung befinden. Wie viele Stadionverbote da also am Ende verhängt werden und auch für wie lange, das ist im Moment nicht bekannt.
26: Information von Per Vorder-Wühlbecke.
13: Und damit 7.45 Uhr, das war der Sport. Unser Top-Thema heute Morgen, der Ausbau der Bahnstrecke Leipzig-Chemnitz soll wegen explodierender Kosten abgespeckt werden. Das ergibt eine neue Machbarkeitsstudie. Danach soll es auf dem 44 Kilometer langen Nordabschnitt Leipzig-Geithain nur auf rund 24 Kilometern ein zweites Gleis geben, also dort, wo sich die Züge begegnen müssen. Aber immerhin, die Strecke soll elektrifiziert werden. Weitere Meldungen mit Mirko Jugelt.
0: Bei russischen Luftangriffen auf die Stadt Saporischschja im Südosten der Ukraine ist in der Nacht mindestens ein Mensch getötet worden. Laut Polizei starb der Mann, als eine Drohne sein Auto traf. Nach Angaben der Behörden geriet zudem ein mehrstöckiger Wohnblock in Brand. Mindestens 7 Personen seien verletzt worden. Die Zugstrecke Magdeburg-Braunschweig ist seit letzter Nacht gesperrt. Laut Feuerwehr hat ein Güterzug am Bahnhof Magdeburg-Sudenburg eine Oberleitung abgerissen. Dadurch fallen Regionalzüge aus. Der Fernverkehr wird ohne Halt über Stendal umgeleitet. In Sachsen-Anhalt sind mehr Menschen mit Schwerbehinderung beschäftigt als noch ein Jahr zuvor. Nach Angaben der Arbeitsagentur waren es 2024 rund 19.500 Personen. Unter den Beschäftigten seien mehr Frauen als Männer. Der größte Anteil entfalle auf die Altersgruppe ab 60 Jahren. Das Wetter heute nach Frühnebel heiter bis wolkig, nachmittags stellenweise Regen, 22 bis 26 Grad. MDR Aktuell Verkehrsdienst. Vorsicht auf der A71 Richtung Schweinfurt zwischen Erfurt-Mittelhausen und Gispersleben liegt eine Plane auf der Fahrbahn. A2 Richtung Berlin zwischen Allingersleben und Eilsleben stockender Verkehr. Die A9 Richtung München ist zwischen Kleinmarzehns und Köselitz wegen Bergungsarbeiten gesperrt. Auf der B87 zwischen Taucher und Leipzig Stau wegen Bauarbeiten plus 15 Minuten. Soweit der Verkehrsdienst, 7.47 Uhr.
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13: Abnehmspritzen wie Ozempic haben in letzter Zeit für Schlagzeilen gesorgt. Die sollen eine halbe Wunder vollbringen, sind aber auch sehr, sehr teuer. Der Wirkstoff dahinter, ein sogenanntes Peptid, den spritzen sich Menschen zunehmend auch in Eigenarbeit, zu Hause, unabhängig. Dutzende nicht zugelassene Peptide kursieren da inzwischen im Internet und den sozialen Medien. Und Christian Erl hat sich das ein bisschen genauer angeschaut. Christian, was genau sind Peptide und warum sind die so ein Trend?
4: Also Peptide sind kurze Eiweißbausteine, die im Körper als eine Art Botenstoff wirken. Sie steuern da zum Beispiel Wachstum oder Regeneration von Zellen, kommen da auch natürlich vor. Und in der Selbstoptimierungsszene kursieren deshalb Dutzende Substanzen, von denen sich die Leute alles Mögliche versprechen. Schnell wieder fit sein nach dem Sport, glattere Haut, mehr Muskeln, bessere Konzentration. Und so ganz unbegründet ist das auch gar nicht, hat mir Christina Lamers erzählt. Sie ist nämlich Pharmazeutin und forscht an der Uniklinik Leipzig an der Wirkung von Peptiden, weswegen sie den Reiz ganz gut verstehen kann.
5: Ich kann das sehr gut nachvollziehen, dass Peptide so faszinierend, weil sie eben sehr potent sind. Das ist auch das, was mich so fasziniert in meiner Forschung, warum wir daran forschen, weil man eben mit sehr geringer Menge einen sehr hohen Effekt erreichen kann. Aber man muss natürlich auch verstehen, was dahinter steckt.
4: Dieses Verstehen geht aber erst, wenn man klinische Studien macht, sagt Lamers. Die dauern Jahre bis Jahrzehnte, haben viele Regularien und kosten eine Menge Geld. So wie die Leute die Peptide aktuell nutzen, ist es ein unkontrollierter Selbstversuch mit nicht zugelassenen Medikamenten, sagt Lamers. Einige der Peptide stehen auch auf den Verbotslisten der Dopingagenturen im Sport.
13: Das klingt alles so, als sei das mehr oder weniger illegal. Also wo bekommen die Leute das dann her?
4: Also wir befinden uns hier in so einer klassischen rechtlichen Grauzone. Okay. Als Forschungschemikalien kann man sich diese Peptide im Netz aktuell kaufen. Ziemlich einfach sogar. Meist finden sich da zwar gut sichtbare Hinweise, dass das alles nur Forschung ist und ab 18 und nicht für menschlichen Verzehr geeignet. Gleichzeitig geben dann Influencer wie dieser hier auf Instagram aber detaillierte Anwendungstipps für Interessenten.
6: Kann man alle Peptide miteinander mischen bzw. aus einer Nadel injizieren? Nein, wie wir gelernt haben, machen wir das besser nicht. Vor allem Peptide wie GHK-CU sind sehr empfindlich aufgrund des Metalls. Und ich habe die Frage gleich mit aufgenommen, mit verlinkter Quelle, falls ihr euch etwas genauer darüber informieren wollt.
4: Auf seiner Seite gibt es tatsächlich eine Menge Studien, die er verlinkt, aber eben auch Links und Rabattcodes zum Bestellen von Peptiden, die die Anbieter dann aus Polen, der Slowakei oder den Niederlanden per Paket nach Deutschland schicken.
13: Und wie gefährlich ist das nun?
4: Schon ziemlich gefährlich. Zum einen, weil das mit der Hygiene bei Spritzen auch nicht jeder Laie hinkriegen dürfte. Und dann weiß auch niemand, was wirklich in den Fläschchen ist, die da per Post kommen. Außerdem können Peptide eben nicht nur in die gewünschte Richtung wirken, sondern auch in andere. Das betont die Pharmazeutin Lamers ausdrücklich.
5: Alles, was eine Wirkung hat, kann natürlich auch eine Nebenwirkung haben. Und ich habe immer wieder gesagt, Peptide sind extrem potent, heißt aber auch, kann extrem potent sein, zum Beispiel Richtung Tumorwachstum oder so. Also etwas, was man gar nicht im Endeffekt hervorrufen möchte.
4: Das Fazit von Frau Lamers ist also klar, Peptide können therapeutisch wirken. Schließlich forscht sie ja selber dran. Aber einigermaßen sicher wird das erst einzuschätzen sein, wenn klinische Studien am Menschen vorliegen. Und die gibt's einfach noch kaum.
13: Peptide zum Selbstspritzen bestellt im Internet ohne ärztliche Aufsicht und ohne Zulassung. Christian Erl mit diesen Infos. Und damit ist es 7.51 Uhr. Wenn Sie ab und zu in Österreich im Urlaub sind, da einkaufen und am Weinregal vorbeigehen, dann können Sie auf den ersten Blick sehen, welche Weine aus Österreich kommen und welche nicht. Denn da sind alle heimischen Produkte mit den Landesfarben Rot-Weiß-Rot auf dem Flaschendeckel und dem Etikett gekennzeichnet. Und das hält jetzt offenbar auch der Deutsche Bauernverband für eine gute Idee für uns und will die kopieren. Denn der deutsche Wein hat einen schweren Stand. Die Absatzzahlen sind schlecht und Bauernpräsident Ruckwitt spricht von der größten Krise seit Jahrzehnten. Die Nationalfarben Schwarz-Rot-Gold oben auf dem Flaschendeckel sollen jetzt die Deutschen motivieren, mehr deutschen Wein zu trinken. Den mitteldeutschen Weinbauern jedenfalls gefällt das. Till Ganswind.
7: Die Österreicher machen es vor. Dort ist die rot-weiß-rote Banderole auf dem Schraubverschluss schon längst Standard. Und die Österreicher greifen deutlich häufiger zum heimischen Wein, als die Deutschen das tun. Der Anteil am heimischen Markt beträgt hier rund 40%, in Österreich sind es fast 70. Ob die Flagge eine so große Wirkung hat? Schwer einzuschätzen, sagt Andreas Klaus, Chef des Thüringer Weingutes Bad Sulza und Präsident des Weinbauverbands Saale-Unstrut.
8: Die Idee grundsätzlich ist nicht schlecht. Die Österreicher haben das seit vielen Jahren schon umgesetzt. Ob dadurch natürlich tatsächlich mehr Inlandswein getrunken wird, lässt sich sicher schwierig nachweisen. Aber es ist zumindest eine Initiative, um nach außen hin zu signalisieren, was in der Flasche ist.
7: Grundsätzlich habe der deutsche Weinbau aber gute Voraussetzungen, sagt Klaus. Deutschland sei ein Weißweinland und Weißwein sei gefragt.
8: Auch wir in Saale-Unstrut, wir haben 75% Weißwein im Anbau. Das heißt, wir liegen von der Verbraucherpräferenz durchaus im Trend. Die Frage ist jetzt eben, wie man deutschen Wein noch mehr in den Vordergrund bringen kann.
7: Das findet auch Martin Junge, Sprecher des Weinguts Schloss Wackerbarth in Radebeul.
9: Grundsätzlich ist es schon so, dass der deutsche Weinmarkt, wenn wir in andere Weinregionen in Europa schauen, eine Besonderheit hat, nämlich dass über 50% der Weine, die hierzulande getrunken und genossen werden, nicht aus Deutschland kommen. Und von daher begrüßen wir auch verschiedene Ideen und Ansätze, Konzepte, wie man eben den deutschen Wein auch stärken kann.
7: Es müssten nicht zwingend die deutschen Farben auf dem Deckel sein, also Junge. Es seien auch andere Ansätze denkbar, etwa Kampagnen mit prämierten Weinen.
9: Wichtig ist, dass wir über die verschiedenen Konzepte diskutieren, auch innerhalb der Winzerschaft und auch mit anderen Entscheidungsträgern und dass wir dann passende Maßnahmen entwickeln, wie wir eben den sächsischen Wein stärken.
7: Denn dass der sich nicht vor der Konkurrenz aus dem Ausland verstecken muss, zeigten die vielen Auszeichnungen auf internationaler Bühne in den vergangenen Jahren.
13: Till Ganswind berichtete. 7:53, 7:07. Deutschland und Polen hatten lange eine nicht ganz unkomplizierte Beziehung. Aber nach dem Ende des Kalten Krieges nahmen beide sich dann vor, ihre Partnerschaft zu intensivieren und die Versöhnung voranzutreiben. Und daraus entstand der deutsch-polnische Nachbarschaftsvertrag, der vor 35 Jahren unterzeichnet wurde. Die Bundesregierung bekräftigt immer wieder, dass eine enge Zusammenarbeit heute wichtiger sei denn je. Aber wie sieht das in der Praxis aus? Darüber wird heute im Auswärtigen Amt in Berlin diskutiert. Christina Nagel über die deutsch-polnische Nachbarschaft.
10: Mit der Tagesschau.
11: Es ist die Top-Meldung heute vor genau 35 Jahren.
10: Mit der Unterzeichnung des deutsch-polnischen Nachbarschaftsvertrages haben Bonn und Warschau heute die Absicht besiegelt, ihre Beziehungen auf eine neue, freundschaftliche Grundlage zu stellen.
11: Kanzler Helmut Kohl und der polnische Regierungschef Jan Krzysztof-Bierlecki sprechen von einem historischen Schritt. Tatsächlich verändert das Vertragswerk, das bis zuletzt umstritten war, die Beziehung zwischen beiden Ländern und auch das Leben der Sozialdemokratin Maja Wallenstein, wie sie im Bundestag erzählt.
12: Ohne Artikel 30 dieses Vertrages gäbe es das deutsch-polnische Jugendwerk nicht. Und ohne dieses Jugendwerk wäre ich als kleines Mädchen aus der Lausitz nicht in das Ferienlager nach Polen gefahren und ich hätte nicht Łukasz kennengelernt. Es gäbe diese Geschichte nicht, in der Łukasz später in Deutschland Abitur gemacht hat und ich in Krakau Polonistik studiert habe.
11: Es sind solche Begegnungen, die die Beziehung positiv prägen. Schüleraustausche, Partnerschaften zwischen Städten, Vereinen, Chören und Feuerwehren. Es gibt hunderte Formate. Ein Selbstläufer ist die gute Nachbarschaft aber trotzdem immer noch nicht. Auch wenn sich Friedrich Merz zu Beginn seiner Kanzlerschaft vorgenommen hatte, die Beziehung nicht nur politisch auf ein neues Niveau zu heben.
14: Dass es also genauso selbstverständlich ist für uns, für die Deutschen, nach Osten, nach Warschau zu fahren, wie wir das seit vielen Jahren, wie selbstverständlich zum Beispiel nach Brüssel oder nach Paris tun können.
11: Der im Koalitionsvertrag vereinbarte Ausbau des Schienennetzes lässt allerdings auf sich warten. Dafür hat die Bundesregierung wieder Kontrollen an der deutsch-polnischen Grenze eingeführt, mit Folgen für die Grenzregion, in denen sich Vertrauen nur langsam entwickelt habe, wie der Brandenburger Unionsabgeordnete Knut Abraham mit kritischem Unterton anmerkt.
15: Wo neu entstehende Trennungslinien besonders sensibel aufgenommen werden.
11: Für Unmut auf der polnischen Seite sorgt auch, dass der Kanzler, der die Sprachlosigkeit zwischen Berlin und Warschau beenden wollte, in wichtigen Fragen wie gewohnt das Gespräch mit Frankreich und Großbritannien sucht. Das müsse sich dringend ändern, fordert die Grünen-Abgeordnete Katrin Göring-Eckardt im Bundestag.
16: Kein Treffen mit Frankreich ohne Polen, egal worum es geht in Europa, das sollte gesetzt sein oder eben auch ungeschriebenes Gesetz, meine Damen und Herren.
11: Die Frage von Augenhöhe spielt im deutsch-polnischen Verhältnis eine nicht zu unterschätzende Rolle. Schließlich ist da auch noch die Bürde der Vergangenheit, die Aufarbeitung des Leids, das Deutsche über Polen gebracht haben, die Forderungen nach Reparationen, nach der Rückgabe von Beute und Raubkunst, nach angemessenen Hilfen für die noch lebenden Kriegsopfer und einem würdigen Gedenken.
17: Da reichen Sonntagsreden nicht mehr aus. Und Polen wird genau hinschauen, was man für andere Nationen, Länder getan hat und wie man mit Polen umgeht,
11: mahnt der AfD-Abgeordnete Götz Frömming. Über das, was getan werden kann und sollte, darüber werden sich heute im Auswärtigen Amt Vertreter aus Politik, Wirtschaft, Wissenschaft und Gesellschaft austauschen. Dabei dürfte es auch darum gehen, 35 Jahre nach der Unterzeichnung des Nachbarschaftsvertrags Zeichen zu setzen. Möglichkeiten gäbe es. In Pforzheim wurde zum Beispiel der Weg freigemacht für die Rückgabe des sogenannten Siegesmundrings. Ein Ring, der als Beutekunst gilt und den Polen gern zurück hätte.
13: Christina Nagel berichtete. Und wir kommen zum Wetter. Josefine Bechler ist im Wetterstudio. Josefine, wie sind denn jetzt gerade die Temperaturen?
18: Ja, die liegen so zwischen 13 Grad in Bad Lobenstein und 18 Grad hätten wir zum Beispiel, um Oschatz zu bieten. Also die Temperatur ist schon ein bisschen gestiegen, vor allem da, wo die Sonne schon scheint. Sie ist aber noch nicht überall durch. Also es gibt teilweise dichte Nebelfelder, vor allem von der Werra bis zum Thüringer Becken. Und es gibt auch noch ein paar stärkere bewölkte Regionen, und zwar nämlich im Vogtland und auch im Erzgebirge. Aktuell ist es trocken, aber am Nachmittag kann schon von Westen her durch einen Tiefausläufer stellenweise etwas Regen herein. Einziehen und die Wolken werden auch im allgemeinen Verlauf etwas mehr.
13: Da freuen wir uns wahrscheinlich über den Regen, weil temperaturmäßig geht es ganz schön rauf, ne?
18: Genau, also heute sind wir noch bei 22 bis 26 Grad und morgen ist dann auch Regen kein Thema mehr. Also da sieht es trocken aus. Die Sonne

0: Schauer und Gewitter, aber auch noch Spitzenwerte bis 35 Grad. Der Sonntag, da können wir schon einen leichten Temperaturabgang wahrscheinlich vermuten, aber auch hier sind wir im sommerlich warmen, teilweise hochsommerlich warmen Bereich und das bleibt auf jeden Fall auch zum Start der nächsten Woche sommerlich.
1: Josefine Bechler war das mit diesen Wetterinfos. Danke. Und da werfen wir einen Blick auf Themen der kommenden halben Stunde. TikTok und Insta, ja klar, aber Zeitung lesen ist ziemlich außer Mode gekommen, oder? Also gerade für junge Leute. Aber am Perthes-Gymnasium in Friedrichroda hat die dortige Schülerzeitung gerade einen Preis bekommen. Und warum, das besprechen wir mit einer der Redakteurinnen übrigens. Es gibt alleine in Thüringen 111 Schülerzeitungen. Und der Osten leidet immer noch unter schlechten Bahnverbindungen. Die zwischen Leipzig und Chemnitz soll aber ausgebaut werden. Da gibt es eine neue Machbarkeitsstudie und darüber reden wir mit unserem Landeskorri.
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3: Um 8 Uhr mit Mirko Jugelt. Der Ausbau der Bahnstrecke Leipzig-Chemnitz soll angesichts explodierender Kosten abgespeckt werden. Das ergab nach Angaben der Deutschen Bahn und des sächsischen Infrastrukturministeriums eine neue Machbarkeitsstudie. Danach soll es auf dem 44 Kilometer langen Nordabschnitt Leipzig-Geithain nur auf rund 24 Kilometern ein zweites Gleis geben, dort wo sich die Züge begegnen müssen. Die Strecke soll aber elektrifiziert werden. Der Ausbau des Südabschnitts Geithain-Chemnitz soll Anfang der 2030er Jahre umgesetzt werden. Die Bahnstrecke Leipzig-Chemnitz ist infolge von Kriegsreparationen nur eingleisig und ohne Oberleitung, sodass sie nicht für den Fernverkehr geeignet ist. Die USA und die anderen G7-Staaten wollen zusätzlichen Druck auf Russland ausüben, um den Krieg in der Ukraine zu beenden. In einer in der Nacht veröffentlichten Erklärung der Staats- und Regierungschefs heißt es, die Sanktionen würden verschärft, auch im Öl- und Gassektor. Zudem würden die Lieferungen von weitreichenden Waffen- und Luftverteidigungssystemen an die Ukraine ausgeweitet. Kiew solle zudem zusätzliche Unterstützung für den kommenden Winter erhalten. Der Vorsitzende der Innenministerkonferenz Hamburgs, Innensenator Andi Grote, ist dafür, die Abschiebung straffälliger oder extremistischer Flüchtlinge zu erleichtern. Dem Redaktionsnetzwerk Deutschland sagte der SPD-Politiker, die hohen rechtlichen Hürden müssten gesenkt werden, unabhängig vom Herkunftsland. Rückführungen müssten auch nach Afghanistan und Syrien erfolgen, ebenso in die Ukraine. Die Innenminister tagen ab heute in Hamburg. Sie wollen auch über Maßnahmen gegen Sozialbetrug und den Umgang mit gewalttätigen Kindern beraten. Im Krisenfall sollen die Menschen in Mitteldeutschland aus gut 320 Notbrunnen Wasser zapfen können. Auf MDR-Nachfrage hieß es aus Sachsen, aktuell seien 152 Brunnen einsatzbereit. Ähnlich viele gibt es in Sachsen-Anhalt. Thüringen hat etwa 80 Brunnen. Nils Fröhlich vom zuständigen Thüringer Landesamt sagte dem MDR, diese Notbrunnen befänden sich vor allem in dicht besiedelten, zumeist städtischen Gebieten. Ihre genauen Standorte werden in Friedenszeiten geheim gehalten. Bei der Fußball-WM hat Superstar Lionel Messi mit 3 Toren für den 3:0-Sieg gegen Algerien gesorgt. Mit insgesamt 16 WM-Toren stellt Messi damit den Rekord von Miroslav Klose ein. Außerdem spielten Frankreich-Senegal 3:1, Norwegen-Irak 4:1. Das waren die Nachrichten. Das Wetter mit den aktuellen Temperaturen. Brocken wolkig 10 Grad, Chemnitz stark bewölkt 15, Dresden stark bewölkt 16, Eisenach Nebel 14 Grad, Erfurt wolkig 14, Fichtelberg Nebel 12, Gera wolkig 14, Görlitz leicht bewölkt 16 Grad. Halle heiter 14, Leipzig wolkig 15, Magdeburg leicht bewölkt 13 und Meiningen leicht bewölkt 13 Grad. Heute heiter bis wolkig und trocken, am Nachmittag mehr Wolken, von Nordwesten her stellenweise etwas Regen, Höchstwerte 22 bis 26 Grad. Morgen meist heiter und trocken, hochsommerlich warm, 27 bis 31 Grad. Am Freitag im Norden zeitweise bewölkt und etwas Regen, sonst vorwiegend Sonne. Am Abend sind Hitzegewitter möglich, denn es wird sehr heiß. MDR Verkehrsdienst, A2 Richtung Berlin. Zwischen Allerengersleben und Eilsleben 4 Kilometer stockender Verkehr an einer Baustelle plus 15 Minuten. Die A9 Richtung München ist zwischen Kleinmarzenz und Köselitz wegen Bergungsarbeiten gesperrt. Vorsicht auf der A71 Richtung Schweinfurt. Zwischen Erfurt-Mittelhausen und Erfurt-Gispersleben liegt eine Plane auf der Fahrbahn. Auf der B87

0: sich zwischen Taucha und Leipzig, Stau wegen Bauarbeiten plus 15 Minuten. Soweit der Verkehrsdienst. 8.04 Uhr.
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2: Heute ist Mittwoch, der 17. Juni und im Studio Hanno Gries. Einen schönen guten Morgen wünsche ich. Die Geschichte der Bahnstrecke zwischen Leipzig und Chemnitz ist eine lange und verzwickte. Schon die Altvorderen wussten, dass es sinnvoll ist, mindestens zwei Gleise für die beiden Fahrtrichtungen zu legen. Und das war auch so, bis die Sowjets nach dem Zweiten Weltkrieg ein Gleis als Reparation abbauten. Seitdem ist das so geblieben und außerdem gibt es keine Oberleitung, was die Kapazitäten noch weiter beschränkt. Und seit langem ringen Bund und das Land Sachsen um eine Lösung für den Ausbau. Jetzt ist eine neue Machbarkeitsstudie vorgestellt worden. Unser Landeskorrespondent Robin Hartmann hat sich das angehört. Mit ihm habe ich heute Morgen gesprochen. Robin, was steht in dieser Studie drin?
3: Also im Kern steht drin, der ganz große Wurf wird es erstmal nicht, also kein komplett zweigleisiger Ausbau des Nordabschnittes zwischen Leipzig und Geithain. Aber es gibt jetzt eine Variante, die machbar und bezahlbar scheint. Konkret sollen von den 44 Kilometern im Nordabschnitt rund 24 ein zweites Gleis bekommen. Genau dort, wo sich die Züge begegnen müssen, damit der Fahrplan stabiler wird. Und dazu soll die Strecke eine Oberleitung bekommen, also elektrifiziert werden. Zusammen kostet das nach dieser Machbarkeitsstudie rund 680 Millionen Euro und das ist deutlich weniger als die 1,3 Milliarden Euro, die für den kompletten zweigleisigen Ausbau im Raum standen. Und genau das war gestern Abend auch die Botschaft von Sachsens Infrastrukturministerin Regina Kraushaar.
4: Für mich ist das wichtigste Ergebnis, dass wir mit der Machbarkeitsstudie endlich schwarz auf weiß haben, was geht. Was geht mit dem Geld, was zur Verfügung steht, was geht für die Menschen, damit sie in absehbarer Zeit auch einen Baustart erleben können.
3: Also weniger Wunschlösung, mehr Kompromiss, aber einer, mit dem der RE6 in der Hauptverkehrszeit im Halbstundentakt fahren können soll.
2: Wie ist denn momentan die Situation, also die Lage auch für die Fahrgäste? Welche Perspektiven hätte so eine Trasse, wenn sie ausgebaut wäre?
3: Also die Strecke ist in Chemnitz seit Jahren ein Reizthema. Es war zwar immer wieder mit den Planungen, die Rede, auch viel in den Medien. Da wurde viel gesprochen über die Pendler, über Anschlusszeiten in Leipzig, zuverlässigere Züge. Aber es geht auch, und das kam gestern wirklich nochmal raus, ums Gefühl. Chemnitz ist die drittgrößte Stadt in Sachsen und trotzdem ist die Bahnverbindung nach Leipzig bis heute nicht auf dem Niveau, das viele erwarten würden. Stattdessen gibt es immer wieder Diskussionen über Ausbau, Planung, Kosten, neue Varianten und am Ende fährt der Zug dann trotzdem nicht, wie man es braucht. Oberbürgermeister Sven Schulze hat gestern genau diesen Punkt gemacht.
5: Ich glaube, wir reden schon Jahrzehnte über dieses Thema und natürlich geht es um praktische Verbindungen nach Leipzig, anderswohin. Aber es ist auch ein bisschen eine Wertschätzung für diese Stadt und so ein Gefühl ins Abgehängtseins und immer erst woanders hin zu müssen, zu schlechten Bedingungen. Das macht auch was mit der Seele dieser Stadt.
3: Und ich glaube, das ist der Punkt. Die Strecke ist für Chemnitz eben nicht nur ein Verkehrsprojekt, sie ist am Ende auch wichtig für das Image und auch das Selbstimage der Stadt.
2: Und wann könnte diese Strecke zweigleisig und elektrifiziert angemessen leistungsfähig sein? Zum 100. nach dem Abbau des Gleises, was meinst du?
3: Also wenn es bis zum 100. dauern würde, dann wären wir ja Mitte der 2040er Jahre. Die Zahl hat gestern zumindest erstmal niemand in den Mund genommen. Offiziell sagt aber Ministerin Kraushaar auch noch kein Datum. Klar ist, bis Ende 2027 sollen die ersten Planungsphasen laufen. Erst dann lässt sich seriös sagen, wann gebaut wird. Was aber im Raum stand? Die Kohlemittel des Bundes, die für den Bau ja hauptsächlich genutzt werden sollen, müssen bis spätestens 2038 abgerufen sein. Zugesagt sind bisher knapp 500 Millionen Euro aus diesen Kohlemitteln. Da fehlen halt noch 180 Millionen, vor allen Dingen für die Elektrifizierung. Und die Ministerin will deshalb mit dem Bund über weitere Fördertöpfe verhandeln. Bei den Verhandlungen fährt man quasi schon mehrgleisig. Und übrigens der Südabschnitt zwischen Geithai und Chemnitz, da ist man schon weiter. Dort soll der Baubeginn Anfang der 2030er Jahre sein.
2: Zu den Ausbauplänen für die Bahnstrecke Leipzig-Chemnitz gibt es die neue Machbarkeitsstudie und über die hat Robin Hartmann informiert aus Dresden.
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2: Ab und zu, also ziemlich selten, kommen so Benachrichtigungen von den Wasserwerken, so steht dann sinngemäß drin. Aufgrund planmäßiger Wartungsarbeiten kommt es am Montag zwischen 6 und 12 zu einer Unterbrechung der Wasserversorgung. Wir bitten um Ihr Verständnis. das ist dann erstmal doof, weil kein Duschen oder kein Kaffee am Morgen. Aber das geht ja noch. So richtig doof wird's erst, wenn tagelang kein Trinkwasser aus der Leitung kommt, im Katastrophen- oder Krisenfall zum Beispiel. Und für dieses Szenario gibt es Notbrunnen, die vor allem die städtische Bevölkerung versorgen sollen. Wie gut das funktioniert, berichtet André Seifert.
6: Sie können mitten in einem Wohngebiet sein oder auch auf einem Gehweg oder einem Parkplatz. Notbrunnen. Die genauen Standorte sind geheim, erklärt Thorsten Kolbe von der Branddirektion Leipzig, zuständig für Katastrophenschutz.
7: Und natürlich können Sie sich vorstellen, dass das ein wichtiger Teil der kritischen Infrastruktur ist. Aus diesem Grund sind die natürlich auch nicht öffentlich so gekennzeichnet, dass man quasi sofort darauf schließen könnte, dass hier ein Trinkwassernotbrunnen vorhanden ist.
6: Im Ernstfall sollen Menschen an Notbrunnen Wasser zapfen können, so Thorsten Kolbe. Allerdings nur eine Grundversorgung, also etwa 15 Liter pro Person und Tag.
7: Also die Notbrunnen funktionieren eine ganze Weile länger, auch wenn unser normaler Zufluss über die Trinkwasserleitungen ausgefallen ist.
6: Es gibt bundesweit rund 5000 Notbrunnen, die meisten in Städten und Ballungsräumen. Auf dem Land wurden weniger gebaut, ganz einfach, weil wegen der Entfernungen die Menschen dort unter Umständen weit laufen oder fahren müssten, mit Kanistern oder Eimern. MDR aktuell hat in den Ländern nachgefragt. In Sachsen sind aktuell 152 Brunnen einsatzbereit. In Sachsen-Anhalt gibt es ähnlich viele Brunnen. In Thüringen sind es 80. So erklärt Nils Fröhlich vom Thüringer Landesamt für Umwelt, Bergbau und Naturschutz.
8: Diese 80 Notbrunnen sind vor allem entlang der Thüringer Städtekette errichtet worden und werden dort betrieben. Also entlang vor allem der dicht besiedelten Bereiche in Thüringen und sind in Abhängigkeit davon, wie alt sie sind, in mehr oder weniger gutem Zustand.
6: Das Bundesamt für Bevölkerungsschutz hat vor einigen Jahren gewarnt, dass Sachsen, Sachsen-Anhalt und Thüringen eher schwach mit Notbrunnen ausgerüstet sind. Der Versorgungsgrad liegt zum Teil unter 30%. Generell ist Ostdeutschland schlechter ausgestattet. Im Kalten Krieg hatte sich die alte Bundesrepublik einfach besser aufgestellt, erklärt Nils Fröhlich vom Thüringer Landesamt für Umwelt, Bergbau und Naturschutz. Aber das ist auch ein bisschen so gewollt. Die Strategie der Katastrophenschützer hat sich nämlich geändert. Weg vom reinen Fokus auf Notbrunnen. Heute versucht man zuerst, die normale Wasserversorgung stabil zu halten mit Ersatzleitungen, so Nils Fröhlich.
8: Das bedeutet, dass Querverbindungen geschaffen werden, dass mehr Leitungen da sind, als unbedingt benötigt werden, dass größere Kapazitäten aufgebaut werden.
6: Und im Ernstfall sollen mobile Lösungen helfen, etwa Tanklaster. Nur auch das hat wiederum Grenzen. So ein Tank reicht meist nur für ein paar hundert Menschen. Deshalb bleiben Notbrunnen am Ende trotzdem ein wichtiger Baustein im Krisenfall.
2: André Seifert berichtete, und um Katastrophenvorsorge geht es auch bei der Innenministerkonferenz heute in Hamburg. Wir haben es 7:45. 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Ins Ausland. Mit den USA und dem doch unberechenbaren Verhalten von Donald Trump haben ja viele in den letzten Jahren ihre schlechten Erfahrungen machen müssen, auch besonders die Ukraine. Auch beim momentanen G7-Gipfel in Evian hatten die westlichen Partner schon befürchtet, dass Donald Trump vorzeitig abreisen könnte, wie schon öfter geschehen. Aber 2 Tage läuft der Gipfel jetzt schon und es gab keinen Eklat. Im Gegenteil, der Kanzler spricht bei den Themen Iran und Ukraine von wiedergefundener Harmonie mit den USA. Heute wird's nochmal ziemlich pompös für Donald Trump. Aus Evian berichtet Angela Ulrich.
9: Ein gut gelaunter Kanzler tritt ans Mikrofon. Friedrich Merz, leicht außer Atem, findet, die ersten beiden Gipfeltage haben sich gelohnt.
10: Sie waren aus meiner Sicht von einer wirklich großen transatlantischen und europäischen Einigkeit geprägt und von europäischem Teamspiel.
9: Einem Teamwork, das endlich wieder mit Donald Trump geklappt hat, sagt Merz.
10: Ich habe ihn sehr kooperativ gesehen und ich habe ihn auch sehr aufmerksam zuhören sehen.
9: Zuhören vor allem bei der Ukraine. Und da, sagt Merz, gibt es eine lange nicht dagewesene Gemeinsamkeit mit Donald Trump.
10: Neu ist, dass sich alle G7-Partner einig sind in der Bewertung der Lage. Die Ukraine hat sich nicht zuletzt dank massiver europäischer und auch deutscher Hilfe eine neue Position der Stärke erkämpft. Russland kann diesen Krieg militärisch nicht gewinnen.
9: Offenbar ist nun auch für den US-Präsidenten klar, Russland sollte diesen Krieg beenden, ein Abkommen schließen. Das Land habe so viele Menschen verloren, wie auch die Ukraine, sagt Trump.
11: Look, Russia should make a deal. Russia's lost tremendous amounts of people, and so is Ukraine. This is not since World War II is anything like this.
9: Nie habe es sowas gegeben seit dem Zweiten Weltkrieg, sagt Trump. Die G7 wollen nun gemeinsam mehr Druck auf Russland machen, auf die Schattenflotte, auf Oligarchen, die Ölindustrie. Die USA erwägen, ihre gelockerten Russland-Sanktionen wieder zu verschärfen. Der Kanzler nennt das einen Tag der Hoffnung für die Ukraine. Ob die Europäer bei künftigen Friedensverhandlungen mit Russland mit am Tisch sitzen? Zumindest habe Trump dem nicht widersprochen, sagt Merz. Im Gegenzug versprechen die G7-Partner, Trump beim Iran-Abkommen zu unterstützen.
10: Ich habe Präsident Trump zugesagt, wir wollen unseren Teil dazu beitragen, dass der Frieden gelingt. Dazu kann auch gehören, dass wir mit militärischen Mitteln helfen, die freie Schifffahrt von Hormuz auf Dauer zu ermöglichen, sobald die entsprechenden Voraussetzungen dazu gegeben sind.
9: Wie schnell der Bundestag dazu ein Mandat beschließen könnte? Wir sind bereit, aber noch ist nichts entschieden, sagt Merz. Klar ist inzwischen, dass das Iran-Abkommen am Freitag unterzeichnet werden soll, am Vierwaldstätter See, in einem Luxushotel auf dem Birkenstock. Da gab es 2024 schon eine Ukraine-Friedenskonferenz. Das dann allerdings nicht mehr mit Donald Trump. Der US-Präsident wird nur noch einen Umweg machen nach dem Gipfel, nach Versailles. Frankreichs Präsident Macron lockte mit einem Gala-Diner im Schloss. Mehr Gold und Glitzer geht nicht. Und Trump schlug ein.
2: Das können die Franzosen, Gold und Glitzer. 8.15 Uhr ist es damit, unser Top-Thema heute Morgen. Der Ausbau der Bahnstrecke Leipzig-Chemnitz soll wegen explodierender Kosten abgespeckt werden. Das ergibt eine neue Machbarkeitsstudie. Danach soll auf dem 44 Kilometer langen Nordabschnitt Leipzig-Geithain es nur auf 24 Kilometern ein neues Gleis geben, da wo sich die Züge begegnen müssen. Aber immerhin, die Strecke soll elektrifiziert werden. Was heute noch wichtig wird, jetzt mit Mirko Jugelt.
0: Deutschland und Polen wollen ihre militärische Zusammenarbeit vertiefen. Verteidigungsminister Boris Pistorius reist heute nach Warschau, um ein Verteidigungsabkommen zu unterzeichnen. Es beinhaltet unter anderem die Pflicht, sich gegenseitig beizustehen. Das Abkommen fällt auf den 35. Jahrestag des deutsch-polnischen Nachbarschaftsvertrages von 1991. Das EU-Parlament stimmt heute über Abschiebungen in Drittstaaten ab. Kern sind Rückführungszentren außerhalb der EU. Dorthin sollen abgelehnte Asylbewerber kommen, die nicht in ihre Herkunftsländer zurückgebracht werden können. Außerdem entscheiden die Europaabgeordneten über gelockerte Regeln für den Einsatz von Gentechnik. Der Bundesverband der Recherche- und Informationsstellen Antisemitismus legt heute in Berlin seinen Bericht mit den im vergangenen Jahr erfassten antisemitischen Vorfällen in Deutschland vor. Dabei werden nicht nur Angriffe, Bedrohungen oder Beleidigungen erfasst, sondern auch verletzende Äußerungen oder Vorfälle im Alltag und im Internet. Das Wetter heute nach Frühnebel heiter bis wolkig, nachmittags stellenweise Regen, 22 bis 26 Grad, morgen heiter und trocken bei 27 bis 31 Grad. MDR aktuell Verkehrsdienst. Vorsicht auf der A14 Richtung Magdeburg-Höhe Könnern, liegt ein Plastikteil auf der Fahrbahn. A2 Richtung Berlin zwischen Allerengersleben und Eilsleben, 4 Kilometer stockender Verkehr. Die A9 Richtung München ist zwischen Kleinmarzenz und Köselitz nicht mehr gesperrt. Im Baustellenbereich sind die Spuren wieder frei. A38 Richtung Leipzig zwischen Leinefelde-Worbis und Bleicherode ist die rechte Spur nach einem Unfall gesperrt. Vorsicht auf der A71 Richtung Schweinfurt zwischen Erfurt-Mittelhausen und Gispersleben liegt eine Plane auf der Fahrbahn. Und auf der B87 zwischen Tauchern-Leipzig Stau wegen Bauarbeiten plus 15 Minuten. Soweit der Verkehrsdienst, 8.17 Uhr.
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2: Die sozialen Medien sind ja gerade bei jungen Leuten auf allen Handys, aber welcher junge Mensch liest heute eigentlich noch Zeitung? Gegenfrage von manchen Jugendlichen. Hä? Zeitung? Was war das jetzt nochmal genau? Das spiegelt so in etwa die heutige Bedeutung von Zeitungen für viele Heranwachsende. Aber trotzdem engagieren sich viele für anspruchsvollen Journalismus auch an der eigenen Schule. Und um das zu fördern, prämiert die Jugendpresse Deutschland zusammen mit den Ländern die besten Schülerzeitungen. Dieses Jahr gab es 600 Einsendungen und einen Preis bekommt heute die Durchblick-Redaktion vom Perthes-Gymnasium in Friedrichroda. Greta Fischer ist eine der Redakteurinnen. Grüß dich. Hallo Greta.
12: Hallo.
2: Ihr könnt doch eigentlich auch den ganzen Tag durch TikTok scrollen. Also warum macht ihr stattdessen eine Zeitung?
12: Es ist einfach sehr, sehr schön, selber Texte zu schreiben und dann mit dem Gewissen praktisch zu leben, dass man etwas für die Demokratie tut und auch für die Schule.
2: Nimm uns mal ein bisschen mit. Eure Zeitung, deine Zeitung, Durchblick, wie sieht die aus? Wie muss ich mir die vorstellen? Ist die überhaupt auf Papier oder ist das alles online?
12: Also es ist auf Papier und wir haben mittlerweile ein Cover. Das sind dann immer ganz große Bilder auf der ganzen Seite. Oben stehen dann immer rot Durchblick die Schülerzeitung und daneben unser Maskottchen, das ist eine Eule. Mhm. Und unten haben wir dann immer den Titel der Ausgabe.
2: Ja, warum denn heute noch Papier? Warum macht ihr das nicht alles online?
12: Also natürlich, also diese Zeitung gibt es schon sehr, sehr lange. Das heißt, uns gibt es bis jetzt immer nur in Papierform. Und ich persönlich muss auch sagen, lese Zeitungen lieber in Papierform als digital, weil man einfach was in der Hand hat und dieses Gefühl einfach schöner ist. Ja. Aber wir sind auch mittlerweile dran, so ein bisschen zu überlegen, okay, wie können wir denn mit dem Zeitgeist mitgehen, weil das ist natürlich auch wichtig. Man kann nicht Ewigkeiten auf einer Papierformat stehen bleiben, auf einem Papierformat.
2: Du sagst gerade, die Zeitung gibt es schon sehr lange. Wie muss ich mir das vorstellen? Ich meine, du bist 14, wie lange bist du schon dabei?
12: Ich bin seit 3 Jahren dabei.
2: Okay, und die Zeitung ist immer noch älter?
12: Die Zeitung gibt es schon, seitdem es unsere Schule gibt, würde ich jetzt mal sagen. Also mindestens seit 40 Jahren.
2: Wow. Wie oft kommt ihr raus? Ist das wöchentlich oder wie macht ihr das?
12: Das ist also 4-mal im Jahr, praktisch Frühling, Sommer, Herbst und Winter.
2: Okay, also 4-mal im Jahr heißt, ihr könnt auf keinen Fall tagespolitisch auf irgendwas eingehen. Ich sag mal, bei euch ist die Treppe ins zweite Stock kaputt oder so, dann könnt ihr das ja nicht behandeln in der Zeitung. Was sind eure Themen?
12: Wir haben ganz unterschiedliche Themen. Also oft, was unsere Schüler auch interessiert, was so gerade in der Schule passiert, aber natürlich auch, was jetzt zum Beispiel in der Politik oder gerade so in der Welt passiert. Das ist bei uns wirklich ganz wild durchgemischt.
2: Okay, und ihr bekommt ja einen der diesjährigen Sonderpreise für das Thema Noch Mauern im Kopf? Fragezeichen, Geschichte vor deiner Haustür. Was war denn die Geschichte vor eurer Haustür?
12: Also die Geschichte, also da gibt es einen Text mit der Berliner Mauer. Und für diese Ausgabe, wo der Text drin ist, für das kriegen wir den Preis.
2: Und ihr werdet ausgezeichnet, ihr bekommt diesen Preis. Aber was würdest du selber sagen? Was zeichnet euch aus als besondere Schülerzeitung?
12: Also ich finde, wir sind eine unfassbar demokratische Schülerzeitung. Alles wird abgestimmt miteinander. Nichts wird entschieden, ohne dass irgendeine Person nicht darüber weiß. Und ich finde, das ist wirklich sehr, sehr besonders. Und es wird nichts gemacht, ohne dass irgendwer einverstanden ist.
2: Mhm. Jeder Chefredakteur muss ja auch so ein bisschen Zahlen im Kopf haben. Wer finanziert denn euch eigentlich?
12: Also wir haben ein Abo und dann halt Förderverein.
2: Und das deckt eure Kosten? Weil du hast ja gesagt, ihr druckt nach wie vor Papier. Sowas ist ja richtig teuer.
12: Ja, ist es. Und es ist auch, wird von Mal zu Mal immer so ein bisschen schwerer, aber es wird alles.
2: Ich habe gelesen, das ist nicht der einzige Preis, sondern ihr habt, glaube ich, letztes Jahr, wenn ich mich nicht täusche, schon mal einen Preis vom Freistaat Thüringen bekommen. Ist das nur Bestätigung oder entsteht da auch Druck?
12: Es ist so ein bisschen beides, weil einerseits ist es natürlich schön, bestätigt zu kriegen, okay, ihr könnt was, das, was ihr macht, ist super. Aber andererseits ist es natürlich immer noch dieser Druck, okay, wir müssen jetzt so gut bleiben, damit wir weiterhin diese Preise gewinnen.
2: Greta, was willst du und vielleicht auch deine Kolleginnen und Kollegen in der Redaktion später mal beruflich machen? Weißt du das?
12: Also ich hoffe definitiv irgendwie in Richtung Journalismus oder Politik gehen zu können. Aber das ist bei uns in der Redaktion, das ist nicht bei jedem so. Also viele bestimmt, aber ganz, ganz viele haben einfach auch nur Spaß dran zu schreiben.
2: Sagt Greta Fischer. Sie ist 14 Jahre alt und Redakteurin der Durchblick-Redaktion vom Perthes-Gymnasium in Friedrichroda. Die Zeitung bekommt heute einen Preis als eine von Deutschlands besten Schülerzeitungen. Greta, ich danke dir.
12: Ich bedanke mich auch.
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2: Da geht es heute ums Autofahren. Die Deutschen fahren mehr als 430 Milliarden Kilometer mit ihren privaten PKWs. Und zu den Spritpreisen kommen Reparaturen, natürlich dann auch die Versicherungen, die Jahr für Jahr höhere Beiträge abbuchen. Und unser Hörer Reinhard Jungmann fragt deshalb, warum Versicherungen immer teurer werden und warum muss man selbst als gut Versicherter manchmal noch was zuzahlen? Christian Erl.
13: Die durchschnittlichen Kosten für eine Autoversicherung waren mehr als ein Jahrzehnt ziemlich stabil. Das zeigen Zahlen des Statistischen Bundesamts. Doch in den vergangenen 3 Jahren kennen die Beiträge nur noch eine Richtung, steil nach oben. Mehr als 60% teurer als noch 2020 ist die durchschnittliche Kfz-Versicherung heute. Zum Vergleich, die allgemeine Teuerungsrate seitdem betrug etwas mehr als 20%. Selbst Menschen, die lange Jahre ohne Schaden fahren, sind vor den steigenden Beiträgen nicht sicher, sagt Paul Huber, Referent für Finanzdienstleistungen bei der Verbraucherzentrale Sachsen.
14: Die Schadensfreiheit schützt meistens die Versicherten nicht vor einem allgemeinen Kostenanstieg, nämlich beispielsweise Inflation und Ähnlichem. Der Rabatt bleibt meistens in Form der Schadensfreiheitsklassen, aber er wird immer auf einen höheren Grundbetrag angerechnet. Und das hat natürlich unterschiedliche Gründe.
13: Was neben der allgemeinen Inflation diese Gründe sind, versuchen wir beim Gesamtverband der Versicherungswirtschaft GdV zu erfragen. Doch der antwortet trotz mehrfacher Nachfragen nur schwammig.
15: Der Beitrag orientiert sich unter anderem am individuellen Risiko. Um das zu bestimmen, berücksichtigen die Versicherungen verschiedene Risikomerkmale.
13: Zu diesen Risikomerkmalen zählen neben Alter des Fahrers und den schadensfreien Jahren auch die sogenannte Regionalklasse. Sprich, bauen andere Autofahrer in der Region mehr Unfälle, kann auch der eigene Beitrag steigen. Eine weitere Rolle spielt die Typklasse. Automodelle, die öfter in Unfälle verwickelt sind, kosten die Versicherten mehr Prämie. Ebenso große, teuer zu reparierende Autos. Dazu gehören tendenziell auch E-Autos. Nach Zahlen des GdV kostet die Reparatur eines Stromers im Jahr 2024 im Schnitt ein Viertel mehr als bei einem vergleichbaren Verbrenner. Einen Anstieg von 60% erklärt das alles jedoch nicht. Denn die Unfall- und Pannenstatistiken unterlagen nur deutlich geringeren Schwankungen. Paul Huber von der Verbraucherzentrale macht deshalb eher versteckte Kosten verantwortlich.
14: Natürlich sind Werkstattlöhne beispielsweise gestiegen. Dadurch sind auch die Reparaturen in den Werkstätten teurer geworden. Dann sind auch die Löhne der Zulieferer im gleichen Zuge gestiegen, was dann natürlich die Ersatzteile wiederum teurer macht. Und diese Mehrkosten gibt dann natürlich die Versicherungswirtschaft an die Verbraucher weiter.
13: Um diese Mehrkosten abzufedern, müssten Versicherte also letztlich doch nach individuellen Sparmöglichkeiten schauen. Oft könnte folgendes Modell helfen, so Huber.
14: Bei Fahranfängern gibt es die clevere Strategie, das Auto beispielsweise erst als Zweitwagen über die Eltern versichern zu lassen. Ein Elternteil ist dabei Versicherungsnehmer, das Kind ist der eingetragene Fahrer. Der Beitragsaufschlag für die Eltern ist meistens günstiger als der für den Fahranfänger.
13: In gesetzterem Alter können die Kinder dann diese möglichst schadensfreien Versicherungsjahre in den eigenen Vertrag übernehmen. Sobald die Beiträge jenseits des Rentenalters wieder steigen, lohne sich auch der Blick in die umgekehrte Richtung. Die Kinder übernehmen Auto- und Schadensfreiheitsklasse der Eltern und tragen diese nur noch als zusätzliche Fahrer ein. Abgesehen davon bleibe Versicherten immer der Preisvergleich, am besten einmal pro Jahr. Denn die Möglichkeit des Versicherungswechsels werde viel zu selten genutzt, so Huber.
2: Christian Erl für Hörer machen Programm heute. Der Social-Media-Markt ist ja fest in der Hand amerikanischer und chinesischer Plattformen. Aber sowohl das ständige Verbreiten von Lügen, der Datenschutz, die Algorithmen, die politische Einflussnahme, all das sorgt für viel Kritik, gerade bei uns in Europa. Und genau hier setzt W-Social, also W-Social an, eine neue Plattform, die als europäische Alternative zu bestehenden Netzwerken antritt und vor allem Trollen und Fake News den Kampf ansagt. Heute geht die Plattform an den Start. Alexander Winkler aus der ARD-Verbraucherredaktion. Was genau ist W-Social? Social.
16: W will ganz klar eine Alternative zu X sein, also ehemals Twitter. Es ist ein Kurznachrichtendienst, bei dem natürlich auch Bilder, Links oder Videos geteilt werden können. Das Prinzip kennen wir alle. Neu ist, wie unsere Daten gespeichert werden, wer dort posten darf und welche Nachrichten wir sehen. Das heißt konkret, die Server von W stehen alle in Europa und unterliegen damit den strengen EU-Datenschutzregeln. Außerdem sollen Nutzerinnen und Nutzer mehr Einfluss auf ihren eigenen Nachrichtenfeed bekommen als bei anderen Plattformen, also auf das, was an Beiträgen, Meinungen und Infos angezeigt wird. Dadurch soll es möglich werden, dass man weniger in der eigenen Meinungsbubble unterwegs ist und mehr Nachrichten von anderen, also etwa politischen Strömungen, zu sehen bekommt. Und W will verlässlichere Quellen und Informationen bieten als X, zum Beispiel indem möglichst nur Menschen und keine Bots dort posten sollen.
2: Und W-Social greift viele Kritikpunkte an Plattformen wie X auf. Hat das Projekt das Potenzial, eine echte Alternative zu sein?
16: Jein. Die Ideen, die klingen tatsächlich vielversprechend, aber ich sehe zwei Probleme. Zum einen die Ausweispflicht. Die ist echt eine Hürde, bei der sich jeder und jede überlegen muss, will ich wirklich meine persönlichen Daten für ein weiteres soziales Netzwerk angeben? Ich befürchte, dass selbst das Versprechen, dass die Daten nicht gespeichert werden, viele davon abhalten wird. Erst recht, weil es Alternativen ohne Verifikation gibt, etwa Mastodon oder Blue Sky. Letzteres könnte sogar Nachrichten aus W anzeigen. Und das bringt mich zu Problem 2. Wer braucht denn ein zusätzliches Netzwerk? Wer Twitter gemocht hat und X verflucht, der ist vermutlich schon bei einer der Alternativen. Wer X noch immer mag, hat auch mit W keinen Grund, da wegzugehen. Die Gefahr besteht also, dass bei W eine Gruppe gut meinender Idealisten zusammenfindet, die aber genau deswegen in ihrer eigenen Bubble bleibt, während die Social-Media-Landschaft insgesamt immer weiter zersplittert.
2: Alexander Winkler über W-Social, das heute online geht. Wir kommen zum Wetter kurz vor 8:30. Josefine Bechler im Wetterstudio. Josefine, wie sonnig wird's heute?
17: Ein bisschen. Also die Sonne kommt schon durch, aber jetzt nur vorübergehend, denn es werden auch durch einen Tiefausläufer von Westen her die Wolken etwas dichter. Und man muss auch sagen, dass gerade so vor allem von der Werra bis zum Thüringer Becken und auch Richtung Erzgebirge die Sonne noch nicht so gut da ist. Das wird dann hier auch nochmal passieren und ja, es wird auch nicht wirklich kalt, sondern definitiv wärmer. Heute in der Spitze dann 22 bis 26 Grad und das liegt natürlich auch an einer Warmfront, die hineinzieht.
2: Was heißt Warmfront, also konkret in den nächsten Tagen?
17: Dass es noch wärmer wird und teilweise sogar heiß. Morgen dann 26 bis 31 Grad in der Spitze. Dazu gibt es morgen eigentlich meistens viel Sonne, nur ein paar Wolkenfelder und es bleibt trocken. Am Freitag auch wieder viel Sonne, aber hier sind auch Hitzegewitter möglich. Ja, und diese Hitzegewitter entstehen, weil es halt auch heiß und sehr heiß wird, bis 35 Grad in der Spitze.
2: Josefine Bechler, danke. Ein Thema gleich. Abnehmspritzen. Der Wirkstoff dahinter, Peptide, die spritzen sich die Leute mittlerweile zu Hause selbst ohne Medikamentenzulassung aus dem Internet bestellt. Ist das gefährlich? Unser Reporter informiert.
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0: Um 8.30 Uhr mit Mirko Jugelt. Der Ausbau der Bahnstrecke Leipzig-Chemnitz soll angesichts explodierender Kosten abgespeckt werden. Das ergab nach Angaben der Deutschen Bahn und des sächsischen Infrastrukturministeriums eine neue Machbarkeitsstudie. Demnach ist auf dem Nordabschnitt Leipzig-Geithain nur noch auf rund 24 von 44 Kilometern ein zweites Gleis vorgesehen, dort wo sich die Züge begegnen müssen. Die Strecke soll aber elektrifiziert werden. Der Ausbau des Südabschnitts Geithain-Chemnitz soll Anfang der 2030er Jahre umgesetzt werden. Die Bahnstrecke Leipzig-Chemnitz ist infolge von Kriegsreparationen nur eingleisig und ohne Oberleitung, sodass sie nicht für den Fernverkehr geeignet ist. Nach Deutschland kommen immer mehr Arbeits- und Fachkräfte aus Nicht-EU-Staaten. Nach Angaben des Bundesinnenministeriums wurden im vergangenen Jahr rund 205.000 Aufenthaltstitel für Fachkräfte erteilt. Im Jahr davor seien es etwa 157.000 gewesen. Derzeit leben rund 605.000 ausländische Fachkräfte in Deutschland. Die meisten stammen aus Indien, Vietnam und der Türkei. Mehrere iranische Öltanker haben offenbar das bislang von der US-Marine blockierte Seegebiet an der Straße von Hormuz verlassen. Das geht aus Daten der Website Tanker Trackers hervor. Demnach handelt es sich um die ersten Rohölexporte des Iran seit rund zwei Monaten. Die Schiffe sollen insgesamt etwa 4,8 Millionen Barrel Öl geladen haben. Das Ende der US-Blockade ist Teil der Vereinbarungen zwischen Teheran und Washington. Das Rahmenabkommen soll am Freitag in der Schweiz unterzeichnet werden. In den USA hat das Justizministerium fünf Männer angeklagt, die einen Anschlag auf ein Kampfsportevent am Geburtstag von US-Präsident Donald Trump geplant haben sollen. Laut Ministerium wird den Verdächtigen Verschwörung zum Mord vorgeworfen. Sie sollen geplant haben, die Veranstaltung mit sprengstoffbestückten Drohnen anzugreifen. Bei dem Event am Sonntag waren neben Trump auch mehrere Kabinettsmitglieder anwesend. Forscher warnen davor, sich sogenannte Peptide ohne ärztliche Aufsicht selbst zu spritzen. Dabei handelt es sich um Eiweißbausteine, die unter anderem in Abnehmspritzen eingesetzt werden. In der Fitnessszene werden sie auch zum Muskelaufbau und zur Regeneration genutzt. Die Pharmazeutin Christina Lamas von der Uniklinik Leipzig sagte dem MDR, unter Umständen könnten Peptide unerwünschte Nebenwirkungen haben und zum Beispiel das Tumorwachstum begünstigen. Zudem gäbe es bislang keine Langzeitstudien zur Sicherheit und Wirkung. Das waren die Nachrichten. Das Wetter mit den aktuellen Temperaturen: Brocken wolkig 11 Grad, Dresden leicht bewölkt 18, Eisenach stark bewölkt 15, Erfurt wolkig 15 Grad, Gardelegen wolkig 14, Hörswerda leicht bewölkt 17 Grad, Magdeburg wolkig 16, Neuhaus am Rennweg bedeckt 13, Oschatz leicht bewölkt 18 Grad, Plauen bedeckt 14, Wernigerode wolkig 16 und Wittenberg wolkig 16 Grad. Heute wechselnd bewölkt mit Sonne, im Tagesverlauf zunehmend bewölkt, am Nachmittag stellenweise etwas Regen, Höchstwerte 22 bis 26 Grad, in der Nacht zunächst stark bewölkt, gelegentlich etwas Regen, dann aufgelockert, Tiefstwerte 17 bis 12 Grad. Morgen heiter bis wolkig und trocken, hochsommerlich warm, Höchstwerte 27 bis 31 Grad, am Freitag Sonne-Wolken-Mix, am Abend Hitzegewitter möglich, sehr heiß. MDR-Verkehrsdienst, Vorsicht auf der A14 Richtung Magdeburg in Höhe Könnern, liegt ein Plasteteil auf der Fahrbahn. A38 Richtung Leipzig zwischen Leinefelde-Worbis und Bleicherode ist die rechte Spur nach einem Unfall gesperrt. A72 Richtung Leipzig zwischen Zwickau-Ost und Stolberg-West stockender Verkehr. Soweit der Verkehrsdienst, 8.34 Uhr.
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2: Mit Hanno Gries im Studio. Schönen guten Morgen. Nach monatelangen Verhandlungen haben sich die USA und der Iran auf ein Abkommen geeinigt. Ungefähr 40 Mal kündigte Donald Trump davor in den vergangenen Monaten einen Deal mit dem iranischen Regime schon an. So oft, dass ihn kaum noch jemand ernst nahm. Jetzt aber steht ein Abkommen, das zwar noch keinen Frieden, aber vorerst ein Ende der Kämpfe bedeutet. Dazu die Kommentare in unserer Medienshow.
18: Die Wahrheit ist, der US-Präsident, der sich ohne Plan in den Krieg gestürzt hatte und innenpolitisch massiv unter Druck geriet, brauchte ein Abkommen um fast jeden Preis, kommentiert der Münchner Merkur. Gelandet ist er nun in einem Zustand, der kein Deut besser ist als jener vor dem Krieg. Ähnlich die Sicht von Straubinger Tagblatt Landshuter Zeitung. Das angekündigte Rahmenabkommen ist kein Friedensschluss, sondern eine außenpolitische Kapitulation. Dieser Deal ist so niederschmetternd, dass man von einem zumindest vorläufigen Sieg des Iran sprechen muss. Dass die USA gedemütigt wurden, hat nicht nur Merz erkannt. Die Lage ist katastrophaler als zuvor. Für die Leipziger Volkszeitung steht fest, Trumps stärkste Hoffnung wird es sein, dass die Amerikaner über die langwierigen Verhandlungen hinweg vergessen, dass er diese Krise selbst ausgelöst hat. Sie müssen dabei ausblenden, dass die Iraner die Vereinigten Staaten auf der Weltbühne vorgeführt haben. Die Mullahs wissen nun, dass sie gar nicht über eine Atombombe verfügen müssen, sondern mit der Blockade der Straße von Hormus über einen mächtigen Hebel verfügen. Die Rhein-Neckar-Zeitung aus Heidelberg resümiert, zwei Tage nachdem Trump seinen Deal mit den neuen alten Herrschern ankündigte, lassen diese neue Hinrichtungen von Demonstranten aus dem Januar verkünden. Dazwischen liegen Sanktionspakete, Angriffe auf zivile Einrichtungen und eine schlingernde Argumentation, die Iran als größte Bedrohung für den Frieden geißelte. Dennoch werden mit denselben Herren Geschäfte gemacht. So viel zur Propaganda an sich und zu den Narrativen, mit denen ja nicht nur in diesem Krieg gearbeitet wird. Die Augsburger Allgemeine lenkt den Blick auf die iranische Bevölkerung. All die Hoffnungen, dass der US-Präsident doch noch seine Macht nutzen könnte, um Druck auf die Autokraten in Teheran auszuüben, haben sich in Luft aufgelöst. Die Revolution ist abgesagt. Und so schnell wird sich keine Gelegenheit bieten, sie wieder mit Leben zu füllen. Egal welche Details Washington am Ende aushandeln kann, die Menschen im Iran sind die größten Verlierer des Abkommens.
2: Die Kommentare waren das hier in der Medienschau. Thüringens Ministerpräsident Mario Vogt steht ja aktuell in der Kritik, weil er mehrere seiner Reden mit künstlicher Intelligenz verfasst haben soll. Und die FAZ hat deshalb einen Meinungsbeitrag von ihm wieder aus dem Netz genommen. Aber künstliche Intelligenz ist halt längst Bestandteil unserer Lebenswelt, natürlich auch in der Politik. Und die Frage ist, wo sind die Grenzen oder gibt es überhaupt eine Grenze? Jan Breuer hat sich dazu umgehört in Sachsen und in Thüringen.
19: Fragt man die KI, woran KI-generierte Texte zu erkennen sind, dann antwortet die künstliche Intelligenz wie folgt.
20: Sehr gleichmäßiger Schreibstil mit sauberer Strukturierung bei vielen allgemeinen Formulierungen, sich wiederholenden Satzmustern, einem Hang zu Phrasen und dem Einsatz von Adjektiven und Adverbien.
19: Scannerprogramme sind darauf trainiert, diese Muster zu identifizieren. Und sie haben angeschlagen bei Texten des Thüringer Ministerpräsidenten Mario Vogt von der CDU, in zwei Gastbeiträgen in überregionalen Zeitungen, in verschiedenen Redemanuskripten. Die Staatskanzlei in Erfurt hat die KI-Nutzung teilweise bestätigt, in einem schriftlichen Statement. Zitat:
21: Dass einzelne Formulierungen oder sprachliche Wendungen durch digitale Hilfsmittel angeregt oder verbessert werden, ist ein zeitgemäßer Einsatz dieser Technologien.
19: Gekennzeichnet wurde das nicht, obwohl eine Musterdienstanweisung aus dem Thüringer Digitalministerium genau das dringend empfiehlt, zur besseren Transparenz. Warum das nicht geschehen ist, die Staatskanzlei schweigt, lässt Interviewanfragen mit Verweis auf, es ist alles gesagt, ins Leere laufen. Eine Strategie, die bei der Opposition im Landtag auf Kopfschütteln trifft, etwa bei Katharina König-Preuß von den Linken.
4: Der Ministerpräsident sollte eher mit leuchtendem Beispiel vorangehen, als die Frage offen zu lassen, ob nicht jede seiner Äußerungen, die er wo auch immer tätigt, in Wirklichkeit eine KI-Äußerung ist.
19: Sie selbst nutze KI hauptsächlich zur Rechtschreibüberprüfung von Anträgen und Schriftstücken. Das sei innerhalb der Fraktion gang und gäbe, ebenso wie KI-Unterstützung beim Erstellen und dem Bearbeiten von Social-Media-Posts, dann aber immer gekennzeichnet. Redebeiträge im Landtag seien davon ausgeschlossen, Linken-Abgeordnete schreiben selbst, heißt es. Ähnlich die KI-Nutzung bei der anderen Oppositionspartei im Thüringer Landtag, der AfD. Daniel Haselhoff, stellvertretender Fraktionschef.
5: Wir nutzen auch KI, nur für Recherchezwecken beispielsweise, zur Auswertung von großen Dokumenten in Vorbereitung der Parlamentsarbeit. Also wir sagen nicht per se, KI darf nicht genutzt werden. Sondern ich glaube, die Frage ist, wo man KI nutzt.
19: Die Grenze für Daniel Haselhoff sind Landtagsreden. Dahinter müsse der Mensch stehen, nicht die KI. Eine Grenze, die im Sächsischen Landtag in Dresden in der Verwaltung scharf gezogen ist, bestätigt Christian Schulze, Referent für Presse- und Öffentlichkeitsarbeit.
22: Der Landtagspräsident wird bei großen Reden und Gastbeiträgen durch einen Redenschreiber aus Fleisch und Blut unterstützt. Der macht eine Vorrecherche, gibt gegebenenfalls auch Hinweise und Stichworte, aber Reden und auch Gastbeiträge werden nicht durch die KI erstellt.
19: Für den allgemeinen Dienstgebrauch hat die sächsische Staatsverwaltung am 8. Juni Leitlinien veröffentlicht für die KI-Nutzung. Danach ist deren Einsatz grundsätzlich zulässig zur Unterstützung von Verwaltungs- und Rechercheaufgaben, für die Zusammenfassung von Dokumenten, zur Textverarbeitung, Umformulierung und zur Übersetzung oder zur Analyse öffentlicher Daten. Vorausgesetzt, es ist sichtbar, dass KI zum Einsatz gekommen ist.
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23: Mit Ramo Hinsdorf einen schönen guten Morgen. Ganz ohne KI haben die Österreicher bei der Fußball-Weltmeisterschaft einen erfolgreichen Start gefeiert. Am Ende gab es ein 3:1 gegen Jordanien. Zweifacher Torschütze war Marko Arnautovic. Wir schauen zurück auf die glanzvolle Fußball-WM-Nacht. Es war die Nacht der Stars bei dieser WM. Lionel Messi glänzte beim Spiel gegen Argentinien. Bei Frankreichs Partie gegen Senegal stand Kylian Mbappé im Mittelpunkt. Und bei den Norwegern sorgte Erling Haaland für Tore gegen den Irak. Burkhard Hupe.
24: Es war wieder ungeheuerlich, magisch und atemberaubend. Lionel Messi, der kleine, großartige König des Spiels, zum 200. Mal für sein Land auf dem Platz, zum 6. Mal bei einer Weltmeisterschaft. 3 Tore gegen Algerien, 3-mal mit links, so leicht, so selbstverständlich, obwohl er bald 39 wird. Jetzt hat Messi genauso viele WM-Tore erzielt wie Miroslav Klose. Und ein Ende ist nach diesem 3:0 gegen Algerien nicht in Sicht. Kylian Mbappé schien dagegen mit Nachdruck zu versuchen, die wachsende Zahl seiner Kritiker zu bestätigen, zumindest eine Halbzeit lang, denn nichts lief zusammen für Frankreich gegen den Senegal, auch weil Mbappé wenig lief, der Superstar von Real Madrid.
25: Ich ärgere mich immer noch über diese Chancen, als Kylian Mbappé das einfach total eigensinnig macht. Der kommt überhaupt nicht zurecht, der ist da hinten abgemeldet bei 2:3.
24: Doch im zweiten Durchgang gelang Mbappé all das, was ihn zum bestbezahlten Fußballer der Welt werden ließ.
25: Schuss auf der anderen Seite, Tor! Weitschuss, Mbappé, Mbappé, ole, ole, du wirst ja völlig bekloppt.
24: Seine Treffer zum 1:0 und zum 3:1 Endstand gegen eine starke und unbequeme senegalesische Mannschaft sorgten dafür, dass unbequeme Fragen an Mbappé dieses Mal ausblieben.
26: Wir sind noch nicht voll in Fahrt, aber es ist wichtig, gut zu starten. Das gibt uns Gelassenheit. Wir haben gesehen, dass es schwierig ist, mit einem Sieg zu starten, aber wir wissen, dass wir jederzeit ein Tor schießen und den Unterschied machen können.
24: Für Norwegens Superstar Erling Haaland lief das Jahr bei Manchester City auch nicht gerade rosig, obwohl er viele Tore schoss. Die Erwartungen erfüllten sich trotzdem nicht. Mit seiner Nationalmannschaft ist das dagegen ganz anders. Von den Wikingern erwartet niemand im Ernst den Titel. Haalands Doppelpack beim 4:1 gegen den Irak schmeckte deshalb besonders süß.
27: Erling Braut Haaland legger det
3: Ich mag die Wikinger und wenn die Wikinger-Mentalität uns hilft, noch mehr herauszuholen, dann nehme ich das gerne mit.
24: Drei Weltstars mit 7 Toren. Die Fußballweltmeisterschaft in Nordamerika erlebte ihre erste leuchtende Sternennacht.
6: Der Beitrag von Burkhard Hupe. Die Innenministerkonferenz in Hamburg wird sich erneut mit dem Thema Stadionsicherheit befassen. Warum dieses Thema so wichtig ist, konnte man auch hier in der Region in der zurückliegenden Fußballsaison sehen. So gab es beim Spiel des Halleschen FC gegen die BSG Chemie Leipzig massive Ausschreitungen mit Feuerwerkskörpern und einem Platzsturm. Die Ermittlungen in Halle sind jetzt abgeschlossen und 56 Chaoten identifiziert. Frage an unseren Reporter Peer von der Wühlbecke. Warum hat das denn 9 Monate gedauert?
7: Ja, die Ermittlungen nach solchen Ausschreitungen sind einfach sehr aufwendig. Da müssen viele, viele Stunden an Videomaterial ausgewertet werden und dann muss jedem dieser Randalierer auch eine Tat nachgewiesen werden und am Schluss müssen die Täter natürlich auch identifiziert werden. Dafür hat die Polizei am Ende sogar mit einer Öffentlichkeitsfahndung gearbeitet. Unterm Strich können nun 56 Personen an die Staatsanwaltschaft übergeben werden, die übrigens zum größten Teil der hallischen Fanszene zuzuordnen sind. Man hat jetzt bei weitem nicht alle Täter identifiziert, aber die Polizei ist mit diesem Ergebnis sehr zufrieden.
6: Das heißt, die juristische Aufarbeitung läuft demnächst an. Weiß man denn schon, wie der Hallische FC eingebunden ist?
7: Also der HFC hat die Namen der Täter aktiv angefordert und hat sie auch in mehreren Paketen von der Polizei bekommen, die letzten erst so vor 1-2 Wochen. Im April hatte ich schon mal nachgefragt, da hat der HFC gesagt, er hätte schon 20 Stadionverbote erlassen. Ich wollte dann mit der Vereinsführung nochmal ein Interview führen über die Aufarbeitung der Ausschreitung, die ja jetzt sozusagen beendet wird, aber das hat man abgelehnt. Zumindest aber hat die Pressesprecherin mir mitgeteilt, dass die rund 30 offenen Fälle sich alle noch in Bearbeitung befinden. Wie viele Stadionverbote da also am Ende verhängt werden und auch für wie lange, das ist im Moment nicht bekannt.
6: Informationen von Peer vor der Wühlbecke.
2: Damit 8.45 Uhr, das war der Sport und unsere Topmeldung heute Morgen. Der Ausbau der Bahnstrecke Leipzig-Chemnitz soll wegen explodierender Kosten abgesprengt werden. Das ergibt eine neue Machbarkeitsstudie. Danach soll es auf dem 44 Kilometer langen Nordabschnitt Leipzig-Geithain nur auf rund 24 Kilometern ein zweites Gleis geben, also da, wo sich die Züge begegnen müssen. Aber immerhin, die Strecke soll elektrifiziert werden. Weitere Meldungen mit Mirko Jugelt.
0: Bundesinnenminister Alexander Dobrindt hat Kritik an der gestrigen Abschiebung von Afghanen in ihr Heimatland zurückgewiesen. Der CSU-Politiker sagte in Hamburg, es gehe da um Menschen, die schwere Straftaten begangen hätten. Solche Personen hätten kein Recht, in der deutschen Gesellschaft zu bleiben. In Hessen hat ein LKW bei einem Unfall auf der A4 bei Bad Hersfeld hunderte Liter Diesel verloren. Laut Polizei rutschte der 40-Tonner auf regennasser Fahrbahn gegen die Leitplanke. Dabei sei der Tank aufgerissen. Der ausgelaufene Diesel habe die Straße zu einer spiegelglatten Rutschbahn gemacht. Die Autobahn war stundenlang gesperrt. Das zentrale Heiligtum des Islam, die Kaaba in Mekka, ist neu verhüllt worden. Rund 150 Handwerker und Techniker befestigten einen neuen prächtigen Stoffvorhang. Er wiegt inklusive Verzierungen mehr als 1,4 Tonnen. Darin verarbeitet sind rund 120 Kilogramm Goldfäden und 60 Kilogramm Silber. Das Wetter. Heute heiter bis wolkig, nachmittags stellenweise Regen, 22 bis 26 Grad, morgen heiter und trocken bei 27 bis 31 Grad. MDR aktuell Verkehrsdienst. A2 Richtung Hannover zwischen Peine und Helmerler Wald stockender Verkehr. A38 Richtung Leipzig zwischen Leinefelde-Worbis und Bleicherode ist die rechte Spur nach Unfall gesperrt. A72 Richtung Leipzig zwischen Hartenstein und Stolberg-West stockender Verkehr. B87 Richtung Leipzig zwischen Zwetau und Torgau 3 Kilometer Stau plus 15 Minuten. Soweit der Verkehrsdienst, 8.47 Uhr.
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2: Abnehmspritzen wie Ozempic haben in letzter Zeit für Schlagzeilen gesorgt. Die sollen eine halbe Wunder vollbringen, sind aber auch sehr, sehr teuer. Der Wirkstoff dahinter, ein sogenanntes Peptid, den spritzen sich Menschen zunehmend auch in Eigenarbeit, zu Hause, unabhängig. Dutzende nicht zugelassene Peptide kursieren da inzwischen im Internet und den sozialen Medien. Und Christian Erl hat sich das ein bisschen genauer angeschaut. Christian, was genau sind Peptide und warum sind die so ein Trend?
8: Also Peptide sind kurze Eiweißbausteine, die im Körper als eine Art Botenstoff wirken. Sie steuern da zum Beispiel Wachstum oder Regeneration von Zellen, kommen da auch natürlich vor. Und in der Selbstoptimierungsszene kursieren deshalb Dutzende Substanzen, von denen sich die Leute alles Mögliche versprechen. Schnell wieder fit sein nach dem Sport, glattere Haut, mehr Muskeln, bessere Konzentration. Und so ganz unbegründet ist das auch gar nicht, hat mir Christina Lamers erzählt. Sie ist nämlich Pharmazeutin und forscht an der Uniklinik Leipzig an der Wirkung von Peptiden, weswegen sie den Reiz ganz gut verstehen kann.
9: Ich kann das sehr gut nachvollziehen, dass Peptide so faszinierend, weil sie eben sehr potent sind. Das ist auch das, was mich so fasziniert in meiner Forschung, warum wir daran forschen, weil man eben mit sehr geringer Menge einen sehr hohen Effekt erreichen kann. Aber man muss natürlich auch verstehen, was dahinter steckt.
8: Dieses Verstehen geht aber erst, wenn man klinische Studien macht, sagt Lamers. Die dauern Jahre bis Jahrzehnte, haben viele Regularien und kosten eine Menge Geld. So wie die Leute die Peptide aktuell nutzen, ist es ein unkontrollierter Selbstversuch mit nicht zugelassenen Medikamenten, sagt Lamers. Einige der Peptide stehen auch auf den Verbotslisten der Dopingagenturen im Sport.
2: Das klingt alles so, als sei das mehr oder weniger illegal. Also wo bekommen die Leute das dann her?
8: Also wir befinden uns hier in so einer klassischen rechtlichen Grauzone. Okay. Als Forschungschemikalien kann man sich diese Peptide im Netz aktuell kaufen, ziemlich einfach sogar. Meist finden sich da zwar gut sichtbare Hinweise, dass das alles nur Forschung ist und ab 18 und nicht für den menschlichen Verzehr geeignet. Gleichzeitig geben dann Influencer wie dieser hier auf Instagram aber detaillierte Anwendungstipps für Interessenten.
10: Kann man alle Peptide miteinander mischen beziehungsweise aus einer Nadel injizieren? Nein, wie wir gelernt haben, machen wir das besser nicht. Vor allem Peptide wie GHK-CU sind sehr empfindlich aufgrund des Metalls. Und ich habe die Frage gleich mit aufgenommen, mit verlinkter Quelle, falls ihr euch etwas genauer darüber informieren wollt.
8: Auf seiner Seite gibt es tatsächlich eine Menge Studien, die er verlinkt, aber eben auch Links und Rabattcodes zum Bestellen von Peptiden, die die Anbieter dann aus Polen, der Slowakei oder den Niederlanden per Paket nach Deutschland schicken.
2: Und wie gefährlich ist das nun?
8: Schon ziemlich gefährlich. Zum einen, weil das mit der Hygiene bei Spritzen auch nicht jeder Laie hinkriegen dürfte. Und dann weiß auch niemand, was wirklich in den Fläschchen ist, die da per Post kommen. Außerdem können Peptide eben nicht nur in die gewünschte Richtung wirken, sondern auch in andere. Das betont die Pharmazeutin Lamers ausdrücklich.
9: Alles, was eine Wirkung hat, kann natürlich auch eine Nebenwirkung haben. Und ich habe immer wieder gesagt, Peptide sind extrem potent, heißt aber auch, kann extrem potent sein, zum Beispiel Richtung Tumorwachstum oder so. Also etwas, was man gar nicht im Endeffekt hervorrufen möchte.
8: Das Fazit von Frau Lamers ist also klar, Peptide können therapeutisch wirken. Schließlich forscht sie ja selber dran. Aber einigermaßen sicher wird das erst einzuschätzen sein, wenn klinische Studien am Menschen vorliegen. Und die gibt's einfach noch kaum.
2: Peptide zum Selbstspritzen bestellt im Internet ohne ärztliche Aufsicht und ohne Zulassung. Christian Erl mit diesen Infos. Und es ist 8.51 Uhr.
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2: Wenn Sie ab und zu in Österreich im Urlaub sind, da einkaufen und am Weinregal vorbeigehen, dann können Sie auf den ersten Blick sehen, welche Weine aus Österreich kommen und welche nicht. Denn da sind alle heimischen Produkte mit den Landesfarben Rot-Weiß-Rot auf dem Flaschendeckel und dem Etikett gekennzeichnet. Und das hält jetzt offenbar auch der Deutsche Bauernverband für eine gute Idee für uns und will die kopieren. Der deutsche Wein hat einen schweren Stand. Die Absatzzahlen sind schlecht. Bauernpräsident Ruckwied spricht sogar von der größten Krise seit Jahrzehnten. Die Nationalfarben Schwarz-Rot-Gold oben auf dem Flaschendeckel sollen jetzt die Deutschen motivieren, mehr deutschen Wein zu trinken. Den mitteldeutschen Weinbauern jedenfalls gefällt das, berichtet Till Ganswind.
11: Die Österreicher machen es vor. Dort ist die rot-weiß-rote Banderole auf dem Schraubverschluss schon längst Standard. Und die Österreicher greifen deutlich häufiger zum heimischen Wein, als die Deutschen das tun. Der Anteil am heimischen Markt beträgt hier rund 40%, in Österreich sind es fast 70. Ob die Flagge eine so große Wirkung hat? Schwer einzuschätzen, sagt Andreas Klaus, Chef des Thüringer Weingutes Bad Sulzer und Präsident des Weinbauverbands Saale-Unstrut.
12: Die Idee grundsätzlich ist nicht schlecht. Die Österreicher haben das seit vielen Jahren schon umgesetzt. Ob dadurch natürlich tatsächlich mehr Inlandswein getrunken wird, lässt sich sicher schwierig nachweisen. Aber es ist zumindest eine Initiative, um nach außen hin zu signalisieren, was in der Flasche ist.
11: Grundsätzlich habe der deutsche Weinbau aber gute Voraussetzungen, sagt Klaus. Deutschland sei ein Weißweinland und Weißwein sei gefragt.
12: Auch wir in Saale-Unstrut, wir haben 75% Weißwein im Anbau. Das heißt, wir liegen von von der Verbraucherpräferenz durchaus im Trend. Die Frage ist jetzt eben, wie man deutschen Wein noch mehr in den Vordergrund bringen kann.
19: Das findet auch Martin Junge, Sprecher des Weinguts Schloss Wackerbad in Radebeul.
13: Grundsätzlich ist es schon so, dass der deutsche Weinmarkt, wenn wir in andere Weinregionen in Europa schauen, eine Besonderheit hat, nämlich dass über 50% der Weine, die hierzulande getrunken und genossen werden, nicht aus Deutschland kommen. Und von daher begrüßen wir auch verschiedene Ideen und Ansätze, Konzepte, wie man eben den deutschen Wein auch stärken kann.
19: Es müssten nicht zwingend die deutschen Farben auf dem Deckel sein, also Junge. Es seien auch andere Ansätze denkbar, etwa Kampagnen mit prämierten Weinen.
13: Wichtig ist, dass wir über die verschiedenen Konzepte diskutieren, auch innerhalb der Winzerschaft und auch mit anderen Entscheidungsträgern und dass wir dann passende Maßnahmen entwickeln, wie wir eben den sächsischen Wein stärken.
19: Denn dass der sich nicht vor der Konkurrenz aus dem Ausland verstecken muss, zeigten die vielen Auszeichnungen auf internationaler Bühne in den vergangenen Jahren.
2: Tilganswind war das. 8:54, 6:09. Deutschland und Polen hatten lange eine nicht ganz unkomplizierte Beziehung. Aber nach dem Ende des Kalten Kriegs nahmen sich beide vor, ihre Partnerschaft zu intensivieren und die Versöhnung voranzutreiben. Daraus entstand der deutsch-polnische Nachbarschaftsvertrag, der heute vor 35 Jahren unterzeichnet wurde. Die Bundesregierung bekräftigt immer wieder, dass eine enge Zusammenarbeit heute wichtiger sei denn je. Aber wie sieht das in der Praxis aus? Darüber wird heute im Auswärtigen Amt in Berlin diskutiert. Christina Nagel über die deutsch-polnische Nachbarschaft.
14: Mit der Tagesschau.
21: Es ist die Top-Meldung heute vor genau 35 Jahren.
14: Mit der Unterzeichnung des deutsch-polnischen Nachbarschaftsvertrages haben Bonn und Warschau heute die Absicht besiegelt, ihre Beziehungen auf eine neue, freundschaftliche Grundlage zu stellen.
21: Kanzler Helmut Kohl und der polnische Regierungschef Jan Krzysztof-Bielecki sprechen von einem historischen Schritt. Tatsächlich verändert das Vertragswerk, das bis zuletzt umstritten war, die Beziehung zwischen beiden Ländern und auch das Leben der Sozialdemokratin Maja Wallenstein, wie sie im Bundestag erzählt.
15: Ohne Artikel 30 dieses Vertrages gäbe es das deutsch-polnische Jugendwerk nicht. Und ohne dieses Jugendwerk wäre ich als kleines Mädchen aus der Lausitz nicht in das Ferienlager nach Polen gefahren und ich hätte nicht Łukasz kennengelernt. Es gäbe diese Geschichte nicht, in der Łukasz später in Deutschland Abitur gemacht hat und ich in Krakau Polonistik studiert habe.
21: Es sind solche Begegnungen, die die Beziehung positiv prägen. Schüleraustausche, Partnerschaften zwischen Städten, Vereinen, Chören und Feuerwehren. Es gibt hunderte Formate. Ein Selbstläufer ist die gute Nachbarschaft aber trotzdem immer noch nicht. Auch wenn sich Friedrich Merz zu Beginn seiner Kanzlerschaft vorgenommen hatte, die Beziehung nicht nur politisch auf ein neues Niveau zu heben.
16: Dass es also genauso selbstverständlich ist für uns, für die Deutschen, nach Osten, nach Warschau zu fahren, wie wir das seit vielen Jahren, wie selbstverständlich zum Beispiel nach Brüssel oder nach Paris tun können.
21: Der im Koalitionsvertrag vereinbarte Ausbau des Schienennetzes lässt allerdings auf sich warten. Dafür hat die Bundesregierung wieder Kontrollen an der deutsch-polnischen Grenze eingeführt, mit Folgen für die Grenzregion, in denen sich Vertrauen nur langsam entwickelt habe, wie der Brandenburger Unionsabgeordnete Knut Abraham mit kritischem Unterton anmerkt.
17: Wo neu entstehende Trennungslinien besonders sensibel aufgenommen werden.
21: Für Unmut auf der polnischen Seite sorgt auch, dass der Kanzler, der die Sprachlosigkeit zwischen Berlin und Warschau beenden wollte, in wichtigen Fragen wie gewohnt das Gespräch mit Frankreich und Großbritannien sucht. Das müsse sich dringend ändern, fordert die Grünen-Abgeordnete Katrin Göring-Eckardt im Bundestag.
18: Kein Treffen mit Frankreich ohne Polen, egal worum es geht in Europa, das sollte gesetzt sein oder eben auch ungeschriebenes Gesetz, meine Damen und Herren.
21: Die Frage von Augenhöhe spielt im deutsch-polnischen Verhältnis eine nicht zu unterschätzende Rolle. Schließlich ist da auch noch die Bürde der Vergangenheit. Die Aufarbeitung des Leids, das Deutsche über Polen gebracht haben, die Forderungen nach Reparationen, nach der Rückgabe von Beute und Raubkunst, nach angemessenen Hilfen für die noch lebenden Kriegsopfer und einem würdigen Gedenken.
20: Da reichen Sonntagsreden nicht mehr aus. Und Polen wird genau hinschauen, was man für andere Nationen, Länder getan hat und wie man mit Polen umgeht.
21: Mahnt der AfD-Abgeordnete Götz Frömming. Über das, was getan werden kann und sollte, darüber werden sich heute im Auswärtigen Amt Vertreter aus Politik, Wirtschaft, Wissenschaft und Gesellschaft austauschen. Dabei dürfte es auch darum gehen, 35 Jahre nach der Unterzeichnung des Nachbarschaftsvertrags Zeichen zu setzen.
3: Möglichkeiten gäbe es. In Pforzheim wurde zum Beispiel der Weg freigemacht für die Rückgabe des sogenannten Siegesmundrings. Ein Ring, der als Beutekunst gilt und den Polen gern zurück hätte.
2: Christina Nagel berichtete. Wir kommen zum Wetter und Josefine Bechler immer noch im Wetterstudio. Josefine, wo sind wir denn jetzt gerade? Hat der Nebel sich schon aufgelöst? Im Werratal zum Beispiel?
4: Nein, da ist er immer noch vorhanden. Also teilweise vor allem wirklich an der Werra, auch im Thüringer Wald und teilweise auch im Thüringer Becken bis zum Raum Gotha und auch Erfurt ist es recht neblig. Da hat sich es noch nicht so richtig aufgelöst. Ansonsten ist aber die Sonne schon in vielen Regionen gut da und wir haben auch stellenweise schon 20 Grad zum Beispiel in der Nähe von Bautzen erreicht. Es wird heute aber noch raufgehen auf 22 bis 26 Grad in der Spitze. Es bleibt auch nicht durchweg trocken, denn es zieht ein Tiefausläufer von Westen her auf und das bedeutet, es kommt auch stellenweise etwas Regen auf uns zu. Das geht im Westen Thürings los oder auch im Westen Sachsen-Anhalts und dann arbeitet sich nach und nach Richtung Sachsen voran.
2: Mit dem Regen kommt Abkühlung?
4: Nein, es ist eine Warmfront und es wird damit noch wärmer. Genau, die kommende Nacht wird schon gar nicht so kalt, da Werte so tief

0: Und so geht's hier weiter. Tag 3 beim G7-Gipfel in der Schweiz wird eines der Themen sein gleich. Welche Antworten finden die Staats- und Regierungschefs auf die großen Krisen? Und dann beleuchten wir, wie man fit wird, ohne Schnaufen und Quälen. Da gibt es nämlich einen Trend aus Japan, der heißt Japanese Walking. Ich bin Hanno Gries, danke fürs Zuhören bis hierhin. Schönen Tag, tschüss.
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2: Um 9 Uhr mit Mirko Jugelt. Der Ausbau der Bahnstrecke Leipzig-Chemnitz soll angesichts explodierender Kosten abgespeckt werden. Das ergab nach Angaben der Deutschen Bahn und des sächsischen Infrastrukturministeriums eine neue Machbarkeitsstudie. Danach soll es auf dem 44 Kilometer langen Nordabschnitt Leipzig-Geithain nur auf rund 24 Kilometern ein zweites Gleis geben, dort wo sich die Züge begegnen müssen. Die Strecke soll aber elektrifiziert werden. Der Ausbau des Südabschnitts Geithain-Chemnitz soll Anfang der 2030 Jahre umgesetzt werden. Die Bahnstrecke Leipzig-Chemnitz ist infolge von Kriegsreparationen nur eingleisig und ohne Oberleitung, sodass sie nicht für den Fernverkehr geeignet ist. Die USA und die anderen G7-Staaten wollen zusätzlichen Druck auf Russland ausüben, um den Krieg in der Ukraine zu beenden. In einer in der Nacht veröffentlichten Erklärung der Staats- und Regierungschefs heißt es, die Sanktionen würden verschärft, auch im Öl- und Gassektor. Zudem würden die Lieferungen von weitreichenden Waffen- und Luftverteidigungssystemen an die Ukraine ausgeweitet. Kiew solle zudem zusätzliche Unterstützung für den kommenden Winter erhalten. Der Vorsitzende der Innenministerkonferenz, Hamburgs Innensenator Andi Grote, ist dafür, die Abschiebung straffälliger oder extremistischer Flüchtlinge zu erleichtern. Dem Redaktionsnetzwerk Deutschland sagte der SPD-Politiker, die hohen rechtlichen Hürden müssten gesenkt werden, unabhängig vom Herkunftsland. Rückführungen müssten auch nach Afghanistan und Syrien erfolgen, ebenso in die Ukraine. Die Innenminister tagen ab heute in Hamburg. Sie wollen auch über Maßnahmen gegen Sozialbetrug und den Umgang mit gewalttätigen Kindern beraten. Im Zugverkehr zwischen Magdeburg und Hannover kommt es derzeit zu Beeinträchtigungen. Wie die Deutsche Bahn und die Feuerwehr mitteilten, hatte ein Güterzug am Bahnhof Magdeburg-Sudenburg eine Oberleitung heruntergerissen. An der Reparatur werde derzeit gearbeitet. Einzelne ICE- und IC-Züge fielen aus oder würden umgeleitet. Auch im Regionalverkehr komme es zu Ausfällen. Bei der Fußball-WM hat Superstar Lionel Messi mit 3 Toren für den 3:0-Sieg gegen Algerien gesorgt. Mit insgesamt 16 WM-Toren stellt Messi damit den Rekord von Miroslav Klose ein. Außerdem spielten Frankreich-Senegal 3:1, Norwegen-Irak 4:1 und Österreich-Jordanien 3:1. Das waren die Nachrichten. Das Wetter mit den aktuellen Temperaturen. Brocken, wolkig 11 Grad, Chemnitz stark bewölkt 16, Dresden leicht bewölkt 18 Grad, Eisenach bedeckt 15, Erfurt wolkig 15, Fichtelberg Nebel 12 Grad, Gera wolkig 16, Görlitz leicht bewölkt 18 Grad, Halle leicht bewölkt 15, Leipzig wolkig 16, Magdeburg wolkig 16 und Meiningen wolkig 15 Grad. Heute wechselnd bewölkt mit Sonne, im Tagesverlauf zunehmend bewölkt, am Nachmittag stellenweise etwas Regen, Höchstwerte 22 bis 26 Grad, in der Nacht wechselnd bewölkt, gelegentlich etwas Regen, 17 bis 12 Grad. Morgen heiter bis wolkig und trocken, hochsommerlich warm, Höchstwerte 27 bis 31 Grad und am Freitag Sonne-Wolken-Mix, am Abend Hitzegewitter möglich, sehr heiß. MDR Verkehrsdienst, A2 Richtung Hannover, zwischen Peine und Hämeler Wald, 5 Kilometer stockender Verkehr wegen Bauarbeiten, plus 15 Minuten. A38 Richtung Leipzig, zwischen Leinefelde-Worbis und Bleicherode, ist die rechte Spur nach Unfall gesperrt. B87 Richtung Leipzig, zwischen Zwetter und Torgau, 3 Kilometer Stau, plus 15 Minuten. Geblitzt wird auf der A9 Richtung München, zwischen Köselitz und Coswig. Auf der A13 Richtung Berlin, Höhe Ortrand. Auf der A38 Richtung Göttingen, zwischen Leipzig Süd und Neue Hart und am Dreieck Halle Süd. Und auf der A71 Richtung Sangerhausen, zwischen Oberhof und Greifenroda. Soweit der Verkehrsdienst, 9.04 Uhr.
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3: Am Mikrofon ist jetzt Maja Fiedler. Ich

0: wünsche Ihnen einen schönen Mittwochvormittag. Viele Pendlerinnen und Pendler im Sendegebiet warten seit Jahren auf eine bessere Verbindung zwischen Leipzig und Chemnitz. Da gibt's jetzt allerdings einen Dämpfer. Der Ausbau der Bahnstrecke soll deutlich abgespeckt werden, wegen stark gestiegener Kosten. Nach einer neuen Machbarkeitsstudie von Bahn und Freistaat soll der Nordabschnitt zwischen Leipzig und Geithain überwiegend eingleisig bleiben. Ein zweites Gleis ist nur noch auf Teilstrecken geplant, auf rund 24 Kilometern. Immerhin, die Strecke soll elektrifiziert werden. Unser Landeskorrespondent für Sachsen, Robin Hartmann, war gestern bei der Vorstellung dieser Studie mit dabei und kann jetzt zur Finanzierung Folgendes sagen.
1: Klar ist, bis Ende 2027 sollen die ersten Planungsphasen laufen. Erst dann lässt sich seriös sagen, wann gebaut wird. Was aber im Raum stand? Die Kohlemittel des Bundes, die für den Bau ja hauptsächlich genutzt werden sollen, müssen bis spätestens 2038 abgerufen sein. Zugesagt sind bisher knapp 500 Millionen Euro aus diesen Kohlemitteln. Da fehlen halt noch 180 Millionen, vor allen Dingen für die Elektrifizierung. Und die Ministerin will deshalb mit dem Bund über weitere Fördertöpfe verhandeln. Bei den Verhandlungen fährt man quasi schon mehrgleisig. Und übrigens der Südabschnitt zwischen Geithai und Chemnitz, da ist man schon weiter. Dort soll der Baubeginn Anfang der 2030er Jahre sein.
0: Soweit unser Landeskorrespondent Robin Hartmann. 2 Tage G7-Gipfel, die liegen hinter uns und geprägt waren die vor allem von den großen Krisen, dem Krieg in der Ukraine und der Lage im Iran. Welche Signale senden die Staats- und Regierungschefs und was bleibt von diesem Treffen? Katrin Schmidt dazu in Evian, wenn wir zunächst auf den Iran schauen und auf die strategisch so wichtige Straße von Hormus. Welche Entwicklungen zeichnen sich da ab und wie geht es jetzt weiter?
2: Also hier geht es weiter um die Erwartung, dass Ende der Woche ein solches Abkommen endgültig unterschrieben wird von Vertretern aus dem Iran und aus den USA. Stattfinden soll das Ganze hier sehr in der Nähe in Luzern in der Schweiz. Und damit soll dann, so ist die Ankündigung, die Straße von Hormus komplett freigegeben sein, auch maut- und zollfrei. Das ist natürlich erstmal eine wichtige Botschaft, vor allem was die Energieversorgung und die Energiepreise angeht. Die Finanz- und Ölmärkte haben ja auch schon entsprechend mit deutlich Entspannung reagiert. Und zum Beispiel Bundeskanzler Friedrich Merz spricht von einer echten Chance auf Entspannung in der Region. Die Europäer sind ja auch allesamt bereit, bei der Absicherung der Straße von Hormus mitzuwirken. Aber sie drängen eben auch darauf, dass ein solches Abkommen in eine nächste Phase gehen muss, damit die Ruhe und im besten Fall am Ende auch ein Frieden hält. Das heißt auch zum Beispiel zu schauen, dass Israel damit an Bord ist und dass zum Beispiel Klarheit herrscht, wie es mit dem iranischen Atomprogramm weitergeht. Und das ist ganz sicher eine Herausforderung, die weiter geblieben ist.
0: Beim Thema Ukraine, das ja auch im Beisein des Präsidenten Selenskyj beraten wurde, der herrschte ja fast schon erstaunliche Einigkeit. Also ein guter Tag für die Ukraine.
2: Definitiv. Also ich denke, das kann man sagen. Die gesamten G7-Staaten, also auch inklusive US-Präsident Trump, haben sich hier in Evian sehr einig gezeigt, dass sie den Druck auf Russland weiter erhöhen wollen und quasi eine Lösung für den Ukraine-Krieg erzwingen wollen. Ganz konkret auch mit neuen Sanktionen. Also US-Präsident Trump hat erklärt, dass er die Sanktionen gegen russisches Öl bald wieder aufnehmen wird. Die lagen ja etwas auf Eis. Kanada und Großbritannien haben neue, auch sehr umfassende Sanktionen angekündigt. Und die EU, die plant ohnehin schon ihr 21. Sanktionspaket. Und das Ganze eben vor dem Hintergrund, das wurde nochmal explizit gesagt in Evian, dass man die Ukraine jetzt wirklich in einer deutlich besseren Position sieht mit ihren militärischen Fähigkeiten und damit, dass sie Gebiete zurückerobert hat. Die Dynamik des Krieges habe sich geändert, heißt es hier von vielen G7-Oberhäuptern. Sprich, man sieht ein Momentum gekommen, will Russland in Verhandlungen drängen, auch US-Präsident Trump, das ist natürlich entscheidend, will das, hat er gesagt. Und die Europäer, die dürften, so scheint es, in einem solchen Fall eine zumindest stärkere Rolle spielen, als das bisher der Fall war.
0: Damit sind die brisanten Themen in Evian bereits bearbeitet. Was steht denn heute noch an? Dazu nochmal Katrin Schmidt.
2: Ja, auch noch weiter brisante Themen. Also Frankreichs Präsident Emmanuel Macron, der Gastgeber in Evian, hat auch ein anderes großes, zentrales Thema wirklich auf die Agenda gesetzt. Es geht heute um den weiteren Umgang mit künstlicher Intelligenz, mit einem fairen Gebrauch, so wird es formuliert in der Agenda. Und zu Gast sind dafür einige CEOs von KI-Firmen, also allen voran von OpenAI, der Firma hinter ChatGPT. Der Google-Chef ist da, aber eben auch Spitzen von europäischen KI-Firmen. Und das könnte durchaus auch kontrovers werden, weil Europa will ja tendenziell digital auch unabhängiger werden, selbstständiger werden in Sachen KI und auch mehr Leitplanken setzen für die Nutzung von KI. Und das wollen ja wiederum viele Firmenbosse nicht. Und sie haben auf jeden Fall mit US-Präsident Trump einen Verbündeten.

0: 9:10 ist es jetzt. 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Zivile Verteidigungsfähigkeit, Gewaltpornografie und Missbrauch im Internet. Die Innenminister von Bund und Ländern werden einiges zu besprechen haben, wenn sie heute in Hamburg zusammenkommen zu ihrer Frühjahrstagung. Oliver Wuthier schaut für uns vorab auf das Treffen.
1: Es ist wie gewöhnlich eine lange Tagesordnung von rund 80 Punkten, die sich die Innenminister von Bund und Ländern bis Freitag vorgenommen haben. Ungewöhnlich ist der Gast am Schluss, Verteidigungsminister Boris Pistorius. Der ist zwar nicht für die Polizei oder die innere Sicherheit zuständig, sagt Innenminister Alexander Dobrindt von der CSU, aber...
2: Das ist ein wichtiges Signal, weil wir äußere und innere Sicherheit nicht mehr so trennen, wie das in der Vergangenheit der Fall war. Wir denken das inzwischen zusammen. Das ist, sind zwei Seiten einer Medaille.
1: Der lange Blackout in Berlin Anfang des Jahres, Anschläge auf Strom- oder Bahntrassen, Cyberattacken und Drohnenüberflüge. All das zeigt, wie verletzlich Deutschland im Krisenfall sein kann oder wo es einem möglichen Gegner leichte Ziele bietet. Dass es beim Schutz der Bevölkerung und der Infrastruktur Handlungsbedarf gibt, ist parteiübergreifend unumstritten. Hamburgs SPD-Innensenator Andi Grote.
3: Ja, wir müssen die zivile Verteidigung als zweite Säule einer funktionierenden Gesamtverteidigung sehen. Das heißt, wir müssen parallel zu dem, was die Bundeswehr macht, auch bis 2029 die zivile Verteidigungsfähigkeit möglichst umfassend hergestellt haben.
1: Dafür müsse auch die Zusammenarbeit enger werden, meint der Bundesinnenminister. Dobrindt möchte, dass ein neu geschaffenes Kommando Zivile Verteidigung in seinem Ministerium zur zentralen Koordinierungsstelle wird.
2: Bisher ist dieses enge Zusammenwirken ja nur für den Spannungs- und Verteidigungsfall vorgesehen. Das muss auch schon früher funktionieren.
1: Aber auch über zusätzliches Material und Personal wollen die Innenminister sprechen. Ein weiteres großes Thema der Konferenz ist die Bekämpfung von Gewaltpornografie und Missbrauch im Internet. Videos von betäubten und vergewaltigten Frauen, die Verabredung zum Missbrauch oder das Ausleben sadistischer Fantasien an Kindern und Jugendlichen, das seien längst keine Einzelfälle mehr, sagt Hamburgs Innensenator.
3: Es sind dann ganze Netzwerke, das sind Chatgruppen, das sind Menschen, die untereinander verbunden sind, richtige Communities. Und natürlich können sie dann auch Identitäten dort aufklären. Und jetzt nicht in jedem Einzelfall wahrscheinlich, aber durchaus denkbar in größerer Zahl.
1: Oft fehlt für die Strafverfolgung bisher aber eine rechtliche Grundlage. Hier hat die Justizministerkonferenz in der vergangenen Woche schon Vorschläge geliefert. Wer sexuellen Missbrauch im Netz sieht, aber nicht anzeigt, soll sich künftig selber strafbar machen. Das gilt auch für die Verabredung solcher Taten. Nun wollen die Innenminister auch über bessere Ermittlungsmöglichkeiten für die Polizei sprechen. Denn viele Hinweise auf mögliche Taten kommen bislang aus dem Ausland. Ein langjähriges Streitthema dürfte dagegen diesmal nicht für viel Aufregung in der Runde sorgen, die Asylpolitik. Wenige Tage nach der Einführung des neuen gemeinsamen europäischen Asylsystems mit mehr Kontrollen und Verfahren direkt an der Außengrenze geht es um eine erste Bestandsaufnahme.
0: Soweit Oliver Wuthke. In Berlin wird heute an die Unterzeichnung des deutsch-polnischen Nachbarschaftsvertrags vor 35 Jahren erinnert. Er gilt als wichtiger Schritt auf dem Weg zu mehr Zusammenarbeit. Vertreter aus Politik, Wirtschaft, Wissenschaft und Gesellschaft nehmen das Jubiläum jetzt zum Anlass, um im Auswärtigen Amt über Chancen und Hürden im deutsch-polnischen Verhältnis zu diskutieren. Christina Nagel hat Einzelheiten.
4: 38 Artikel umfasst das Vertragswerk, das die Beziehung zwischen beiden Ländern bis heute prägt. Und das liegt auch daran, dass sich dort neben politischen Bekenntnissen auch konkrete Handlungsanweisungen finden. Das deutsch-polnische Jugendwerk hat hier seinen Ursprung. Es spielt neben Städtepartnerschaften und Austauschformaten bis heute eine zentrale Rolle im deutsch-polnischen Verhältnis. Ein Selbstläufer ist die gute Nachbarschaft bis heute trotzdem nicht, was nicht zuletzt auch an politischen Entscheidungen und Stimmungen liegt. Dabei spielt die Vergangenheit, das Leid, das Deutschland über Polen gebracht hat, eine zentrale Rolle. Im Raum stehen weiter Forderungen nach Reparationszahlungen, nach der Rückgabe von Beute und Raubkunst, nach angemessenen Hilfen für noch lebende Kriegsopfer und einem würdigen Gedenken.
0: Christina Nagel war das. Es ist 9.14 Uhr. Wir schauen auf unser Top-Thema hier bei MDR aktuell. Der Ausbau der Bahnstrecke Leipzig-Chemnitz soll angesichts hoher Kosten abgespeckt werden. Weitere Meldungen jetzt mit Mirko Jugelt.
5: Hacker haben vom dänischen Pharmakonzern Novo Nordisk mehr als 1 Terabyte Daten gestohlen. Nach Angaben der Kriminellen handelt es sich um vertrauliche Informationen zu Arzneimitteln, Studienergebnissen und Details zu internen KI-Modellen. Das Unternehmen habe eine Lösegeldzahlung von 25 Millionen Dollar verweigert. Daher werde jetzt ein Verkauf der erbeuteten Daten geprüft. In Erfurt wird ein 8-jähriger Junge vermisst. Wie die Polizei mitteilte, wurde das autistische Kind zuletzt gestern Abend im Norden der Stadt gesehen. Der Junge aus Afghanistan spreche kein Deutsch und fahre gerne Straßenbahn. Die Ermittler bitten um Hinweise und haben im Internet ein Foto veröffentlicht. Nach einem Überfall auf einen Juwelier in Dessau muss ein 26-Jähriger ins Gefängnis. Ein Gericht verurteilte ihn zu 4 Jahren Haft. Außerdem muss er einen Drogenentzug machen. Der Mann hatte im Februar eine Vitrine im Dessauer Rathauscenter eingeschlagen. Damals erbeutete er Schmuck und Uhren im Wert von 4.000 Euro. Das Wetter heute heiter bis wolkig, nachmittags stellenweise Regen, 22 bis 26 Grad, morgen heiter und trocken, 27 bis 31 Grad. MDR aktuell Verkehrsdienst. A2 Richtung Hannover zwischen Peine und Hämeler Wald stockender Verkehr plus 20 Minuten. A38 Richtung Leipzig zwischen Leinefelde-Worbis und Bleicherode ist die rechte Spur nach einem Unfall gesperrt. B87 Richtung Leipzig zwischen Zwetau und Torgau 3 Kilometer Stau plus 15 Minuten. Geblitzt wird auf der A9 Richtung München zwischen Köselitz und Coswig, auf der A13 Richtung Berlin Höhe Ortrand, auf der A38 Richtung Göttingen zwischen Leipzig Süd und Neuerhardt und auf der A71 Richtung Sangerhausen zwischen Oberhof und Gräfenroda. Soweit der Verkehrsdienst, 9.16 Uhr.
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0: Die Ebola-Epidemie im Osten der Demokratischen Republik Kongo spitzt sich weiter zu. Mehr als 800 Menschen haben sich inzwischen infiziert, 196 von ihnen sind gestorben. Nach Einschätzung des Roten Kreuzes ist der Höhepunkt allerdings noch gar nicht erreicht. Und Experten befürchten, es könnte ein ganzes Jahr dauern, bis die Krankheit überhaupt unter Kontrolle ist. Wie leben die Menschen jetzt vor Ort unter diesen Umständen? Karin Bensch dazu aus dem Kongo.
7: Vermummte Männer in weißen Ganzkörperanzügen sind unterwegs in Bunia, der Provinzhauptstadt der Region, die stark von Ebola betroffen ist. Einer dieser Männer ist Robert Nimchverai. Er arbeitet als Notfallmediziner für die US-Hilfsorganisation International Medical Corps, sagt er der Nachrichtenagentur AP. Was wir hier tun, ist, Menschen mit Ebola-Symptomen in den Gemeinden aufzufinden. Wir kümmern uns um sie und bringen sie zu Behandlungszentren, damit sie richtig versorgt werden. Einen Monat ist es her, dass der Ausbruch offiziell bekannt wurde. Seitdem gibt es rund 800 bestätigte Ebola-Infizierte und knapp 200 nachgewiesene Todesfälle. Das Problem: Gegen diese seltene Ebola-Variante gibt es noch keinen zugelassenen Impfstoff. Um den Ausbruch einzudämmen, werden Infizierte isoliert. Ihre Symptome werden mit Medikamenten behandelt, ihre sozialen Kontakte nachverfolgt. Fachleute rechnen damit, dass die Ebola-Zahlen weiter steigen werden. Bruno Michon, der für die Föderation der Rotkreuz- und Rothalbmondgesellschaften arbeitet, warnt vor einem langen Kampf. Der Höhepunkt der Epidemie liegt nicht hinter uns, sondern vor uns. Wir fürchten, dass es ein Jahr dauern kann, bis der Ausbruch beendet ist. Auf den Straßen von Bunia sind viele Menschen verunsichert. Auch Letese Lisa, ein junger Mann auf einem Motorrad, macht sich Sorgen. Wir sind vorsichtig, schützen uns vor Ebola, aber trotzdem wird die Lage schlimmer. Wir sehen viele Krankenwagen. Jeden Tag sterben Menschen. Das tut weh und macht uns Angst. Angst darf nicht das Leben beherrschen, meint Solange Hahati. Die junge Frau hat sich entschieden, in Ebola-Zeiten zu heiraten. Mit Abstand, ohne Küsse, ohne Umarmungen. Ursprünglich hatten wir mal 300 Gäste zu unserer Hochzeit eingeladen, aber letztendlich kamen nur 50 in die Kirche rein. Es war hart für uns, denn eigentlich wollten wir mit all unseren Freunden feiern. Auch Feiern bei der Fußball-WM, ein großes Problem in Zeiten von Ebola. Heute Abend spielt die Nationalmannschaft der Demokratischen Republik Kongo gegen Portugal. Ein riesiges Event für viele Menschen im Land, denn zuletzt war die kongolesische Nationalelf 1974 bei einer Fußball-Weltmeisterschaft dabei, also vor 52 Jahren. Damals hieß das Land noch Zaire. Menschen vor Ort erzählen, dass viele in der Demokratischen Republik Kongo, einem Land, in dem es seit Jahrzehnten Krisen und Kämpfe gibt, Fußball als Klebstoff für die Gesellschaft empfinden. Ein kongolesischer Fußballfan bringt es auf den Punkt. Er sagt, es gäbe nicht viele Dinge, die die Menschen im Kongo glücklich machten. Aber Fußball vereine alle.
0: Karin Wensch berichtete. 9.20 Uhr haben wir es, 10 Minuten vor halb 10. In Paris startet heute Europas größte Messe für Technologie und Startups. Im Mittelpunkt natürlich die Entwicklung rund um KI, künstliche Intelligenz. Schon vor ihrem Beginn hat der französische Premierminister Lecornu weitere Investitionen in die KI-Forschung angekündigt. Für mehr europäische Souveränität, also Eigenständigkeit in Sachen Technologie. Ehrengast auf der VivaTech ist in diesem Jahr Deutschland. Aus Paris dazu Caroline Diller.
8: Satellitenlogistik im Weltraum, KI-unterstütztes Parfümdesign oder Technologie, um Fake News im Netz aufzudecken. Rund 14.000 Startups präsentieren auf der VivaTech in Paris ihre Lösungen. Es ist Europas größte Messe für Startups und neue Technologien und für die französische Regierung eine Gelegenheit, einmal mehr für europäische Eigenständigkeit in puncto Technik und KI zu trommeln. Wir müssen eine echte strategische Autonomie schaffen, sagte Premierminister Sébastien Lecornu am Dienstag in einer Videobotschaft, veröffentlicht auf Elon Musks Plattform X. Lecornu kündigte an, dass Frankreich im Rahmen eines öffentlichen Investitionsprogramms gut 650 Millionen Euro zusätzlich investieren werde, um KI-Forschung und Infrastruktur auszubauen. Gleichzeitig distanzierte sich Lecornu vom umstrittenen US-Unternehmen Palantir und kündigte an, dass der Inlandsgeheimdienst DGSI zur Datenanalyse künftig auf ein französisches Unternehmen setzen werde. Zu den deutschen Ausstellern auf der Messe gehört etwa Gretchen AI, eine Ausgründung des Deutschen Forschungszentrums für künstliche Intelligenz. Gretchen AI analysiert Bilder, Video- und Audiodateien, um digitale Manipulation zu erkennen. Deutschland ist bei der VivaTech Land des Jahres, als erstes europäisches Land überhaupt. Ein Signal, dass Deutschland und Frankreich beim Thema KI enger zusammenarbeiten und gemeinsam vorangehen wollen, wo Projekte etwa im Militärbereich zuletzt gescheitert sind. Stichwort Kampfflugzeug FCAS. Auch Carsten Wildberger von der CDU, der Bundesminister für Digitales, reist zu der Messe nach Paris.
0: Soweit der Bericht von Caroline Diller. Laufschuhe geschnürt, Motivation hoch. Und nach 3 Minuten schon wieder außer Atem. Damit sind Sie definitiv nicht allein. Joggen ist zwar Volkssport, aber nicht jeder kommt glücklich ins Rennen. Die gute Nachricht ist, es geht auch entspannter und offenbar trotzdem auch effektiv. Ein Trend aus Japan verspricht Fitness ohne völlige Erschöpfung. Einfach nur gehen. Aber richtig. Japanisches Gehen, Japanese Walking, so heißt dieser Trend, ein TikTok-Trend. Ich kann darüber jetzt sprechen mit dem Sportwissenschaftler Lars Donath. Hallo, Herr Donath.
9: Hallo.
0: Ich muss zugeben, als ich das erste Mal davon jetzt gehört habe, habe ich das Ganze gar nicht mal so ernst genommen. Aber Sie als Sportwissenschaftler sagen schon, ist ernst zu nehmen?
9: Ja, das ist eine intervallartige Form der sanften Belastung, basierend auf Walken, und das ist immer hilfreich. Ich habe es auch durch Social Media und die Medien kennengelernt, habe es selber noch nicht erlebt und ausprobiert, aber ich finde es eigentlich ganz charmant.
0: Was ist denn das Besondere daran, diese Art von Intervallsport zu machen? Warum ist das hilfreich?
9: Eine Intervallbelastung ist für das Herz und den Kreislauf besonders hilfreich. Da wird das Schlagvolumen des Herzens größer, die Gefäße passen an, die Sauerstoffabgabe ans Gewebe wird besser. Und jetzt will man natürlich das Laufen beibehalten, also das Gehen beibehalten, aber es intensiver machen. Und da ist diese intervallartige Belastung, Japanese Walking, ganz interessant.
0: Machen wir es mal ganz praktisch. Ich gehe jetzt nach der Arbeit noch raus, habe so 30 Minuten Zeit. Wie teile ich mir die jetzt auf?
9: Ja, wenn man nur 30 Minuten hat oder 20 Minuten, dann kann man sich bestimmte sozusagen Episoden legen, beispielsweise 6 bis 8 mal 3 Minuten mit zwischendurch einer Minute Pause zum Erholen. Das kann man auch unterschiedlich intervallartig gestalten. Man könnte auch die Intervalle ein bisschen länger machen, die Intensität ein bisschen reduzieren. Aber das Ziel ist, eine hohe Belastung mit einer ruhigen Gehbewegung zu kombinieren.
0: Und was bringt das am Ende? Also Sie haben gerade schon gesagt, fürs Herz ist es gut, aber es ist wahrscheinlich auch immer die Frage, was man für ein Ziel hat. Ist gesundheitsförderlich oder kriege ich auch wirklich so eine Art Trainingseffekt damit?
9: Naja, ist auf jeden Fall wirksamer als nur entspannt zu wandern und zu gehen, weil wenn man dauerhaft sich belastet, dann ist irgendwann die Trainingsanpassung erreicht, dann hat man keine weitere Progression oder Steigerung, und durch diese Art von G-basiertem Intervallbelasten kann ich noch die Trainingsreize etwas stärken. Also das Herz bekommt ein bisschen mehr Schlagvolumen, es wird ein bisschen größer, kann sozusagen pro Herzschlag mehr Blut in den Kreislauf pumpen. Die Gefäßstruktur in der Peripherie an deiner Muskulatur wird besser. Also das ist wie so ein Adersystem, wie so ein Flussdelta, was sich sozusagen ausbreitet und dadurch die Sauerstoffabgabe ans Gewebe verbessert. Und das alles zusammen macht mich sozusagen fitter, leistungsfähiger und besser in meiner Erholungsfähigkeit.
0: Woran merke ich, dass ich im richtigen Tempo unterwegs bin?
9: Ja, man könnte sagen, dass man keine ganzen Sätze mehr sprechen kann, vielleicht nur noch wenige Worte, dass man ein bisschen ins Schwitzen kommt, aus der Bruste kommt. Das sind so Indikatoren, da brauche ich noch keine Herzfrequenz, sondern relativ einfache Möglichkeiten, die Intensität zu überwachen.
0: Ich habe bis heute nicht ganz verstanden, wann ich Seitenstechen bekomme. Liegt es am falschen Atmen? Haben Sie irgendwelche Tipps für genau die Menschen, die dabei irgendwie diesen Schmerz in der Seite verspüren?
9: Naja, das ist meistens ein unrhythmisches Bewegen und Belasten, was zu Seitenstechen führt. Das kann dazu führen, dass eine schlechte Versorgung oder eine Minderversorgung auch von Organen und Bauchbereich resultiert. Was man machen kann, ist, dass man sich entweder in dieser Seite festgreift und die Strukturen festhält, dass die sozusagen nicht immer beim Auftreten durch die Trägheit nach unten schnellen und diesen Zugreiz auslösen, oder dass man immer einatmet, wenn der Körper sozusagen in der Flugphase in der Aufwärtsbewegung ist. Diese beiden Strategien gibt es, um es zu verhindern. Und vermeiden heißt gleichmäßig atmen, beispielsweise 2 Atemzüge einatmen, 3 ausatmen, dass man regelmäßig atmet. Aber das geht natürlich bei hohen Intensitäten nicht mehr so einfach. Aber da kann ich vielleicht so ein 2-2 atmen, 2 Schritte einatmen, 2 Schritte ausatmen, ohne zu hyperventilieren. Das kann auch helfen.
0: Mhm. Jetzt gibt es ja wahrscheinlich noch ein paar andere Fehler, die man machen kann beim schnellen Gehen, beispielsweise Schrittlänge oder Haltung. Haben Sie da noch ein paar Tipps?
9: Ja, die Benefits, also die wirksamen Konsequenzen sind mehr als die Risiken. Insofern ist es erstmal besser als nichts zu tun. Aber man sollte gucken, dass man nicht zu lange Schritte macht, weil wenn der Schritt zu lang wird, dann bremst man sozusagen den Schritt. Also lieber die Frequenzen ein bisschen erhöhen und die Schritte nicht so lang machen. Aber das muss jeder so ein bisschen ausprobieren und gucken, was ihm gefällt und womit er klarkommt. Und dann wird sich das so einpegeln.
0: Das sagt der Sportwissenschaftler Lars Donath. Danke Ihnen.
9: Sehr gern.
0: Jetzt schauen wir aufs Wetter mit Diana Weise bei uns im MDR-Wetterstudio. Mal gucken, was das Wetter heute so hergibt für Japanese Walking. Diana, im Moment sieht es ja, also wenn ich hier aus dem Studiofenster gucke in Leipzig, richtig schön sonnig aus. Hält sich das heute oder kommen dann schon nochmal die Wolken?
10: Wolken gibt es heute auch. Wir haben sie im westlichen Thüringen schon ein bisschen dichter und auch im Vogtland. Und in Thüringen im Wartburgkreis sind da sogar ein paar vereinzelte Regentropfen mit dabei. Denn eine Warmfront überquert uns heute. Allerdings in Sachsen-Anhalt und Sachsen gibt es erstmal reichlich Sonne. Die Wolken werden tagsüber zunehmen und später am Tag lockert es auch vom westlichen Thüringen her wieder auf. Ist also insgesamt schon recht freundlich, vor allem auch deutlich wärmer als gestern. Die Temperaturen derzeit 16 Grad in Weichlitz, 20 Grad schon in Giersleben, Radebeul oder auch in Dresden. Und die Nachmittagstemperaturen durchaus auch schon sommerlich mit 22 bis 26 Grad.
0: Und in den nächsten Tagen hält das Wetter noch ganz schön was an Temperaturen bereit. Wie geht's denn weiter?
10: Da strömt dann die Luft direkt aus Nordafrika zu uns und bekanntlich ist sie ja durchaus auch sehr warm bis heiß. Morgen wird das schon erreicht werden. 27 bis 31 Grad erwarten wir. Sonne gibt's, tagsüber wieder ein paar Wolken, nicht allzu viele, aber morgen ist es trocken dabei. Am Freitag werden die Temperaturen sich nochmal enorm steigern. Bis 35 Grad sind dann möglich und dann wird's aber auch spannend in Sachen Hitzegewitter. Das kann Freitagabend schon mal der Fall sein, dass es passiert. Auch am Wochenende wird die heiße Luft da sein und Gewitter sind dann mit dabei.
0: Diana Weise mit den Wetteraussichten. Danke.
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0: Wir schauen auf zwei Themen, die Sie hier unter anderem in der kommenden halben Stunde erwarten. Anschlagspläne rund um den Geburtstag von US-Präsident Donald Trump. In den USA sind 5 Männer angeklagt worden, dazu gleich mehr. Und wenn KI, also künstliche Intelligenz, plötzlich nicht mehr verfügbar ist, ein führendes Modell aus den USA wurde kurzfristig abgeschaltet aus Sicherheitsgründen. Das hat natürlich Folgen für viele Unternehmen. Auch das ein Thema in der kommenden halben Stunde.
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5: Um 9.30 Uhr mit Mirko Jugelt. Der Ausbau der Bahnstrecke Leipzig-Chemnitz soll angesichts explodierender Kosten abgespeckt werden. Das ergab nach Angaben der Deutschen Bahn und des sächsischen Infrastrukturministeriums eine neue Machbarkeitsstudie. Demnach ist auf dem Nordabschnitt Leipzig-Geithain nur noch auf rund 24 von 44 Kilometern ein zweites Gleis vorgesehen, dort wo sich die Züge begegnen müssen. Die Strecke soll aber elektrifiziert werden. Der Ausbau des Südabschnitts Geithain-Chemnitz soll Anfang der 2030er Jahre umgesetzt werden. Die Bahnstrecke Leipzig-Chemnitz ist infolge von Kriegsreparationen nur eingleisig und ohne Oberleitung, sodass sie nicht für den Fernverkehr geeignet ist. Mehrere iranische Öltanker haben offenbar das bislang von der US-Marine blockierte Seegebiet an der Straße von Hormuz verlassen. Das geht aus Daten der Website Tanker Trackers hervor. Demnach handelt es sich um die ersten Rohölexporte des Iran seit rund 2 Monaten. Die Schiffe sollen insgesamt etwa 4,8 Millionen Barrel Öl geladen haben. Das Ende der US-Blockade ist Teil der Vereinbarungen zwischen Teheran und Washington. Das Rahmenabkommen soll am Freitag in der Schweiz unterzeichnet werden. SPD-Generalsekretär Tim Klüssendorf hat Überlegungen zu einem veränderten Umgang mit der AfD eine Absage erteilt. Der frühere Finanzminister Peer Steinbrück hatte dafür plädiert, rote Linien festzulegen, die die AfD einhalten müsse, um eine Kooperation zu ermöglichen. Klüssendorf sagte dem Kölner Stadtanzeiger, er lehne das ab. Die AfD habe keinerlei Interesse daran, sich in den demokratischen Diskurs einbinden zu lassen. Weltweit sind mindestens 58 Staaten mit Landminen belastet. Das geht aus dem Bericht der Vereinten Nationen hervor. UN-Menschenrechtskommissar Volker Türk erklärte, alle Staaten müssten sich verpflichten, den Einsatz solcher Waffen zu beenden. Laut Bericht wurden im Jahr 2024 rund 5.300 Menschen durch Landminen getötet oder verletzt. 90% davon seien Zivilisten gewesen. In den USA hat das Justizministerium 5 Männer angeklagt, die einen Anschlag auf ein Kampfsport-Event am Geburtstag von US-Präsident Donald Trump geplant haben sollen. Laut Ministerium wird den Verdächtigen Verschwörung zum Mord vorgeworfen. Sie sollen geplant haben, die Veranstaltung mit sprengstoffbestückten Drohnen anzugreifen. Bei dem Event am Sonntag waren neben Trump auch mehrere Kabinettsmitglieder anwesend. Das waren die Nachrichten. Das Wetter mit den aktuellen Temperaturen: Brocken, wolkig 13 Grad, Dresden leicht bewölkt 19, Eisenach wolkig 17, Erfurt stark bewölkt 18 Grad, Gardelegen wolkig 16, Hoyerswerda leicht bewölkt 18, Magdeburg wolkig 17 Grad, Neuhaus am Rennweg stark bewölkt 14, Oschatz wolkig 19, Plauen stark bewölkt 17, Wernigerode wolkig 19 und Wittenberg wolkig 18 Grad. Heute wechselnd bewölkt mit Sonne, im Tagesverlauf zunehmend bewölkt, am Nachmittag stellenweise etwas Regen, Höchstwerte 22 bis 26 Grad, in der Nacht wechselnd bewölkt, gelegentlich Regen 17 bis 12 Grad und morgen heiter bis wolkig und trocken, hochsommerlich warm, Höchstwerte 27 bis 31 Grad. MDR-Verkehrsdienst, Vorsicht auf der A9 Richtung Berlin. Zwischen Bad Dürrenberg und Leipzig-West liegt ein Plastikteil auf der Fahrbahn. A2 Richtung Hannover, zwischen Peine und Hämelerwald stockender Verkehr wegen Bauarbeiten plus 20 Minuten. A9 Richtung München, zwischen Markt Schorgast und Dreieck Bayreuth-Kulmbach 6 Kilometer stockender Verkehr an einer Baustelle, 20 Minuten Verzögerung. B87 Richtung Leipzig, zwischen Zwetau und Torgau 3 Kilometer Stau plus 15 Minuten. Geblitzt wird auf der A9 Richtung München zwischen Köselitz und Coswig, auf der A13 Richtung Berlin in Höhe Ortrand, auf der A38 Richtung Göttingen zwischen Leipzig-Süd und Neuhart und auf der A71 Richtung Sangerhausen zwischen Oberhof und Gräfenroda. Soweit der Verkehrsdienst, 9.34 Uhr.
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0: Mit Maja Fiedler. Die US-Notenbank FED hat einen neuen Chef. Und unter seiner Leitung entscheidet die FED heute erstmals über den Leitzins. Klar ist, dass durch das Rahmenabkommen zwischen den USA und Iran etwas weniger Druck herrscht. Aber sind die Finanzmärkte womöglich zu optimistisch? Und wie unabhängig kann der neue FED-Chef Kevin Warsh gegenüber dem US-Präsidenten eigentlich agieren? Dazu Angela Göpfert aus der ARD-Finanzredaktion.
15: Kevin Warsh steht vor seinem ersten Zinsentscheid als neuer Chef der US-Notenbank FED. Der Nachfolger von Jerome Powell wurde von Präsident Donald Trump ins Amt berufen mit der klaren Ansage, er solle die Zinsen senken. Zugleich ist die Inflation in den USA mit über 4% so hoch wie seit 3 Jahren nicht mehr. An den Finanzmärkten schauen Anleger deshalb ganz genau hin.
16: Was macht jetzt ein Kevin Warsh an der Spitze? Das ist ein neuer Mann, der kann jetzt, hat erstmal ein weißes Blatt, mehr oder weniger, und kann da was draufschreiben. Und da muss man genau drauf achten, was das ist, was er da draufschreibt.
15: Sagt Jochen Stanzel, Chefmarktanalyst der Consorsbank. Die Märkte rechnen nicht mit einer Änderung. Der Leitzins dürfte in einer Spanne von 3,5 bis 3,75% bleiben. Dabei haben sich die Vorzeichen zuletzt verbessert. Das Rahmenabkommen zwischen den USA und dem Iran hat die Ölpreise sinken lassen und damit auch die Sorge vor einem weiteren Inflationsschub. Donald Trump habe dem neuen FED-Chef ein Antrittsgeschenk gemacht, betont Stefan Kemper von BNP Paribas Wealth Management.
17: Ich glaube schon, dass es das Leben von Kevin Warsh einfacher gemacht hat. Das kann man, glaube ich, tatsächlich so sagen.
15: Warsh und auch andere Notenbanker können nun argumentieren, dass der Höhepunkt des Ölpreisschocks bereits überschritten sei. Zugleich dürfte Donald Trump den Druck erhöhen, die Geldpolitik rasch zu lockern.
18: Er erwartet Leitzinssenkungen der US-Notenbank. Ich glaube, das war auch in seinem Verständnis die Absprache, die er hat mit dem neuen Präsidenten. Ich glaube, das wird politisches Minenfeld für die US-Notenbank in diesem Jahr, hier die richtige Geldpolitik zu finden.
15: Warnt Edgar Walk, Chefvolkswirt von Metzler Asset Management. An den Märkten haben die fallenden Ölpreise bereits für Erleichterung gesorgt. Anleger hoffen auf ein sogenanntes Goldlöckchen-Szenario, solides Wachstum, nachlassende Inflation und moderate Zinsen. Doch diese Rechnung könnte zu optimistisch sein. Denn das Abkommen mit dem Iran ist fragil, viele Fragen ungelöst. Und selbst wenn die Ölpreise nun weiter fallen, wirkt der jüngste Preisschub noch eine Weile nach. So Anlagestratege Kemper.
17: Steigende Energiepreise, steigende Düngemittelpreise und so weiter schlagen sich mehr und mehr auch in weiteren Produkten oder Produktpreisen durch, die halt eben von diesen Grundstoffen abhängig sind. Das heißt, wir sollten nicht davon ausgehen, dass Inflation jetzt quasi komplett ins Bodenlose stürzt.
15: Kevin Warsh setzt allerdings auf eine deutlich fallende Inflation und begründet dies mit kräftigen Produktivitätsgewinnen durch künstliche Intelligenz. Marktanalyst Stanze sieht das aber kritisch.
16: Und so sagt dann Kevin Warsh und auch viele andere, wir müssen jetzt uns keine Sorgen machen über Inflation, weil sowieso Deflation kommen wird durch diesen Einsatz von KI. Und deswegen können wir jetzt schon auch ziemlich locker damit handhaben. Das ist natürlich eine gefährliche Sache, falls das dann doch nicht so ist.
15: Die FED dürfte bei ihrem ersten Zinsentscheid unter Kevin Warsh also erst einmal die Füße stillhalten. Der eigentliche Test beginnt danach. Warsh muss die Inflation im Zaum halten und zugleich beweisen, dass er kein FED-Chef auf Trumps Geheiß ist, sondern ein unabhängiger Notenbanker.
0: Soweit Einschätzungen aus der ARD-Finanzredaktion von Angela Göpfert.

0: Sie sollen einen Anschlag auf eine Kampfsportveranstaltung rund um den 80. Geburtstag von US-Präsident Donald Trump geplant haben. In den USA sind jetzt 5 Männer angeklagt worden. Das Justizministerium wirft ihnen unter anderem Verschwörung zum Mord vor. Aus Washington dazu Katharina Fuß.
1: Laut den US-Behörden sollen die Verdächtigen geplant haben, mit Sprengstoff beladene Drohnen, um die Käfigkämpfe am Weißen Haus fliegen zu lassen, um so die Evakuierung der Veranstaltung zu erzwingen. Anschließend sollten demnach Scharfschützen auf die fliehenden Zuschauer schießen. Das FBI hatte zuvor mitgeteilt, dass es schon 4 Tage vor der Veranstaltung von einer potenziellen Bedrohung erfahren habe. Mehrere Menschen seien daraufhin festgenommen worden. Laut US-Medien soll sich die Mutter eines 19-jährigen Angeklagten an die Polizei gewandt haben. Sie hatte sich wegen Waffenkäufen und Online-Chats ihres Sohnes Sorgen gemacht. Die Verdächtigen sollen demnach über die Nachrichten-App Signal über Anschlagspläne auf die Käfigkämpfe am Weißen Haus gesprochen haben. In den Chats soll es auch um Angriffe auf Regierungsmitglieder gegangen sein. US-Präsident Trump sagte am Rande des G7-Gipfels in Frankreich, er sei noch nicht über die mutmaßlichen Anschlagspläne informiert worden.
0: 9:40 ist es.
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3: Im Studio Raimo Hinsdorf. Fußball früh um 6, nicht jedermanns Sache, aber die Zeitverschiebung macht's möglich bei dieser WM. Die Österreicher haben sich schwer getan bei ihrem Auftakt gegen Jordanien. Um 21 Uhr Ortszeit in den USA war's. 3:1 am Ende für die Mannschaft von Trainer Ralf Rangnick, Romano Schmid, Marco Arnautovic und zwischendurch ein Eigentor der Jordanier halfen beim Sieg unserer Nachbarn in Santa Clara, Kalifornien. Die Fußball-Weltstars drehen auf bei dieser WM in Nordamerika. Was für ein Spektakel in der vergangenen Nacht. Der WM-Torrekord von Miroslav Klose wackelt. Lionel Messi hat schon gleichgezogen mit seinem Dreierpack beim 13:0 von Titelverteidiger Argentinien im Mitternachtsduell gegen Algerien. Und Kylian Mbappé ist nach seinen beiden Treffern beim 3:1 gegen Senegal dicht dran. Wir wollen reden auch darüber mit Tabea Kunze, unserer WM-Reporterin. Tabea, der Auftritt der Franzosen gegen den Senegal, ein würdiger Auftakt eines Titelanwärters?
4: Ja, also die Franzosen, muss ich sagen, haben mich jetzt noch nicht vollends überzeugt. Ich habe sie zwar auch immer noch auf meinem Favoritenzettel, aber sie müssen noch ein bisschen was drauflegen, denn sie haben sich in der ersten Halbzeit gegen Senegal doch sehr, sehr schwer getan, waren da wirklich harmlos, obwohl sie ja so viel Potenzial in der Offensive haben. Das haben sie dann erst in der zweiten Halbzeit gezeigt. Maßgeblich dafür verantwortlich war Michael Olise, der 2 Tore von Kylian Mbappé vorbereitet hat. Und genau, du hast es angesprochen, Kylian Mbappé, jetzt Rekordtorschütze der französischen Nationalmannschaft und auf dem besten Weg eben auch an diesem WM-Torrekord zu kratzen. Bei 14 Toren steht er jetzt, Miroslav Klose bei 16, und bei 16 Toren steht er jetzt auch Lionel Messi.
3: Haben die Argentinier die Spur zur Titelverteidigung gelegt mit ihrem Auftritt, auch spielerisch?
4: Sie haben einfach einen Lionel Messi, der nicht zu altern scheint. Der wird nächste Woche zwar 39 Jahre, aber der hat heute nochmal gezaubert. Also man muss es wirklich sagen, wer in der deutschen Nacht zwischen 3 und 5 dieses Spiel gesehen hat, der hat alles richtig gemacht. Das war eine Fußballgala von Lionel Messi. Er wurde gefeiert im Stadion von Kansas von tausenden Fans, die ihn besungen haben, und das alles bei seiner 6. Weltmeisterschaft. Das hat noch kein Mensch vor ihm geschafft, bei 6 Weltmeisterschaften auf dem Platz zu stehen, und dass er heute dieses Spiel nochmal so dominiert und für seine Argentinier auch entschieden hat, das lässt natürlich die Hoffnungen auf die Titelverteidigung bei den Argentiniern ja ins Unermessliche wachsen, und ich glaube, wir müssen sie da auch auf jeden Fall auf dem Zettel haben.
3: Und auch der nächste Superstar ballert sich so langsam warm. Erling Haaland mit 2 Toren und der Vorbereitung für ein Eigentor beim 4:1 der Skandinavier gegen den Irak. Julian Nagelsmann zieht die Zügel wieder an. 1,5 Tage Entspannung nach dem 7-Tore-Start gegen Curaçao sind vorbei. Family Day hieß das. Heute geht's wie weiter, Tabea?
4: Heute wird dann auch wieder trainiert hier in Winston-Salem, und zwar um 11 Uhr Ortszeit. Das bedeutet, die Spieler müssen wieder raus in die Hitze, und ich vermute auch, dass das heute eine knackige Trainingseinheit werden wird, um alle wieder aufzurütteln und wach zu bekommen nach diesen 1,5 entspannten Tagen, die hier alle genießen durften. Denn es geht jetzt wirklich mit großen Schritten Richtung 2. Gruppenspiel, also dieses Duell gegen die Elfenbeinküste am Samstag. Das wird deutlich herausfordernder für die deutsche Mannschaft. Vor allen Dingen auch körperlich bringen die Afrikaner eine ganz andere Intensität mit. Und deswegen wird der Bundestrainer genau darauf heute auch Wert legen, diese Intensität und diese Schärfe auch wieder in die Zweikämpfe zu bringen in dieser Trainingseinheit heute.
3: Es gab auch nach diesem fast makellosen WM-Start gegen Curaçao ein paar kritische Anmerkungen, die betrafen Leroy Sané. Joshua Kimmich hat sich da mächtig für ihn ins Zeug gelegt. Ist das der Job einfach eines Kapitäns?
4: Ja, auf jeden Fall. Also ich war bei dieser Pressekonferenz von Joshua Kimmich und ich habe auch direkt gedacht, ach clever, wie du das jetzt hier löst als Kapitän. Und genau so muss es natürlich auch sein. Kimmich begreift seine Anführerrolle natürlich auch nach außen. Er versucht, diese Mannschaft zu verteidigen. Und da gehört eben auch ein Leroy Sané dazu, der sicher kein glückliches Spiel gezeigt hat gegen Curaçao, aber Kimmich hat es ganz gut verargumentiert, warum man ihn eben nicht zu stark kritisieren sollte. Er hat nochmal betont, wie sehr Leroy Sané mit nach hinten gearbeitet hat, dass Kimmich sich auf der rechten Seite nie alleine gefühlt habe. Und das stimmt ja auch. Leroy Sané war ja auch engagiert. Ihm fehlte halt einfach komplett das Glück und auch zum Teil das Timing in den Offensivaktionen. Dazu hat Kimmich nichts gesagt, aber er hat nochmal sein Unverständnis darüber geäußert, warum Leroy Sané in der Öffentlichkeit doch so einen schweren Stand hat.
3: Informationen rund um die WM und um die deutsche Mannschaft waren das von Tabea Kunze.
0: Und das war der Sport mit Raimo Hinsdorf. 9.45 Uhr ist es. Der Ausbau der Bahnstrecke Leipzig-Chemnitz soll angesichts hoher Kosten abgespeckt werden. Das ist im Moment unser Top-Thema. Weitere Meldungen hat Mirko Jugelt.
5: Bei russischen Luftangriffen sind im Osten und Südosten der Ukraine 4 Menschen getötet worden. Die ukrainischen Behörden meldeten 3 Tote und 5 Verletzte nach Bombenangriffen auf die Stadt Slowjansk. In Saporischschja sei außerdem ein Autofahrer gestorben. Eine Drohne habe sein Fahrzeug getroffen. In Sachsen-Anhalt sind mehr Menschen mit Schwerbehinderung beschäftigt als noch ein Jahr zuvor. Nach Angaben der Arbeitsagentur waren es 2024 rund 19.500 Personen. Unter den Beschäftigten seien mehr Frauen als Männer. Der größte Anteil entfalle auf die Altersgruppe ab 60 Jahren. Suhl ist ab heute Austragungsort der Juniorenweltmeisterschaft im Sportschießen. Mehr als 800 Sportlerinnen und Sportler aus 65 Nationen nehmen teil. Der symbolische Startschuss fällt am Abend im Stadtzentrum. Das Wetter: heute heiter bis wolkig, nachmittags stellenweise Regen, 22 bis 26 Grad. Morgen heiter und trocken, 27 bis 31 Grad. MDR aktuell Verkehrsdienst. Vorsicht auf der A2 Richtung Hannover zwischen Thesen und Burg Ost ist eine ungesicherte Unfallstelle auf der linken Fahrspur. Vorsicht auf der A9 Richtung Berlin zwischen Bad Dürrenberg und Leipzig West liegt ein Plastikteil auf der Fahrbahn. A9 Richtung München zwischen Markt Schaugast und Dreieck Bayreuth-Kulmbach stockender Verkehr plus 15 Minuten. B87 Richtung Leipzig zwischen Zwetau und Torgau 3 Kilometer Stau plus 15 Minuten. Soweit der Verkehrsdienst. 9.47 Uhr.
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0: Die Deutsche Bahn, die hat ja quasi ein Monopol im Moment. Aber etwas mehr Wettbewerb täte womöglich auch der Bahn gut. Für Konkurrenz will der italienische private Schnellverkehrsanbieter Italo sorgen. Der will in Deutschland mitmischen, zumindest wenn ihm Trassen langfristig zugesichert werden. Nicht nur die Bahn hat sich von dieser Ankündigung nervös gezeigt, auch die Gewerkschaft EVG. Sie befürchtet nämlich, dass durch zusätzlichen Wettbewerb kleinere Ortschaften vom Fernverkehr abgeschnitten werden könnten. Forschung aus Mitteldeutschland zeigt allerdings, das könnte man verhindern. Wie das möglich wäre, wollte Florian Zinner aus der ARD-Wissenschaftsredaktion wissen.
6: So grundsätzlich hat Martin Burkhardt nichts gegen Rosinen, aber nur, wenn auch der Rest vom Müsli aufgegessen wird.
7: Man darf sich halt nicht die Rosinen rauspicken und nur die Strecken fahren wollen, die wirklich Geld bringen, sondern wir haben halt weit über 100 Bahnhöfe mit Städten, die gewinnbringend kaum angefahren werden können.
6: Der Vorsitzende der Eisenbahngewerkschaft EVG wiederholt im Bayerischen Rundfunk das Argument, dass B- und C-Städte nur einen Fernverkehrsanschluss haben, weil die Rennstrecken Geld in die Ticketkassen bringen, wie die zwischen Hamburg über Berlin und Mitteldeutschland nach München oder von dort über Frankfurt an Rhein und Ruhr. Dass durch mehr Wettbewerb auf der Schiene Jena, Schwerin oder Osnabrück vom Fernverkehr abgekoppelt werden könnten, ist ein Szenario, von dem auch die Fernverkehrssparte der Deutschen Bahn warnt. Ein nachvollziehbarer Mechanismus, aber eben auch einer mit viel Dramatik, sagt Benedikt Schmal.
8: Es ist eben kein Automatismus. Es ist auch eine unternehmerische Entscheidung der Deutschen Bahn, solche Städte abzuhängen. Und sie hat natürlich auch ein Interesse daran, diese Drohung möglichst plakativ in den Raum zu stellen.
6: Schmal ist Ökonom an der TU Ilmenau und hat sich Gedanken gemacht, wie ein fairer Wettbewerb auf der Schiene möglich wäre. Anders als der populäre Vorschlag, Rosinen und bittere Strecken immer als Paket zu vergeben, schlägt Schmal in einem Policy Paper die Einführung einer zweiten Währung im Schienenverkehr vor. Neben den Trassengebühren, die Eisenbahnunternehmen bezahlen müssen, könnten Trassencredits helfen, dass wirtschaftlich unattraktivere Strecken nicht abgehängt werden.
8: Und Credits erwirtschaftet man, indem man netzdienliche Leistungen erbringt, also schwächer nachgefragte, aber netzpolitisch wichtige Verbindungen bedient, zum Beispiel Tagesrandlagen, Anschlüsse an Knotenpunkte, unterversorgte Regionen.
6: Die Credits sind also ein Nachweis, dass ein Eisenbahnunternehmen auch dem Gemeinwohl dienlich ist. Wenn es dann auf solchen Premium-Trassen fahren möchte, auf die es auch Italo abgesehen hat, muss es Credits einsetzen. Diese Credits kann die Eisenbahn zum einen selbst verdient haben.
8: Oder aber sie kauft Credits von einem anderen Anbieter, der genau das für sie macht. Und diese Handelbarkeit ist wichtig, weil sie Spezialisierung erlaubt.
6: Italo müsste also nicht zwangsläufig Schwerin und Osnabrück ansteuern, solange das die Deutsche Bahn oder ein ganz anderer Anbieter tut und die Credits an Italo verkauft. Klingt einfach und ist es Ökonom Benedikt Schmal zufolge auch. In seinem Papier legt er zum Beispiel schon mal eine Modellrechnung vor, wie der Wert einer Strecke in Credits umgerechnet werden könnte. Aber
8: es besteht die Gefahr strategischen Verhaltens einzelner Anbieter, zum Beispiel, dass ein Unternehmen Credits hortet, anstatt sie zu handeln, um neue draußen zu halten.
6: Szenarien wie das Horten von Credits müsste von vornherein entgegengewirkt werden und vielleicht auch darüber nachgedacht, die schon bestehenden Trassenpreise zu senken. Schmal plädiert deshalb für einen Pilotversuch auf wenigen Strecken, um das System zu testen und neigt ganz grundsätzlich zu Optimismus.
8: Ich glaube, wir können Wettbewerb und Gemeinwohlinteresse zusammenbringen. Wir können Wettbewerb und Netzverantwortung verbinden.
6: Ob sich ein Eisenbahnverkehrsunternehmen wie Italo auf diese Doppelrolle einlassen möchte, das muss es dann natürlich selbst entscheiden.
0: Soweit Informationen von Florian Zinner aus der ARD-Wissenschaftsredaktion. Im Moment läuft übrigens eine Beschwerde von Italo bei der Bundesnetzagentur. Das Unternehmen möchte nämlich langfristige Trassengarantien, bevor es hier auf den Markt kommt. Die gibt's aber so bisher noch nicht. Eine Entscheidung wird noch im Juni jetzt erwartet. 9.51 Uhr ist es. 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Mehr und mehr Firmen setzen auf KI-Modelle, etwa für Texte oder für die Datenanalyse. Eines davon ist Claude von Anthropic, ein Sprachmodell, ähnlich wie ein Chatbot. Problematisch wird's, wenn solche Dienste plötzlich wegfallen. Die führenden Systeme kommen aus den USA und können im Zweifel von heute auf morgen abgeschaltet werden. Genau das ist am Freitag passiert. Seitdem ist Claude Fable 5 weltweit nicht mehr verfügbar. Vorausgegangen war eine Anordnung der US-Regierung. Begründung? Sicherheitsbedenken. Solche Ad-hoc-Sperrungen könnten auch andere KI-Anbieter treffen. Nils Dams dazu.
9: Eine Tech-Konferenz in San Francisco. Die Firma Databricks hat geladen. Tausende KI-Fachleute sind gekommen. Databricks analysiert und bereitet Daten für Firmen auf. Auch hier ist die Sperre der Anthropic-Modelle Thema.
10: We will see more and more. Governments get involved in how AI is being used,
9: sagt Databricks-Chef Ali Ghodsi bei einer Pressekonferenz. Er geht davon aus, dass mehr und mehr Regierungen auf der Welt KI-Systeme regulieren werden. Deshalb seien frei verfügbare Open-Source-Modelle wichtig.
10: I think it would be a big risk if Open-Source gets banned.
9: Es wäre ein großes Risiko, wenn auch Open-Source-Modelle gesperrt würden. Solange wir die als Alternative haben, ist die Welt ein besserer Ort.
10: The world's in a better place.
9: Claude Fable 5 ist nicht Open Source. Anthropic hatte das Modell erst am 9. Juni veröffentlicht. Laut der KI-Firma ist es die entschärfte Version des Modells Mythos. Fable 5 soll beispielsweise keine Fragen zu Biochemie oder Cybersicherheit beantworten. Das Modell Mythos sei leistungsfähiger und laut Anthropic sehr gut darin, Sicherheitslücken in Computersystemen zu finden. Deshalb hat es die KI-Firma nur 200 ausgewählten Firmen und Organisationen zur Verfügung gestellt, aus Sorge, es könnte sonst in die falschen Hände geraten. Seit Freitag sind Mythos und Fable 5 weltweit nicht mehr zugänglich. Der Wirtschaftsdienst Bloomberg hat einen Brief von US-Handelsminister Howard Lutnick an Anthropic veröffentlicht. Darin heißt es, dass für
11: den Export, den Reexport oder die Weitergabe der Modelle in alle Bestimmungsorte weltweit sowie an alle ausländischen Personen, unabhängig von deren Standort, eine Genehmigung erforderlich ist.
9: Der Grund? Sicherheitsbedenken. Konkreter wird es nicht.
12: And then in response, Anthropic basically shut
9: daraufhin
12: down
9: hat Anthropic aber den Zugang für alle dicht gemacht.
12: To the models for everyone.
9: Stephanie Palazzolo, KI-Reporterin beim Tech-Medium The Information.
12: Because, you know, it's very hard for the company
9: es ist für die Firma schwer zu sagen, ob die Person am Rechner Ausländer ist oder nicht. Auch innerhalb der eigenen Firma arbeiten viele Nicht-Amerikaner an den Modellen. Bei der Sperrung habe auch Amazon eine Rolle gespielt, berichtet US-Medien. Amazon-Chef Andy Jassy hat mit Regierungsbeamten gesprochen. Er hat sie darauf hingewiesen, dass bei den Modellen Sicherheitsmaßnahmen umgangen worden sind. Eine andere Theorie spekuliert das Magazin TechCrunch: Rache. Denn Anfang des Jahres ist Anthropic Forderungen der Regierung nicht nachgekommen, die einen uneingeschränkten Zugang auf KI-Modelle für militärische Zwecke forderte. Die Sperre jetzt könnte eine Reaktion darauf sein. Anthropic will noch in diesem Jahr an die Börse. Dass die Firma seine leistungsfähigsten Modelle sperren muss, könnte Zweifel an der Zuverlässigkeit schüren. Maria Curie vom US-Nachrichtenmagazin Axios.
13: So, you know, if Anthropic were a public company, this would have
9: Wenn Anthropic schon ein börsennotiertes Unternehmen wäre, dann hätte das den Kurs zum Absturz gebracht. Das verunsichert Investoren, die fragen sich, wie sich das auf internationale Einnahmen und das Wachstum des Unternehmens auswirkt. Auch an der Zuverlässigkeit anderer US-KI-Firmen könnten Zweifel wachsen. Was, wenn die US-Regierung auch Modelle von OpenAI oder Google sperrt? Für andere Länder könnte das eine weitere Motivation sein, stärker in eigene, unabhängige KI-Modelle zu investieren. Bloomberg-Journalist Neil Kempling meint, die US-Regierung stecke in einem Dilemma. Technologie ist so wichtig für das wirtschaftliche Wachstum der gesamten USA. Für die Regierung ist es schwierig, die Balance zwischen Regulierung und Wachstum zu wahren. Dutzende Cybersicherheitsfachleute aus den USA kritisieren die Entscheidung der Regierung. Die Nutzung führender KI-Modelle sei wichtig, um Sicherheitslücken in Computersystemen zu finden. In einem offenen Brief schreiben sie, Zitat, es ist gefährlich, den Verteidigern ohne triftigen Grund die besten Fähigkeiten zu entziehen, während unsere Gegner rasante Fortschritte machen.
0: Soweit der Bericht von Nils Dams.
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0: Jetzt schauen wir erstmal raus an die frische Luft mit Diana Weiß bei uns im MDR Wetterstudio. Diana, was haben wir denn schon kurz vor 10 jetzt für Temperaturen erreicht?
16: Da sind wir im Allgemeinen schon teilweise über die 20 Grad drüber geklettert. Zum Beispiel 21 Grad gibt es in Dresden oder auch in Wetterau, 22 Grad in Giersleben. Die höchsten Gipfel, da sind wir so bei 13 Grad auf dem Fichtelberg und auf dem Brocken. Es ist warme Luft da, wärmere Luft als gestern und somit erreichen wir heute durchaus noch 22 bis 26 Grad. Allerdings eitel Sonnenschein ist es nicht so ganz. Wir haben es schon auch mit Wolken zu tun, die von Westthüringen her jetzt auch mal dichter werden und sogar vereinzelt ein bisschen Regen abwerfen können. Eine Warmfront ist das, aber auch am Nachmittag gibt es schon noch teilweise Sonnenschein.
0: Wie mild wird dann die Nacht?
16: Da erwarten wir Tiefstwerte zwischen 17 und 12 Grad. Im östlichen Sachsen halten sich noch länger Wolken. Da können es auch mal so 18 oder 19 Grad als Tiefstwert nur sein. Also es ist sehr warm. Die Wolken lockern im Allgemeinen auch auf. Der Regen zieht ab. Und morgen haben wir es dann eben mit sehr warmer bis heißer Luft zu tun. 27 bis 31 Grad erwarten wir am Nachmittag. Sonnenschein gibt's reichlich, so ein paar Quellwolken, die mal tagsüber aufploppen und dann wieder verschwinden und auch keinen Regen mitbringen.
0: Und dann die Tage danach, wird heiß, aber auch Sonne nach wie vor?
16: Am Freitag, ja, wird es der bisher heißeste Tag des Jahres. Da sind es immerhin 30 bis 35 Grad, die wir erwarten. Sonne gibt's reichlich, auch noch am Wochenende. Aber wir müssen dann ab Freitagabend schon damit rechnen, dass sich in dieser schwülheißen Luft auch Gewitter bilden, die dann durchaus auch mal zu Unwettern werden können. Also Hagel, sehr starke Regen oder auch mal Sturmböen. Das kann punktuell auftreten, wird aber ja noch abzuwarten sein, wen es dann trifft. Das wird auch viele geben, die einfach nur ja, weiterhin die Sonne abbekommen.
0: Wetteraussichten mit Diana Weise waren das. Danke.

0: 2025 auf insgesamt 231 Milliarden Euro. Das seien 7,2% mehr als ein Jahr zuvor. Grund dafür sind laut KfW steigende Ausgaben und fehlende Einnahmen. In Sachsen-Anhalt fuhren die Kommunen wegen der klammen Kassen ihre Ausgaben für Straßen, Schulen und Sporthallen um 3,1 zurück, in Sachsen sogar um 9,8%. In Thüringen stiegen die Bauausgaben dagegen um 7,6%. Der Ausbau der Bahnstrecke Leipzig-Chemnitz soll angesichts explodierender Kosten abgespeckt werden. Das ergab nach Angaben der Deutschen Bahn und des sächsischen Infrastrukturministeriums eine Machbarkeitsstudie. Danach soll es auf dem 44 Kilometer langen Nordabschnitt Leipzig-Gaithein nur auf rund 24 Kilometern ein zweites Gleis geben, dort wo sich die Züge begegnen müssen. Die Strecke soll aber elektrifiziert werden. Der Südabschnitt Gaithein-Chemnitz soll weitgehend komplett zweigleisig und elektrifiziert werden. Die Bahnstrecke Leipzig-Chemnitz ist infolge von Kriegsreparationen nur eingleisig und ohne Oberleitung, sodass sie nicht für den Fernverkehr geeignet ist. Die USA und die anderen G7-Staaten wollen zusätzlichen Druck auf Russland ausüben, um den Krieg in der Ukraine zu beenden. In einer im französischen Evian veröffentlichten Erklärung kündigen sie an, Sanktionen zu verschärfen. Die Lieferungen von weitreichenden Waffen und Luftverteidigungssystemen an Kiew würden ausgeweitet. Die Staats- und Regierungschefs vereinbarten außerdem, den Kampf gegen organisierte Kriminalität und Drogenschmuggel zu verschärfen. Der G7-Gipfel geht heute zu Ende. In der Diskussion um Einsparungen hat sich Bundesinnenminister Alexander Dobrindt für Kürzungen beim Bürgergeld ausgesprochen. Der CSU-Politiker sagte dem Magazin Focus, die massiven Steigerungen beim Regelsatz in der vergangenen Wahlperiode hätten zu erheblichen Kostensteigerungen geführt. Er glaube, dass der Regelsatz derzeit zu hoch sei. Damit sollte das Existenzminimum abgedeckt werden und nichts darüber hinaus. Im Zugverkehr zwischen Magdeburg und Hannover kommt es derzeit zu Beeinträchtigungen. Wie Deutsche Bahn und Feuerwehr mitteilten, hatte ein Güterzug am Bahnhof Magdeburg-Sudenburg eine Oberleitung heruntergerissen. An der Reparatur werde derzeit gearbeitet. ICE und IC sowie Regionalzüge fallen aus oder werden umgeleitet. Das waren die Nachrichten. Das Wetter mit den aktuellen Temperaturen: Brocken wolkig 13 Grad, Dresden leicht bewölkt 19, Eisenach wolkig 17, Erfurt stark bewölkt 18 Grad, Gardelegen wolkig 16, Hoyerswerda leicht bewölkt 19, Magdeburg wolkig 18 Grad, Neuhaus am Rennweg stark bewölkt 14 Grad, Halle leicht bewölkt 17, Leipzig wolkig 18, Plauen stark bewölkt 18, Wernigerode wolkig 19 und Wittenberg wolkig 18 Grad. Heute heiter bis wolkig und trocken, am Nachmittag mehr Wolken, von Nordwesten her stellenweise Regen, Höchstwerte 22 bis 26 Grad, morgen meist heiter und trocken, hochsommerlich warm, am Freitag im Norden zeitweise bewölkt, etwas Regen, sonst vorwiegend Sonne, am Abend Hitzegewitter möglich, denn es wird sehr heiß. MDR Verkehrsdienst, A2 Richtung Hannover, zwischen Ciesa und Thesen ist eine ungesicherte Unfallstelle auf der linken Fahrspur. A4 Richtung Frankfurt zwischen Hermsdorfer Kreuz und Jena Zentrum, Stau plus 20 Minuten. A9 Richtung München zwischen Markt Schorgast und Dreieck Bayreuth-Kulmbach, 6 Kilometer Stau an einer Baustelle, 30 Minuten Verzögerung. Vorsicht auf der A73 Richtung Bamberg. Zwischen Bad Staffelstein und Ebensfeld liegt ein Metallteil auf der Fahrbahn. Und B87 Richtung Leipzig zwischen Zwetau und Torgau, 3 Kilometer Stau plus 15 Minuten. Soweit der Verkehrsdienst, 10.04 Uhr.
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2: Mit Maja Fiedler am Mikrofon. Viele öffentliche Einrichtungen in Deutschland sind marode. Und die Kommunen haben nicht genügend Geld, um sie zu sanieren. Schulen, Sportstätten, Straßen. Im vergangenen Jahr hat der sogenannte Sanierungsrückstau einen neuen Höchststand erreicht. Alexander Schmidt fasst zusammen.
3: Die Kommunen in Deutschland fallen immer weiter zurück bei der Sanierung von Schulen, Straßen und Sportstätten. Nach einer aktuellen Befragung von Kämmereien im Auftrag der staatlichen Förderbank KfW beträgt der Investitionsrückstand aktuell geschätzt rund 231 Milliarden Euro. Das ist ein neuer Rekordwert, der seit dem vergangenen

0: Jahr noch einmal um gut 7% gestiegen ist. In diesem Jahr wollen die Kommunen rund 50 Milliarden Euro investieren. Der größte Anteil soll in Schulen fließen, in Straßen und den Verkehr sowie in den Brand- und Katastrophenschutz. Allerdings werden erfahrungsgemäß nicht alle Gelder wie geplant genutzt, zum Beispiel wegen langwieriger Genehmigungsverfahren und unterbesetzter Bauämter. Abhilfe soll das im vergangenen Jahr verabschiedete Sondervermögen Infrastruktur und Klimaneutralität schaffen. Die Mehrheit der Kommunen geht der Umfrage zufolge aber nicht davon aus, dass das Sondervermögen in diesem Jahr für mehr Investitionen sorgen wird.
1: Soweit Alexander Schmidt. Ja, und mit der Finanzierung ist es ja immer so eine Sache, auch bei folgendem Thema. Viele Pendlerinnen und Pendler im Sendegebiet, die warten schon seit Jahren auf eine bessere Verbindung zwischen Leipzig und Chemnitz. Da gibt's jetzt allerdings auch einen Dämpfer. Der Ausbau der Bahnstrecke soll deutlich abgespeckt werden, wegen stark gestiegener Kosten. Nach einer neuen Machbarkeitsstudie von Bahn und Freistaat soll der Nordabschnitt zwischen Leipzig und Gaitein überwiegend eingleisig bleiben. Ein zweites Gleis ist nur noch auf Teilstrecken geplant, auf rund 24 Kilometern. Immerhin, die Strecke soll elektrifiziert werden. Unser Landeskorrespondent für Sachsen, Robin Hartmann, war gestern bei der Vorstellung dieser Studie mit dabei. Er kann Folgendes zur Finanzierung sagen.
2: Klar ist, bis Ende 2027 sollen die ersten Planungsphasen laufen. Erst dann lässt sich seriös sagen, wann gebaut wird. Was aber im Raum stand? Die Kohlemittel des Bundes, die für den Bau ja hauptsächlich genutzt werden sollen, müssen bis spätestens 2038 abgerufen sein. Zugesagt sind bisher knapp 500 Millionen Euro aus diesen Kohlemitteln. Da fehlen halt noch 180 Millionen, vor allen Dingen für die Elektrifizierung. Und die Ministerin will deshalb mit dem Bund über weitere Fördertöpfe verhandeln. Bei den Verhandlungen fährt man quasi schon mehrgleisig. Und übrigens der Südabschnitt zwischen Gaitei und Chemnitz, da ist man schon weiter. Dort soll der Baubeginn Anfang der 2030er Jahre sein.
1: Soweit unser Sachsen-Korrespondent Robin Hartmann. Auch 2025 gab es in Deutschland deutlich mehr antisemitische Vorfälle als vor dem Massaker der Terrororganisation Hamas am 7. Oktober 2023. Das geht aus dem Jahresbericht Antisemitische Vorfälle der Recherche- und Informationsstelle Antisemitismus, kurz RIAS, hervor. Isabel Karras kennt die Zahlen.
3: Fast 24 antisemitische Vorfälle pro Tag. So lautet die Bilanz der RIAS-Meldestellen für das letzte Jahr. Insgesamt wurden 8.725 Fälle dokumentiert. Der heute veröffentlichte Bericht zeigt, die Zahl der Vorfälle bleibt damit seit dem 7. Oktober 2023 auf einem ähnlich hohen Niveau. Im Vergleich zum Vorjahr stieg sie nur minimal. Gegenüber 2022 hat sie sich allerdings mehr als verdreifacht. Viele der registrierten Vorfälle ereigneten sich an alltäglichen Orten, in öffentlichen Verkehrsmitteln, beim Sport oder im eigenen Wohnumfeld, darunter Angriffe und Bedrohungen. Besonders häufig ging es um israelbezogenen Antisemitismus, also Fälle, in denen antisemitische Aussagen oder Handlungen auf den Staat Israel bezogen wurden, etwa indem die Vernichtung Israels gefordert wurde. Zugenommen haben laut RIAS Bedrohungen im Internet. Mehr als jeder vierte Vorfall ereignete sich online. Gleichzeitig erreichten rechtsextrem motivierte Fälle von Antisemitismus einen Höchststand. Die bundesweite Erhebung läuft seit 2020.
1: Soweit der Bericht von Isabel Karras. Zivile Verteidigungsfähigkeit, Gewaltpornografie und Missbrauch im Internet. Die Innenminister von Bund und Ländern werden einiges zu besprechen haben, wenn sie heute in Hamburg zusammenkommen zu ihrer Frühjahrstagung. Oliver Wuthje schaut für uns vorab auf das Treffen.
4: Es ist wie gewöhnlich eine lange Tagesordnung von rund 80 Punkten, die sich die Innenminister von Bund und Ländern bis Freitag vorgenommen haben. Ungewöhnlich ist der Gast am Schluss, Verteidigungsminister Boris Pistorius. Der ist zwar nicht für die Polizei oder die innere Sicherheit zuständig, sagt Innenminister Alexander Dobrindt von der CSU, aber...
5: Das ist ein wichtiges Signal, weil wir äußere und innere Sicherheit nicht mehr so trennen, wie das in der Vergangenheit der Fall war. Wir denken das inzwischen zusammen. Das sind zwei Seiten einer Medaille.
4: Der lange Blackout in Berlin Anfang des Jahres, Anschläge auf Strom- oder Bahntrassen, Cyberattacken und Drohnenüberflüge. All das zeigt, wie verletzlich Deutschland im Krisenfall sein kann oder wo es einem möglichen Gegner leichte Ziele bietet. Dass es beim Schutz der Bevölkerung und der Infrastruktur Handlungsbedarf gibt, ist parteiübergreifend unumstritten. Hamburgs SPD-Innensenator Andi Grote.
6: Ja, wir müssen die zivile Verteidigung als zweite Säule einer funktionierenden Gesamtverteidigung sehen. Das heißt, wir müssen parallel zu dem, was die Bundeswehr macht, auch bis 2029 die zivile Verteidigungsfähigkeit möglichst umfassend hergestellt haben.
4: Dafür müsse auch die Zusammenarbeit enger werden, meint der Bundesinnenminister. Dobrindt möchte, dass ein neu geschaffenes Kommando Zivile Verteidigung in seinem Ministerium zur zentralen Koordinierungsstelle wird.
5: Bisher ist dieses enge Zusammenwirken ja nur für den Spannungs- und Verteidigungsfall vorgesehen. Das muss auch schon früher funktionieren.
4: Aber auch über zusätzliches Material und Personal wollen die Innenminister sprechen. Ein weiteres großes Thema der Konferenz ist die Bekämpfung von Gewaltpornografie und Missbrauch im Internet. Videos von betäubten und vergewaltigten Frauen, die Verabredung zum Missbrauch oder das Ausleben sadistischer Fantasien an Kindern und Jugendlichen, das seien längst keine Einzelfälle mehr, sagt Hamburgs Innensenator.
6: Es sind dann ganze Netzwerke, das sind Chatgruppen, das sind Menschen, die untereinander verbunden sind, richtige Communities. Und natürlich können sie dann auch Identitäten dort aufklären. Und jetzt nicht in jedem Einzelfall wahrscheinlich, aber durchaus denkbar in größerer Zahl.
4: Oft fehlt für die Strafverfolgung bisher aber eine rechtliche Grundlage. Hier hat die Justizministerkonferenz in der vergangenen Woche schon Vorschläge geliefert. Wer sexuellen Missbrauch im Netz sieht, aber nicht anzeigt, soll sich künftig selber strafbar machen. Das gilt auch für die Verabredung solcher Taten. Nun wollen die Innenminister auch über bessere Ermittlungsmöglichkeiten für die Polizei sprechen. Denn viele Hinweise auf mögliche Taten kommen bislang aus dem Ausland. Ein langjähriges Streitthema dürfte dagegen diesmal nicht für viel Aufregung in der Runde sorgen, die Asylpolitik. Wenige Tage nach der Einführung des neuen gemeinsamen europäischen Asylsystems mit mehr Kontrollen und Verfahren direkt an der Außengrenze geht es um eine erste Bestandsaufnahme.
1: Soweit zum Innenministertreffen. Parallel findet auch ein Treffen der ganz großen Politik statt. Der letzte Tag des G7-Treffens im französischen Evian hat begonnen. Zeit für Abschlusserklärungen. Zu welchen Themen Erklärungen auf den Weg gebracht werden, das fasst Georg Schwarte jetzt zusammen.
7: G7-Gastgeber Frankreichs Präsident Macron nennt den heute zu Ende gehenden Gipfel einen Moment des strategischen Erwachens. Macron bezieht sich in seiner über Social Media verbreiteten Ansprache auf die neue Einigkeit aller 7 Industrienationen inklusive der USA, der Ukraine zur Seite zu stehen. In der ersten von 3 bereits beschlossenen Gipfelerklärungen kündigen die G7-Staaten neue, weitere Sanktionen gegen den russischen Öl- und Gassektor an. Es ist Zeit, neue Maßnahmen zu ergreifen, heißt es in der ersten Gipfelerklärung. Hintergrund sei auch das anstehende Friedensabkommen mit dem Iran, das die Energieversorgung über die Straße von Hormus wieder verbessert. Wir sind übereingekommen, die Flugabwehr der Ukraine zu stärken, wollen helfen, deren eigene Produktion weiter aufzubauen. In 2 weiteren Erklärungen unterstützen die G7 das Friedensabkommen mit dem Iran und kündigen ihre Bereitschaft an, den Prozess zu begleiten. Alle 7 betonen dabei erneut die Notwendigkeit der kostenfreien und sicheren Schiffspassage. Frankreich und Großbritannien wollen außerdem eine internationale Marinemission anführen, um die Sicherheit vor Ort zu gewährleisten. In einer 3. Erklärung zum indopazifischen Raum geht es um den Status von Taiwan und die freie Schifffahrt, auch im südchinesischen Meer.
1: Soweit Georg Schwarte. In einem länderübergreifenden Einsatz hat der Zoll im Mai eine illegal betriebene Zigarettenfabrik in Rheinland-Pfalz ausgehoben. Nach SWR-Informationen sind bei dem Einsatz 4 Tatverdächtige festgenommen worden. Der mutmaßliche Steuerschaden soll sich auf insgesamt rund 5,4 Millionen Euro belaufen. Weitere Informationen jetzt von Gottlob Schober.
8: Die Einsatzkräfte durchsuchten insgesamt 13 Lagerhallen und Wohnungen in Nordrhein-Westfalen, Hessen und Rheinland-Pfalz. Im Fokus habe ein ehemaliges Fabrikgelände im rheinland-pfälzischen Staudt gestanden, bestätigte der Zoll. Dort sei eine illegale Zigarettenproduktionsanlage und mehr als 16 Tonnen Tabak beschlagnahmt worden. Rund 10 Millionen unversteuerte Zigaretten hätten Ermittler in einer Lagerhalle in Aalen, Nordrhein-Westfalen, gefunden. Weitere rund 9 Millionen auf einem landwirtschaftlichen Anwesen bei Rüsselsheim. Die Tatverdächtigen, 4 Männer mit rumänischer und moldawischer Staatsangehörigkeit, befinden sich nach Anordnung des Amtsgerichts Bielefeld in Untersuchungshaft. Die für die illegale Zigarettenherstellung genutzte Immobilie sei aufwendig ausgebaut und mit Geräuschdämmung sowie Videoüberwachung ausgestattet gewesen. Nach SWR-Informationen seien in den Räumlichkeiten mindestens 11 Arbeiter über längere Zeit unter fragwürdigen Lebensbedingungen eingeschlossen worden, um keine Aufmerksamkeit in der Nachbarschaft zu erregen.
1: 10.15 Uhr ist es. 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Der Sanierungsrückstand in den Kommunen hat bundesweit ein Rekordniveau erreicht. Das ist im Moment unser Top-Thema. Mirko Jugelt hat weitere Meldungen.
9: Bei einem US-Angriff auf ein mutmaßliches Drogenschmugglerboot ist im Pazifik ein Mensch getötet worden. Wie das US-Militär mitteilte, überlebten außerdem 2 Menschen den Angriff. Die Küstenwache sei verständigt worden, um sie zu retten. Seit Beginn der international umstrittenen Angriffe im September hat die US-Armee mehr als 200 angebliche Drogenschmuggler getötet. Der in Erfurt vermisste 8-Jährige ist wieder da. Wie die Polizei mitteilte, haben Zeugen den Jungen wohlbehalten entdeckt. Er war gestern nach einer Feier im Norden der Stadt vermisst gemeldet worden. Jetzt soll zu den Umständen seines Verschwindens ermittelt werden. In Osterwiek im Harz bekämpft die Feuerwehr seit dem Morgen einen Großbrand. Nach Angaben der Einsatzkräfte steht der Dachstuhl einer Scheune in Flammen. Das Gebäude stand nach ersten Erkenntnissen leer. Verletzte wurden bislang nicht gemeldet. Das Wetter: heute heiter bis wolkig, nachmittags stellenweise Regen, 22 bis 26 Grad, morgen heiter und trocken bei 27 bis 31 Grad. MDR aktuell Verkehrsdienst, A2 Richtung Hannover. Zwischen Seesa und Thesen ist eine ungesicherte Unfallstelle auf der linken Fahrspur. A4 Richtung Frankfurt zwischen Hermsdorfer Kreuz und Jena Zentrum, 5 Kilometer Stau plus 20 Minuten. A9 Richtung München zwischen Gefries und Reykweiröth, Kulmbach 9 Kilometer Stau, 20 Minuten Verzögerung. B87 Richtung Leipzig zwischen Zwetter und Torgau, 3 Kilometer Stau plus 15 Minuten. Soweit der Verkehrsdienst, 10.17 Uhr.
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1: Eine chronische Krankheit, bei der man ständig Schmerzen hat, müde ist und jede noch so kleine Verrichtung eine Kraftanstrengung bedeutet. Menschen mit MECFS sind besonders empfindlich gegen Licht und Geräusche. Rund 650.000 Betroffene davon gibt es in Deutschland. Weltweit schätzt man 40 Millionen. Auslöser dieses chronischen Erschöpfungssyndroms ist oft eine Viruserkrankung. Deshalb kamen seit der Corona-Pandemie noch einmal viele Erkrankte hinzu. Eine wirklich wirksame Therapie, die gibt's nicht. Dafür jede Menge Heilungsversprechen für alternative Behandlungsmethoden, die verzweifelte Patienten selbst bezahlen, deren Wirksamkeit aber fragwürdig ist. Aber das Geschäft mit falschen Versprechungen und das Geschäft der Hoffnung auf ein ganz normales Leben, Christine Simon und Cecilia Kloppmann berichten.
11: Caroline Sager aus Dresden leidet seit rund 4 Jahren an MECFS. Auslöser war vermutlich eine Corona-Infektion. Die 35-Jährige ist Ärztin, derzeit arbeitsunfähig. Gegen Symptome wie Schlafstörungen und Schmerzen nimmt sie Medikamente, diese muss sie meist selbst bezahlen. Und auch Therapien übernehmen die Kassen kaum, weil es keine zugelassenen gibt. Als Betroffene schaut Caroline Sager deshalb auch auf alternative Angebote.
12: Die Studienlage ist ja sehr schlecht. Es ist oft nicht genau zu erkennen, was ist jetzt sinnvoll, was wird mir helfen, wo könnte ich dann vielleicht Nebenwirkungen bekommen. Und zusätzlich kommt halt noch der finanzielle Faktor.
11: Die dreifache Mutter hatte es mit einem sogenannten Brain Retraining-Programm versucht. Das Gupta-Programm ist eine Meditation, die davon ausgeht, dass man nur das Gehirn umprogrammieren oder anpassen müsse, um gesund zu werden.
12: Diese Heilung, die das verspricht, die ist halt nicht eingetreten, wie man sieht. Dieses Programm gibt einem das Gefühl, dass man sich nur genügend anstrengen muss und dann wird es schon klappen. Es hat mir auf jeden Fall in dem Moment nicht gut getan, in dem ich das Gefühl hatte, ich muss mich jetzt immer weiter anstrengen.
11: 320 Euro Jahresgebühr hat Caroline Sager bezahlt. Heute kostet das Programm 500 Euro. Vergleichbare Meditationsprogramme im Internet sind deutlich günstiger. Das MDR-Nachrichtenmagazin Exakt hat zu alternativen Therapieangeboten bei MECFS recherchiert. Da gibt es zum Beispiel Blutwäschen, bei denen Toxine und Antikörperkomplexe aus dem Organismus entfernt werden sollen. Kosten zwischen 5.000 und 15.000 Euro. oder die sogenannte Hyperthermie, bei der der Körper in einen fieberähnlichen Zustand versetzt wird. Auch die kann schon mal inklusive Klinikaufenthalt mehrere tausend Euro kosten. Angeboten wird sie auch im Sendegebiet in der Greizer Klinik im Leben. Claudia Ebel sieht das mit großer Skepsis. Auch sie hat als Ärztin gearbeitet und ist selbst an MECFS erkrankt. Sie ist Mitglied der Patientenorganisation Fatigatio.
13: Ich kenne keine Studien dazu, dass das bei MECFS helfen soll, aber Patienten sind in der Regel sehr empfindlich auf Temperaturschwankungen. Jeder, der MECFS hat, der weiß eigentlich, wenn er einen Infekt hat und Fieber hat, dass es ihm dann extrem schlecht geht. Und ob dann das wirklich eine gute Idee ist, ein künstliches Fieber dort zu erzeugen mit der entsprechenden Belastung für den Körper, da hätte ich doch große Sorge, dass das für den Patienten überhaupt nicht nützlich ist.
11: Eine andere sogenannte Therapie ist die mit atomaren Kolloiden. Da werden Flüssigkeiten mit Edelmetallteilchen getrunken. Obwohl es keine wissenschaftlichen Belege für eine Wirksamkeit gibt, illegal sind viele der Therapien nicht. Die Patienten erklären sich einverstanden, auf eigenes Risiko zu handeln.
1: Heute Abend 20.15 Uhr sehen Sie das Ganze im MDR-Fernsehen nochmal ausführlich bei Exakt. Da gibt's dann noch mehr Betroffene und die ausführliche Recherche zu den einzelnen Therapien und den jeweiligen Anbietern. 10.21 Uhr ist es jetzt. Lehrkräfte werden dringend gebraucht an vielen Schulen in Deutschland. Das Zentrum für Hochschulentwicklung hat für das Wintersemester nun einen Ratgeber herausgebracht. Er soll Lehramtsstudierenden helfen, die passende Schulform, Fächer und auch Hochschule zu finden. Die Botschaft: Wer sich jetzt richtig entscheidet, hat später sichere Jobchancen. Doch wie sieht's aus mit sicheren Jobchancen im schulischen Bereich? Wovon hängen die denn jetzt wirklich ab? Das hat Anja Braun aus der ARD-Wissenschaftsredaktion Forscher gefragt.
14: Lehrerinnen und Lehrer haben es gut, so ist die Mehrheitsmeinung. Die haben sichere Jobs, viele Ferien werden gut bezahlt und sind verbeamtet. Außerdem sind sie gesucht. Es gibt bundesweit zahlreiche Schulen, die ihre Stellen nicht besetzen können. Deshalb liegt auf der Hand, was der Ratgeber des Zentrums für Hochschulentwicklung, kurz CHE, erklärt. Wer jetzt Lehramt studiert und sich klug entscheidet, hat später sichere Jobchancen. Und das gilt nicht nur für die weiterführenden Schulen. In den meisten Bundesländern werden auch Grundschullehrkräfte händeringend gesucht. So fühlt sich Liv, die Grundschullehramt an der Pädagogischen Hochschule in Karlsruhe studiert, auf der sicheren Seite.
15: Ich habe mir da gar nicht so viele Gedanken, glaube ich, drüber gemacht. Also es wird immer Kinder geben, die in die Grundschule gehen und es gibt gefühlt auch in jedem Dorf eine Grundschule.
14: Für Liv zählt vor allem, dass der Studiengang zu ihr passt. Dass Grundschullehrkräfte immer ein Jobangebot bekommen werden, davon geht sie einfach aus. Genau wie ihre Kommilitonin Julia.
16: Am Anfang habe ich mir überlegt, ob ich Grundschule oder Realschule mache. Und ich fand, es war schon ein Kriterium, dass es einfach viel mehr Grundschulen gibt. Dann habe ich auch bei beiden Praktikum gemacht und dann noch in der Grundschule ein FSJ. Und dann habe ich mich doch für Grundschule entschieden, weil es mir doch mehr gefallen hat mit den jüngeren Kindern.
14: Die gefühlte Jobsicherheit für Grundschullehrkräfte spielt offenbar für viele Studierende hier an der PH Karlsruhe eine Rolle. Auch wenn der jüngste Ratgeber des CHE gerade den Sekundarbereich, also die weiterführenden Schulen, empfiehlt. Dabei sollten angehende Lehrkräfte nicht nur aufs Gymnasium, sondern eher auf Hauptreal- oder Gemeinschaftsschulen oder die beruflichen Schulen setzen. Da gäbe es besonders gute Chancen. Bildungsforscher Ulrich Trautwein von der Universität Tübingen dämpft die Hoffnung ein wenig. Die Orientierung am heutigen Bedarf sei schwierig, wegen vieler Unsicherheiten.
17: Man weiß es gewisserweise 6 Jahre, bevor die Leute dann in die Grundschule gehen, wie viele Kinder wirklich kommen sollen. Aber gleichzeitig dauert natürlich ein Studium inklusive Referendariat 7 Jahre. Immer wieder passieren Dinge, die man nicht erwartet hat. Also beispielsweise die Wellen der Zuwanderung, jetzt gerade doch auch eher eine sinkende Geburtenrate, die vielleicht auch nicht so vorhergesehen war.
14: Die Politik fürchtet diese sogenannten Schweinezyklen. Mal studieren zu viele Lehramt, mal zu wenige. Werden aber zu wenige Lehrkräfte ausgebildet, reißt das später Löcher in die Unterrichtsversorgung der Schulen. Das hat dazu geführt,
17: dass wir zu Teilen Lehrkräfte haben einstellen müssen, deren Qualifikationen vielleicht nicht ganz so hoch waren.
14: Für den Bildungsforscher steht deshalb etwas anderes im Mittelpunkt. Nicht die Frage, wo ist die Lücke am größten, sondern wie gewinnen wir dauerhaft die besten Köpfe fürs Lehramt?
17: Deswegen ist es wichtig, das Lehramtsstudium attraktiv zu machen. Das bedeutet unter anderem auch, dass man sagen sollte, die besten 30-40% eines Jahrgangs werden auf jeden Fall eingestellt.
14: Grundsätzlicher Mangel an Lehrkräften herrscht in den MINT-Fächern und das über alle Schulen hinweg. Trotzdem sollten Studieninteressierte ihre Fächerwahl nicht mit Blick auf Mangel oder Überangebot an den Schulen treffen, unterstreicht Erziehungswissenschaftler Christian Gläser. Er bildet an der Pädagogischen Hochschule angehende Lehrerinnen und Lehrer aus und sagt:
18: Es ist immer sinnvoll, dass Studierende das Fach oder die Fächer studieren sollten, die sie auch priorisieren, weil dann wahrscheinlich die Motivation, also der Wille, in dem Fach auch gut zu sein, damit auch gut umgehen zu können, am größten sein wird.
1: Das sagt ein Erziehungswissenschaftler hier im Beitrag von Anja Braun. Für viele gehören Bier, Wein und Schnaps noch immer selbstverständlich zum Feiern dazu. Mit allen gesundheitlich bedenklichen Nebenwirkungen. Doch das Angebot an alkoholfreien Alternativen, das wächst. In Bars, Restaurants und im Supermarkt. Anlässlich der Aktionswoche Alkohol wollte Barbara Brähler wissen, wie die alkoholfreien Getränke ankommen. Und wie Menschen in Leipzig mit dem Thema Alkohol umgehen.
19: Hong Fuk Lee wirbelt den Cocktailshaker schnell, präzise, fast schon tänzerisch. Im Glas entsteht gerade ein Mix aus der asiatischen Gewürz- und Heilpflanze Perilla, alkoholfreiem Gin, Limettensaft, Rohrzucker und Tonic. Ein Trink mit Charakter, ganz ohne Prozent. Cocktails ohne Alkohol, das hat den Sprung aus der Nische längst geschafft. Was früher belächelt wurde, ist heute in vielen Bars fester Bestandteil der Karte. So auch in der Bar Kao von Hong Fuk Lee. Vor ein paar Jahren wäre das hier noch schwer vorstellbar gewesen.
20: Ich vergleiche immer mit den veganen Produkten. Wenn man sich anschaut, was an veganen Alternativen vor 10 Jahren gibt und was es heute also gibt, das ist ein riesiger Sprung. Und die Qualität ist auch viel besser geworden. So ist es auch bei den alkoholfreien Flaschen. Früher, die ersten Versionen waren kaum trinkbar. Und mittlerweile ist es, kann man es auch sehr gut mixen.
19: Ob Wörtchen, Mojito, alkoholfreier Gin oder Bier ohne Promille, die Auswahl wächst. Ein Trend, der auch im Supermarkt sichtbar ist. Kurzer Blick in einen Konsum-Supermarkt im Westen der Stadt. Das Regal mit den alkoholfreien Bieren hat Lücken. Gerade wird Nachschub geliefert. Normaler Zustand, sagt Jan Friedrich, zuständig für die Kommunikation beim Konsum.
21: Gerade beim alkoholfreien Bier haben wir ein Wachstum, ein starkes Wachstum gehabt und es ist inzwischen beim Bier das zweitwichtigste Sortiment geworden. Also mit 10% Umsatzanteil tatsächlich.
19: Studien zeigen, viele Menschen in Deutschland trinken heute bewusster als noch vor einigen Jahren. Barkeeper Lee erlebt das jeden Tag.
20: Die Gäste sind bewusster. Sie möchten Geschmack haben, aber sie möchten halt kein Alkohol.
19: Ganz ohne geht es für manche trotzdem nicht, denn der Verbrauch bleibt hoch. Im Schnitt trinken Erwachsene in Deutschland rund 10 Liter reinen Alkohol pro Jahr. Das entspricht über 100 Litern Bier oder etwa 20 Litern Wein. In Sachsen liegen die Zahlen sogar über dem Bundesdurchschnitt, besonders bei Bier. Doch wie sehen das die Menschen selbst?
22: Also in einem Bar bestelle ich am meisten Sati-Lemon-Spritz oder Aperol-Spritz.
23: Früher schon mal, immer mal, ja.
24: Und heutzutage?
23: Das schmeckt nicht mehr. Es schmeckt nicht mehr.
25: Ich bin eigentlich ein alkoholfreier Typ, aber ich trinke auch mal Alkohol in Gesellschaft, ja. Aber dann eben auch nicht irgendwie solche harten Sachen, also meistens Sekt. Das war's dann.
19: Ein Glas weniger, eine Alternative mehr. Vielleicht ist das der neue Trend im Umgang mit Alkohol.
1: Barbara Brähler war das. Wir sprechen jetzt mit Diana Weise bei uns im MDR-Wetterstudio. Diana, alkoholfreies Getränk, für dich ein Thema?
26: Ja, durchaus. Also alkoholfrei Radler habe ich da so entdeckt, aber jetzt noch nicht zur Mittagszeit oder am Vormittag. Wir brauchen auf jeden Fall in den nächsten Tagen einen großen Getränkevorrat, würde ich schon mal sagen. Und wenn wir den heute noch auffüllen, müssen wir vielleicht dann nicht so schwitzen beim Einkaufen gehen. Heute, ja, ist es nämlich auch schon wärmer als in den vergangenen Tagen. Wir erwarten 22 bis 26 Grad, noch recht viele Wolken dann am Nachmittag und ganz vereinzelt auch ein bisschen Regen. Morgen sind wir schon bei 31 Grad in der Spitze, am Freitag sogar bei 35 Grad. Und die Hitze wird auch am Wochenende bei uns sein. Also durchaus Hochsommerwetter mit der Gefahr dann von einzelnen auch heftigen Hitzegewittern.
1: Wetteraussichten mit Diana Weise waren das. Danke.
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1: Nachrichten haben wir gleich für Sie und im Anschluss schauen wir unter anderem auf folgende Themen. In Sevilla, da werden immer wieder Palmen gestohlen. Deshalb greift die Stadt jetzt da zu einem ungewöhnlichen technischen Schritt. Lösen wir gleich auf. Und im Kalenderblatt reisen wir heute an den nördlichsten bewohnten Ort der Welt. Wir erklären, warum Spitzbergen auch 430 Jahre nach der Entdeckung strategisch eigentlich so wichtig ist. Das zwei Themen, wie gesagt, für Sie hier in der kommenden halben Stunde. Jetzt erstmal ausführliche Meldungen im Überblick.
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0: Um 10.30 Uhr mit Mirko Jugelt. Der Sanierungsrückstand in den Kommunen hat bundesweit ein Rekordniveau erreicht. In einer Umfrage der KfW-Förderbank bezifferten die Kämmereien den Investitionsrückstand für 2025 auf insgesamt 231 Milliarden Euro. Das seien 7,2% mehr als ein Jahr zuvor. Grund dafür sind laut KfW steigende Ausgaben und fehlende Einnahmen. In Sachsen-Anhalt fuhren die Kommunen wegen der klammen Kassen ihre Ausgaben für Straßen, Schulen und Sporthallen um 3,1% zurück, in Sachsen sogar um 9,8%. In Thüringen stiegen die Bauausgaben dagegen um 7,6%. Der Ausbau der Bahnstrecke Leipzig-Chemnitz soll angesichts explodierender Kosten abgespeckt werden. Das ergab nach Angaben der Deutschen Bahn und des sächsischen Infrastrukturministeriums eine neue Machbarkeitsstudie. Demnach ist auf dem Nordabschnitt Leipzig-Geithain nur noch auf rund 24 von 44 Kilometern ein zweites Gleis vorgesehen. Die Strecke soll elektrifiziert werden. Der Ausbau des Südabschnitts Geithain-Chemnitz soll Anfang der 2030er Jahre starten. Die Bahnstrecke Leipzig-Chemnitz ist derzeit nur eingleisig und ohne Oberleitung, sodass sie nicht für den Fernverkehr geeignet ist. SPD-Generalsekretär Tim Klüssendorf hat Überlegungen zu einem veränderten Umgang mit der AfD eine Absage erteilt. Der frühere Finanzminister Peer Steinbrück hatte dafür plädiert, rote Linien festzulegen, die die AfD einhalten müsse, um eine Kooperation zu ermöglichen. Klüssendorf sagte dem Kölner Stadtanzeiger, er lehne das ab. Die AfD habe keinerlei Interesse daran, sich in den demokratischen Diskurs einbinden zu lassen. Die EU will die Regeln für potenziell gefährliche Chemikalien in Kosmetikprodukten lockern. Vertreter aus dem Europaparlament und dem Rat der Mitgliedstaaten haben sich darauf geeinigt, dass betroffene Produkte künftig länger auf dem Markt bleiben dürfen. Damit erhalten Hersteller mehr Zeit, sich an neue Verbote anzupassen. Bei den Chemikalien geht es um Stoffe, die krebserregend oder erbgutverändernd wirken können. Verbraucherschützer warnen vor möglichen Gesundheitsrisiken. Weltweit sind mindestens 58 Staaten mit Landminen belastet. Das geht aus einem Bericht der Vereinten Nationen hervor. UN-Menschenrechtskommissar Volker Türk erklärte, alle Staaten müssten sich verpflichten, den Einsatz solcher Waffen zu beenden. Laut Bericht wurden im Jahr 2024 rund 5.300 Menschen durch Landminen getötet oder verletzt. 90% davon seien Zivilisten gewesen. Das waren die Nachrichten. Das Wetter mit den aktuellen Temperaturen: Brocken bedeckt 13 Grad, Dresden leicht bewölkt 20, Eisenach stark bewölkt 18, Erfurt bedeckt 19 Grad, Gardelegen wolkig 18, Eurswerda wolkig 20, Magdeburg heiter 20 Grad, Neuhaus am Rennweg stark bewölkt 16, Oschatz wolkig 19, Plauen bedeckt 19, Wernigerode bedeckt 20 und Wittenberg wolkig 19 Grad. Heute heiter bis wolkig und trocken, am Nachmittag mehr Wolken. Von Nordwesten her stellenweise etwas Regen, Höchstwerte 22 bis 26 Grad, in der Nacht wechselnd bewölkt, gelegentlich etwas Regen bei 17 bis 12 Grad. Morgen heiter bis wolkig und trocken, hochsommerlich warm. Am Freitag Sonne-Wolken-Mix, am Abend Hitzegewitter möglich, sehr heiß. MDR-Verkehrsdienst, A2 Richtung Hannover. Zwischen Ziesa und Thesen sind zwei Fahrspuren nach einem Unfall blockiert. A4 Richtung Frankfurt zwischen Hermsdorfer Kreuz und Jena Zentrum. 5 Kilometer Stau plus 30 Minuten. A9 Richtung München zwischen Gefrees und Dreieck-Bayreuth-Kulmbach. 9 Kilometer Stau plus 30 Minuten. B87 Richtung Leipzig zwischen Zwitter und Torgau. 3 Kilometer Stau, 10 Minuten Verzögerung. Soweit der Verkehrsdienst, 10.34 Uhr.
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1: Mit Maja Fiedler am Mikrofon. Hallo. 35 Jahre deutsch-polnischer Vertrag. Eigentlich ein Anlass zum Feiern. Die Beziehungen zwischen beiden Ländern haben sich in den vergangenen Jahrzehnten deutlich verbessert. Und doch wirkt die schwierige Geschichte bis heute nach. Fragen nach Schuld und Wiedergutmachung belasten das Verhältnis bis heute. Und sie werden politisch aufgeheizt. In Polen dient Deutschland manchen wieder als Feindbild. Die Spannungen gehen so weit, dass Demonstranten vor der deutschen Botschaft in Warschau auf die Straße gehen. Ausgerechnet jetzt, kurz vor dem Jahrestag. Unsere Korrespondentin Paulina Milling fasst zusammen, wie es derzeit um die deutsch-polnischen Beziehungen steht.
2: Eigentlich steht es ziemlich gut um die deutsch-polnischen Beziehungen, aber es gibt ein paar Komplikationen. Was man positiv hervorheben kann, sind die Wirtschaftsbeziehungen. Das Handelsvolumen wächst seit Jahren. 180 Milliarden Euro im vergangenen Jahr, nur ein bisschen weniger als zwischen Deutschland und Frankreich. In den Grenzregionen gibt es viel Austausch, direkte Kontakte auf Bürgermeisterebene unter Gemeinden. Aber es gibt auch problematische Themen, wie zum Beispiel die Grenzkontrollen. Man hat in Polen wenig Verständnis dafür, warum die Grenzkontrollen weiter bestehen, weil es inzwischen kaum illegale Migranten aus dieser Richtung gibt. Und es führt zu Staus im Grenzgebiet. Und es gibt noch ein Thema, was in der öffentlichen Debatte immer wieder auftaucht, die Entschädigungszahlungen an die Opfer der Nazi-Verbrechen. Das ist so wie ein Schatten aus der Vergangenheit, der immer wieder auftaucht. Und gestern gab es einen Vorfall, der zeigt, wie aufgeheizt die Stimmung in bestimmten Kreisen ist und wie man auch so ein Thema instrumentalisieren kann, um Stimmung gegen Deutschland zu machen.
1: Was da genau passiert ist, auch dazu nochmal unsere Reporterin.
2: Eine Gruppe von eher rechten Aktivisten aus Polen begab sich in Berlin zum Gedenkstein für die polnischen Opfer des Nationalsozialismus. Diese Gruppe hatte ein großes Holzkreuz dabei. Man wollte es dort aufstellen an diesem Gedenkstein und wurde von der Polizei aufgehalten, denn die Aktion war offenbar nicht angemeldet. Ich habe mir Videos davon angeschaut. Die Polizei hat wohl versucht, in Ruhe die Lage zu klären, aber es gab offenbar keine Einsicht und dann hat sie eingegriffen. Es gab ziemlich heftige Festnahmeszenen und die wurden von einem großen rechtspopulistischen Sender gestreamt hier in Polen. Und prompt gab es gestern Abend vor der deutschen Botschaft hier in Warschau eine Demo. Man hat lautstark Gestapo gerufen, Deutschland wirklich aufs Schlimmste verurteilt und eben gefordert, Deutschland soll Polen für den Zweiten Weltkrieg entschädigen. Deutschland lehnt solche Forderungen ab. Es gab mal Vorschläge, Überlebende zu entschädigen, aber nichts Konkretes ist bisher passiert. Und es zeigt, wie diese Frage immer wieder von rechtsextremen, rechtskonservativen genutzt wird, um eben ein Feindbild von Deutschland zu kreieren und um Stimmung zu schüren.
1: Jetzt soll es heute um die gute Zusammenarbeit zwischen Polen und Deutschland gehen. Der deutsch-polnische Nachbarschaftsvertrag, der jährt sich ja zum 35. Mal. Und es soll ein Abkommen unterzeichnet werden. Paulina Milling weiß, worum es dabei geht.
2: Es geht dabei um die Verteidigung. Hier gibt es eine enge Kooperation, die soll nochmal bekräftigt werden. Es soll kein neuer Vertrag werden, sondern eher eine Aktualisierung. Es soll zum Beispiel genauer geregelt werden, wie man einander konsultiert, dass es regelmäßig passieren soll. Und das Abkommen soll bestehende Zusammenarbeit auf ein moderneres Niveau heben, wenn es zum Beispiel um solche Sachen geht wie hybride Bedrohungen. Das ist für Polen ein sehr aktuelles Thema. Durch die unmittelbare Grenze an Russland und Belarus ist es besonders bedroht und bekommt auch durch die Grenze an die Ukraine den Krieg unmittelbarer zu spüren. Es ist eine interessante Entwicklung mit diesem Abkommen, denn es gab auch Verteidigungsverträge mit Frankreich und mit Großbritannien. Es scheint so zu sein, dass Polen sich nochmal bilateral durch solche Vereinbarungen zusätzlich abzusichern scheint.
1: Soweit Paulina Milling. Manche Haustiere, die bekommen ja einen Chip, damit man die Tiere wiederfindet, wenn sie weggelaufen oder gestohlen werden. In Spanien geht man jetzt einen ungewöhnlichen Schritt weiter. In Sevilla, da werden sogar Pflanzen gechippt. Genauer gesagt Palmen am Straßenrand, weil die tatsächlich immer mal wieder gestohlen werden. Marc Hoffmann berichtet aus Spanien.
3: Fast ein Dutzend Mal haben Unbekannte zuletzt zugegriffen. An einer Hauptstraße im Osten der andalusischen Stadt entwendeten sie hochwertige kubanische Königspalmen. Nach Angaben der Verwaltung haben die städtischen Zierpflanzen einen Wert von mehreren hundert Euro pro Stück. Mit der Installation spezieller Geochips sollen Diebe erfolgreich abgeschreckt werden. Sollten sie es dennoch versuchen, kann die Polizei mit Hilfe der Chips sowohl die Täterinnen und Täter als auch mögliche Abnehmer orten, berichten spanische Medien. In einem konkreten Fall verfolgt die spanische Polizei bereits eine heiße Spur, jedoch ganz ohne die neuen Geochips. Ein Zeuge hatte eine verdächtige Person beobachtet und Fotos gemacht. Wie Vertreter der Stadtverwaltung von Sevilla betonen, ist das Ausgraben der großen und schweren Palmen alles andere als einfach. Es erfordere besondere Kenntnisse und spezielles Werkzeug.
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4: Im Studio Raimo Hinsdorf. Österreichs WM-Auftakt ist gelungen, zumindest das Ergebnis stimmt. Nach dem Sieg heute Morgen gegen Jordanien wird sich die Mannschaft von Ralf Rangnick fußballerisch aber steigern müssen. Denn als nächstes wartet der Titelverteidiger Argentinien. Jan Wochner berichtet.
5: Erfolgreicher Auftakt für Österreich bei dieser Fußball-WM. Aber es war ein hartes Stück Arbeit. Gegen WM-Neuling Jordanien gingen die Österreicher Mitte der ersten Hälfte in Führung. Romano Schmid von Werder Bremen traf sehenswert mit einem Schlenzer in den Torwinkel zum 1:0. Viel Sicherheit ins Spiel des Teams von Trainer Ralf Rangnick brachte das überraschenderweise aber nicht. Jordanien die bessere Mannschaft mit dem verdienten Ausgleich nach der Pause. Ali Olwan schoss in der 50. Minute das erste WM-Tor überhaupt für Jordanien. Danach schwamm Österreich kurzzeitig, fing sich aber rechtzeitig. Ein Eigentor von Alarab und ein verwandelter Handelfmeter von Arnautovic in der Nachspielzeit reichten dem ÖFB-Team am Ende zum Sieg.
4: Magische und historische Momente gestern Abend und in der vergangenen Nacht bei dieser Fußball-WM. Beim anfangs zähen Auftritt der Franzosen gegen Senegal sorgte Kylian Mbappé für seine WM-Tore Nummer 13 und 14. Und Lionel Messi hat beim 3:0 seiner Argentinier mit einem Dreierpack den WM-Torrekord von Miroslav Klose mit nunmehr 16 Toren bei Endrunden eingestellt. Es ist schon ein bisschen her, dass Englands Fußballer eine Weltmeisterschaft gewonnen haben. 1966 war das. 60 Jahre später wollen die Three Lions endlich wieder einen Titel gewinnen. Helfen soll dem Team dabei ausgerechnet ein deutscher Trainer, Thomas Tuchel. Philipp Weißkirch über Englands WM-Mission.
6: Als Thomas Tuchel vor die englische Presse tritt, muss er sich erstmal entschuldigen.
7: I'm sorry, I just have a German passport.
6: Tut mir leid, sagt Tuchel. Ich habe nur einen deutschen Pass.
7: And hopefully I can convince them that I'm proud to be the English manager.
6: Ich hoffe, alle überzeugen zu können, dass ich stolz bin, englischer Nationalcoach zu sein. Tuchel sagt diese Worte bei seiner Vorstellung. Gut anderthalb Jahre ist das her. Ein bisschen Zeit also seitdem vergangen. Und die englischen Fußballfans dürften bis jetzt ganz zufrieden sein. Zumindest ging's souverän durch die WM-Quali. Ohne Punktverlust und ohne Gegentor.
7: I know that there are some trophies missing.
6: Ich weiß, dass dem Verband ein paar Trophäen fehlen, so Tuchel.
7: And of course I want to help to make it happen.
6: Aber ich möchte es natürlich möglich machen. Klar, was gemeint ist. Tuchel soll den zweiten Stern für England holen. Und die Sterne vom Himmel spielen? Das könnte er hier.
8: Und Kane! Kane! Harry Kane! Das Tor in his tournament! And he is England's all-time record goalscorer.
6: Harry Kane vom FC Bayern ist Englands Kapitän und Rekordtorjäger. Er kann in der eh schon sehr gut besetzten Offensive der Gamechanger sein beim Versuch, den Titelfluch zu brechen. Wir bereiten uns erstmal auf ein schweres erstes Spiel vor. Kroatien ist ein harter Gegner. Bei den vergangenen beiden Weltmeisterschaften hat man gesehen, dass sie schwer zu schlagen sind. Wir müssen bereit sein. Und Thomas Tuchel? Als Clubtrainer hat er viele Erfahrungen gesammelt in Dortmund, Paris und London. Aber jetzt ist er Nationaltrainer, die WM Neuland für ihn. Der 52-Jährige hat mit seinem Kader für dieses Turnier auch überrascht, denn ein paar bekannte Namen fehlen. Ob das gut geht? Wir brauchen Glück, wir brauchen das Momentum auf unserer Seite und wir hoffen, dass wir wenig Verletzungen haben. Aber ich habe Vertrauen in die Mannschaft. Wir müssen uns aber ständig aufs Neue beweisen. Die großen Hoffnungen von ganz Fußball England ruhen also auf Thomas Tuchel, ausgerechnet einem Deutschen. Und auf der Insel sind sich viele einig, halb im Spaß, halb im Ernst. Nur ein Schotte als Trainer wäre wohl noch schlimmer gewesen.
4: Die Engländer mit ihrem ersten Auftritt gegen Kroatien heute Abend um 22 Uhr. Das Thema Stadionsicherheit steht heute in Hamburg auf dem Themenzettel der Innenministerkonferenz. In der zurückliegenden Fußballsaison gab es ja immer wieder heftige Ausschreitungen, auch hier in der Region, in Halle beim Spiel gegen Chemie Leipzig. Per von der Wühlbecker über den Stand der Ermittlungen.
9: Eine sechsköpfige Sonderkommission hat seit den Ausschreitungen im vergangenen September ermittelt. Die Polizei hat 56 mutmaßliche Täter identifiziert, die an den Ausschreitungen beteiligt waren. Die Namen werden in den nächsten Tagen an die Staatsanwaltschaft übergeben. Der größte Teil davon stammt aus der Fanszene des hallischen FC. Der Verein hat schon vor Wochen bekannt gegeben, dass er bereits 20 Stadionverbote verhängt habe. Die rund 30 weiteren Fälle seien noch in Bearbeitung.
4: Ein echter Transfer-Coup ist dem Basketball-Bundesligisten Syntenix MBC gelungen. Mit Chris Clyburn kehrt der Wölfe-Topscorer und achtbeste Torkorbschütze der Liga aus der Saison 2022-23 nach Weißenfels zurück. Dort hat Clyburn einen Zwei-Jahres-Vertrag unterschrieben. Dagegen verlieren die Wölfe ihren Topscorer der letzten Saison. US-Guard Kyrie Thomas wird die Weißenfelser nach einer Saison wieder verlassen. Der 29-Jährige erzielte beim MBC durchschnittlich 15 Punkte pro Spiel. Ebenfalls nicht mehr zum Kader der Wölfe gehören, wird in der kommenden Saison der Montenegriner Nemanja Djuricic.
1: Soweit der Sport mit Raimo Hinsdorf. 10.45 Uhr ist das. Wir schauen auf unser Top-Thema. Der Sanierungsrückstand in den Kommunen hat bundesweit ein Rekordniveau erreicht. Weitere Meldungen jetzt mit Mirko Jugelt.
0: Hacker haben vom dänischen Pharmakonzern Novo Nordisk mehr als 1 Terabyte Daten gestohlen. Nach Angaben der Kriminellen handelt es sich um vertrauliche Informationen zu Arzneimitteln, Studienergebnisse und Details zu internen KI-Modellen. Das Unternehmen habe eine Lösegeldzahlung von 25 Millionen Dollar verweigert. Daher werde jetzt ein Verkauf der erbeuteten Daten geprüft. Nach einem Überfall auf einen Juwelier in Dessau muss ein 26-Jähriger ins Gefängnis. Ein Gericht verurteilte ihn zu 4 Jahren Haft. Außerdem muss er einen Drogenentzug machen. Der Mann hatte im Februar eine Vitrine im Dessauer Rathauscenter eingeschlagen. Damals erbeutete er Schmuck und Uhren im Wert von 4.000 Euro. Suhl ist ab heute Austragungsort der Juniorenweltmeisterschaft im Sportschießen. Mehr als 800 Sportlerinnen und Sportler aus 65 Nationen nehmen teil. Der symbolische Startschuss fällt am Abend im Stadtzentrum. Das Wetter heute heiter bis wolkig, nachmittags stellenweise Regen, 22 bis 26 Grad, morgen heiter und trocken, 27 bis 31 Grad. MDR aktuell Verkehrsdienst, A2 Richtung Hannover. Zwischen Ziesa und Thesen sind nach einem Unfall die linke und mittlere Spur gesperrt. A4 Richtung Frankfurt zwischen dem Hermsdorfer Kreuz und Jena Zentrum, 8 Kilometer Stau, 1 Stunde Verzögerung. A9 Richtung München zwischen Gefries und Dreikulmbach, Bayreuth-Kulmbach, 9 Kilometer Stau, 20 Minuten Verzögerung. Vorsicht auf der A14 Richtung Dresden zwischen Magdeburg-Reform und Schönebeck. Behinderungen durch einen defekten Bus und Vorsicht, hier sind Personen auf der Fahrbahn und am Fahrbahnrand. B87 Richtung Leipzig zwischen Zwetter und Torgau, 3 Kilometer Stau, 10 Minuten Verzögerung. Soweit der Verkehrsdienst, 10.47 Uhr.
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1: Jordanien zählt zu den trockensten Ländern der Welt. Das Land im Nahen Osten hat massiven Wassermangel und ist stark vom Klimawandel betroffen. Wüsten breiten sich aus, auch die Wüste Wadi Rum im Süden des Landes. Dort geht eine Fraueninitiative aus den Beduinendörfern gegen diese Wüstenbildung vor. Anna Osius war für uns mit unterwegs.
11: Behutsam lockert Bachita mit einer Hacke die rote Erde, pflanzt Setzlinge ein. Die 50-jährige Mutter von 3 Kindern stammt aus einem kleinen Dorf am Rande der jordanischen Wüste Wadi Rum. Hier versuchen die Frauen, Bäume wieder anzuziehen, die durch die Wüstenbildung vom Aussterben bedroht sind. Diese Bäume wachsen eigentlich im Wadi Rum, zum Beispiel der Radderbaum. Früher war er überall, es gab richtige Wälder. Wir versuchen jetzt, ihn wieder anzupflanzen, hier in unserer Baumschule. Früher gab es hier auch Akazien und Heilkräuter. Man konnte sich in dieser Gegend im Wald verstecken. Heute kann man sich das nicht mehr vorstellen. Karge Wüstenlandschaft bis zum Horizont, heißer Wind fegt über trockenen Boden, nur hin und wieder ein kleiner Strauch am Straßenrand. In einem Gewächshaus versucht die Fraueninitiative DC, für die Bachita arbeitet, die Bäume wieder heranzuziehen, um der Wüstenbildung entgegenzuwirken. Dicht an dicht wachsen winzige Bäume in Blumentöpfen heran. Von oben tröpfelt hin und wieder ein bisschen Wasser auf die kleinen Pflanzen. Wir haben hier etwa 10.000 Pflanzen. Die Bäume werden später draußen ausgepflanzt, um das Klima zu schützen. Sie brauchen fast kein Wasser. Wir gießen sie extra nicht viel, nur alle 10 Tage ein ganz kleines bisschen, damit sie nicht abhängig vom Wasser werden. Die Bäume müssen lernen, mit ganz wenig Wasser auszukommen. Denn Wasser ist in Jordanien äußerst knapp. Das Land gilt als eines der wasserärmsten der Welt. Der Wassermangel ist ein großes Problem in Jordanien, sagt Kutna Al-Salabiya, die Fraueninitiative DC mitleitet. Die landwirtschaftlichen Methoden, die wir anwenden, helfen, den Wasserverbrauch massiv zu senken. Wenn wir zum Beispiel pflanzen, decken wir die Setzlinge mit Plastikhauben ab, damit das Wasser nicht verdunstet und die Pflanze maximal davon profitiert. Doch längst nicht überall wird so effektiv bewässert wie bei den Frauen von DC. Und die geografische und politische Lage in der Region treibt den Wassermangel voran. Der Jordanfluss, wichtigste Süßwasserquelle in Israel und Jordanien, ist durch die massive Nutzung im Nachbarland mittlerweile nur noch ein Bach, wenn er in Jordanien ankommt. Wir leiden unter akuter Wasserknappheit, sagt Omar Shushan, jordanischer Umweltschutzexperte. Durch die wachsende Bevölkerung, auch bedingt durch Migration, ist der Wasserbedarf massiv gestiegen. Jordanien benötigt ein Megaprojekt, bei dem Meerwasser aus dem Golf von Aqaba ins Salzen und nach Amman gepumpt werden soll. Doch das kostet rund 4 Milliarden Dollar. Das kann sich der Staat nicht leisten. Auch durch den Klimawandel schreitet die Wüstenbildung voran. Jordanien zählt zu den Ländern weltweit, die am meisten davon betroffen sind. Die Wüstenbildung ist eines der gefährlichsten Umweltprobleme, mit denen wir in der arabischen Welt konfrontiert sind, sagt Professor Fakil al-Hokour von der Haschimitischen Universität in Amman. Jordanien ist eines der am stärksten betroffenen Länder, da mehr als 90% der Landesfläche in trockenen oder halbtrockenen Gebieten liegen. Wir sehen steigende Temperaturen, geringe Niederschläge, häufig Dürren und mehr Sandstürme. Das beobachtet auch Kutna von der Fraueninitiative in der Wüste Wadi Rum. Wir versuchen unser Bestes, mehr Bäume anzusiedeln, denn je mehr Bäume es gibt, desto besser können wir Sanddünen reduzieren. Die Sandstürme machen uns große Sorgen, wir haben Atemwegsprobleme und die Wüste wird immer größer und größer, immer mehr Sand, immer mehr Hitze. Die Frauen im Wadi Rum, sie haben der Wüstenbildung in Jordanien den Kampf angesagt.
1: Soweit zum heutigen Internationalen Tag gegen Wüstenbildung und Dürre. Oper und Würstchenbude, das scheint nicht so ganz zusammenzupassen und doch klappt es sogar sehr gut. Seit 15 Jahren bringt die Serkowitzer Volksoper zusammen, was auf den ersten Blick erstmal ein bisschen unmöglich klingt. Serkowitz, das ist ein Dorf zwischen Dresden und Radebeul. Das war der Gründungsort der Volksoper. Schon seit längerem findet das jährliche Sommeropernprojekt in der Saloppe Dresden statt, einer Gaststätte am Elbhang. Und dort ging es jetzt zur Premiere tatsächlich um die Wurst, wie Michael Bartsch berichtet.

0: Natürlich geht es um die Liebe in Mozarts Singspiel Die Entführung aus dem Serail. Belmonte klagt eingangs, dass seine geliebte Constanze samt Dienerschaft von Seeräubern entführt und an den Hof eines muslimischen Herrschers verkauft worden ist. Von seiner Befreiungsaktion handelt die Originaloper. Aber wie Professor Milko Kersten, der ganz nebenbei auch Präsident des Sächsischen Musikrates ist, die Mozart Ohrwürmer arrangiert, klingt ebenso nach Swing und Pop. Diesen von viel Gelächter begleiteten Parodien steht die andere Ebene gegenüber, die Zirkuswagenbühne in der Dresdner Saloppe, der Jahrmarkt mit der Wurstbude eben.
1: Und diese Figuren, die an die Würstchenbude kommen, sind zum Beispiel eine normale Mittelschichtsfamilie. Wir haben einen Nazi, eine frisch gebackene sächsische Muslima, die Pfarrer haben wir dabei.
0: Erklärt Regisseur Clemens Kersten, Schauspieler in Chemnitz. Hinterhältig und doppelbödig wie seit 15 Jahren hat Texter Wolf-Dieter Goeck brisante Gegenwartsfragen versteckt. Ein Geldkoffer und die Gier, vom deutschen Wesen mit dem eisernen Besen ist die Rede, Wurst, Wein und religiöse Toleranz. Diesen Spagat bewältigen nur drei Sängerinnen und Sänger und drei Musiker. Vielseitigkeit ist gefragt, ständige Kostüm- und Rollenwechsel. Der musikalische Leiter Michael Schütze, eigentlich Professor an der Dresdner Hochschule für Kirchenmusik.
2: Also man muss sehr aufpassen, um zu sehen, wo sind wir gerade, auf welcher Ebene spielt sich's ab. Und ehrlich gesagt, ich liebe eure Verrücktheit.
0: Sehr zur Freude des Publikums.
3: Es war sehr amüsant, es war auch sehr gut gesungen, muss ich sagen.
4: Eine Vorstellung besser als die andere.
5: Ganz zeitgemäß, sehr schön.
0: Am Schluss wird auf die Melodie von Frank Sinatras My Way die Moral noch einmal dick aufgetragen.

0: Der Bericht kam von Michael Bartsch.
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0: Spitzbergen. Spitzbergen, das ist ein Ort, der sich eigentlich nicht wirklich zum Leben eignet. Nur wenige Menschen wohnen und arbeiten dort inmitten von Kälte, Eis und Schnee. Aber Spitzbergen ist strategisch wichtig, auch wegen seiner reichen Rohstoffvorkommen. Entdeckt wurde die Inselgruppe nördlich von Norwegen heute vor 430 Jahren. Oliver Rustemeyer mit einem Kalenderblatt.
2: Es muss doch einen Weg geben, direkt von Europa in den fernen Osten, nicht auf den weiten und gefährlichen Seewegen im Süden. Auf der Suche nach einer Nordostpassage schicken Kaufleute Ende des 16. Jahrhunderts Schiffe ins Eis. Der Kartograf Willem Barents aus der niederländischen Provinz Friesland muss zweimal umkehren. 1596 versucht er es ein drittes Mal. Am 10. Mai verlassen zwei Expeditionsschiffe den Hafen von Amsterdam. Am 17. Juni 1596 heißt es plötzlich Land in Sicht. Bereits Ende des 12. Jahrhunderts war in norwegischen Schriften eine so wörtlich kalte Küste erwähnt worden. Oder könnte das hier etwa zu Grönland gehören? Kartograf Barents hat so seine Zweifel.
3: Wir gaben dem Land den Namen Spitzbergen, wegen der vielen und hohen darauf befindlichen Spitzen.
2: Über den weiteren Kurs gibt es Unstimmigkeiten und so trennen sich die Schiffe. Das von Willem Barents bleibt im Packeis stecken. Die Crew rettet sich auf die nahezu unbewohnte russische Insel Novaya Zemlya.
3: Nun nahte der Herbst und der Winter. Wir haben es deshalb für gut erachtet, um besser vor der Kälte und den wilden Tieren geschützt zu sein, ein Haus zu erbauen, um darin so gut als möglich auszuhalten und dann unser Schicksal der Hand Gottes anzuvertrauen.
2: Die 17 Mann kämpfen monatelang gegen Eisbären, gegen arktische Kälte und Skorbut an. Fünf davon allerdings vergeblich.
3: Den 20. Juni war das Wetter sehr schön. Wir hatten gar nicht angenommen, dass Willem Barents so krank sei. Nachdem er getrunken hatte, kam ihm eine solche Schwäche an, dass er die Augen verdrehte und plötzlich starb.
2: Nach dem verstorbenen Spitzbergenentdecker wird später ein Teil des Nordpolarmeers benannt, die Barentssee. Auf Spitzbergen selbst leben heute etwa 2500 Menschen, dem nördlichsten Ort auf der Welt, der dauerhaft besiedelt ist. Die Inselgruppe wird von Norwegen verwaltet. Russland unterhält hier einen offiziellen Außenposten. Für Moskau ist Spitzbergen von großer geopolitischer Bedeutung, so der Osloer Friedensforscher Pavel Bayev.
4: Die Schifffahrtsrouten rund um den Nordpol werden absehbar einfacher zu befahren sein. Russland will diese Wege kontrollieren können und die russische Politik will dokumentieren, dass Russland die arktische Supermacht ist.
2: Einer der entlegensten, aber auch strategisch wichtigsten Orte der Welt. Am 17. Juni 1596 wurde Spitzbergen entdeckt. Heute vor 430 Jahren.
0: Oliver Rustemeyer hat dran erinnert. Wir schauen aufs Wetter hier bei uns mit Diana Weise im MDR-Wetterstudio. Also von den Temperaturen dort in Spitzbergen. Hier keine Spur, würde ich sagen. Aber du hast schon gesagt, du guckst manchmal auf die Temperaturen, um dir eine leichte Erfrischung zu holen. Das ist aber eine gute Idee.
5: Ja, wenn es dann über 30 Grad geht, kann man auch schnell mal Schneehöhen raussuchen an der vergangenen Winter oder eben mal gucken, was auf Grönland so los ist. Minus 13 Grad derzeit dort. Also da kann man sich so ein bisschen gedanklich abkühlen. Heute ist das aber ja noch gar nicht nötig. Die Temperaturen haben jetzt durchaus 23 Grad in Könnern zum Beispiel erreicht, 18 Grad in Brand-Erbesdorf, 20 Grad in Gotha. Da geht schon noch ein bisschen was nach oben, 22 bis 26 Grad am Nachmittag. Aber es ist noch nicht so der pralle Sonnenschein, denn da kommen von Westen her nochmal dichte Wolken und die bringen derzeit in Thüringen auch so ein paar Regentropfen. Also das ist eine Warmfront, also die wird jetzt den Übergang zu diesen heißen Tagen ab morgen dann bringen.
0: Dann leg mal los, wie viel Grad haben wir morgen?
5: Morgen früh ist es schon wärmer, milder als in den vergangenen Tagen. So mit 12 bis 17 im östlichen Sachsen, auch 18 oder 19 Grad starten wir in den Tag. Sonnenschein gibt es erstmal reichlich, tagsüber dann auch lockere Wolken. Morgen bleibt es dabei mal trocken und die Nachmittagstemperaturen schon bei 27 bis 31 Grad. Der Freitag hat aber durchaus auch 35 Grad in der Spitze zu bieten. Dann allerdings steigt auch das Gewitterrisiko, die Gewitter können auch mal heftig sein. Und trotzdem, bei vielen gibt es reichlich Sonne und auch am Wochenende Temperaturen über der 30-Grad-Marke.
0: Und am Wochenende müssen wir da auch nochmal mit Gewittern rechnen?
5: Auch da, ja, kann es durchaus heftige Gewitter geben. Mal gucken, wo die genau dann auftreten.
0: Diana Weise, danke. Antisemitische Vorfälle bleiben auch 2025 auf hohem Niveau. Aktuelle Zahlen und Hintergründe haben wir gleich für Sie. Und wir schauen auf die Ebola-Krise im Kongo. Wie da der Alltag trotzdem weiterläuft, sogar Fußball und Heiraten. Mehr dazu in 20 Minuten.
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6: Um 11 Uhr mit Mirko Jugelt. Der Sanierungsrückstand in den Kommunen hat bundesweit ein Rekordniveau erreicht. In einer Umfrage der KfW Förderbank bezifferten die Kämmereien den Investitionsrückstand für

0: Abend hatten die G7 in einer Erklärung angekündigt, Sanktionen gegen Russland zu verschärfen, um den Krieg in der Ukraine zu beenden. Zudem wolle man die Lieferung von Waffen und Luftverteidigungssystemen an Kiew ausweiten. In Deutschland sind im vergangenen Jahr mehr als 8.700 antisemitische Vorfälle registriert worden. Der Bundesverband der Recherche- und Informationsstellen Antisemitismus, kurz RIAS, erklärte, das seien in etwa so viele wie 2024, aber mehr als dreimal so viele wie vor dem Hamas-Überfall auf Israel. RIAS hat Anlaufstellen in 12 Bundesländern und dokumentiert Fälle, die Betroffene oder Zeugen melden, also nicht nur strafbare Taten. In der Diskussion um Einsparungen hat sich Bundesinnenminister Alexander Dobrindt für Kürzungen beim Bürgergeld ausgesprochen. Der CSU-Politiker sagte dem Magazin Focus, die Regelsätze seien in der vergangenen Wahlperiode massiv erhöht worden. Er glaube, dass der Regelsatz derzeit zu hoch sei. Damit sollte das Existenzminimum abgedeckt werden und nichts darüber hinaus. In Deutschland leben mehr als 4 Millionen Geflüchtete und Vertriebene. Wie das Statistische Bundesamt mitteilte, sind davon rund 3,3 Millionen Menschen seit 1950 gekommen. Bei knapp der Hälfte davon handelt es sich um Menschen aus Syrien und der Ukraine. Mehr als 710.000 Menschen sind der Statistik zufolge Vertriebene aus der Zeit des Zweiten Weltkriegs. Das waren die Nachrichten. Das Wetter mit den aktuellen Temperaturen: Brocken bedeckt 14 Grad, Chemnitz leicht bewölkt 19, Dresden leicht bewölkt 20 Grad, Eisenach stark bewölkt 18, Erfurt bedeckt 20, Fichtelberg stark bewölkt 14 Grad, Gera wolkig 20, Görlitz leicht bewölkt 20, Halle leicht bewölkt 19 Grad, Leipzig leicht bewölkt 20, Magdeburg heiter 20 und Meiningen bedeckt 18 Grad. Heute heiter bis wolkig und trocken, am Nachmittag mehr Wolken. Von Nordwesten her stellenweise etwas Regen, Höchstwerte 22 bis 26 Grad. In der Nacht abziehende Wolken, meist trocken, 18 bis 12 Grad. Morgen erst heiter im Tagesverlauf, dann locker bewölkt, aber trocken, hochsommerlich warm, Höchstwerte 27 bis 31 Grad. Am Freitag Sonne-Wolken-Mix, einzelne Hitzegewitter möglich, sehr heiß. MDR-Verkehrsdienst, A2 Richtung Hannover. Zwischen Ziesa und Thesen sind nach einem Unfall die linke und mittlere Spur gesperrt. Vorsicht auf der A4 Richtung Frankfurt zwischen Dresden-Hellerau und Dresden-Wildermann. Befindet sich eine ungesicherte Unfallstelle, ist nur noch eine Spur frei. A4 Richtung Frankfurt zwischen Hermsdorfer Kreuz und Jena Zentrum, 8 Kilometer Stau wegen Bauarbeiten, plus 45 Minuten. A9 Richtung München zwischen Gefrees und Dreieck-Bayreuth-Kulmbach, 9 Kilometer Stau, plus 20 Minuten. Vorsicht auf der A14 Richtung Dresden zwischen Magdeburger Form und Schönebeck, Behinderungen durch einen defekten Bus und Personen auf der Fahrbahn. Soweit der Verkehrsdienst, 11.04 Uhr.
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2: Mit Maja Fiedler am Mikrofon. Schönen Mittwoch Ihnen. Viele öffentliche Einrichtungen in Deutschland sind marode. Und die Kommunen haben nicht genügend Geld, um sie zu sanieren. Schulen, Sportstätten, Straßen. Im vergangenen Jahr hat der sogenannte Sanierungsrückstau einen neuen Höchststand erreicht. Alexander Schmidt fasst zusammen.
3: Die Kommunen in Deutschland fallen immer weiter zurück bei der Sanierung von Schulen, Straßen und Sportstätten. Nach einer aktuellen Befragung von Kämmereien im Auftrag der staatlichen Förderbank KfW beträgt der Investitionsrückstand aktuell geschätzt rund 231 Milliarden Euro. Das ist ein neuer Rekordwert, der seit dem vergangenen Jahr noch einmal um gut 7% gestiegen ist. In diesem Jahr wollen die Kommunen rund 50 Milliarden Euro investieren. Der größte Anteil soll in Schulen fließen, in Straßen und den Verkehr sowie in den Brand- und Katastrophenschutz. Allerdings werden erfahrungsgemäß nicht alle Gelder wie geplant genutzt, zum Beispiel wegen langwieriger Genehmigungsverfahren und unterbesetzter Bauämter. Abhilfe soll das im vergangenen Jahr verabschiedete Sondervermögen Infrastruktur und Klimaneutralität schaffen. Die Mehrheit der Kommunen geht der Umfrage zufolge aber nicht davon aus, dass das Sondervermögen in diesem Jahr für mehr Investitionen sorgen wird.
2: Alexander Schmidt war das. Auch 2025, also im vergangenen Jahr, gab es in Deutschland deutlich mehr antisemitische Vorfälle als vor dem Massaker der Terrororganisation

0: Hamas am 7. Oktober 2023. Das geht aus dem Jahresbericht Antisemitische Vorfälle der Recherche- und Informationsstelle Antisemitismus hervor. Isabel Karas kennt die Zahlen.
1: Fast 24 antisemitische Vorfälle pro Tag. So lautet die Bilanz der RIAS-Meldestellen für das letzte Jahr. Insgesamt wurden 8.725 Fälle dokumentiert. Der heute veröffentlichte Bericht zeigt, die Zahl der Vorfälle bleibt damit seit dem 7. Oktober 2023 auf einem ähnlich hohen Niveau. Im Vergleich zum Vorjahr stieg sie nur minimal. Gegenüber 2022 hat sie sich allerdings mehr als verdreifacht. Viele der registrierten Vorfälle ereigneten sich an alltäglichen Orten, in öffentlichen Verkehrsmitteln, beim Sport oder im eigenen Wohnumfeld, darunter Angriffe und Bedrohungen. Besonders häufig ging es um israelbezogenen Antisemitismus, also Fälle, in denen antisemitische Aussagen oder Handlungen auf den Staat Israel bezogen wurden, etwa indem die Vernichtung Israels gefordert wurde. Zugenommen haben laut RIAS Bedrohungen im Internet. Mehr als jeder vierte Vorfall ereignete sich online. Gleichzeitig erreichten rechtsextrem motivierte Fälle von Antisemitismus einen Höchststand. Die bundesweite Erhebung läuft seit 2020.
0: Isabel Karas war das. Zivile Verteidigungsfähigkeit, Gewaltpornografie und Missbrauch im Internet. Die Innenminister von Bund und Ländern werden einiges zu besprechen haben, wenn sie heute in Hamburg zusammenkommen zu ihrer Frühjahrstagung. Oliver Wuttje schaut für uns vorab auf das Treffen.
2: Es ist wie gewöhnlich eine lange Tagesordnung von rund 80 Punkten, die sich die Innenminister von Bund und Ländern bis Freitag vorgenommen haben. Ungewöhnlich ist der Gast am Schluss, Verteidigungsminister Boris Pistorius. Der ist zwar nicht für die Polizei oder die innere Sicherheit zuständig, sagt Innenminister Alexander Dobrindt von der CSU, aber...
3: Das ist ein wichtiges Signal, weil wir äußere und innere Sicherheit nicht mehr so trennen, wie das in der Vergangenheit der Fall war. Wir denken das inzwischen zusammen. Das ist, sind zwei Seiten einer Medaille.
2: Der lange Blackout in Berlin Anfang des Jahres, Anschläge auf Strom- oder Bahntrassen, Cyberattacken und Drohnenüberflüge. All das zeigt, wie verletzlich Deutschland im Krisenfall sein kann oder wo es einem möglichen Gegner leichte Ziele bietet. Dass es beim Schutz der Bevölkerung und der Infrastruktur Handlungsbedarf gibt, ist parteiübergreifend unumstritten. Hamburgs SPD-Innensenator Andi Grote.
4: Ja, wir müssen die zivile Verteidigung als zweite Säule einer funktionierenden Gesamtverteidigung sehen. Das heißt, wir müssen parallel zu dem, was die Bundeswehr macht, auch bis 2029 die zivile Verteidigungsfähigkeit möglichst umfassend hergestellt haben.
2: Dafür müsse auch die Zusammenarbeit enger werden, meint der Bundesinnenminister. Dobrindt möchte, dass ein neu geschaffenes Kommando Zivile Verteidigung in seinem Ministerium zur zentralen Koordinierungsstelle wird.
3: Bisher ist dieses enge Zusammenwirken ja nur für den Spannungs- und Verteidigungsfall vorgesehen. Das muss auch schon früher funktionieren.
2: Aber auch über zusätzliches Material und Personal wollen die Innenminister sprechen. Ein weiteres großes Thema der Konferenz ist die Bekämpfung von Gewaltpornografie und Missbrauch im Internet. Videos von betäubten und vergewaltigten Frauen, die Verabredung zum Missbrauch oder das Ausleben sadistischer Fantasien an Kindern und Jugendlichen, das seien längst keine Einzelfälle mehr, sagt Hamburgs Innensenator.
4: Es sind dann ganze Netzwerke, das sind Chatgruppen, das sind Menschen, die untereinander verbunden sind, richtige Communities. Und natürlich können sie dann auch Identitäten dort aufklären. Und jetzt nicht in jedem Einzelfall wahrscheinlich, aber durchaus denkbar in größerer Zahl.
2: Oft fehlt für die Strafverfolgung bisher aber eine rechtliche Grundlage. Hier hat die Justizministerkonferenz in der vergangenen Woche schon Vorschläge geliefert. Wer sexuellen Missbrauch im Netz sieht, aber nicht anzeigt, soll sich künftig selber strafbar machen. Das gilt auch für die Verabredung solcher Taten. Nun wollen die Innenminister auch über bessere Ermittlungsmöglichkeiten für die Polizei sprechen. Denn viele Hinweise auf mögliche Taten kommen bislang aus dem Ausland. Ein langjähriges Streitthema dürfte dagegen diesmal nicht für viel Aufregung in der Runde sorgen, die Asylpolitik. Wenige Tage nach der Einführung des neuen gemeinsamen europäischen Asylsystems mit mehr Kontrollen und Verfahren direkt an der Außengrenze geht es um eine erste Bestandsaufnahme.

0: Vom Innenministertreffen hier in Deutschland kommen wir zu einer etwas größeren Bühne für die Politik. Zwei Tage G7-Gipfel, die liegen hinter uns und geprägt waren die vor allem von den großen Krisen, dem Krieg in der Ukraine, die Lage im Iran. Welche Signale senden die Staats- und Regierungschefs und was bleibt von diesem Treffen? Katrin Schmidt dazu aus Evian. Wenn wir zunächst auf den Iran schauen und auf die strategisch so wichtige Straße von Hormus, welche Entwicklungen zeichnen sich ab und wie geht's jetzt weiter?
1: Also hier geht es weiter um die Erwartung, dass Ende der Woche ein solches Abkommen endgültig unterschrieben wird von Vertretern aus dem Iran und aus den USA. Stattfinden soll das Ganze hier sehr in der Nähe in Luzern in der Schweiz. Und damit soll dann, so ist die Ankündigung, die Straße von Hormus komplett freigegeben sein, auch maut- und zollfrei. Das ist natürlich erstmal eine wichtige Botschaft, vor allem was die Energieversorgung und die Energiepreise angeht. Die Finanz- und Ölmärkte haben ja auch schon entsprechend mit deutlich Entspannung reagiert. Und zum Beispiel Bundeskanzler Friedrich Merz spricht von einer echten Chance auf Entspannung in der Region. Die Europäer sind ja auch allesamt bereit, bei der Absicherung der Straße von Hormus mitzuwirken. Aber sie drängen eben auch darauf, dass ein solches Abkommen in eine nächste Phase gehen muss, damit die Ruhe und im besten Fall am Ende auch ein Frieden hält. Das heißt auch zum Beispiel zu schauen, dass Israel damit an Bord ist und dass zum Beispiel Klarheit herrscht, wie es mit dem iranischen Atomprogramm weitergeht. Und das ist ganz sicher eine Herausforderung, die weiter geblieben ist.
0: Schauen wir noch zum Thema Ukraine, das ja auch im Beisein des Präsidenten Selenskis beraten wurde. Da herrschte offenbar schon erstaunliche Einigkeit. Also ein guter Tag für die Ukraine. Noch einmal Katrin Schmidt.
1: Definitiv. Also ich denke, das kann man sagen. Die gesamten G7-Staaten, also auch inklusive US-Präsident Trump, haben sich hier in Evian sehr einig gezeigt, dass sie den Druck auf Russland weiter erhöhen wollen und quasi eine Lösung für den Ukraine-Krieg erzwingen wollen. Ganz konkret auch mit neuen Sanktionen. Also US-Präsident Trump hat erklärt, dass er die Sanktionen gegen russisches Öl bald wieder aufnehmen wird. Die lagen ja etwas auf Eis. Kanada und Großbritannien haben neue, auch sehr umfassende Sanktionen angekündigt. Und die EU, die plant ohnehin schon ihr 21. Sanktionspaket. Und das Ganze eben vor dem Hintergrund, das wurde nochmal explizit gesagt in Evian, dass man die Ukraine jetzt wirklich in einer deutlich besseren Position sieht mit ihren militärischen Fähigkeiten und damit, dass sie Gebiete zurückerobert hat. Die Dynamik des Krieges habe sich geändert, heißt es hier von vielen G7-Oberhäuptern. Sprich, man sieht ein Momentum gekommen, will Russland in Verhandlungen drängen, auch US-Präsident Trump, das ist natürlich entscheidend, will das, hat er gesagt. Und die Europäer, die dürften, so scheint es, in einem solchen Fall eine zumindest stärkere Rolle spielen, als das bisher der Fall war.
0: Damit sind die brisanten Themen in Evian bereits bearbeitet, was heute noch ansteht. Dazu nochmal Katrin Schmidt.
1: Ja, auch noch weiter brisante Themen. Also Frankreichs Präsident Emmanuel Macron, der Gastgeber in Evian, hat auch ein anderes großes, zentrales Thema wirklich auf die Agenda gesetzt. Es geht heute um den weiteren Umgang mit künstlicher Intelligenz, mit einem fairen Gebrauch, so wird es formuliert in der Agenda. Und zu Gast sind dafür einige CEOs von KI-Firmen, also allen voran von OpenAI, der Firma hinter ChatGPT. Der Google-Chef ist da, aber eben auch Spitzen von europäischen KI-Firmen. Und das könnte durchaus auch kontrovers werden, weil Europa will ja tendenziell digital auch unabhängiger werden, selbstständiger werden in Sachen KI und auch mehr Leitplanken setzen für die Nutzung von KI. Und das wollen ja wiederum viele Firmenbosse nicht. Und sie haben auf jeden Fall mit US-Präsident Trump einen Verbündeten.
0: Soweit Katrin Schmidt aus Evian mit einem Ausblick auf Tag 3 des G7-Gipfels. 11.15 Uhr ist es gleich. Wir schauen auf unser Top-Thema hier bei MDR aktuell. Der Sanierungsrückstand in den Kommunen hat bundesweit ein Rekordniveau erreicht. Weitere Meldungen hat jetzt Susanne Lemke.
2: Norwegens Kronprinzessin Mette-Marit hat eine Spenderlunge erhalten. Das teilte das norwegische Königshaus mit. Die Operation in Oslo sei erfolgreich verlaufen. Bei der 52-Jährigen war 2018 eine Lungenfibrose diagnostiziert worden. Weil sich ihr Zustand zuletzt stark verschlechterte, wurde sie vor 2 Wochen auf die Warteliste für ein Spenderorgan gesetzt. Die sächsische Stadt Ehrenfriedersdorf ist Landmusikort des Jahres. Wie der Deutsche Musikrat bekannt gab, erhält die Stadt den mit 18.000 Euro dotierten ersten Bundespreis. Sie verbindet traditionelle erzgebirgische Musikkultur mit modernen Klangwelten. Die mit 2.000 Euro dotierten Förderpreise gehen unter anderem an Alpenstock im Erzgebirge und im Tal Weinstraße im Weimarer Land. Der ehemalige Bahnhof von Gräfenroda im Ilm-Kreis wird saniert. Der neue Eigentümer teilte mit, das Vorhaben werde voraussichtlich viele Jahre dauern. Denkbar sei, die Räume später einmal zu vermieten und die alte Gaststätte als Veranstaltungssaal herzurichten. Das Wetter: am Nachmittag zeitweise dicht bewölkt, örtlich etwas Regen, 22 bis 26 Grad. In der Nacht abziehende Wolken, 18 bis 12 Grad. Morgen Sonne und Wolken im Wechsel, trocken, 27 bis 31 Grad. MDR aktuell Verkehrsdienst. A2 Richtung Hannover zwischen Zeeser und Thesen sind nach einem Unfall die linke und mittlere Spur gesperrt. Vorsicht auf der A4 Richtung Frankfurt zwischen Dresden-Hellerau und Dresden-Wildermann. Eine ungesicherte Unfallstelle. Es ist nur noch eine Spur frei. A4 Richtung Frankfurt zwischen Hermsdorfer Kreuz und Jena Zentrum. 6 Kilometer Stau wegen Bauarbeiten. Eine halbe Stunde Wartezeit. A9 Richtung München zwischen Gefrees und Reit-Bayreuth-Kulmbach. 9 Kilometer Stau an einer Baustelle. 20 Minuten plus. Vorsicht auf der A14 Richtung Dresden zwischen Magdeburg Reform und Schönebeck. Behinderungen durch einen defekten Bus und hier sind Personen auf der Fahrbahn. Und die B95 ist zwischen Annaberg-Buchholz und dem Abzweig Kunersdorf nach einem Unfall gesperrt. Soweit der Verkehrsdienst, 11.17 Uhr.
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0: In Paris startet heute Europas größte Messe für Technologie und Startups. Im Mittelpunkt natürlich die Entwicklung rund um das Thema künstliche Intelligenz. Schon vor ihrem Beginn hat der französische Premierminister Lecornu weitere Investitionen in die KI-Forschung angekündigt. Für mehr europäische Souveränität, also Eigenständigkeit in Sachen Technologie. Ehrengast auf der Viva Tech ist in diesem Jahr Deutschland. Aus Paris berichtet Caroline Diller.
4: Satellitenlogistik im Weltraum, KI-unterstütztes Parfümdesign oder Technologie, um Fake News im Netz aufzudecken. Rund 14.000 Startups präsentieren auf der VivaTech in Paris ihre Lösungen. Es ist Europas größte Messe für Startups und neue Technologien und für die französische Regierung eine Gelegenheit, einmal mehr für europäische Eigenständigkeit in puncto Technik und KI zu trommeln. Wir müssen eine echte strategische Autonomie schaffen, sagte Premierminister Sébastien Lecornu am Dienstag in einer Videobotschaft, veröffentlicht auf Elon Musks Plattform X. Lecornu kündigte an, dass Frankreich im Rahmen eines öffentlichen Investitionsprogramms gut 650 Millionen Euro zusätzlich investieren werde, um KI-Forschung und Infrastruktur auszubauen. Gleichzeitig distanzierte sich Lecornu vom umstrittenen US-Unternehmen Palantir und kündigte an, dass der Inlandsgeheimdienst DGSI zur Datenanalyse künftig auf ein französisches Unternehmen setzen werde. Zu den deutschen Ausstellern auf der Messe gehört etwa Gretchen AI, eine Ausgründung des Deutschen Forschungszentrums für künstliche Intelligenz. Gretchen AI analysiert Bilder, Video- und Audiodateien, um digitale Manipulation zu erkennen. Deutschland ist bei der VivaTech Land des Jahres, als erstes europäisches Land überhaupt. Ein Signal, dass Deutschland und Frankreich beim Thema KI enger zusammenarbeiten und gemeinsam vorangehen wollen, wo Projekte etwa im Militärbereich zuletzt gescheitert sind. Stichwort Kampfflugzeug FCAS. Auch Carsten Wildberger von der CDU, der Bundesminister für Digitales, reist zu der Messe nach Paris.
0: Soweit Caroline Diller. Die Ebola-Epidemie im Osten der Demokratischen Republik Kongo spitzt sich weiter zu. Mehr als 800 Menschen haben sich inzwischen infiziert. 196 von ihnen sind gestorben. Nach Einschätzung des Roten Kreuzes ist der Höhepunkt allerdings noch gar nicht erreicht. Experten befürchten, es könnte ein ganzes Jahr dauern, bis die Krankheit überhaupt unter Kontrolle ist. Wie leben die Menschen vor Ort jetzt unter diesen Bedingungen? Karin Bensch berichtet aus dem Kongo.
5: Vermummte Männer in weißen Ganzkörperanzügen sind unterwegs in Bunia, der Provinzhauptstadt der Region, die stark von Ebola betroffen ist. Einer dieser Männer ist Robert Nimchverai. Er arbeitet als Notfallmediziner für die US-Hilfsorganisation International Medical Corps, sagt er der Nachrichtenagentur AP. Was wir hier tun, ist, Menschen mit Ebola-Symptomen in den Gemeinden aufzufinden. Wir kümmern uns um sie und bringen sie zu Behandlungszentren, damit sie richtig versorgt werden. Einen Monat ist es her, dass der Ausbruch offiziell bekannt wurde. Seitdem gibt es rund 800 bestätigte Ebola-Infizierte und knapp 200 nachgewiesene Todesfälle. Das Problem: gegen diese seltene Ebola-Variante gibt es noch keinen zugelassenen Impfstoff. Um den Ausbruch einzudämmen, werden Infizierte isoliert. Ihre Symptome werden mit Medikamenten behandelt, ihre sozialen Kontakte nachverfolgt. Fachleute rechnen damit, dass die Ebola-Zahlen weiter steigen werden. Bruno Michon, der für die Föderation der Rotkreuz- und Rothalbmondgesellschaften arbeitet, warnt vor einem langen Kampf. Der Höhepunkt der Epidemie liegt nicht hinter uns, sondern vor uns. Wir fürchten, dass es ein Jahr dauern kann, bis der Ausbruch beendet ist. Auf den Straßen von Bunia sind viele Menschen verunsichert. Auch Letizia Lisa, ein junger Mann auf einem Motorrad, macht sich Sorgen. Wir sind vorsichtig, schützen uns vor Ebola, aber trotzdem wird die Lage schlimmer. Wir sehen viele Krankenwagen, jeden Tag sterben Menschen. Das tut weh und macht uns Angst. Angst darf nicht das Leben beherrschen, meint Solange Hahati. Die junge Frau hat sich entschieden, in Ebola-Zeiten zu heiraten. Mit Abstand, ohne Küsse, ohne Umarmungen. Ursprünglich hatten wir mal 300 Gäste zu unserer Hochzeit eingeladen, aber letztendlich kamen nur 50 in die Kirche rein. Es war hart für uns, denn eigentlich wollten wir mit all unseren Freunden feiern. Auch feiern bei der Fußball-WM, ein großes Problem in Zeiten von Ebola. Heute Abend spielt die Nationalmannschaft der Demokratischen Republik Kongo gegen Portugal. Ein riesiges Event für viele Menschen im Land, denn zuletzt war die kongolesische Nationalelf 1974 bei einer Fußball-Weltmeisterschaft dabei, also vor 52 Jahren. Damals hieß das Land noch Zaire. Menschen vor Ort erzählen, dass viele in der Demokratischen Republik Kongo, einem Land, in dem es seit Jahrzehnten Krisen und Kämpfe gibt, Fußball als Klebstoff für die Gesellschaft empfinden. Ein kongolesischer Fußballfan bringt es auf den Punkt. Er sagt, es gäbe nicht viele Dinge, die die Menschen im Kongo glücklich machten. Aber Fußball vereine alle.
0: Karin Bensch berichtete, 11.23 Uhr. Wenn man jetzt so rausguckt bei dem Wetter, ich würde sagen, Laufschuhe geschnürt, Motivation hoch, aber dann nach 3 Minuten schon wieder außer Atem. Damit sind sie definitiv nicht allein. Joggen ist zwar Volkssport, aber nicht jeder kommt glücklich ins Rennen. Die gute Nachricht, es geht auch entspannter und offenbar trotzdem effektiv. Ein Trend aus Japan verspricht Fitness ohne völlige Erschöpfung. Einfach nur gehen. Aber richtig. Japanisches Gehen, Japanese Walking, so heißt es, ein TikTok-Trend. Darüber konnte ich vor der Sendung mit dem Sportwissenschaftler Lars Donat von der Deutschen Sporthochschule Köln sprechen. Hallo.
6: Hallo.
0: Ich muss zugeben, als ich das erste Mal davon jetzt gehört habe, habe ich das Ganze gar nicht mal so ernst genommen. Aber Sie als Sportwissenschaftler sagen schon, ist ernst zu nehmen?
6: Ja, das ist eine intervallartige Form der sanften Belastung, basierend auf Walken. Und das ist immer hilfreich. Ich habe es auch durch Social Media und die Medien kennengelernt, habe es selber noch nicht erlebt und ausprobiert. Aber ich finde das eigentlich ganz charmant.
0: Was ist denn das Besondere daran, diese Art von Intervallsport zu machen? Warum ist das hilfreich?
6: Eine Intervallbelastung ist für das Herz und den Kreislauf besonders hilfreich. Da wird das Schlagvolumen des Herzens größer, die Gefäße passen an, die Sauerstoffabgabe ans Gewebe wird besser. Und jetzt will man natürlich das Laufen beibehalten, also das Gehen beibehalten, aber es intensiver machen. Und da ist diese intervallartige Belastung, Japanese Walking, ganz interessant.
0: Machen wir es mal ganz praktisch. Ich gehe jetzt nach der Arbeit noch raus, habe so 30 Minuten Zeit. Wie teile ich mir die jetzt auf?
6: Ja, wenn man nur 30 Minuten hat oder 20 Minuten, dann kann man sich bestimmte sozusagen Episoden legen, beispielsweise 6 bis 8 mal 3 Minuten mit zwischendurch einer Minute Pause zum Erholen. Das kann man auch unterschiedlich intervallartig gestalten. Man könnte auch die Intervalle ein bisschen länger machen, die Intensität ein bisschen reduzieren. Aber das Ziel ist, eine hohe Belastung mit einer ruhigen Gehbewegung zu kombinieren.
0: Und was bringt das am Ende? Also Sie haben gerade schon gesagt, fürs Herz ist es gut, aber es ist wahrscheinlich auch immer die Frage, was man für ein Ziel hat. Ist gesundheitsförderlich oder kriege ich auch wirklich so eine Art Trainingseffekt damit?
6: Naja, ist auf jeden Fall wirksamer als nur entspannt zu wandern und zu gehen, weil wenn man dauerhaft sich belastet, dann ist irgendwann die Trainingsanpassung erreicht, dann hat man keine weitere Progression oder Steigerung und durch diese Art von gehbasiertem Intervall belasten, kann ich noch die Trainingsreize etwas stärken. Also das Herz bekommt ein bisschen mehr Schlagvolumen, es wird ein bisschen größer, kann sozusagen pro Herzschlag mehr Blut in den Kreislauf pumpen. Die Gefäßstruktur in der Peripherie an deiner Muskulatur wird besser. Also das ist wie so ein Adersystem, wie so ein Flussdelta, was sich sozusagen ausbreitet und dadurch die Sauerstoffabgabe ans Gewebe verbessert. Und das alles zusammen macht mich sozusagen fitter, leistungsfähiger und besser in meiner Erholungsfähigkeit.
0: Woran merke ich, dass ich im richtigen Tempo unterwegs bin?
6: Ja, man könnte sagen, dass man keine ganzen Sätze mehr sprechen kann, vielleicht nur noch wenige Worte, dass man ein bisschen ins Schwitzen kommt, aus der Bruste kommt. Das sind so Indikatoren, da brauche ich noch keine Herzfrequenz, sondern relativ einfache Möglichkeiten, die Intensität zu überwachen.
0: Ich habe bis heute nicht ganz verstanden, wann ich Seitenstechen bekomme. Liegt es am falschen Atmen? Haben Sie irgendwelche Tipps für genau die Menschen, die dabei irgendwie diesen Schmerz in der Seite verspüren?
6: Naja, das ist meistens ein unrhythmisches Bewegen und Belasten, was zu Seitenstechen führt. Das kann dazu führen, dass eine schlechte Versorgung oder eine Minderversorgung auch von Organen und Bauchbereich resultiert. Was man machen kann, ist, dass man sich entweder in die Seite festgreift und die Strukturen festhält, dass die sozusagen nicht immer beim Auftreten durch die Trägheit nach unten schnellen und diesen Zugreiz auslösen, oder dass man immer einatmet, wenn der Körper sozusagen in der Flugphase in der Aufwärtsbewegung ist. Diese beiden Strategien gibt es, um es zu verhindern. Und vermeiden heißt gleichmäßig atmen, beispielsweise 2 Atemzüge einatmen, 3 ausatmen, dass man regelmäßig atmet. Aber das geht natürlich bei hohen Intensitäten nicht mehr so einfach. Aber da kann ich vielleicht so ein 2-2 atmen, 2 Schritte einatmen, 2 Schritte ausatmen, ohne zu hyperventilieren. Das kann auch helfen.
0: Mhm. Jetzt gibt es ja wahrscheinlich noch ein paar andere Fehler, die man machen kann beim schnellen Gehen, beispielsweise Schrittlänge oder Haltung. Haben Sie da noch ein paar Tipps?
6: Ja, die Benefits, also die wirksamen Konsequenzen sind mehr als die Risiken. Insofern ist es erstmal besser als nichts zu tun. Aber man sollte gucken, dass man nicht zu lange Schritte macht, weil wenn der Schritt zu lang wird, dann bremst man sozusagen den Schritt. Also lieber die Frequenzen ein bisschen erhöhen und die Schritte nicht so lang machen. Aber das muss jeder so ein bisschen ausprobieren und gucken, was ihm gefällt und womit er klarkommt. Und dann wird sich das so einpegeln.
0: Das sagt der Sportwissenschaftler Lars Donath. Danke Ihnen.
6: Sehr gern.
0: Und jetzt kurz vor 11:30 schauen wir aufs Wetter mit Diana Weise bei uns im MDR-Wetterstudio. Diana, Japanese Walking, wäre das was für dich?
7: Also laufen und bewegen mag ich sehr gern. Wenn es dann sehr sportlich wird, ja, dann muss
0: ich glaube, das ist genau das Richtige für dich.
7: Ja, gut.
0: Und das Wetter heute passt auch noch. Wie wird's denn?
7: Da lockt noch die Sonne ja schon nach draußen und sie wird auch am Nachmittag schon noch da sein, auch wenn da von Westen her die Wolken zunehmen und auch ab und zu mal die Sonne dann nicht mehr zu sehen ist, weil es grau ist am Himmel. Aber es fällt nur wenig Regen, so vereinzelt kann da ein bisschen Regen fallen. Meistens ist das aber nicht allzu viel und warm ist auch dabei mit 22 bis 26 Grad.
0: Aber heute kann man wirklich noch gut laufen, muss ich mal sagen. Morgen wird es dann schon noch wärmer, ne?
7: So ist es, ja. Da muss man schon gucken, dass die Hitze dann nicht zu viel wird bei großer Anstrengung oder das vielleicht dann auch in die Früh- und Abendstunden legen. Denn da ist es ja noch nicht ganz so heiß. Die Nachmittagswerte 27 bis 31 Grad morgen. Sonne gibt es auch reichlich, ab und zu mal ein paar lockere Wolkenfelder. Morgen ist es trocken dabei. Am Freitag und am Wochenende bei der großen Hitze müssen wir dann auch gucken, wenn dunkle Wolken in der Nähe sind, dass da nicht mal ein starkes Gewitter dabei ist. Im Allgemeinen gibt es aber auch da viel Sonne und am Freitag bis 35 Grad und auch am Wochenende geht es an beiden Tagen über die 30 Grad Marke.
0: Und am Wochenende, um schon mal so ein bisschen die Pläne schmieden zu können, auch Gewitter zu erwarten oder kann man schon eher mit überwiegend Sonne rechnen?
7: Überwiegend Sonne trifft es, aber es sind eben diese Gewitter durchaus möglich, weil da sehr viel Energie in der Atmosphäre ist.
0: Diana Weise, danke. Vor dem Zinsentscheid der US-Notenbank mit dem neuen Fed-Chef, das geplante Abkommen zwischen USA und Iran, lässt die Inflationssorgen sinken. Und Naturschutz braucht Jäger. In Oberstdorf lernen angehende Waldleute, wie sie Wildbestände verantwortungsvoll managen. Das 2 Themen für Sie hier in der kommenden halben Stunde.
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2: Um 11.30 Uhr mit Susanne Lemke. Der Sanierungsrückstand in den Kommunen hat bundesweit ein Rekordniveau erreicht. In einer Umfrage der KfW-Förderbank bezifferten die Kämmereien den Investitionsrückstand für das vergangene Jahr auf 231 Milliarden Euro. Das seien 7,2% mehr als ein Jahr zuvor. Grund dafür sind laut KfW steigende Ausgaben und fehlende Einnahmen. In Sachsen-Anhalt fuhren die Kommunen wegen der klammen Kassen ihre Ausgaben für Straßen, Schulen und Sporthallen um 3% zurück, in Sachsen sogar um knapp 10%. In Thüringen stiegen die Bauausgaben dagegen um 7,6%. SPD-Generalsekretär Tim Klüssendorf hat Überlegungen zu einem veränderten Umgang mit der AfD eine Absage erteilt. Der frühere Finanzminister Peer Steinbrück hatte dafür plädiert, rote Linien festzulegen, die die AfD einhalten müsse, um eine Kooperation zu ermöglichen. Klüssendorf sagte dem Kölner Stadtanzeiger, er lehne das ab. Die AfD habe keinerlei Interesse daran, sich in den demokratischen Diskurs einbinden zu lassen. Der US-Pharmakonzern Moderna erwägt den Kauf von Produktionsstätten seines deutschen Konkurrenten BioNTech. Moderna-Chef Stéphane Bancel sagte dem Handelsblatt, es gebe derzeit Gespräche mit der Bundesregierung. Voraussetzung seien jedoch bessere Rahmenbedingungen für Pharmaunternehmen in Deutschland. Bancel betonte, im Fall einer Übernahme sei auch eine Weiterbeschäftigung von BioNTech-Mitarbeitern vorgesehen. BioNTech hatte im Mai angekündigt, wegen der eingebrochenen Nachfrage nach Covid-19-Impfstoffen mehrere Standorte zu schließen. Rund 1.800 Stellen könnten wegfallen. Die EU will die Regeln für potenziell gefährliche Chemikalien in Kosmetikprodukten lockern. Vertreter aus dem Europaparlament und dem Rat der Mitgliedstaaten haben sich darauf geeinigt, dass betroffene Produkte künftig länger auf dem Markt bleiben dürfen. Damit erhalten Hersteller mehr Zeit, sich an neue Verbote anzupassen. Bei den Chemikalien geht es um Stoffe, die krebserregend oder erbgutverändernd wirken können. Verbraucherschützer warnten vor Gesundheitsrisiken. Weltweit sind mindestens 58 Staaten mit Landminen belastet. Das geht aus einem Bericht der Vereinten Nationen hervor. UN-Menschenrechtskommissar Volker Türk erklärte, alle Staaten müssten sich verpflichten, den Einsatz solcher Waffen zu beenden. Laut Bericht wurden im Jahr 2024 rund 5.300 Menschen durch Landminen getötet oder verletzt. 90% davon seien Zivilisten gewesen. Das waren die Nachrichten. Das Wetter. Die Temperaturen von 11 Uhr. In Dresden heiter 20 Grad, Eisenach bedeckt 19, Erfurt bedeckt 19, Gardelegen wolkig 20 Grad, Hoyerswerda und Magdeburg wolkig 21 Grad, Neuhaus am Rennweg bedeckt bei 17, Oschatz wolkig 20, Plauen bedeckt 20, Wernigerode bedeckt 21, in Wittenberg 20 Grad. Am Nachmittag teils aufgelockert mit Sonne, teils stark bewölkt, stellenweise etwas Regen, 22 bis 26 Grad. In der Nacht in der Oberlausitz etwas Regen, sonst zunehmend aufgelockert bis klar, 18 bis 12 Grad. Morgen erst heiter, im Verlauf locker bewölkt, aber trocken. Hochsommerlich warm mit Höchstwerten zwischen 27 und 31 Grad. MDR aktuell Verkehrsdienst. A2 Richtung Hannover zwischen Ceesa und Thesen sind nach einem Unfall die linke und mittlere Spur gesperrt. A4 Richtung Frankfurt zwischen Hermsdorfer Kreuz und Jena Zentrum. 4 Kilometer stockender Verkehr an einer Baustelle. 15 Minuten Wartezeit. A9 Richtung München zwischen Gefrees und Dreieck Bayreuth-Kulmbach. 9 Kilometer Stau an einer Baustelle. Eine halbe Stunde Verzögerung. Und auf der B95 zwischen Annaberg-Buchholz und dem Abzweig Kunersdorf Stau nach Unfall. Soweit der Verkehrsdienst. 11:34 Uhr.
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0: Mit Maja Fiedler. Die norwegische Kronprinzessin Mette-Marit hat eine neue Lunge. Das Königshaus teilte mit, die 52-Jährige habe sich erfolgreich einer Transplantation unterzogen. Jana Sinram berichtet.
8: Die Nachricht vom Hof kam überraschend schnell, denn Mette-Marit stand erst seit knapp 2 Wochen auf der Warteliste für die Organtransplantation. In seiner Mitteilung zitiert der Hof den zuständigen Abteilungsleiter des Rikshospitals in Oslo. Die Operation sei bisher erfolgreich verlaufen. Die Kronprinzessin werde nun wie alle frisch transplantierten Patienten für mehrere Wochen im Krankenhaus bleiben müssen. Erst danach will das Königshaus ein weiteres Update zu ihrem Gesundheitszustand geben. Die norwegische Kronprinzessin litt seit längerem an einer Lungenfibrose, bei der das Gewebe in dem Organ zunehmend vernarbt. In den vergangenen Monaten hatte sich ihr Gesundheitszustand deutlich verschlechtert. Das norwegische Königshaus steht auch wegen mehrerer Skandale unter Druck. Anfang der Woche war Mette-Marits ältester Sohn Marius Borg Høiby von einem Osloer Gericht zu 4 Jahren Haft verurteilt worden, wegen 2 Vergewaltigungen und weiterer Vergehen. Die Kronprinzessin selbst steht wegen ihrer früheren Kontakte zum US-Sexualstraftäter Jeffrey Epstein in der Kritik.

0: Die US-Notenbank Fed hat einen neuen Chef. Und unter seiner Leitung entscheidet die Fed heute erstmals über den Leitzins. Klar ist, dass durch das Rahmenabkommen zwischen den USA und Iran erstmal ein bisschen weniger Druck herrscht. Aber sind die Finanzmärkte womöglich zu optimistisch? Und wie unabhängig kann der neue Fed-Chef Kevin Warsh gegenüber dem US-Präsidenten wirklich agieren? Dazu jetzt Angela Göpfert aus der ARD-Finanzredaktion.
1: Kevin Warsh steht vor seinem ersten Zinsentscheid als neuer Chef der US-Notenbank Fed. Der Nachfolger von Jerome Powell wurde von Präsident Donald Trump ins Amt berufen mit der klaren Ansage, er solle die Zinsen senken. Zugleich ist die Inflation in den USA mit über 4% so hoch wie seit 3 Jahren nicht mehr. An den Finanzmärkten schauen Anleger deshalb ganz genau hin.
2: Was macht jetzt ein Kevin Warsh an der Spitze? Das ist ein neuer Mann, der kann jetzt, hat erstmal ein weißes Blatt, mehr oder weniger, und kann da was draufschreiben. Und da muss man genau drauf achten, was das ist, was er da draufschreibt.
1: Sagt Jochen Stanzel, Chefmarktanalyst der Consorsbank. Die Märkte rechnen nicht mit einer Änderung. Der Leitzins dürfte in einer Spanne von 3,5 bis 3,75% bleiben. Dabei haben sich die Vorzeichen zuletzt verbessert. Das Rahmenabkommen zwischen den USA und dem Iran hat die Ölpreise sinken lassen und damit auch die Sorge vor einem weiteren Inflationsschub. Donald Trump habe dem neuen Fed-Chef ein Antrittsgeschenk gemacht, betont Stefan Kemper von BNP Paribas Wealth Management.
3: Ich glaube schon, dass es das Leben von Kevin Warsh einfacher gemacht hat. Das kann man, glaube ich, tatsächlich so sagen.
1: Warsh und auch andere Notenbanker können nun argumentieren, dass der Höhepunkt des Ölpreisschocks bereits überschritten sei. Zugleich dürfte Donald Trump den Druck erhöhen, die Geldpolitik rasch zu lockern.
4: Er erwartet Leitzinssenkungen der US-Notenbank. Ich glaube, das war auch in seinem Verständnis die Absprache, die er hat mit dem neuen Präsidenten. Ich glaube, das wird politisches Minenfeld für die US-Notenbank in diesem Jahr, hier die richtige Geldpolitik zu finden.
1: Warnt Edgar Walk, Chefvolkswirt von Metzler Asset Management. An den Märkten haben die fallenden Ölpreise bereits für Erleichterung gesorgt. Anleger hoffen auf ein sogenanntes Goldlöckchen-Szenario, solides Wachstum, nachlassende Inflation und moderate Zinsen. Doch diese Rechnung könnte zu optimistisch sein. Denn das Abkommen mit dem Iran ist fragil, viele Fragen ungelöst. Und selbst wenn die Ölpreise nun weiter fallen, wirkt der jüngste Preisschub noch eine Weile nach. So Anlagestratege Kemper.
3: Steigende Energiepreise, steigende Düngemittelpreise und so weiter schlagen sich mehr und mehr auch in weiteren Produkten oder Produktpreisen durch, die halt eben von diesen Grundstoffen abhängig sind. Das heißt, wir sollten nicht davon ausgehen, dass Inflation jetzt quasi komplett ins Bodenlose stürzt.
1: Kevin Warsh setzt allerdings auf eine deutlich fallende Inflation und begründet dies mit kräftigen Produktivitätsgewinnen durch künstliche Intelligenz. Marktanalyst Stanze sieht das aber kritisch.
2: Und so sagt dann Kevin Warsh und auch viele andere, wir müssen jetzt uns keine Sorgen machen über Inflation, weil sowieso Deflation kommen wird durch diesen Einsatz von KI. Und deswegen können wir jetzt schon auch ziemlich locker damit handhaben. Das ist natürlich eine gefährliche Sache, falls das dann doch nicht so ist.
1: Die Fed dürfte bei ihrem ersten Zinsentscheid unter Kevin Warsh also erst einmal die Füße stillhalten. Der eigentliche Test beginnt danach. Warsh muss die Inflation im Zaum halten und zugleich beweisen, dass er kein Fed-Chef auf Trumps Geheiß ist, sondern ein unabhängiger Notenbanker.
0: Angela Göpfert war das aus der ARD-Finanzredaktion. 11.40 Uhr wird's.
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6: Im Studio Raimo Hinsdorf. Der FC Erzgebirge Aue ohne Martin Mennel, das ist eigentlich nicht vorstellbar. Und die Fans der Veilchen dürfen sich freuen, denn das Fußball-Urgestein bleibt dem Verein erhalten. Wie der Regionalligist mitteilte, wird der Vertrag mit dem langjährigen Keeper erneut verlängert. Martin Mennel werde nicht als Nummer 1 gesetzt sein, erklärt Kaderplaner Steffen Ziffert. Aber wenn die Mannschaft ihn brauche, sei er wie in den vergangenen 18 Jahren zur Stelle. Auch der Übergang für eine berufliche Orientierung im Verein sei für den nunmehr 38-Jährigen konkretisiert worden, hieß es. Martin Mennel trägt seit 2008 das Trikot der Veilchen und stand in bislang 596 Pflichtspielen beim FC Erzgebirge zwischen den Pfosten. Am Sonntag startet die Saisonvorbereitung bei Erzgebirge Aue vor Publikum. Wir blicken zur Weltmeisterschaft Österreichs. WM-Auftakt ist am Morgen gelungen, zumindest das Ergebnis stimmte. Nach dem Sieg heute Morgen gegen Jordanien wird sich die Mannschaft von Cheftrainer Ralf Rangnick fußballerisch aber steigern müssen, denn als nächstes wartet Titelverteidiger Argentinien. Jan Wochner berichtet.
7: Erfolgreicher Auftakt für Österreich bei dieser Fußball-WM, aber es war ein hartes Stück Arbeit. Gegen WM-Neuling Jordanien gingen die Österreicher Mitte der ersten Hälfte in Führung. Romano Schmid von Werder Bremen traf sehenswert mit einem Schlenzer in den Torwinkel zum 1:0. Viel Sicherheit ins Spiel des Teams von Trainer Ralf Rangnick brachte das überraschenderweise aber nicht. Jordanien die bessere Mannschaft mit dem verdienten Ausgleich nach der Pause. Ali Olwan schoss in der 50. Minute das erste WM-Tor überhaupt für Jordanien. Danach schwamm Österreich kurzzeitig, fing sich aber rechtzeitig. Ein Eigentor von Alarab und ein verwandelter Handelfmeter von Arnautovic in der Nachspielzeit reichten dem ÖFB-Team am Ende zum Sieg.
6: Magische und historische Momente gestern Abend und in der vergangenen Nacht bei der Fußball-WM. Beim anfangs zähen Auftritt der Franzosen gegen Senegal sorgte Kylian Mbappé für seine WM-Tore Nummer 13 und 14. Und Lionel Messi hat beim 13:0 seiner Argentinier gegen Algerien mit einem Dreierpack den WM-Torrekord von Miroslav Klose mit nunmehr 16 Toren bei Endrunden eingestellt. Es ist schon ein bisschen her, dass Englands Fußballer eine WM gewonnen haben. 1966 war das. 60 Jahre später wollen die Three Lions endlich wieder einen Titel gewinnen. Helfen soll dem Team dabei ausgerechnet ein deutscher Trainer, Thomas Tuchel, Philipp Weißkirch über Englands WM-Mission.
8: Als Thomas Tuchel vor die englische Presse tritt, muss er sich erstmal entschuldigen.
9: I'm sorry, I just have a German passport.
8: Tut mir leid, sagt Tuchel. Ich habe nur einen deutschen Pass.
9: And hopefully I can convince them that I'm proud to be the English manager.
8: Ich hoffe, alle überzeugen zu können, dass ich stolz bin, englischer Nationalcoach zu sein. Tuchel sagt diese Worte bei seiner Vorstellung. Gut anderthalb Jahre ist das her. Ein bisschen Zeit also seitdem vergangen. Und die englischen Fußballfans dürften bis jetzt ganz zufrieden sein. Zumindest ging's souverän durch die WM-Quali. Ohne Punktverlust und ohne Gegentor.
9: I know that there are some trophies missing.
8: Ich weiß, dass dem Verband ein paar Trophäen fehlen, so Tuchel.
9: And of course I want to help to make it happen.
8: Aber ich möchte es natürlich möglich machen. Klar, was gemeint ist. Tuchel soll den zweiten Stern für England holen. Und die Sterne vom Himmel spielen? Das könnte er hier.
10: Und Kane! Kane! Harry Kane! Das Tor in his Torment! And he is England's all-time record goalscorer.
8: Harry Kane vom FC Bayern ist Englands Kapitän und Rekordtorjäger. Er kann in der eh schon sehr gut besetzten Offensive der Gamechanger sein beim Versuch, den Titelfluch zu brechen. Wir bereiten uns erstmal auf ein schweres erstes Spiel vor. Kroatien ist ein harter Gegner. Bei den vergangenen beiden Weltmeisterschaften hat man gesehen, dass sie schwer zu schlagen sind. Wir müssen bereit sein. Und Thomas Tuchel? Als Clubtrainer hat er viele Erfahrungen gesammelt in Dortmund, Paris und London. Aber jetzt ist er Nationaltrainer, die WM Neuland für ihn. Der 52-Jährige hat mit seinem Kader für dieses Turnier auch überrascht, denn ein paar bekannte Namen fehlen. Ob das gut geht? Wir brauchen Glück, wir brauchen das Momentum auf unserer Seite und wir hoffen, dass wir wenig Verletzungen haben. Aber ich habe Vertrauen in die Mannschaft. Wir müssen uns aber ständig aufs Neue beweisen. Die großen Hoffnungen von ganz Fußball England ruhen also auf Thomas Tuchel, ausgerechnet einem Deutschen. Und auf der Insel sind sich viele einig, halb im Spaß, halb im Ernst. Nur ein Schotte als Trainer wäre wohl noch schlimmer gewesen.
6: Heute Abend 22 Uhr England mit dem ersten Spiel gegen Kroatien, ab 19 Uhr Portugal gegen Kongo. Ein echter Transfer-Coup ist dem Basketball-Bundesligisten Synthetics MBC gelungen. Mit Chris Clyburn kehrt der Wölfe-Topscorer und immerhin 8 beste Korbschütze der Liga aus der Saison 2022-23 nach Weißenfels zurück. Dort hat Clyburn einen 2-Jahres-Vertrag unterschrieben. Dagegen verlieren die Wölfe ihren Topscorer der letzten Saison. US-Guard Kyrie Thomas wird die Weißenfelser nach einer Saison wieder verlassen.
0: Soweit der Sport mit Raimo Hinsdorf. 11.45 Uhr ist es. Der Sanierungsrückstand in den Kommunen hat bundesweit ein Rekordniveau erreicht. Das ist im Moment unser Top-Thema. Weitere Meldungen hat jetzt Susanne Lemke.
11: Bei einem US-Angriff auf ein mutmaßliches Drogenschmugglerboot ist im Pazifik ein Mensch getötet worden.
12: Wie das US-Militär mitteilte, überlebten zwei Menschen den Angriff. Die Küstenwache sei verständigt worden, um sie zu retten. Seit Beginn der international umstrittenen Angriffe im September hat die US-Armee mehr als 200 angebliche Drogenschmuggler getötet. Der in Erfurt vermisste 8-Jährige ist wieder da. Wie die Polizei mitteilte, haben Zeugen den Jungen wohlbehalten entdeckt. Er war gestern nach einer Feier im Norden der Stadt vermisst gemeldet worden. Jetzt soll zu den Umständen seines Verschwindens ermittelt werden. In Osterwiek im Harz bekämpft die Feuerwehr seit dem Morgen einen Großbrand. Nach Angaben der Einsatzkräfte steht der Dachstuhl einer Scheune in Flammen. Das Gebäude stand nach ersten Erkenntnissen leer. Verletzte wurden bislang nicht gemeldet. Das Wetter. Am Nachmittag zeitweise dichter bewölkt und örtlich etwas Regen. 22 bis 26 Grad. In der Nacht zunehmend klar, 18 bis 12 Grad. Morgensonne und Wolken im Wechsel, trocken 27 bis 31 Grad. MDR aktuell Verkehrsdienst. A4 Frankfurt Richtung Dresden. Zwischen Apolda und Magdala steht ein defektes Fahrzeug auf der rechten Spur in der Baustelle. A4 Richtung Frankfurt zwischen Hermsdorfer Kreuz und Jena Zentrum. 4 Kilometer stockend an einer Baustelle. A9 Richtung München zwischen Gefrees und Dreieck Bayreuth-Kulmbach. 7 Kilometer Stau an einer Baustelle. 1/4 Stunde Wartezeit. A13 Richtung Dresden zwischen Schönefelder Kreuz und Bestensee. Stau an einer Baustelle. 10 Minuten plus. A13 Richtung Dresden zwischen Lippenau und Kittlitz brennt ein PKW. Soweit der Verkehrsdienst. 11.46 Uhr.
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13: Die Deutsche Bahn hat im Moment quasi ein Monopol. Doch so ein bisschen mehr Konkurrenz, ein bisschen mehr Wettbewerb würde der Bahn das vielleicht gut tun. Für Konkurrenz will zumindest der italienische private Schnellverkehrsanbieter Italo sorgen. Der will in Deutschland mitmischen. Zumindest, wenn ihm Trassen langfristig zugesichert werden. Nicht nur die Bahn hat sich von dieser Ankündigung nervös gezeigt, auch die Gewerkschaft EVG. Sie befürchtet nämlich, dass durch zusätzlichen Wettbewerb kleinere Ortschaften vom Fernverkehr abgeschnitten werden könnten. Jetzt zeigt allerdings Forschung aus Mitteldeutschland, das könnte man verhindern. Wie das genau möglich wäre, das wollte Florian Zinner aus der ARD-Wissenschaftsredaktion wissen.
14: So grundsätzlich hat Martin Burkhardt nichts gegen Rosinen, aber nur, wenn auch der Rest vom Müsli aufgegessen wird.
15: Man darf sich halt nicht die Rosinen rauspicken und nur die Strecken fahren wollen, die wirklich Geld bringen, sondern wir haben halt weit über 100 Bahnhöfe mit Städten, die gewinnbringend kaum angefahren werden können.
14: Der Vorsitzende der Eisenbahngewerkschaft EVG wiederholt im Bayerischen Rundfunk das Argument, dass B- und C-Städte nur einen Fernverkehrsanschluss haben, weil die Rennstrecken Geld in die Ticketkassen bringen. Wie die zwischen Hamburg über Berlin und Mitteldeutschland nach München oder von dort über Frankfurt an Rhein und Ruhr. Dass durch mehr Wettbewerb auf der Schiene Jena, Schwerin oder Osnabrück vom Fernverkehr abgekoppelt werden könnten, ist ein Szenario, von dem auch die Fernverkehrssparte der Deutschen Bahn warnt. Ein nachvollziehbarer Mechanismus, aber eben auch einer mit viel Dramatik, sagt Benedikt Schmal.
16: Es ist eben kein Automatismus. Es ist auch eine unternehmerische Entscheidung der Deutschen Bahn, solche Städte abzuhängen. Und sie hat natürlich auch ein Interesse daran, diese Drohung möglichst plakativ in den Raum zu stellen.
14: Schmal ist Ökonom an der TU Ilmenau und hat sich Gedanken gemacht, wie ein fairer Wettbewerb auf der Schiene möglich wäre. Anders als der populäre Vorschlag, Rosinen und bittere Strecken immer als Paket zu vergeben, schlägt Schmal in einem Policy Paper die Einführung einer zweiten Währung im Schienenverkehr vor. Neben den Trassengebühren, die Eisenbahnunternehmen bezahlen müssen, könnten Trassencredits helfen, dass wirtschaftlich unattraktivere Strecken nicht abgehängt werden.
16: Und Credits erwirtschaftet man, indem man netzdienliche Leistungen erbringt, also schwächer nachgefragte, aber netzpolitisch wichtige Verbindungen bedient, zum Beispiel Tagesrandlagen, Anschlüsse an Knotenpunkte, unterversorgte Regionen.
14: Die Credits sind also ein Nachweis, dass ein Eisenbahnunternehmen auch dem Gemeinwohl dienlich ist. Wenn es dann auf solchen Premium-Trassen fahren möchte, auf die es auch Italo abgesehen hat, muss es Credits einsetzen. Diese Credits kann die Eisenbahn zum einen selbst verdient haben.
16: Oder aber sie kauft Credits von einem anderen Anbieter, der genau das für sie macht. Und diese Handelbarkeit ist wichtig, weil sie Spezialisierung erlaubt.
14: Italo müsste also nicht zwangsläufig Schwerin und Osnabrück ansteuern, solange das die Deutsche Bahn oder ein ganz anderer Anbieter tut und die Credits an Italo verkauft. Klingt einfach und ist es Ökonom Benedikt Schmal zufolge auch. In seinem Papier legt er zum Beispiel schon mal eine Modellrechnung vor, wie der Wert einer Strecke in Credits umgerechnet werden könnte. Aber
16: es steht die Gefahr strategischen Verhaltens einzelner Anbieter, zum Beispiel, dass ein Unternehmen Credits hortet, anstatt sie zu handeln, um neue draußen zu halten.
14: Szenarien wie das Horten von Credits müsste von vornherein entgegengewirkt werden und vielleicht auch darüber nachgedacht, die schon bestehenden Trassenpreise zu senken. Schmal plädiert deshalb für einen Pilotversuch auf wenigen Strecken, um das System zu testen, und neigt ganz grundsätzlich zu Optimismus.
16: Ich glaube, wir können Wettbewerb und Gemeinwohlinteresse zusammenbringen. Wir können Wettbewerb und Netzverantwortung verbinden.
14: Ob sich ein Eisenbahnverkehrsunternehmen wie Italo auf diese Doppelrolle einlassen möchte, das muss es dann natürlich selbst entscheiden.
13: Soweit Florian Zinner. Im Moment läuft übrigens eine Beschwerde von Italo bei der Bundesnetzagentur. Das Unternehmen möchte nämlich langfristige Trassengarantien, bevor es hier auf den Markt kommt. Die gibt's aber noch nicht und eine Entscheidung darüber wird jetzt im Juni noch erwartet. 11.51 Uhr ist es. Mehr und mehr Firmen setzen auf KI-Modelle, etwa für Texte oder für die Datenanalyse. Eines davon ist Claude von Anthropic. Ein Sprachmodell, das ähnlich funktioniert wie ein Chatbot. Problematisch wird's dann, wenn solche Dienste plötzlich wegfallen. Die führenden Systeme, die kommen aus den USA und können im Zweifel von heute auf morgen einfach abgeschaltet werden. Genau das ist am Freitag passiert. Seitdem ist Claude Fable 5 weltweit nicht mehr verfügbar. Vorausgegangen war eine Anordnung der US-Regierung, die Begründung Sicherheitsbedenken. Solche Ad-hoc-Sperrungen könnten auch andere KI-Anbieter treffen. Nils Dams.
17: Eine Tech-Konferenz in San Francisco. Die Firma Databricks hat geladen. Tausende KI-Fachleute sind gekommen. Databricks analysiert und bereitet Daten für Firmen auf. Auch hier ist die Sperre der Anthropic-Modelle Thema.
18: We will see more and more. Governments get involved in how AI is being used,
17: sagt Databricks-Chef Ali Ghodsi bei einer Pressekonferenz. Er geht davon aus, dass mehr und mehr Regierungen auf der Welt KI-Systeme regulieren werden. Deshalb seien frei verfügbare Open-Source-Modelle wichtig.
18: I think it would be a big risk if Open-Source gets banned.
17: Es wäre ein großes Risiko, wenn auch Open-Source-Modelle gesperrt würden. Solange wir die als Alternative haben, ist die Welt ein besserer Ort.
18: The world's in a better place.
17: Claude Fable 5 ist nicht Open-Source. Anthropic hatte das Modell erst am 9. Juni veröffentlicht. Laut der KI-Firma ist es die entschärfte Version des Modells Mythos. Fable 5 soll beispielsweise keine Fragen zu Biochemie oder Cybersicherheit beantworten. Das Modell Mythos sei leistungsfähiger und laut Anthropic sehr gut darin, Sicherheitslücken in Computersystemen zu finden. Deshalb hat es die KI-Firma nur 200 ausgewählten Firmen und Organisationen zur Verfügung gestellt, aus Sorge, es könnte sonst in die falschen Hände geraten. Seit Freitag sind Mythos und Fable 5 weltweit nicht mehr zugänglich. Der Wirtschaftsdienst Bloomberg hat einen Brief von US-Handelsminister Howard Lutnick an Anthropic veröffentlicht. Darin heißt es, dass für
19: den Export, den Reexport oder die Weitergabe der Modelle in alle Bestimmungsorte weltweit sowie an alle ausländischen Personen, unabhängig von deren Standort, eine Genehmigung erforderlich ist.
17: Der Grund? Sicherheitsbedenken. Konkreter wird es nicht.
20: And then in response, Anthropic basically
17: daraufhin hat Anthropic aber den Zugang für alle dicht gemacht.
20: To the models for everyone.
17: Stephanie Palazzolo, KI-Reporterin beim Tech-Medium The Information.
20: Because, you know, it's very hard for the company
17: es ist für die Firma schwer zu sagen, ob die Person am Rechner Ausländer ist oder nicht. Auch innerhalb der eigenen Firma arbeiten viele Nicht-Amerikaner an den Modellen. Bei der Sperrung habe auch Amazon eine Rolle gespielt, berichtet US-Medien. Amazon-Chef Andy Jassy hat mit Regierungsbeamten gesprochen. Er hat sie darauf hingewiesen, dass bei den Modellen Sicherheitsmaßnahmen umgangen worden sind. Eine andere Theorie, spekuliert das Magazin TechCrunch, Rache. Denn Anfang des Jahres ist Anthropic Forderungen der Regierung nicht nachgekommen, die einen uneingeschränkten Zugang auf KI-Modelle für militärische Zwecke forderte. Die Sperre jetzt könnte eine Reaktion darauf sein. Anthropic will noch in diesem Jahr an die Börse. Dass die Firma seine leistungsfähigsten Modelle sperren muss, könnte Zweifel an der Zuverlässigkeit schüren. Maria Curie vom US-Nachrichtenmagazin Axios.
21: So, you know, if Anthropic were a public company, this would have
17: Wenn Anthropic schon ein börsennotiertes Unternehmen wäre, dann hätte das den Kurs zum Absturz gebracht. Das verunsichert Investoren. Die fragen sich, wie sich das auf internationale Einnahmen und das Wachstum des Unternehmens auswirkt. Auch an der Zuverlässigkeit anderer US-KI-Firmen könnten Zweifel wachsen. Was, wenn die US-Regierung auch Modelle von OpenAI oder Google sperrt? Für andere Länder könnte das eine weitere Motivation sein, stärker in eigene, unabhängige KI-Modelle zu investieren. Bloomberg-Journalist Neil Kempling meint, die US-Regierung stecke in einem Dilemma. Technologie ist so wichtig für das wirtschaftliche Wachstum der gesamten USA. Für die Regierung ist es schwierig, die Balance zwischen Regulierung und Wachstum zu wahren. Dutzende Cybersicherheitsfachleute aus den USA kritisieren die Entscheidung der Regierung. Die Nutzung führender KI-Modelle sei wichtig, um Sicherheitslücken in Computersystemen zu finden. In einem offenen Brief schreiben sie, Zitat, es ist gefährlich, den Verteidigern ohne triftigen Grund die besten Fähigkeiten zu entziehen, während unsere Gegner rasante Fortschritte machen.
0: Soweit der Bericht von Nils Dams, 11.56 Uhr. Wir schauen hier nach Sachsen-Anhalt. Wildgulasch, Rehrücken oder Fasankeule. Damit dieses Wild auf unseren Tellern landen kann, braucht es Jäger. Die werden in Oberstdorf bei Sangerhausen ausgebildet. Seit ein paar Tagen gibt es dort eine neue Lehrwerkstatt. Hanna Schabacker hat sie sich angeschaut.
3: Das neue Gebäude ist komplett aus Holz, eben wie man es sich von einer Lehrwerkstatt für Jäger und Förster vorstellt. Das Allerwichtigste sind jedoch die Nachwuchswaldmänner und Frauen, die dort ihren Job lernen. Wie Nikolas Jenisch. Er lernt den Beruf des Revierjägers und ist bald fertig.
4: Weil der Berufsjäger, finde ich, ein sehr facettenreicher Beruf ist. Also du bist halber Forstwirt, du bist Förster, du bist Jäger, du bist Metzger, du bist Koch, du bist Tischler, du bist Schreiner, Wildbiologe, also du machst alles, von allem ein bisschen und das fasziniert mich sehr.
3: 13 Forstwirt-Azubis werden hier gerade in Oberstdorf ausgebildet. Hinzu kommen gerade mal 3 zukünftige Jäger. Doch nicht jeder sei auch für den Beruf geeignet, erklärt Revierjagdmeister und Ausbilder Marco Rapp.
22: Gerade das Thema Jagd ist hoch emotional und wenn man da jetzt nicht gewisse soziale Kompetenzen mitbringt, schafft man das einfach nicht.
3: Dabei spiele vor allem die Haltung zum Tier eine wichtige Rolle.
22: Ein gewisses Maß an, wie soll ich sagen, Demut ist wichtig. Das hat jetzt nichts damit zu tun, dass wir keinen Respekt oder keine Achtung vor der Kreatur haben. Wir sehen uns als Teil des großen Ökosystems und wir sind einfach nur ein Teil von dem großen Ganzen. Und so sollte man auch die ganze Sache betrachten.
3: Für Auszubildende wie den 28-jährigen Nikolas Jenisch bedeutet das, immer wieder mit Vorurteilen aufzuräumen.
4: Die Vorurteile gelten meistens allgemein der Jagd. Also man muss, sag ich mal, auf Augenhöhe mit Menschen kommunizieren und auch erklären können, was man macht und warum man etwas macht.
3: Mit der neuen Lehrwerkstatt will das Land die Ausbildung stärken. Die bisherige Ausbildungsstätte stammte teilweise noch aus dem 19. Jahrhundert. Nun stehen den Auszubildenden auf rund 600 Quadratmetern neue Schulungs- und Arbeitsräume zur Verfügung.
0: Hanna Schabacker war das. Wir schauen aufs Wetter mit Diana Weise bei uns im MDR-Wetterstudio. Diana. Aber gleich ist Feierabend, das ist gut. Was kannst du sagen? Haben wir überall im Sendegebiet Sonne oder drängt sich hier und da nochmal eine Wolke?
23: Die Wolken gibt's durchaus auch, mehr so in Thüringen derzeit gedrängt und auch vom Harz ziehen sie nach Sachsen-Anhalt. So ein paar Wolken sind auch vom Erzgebirge bis zum Zittauer Gebirge zu sehen. Aber sonst, also so von der Altmark bis zur Dübner Heide und zur Muskauer Heide, da herrscht schon noch eitel Sonnenschein. Da werden auch noch Wolken hinziehen. Für Regen sind auch ein paar von diesen Wolken gut, aber es ist nicht allzu viel. Also gerade in Thüringen tröpfelt's so vom nördlichen Thüringen bis zum Schiefergebirge in so einem Streifen an einigen Stellen. Das zieht auch noch nach Sachsen und Sachsen-Anhalt, aber eben nicht mit viel Regen. Es ist warm dabei, 22 bis 26 Grad.
0: Dann schauen wir auf die nächsten Tage, was die Temperaturen angeht. Wohin geht's hinauf?
23: Da sind enorme Temperaturen zu erwarten. Wir haben ja am Wochenende den Sonnenhöchststand für dieses Jahr und es kommt auch noch sehr warme, heiße Luft aus dem Norden Afrikas dazu. Also diese Verbindung sorgt dann eben für Höchstwerte über der 30-Grad-Marke. Morgen so zwischen 27 und 31 Grad und am Freitag sogar mit Temperaturen bis 35 Grad.
0: Aber mit Gewittern muss man auch immer mal wieder rechnen.
23: Wenn Gewitter auftreten, es werden einige sein, müssen wir auch an Unwetter denken, also auch mal Hagel, Starkregen. Und trotzdem wird die Sonne auch vielerorts am Wochenende mit dabei sein.
0: Diana Weise, danke. Konkretisierte Pläne für die Bahnstrecke Leipzig-Chemnitz gibt's. Der Nordabschnitt wird elektrifiziert, aber nur teilweise zweigleisig ausgebaut. Dazu gibt's gleich nochmal mehr nach 12, dann mit meiner Kollegin Elisabeth Ime. Ich sage Tschüss, wünsche Ihnen noch einen schönen Mittwoch.
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12: Um 12 Uhr mit Susanne Lemke. Der Sanierungsrückstand in den Kommunen hat bundesweit ein Rekordniveau erreicht. In einer Umfrage der KfW Förderbank bezifferten die Kämmereien den Investitionsrückstand für 2025 auf 231 Milliarden Euro. Das seien rund 7% mehr als ein Jahr zuvor. Grund dafür sind laut KfW steigende Ausgaben und fehlende Einnahmen. In Sachsen fuhren die Kommunen wegen der klammen Kassen ihre Ausgaben für Straßen und Schulen sowie Sporthallen um gut 3% zurück, in Sachsen sogar um knapp 10%. In Thüringen stiegen die Bauausgaben dagegen um 7,6%. Die G7-Staaten pochen auf eine kostenlose und freie Durchfahrt für die Schiffe durch die Straße von Hormus. In einer Erklärung der Staats- und Regierungschefs im französischen Evian heißt es, das sei das Fundament des internationalen Handels. Der G7-Gipfel geht heute zu Ende.

0: RIAS hat Anlaufstellen in 12 Bundesländern und dokumentiert Fälle, die Betroffene oder Zeugen melden, also nicht nur strafbare Taten. In der Diskussion um Einsparungen hat sich Bundesinnenminister Alexander Dobrindt für Kürzungen beim Bürgergeld ausgesprochen. Der CSU-Politiker sagte dem Magazin Focus, die Regelsätze seien in der vergangenen Wahlperiode massiv erhöht worden. Er glaube, dass der Regelsatz derzeit zu hoch sei. Damit sollte das Existenzminimum abgedeckt werden und nichts darüber hinaus. In Sachsen, Sachsen-Anhalt und Thüringen ist an den Volksaufstand in der DDR heute vor 73 Jahren erinnert worden. In Magdeburg, Nordhausen und Erfurt sowie Dresden, Görlitz und Chemnitz wurden Kränze für die Opfer niedergelegt. Sachsens Landesbeauftragte zur Aufarbeitung der SED-Diktatur, Nancy Ares, nannte den Aufstand ein gesamtdeutsches Ereignis. Am 17. Juni 1953 war rund 1 Million DDR-Bürger gegen Normerhöhungen und für freie Wahlen auf die Straße gegangen. Der Aufstand wurde mit sowjetischen Panzern blutig niedergeschlagen. Das waren die Nachrichten. Das Wetter. Die Temperaturen von 11 Uhr. Auf dem Brocken stark bewölkt 14 Grad. Chemnitz heiter 20. Dresden heiter 20 Grad. Eisenach bedeckt 19. Erfurt Regen 19 Grad. Fichtelberg heiter 15. Gera stark bewölkt 20. Görlitz heiter 21. Halle sonnig 20 Grad. Leipzig wolkig 21. Magdeburg wolkig 21. Und Meiningen bei Regen 18 Grad. Am Nachmittag stellenweise etwas Regen, 22 bis 26 Grad. In der Nacht in der Oberlausitz noch etwas Regen, sonst zunehmend klar, 18 bis 12 Grad. Morgen erst heiter, im Verlauf wolkig, trocken, 27 bis 31 Grad. MDR-Verkehrsdienst. Vorsicht auf der A2 Richtung Hannover zwischen Hemmelerwald und Lehrte Ost liegt ein Reifen. A4 Frankfurt Richtung Dresden zwischen Apolda und Magdala steht ein defekter LKW auf der rechten Spur. In der Baustelle 3 Kilometer Stau mit 15 Minuten Wartezeit. A4 Richtung Frankfurt zwischen Hermsdorfer Kreuz und Jena Zentrum 4 Kilometer stockend an einer Baustelle, 15 Minuten Verzögerung. A9 Richtung München zwischen Gefrees und Dreieck Bayreuth-Kulmbach stau und stockend an einer Baustelle, 15 Minuten plus. A13 Richtung Dresden zwischen Schönefelder Kreuz und Bestensee stau an einer Baustelle. A13 Richtung Dresden zwischen Lippenau und Kittlitz brennt ein PKW. Soweit der Verkehrsdienst, 12.04 Uhr.
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2: Im Studio ist jetzt für Sie Elisabeth Ime. Seien Sie gegrüßt. Viele öffentliche Einrichtungen in Deutschland sind marode und die Kommunen haben nicht genügend Geld, um sie zu sanieren. Da geht es um Schulen, Sportstätten und Straßen. Und im vergangenen Jahr hat der sogenannte Sanierungsrückstand einen neuen Höchststand erreicht. Alexander Schmidt fasst zusammen.
3: Die Kommunen in Deutschland fallen immer weiter zurück bei der Sanierung von Schulen, Straßen und Sportstätten. Nach einer aktuellen Befragung von Kämmereien im Auftrag der staatlichen Förderbank KfW beträgt der Investitionsrückstand aktuell geschätzt rund 231 Milliarden Euro. Das ist ein neuer Rekordwert, der seit dem vergangenen Jahr noch einmal um gut 7% gestiegen ist. In diesem Jahr wollen die Kommunen rund 50 Milliarden Euro investieren. Der größte Anteil soll in Schulen fließen, in Straßen und den Verkehr sowie in den Brand- und Katastrophenschutz. Allerdings werden erfahrungsgemäß nicht alle Gelder wie geplant genutzt, zum Beispiel wegen langwieriger Genehmigungsverfahren und unterbesetzter Bauämter. Abhilfe soll das im vergangenen Jahr verabschiedete Sondervermögen Infrastruktur und Klimaneutralität schaffen. Die Mehrheit der Kommunen geht der Umfrage zufolge aber nicht davon aus, dass das Sondervermögen in diesem Jahr für mehr Investitionen sorgen wird.
2: Auch 2025 gab es in Deutschland deutlich mehr antisemitische Vorfälle als vor dem Massaker der Terrororganisation Hamas am 7. Oktober 2023. Das geht aus dem Jahresbericht Antisemitische Vorfälle hervor von der Recherche- und Informationsstelle Antisemitismus, kurz RIAS. Und Isabel Karas kennt die Zahlen.
4: Fast 24 antisemitische Vorfälle pro Tag. So lautet die Bilanz der RIAS-Meldestellen für das letzte Jahr. Insgesamt wurden 8.725 Fälle dokumentiert. Der heute veröffentlichte Bericht zeigt, die Zahl der Vorfälle bleibt damit seit dem 7. Oktober 2023 auf einem ähnlich hohen Niveau. Im Vergleich zum Vorjahr stieg sie nur minimal. Gegenüber 2022 hat sie sich allerdings mehr als verdreifacht. Viele der registrierten Vorfälle ereigneten sich an alltäglichen

0: öffentlichen Orten, in öffentlichen Verkehrsmitteln, beim Sport oder im eigenen Wohnumfeld, darunter Angriffe und Bedrohungen. Besonders häufig ging es um israelbezogenen Antisemitismus, also Fälle, in denen antisemitische Aussagen oder Handlungen auf den Staat Israel bezogen wurden, etwa indem die Vernichtung Israels gefordert wurde. Zugenommen haben laut RIAS Bedrohungen im Internet. Mehr als jeder vierte Vorfall ereignete sich online. Gleichzeitig erreichten rechtsextrem motivierte Fälle von Antisemitismus einen Höchststand. Die bundesweite Erhebung läuft seit 2020.
1: Isabel Karas berichtete. Der Ausbau der Bahnstrecke Chemnitz-Leipzig, ein Dauerthema. Jetzt ist klar, der Ausbau soll wegen stark gestiegener Kosten abgespeckt werden. Geplant ist, den Nordabschnitt zwischen Geithain und Leipzig zwar zu elektrifizieren, aber nur teilweise zweigleisig auszubauen. Einzelheiten einer neuen Machbarkeitsstudie sind das. Daniel Schrödel dazu.
2: Das Rätselraten um den Nordabschnitt der Bahnstrecke Chemnitz-Leipzig hat ein Ende. Für Sachsens Infrastrukturministerin Regina Kraushaar ist nun klar.
3: Was geht? Was geht mit dem Geld, was zur Verfügung steht? Was geht für die Menschen, damit sie in absehbarer Zeit auch einen Baustart erleben können?
2: Der Streckenabschnitt zwischen Geithain und Leipzig ist schon lange ein Sorgenkind. Planungen gingen nicht voran, ursprüngliche Ausbauwünsche zu teuer. Die abgespeckte Lösung nun zweigleisige elektrifizierte Streckenabschnitte.
3: Von diesem Ausbau der Strecke werden die Pendler insofern profitieren, dass sie in den Hauptverkehrszeiten im Halbstundentakt fahren können, dass sie schneller vorwärts kommen und dass sie ganz sicherlich auch deutlich weniger störungsanfällig nach vorne kommen.
2: Auch Bahnfernverkehr in kleinem Rahmen wäre mit dem Ausbau möglich. Kostenpunkt im Gesamtpaket 680 Millionen Euro. Der Großteil sei durch Braunkohle-Strukturwandelzuschüsse vom Bund abgedeckt. Für die Elektrifizierungspläne werde noch verhandelt. Die nun aufgezeigte Perspektive stimmt Chemnitz Oberbürgermeister Sven Schulze zufrieden.
4: Ich glaube, schnell nach Leipzig zu kommen oder nach Chemnitz und nicht nur jede Stunde warten zu müssen, ist eine deutliche Verbesserung und das wird auch ankommen bei den Bürgerinnen und Bürgern. Klar kann man sich immer mehr wünschen, aber wichtig ist, dass man vom Ende her denken, dass was auf die Schiene gebracht wird und danach sieht es jetzt ganz gut aus.
2: Wann Baustart sein könnte, noch unklar. Realistisch gilt ein Termin Mitte Ende der 2030er. Im Südabschnitt Chemnitz-Geithain soll es ab Anfang 2030 losgehen. Für Pendler bedeutet das dann erst einmal Schienenersatzverkehr wegen Vollsperrungen, die notwendig seien, um schneller und kostengünstiger zu bauen.
4: Aber am Ende ist es bei jeder Baustelle so, es braucht erstmal ein bisschen Beschwer, damit es am Ende besser wird. Ich denke, wir sollten uns darauf freuen und nicht so sehr die Übergangszeit beklagen. Die muss so knapp wie möglich bemessen sein und daran werden wir rechtzeitig arbeiten.
2: Die Überlegungen aber noch Zukunftsmusik. Nach der Machbarkeitsstudie müssen nun erst einmal die Vorplanungen im Nordabschnitt abgeschlossen werden.
1: Der Bericht von Daniel Schrödel war das. China ist ein schwieriger Partner. Einerseits bedroht das Land mit seiner Warenflut europäische Firmen, andererseits braucht man es wirtschaftlich, aber auch politisch. Das EU-Parlament in Straßburg hat heute über die China-Politik diskutiert. Von dort berichtet Sabrina Fritz.
5: Eine Lücke von 1 Milliarde Euro. So groß ist das Handelsbilanzdefizit zwischen China und der EU jeden Tag. Das heißt, China schickt jeden Tag deutlich mehr Autos, Turnschuhe oder Solarpanels nach Europa als umgekehrt. Europa werde überschwemmt von Waren aus China. Das gefährde Wohlstand und Arbeitsplätze in der Gemeinschaft, hieß es heute im EU-Parlament. Und das müsse aufhören, so der Fraktionschef der Konservativen Manfred Weber in Straßburg.
6: That is a trade deficit and that is simply unacceptable. China is flooding European markets with their overcapacities and that has to stop.
5: Einen Tag vor dem EU-Gipfel in Brüssel haben die Abgeordneten im EU-Parlament über das Verhältnis zu China diskutiert. Das Thema wird auch die 27 Staats- und Regierungschefs bei ihrem Treffen ab morgen in Brüssel beschäftigen. Vor allem Deutschland, die größte Exportnation der Gemeinschaft, ist betroffen. René Repasi, Fraktionschef der SPD im Europaparlament, war gerade in China. Sein Eindruck?
7: Wenn wir unsere Position auf dem Weltmarkt retten wollen, dann müssen wir unsere eigene Industrie schützen, aber vor allen Dingen innovative Unternehmen aufbauen und selber auf die Entwicklung von Forschung und Innovation setzen.
5: In der Produktion könne man mit dem riesigen Land, mit seinen Subventionen und billigen Löhnen ohnehin nicht mithalten. Sein Vorschlag?
7: Da ist zum einen, dass sie das Preisniveau von chinesischen Produkten wieder auf ein realistisches Niveau erhöhen können, indem sie durch Außenzölle die Kostenvorteile ausgleichen, die China mit entsprechenden staatlichen Unterstützungsgeldern schafft. In anderen Fällen aber ist es notwendig, ein Kontingent einzuführen, dass die Anzahl an Produkten, die reinkommen, geringer wird, bis zu null.
5: Es ist ein schmaler Grat. Schließlich wollen europäische Unternehmen ja weiterhin ihre Maschinen, Chirurgenbestecke oder Laser nach China verkaufen. Handelskommissar Šefčovič sagte deshalb heute im EU-Parlament, Decoupling oder De-Risking, also mehr Distanz zu China, sei keine Option. Das Land sei ein wichtiger Partner.
8: On China, let me say that the Commission's overarching approach remains de-risking, as decoupling is neither desirable nor realistic. China remains a critical partner.
5: Was also tun? Es liegen inzwischen mehrere Vorschläge aus Brüssel auf dem Tisch, wie die EU ihre Wirtschaft schützen will. Einer heißt Buy European. Firmen sollen zuerst europäische Produkte kaufen, vor allem, wenn sie von öffentlichen Aufträgen profitieren wollen. Wie schwierig das ist, zeigt der Bereich Rüstung. Viele Militärgüter sind in Europa gar nicht so schnell lieferbar, wie sie gebraucht werden. Die Autohersteller haben einen 70-70-Vorschlag gemacht. Das heißt, 70% der Autos, die in Europa verkauft werden, sollen 70% europäische Teile enthalten. Fraktionschef Weber warnt vor allem vor kritischer Infrastruktur aus China, also wo der chinesische Staat auch noch Informationen mitsammeln könnte. Die nächste Generation von 6G-Netzen soll nur europäisch sein. Wir müssen bei diesem Thema unabhängig werden. China ist inzwischen für Europa weit mehr als nur ein Handelspartner. Bei vielen politischen Konflikten spielt das Land ebenfalls eine wichtige Rolle. Beispiel Krieg gegen die Ukraine. Ohne die Unterstützung Chinas wäre Russland in dem Krieg deutlich schwächer. Man braucht also China, damit es seinen Einfluss auf Verbündete wie den Iran oder Russland ausüben kann. Es gibt also mehrere Gründe, warum es sich die Europäer mit Peking nicht verscherzen wollen.
1: Soweit Sabrina Fritz. Die Bundesregierung hat im Rahmen des heutigen deutsch-polnischen Forums eine Reihe von Kulturgütern an Polen zurückgegeben. Sie waren während der deutschen Besatzung Polens im Zweiten Weltkrieg entwendet worden. Aus Berlin dazu Nicole Markwald.
9: Ein mittelalterliches Manuskript auf Pergamentpapier, vermutlich aus dem 14. Jahrhundert. Ein Goldring mit Diamant, der König Sigismund I. zugeschrieben wird. Von den Nationalsozialisten geraubt, landete der Ring in den 60er Jahren im Schmuckmuseum Pforzheim. Auch Eisenbahnminiaturen, die ursprünglich dem Verkehrsmuseum Warschau gehörten, sind Teil der Kulturgüter, die heute offiziell an Polen zurückgegeben wurden. Bundesaußenminister Johann Wadephul, CDU, sprach von einem Ausdruck von gegenseitigem Respekt und bleibender deutscher Verantwortung. Die Rückgabe ist eine wichtige Geste der Anerkennung historischen Unrechts, erklärte der parteilose Kulturstaatsminister Wolfram Weimer. Die Bundesregierung setze die Prüfung weiterer polnischer Rückgabeersuchen fort, heißt es. Die Rückgabe erfolgt am 35. Jahrestag des deutsch-polnischen Nachbarschaftsvertrages von 1991. Über den Stand und den Ausbau der politischen Beziehungen tauschen sich heute Vertreter beider Länder in Berlin beim deutsch-polnischen Forum aus.
1: 12.14 Uhr ist es jetzt. Sie hören MDR aktuell und das ist unsere Top-Meldung. Der Sanierungsrückstand in den Kommunen, der hat bundesweit ein Rekordniveau erreicht und die KfW-Förderbank spricht da von insgesamt 231 Milliarden Euro. Weitere Meldungen jetzt mit Susanne Lemke.
10: Der Bayerische Verfassungsschutz darf die AfD weiter beobachten. Der Landeserwartungsgerichtshof hat entschieden, dass die Partei dagegen nicht in Berufung gehen darf. Damit endet ein jahrelanger Rechtsstreit. Der Verfassungsschutz hatte bereits 2022 bekannt gegeben, dass er die AfD beobachtet. Grund ist der Verdacht auf verfassungswidrige Bestrebungen in der Partei. Im Ilm-Kreis ist eine Zweijährige von einem Auto angefahren worden. Nach Polizeiangaben erfasste der Fahrer das Kind beim Abbiegen an einer Kreuzung in Großbreitenbach. Das Mädchen sei mit einem Rettungswagen ins Krankenhaus gebracht worden. Der Sportartikelhersteller Nike wird Ausrüster des Thüringer Fußballverbands. Nach Angaben des Verbands wurde eine Partnerschaft bis Ende 2034 vereinbart. Nike stelle Sportbekleidung, Trainingsausrüstung und Fußbälle zur Verfügung. Im Gegenzug erhalte das Unternehmen umfassende Werbe- und Marketingrechte. Aktuell hat der Verband noch einen Vertrag mit Adidas, der zum Jahresende ausläuft. Das Wetter. Am Nachmittag zeitweise dichter bewölkt, örtlich etwas Regen, 22 bis 26 Grad. In der Nacht zunehmend klar, 18 bis 12 Grad. Morgen Sonne und Wolken im Wechsel, 27 bis 31 Grad. MDR aktuell Verkehrsdienst. Vorsicht auf der A2 Richtung Hannover. Zwischen Hemmelerwald und Lehrte Ost liegt ein Reifen. A4 Frankfurt Richtung Dresden. Zwischen Apolda und Bucha steht ein defekter LKW auf der rechten Spur an der Baustelle. 4 Kilometer Stau, 20 Minuten dauert sie länger. A4 Richtung Frankfurt zwischen Hermsdorfer Kreuz und Jena Zentrum. 4 Kilometer stockender Verkehr an einer Baustelle. 15 Minuten plus. A9 Richtung München zwischen Gefrees und Dreieck Bayreuth-Kulmbach. Stau und stockender Verkehr an einer Baustelle. 15 Minuten plus. Und A13 Richtung Dresden zwischen Schönefelder Kreuz und Bestensee. Stau an einer Baustelle. A13 Richtung Dresden zwischen Lübbenau und Kittlitz brennt ein PKW. DB 81 Halberstadt-Ihlfeld ist zwischen den Abzweigen nach Stiege und nach Neustadt in beiden Richtungen nach einem Motorradunfall gesperrt. Soweit der Verkehrsdienst, 12.17 Uhr.
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1: Ja, Abschlusstag heute beim G7-Gipfel in Evian. Bei den Teilnehmern, da herrschte ungewöhnliche Einigkeit. Einigkeit auch mit US-Präsident Donald Trump in Bezug auf Russland und die Ukraine. Die G7-Staaten, die vereinbarten nach eigenen Angaben ja weitere Militärhilfen für die Ukraine. Und sie haben sich offenbar bei ihrem Gipfel in Frankreich auch auf neue Sanktionen gegen den russischen Energiesektor verständigt. Hintergrund ist ja der russische Angriffskrieg gegen die Ukraine, der seit inzwischen mehr als 4 Jahren tobt. Und selbst der US-Präsident legte Russland nahe, einen Deal mit der Ukraine abzuschließen. Ja, wie kommt das denn alles in Moskau an? Darüber spreche ich jetzt live mit unserer Korrespondentin für Russland, Lilia Becker. Lilia Becker, die G7 wollen den Druck auf Moskau erhöhen. Stellt sich manchmal ja die Frage, kommt dieser Druck bei der russischen Regierung überhaupt an?
12: Nun, also noch gab es ja keine Reaktion zu dem, was auf dem G7-Gipfel überhaupt verabschiedet werden soll. Man muss schon sagen, dass die bisherigen Sanktionen, der bisherige Druck, der ausgeübt wurde, dass das schon ankommt. Die Frage ist ja immer nur, was dann daraus gemacht wird, ob es Russland an den Verhandlungstisch zwingt. Man sieht zum Beispiel auch, dass besonders die Sanktionen in Kombination mit den ukrainischen Drohnenangriffen schon was machen. Also russische Ölraffinerien brennen immer. Russland hat immer mehr Schwierigkeiten, Rohöl zu verarbeiten und muss das exportieren zu günstigeren Preisen. Man sucht andere Partner, die man vorher im Westen hatte, zum Beispiel China. China sagt aber, wir wollen weniger zahlen. Das heißt, Russland hatte auf jeden Fall schon auch Defizite, auch Haushaltsdefizite. Und das wird auch publik gemacht, obwohl natürlich auch die Zahlen immer wieder schön geredet werden, auch von Putin selbst.
1: Mhm. Bisher konnten die Sanktionen ja keinen Kurswechsel in Moskau erzielen. Ist das jetzt erwartbar?
12: Ja, also das wäre wahrscheinlich sehr optimistisch gesagt, dass das zu erwarten ist. Es ist unklar, weil bisher Russland ja auch immer wieder geschafft hat, Schlupflöcher zu finden oder auch hier und da noch andere Partner zu finden. Man muss schauen, ob das weiterhin gelingt. Zum Beispiel, es gibt ja auch diese Schattenflotte, gegen die gibt es ja aber auch schon Druck und Sanktionen. Also mit anderen Worten, ja, der Kessel in Kreml, der kocht immer heißer. Aber Putin hat vor kurzem zum Beispiel auf dem St. Petersburger Wirtschaftsforum gesagt, ja, unserer Wirtschaft geht es schlechter als noch vor einigen Jahren, aber wir sind jetzt auf das Niveau gesunken, auf dem die EU-Länder seit Jahren leben. Mit anderen Worten, Russland geht's noch ganz gut.
1: Und welche Rolle spielt denn in Moskau derzeit eigentlich die Enttäuschung der russischen Führung von Trump? Dort hatte man ja intensiv um Trumps Gunst geworben und eine Zeit lang schien es auch erfolgreich, jetzt nicht mehr so wirklich.
12: Ja, dazu gab es in der letzten Zeit keine öffentlichen Äußerungen. Das Einzige, was bekannt ist, ist, dass Trump und Putin ja telefoniert haben. Putin hat Trump zum Geburtstag gratuliert, zu seinem 80. Und der Präsidentenberater Juri Uschakow hat gesagt, dass es ein sehr rührendes Gespräch war. Trump habe sich gefreut. Und Uschakow wurde auch darauf angesprochen, ob man Angst habe, dass Trump sich jetzt bei dem G7-Treffen irgendwie beeinflussen lassen würde. Uschakow hat das gar nicht kommentiert. Hat das quasi weggeschmettert. Die Frage, was im Kreml aber schon ist, dass man immer wieder gebetsmühlenartig vorträgt. Es gab ja diese Gespräche in Alaska im August 25 zwischen Putin und Trump. Da habe man sich ja auf Sachen geeinigt und man möchte auch dabei bleiben.
1: Ja, Trump hat ja nun Moskau nahegelegt, einen Deal zu machen mit der Ukraine. Wie wird das denn aufgenommen in Russland?
12: Ja, Russland betont auch hier gebetsmühlenartig, man sei ja schon seit Jahren dazu bereit zu verhandeln. Selenskyj könne ja auch sehr, sehr gerne nach Moskau kommen. Es wurde ja unter anderem ja auch mal Schröder mit quasi in den Hut geworfen als Vermittler. Also im Prinzip, Russland versucht sich ja immer darzustellen, als wäre man ja bereit, auch einen Deal abzuschließen. Aber zum Beispiel, wenn man sieht, was auf dem Schlachtfeld passiert, dann ist es kann man nicht davon sprechen, dass Russland bereit ist. Was der Kreml jetzt auch vor kurzem gesagt hat, ist, dass man auch erwartet, dass die US-Gesandten Witkoff und Kushner nach der Iran-Einigung nach Moskau kommen. Die Türen stehen quasi auch offen für weitere Gespräche. Wann das konkret sein soll und was da besprochen wird, das werden wir dann sehen.
1: Und das waren die Informationen und Einschätzungen unserer Korrespondentin für Russland, Lilja Becker. Vielen Dank für das Gespräch. Ja, heute ist der 17. Juni. Der ist seit mittlerweile 10 Jahren ein Gedenktag in Thüringen. Es wird an die Opfer des Volksaufstands vom 17. Juni 1953 erinnert. Und für die Erfurter Gedenkstätte Andreasstraße will nun den Blick zu diesem Tag weiten. Also nicht nur an die Opfer von damals erinnern, sondern das Thema politische Häftlinge generell in den Blick zu nehmen. So wird es nun in der Gedenkstätte eine Ausstellungserweiterung geben, bei der es um ganz verschiedene Häftlinge geht, die zu DDR-Zeiten in diesem damaligen Stasi-Gefängnis einsaßen. Mareike Wiemann berichtet.
13: Zelle an Zelle reiht sich im zweiten Stock der Erfurter Gedenkstätte Andreasstraße. Hier in der früheren MFS-Haftetage saßen zu DDR-Zeiten über 5000 Menschen ein. Auch heute noch löst das ein Gefühl der Beklemmung aus. In einem Raum aber trifft Vergangenheit jetzt auf Zukunft. Eine Art Tisch wurde darin installiert, in die schräg montierte Platte ein großer Bildschirm verbaut.
14: Die Zeitachse zu sehen. Gucken Sie mal, und das ist Ihr Vater, der ist sozusagen außerhalb des Untersuchungszeitraums.
13: Gedenkstättenleiter Jochen Voigt erklärt, was es mit diesem Tisch auf sich hat. Denn über den Bildschirm kann man sich durch ein ganzes Panorama an Biografien klicken, geordnet nach Inhaftierungsjahr. Erstmals wurde mithilfe der Stasi-Unterlagenbehörde die eigene Häftlingsstatistik aufgearbeitet. Für Voigt ein großer Wurf.
15: Wir haben vorher eher so von oben drauf geschaut, haben über Strukturen informiert und haben einzelne Geschichten erzählt. Jetzt sind wir wirklich eingetaucht in diese Statistik. Wir haben verlässliche Zahlen. Wir wissen, welche Inhaftierungsgründe ganz konkret vorgelegen haben bei der Stasi. Wir wissen auch, dass die Stasi Menschen, das wussten wir vorher auch schon, quasi zu Recht inhaftiert hat, weil das zum Beispiel NS-Kriegsverbrecher waren. Aber wir hatten uns nie die Mühe gemacht, deren Geschichten zu erzählen.
13: Jetzt hat man sich die Mühe gemacht und es hat Jahre gedauert. Die Recherchen der Stasi-Unterlagenbehörde begannen bereits im Jahr 2017 mit der Auswertung der sogenannten Strafkartei. Insgesamt 4,3 Millionen Seiten wurden dafür gesichtet. Danach folgten weitere mühselige Recherchen, durchgeführt etwa von Stefan Hellmuth.
16: Wenn die Staatssicherheit einen Verurteilungsgrund angibt, einen Paragraphen angibt, beispielsweise Rowdytum, dann weiß man nicht, was sich dahinter verbirgt. Das heißt, man muss in die Akte, in die Fallakte hineinschauen, um zu wissen, was ist die eigentliche Tat gewesen, die dazu geführt hat, dass der Mensch in Untersuchungshaft gekommen ist und am Ende dann verurteilt wurde. Und deswegen braucht es diese Akribie, auch immer wieder in die Fallakten reinzuschauen. Und das ist eine Mordsarbeit gewesen.
13: Am Ende sind 31 Biografien ganz neu erarbeitet worden, darunter auch die von Karl Opoloni. Er wurde 1980 zu über 4 Jahren Gefängnis verurteilt, weil er mit Solidarność beschriftete Zettel in der Erfurter Innenstadt an Wände und Türen geklebt hatte. Viele Jahre wollte Opoloni seine Haftzeit einfach nur vergessen, dann aber überzeugten ihn die Kinder von Freunden, seine Geschichte zu erzählen. An diese junge Generation, sagt er, wende er sich nun. Das Format mit dem Medientisch sei genau richtig dafür.
17: Wir haben hier so ein wunderschönes Zentrum Erfurt, es ist so eine wunderschöne Stadt. Die war damals schon wunderschön, obwohl ziemlich viel am Verfallen war. Aber Leute, mittendrin ist dieser Wahnsinn passiert, wo man Menschen erniedrigt, gequält, terrorisiert hat. Und das waren Bürger dieser Stadt. Bitteschön. Und da muss man verdammt aufpassen, dass es nicht wieder passiert.
15: Ich möchte schon, dass die Leute zufrieden sind mit dem, was wir über sie erzählen. Es handelt sich hier in der Regel nicht um Personen der Zeitgeschichte, sondern um ganz normale Menschen, die den Mut aufgebracht haben, zu uns zu kommen und zu sagen, du darfst diese Geschichte erzählen, die damit nach außen gehen, obwohl es eine traumatisierende Geschichte ist. Eine Geschichte, die sie heute noch belastet zum Teil.
13: Dem Team um Jochen Voigt war bei diesem Projekt schnell klar, auch wenn alles digital aufgearbeitet ist, diese Geschichten sind zu intim, um sie an die ganz große Öffentlichkeit zu bringen. Im Netz sind sie deswegen nicht zu finden, ausschließlich vor Ort in der Gedenkstätte Andreasstraße.

0: In einem länderübergreifenden Einsatz hat der Zoll im Mai eine illegal betriebene Zigarettenfabrik in Rheinland-Pfalz ausgehoben. Nach SWR-Informationen sind bei dem Einsatz 4 Tatverdächtige festgenommen worden. Der mutmaßliche Steuerschaden, der soll sich auf insgesamt mehr als 5 Millionen Euro belaufen. Weitere Informationen von Gottlob Schober.
1: Die Einsatzkräfte durchsuchten insgesamt 13 Lagerhallen und Wohnungen in Nordrhein-Westfalen, Hessen und Rheinland-Pfalz. Im Fokus habe ein ehemaliges Fabrikgelände im rheinland-pfälzischen Staudt gestanden, bestätigte der Zoll. Dort sei eine illegale Zigarettenproduktionsanlage und mehr als 16 Tonnen Tabak beschlagnahmt worden. Rund 10 Millionen unversteuerte Zigaretten hätten Ermittler in einer Lagerhalle in Ahlen, Nordrhein-Westfalen, gefunden. Weitere rund 9 Millionen auf einem landwirtschaftlichen Anwesen bei Rüsselsheim. Die Tatverdächtigen, 4 Männer mit rumänischer und moldawischer Staatsangehörigkeit, befinden sich nach Anordnung des Amtsgerichts Bielefeld in Untersuchungshaft. Die für die illegale Zigarettenherstellung genutzte Immobilie sei aufwendig ausgebaut und mit Geräuschdämmung sowie Videoüberwachung ausgestattet gewesen. Nach SWR-Informationen seien in den Räumlichkeiten mindestens 11 Arbeiter über längere Zeit unter fragwürdigen Lebensbedingungen eingeschlossen worden, um keine Aufmerksamkeit in der Nachbarschaft zu erregen.
0: Gottlob Schober berichtete, und wir kommen zurück nach Mitteldeutschland. Es geht zu Diana Weise ins MDR-Wetterstudio. Diana, wir waren jetzt so ein paar Tage jetzt an kühles Wetter gewöhnt. Heute jetzt der Wechsel. Wo ist es denn am wärmsten jetzt schon?
2: Es gibt mehrere Orte mit 24 Grad, zum Beispiel Gerstenberg im Altenburger Land, im Salzlandkreis, zum Beispiel in Arnstein sind wir auch bei 24 Grad angelangt und im Allgemeinen so über die 20 Grad Marke sind eigentlich die meisten gesprungen, nur in den höheren Berglagen sind es eher so 12 bis 18 Grad. Wolken gibt es durchaus, denn diese warme Luft wird durch eine Warmfront zu uns gelenkt und die hat vor allem in Thüringen auch so ein bisschen Regen immer mal dabei. Es ist nicht viel und es sind nur wenige Stellen, aber dort kann man sogar ein bisschen Regen abbekommen. Das zieht dann am Nachmittag auch so langsam von Westen her nach Sachsen und Sachsen-Anhalt, aber hier ist es noch teilweise heiter, vor allem so vom Elbhavelwinkel bis zur Oberlausitz. Und 26 Grad, das werden wir heute noch vereinzelt erreichen.
0: Und Richtung Abend, wie geht's da weiter? Kann man da ein bisschen länger draußen sitzen?
2: Das wird heute auch angenehmer, ja, weil die Abendtemperaturen immer noch sehr hoch sind. 18 bis 26 Grad erwarten wir da. Allerdings gibt's viele Wolken dazu, an manchen Stellen noch so ein bisschen Getröpfel, aber das zieht dann in der Nacht über die Oberlausitz ab bei 18 bis 12 Grad Tiefstwert.
0: Diana Weise, vielen Dank.
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0: Und so geht's jetzt weiter in unserem Programm. Die USA entziehen größere Truppenverbände der NATO-Kontrolle. Was bedeutet das für Europa? Dazu sind wir mit der FDP-Verteidigungsexpertin Strack-Zimmermann im Gespräch. Und der nördlichste bewohnte Ort der Welt. Vor 430 Jahren wurde Spitzbergen entdeckt. Das ist ein Thema in unserem Kalenderblatt.
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5: Um 12.30 Uhr mit Susanne Lemke. Der Sanierungsrückstand in den Kommunen hat bundesweit ein Rekordniveau erreicht. In einer Umfrage der KfW-Förderbank bezifferten die Kämmereien den Investitionsrückstand für 2025 auf 231 Milliarden Euro. Das seien 7% mehr als ein Jahr zuvor. Grund dafür sind laut KfW steigende Ausgaben und fehlende Einnahmen. In Sachsen-Anhalt fuhren die Kommunen wegen der klammen Kassen ihre Ausgaben für Straßen, Schulen und Sporthallen um 3% zurück, in Sachsen sogar um 10%. In Thüringen stiegen die Bauausgaben dagegen um 7,6%. Der US-Pharmakonzern Moderna erwägt den Kauf von Produktionsstätten seines deutschen Konkurrenten BioNTech. Moderna-Chef Stéphane Bancel sagte dem Handelsblatt, es gebe derzeit Gespräche mit der Bundesregierung. Voraussetzung seien jedoch bessere Bedingungen für Pharmaunternehmen in Deutschland. Bancel betonte, im Fall einer Übernahme sei auch eine Weiterbeschäftigung von BioNTech-Mitarbeitern vorgesehen. BioNTech hatte angekündigt, wegen der eingebrochenen Nachfrage nach Covid-Impfstoffen Standorte zu schließen. Ich unterbreche für eine wichtige Verkehrsmeldung. Achtung, ein Falschfahrer auf der A13 Berlin-Dresden zwischen Klettwitz und Schwarzheide ist ein Falschfahrer unterwegs. Bitte äußerst rechts fahren, nicht überholen. Wir melden, wenn die Gefahr vorüber ist. Ich wiederhole, ein Falschfahrer auf der A13 Berlin-Dresden zwischen Klettwitz und Schwarzheide. Vorsicht in beiden Richtungen. Menschen in akuten psychischen Krisen warten nach Angaben der Krankenkassen oft zu lange auf therapeutische Hilfe. Das geht aus einer Auswertung des Verbands der Ersatzkassen hervor. Danach müssen mehr als die Hälfte der Betroffenen länger als 2 Wochen auf eine Akutbehandlung warten. Für reguläre, ambulante Psychotherapie sieht die Lage besser aus. Laut Verband erhalten mehr als 80% der Betroffenen innerhalb von 4 Wochen nach dem Erstgespräch einen Therapietermin. Nach der mutmaßlichen Vergewaltigung einer jungen Frau im Mai in Bad Klosterlausnitz ist ein Tatverdächtiger in Südengland gefasst worden. Wie die Staatsanwaltschaft Gera mitteilte, handelt es sich um einen 30-jährigen Iraker, nach dem mit europäischem Haftbefehl gesucht worden war. Derzeit werde seine Auslieferung vorbereitet. Die Staatsanwaltschaft ermittelte in dem Fall zunächst gegen 4 Männer. Gegen 2 von ihnen wurden die Verfahren inzwischen eingestellt. Die EU will die Regeln für potenziell gefährliche Chemikalien in Kosmetikprodukten lockern. Vertreter aus dem Europaparlament und dem Rat der Mitgliedstaaten haben sich darauf geeinigt, dass betroffene Produkte künftig länger auf dem Markt bleiben dürfen. Damit erhalten Hersteller mehr Zeit, sich an neue Verbote anzupassen. Das Wetter, die Temperaturen von 12 Uhr. In Dresden heiter bei 21 Grad, bedeckt in Eisenach bei 21, Erfurt 20 Grad, wolkig in Gardelegen bei 21, Hoyerswerda und Magdeburg 22 Grad, Neuhaus am Rennweg stark bewölkt 18, Oschatz wolkig 22, Plauen bedeckt 21, Wernigerode stark bewölkt 22, in Wittenberg 21 Grad. Am Nachmittag stellenweise etwas Regen, 22 bis 26 Grad. In der Nacht in der Oberlausitz noch etwas Regen, 18 bis 12 Grad. Morgen erst heiter, im Verlauf auch wolkig, trocken, 27 bis 31 Grad. MDR aktuell Verkehrsdienst. Achtung, ein Falschfahrer auf der A13 Berlin-Dresden zwischen Klettwitz und Schwarzheide ist ein Falschfahrer unterwegs. Vorsicht in beiden Richtungen. Nicht überholen, wir melden, wenn die Gefahr vorüber ist. A4 Frankfurt Richtung Dresden zwischen Apolda und Bucha. 4 Kilometer Stau wegen eines defekten LKW in der Baustelle. 15 Minuten plus. A4 Richtung Frankfurt zwischen Hermsdorfer Kreuz und Jena Zentrum. 4 Kilometer stockend an einer Baustelle. 20 Minuten plus. A13 Richtung Dresden zwischen Schönefelder Kreuz und Bestensee. Stau an einer Baustelle. 10 Minuten plus. Soweit der Verkehrsdienst. 12.34 Uhr.
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0: Europa soll mehr Geld zur Verteidigungsfähigkeit der NATO beitragen. Diese Forderung der USA, die haben wir alle wahrscheinlich noch im Ohr. Seit Jahren fordern die Vereinigten Staaten das und irgendwie scheint es nicht zusammenzupassen, dass die USA ihren eigenen Beitrag zurückfahren wollen. Es geht jetzt aktuell dabei um das NATO-Force-Modell, in dem geregelt ist, welches Land wie viel im Notfall beiträgt. Medienberichten zufolge wollen die USA künftig weniger strategische Bomber, Kampfjets etc. bereitstellen. Und in dieser Woche wollen die NATO-Verteidigungsminister diskutieren, was das für das Bündnis bedeutet und natürlich für die Europäer auch. Und wir wollen schon jetzt drüber sprechen. Ich habe gesprochen mit Marie-Agnes Strack-Zimmermann, FDP, Vorsitzende des Sicherheitsausschusses des EU-Parlaments.
6: Ich grüße Sie auch ganz herzlich.
0: Frau Strack-Zimmermann, bei den Kürzungsplänen der USA, da soll es ja konkret gehen, ich habe es gerade schon angesprochen, um rund 50 Kampfflugzeuge, 11 Aufklärungsflugzeuge, Tankflugzeuge, Flugzeugträger etc. Das klingt viel. Ist es das auch? Also wie viel bricht der NATO da tatsächlich weg?
6: Also das ist im Rahmen der NATO, das ist Realität, auch immer zu Truppenbewegungen, also Lieferung und Verschiebung gab. Das ist jetzt nicht wirklich was Neues. Der Sakeur, das ist also der Chef der NATO, ein amerikanischer General, hat auch darauf hingewiesen, dass natürlich die Stärke der USA relevant ist, aber dass die Europäische Union, also die einzelnen Staaten, 24 Staaten aus der EU sind auch Mitglied der NATO, durchaus ja auch Truppen verweigert haben. Also er sagt, dass Bewegungen sozusagen auch dann passieren können, wenn jemand nicht liefert. Und dass der Indo-Pazifik, also die Herausforderungen seitens von China so groß geworden sind, dass eben auch die Fähigkeiten in Europa dadurch berührt werden. Also das ist alles nicht neu. Mhm. Natürlich ist immer gut, wenn alles bleibt, alles da, wo es ist. Aber überraschend kann das nicht kommen, weil die Vereinigten Staaten ja schon deutlich, bevor Trump Präsident wurde, übrigens auch das erste Mal Präsident wurde, uns darauf hingewiesen haben, dass wir deutlich mehr tun müssen.
0: Was bedeutet dieser Schritt jetzt für die Verteidigungsfähigkeit der NATO-Länder und vor allem Europa? Was muss jetzt getan werden?
6: Also ich will nicht sagen, dass es kein großer Aufreger ist. Das sorgt natürlich für Nachdenken. Aber ich habe mir abgewöhnt, in den letzten Jahren mich noch über irgendwas aufzuregen, sondern was es für uns bedeutet. Und ich glaube, das ist von großer Relevanz. Erstens, dass die Soldaten bei der NATO eng zusammenarbeiten. Das heißt, was politisch entschieden wird oder die Diskussionen, die wir führen, sind politisch, nicht militärisch. Das Zweite ist, dass in der NATO, und darauf wird es in Zukunft noch mehr ankommen als das Verlegen von Material oder Truppen, dass die Datennetze aufgebaut werden, Datenspeicher, Algorithmen, die zur Unterstützung von militärischen Aktionen gemeinsam sozusagen behandelt werden in der NATO und natürlich die Logistik. Denn ohne Logistik, und da sind wir in Europa gefordert, wenn sie Truppen verlegen, Material verlegen, die Straßen aber nicht in Ordnung sind, die Brücken nicht halten, die Häfen nicht funktionieren, dann gibt es ein Nachschubproblem. Und ohne Logistik und Nachschub kann man sich nicht zur Wehr setzen. Und da legen die Amerikaner zu Recht auch Wert darauf.
0: Ja, und wenn wir speziell jetzt nochmal auf Europa schauen, aus Deutschland, da sollen ja auch schon 5000 US-Soldaten abgezogen werden. Nun noch militärisches Equipment aus diesem NATO-Force-Model raus. Da muss man jetzt offenbar ganz neue Wege gehen in Europa und auch in Deutschland. Ist das schon genug, was jetzt getan wird?
6: Also wenn Sie mich vor 2 Jahren gefragt hätten, hätte ich gesagt, es ist vorne und hinten nicht genug. Was aber in den letzten 2 Jahren passiert ist, ist immens, auch wenn wir nicht jeden Tag darüber sprechen. Die Tatsache, dass wir einen Verteidigungsausschuss haben, einen Verteidigungskommissar in Europa, dass wir eng mit den Nationen verbunden sind, da hat sich schon eine Menge getan. Und ja, wir wissen, es war gerade die internationale Luftfahrtausstellung in Berlin, was sich da alles abspielt, auch industriell. Das heißt, jeder, der es bis jetzt nicht geschnallt hat, merkt, dass die Lage ernst ist, dass wir uns verteidigen können müssen. Da bedarf es auch aber ein Mindset zu. Also es passiert eine Menge. Wenn Sie mich fragen, ist da noch Luft nach oben? Ja, natürlich, gigantisch viel Luft. Wir sind in Europa keine europäische Verteidigungsunion. Das heißt, alles, was wir jetzt auf den Weg bringen, wir haben zum Beispiel Beschlüsse jetzt gefasst, dass im Rahmen der militärischen Mobilität es einfacher sein wird, Grenzen zu überschreiten. Also, dass nicht alles an jeder Grenze deklariert wird. Also all dieser Irrsinn, den wir aufgebaut haben, zugegebenermaßen zu Friedenszeiten, der funktioniert eben nicht mehr. So, und wenn wir heute in Europa, und das machen wir, Regeln verändern, Regeln rausnehmen, es vereinfachen, das, was die Nationen ja auch von uns erwarten, am Ende entscheiden die Nationen. Und deswegen ist es super wichtig, den Druck und die Klarheit auf unseren eigenen Regierungen noch mal deutlich hervorzuheben. Denn wenn die Nationen sagen, Leute, wir wollen mehr Europa und bessere oder gar keine Regeln mehr, sich selber aber einen schlanken Fuß machen und dann doch wieder in nationale Egoismen zurückfallen, das ist so absurd. Und der hat wirklich nicht gehört, dass der Gong geschlagen hat.
0: Und das sagt Amalie Agnes Strack-Zimmermann, FDP, Vorsitzende des Sicherheitsausschusses des EU-Parlaments.
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7: Im Studio Raimo Hinsdorf. Der FC Erzgebirge Aue kann trotz des Abstiegs aus der dritten Fußballliga seinen Rekordspieler halten. Der nunmehrige Regionalligist verlängerte nach Torjäger Marcel Beer auch den Vertrag von Routinier Martin Mennel. Der 38 Jahre alte Torhüter ist jedoch nicht mehr als Nummer 1 gesetzt. Aber wenn die Mannschaft ihn mit all seiner Erfahrung braucht, ist er wie in den vergangenen 18 Jahren zur Stelle, sagte Aues Kaderplaner Steffen Ziffert. Martin Mennel soll nach seiner aktiven Laufbahn dem Verein erhalten bleiben. Er trägt seit 2008 das Trikot der Veilchen, wurde zuletzt in die Auer Elf aller Zeiten gewählt und stand in bisher 596 Pflichtspielen beim FC Erzgebirge zwischen den Pfosten. Die letzte Nacht bei der Fußball-WM wurde geprägt von den Weltstars. Lionel Messi hat beim 3:0 seiner Argentinier gegen Algerien dreimal getroffen und mit nunmehr 16 Toren den WM-Rekord von Miroslav Klose eingestellt. Kylian Mbappé ließ sich beim 3:1 seiner Franzosen gegen Senegal nicht lumpen, traf zweimal und liegt auch schon bei 14 WM-Toren. Erling Haaland steuerte zwei Tore zum 4:1 von Norwegen gegen den Irak bei. Heute Morgen siegten die Österreicher mit 3:1 gegen Jordanien. Für die deutsche Mannschaft geht es heute nach anderthalb Tagen Pause wieder auf den Trainingsplatz. Er ist ein globaler Sportstar, an dessen fußballerischen Qualitäten es keine Zweifel gibt. Gleichzeitig polarisiert Cristiano Ronaldo gelegentlich wegen seines extrovertierten Auftretens auf dem Platz. Der mehrfache Weltfußballer des Jahres ist mittlerweile 41 Jahre alt, startet heute mit Portugal in sein 6. WM-Turnier mit dem Spiel gegen Kongo. Felix Mansel über die portugiesische Legende.
8: 2004 geht sein Stern auf. Bei der Euro im eigenen Land spielt Cristiano Ronaldo groß auf. Der damals 19-Jährige führt Portugal bis ins Finale. Doch dann kommt der Grieche Angelos Charisteas.
9: Charisteas! Wir stehen vor einer der größten Sensationen seit der Erfindung des runden Balles.
8: Cristiano Ronaldo steht nach dem Abpfiff auf dem Rasen und weint bitterlich. Doch diese Niederlage, sie spornt ihn extrem an. In der Folge wird der Stürmerstar 5-mal zum Weltfußballer des Jahres gewählt.
10: Cristiano Ronaldo.
8: Sogar Maradona adelt ihn. Auf Clubebene gewinnt Ronaldo alles, inklusive 5-mal die Champions League. Nur mit der Nationalmannschaft sind Titel lange weit entfernt. Bis 2016. Portugal steht wieder im Eurofinale, der Gegner Frankreich. Doch Ronaldo muss schon nach 8 Minuten verletzt ausgewechselt werden. Dann passiert Unglaubliches.
11: Wir heißen ganz herzlich Cristiano Ronaldo zurück in diesem Finale. Ronaldo hat das Ruder übernommen in der Coachingzone und er dirigiert die komplette Mannschaft. Er zeigt an, was sie zu tun hat.
8: Portugal wird Europameister. Ronaldo weint wieder, doch diesmal sind es Freudentränen. Cristiano Ronaldo ist auf dem Höhepunkt seiner Karriere. CR7 wird zu einer Weltmarke. Er wird zum ersten Fußballmilliardär der Geschichte. Ronaldo zeigt seinen Reichtum, doch der Ruhm, er hat auch eine Kehrseite.
12: Manchmal wünschte ich mir, ich könnte einkaufen gehen, ohne dass man mich wahrnimmt. Aber ich bin berühmt und muss damit umgehen. Manchmal wache ich auf und wünschte, ich wäre nicht berühmt. Dafür würde ich bezahlen.
8: Cristiano Ronaldo ist reich und teilt. Sein wohltätiges Engagement hängt er aber nicht an die große Glocke. Auf dem Platz gibt er sich extrem extrovertiert. Das kommt nicht bei jedem Fußballfan gut an. In der Nationalmannschaft ist er bis heute trotzdem sehr beliebt. Vitinha gehört zur nächsten portugiesischen Generation und er hat große Hochachtung vor dem Superstar im eigenen Team.
13: Wie er sich reinwirft, wie er alles gibt, er ist für uns alle ein Vorbild.
8: 228 Länderspiele, jetzt die 6. WM-Teilnahme. Nur Lionel Messi hat genauso oft an einer Weltmeisterschaft teilgenommen. Für Ronaldo wird es die letzte sein.
14: Definitiv. Ich bin jetzt schon 41 und ich höre auch bald auf. Ich spiele ja schon seit 25 Jahren.
8: Nur der WM-Titel, der fehlt ihm noch. Cristiano Ronaldo bittet zum letzten Tanz auf der Fußballweltbühne.
7: Und der erste Tanz bei dieser WM für die Portugiesen steigt heute 19 Uhr gegen Kongo, um 22 Uhr dann England gegen Kroatien. Ein echter Transfer-Coup ist dem Basketball-Bundesligisten Synthetics MBC gelungen. Mit Chris Clyburn kehrt der Wölfe-Topscorer und 8-beste Korbschütze der Liga aus der Saison 2022-23 nach Weißenfels zurück. Dort hat Clyburn einen 2-Jahres-Vertrag unterschrieben. Nach seiner ersten Zeit in Sachsen-Anhalt war Clyburn zum Weltenbummler geworden, spielte in der ersten französischen Liga, in der Mongolei, in China und Bahrain. Mit seiner erneuten Verpflichtung ist der neue Kader des mitteldeutschen BC auf bereits 8 Spieler angewachsen.
0: Danke, Raimo Hinsdorf. Jetzt ist es 12.45 Uhr. Wir hören MDR aktuell und das ist unsere Topmeldung. Der Sanierungsrückstand in den Kommunen hat bundesweit ein Rekordniveau erreicht. Die KfW-Förderbank spricht da von 231 Milliarden Euro. Weitere Meldungen jetzt mit Susanne Lemke.
5: Norwegens Kronprinzessin Mette-Marit hat eine Spenderlunge erhalten. Das teilte das norwegische Königshaus mit. Die Operation in Oslo sei erfolgreich verlaufen. Bei der 52-Jährigen war 2018 eine Lungenfibrose diagnostiziert worden. Die sächsische Stadt Ehrenfriedersdorf ist Landmusikort des Jahres. Wie der Deutsche Musikrat bekannt gab, erhält die Stadt den mit 18.000 Euro dotierten ersten Bundespreis. Sie verbinde traditionelle erzgebirgische Musikkultur mit modernen Klangwelten. Die mit 2.000 Euro dotierten Förderpreise gehen unter anderem an Eibenstock im Erzgebirge und Emmental-Weinstraße im Weimarer Land. Der ehemalige Bahnhof von Gräfenroda im Ilm-Kreis wird saniert. Der neue Eigentümer teilte mit, das Vorhaben werde voraussichtlich viele Jahre dauern. Denkbar sei, die Räume später einmal zu vermieten und die alte Gaststätte als Veranstaltungssaal herzurichten. Das Wetter: am Nachmittag zeitweise dichter bewölkt, örtlich etwas Regen, 22 bis 26 Grad. In der Nacht zunehmend klar, 18 bis 12 Grad. Morgen Sonne und Wolken im Wechsel, trocken, 27 bis 31 Grad. MDR Aktuell Verkehrsdienst. Eine Entwarnung auf der A13 Berlin-Dresden. Kein Falschfahrer mehr zwischen Klettwitz und Schwarzheide. A4 Richtung Frankfurt zwischen Hermsdorfer Kreuz und Jena Zentrum. 4 Kilometer stockend an einer Baustelle. 20 Minuten Verzögerung. A9 Richtung München zwischen Gefries und Dreieck Bayreuth-Kulmbach. Stau und stockender Verkehr an einer Baustelle. 15 Minuten Verzögerung. Und A13 Richtung Dresden zwischen Schönefelder Kreuz und Bestensee. Stau an einer Baustelle 10 Minuten plus. Soweit der Verkehrsdienst, 12.47 Uhr.
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0: Zu den trockensten Ländern der Welt gehört auch Jordanien. Das Land im Nahen Osten hat massiven Wassermangel und ist stark vom Klimawandel betroffen. Die Wüsten breiten sich aus, auch die Wüste Wadi Rum im Süden des Landes. Dort geht eine Fraueninitiative jetzt aus den Beduinendörfern gegen die Wüstenbildung vor. Anna Osius war dort unterwegs.
15: Behutsam lockert Bachita mit einer Hacke die rote Erde, pflanzt Setzlinge ein. Die 50-jährige Mutter von 3 Kindern stammt aus einem kleinen Dorf am Rande der jordanischen Wüste Wadi Rum. Hier versuchen die Frauen, Bäume wieder anzuziehen, die durch die Wüstenbildung vom Aussterben bedroht sind. Diese Bäume wachsen eigentlich im Wadi Rum, zum Beispiel der Radderbaum. Früher war er überall, es gab richtige Wälder. Wir versuchen jetzt, ihn wieder anzupflanzen, hier in unserer Baumschule. Früher gab es hier auch Akazien und Heilkräuter. Man konnte sich in dieser Gegend im Wald verstecken. Heute kann man sich das nicht mehr vorstellen. Karge Wüstenlandschaft bis zum Horizont. Heißer Wind fegt über trockenen Boden. Nur hin und wieder ein kleiner Strauch am Straßenrand. In einem Gewächshaus versucht die Fraueninitiative DC, für die Bachita arbeitet, die Bäume wieder heranzuziehen, um der Wüstenbildung entgegenzuwirken. Dicht an dicht wachsen winzige Bäume in Blumentöpfen heran. Von oben tröpfelt hin und wieder ein bisschen Wasser auf die kleinen Pflanzen. Wir haben hier etwa 10.000 Pflanzen. Die Bäume werden später draußen ausgepflanzt, um das Klima zu schützen. Sie brauchen fast kein Wasser. Wir gießen sie extra nicht viel, nur alle 10 Tage ein ganz kleines bisschen, damit sie nicht abhängig vom Wasser werden. Die Bäume müssen lernen, mit ganz wenig Wasser auszukommen. Denn Wasser ist in Jordanien äußerst knapp. Das Land gilt als eines der wasserärmsten der Welt. Der Wassermangel ist ein großes Problem in Jordanien, sagt Kutna Al-Salabiya, die Fraueninitiative DC mitleitet. Die landwirtschaftlichen Methoden, die wir anwenden, helfen, den Wasserverbrauch massiv zu senken. Wenn wir zum Beispiel pflanzen, decken wir die Setzlinge mit Plastikhauben ab, damit das Wasser nicht verdunstet und die Pflanze maximal davon profitiert. Doch längst nicht überall wird so effektiv bewässert wie bei den Frauen von DC. Und die geografische und politische Lage in der Region treibt den Wassermangel voran. Der Jordanfluss, wichtigste Süßwasserquelle in Israel und Jordanien, ist durch die massive Nutzung im Nachbarland mittlerweile nur noch ein Bach, wenn er in Jordanien ankommt. Wir leiden unter akuter Wasserknappheit, sagt Omar Shushan, jordanischer Umweltschutzexperte. Durch die wachsende Bevölkerung, auch bedingt durch Migration, ist der Wasserbedarf massiv gestiegen. Jordanien benötigt ein Megaprojekt, bei dem Meerwasser aus dem Golf von Aqaba ins Salzen und nach Amman gepumpt werden soll. Doch das kostet rund 4 Milliarden Dollar. Das kann sich der Staat nicht leisten. Auch durch den Klimawandel schreitet die Wüstenbildung voran. Jordanien zählt zu den Ländern weltweit, die am meisten meisten davon betroffen sind. Die Wüstenbildung ist eines der gefährlichsten Umweltprobleme, mit denen wir in der arabischen Welt konfrontiert sind, sagt Professor Fakil al-Hokour von der Haschimitischen Universität in Amman. Jordanien ist eines der am stärksten betroffenen Länder, da mehr als 90% der Landesfläche in trockenen oder halbtrockenen Gebieten liegen. Wir sehen steigende Temperaturen, geringe Niederschläge, häufig Dürren und mehr Sandstürme. Das beobachtet auch Kutna von der Fraueninitiative in der Wüste Wadi Rum. Wir versuchen unser Bestes, mehr Bäume anzusiedeln, denn je mehr Bäume es gibt, desto besser können wir Sanddünen reduzieren. Die Sandstürme machen uns große Sorgen, wir haben Atemwegsprobleme und die Wüste wird immer größer und größer, immer mehr Sand, immer mehr Hitze. Die Frauen im Wadi Rum, sie haben der Wüstenbildung in Jordanien den Kampf angesagt.
0: Zum heutigen Internationalen Tag gegen Wüstenbildung und Dürre berichtete Anna Usius aus Jordanien. Oper und Würstchenbude, das scheint nicht gut zusammenzupassen und doch klappt's ganz gut. Seit 15 Jahren bringt die Serkowitzer Volksoper zusammen, was auf den ersten Blick unmöglich ist. Serkowitz ist ein Dorf zwischen Dresden und Radebeul, war der Gründungsort der Volksoper. Schon seit längerem findet das jährliche Sommer-Opern-Projekt in der Saloppe Dresden statt, einer Gaststätte am Elbhang. Und dort ging es jetzt zur Premiere tatsächlich um die Wurst, wie Michael Bartsch berichtet.

0: Natürlich geht es um die Liebe in Mozarts Singspiel Die Entführung aus dem Serail. Belmonte klagt eingangs, dass seine geliebte Constanze samt Dienerschaft von Seeräubern entführt und an den Hof eines muslimischen Herrschers verkauft worden ist. Von seiner Befreiungsaktion handelt die Originaloper. Aber wie Professor Milko Kersten, der ganz nebenbei auch Präsident des Sächsischen Musikrates ist, die Mozart Ohrwürmer arrangiert, klingt ebenso nach Swing und Pop. Diesen von viel Gelächter begleiteten Parodien steht die andere Ebene gegenüber, die Zirkuswagenbühne in der Dresdner Saloppe, der Jahrmarkt mit der Wurstbude eben.
1: Und diese Figuren, die an die Würstchenbude kommen, sind zum Beispiel eine normale Mittelschichtsfamilie. Wir haben einen Nazi, eine frisch gebackene sächsische Muslima, die Pfarrer haben wir dabei.
0: Erklärt Regisseur Clemens Kersten, Schauspieler in Chemnitz. Hinterhältig und doppelbödig wie seit 15 Jahren hat Texter Wolf-Dieter Goeck brisante Gegenwartsfragen versteckt. Ein Geldkoffer und die Gier, vom deutschen Wesen mit dem eisernen Besen ist die Rede, Wurst, Wein und religiöse Toleranz. Diesen Spagat bewältigen nur drei Sängerinnen und Sänger und drei Musiker. Vielseitigkeit ist gefragt, ständige Kostüm- und Rollenwechsel. Der musikalische Leiter Michael Schütze, eigentlich Professor an der Dresdner Hochschule für Kirchenmusik.
2: Also man muss sehr aufpassen, um zu sehen, wo sind wir gerade, auf welcher Ebene spielt sich's ab. Und ehrlich gesagt, ich liebe eure Verrücktheit.
0: Sehr zur Freude des Publikums.
3: Es war sehr amüsant, es war auch sehr gut gesungen, muss ich sagen.
4: Eine Vorstellung besser als die andere.
5: Ganz zeitgemäß, sehr schön.
0: Am Schluss wird auf die Melodie von Frank Sinatras My Way die Moral noch einmal dick aufgetragen.

0: Michael Bartsch war das zur Premiere der Serkowitzer Volksoper.
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0: Spitzbergen ist ein Ort, der sich eigentlich nicht zum Leben eignet. Nur wenige Menschen wohnen und arbeiten dort inmitten von Kälte, Eis und Schnee. Aber Spitzbergen ist strategisch wichtig, auch wegen seiner reichen Rohstoffvorkommen. Entdeckt wurde die Inselgruppe nördlich von Norwegen heute vor 430 Jahren. Oliver Rustemeyer dazu mit dem Kalenderblatt.
2: Es muss doch einen Weg geben, direkt von Europa in den fernen Osten, nicht auf den weiten und gefährlichen Seewegen im Süden. Auf der Suche nach einer Nordostpassage schicken Kaufleute Ende des 16. Jahrhunderts Schiffe ins Eis. Der Kartograf Willem Barents aus der niederländischen Provinz Friesland muss zweimal umkehren. 1596 versuchte es ein drittes Mal. Am 10. Mai verlassen zwei Expeditionsschiffe den Hafen von Amsterdam. Am 17. Juni 1596 heißt es plötzlich Land in Sicht. Bereits Ende des 12. Jahrhunderts war in norwegischen Schriften eine so wörtlich kalte Küste erwähnt worden. Oder könnte das hier etwa zu Grönland gehören? Kartograf Barents hat so seine Zweifel.
3: Wir gaben dem Land den Namen Spitzbergen, wegen der vielen und hohen darauf befindlichen Spitzen.
2: Über den weiteren Kurs gibt es Unstimmigkeiten und so trennen sich die Schiffe. Das von Willem Barents bleibt im Packeis stecken. Die Crew rettet sich auf die nahezu unbewohnte russische Insel Novaya Zemlya.
3: Nun nahte der Herbst und der Winter. Wir haben es deshalb für gut erachtet, um besser vor der Kälte und den wilden Tieren geschützt zu sein, ein Haus zu erbauen, um darin so gut als möglich auszuhalten und dann unser Schicksal der Hand Gottes anzuvertrauen.
2: Die 17 Mann kämpfen monatelang gegen Eisbären, gegen arktische Kälte und Skorbut an. Fünf davon allerdings vergeblich.
3: Den 20. Juni war das Wetter sehr schön. Wir hatten gar nicht angenommen, dass Willem Barents so krank sei. Nachdem er getrunken hatte, kam ihm eine solche Schwäche an, dass er die Augen verdrehte und plötzlich starb.
2: Nach dem verstorbenen Spitzbergenentdecker wird später ein Teil des Nordpolarmeers benannt, die Barentssee. Auf Spitzbergen selbst leben heute etwa 2500 Menschen, dem nördlichsten Ort auf der Welt, der dauerhaft besiedelt ist. Die Inselgruppe wird von Norwegen verwaltet. Russland unterhält hier einen offiziellen Außenposten. Für Moskau ist Spitzbergen von großer geopolitischer Bedeutung, so der Osloer Friedensforscher Pavel Bayev.
4: Die Schifffahrtsrouten rund um den Nordpol werden absehbar einfacher zu befahren sein. Russland will diese Wege kontrollieren können und die russische Politik will dokumentieren, dass Russland die arktische Supermacht ist.
2: Einer der entlegensten, aber auch strategisch wichtigsten Orte der Welt. Am 17. Juni 1596 wurde Spitzbergen entdeckt. Heute vor 430 Jahren.
0: Und das Kalenderblatt, das kam von Oliver Rustemeyer. Jetzt schauen wir aufs Wetter. Es geht zu Diana Weise ins MDR-Wetterstudio. Diana, heute ist ja schön warm, vielerorts zumindest. Also temperaturmäßig ist jetzt Sommer, ne?
5: Da müssen wir ja durchaus heute schon oder dürfen einen Sommertag abbuchen. Denn wenn es dann über die 25 Grad geht, dann sprechen wir ja nach Definition von einem Sommertag. Und das kriegen wir heute noch hin. Jetzt sind wir so bei 20 bis 24 Grad. Und den kalendarischen Sommer, den gibt's ja am Sonntag mit Sonnenhöchststand und 16 Stunden Sonnenschein. Und bis dahin auf dem Weg sind wir auch schon bei sehr hohen Temperaturen. Heute wird das Ganze eingeleitet mit einer Warmfront, die uns auch mal mit dichten Wolken überquert in Thüringen. Vor allem in der Osthälfte auch derzeit ein bisschen Getröpfel zulässt. Also so ein bisschen Regen kann es in Sachsen und Sachsen-Anhalt am Nachmittag, am Abend auch geben. Aber es ist nicht allzu viel. Und die Höchstwertspanne ist so 22 bis 26 Grad.
0: Bisschen Getröpfel heute, das gibt's morgen dann nicht mehr, oder?
5: Morgen eher nicht. Also wir haben es schon auch noch mit Wolken zu tun, die aber meistens da nichts fallen lassen. Und früh werden wir sogar erstmal reichlich Sonnenschein abbekommen. Die Temperaturen dazu morgen dann schon 27 bis 31 Grad. Wir liegen am Rand eines Hochdruckgebietes und deswegen haben wir es eben schon auch mit recht feuchter Luft zu tun. Und da sind schon immer mal auch Wolken mit dabei.
0: Und wie geht's denn weiter? Kann man schon bis zum Wochenende schauen?
5: Auf jeden Fall, denn die Temperaturen werden sich da noch groß steigern. Am Freitag erwarten wir dann ja 30 bis 35 Grad und am Wochenende ja nicht ganz so extrem heiß, aber über die 30 Grad Marke sollte es auch an beiden Tagen gehen. Die Sonne ist reichlich vertreten, es sind aber dann ab Freitag auch einzelne Hitzegewitter möglich. Auch am Sonnabend müssen wir schon damit rechnen, dass es auch mal stark gewittern kann und es trifft aber, ja, müssen wir mal gucken, wo das dann genau auftritt.
0: Diana Weise, vielen Dank. Und so geht's weiter nach den Nachrichten. Debatte um Windräder in Sachsen. Die CDU macht dort gegen die vorgesehenen Flächenpläne mobil. Und Aktionswoche Alkohol. Wir testen mal, ob alkoholfreie Alternativen auch schmecken.
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6: Um 13 Uhr mit Susanne Lemke. Im Leipziger Westen ist am Mittag die größte Solarthermieanlage Deutschlands eröffnet worden. Das Gelände umfasst nach Angaben der Stadtwerke rund 1,4 Hektar, das entspricht knapp 20 Fußballfeldern. Hunderte Kollektoren erhitzten dort mit Sonnenkraft Wasser, das direkt ins Fernwärmenetz fließe. Die Anlage liefere jährlich etwa 26 Gigawattstunden Wärme, das sei im Jahresschnitt rund 2% des Leipziger Bedarfs, im Sommer deutlich mehr. In die Solarthermieanlage wurden 40 Millionen Euro investiert. Der Sanierungsrückstand in den deutschen Kommunen hat ein Rekordniveau erreicht. Laut einer Umfrage der KfW beläuft sich der Investitionsstau für 2025 auf 231 Milliarden Euro. Das sind gut 7% mehr als im Vorjahr. Gründe sind steigende Ausgaben und fehlende Einnahmen. In Sachsen-Anhalt haben die Kommunen ihre Investitionen in die Infrastruktur um gut 3% gesenkt, in Sachsen sogar um knapp 10%. In Thüringen dagegen sind die Bauausgaben gestiegen. NATO-Generalsekretär Mark Rutte hat Befürchtungen über einen Rückzug der USA aus dem Verteidigungsbündnis zurückgewiesen. Rutte sagte in Brüssel, dass die USA ihre Beiträge reduzieren wollten, bedeutet nicht, dass sie sich von den Alliierten abwendeten. Die Vorsitzende des EU-Verteidigungsausschusses, Marie-Agnes Strack-Zimmermann, sagte dem MDR, in der NATO habe es schon immer Verschiebungen

0: Marke Steif erworben. Wie Ravensburger mitteilte, haben die Erben der Firmengründerin Margarete Steif ihre Anteile verkauft. Die Firma solle eigenständig bleiben und ihren bisherigen Firmensitz in Gingen in Baden-Württemberg behalten. Die Höhe der Beteiligung sowie der Kaufpreis wurden nicht genannt. Steif gilt als Erfinder des Teddybären. Seine Plüschtiere sind an einem markanten Knopf im Ohr zu erkennen. Das waren die Nachrichten. Das Wetter. Die Temperaturen von 12 Uhr. Auf dem Brocken bedeckt 13 Grad. Chemnitz stark bewölkt 20. Dresden heiter 21 Grad. Eisenach bedeckt 21. Erfurt bedeckt 21 Grad. Fichtelberg stark bewölkt 16. Gera wolkig 22. Görlitz heiter 22 Grad. Halle heiter 22. Leipzig wolkig 23 Grad. Magdeburg wolkig 22. Meiningen bedeckt bei 20 Grad. Am Nachmittag stellenweise etwas Regen, 22 bis 26 Grad. In der Nacht in der Oberlausitz noch etwas Regen, 18 bis 12 Grad. Morgen ist heiter, im Verlauf wolkig. Es bleibt trocken, 27 bis 31 Grad. MDR Verkehrsdienst. A4 Richtung Frankfurt zwischen Hermsdorfer Kreuz und Jena Zentrum. Stau an einer Baustelle. Hier dauert es eine Stunde länger. A9 Richtung München zwischen Gefries und Dreieck Bayreuth-Kulmbach stockt der Verkehr an einer Baustelle. 10 Minuten Verzögerung. Vorsicht auf der A9 Richtung Berlin. Zwischen Münchberg Nord und Hof West liegen Fahrzeugteile auf der Fahrbahn. Und A13 Richtung Dresden zwischen Schönefelder Kreuz und Bestensee. Stau an einer Baustelle. 10 Minuten Verzögerung. Soweit der Verkehrsdienst. 13.04 Uhr.
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2: Am Mikrofon ist weiter Elisabeth Ime. Überall in Deutschland beschäftigt Städte und Gemeinden die Frage, wie künftig heizen. Das Land will ja weg von der Kohle, von Öl und von Gas. Stattdessen soll unter anderem mehr Fernwärme kommen, insbesondere in Straßen mit vielen Mietshäusern. Und genau für solche Zwecke haben die Stadtwerke Leipzig am Mittag die größte Anlage für Solarthermie in ganz Deutschland eingeweiht. Sie soll helfen, Leipzig mit klimaneutraler Wärme zu beliefern. Wirtschaftsredakteur Ralf Geißler hat sich intensiv mit Energie- und Wärmeversorgung befasst. Kurz vor der Sendung habe ich mit ihm gesprochen. Ralf, was ist denn das für eine Anlage?
3: Ja, eine wirklich sehr große. Es ist ja gerade Weltmeisterschaft, also rund 20 FIFA-konforme Fußballfelder misst die Anlage im Westen von Leipzig. Und da stehen dann hunderte Sonnenkollektoren drauf, in die so schwarze Rohre eingebettet sind. Und wenn die Sonne scheint, wird in den Rohren Wasser erhitzt und das heiße Wasser geht dann in den Fernwärmekreislauf. Das ist im Grunde eine ganz simple Technologie. So manch einer mit Gartenlaube hat Vergleichbares ja auch schon selber gebaut. Oder in Südeuropa, da sieht man das auch oft, da wird dann auf den Dächern in schwarzen Behältern Wasser erhitzt und dann warm geduscht. Also so ähnlich funktioniert es auch hier.
2: Und interessant ist natürlich auch zu sehen, wie viel bringt denn so eine Solarthermieanlage? Wie sieht's denn bei dieser aus?
3: Ja, es ist zwar die größte solarthermische Anlage Deutschlands, aber sie kann am Ende nur 2% des Fernwärmebedarfs in Leipzig decken. Im Sommer kommt sie immerhin auf 20%, weil die Sonne da länger scheint und ja nur warm Wasser gebraucht wird. Für die Techniker unter uns, der Ertrag pro Jahr, der dürfte bei 26 Gigawattstunden liegen. Das reicht also für eine Großstadt wie Leipzig bei weitem nicht aus.
2: Und wo kommt dann die restliche Wärme für Leipzig her?
3: Ja, es läuft auf eine bunte Mischung hinaus. Wenn wir konkret bei der Fernwärme bleiben, die Stadt, die will künftig die Abwärme der Totalraffinerie in Leuna nutzen. Da sollen eigens Leitungen bis in den Chemiepark gebaut werden. Dann setzt man auf Power to Heat, sprich man will Stromüberschüsse nutzen und damit Wasser heiß machen für das Fernwärmenetz. Es gibt auch Ideen, die Abwärme aus dem Leipziger Klärwerk zu nutzen oder eben auch mit Geothermie, also mit tiefen Bohrungen in Verbindung mit einer Großwärmepumpe, Fernwärme für mehrere Haushalte zu erzeugen. Und dann hat Leipzig ja noch ein großes Gaskraftwerk, das zumindest anteilig grünen Wasserstoff verbrennen könnte. Also auch da könnte man klimafreundliche Wärme erzeugen.
2: Also die größte Anlage für Solarthermie in ganz Deutschland, die ist jetzt in Leipzig entstanden. Gibt es denn solche Konzepte auch für andere Städte?
3: In der Tat, also Deutschland diskutiert ja gerade viel übers Heizen, auch wenn Wirtschaftsministerin Katharina Reiche gerade ein neues Heizungsgesetz auf den Weg gebracht hat. Davon unberührt bleibt die Pflicht, dass jede Kommune mit mehr als 100.000 Einwohnern bis zum 30. Juni ein Konzept vorlegen muss, wie in Zukunft in der Stadt geheizt werden soll. Und Heizen muss ja auch weiterhin bis 2045 klimaneutral möglich sein. Das ändert sich also auch nicht mit dem neuen Heizungsgesetz. Und dementsprechend machen sich natürlich alle Großstädte Gedanken, wie man das in Zukunft lösen kann.
2: Das heißt, es wird

0: bald noch mehr große Solarthermieanlagen geben?
1: Da bin ich mir sicher, es wird auch sicherlich nicht die größte bleiben, weil die Technologie einfach so schön einfach ist. Sie wird natürlich niemals in der Lage sein, alleine eine ganze Großstadt zu versorgen. Aber Solarthermie ist ein Baustein aus dem großen Baukasten für eine Fernwärmeversorgung. Und vor allem ist sie eben ein vergleichsweise günstiger Baustein.
0: Aber man benötigt eben richtig viel Platz dafür, oder?
1: Das stimmt. Man muss die Flächen allerdings nicht versiegeln. In Leipzig ist es so gelöst, dass die Kollektoren mindestens 90 Zentimeter hoch stehen. Das heißt, unten drunter, da wächst so Wildwiese. Man will da Schafe grasen lassen. Und man könnte also, wenn man die Anlage nicht mehr benötigt, die relativ unkompliziert wieder zurückbauen. Versiegelt wird im Grunde nur das Grundstück, auf dem das Pumpenhaus steht, um das 100 Grad heiße Wasser dann für den Fernwärmekreislauf zu nutzen.
0: Soweit unser Wirtschaftsredakteur Ralf Geißler hier bei MDR aktuell. Viele öffentliche Einrichtungen in Deutschland sind marode und die Kommunen, die haben nicht genügend Geld, um sie zu sanieren. Schulen, Sportstätten, Straßen sind das zum Beispiel. Und im vergangenen Jahr hat der sogenannte Sanierungsrückstand einen neuen Höchststand erreicht. Alexander Schmidt fasst zusammen.
2: Die Kommunen in Deutschland fallen immer weiter zurück bei der Sanierung von Schulen, Straßen und Sportstätten. Nach einer aktuellen Befragung von Kämmereien im Auftrag der staatlichen Förderbank KfW beträgt der Investitionsrückstand aktuell geschätzt rund 231 Milliarden Euro. Das ist ein neuer Rekordwert, der seit dem vergangenen Jahr noch einmal um gut 7% gestiegen ist. In diesem Jahr wollen die Kommunen rund 50 Milliarden Euro investieren. Der größte Anteil soll in Schulen fließen, in Straßen und den Verkehr sowie in den Brand- und Katastrophenschutz. Allerdings werden erfahrungsgemäß nicht alle Gelder wie geplant genutzt, zum Beispiel wegen langwieriger Genehmigungsverfahren und unterbesetzter Bauämter. Abhilfe soll das im vergangenen Jahr verabschiedete Sondervermögen Infrastruktur und Klimaneutralität schaffen. Die Mehrheit der Kommunen geht der Umfrage zufolge aber nicht davon aus, dass das Sondervermögen in diesem Jahr für mehr Investitionen sorgen wird.
0: Die Zeit ist es 13.09 Uhr. 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Bis Ende des Jahres muss Sachsen festlegen, wo künftig neue Windräder gebaut werden sollen. Laut Bundesgesetzgebung müssen dafür 1,3% der Landesfläche ausgewiesen werden. Und dagegen macht inzwischen die sächsische CDU mobil. Daniela Karls dazu.
3: Die Oberbürgermeisterin von Dippoldiswalde, Kerstin Körner, kämpft schon seit Monaten gegen das 1,3% Flächenziel beim Windkraftausbau. Die CDU-Politikerin hat unter anderem eine Bundestagspetition auf den Weg gebracht.
4: Denn die Windräder, die bei uns gebaut werden, werden den Strom produzieren für Dresden, für die Ballungsgebiete, dort wo die Großindustrie entsteht, die dann wieder genau in den Gebieten die Gewerbesteuer erwirtschaften, von deren wir ja hier in Dippoldiswalde dann auch nichts haben werden. Und das ist ungerecht, das sehen die Bürger und deswegen haben wir gesagt, wir wollen das Bundesgesetz ändern, wir wollen gucken, dass wir es hinbekommen, eine neue Ausrichtung hinzukriegen.
3: Weg vom Flächenziel hin zum Ertragsziel. Und dabei müssten alle erneuerbaren Energien betrachtet werden, fordert Kerstin Körner. Auch die sächsische CDU-Spitze unterstützt diesen Kurs. Der CDU-Fraktionsvorsitzende Christian Hartmann will in 2 Wochen bei einer Klausur seine Kollegen und Kolleginnen in den anderen Bundesländern für diese Neuausrichtung der Energiepolitik gewinnen.
5: Und der nächste Schritt ist, dass wir auch in Sachsen darüber diskutieren, dass es eigentlich Zeit ist, die Frage zu beantworten, ob wir mit einer Bundesratsinitiative das Thema nochmal intensiv in die Debatte der Länder hineinbringen. Und auch bei unterschiedlichen Sichtweisen der Länder ist, glaube ich, eine höhere Flexibilität bei der Lösung des Themas, wie viel Energie erzeugen wir, wie bringen wir sie dahin, wo sie gebraucht wird und wie schaffen wir vernünftige Speicherstrukturen für die Zukunft, eine zentrale Frage.
3: Doch der Koalitionspartner SPD ist zurückhaltend, was eine Bundesratsinitiative gegen die Windkraftausbauziele angeht. Wirtschaftsminister Dirk Panther von der SPD verweist stattdessen darauf, dass man die derzeit geltenden Regeln einhalten müsse.
6: Wenn wir das Flächenziel 1,3% in der Ausweisung nächstes Jahr nicht erreichen, dann haben wir ein wirkliches Problem, weil dann wird es Wildwuchs geben. Dann können Windräder auch an Stellen gebaut werden, wo das gar nicht sinnvoll ist. Ich sage ja auch immer als Energieminister, ich möchte nicht, dass Menschen umzingelt werden. Ich möchte, dass wir erneuerbare Energien ausbauen, aber ich will es auch nicht im Wildwuchs.
3: Von den 1,3% Vorrangflächen für Windkraft ist man in Sachsen derzeit ohnehin noch weit entfernt. Derzeit sind nur 0,3% der Landesfläche für Windenergie genutzt oder ausgewiesen.

0: China gilt als schwieriger Partner. Einerseits bedroht das Land mit seiner Warenflut europäische Firmen. Andererseits braucht man es wirtschaftlich, aber auch politisch. Das EU-Parlament in Straßburg hat heute über die China-Politik diskutiert. Von dort berichtet Sabrina Fritz.
1: Eine Lücke von 1 Milliarde Euro. So groß ist das Handelsbilanzdefizit zwischen China und der EU jeden Tag. Das heißt, China schickt jeden Tag deutlich mehr Autos, Turnschuhe oder Solarpanels nach Europa als umgekehrt. Das müsse aufhören, so der Fraktionschef der Konservativen Manfred Weber heute in Straßburg. Einen Tag vor dem EU-Gipfel in Brüssel haben die Abgeordneten im EU-Parlament über das Verhältnis zu China diskutiert. Auf dem Tisch liegen verschiedene Vorschläge. Europäische Firmen sollen mehr europäische Teile kaufen und verwenden. Zölle auf chinesische Waren könnten erhöht werden. Der chinesische Botschafter in China warnt im Handelsblatt vor Handelsbeschränkungen gegen sein Land. Zölle würden Marktgesetzen widersprechen. Leidtragende seien dann Firmen und Verbraucher. Vor allem europäische Autohersteller leiden unter hochsubventionierten Fahrzeugen aus China. Die EU-Kommission hat deshalb bereits hohe Zölle auf chinesische Autos verhängt.
0: Und jetzt geht's nach Norwegen. Die norwegische Kronprinzessin Mette-Marit hat eine neue Lunge bekommen. Das Königshaus teilte mit, die 52-Jährige habe sich erfolgreich einer Transplantation unterzogen. Jana Sinram berichtet.
2: Die Nachricht vom Hof kam überraschend schnell, denn Mette-Marit stand erst seit knapp 2 Wochen auf der Warteliste für die Organtransplantation. In seiner Mitteilung zitiert der Hof den zuständigen Abteilungsleiter des Rikshospitals in Oslo. Die Operation sei bisher erfolgreich verlaufen. Die Kronprinzessin werde nun wie alle frisch transplantierten Patienten für mehrere Wochen im Krankenhaus bleiben müssen. Erst danach will das Königshaus ein weiteres Update zu ihrem Gesundheitszustand geben. Die norwegische Kronprinzessin litt seit längerem an einer Lungenfibrose, bei der das Gewebe in dem Organ zunehmend vernarbt. In den vergangenen Monaten hatte sich ihr Gesundheitszustand deutlich verschlechtert. Das norwegische Königshaus steht auch wegen mehrerer Skandale unter Druck. Anfang der Woche war Mette-Marits ältester Sohn Marius Borg-Høiby von einem Osloer Gericht zu 4 Jahren Haft verurteilt worden, wegen 2 Vergewaltigungen und weiterer Vergehen. Die Kronprinzessin selbst steht wegen ihrer früheren Kontakte zum US-Sexualstraftäter Jeffrey Epstein in der Kritik.
0: 13.15 Uhr ist es, Sie hören MDR aktuell und das ist unsere Top-Meldung. Im Leipziger Westen ist am Mittag die größte Solarthermieanlage Deutschlands eröffnet worden. Weitere Meldungen jetzt mit Susanne Lemke.
3: Das St. Carolus Krankenhaus in Görlitz schließt ab Oktober seine Notaufnahme und zum Jahresende auch die Intensivstation. Die Klinik wird nach eigenen Angaben zu einer Schwerpunkteinrichtung für innere Medizin, ambulante Chirurgie und Palliativmedizin umgewandelt. Intensiv- und Notfallpatienten sollen künftig im städtischen Klinikum versorgt werden. Die Leipziger Comiczeichnerin Anna Haifisch erhält den Rattenfänger Literaturpreis der niedersächsischen Stadt Hameln. Wie die Stadt mitteilte, erhält die Künstlerin die Auszeichnung für ihr Bilderbuch Die Grille in der Geige, eine Neuinterpretation der Fabel von der Ameise und der Heuschrecke. Der Rattenfängerpreis ist mit 5.000 Euro dotiert. Eine 74-Jährige aus Weimar hat Geld und Schmuck im Wert von 13.000 Euro an Betrüger verloren. Nach Polizeiangaben gaben sich die Täter als Ermittler aus und warnten vor einer angeblichen Diebesbande. Sie hätten die Frau aufgefordert, ihre Wertgegenstände vor der Haustür zu verstauen. Dort hätten sie die Beute dann abgeholt. Das Wetter. Am Nachmittag zeitweise dichter bewölkt, örtlich etwas Regen, 22 bis 26 Grad. In der Nacht zunehmend klar, 18 bis 12 Grad. Morgen Sonne und Wolken im Wechsel, 27 bis 31 Grad. MDR aktuell Verkehrsdienst. A4 Richtung Frankfurt zwischen Hermsdorfer Kreuz und Jena Zentrum. Stau an einer Baustelle. Eine Stunde dauert sie länger. Vorsicht auf der A9 Richtung Berlin zwischen Münchberg Nord und Hof West liegen Fahrzeugteile auf der Fahrbahn. A9 Richtung München zwischen Gefries und Dreieck Bayreuth-Kulmbach stockt der Verkehr an einer Baustelle. Und A13 Richtung Dresden zwischen Schönefelder Kreuz und Bestensee Stau an einer Baustelle. Soweit der Verkehrsdienst, 13.17 Uhr.
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0: Für viele Menschen gehören Bier, Wein, vielleicht sogar Schnaps noch immer selbstverständlich zum Feiern dazu, mit allen gesundheitlichen bedenklichen Nebenwirkungen. Und doch das Angebot an alkoholfreien Alternativen, das wächst in Bars, Restaurants und im Supermarkt. Und anlässlich der Aktionswoche Alkohol wollte Barbara Brähler wissen, wie die alkoholfreien Getränke angenommen werden und wie Menschen in Leipzig mit dem Thema Alkohol umgehen.
5: Hong Fuk Lee wirbelt den Cocktailshaker schnell, präzise, fast schon tänzerisch. Im Glas entsteht gerade ein Mix aus der asiatischen Gewürz- und Heilpflanze Perilla, alkoholfreiem Gin, Limettensaft, Rohrzucker und Tonic. Ein Trink mit Charakter ganz ohne Prozent. Cocktails ohne Alkohol, das hat den Sprung aus der Nische längst geschafft. Was früher belächelt wurde, ist heute in vielen Bars fester Bestandteil der Karte. So auch in der Bar Kao von Hong Fuk Lee. Vor ein paar Jahren wäre das hier noch schwer vorstellbar gewesen.
6: Ich vergleiche immer mit den veganen Produkten. Wenn man sich anschaut, was an veganen Alternativen vor 10 Jahren gibt und was es heute also gibt, das ist ein riesiger Sprung. Und die Qualität ist auch viel besser geworden. So ist es auch bei den alkoholfreien Flaschen. Früher, die ersten Versionen waren kaum trinkbar. Und mittlerweile ist es, kann man es auch sehr gut mixen.
5: Ob Virgin Mojito, alkoholfreier Gin oder Bier ohne Promille, die Auswahl wächst. Ein Trend, der auch im Supermarkt sichtbar ist. Kurzer Blick in einen Konsum-Supermarkt im Westen der Stadt. Das Regal mit den alkoholfreien Bieren hat Lücken. Gerade wird Nachschub geliefert. Normaler Zustand, sagt Jan Friedrich, zuständig für die Kommunikation beim Konsum.
7: Gerade beim alkoholfreien Bier haben wir ein starkes Wachstum gehabt und es ist inzwischen beim Bier das zweitwichtigste Sortiment geworden. Also mit 10% Umsatzanteil.
5: Studien zeigen, viele Menschen in Deutschland trinken heute bewusster als noch vor einigen Jahren. Barkeeper Lee erlebt das jeden Tag.
6: Die Gäste sind bewusster. Sie möchten Geschmack haben, aber sie möchten halt kein Alkohol.
5: Ganz ohne geht es für manche trotzdem nicht, denn der Verbrauch bleibt hoch. Im Schnitt trinken Erwachsene in Deutschland rund 10 Liter reinen Alkohol pro Jahr. Das entspricht über 100 Litern Bier oder etwa 20 Litern Wein. In Sachsen liegen die Zahlen sogar über dem Bundesdurchschnitt, besonders bei Bier. Doch wie sehen das die Menschen selbst?
8: Also in einem Bar bestelle ich am meisten Sati-Lemon-Spritz oder Aperol-Spritz.
9: Früher schon mal, immer mal, ja.
10: Und heutzutage?
9: Es schmeckt nicht mehr.
11: Ich bin eigentlich ein alkoholfreier Typ, aber ich trinke auch mal Alkohol in Gesellschaft, ja. Aber dann eben auch nicht irgendwie solche harten Sachen, also meistens Sekt, das war's dann.
5: Ein Glas weniger, eine Alternative mehr, vielleicht ist das der neue Trend im Umgang mit Alkohol.

0: Lehrkräfte werden dringend gebraucht an vielen Schulen in Deutschland. Das Zentrum für Hochschulentwicklung hat für das Wintersemester nun einen Ratgeber herausgebracht. Er soll Lehramtsstudierenden helfen, die passende Schulform, Fächer und Hochschule zu finden. Die Botschaft, wer sich jetzt richtig entscheidet, hat später sichere Jobchancen. Doch wie sieht's aus mit sicheren Jobchancen, schwieriges Wort im schulischen Bereich? Wovon hängen die wirklich ab? Das hat Anja Braun aus der ARD-Wissenschaftsredaktion Forscher gefragt.
1: Lehrerinnen und Lehrer haben es gut, so ist die Mehrheitsmeinung. Die haben sichere Jobs, viele Ferien, werden gut bezahlt und sind verbeamtet. Außerdem sind sie gesucht. Es gibt bundesweit zahlreiche Schulen, die ihre Stellen nicht besetzen können. Deshalb liegt auf der Hand, was der Ratgeber des Zentrums für Hochschulentwicklung, kurz CHE, erklärt. Wer jetzt Lehramt studiert und sich klug entscheidet, hat später sichere Jobchancen. Und das gilt nicht nur für die weiterführenden Schulen. In den meisten Bundesländern werden auch Grundschullehrkräfte händeringend gesucht. So fühlt sich Liv, die Grundschullehramt an der Pädagogischen Hochschule in Karlsruhe studiert, auf der sicheren Seite.
2: Ich habe mir da gar nicht so viele Gedanken, glaube ich, drüber gemacht. Also es wird immer Kinder geben, die in die Grundschule gehen und es gibt gefühlt auch in jedem Dorf eine Grundschule.
1: Für Liv zählt vor allem, dass der Studiengang zu ihr passt. Dass Grundschullehrkräfte immer ein Jobangebot bekommen werden, davon geht sie einfach aus. Genau wie ihre Kommilitonin Julia.
3: Am Anfang habe ich mir überlegt, ob ich Grundschule oder Realschule mache. Und ich fand, es war schon ein Kriterium, dass es einfach viel mehr Grundschulen gibt. Dann habe ich auch bei beiden Praktikum gemacht und dann noch in der Grundschule in FSJ. Und dann habe ich mich doch für Grundschule entschieden, weil es mir doch mehr gefallen hat mit den jüngeren Kindern.
1: Die gefühlte Jobsicherheit für Grundschullehrkräfte spielt offenbar für viele Studierende hier an der PH Karlsruhe eine Rolle. Auch wenn der jüngste Ratgeber des CHE gerade den Sekundarbereich, also die weiterführenden Schulen, empfiehlt. Dabei sollten angehende Lehrkräfte nicht nur aufs Gymnasium, sondern eher auf Hauptreal- oder Gemeinschaftsschulen oder die beruflichen Schulen setzen. Da gäbe es besonders gute Chancen. Bildungsforscher Ulrich Trautwein von der Universität Tübingen dämpft die Hoffnung ein wenig. Die Orientierung am heutigen Bedarf sei schwierig, wegen vieler Unsicherheiten.
4: Man weiß es gewisserweise 6 Jahre, bevor die Leute dann in die Grundschule gehen, wie viele Kinder wirklich kommen sollen. Aber gleichzeitig dauert natürlich ein Studium inklusive Referendariat 7 Jahre. Immer wieder passieren Dinge, die man nicht erwartet hat. Also beispielsweise die Wellen der Zuwanderung. Jetzt gerade doch auch eher eine sinkende Geburtenrate, die vielleicht auch nicht vorhergesehen war.
1: Die Politik fürchtet diese sogenannten Schweinezyklen. Mal studieren zu viele Lehramt, mal zu wenige. Werden aber zu wenige Lehrkräfte ausgebildet, reißt das später Löcher in die Unterrichtsversorgung der Schulen. Das hat dazu geführt,
4: dass wir zu Teilen Lehrkräfte haben einstellen müssen, deren Qualifikationen vielleicht nicht ganz so hoch waren.
1: Für den Bildungsforscher steht deshalb etwas anderes im Mittelpunkt. Nicht die Frage, wo ist die Lücke am größten, sondern wie gewinnen wir dauerhaft die besten Köpfe fürs Lehramt?
4: Deswegen ist es wichtig, das Lehramtsstudium attraktiv zu machen. Das bedeutet unter anderem auch, dass man sagen sollte, die besten 30-40% eines Jahrgangs werden auf jeden Fall eingestellt.
1: Grundsätzlicher Mangel an Lehrkräften herrscht in den MINT-Fächern und das über alle Schulen hinweg. Trotzdem sollten Studieninteressierte ihre Fächerwahl nicht mit Blick auf Mangel oder Überangebot an den Schulen treffen, unterstreicht Erziehungswissenschaftler Christian Gläser. Er bildet an der Pädagogischen Hochschule angehende Lehrerinnen und Lehrer aus und sagt:
5: Es ist immer sinnvoll, dass Studierende das Fach oder die Fächer studieren sollten, die sie auch priorisieren, weil dann wahrscheinlich die Motivation, also der Wille, in dem Fach auch gut zu sein, damit auch gut umgehen zu können, am größten sein wird.
0: Sagt ein Erziehungswissenschaftler im Beitrag von Anja Braun. Kennen Sie den Begriff Gorgonen? Kommt aus der griechischen Mythologie und bezeichnet geflügelte Schreckgestalten mit Schlangenhaaren. Die berühmteste war sicher Medusa. Jeder, der sie anschaute, erstarrte zu Stein. Eine junge griechische Filmemacherin hat ihrem Debüt nun den Titel Gorgona gegeben und Peter Bettis hat mit ihr drüber gesprochen.
6: Gorgonen als furchterregende Wesen, das kommt schon hin, meint Eva Kalogiropoulou. Aber es gibt zu ihnen eine Vorgeschichte. Medusa zum Beispiel soll eine wunderschöne Frau gewesen sein.
7: Yes. Is like that because it was always a symbol of feminism.
6: Dieses Bild hatte auch die 1985 in Athen geborene Künstlerin vor dem inneren Auge, aber dann geschah etwas mit ihr.
7: The backstory that she was raped, so He was actually the victim.
6: Medusa wurde Gewalt angetan und der Wandel hin zu einer Kreatur, die man fürchten muss, ist nach Ansicht der Filmemacherin ein Akt des Feminismus. Außerdem machte sie nur dieser Akt. Poseidon vergewaltigte sie im Tempel zu einem Monster. Besser gesagt, die Göttin Athene verwandelte sie in die Gestalt, die die meisten von uns kennen dürften.
7: Because Athena make her a monster.
6: Der spannende Teil für Efi Kalogiropoulou, eine Frau tut einer Frau Gewalt an.
7: The interesting part as a woman.
6: Das war für sie der Punkt, an dem die Geschichte des Filmprojektes begann vor vielen Jahren. Kalogiropoulou erzählt von einer Welt der Zukunft.
8: Wir haben das Öl. Wir haben Öl und die da draußen nicht.
9: Du musst sie besiegen und Anführerin werden.
6: Die Ordnung ist komplett zerbrochen. Es leben überall kleine Grüppchen, angeführt von Männern. Einer von ihnen, Nikos, ist krank und will, dass Maria seine Nachfolgerin wird. Aber dann stößt die Sängerin Eleni dazu.
10: Ein Kanister Benzin hat meine Familie für mich verlangt. Um sich entspannen zu können, brauchen sie Frauen.
6: Zwischen den beiden Frauen entwickelt sich eine spannende und leidenschaftliche Geschichte.
10: Du hast es nicht nötig, so zu sein wie die. Willst du nicht mit mir abhauen?
3: Anderswo ist es noch schlimmer.
10: Aber wir beide, wir werden frei.
3: Ich bin hier noch lange nicht fertig.
6: Efi Kalogiropoulous Debüt sieht ein bisschen, damit wirbt der Film auch, wie die griechische Antwort auf den Filmklassiker Mad Max aus.
7: Of course, yeah, it's post-punk, I love post-punk.
6: Findet die Filmemacherin generell sehr in Ordnung, denn Mad Max ist post-punk und das findet sie gut, genauso wie Quentin Tarantino.
7: Tarantino-Films.
6: Es ist ein Film, der sich nicht einfach so einordnen lässt. Da gibt es die ultra brutale und zum Teil dämliche Männerwelt. Ein Klischee, wie Efi Kalogiropoulou zugibt. An dem aber auch etwas Wahres ist. Denn Gefühle wie Liebe gibt es hier nur zwischen den Frauen, die ihre Weiblichkeit entdecken. Und sie, ohne zu viel zu verraten, gegen Ende des Films dann gegen Männer einsetzen. Da kommt auch ein bisschen Magie ins Spiel. Aber Gorgona ist kein stumpfes Actionspektakel. Eher ein Arthouse-Drama, das man mit angenehm vielen Fragen im Kopf nach gut 90 Minuten verlässt. Und genau das hat Efi Kalogiropoulou wohl auch vorgehabt, die ihre Lieblingsfilme so beschreibt.
7: I like films that stay with me and they're weird.
6: Filme, die man deswegen nicht vergisst, weil sie eigenartig sind. Ja, kommt hin.
0: Peter Bennis über Gorgona. Der Film ist ab morgen neu in den Kinos. Und jetzt geht's zu Diana Weise ins MDR-Wetterstudio. Diana, heute haben wir einen Tag mit sommerlichen Temperaturen, auch überall mit Sonne.
11: Die Sonne ist zwar oft da, aber sie kann sich nicht überall durchsetzen. Wir haben es jetzt doch auch mit recht vielen Wolken zu tun. Nur ganz im Nordosten Sachsen-Anhalts, so Richtung Elbhavelwinkel, da ist es noch sonnig. Sonst so locker bewölkt mit Sonnenschein im Harz, im Eichsfeld, aber auch stärker bewölkt. Und auch in Thüringen, so östlich der Saale, haben wir es schon mit recht vielen Wolken zu tun und mit wenig Sonne. So ein bisschen Regen kann hier sogar herausfallen und es verlagert sich am Nachmittag noch nach Sachsen-Anhalt und Sachsen, dass doch die Wolken öfters mal dicht sind und so ein paar Regentropfen mit im Spiel sind. Aber warm ist auf jeden Fall dabei mit 22 bis 26 Grad.
0: Heute ist es warm und ab morgen wird es heiß, ne?
11: Heiß, genau. Wir erwarten morgen schon 27 bis 31 Grad. Und auch Freitag und das Wochenende haben Temperaturen so von 30 am Freitag sogar bis 35 Grad zu bieten. Dazu gibt's auch reichlich Sonne, aber immer mal auch ein paar dickere Wolken und die müssen wir ab Freitag dann genau beobachten, denn da sind auch Hitzegewitter möglich.
0: Vielen Dank, Diana Weise.
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0: Und diese Themen erwarten Sie in der kommenden halben Stunde hier bei MDR Aktuell. Nach Expertenmeinung könnte das Klimaphänomen El Niño in diesem Jahr viel stärker ausfallen. Für Südasien zeichnen sich die Folgen schon jetzt ab. Und es ist die Zeit der Projekttage an Sachsens Schulen. Dabei kann das Ganze durchaus mal am Zugticket scheitern. Auch das ein Thema bei uns hier in der kommenden halben Stunde. Und gleich für Sie die ausführlichen Nachrichtenmeldungen.
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14: Um 13.30 Uhr mit Susanne Lemke. Im Leipziger Westen ist am Mittag die größte Solarthermieanlage Deutschlands eröffnet worden. Das Gelände umfasst nach Angaben der Stadtwerke rund 1,4 Hektar. Das entspricht knapp 20 Fußballfeldern. Hunderte Kollektoren erhitzen dort mit Sonnenkraft Wasser, das direkt ins Fernwärmenetz fließt. Die Anlage liefert jährlich etwa 26 Gigawattstunden Wärme. Das sind im Jahresschnitt rund 2% des Leipziger Bedarfs, im Sommer deutlich mehr. In die Solarthermieanlage wurden 40 Millionen Euro investiert. In Supermärkten in der EU dürfen gentechnisch veränderte Lebensmittel künftig ohne spezielle Kennzeichnung verkauft werden. Das Europaparlament stimmte neuen Regeln zu. Auch aufwendige Umweltprüfungen vor der Zulassung sollen wegfallen. Befürworter der Regeln erhoffen sich dadurch neue Sorten, die besser mit Dürren zurechtkommen oder weniger Dünger brauchen. Kritiker dagegen warnen, dass sich genmanipulierte Pflanzen durch Wind auch auf anderen Äckern verbreiten. Die Änderungen sollen ab Mitte 2028 gelten. Deutschland vergibt 30.000 kostenlose Bahntickets für eine Reise nach Polen. Bewerben können sich ab September junge Erwachsene zwischen 18 und 27 Jahren. Das Bundesverkehrsministerium erklärte, Anlass sei das 35. Jubiläum des deutsch-polnischen Nachbarschaftsvertrags. Auch Polen verteile 30.000 Tickets. Dieser sogenannte Freundschaftspass gelte für 7 flexible Reisetage im jeweiligen Nachbarland sowie eine kostenlose Hin- und Rückfahrt. In Sachsen, Sachsen-Anhalt und Thüringen ist an den Volksaufstand in der DDR heute vor 73 Jahren erinnert worden. In Magdeburg, Nordhausen und Erfurt sowie Dresden, Görlitz und Chemnitz wurden Kränze für die Opfer niedergelegt. Am 17. Juni 1953 waren rund 1 Million DDR-Bürger gegen Normerhöhungen und für freie Wahlen auf die Straße gegangen. Der Aufstand wurde mit sowjetischen Panzern blutig niedergeschlagen. Menschen in akuten psychischen Krisen warten nach Angaben der Krankenkassen oft zu lange auf therapeutische Hilfe. Das geht aus einer Auswertung des Verbands der Ersatzkassen hervor. Danach müssen mehr als die Hälfte der Betroffenen länger als 2 Wochen auf eine Akutbehandlung warten. Für reguläre ambulante Psychotherapie sieht die Lage besser aus. Laut Verband erhalten mehr als 80% der Betroffenen innerhalb von 4 Wochen nach dem Erstgespräch einen Therapietermin. Das waren die Nachrichten. Das Wetter. Die Temperaturen von 13 Uhr. In Dresden heiter 22 Grad. Eisenach wolkig 22. Erfurt bedeckt 22. Garderdingen stark bewölkt 23 Grad. Hoyerswerda sonnig 23. Magdeburg bedeckt 22. Neuhaus am Rennweg 18 Grad. Oschatz sonnig 23. In Plauen bedeckt 22. Wernigerode bedeckt 22. Wittenberg 23 Grad. Am Nachmittag stellenweise etwas Regen. 22 bis 26 Grad. In der Nacht in der Oberlausitz noch etwas Regen, 18 bis 12 Grad. Morgen ist heiter, im Verlauf wolkig, trocken, 27 bis 31 Grad. MDR aktuell Verkehrsdienst. A2 Richtung Berlin, zwischen Allerengersleben und Alsleben, 6 Kilometer Stau und stockender Verkehr. Hier dauert es 20 Minuten länger. A4 Richtung Frankfurt, zwischen Hermsdorfer Kreuz und Jena Zentrum, Stau an einer Baustelle, 45 Minuten Verzögerung. Vorsicht auf der A9 Richtung Berlin. Zwischen Münchberg Nord und Hof West liegen Fahrzeugteile auf der Fahrbahn. A9 Richtung München zwischen Gefrees und Dreieck Bayreuth-Kulmbach stockender Verkehr an einer Baustelle 10 Minuten plus. A13 Richtung Dresden zwischen Schönefelder Kreuz und Bestensee Stau an einer Baustelle 15 Minuten plus. Soweit der Verkehrsdienst, 13.34 Uhr.
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15: Weiter mit Elisabeth Ime. El Niño ist eigentlich alle paar Jahre ein normales Phänomen im Klimageschehen. Es kann dazu führen, dass es an der Pazifikküste Süd- und Mittelamerikas überaus starke Regenfälle gibt. Und zur gleichen Zeit bedrohen dann schwere, langanhaltende Dürren unter anderem das südliche Afrika und Teile Südasiens. Eigentlich alles in gewissem Sinne normal. Doch in diesem Jahr könnte das Wetterphänomen El Niño sehr viel stärker ausfallen als sonst. Davor warnen die Vereinten Nationen und auch Wetterbeobachter. Und für Südasien zeichnen sich die Folgen schon jetzt ab. Aus dem ARD-Studio Neu-Delhi berichtet Lena Bodewein.
16: Tariq Ali wartet auf den Monsun. Sein Blick schweift über seine trockenen Felder. Seine Gedanken schweifen ins Philosophische.
17: Diese Landwirtschaft ist wie ein Kieselstein. Nichts ist mehr übrig. Wenn der Wind weht, hört man das Geräusch von den Feldern herüber. Hör zu, ich werde dich nicht verhungern lassen, aber ich werde dich auch nicht vorankommen lassen. Das ist die Geschichte des Bauern.
16: Auf seinem rund 4000 Quadratmeter großen Feld, in einem Dorf 2 Fahrtstunden von der Hauptstadt Delhi entfernt, baut er Mais, Perlhirse und Sorghum an. Später in der Saison will er Reis pflanzen. Die 5-köpfige Familie kann mühsam und knapp von der Landwirtschaft leben, wie Millionen anderer indischer Bauern. Doch seine Ernte ist stark vom Monsun abhängig. Der liefert etwa 70% der jährlichen Niederschläge Indiens. Ein Großteil der indischen Wirtschaft hängt davon ab. Nicht nur Tarek. Wenn die reichhaltigen Regenfälle nicht rechtzeitig beginnen, verliert er fast die Hälfte seines Einkommens.
17: Die Lage ist derzeit sehr schlecht. Die Landwirte haben momentan mit vielen Problemen zu kämpfen. Wenn es zum richtigen Zeitpunkt regnet, wächst auch die Saat zur richtigen Zeit. Doch es regnet nicht. Wir müssen warten, da es sehr heiß ist.
16: Seit Wochen werden 45 Grad Celsius und mehr in vielen Bereichen Südasiens gemessen. Dutzende Menschen starben infolge der Hitze. Auch um diese Hitzewellen zu brechen, hoffen die Länder auf den Monsun.
18: Wir hatten zwar schon früher Hitzewellen, aber die gingen nicht mit El Niño einher. Wir hatten das Glück, dass uns das bisher erspart blieb,
16: sagt Devinder Sharma, Aktivist für nachhaltige Landwirtschaft.
18: Doch wenn die Hitzewelle in diesem Jahr mit El Niño zusammenfällt, dann trifft die Landwirtschaft ein doppelter Schlag.
16: In dieser Hitze steht Tariq Ali mit anderen Bauern. Sie diskutieren. Es sei in Gottes Hand, wann Regen fällt. Das lasse sich nicht vorhersagen, so die eine Meinung. Andere glauben an moderne Wissenschaft und die Hilfe von Wetterprognosen bei den Entscheidungen, die Bauern treffen müssen. Die Vorhersagen sind nicht gut.
19: Wie wir gemeldet haben, herrschen derzeit El Niño-Bedingungen. Wir gehen davon aus, dass sich das weiter verstärkt, während der Monsun fortschreitet.
16: So heißt es in der indischen Wetterbehörde. Und weiter?
19: Der Monsun wird voraussichtlich unterdurchschnittlich ausfallen. Nur 90% des langjährigen Durchschnitts.
16: Gerade in diesem Jahr sind das schlechte Nachrichten, erläutert Akshit Sangomla vom Zentrum für Wissenschaft und Umwelt.
20: Die indische Landwirtschaft steht schon unter großem Druck. Die Kosten für Betriebsmittel, besonders Dünger, sind stark gestiegen.
16: Nur eine der Folgen des Konflikts am Golf. Auch Diesel ist viel teurer geworden.
20: El Niño wird diesen Druck noch verschärfen. Er beeinträchtigt einen weiteren entscheidenden Faktor, die Verfügbarkeit von Wasser für die Bewässerung. Das bekommen die landwirtschaftlichen Regionen besonders zu spüren, die auf Regen für ihre Bewässerung angewiesen sind.
16: Fast die Hälfte der landwirtschaftlichen Nutzfläche ist nicht durch Flüsse oder Kanäle bewässert, sondern von Regenfällen abhängig. Die extreme Trockenheit hat in diesem Jahr vielerorts die Aussaat verzögert. Und wenn nach langer Dürre heftige Regenfälle folgen, kann der ausgetrocknete Boden die Wassermassen oft nicht aufnehmen. Überschwemmungen vernichten die Ernten, gefährden Leben. Das Landwirtschaftsministerium hat für knapp 200 Distrikte El Niño-Warnungen ausgesprochen. Aber was nützt das, meint der Bauer Kanwal Singh, ein Nachbar von Tariq Ali.
17: Die Bauern können sich nicht großartig vorbereiten, weil sie sehr arm sind. Sie sind auf den Monsun angewiesen.
21: Der Bericht von Lena Bodewein aus Südasien. Manche Haustiere bekommen einen Chip, damit man die Tiere wiederfindet, wenn sie weggelaufen sind oder gestohlen werden. In Spanien geht man jetzt einen ungewöhnlichen Schritt weiter. In Sevilla werden sogar Pflanzen gechippt. Genauer gesagt Palmen am Straßenrand, weil sie immer wieder gestohlen werden. Marc Hoffmann berichtet aus Spanien.
22: Fast ein Dutzend Mal haben Unbekannte zuletzt zugegriffen. An einer Hauptstraße im Osten der andalusischen Stadt entwendeten sie hochwertige kubanische Königspalmen. Nach Angaben der Verwaltung haben die städtischen Zierpflanzen einen Wert von mehreren hundert Euro pro Stück. Mit der Installation spezieller Geochips sollen Diebe erfolgreich abgeschreckt werden. Sollten sie es dennoch versuchen, kann die Polizei mit Hilfe der Chips sowohl die Täterinnen und Täter als auch mögliche Abnehmer orten, berichten spanische Medien. In einem konkreten Fall verfolgt die spanische Polizei bereits eine heiße Spur, jedoch ganz ohne die neuen Geochips. Ein Zeuge hatte eine verdächtige Person beobachtet und Fotos gemacht. Wie Vertreter der Stadtverwaltung von Sevilla betonen, ist das Ausgraben der großen und schweren Palmen alles andere als einfach. Es erfordere besondere Kenntnisse und spezielles Werkzeug.
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1: Jetzt mit Andreas Mann im Studio. Schönen Nachmittag zusammen. Der FC Erzgebirge Aue kann trotz des Abstiegs aus der dritten Liga den Rekordspieler halten. Der Nordostregionalligist verlängerte nach Torjäger Marcel Bär nun auch den Vertrag von Routinier Martin Mennel. Raimo Hinsdorf informiert.
2: Der FC Erzgebirge Aue ohne Martin Mennel, das ist eigentlich nicht vorstellbar. Und die Fans der Veilchen dürfen sich freuen, denn das Torwart-Urgestein bleibt dem Verein erhalten. Wie der Regionalligist mitteilte, wird der Vertrag mit dem langjährigen Keeper erneut verlängert. Martin Mennel werde nicht als Nummer 1 gesetzt sein, erklärt Kaderplaner Steffen Ziffert. Aber wenn die Mannschaft ihn brauche, dann sei er wie in den vergangenen 18 Jahren zur Stelle. Auch der Übergang für eine berufliche Orientierung im Verein sei für den nunmehr 38-Jährigen konkretisiert worden, hieß es. Martin Mennel trägt seit 2008 das Trikot der Veilchen und stand in bislang 596 Pflichtspielen beim FC Erzgebirge zwischen den Pfosten, zuletzt beim 2:0 Finalsieg im Landespokal beim FSV Zwickau. Für den ewigen Martin ist der Verbleib im Lößnitztal Ehrensache. Erneut einen Beitrag bei den Veilchen zu leisten in einer auch für ihn neuen Ausgangssituation sei eine große Herausforderung, so Martin Mennel, der sich besonders auf die vielen Ostderbys freut. Am Sonntag startet die Saisonvorbereitung bei Erzgebirge Aue vor Publikum. Ab 15 Uhr ruft dann Quischa Schubidice zur ersten Trainingseinheit. Mit dabei sein werden, Stand heute, 12 Neuzugänge. Offen sind noch einige Personalien. Spieler wie Erik Weinhauer oder Marvin Stefaniak haben Angebote des Vereins erhalten, sich aber noch nicht entschieden. Anders als Martin Mennel, der nun in seine 19. Saison in Aue gehen wird.
1: Martin Mennel bleibt also in Aue. Der hallische FC, künftige Liga-Konkurrenz, startet morgen mit einem öffentlichen Training in die neue Saison. Heute haben sie erstmal das Torwartteam komplettiert. Moritz Schulze kehrt zurück an die Saale. Vor 3 Jahren war er schon mal in Diensten des HFC. Nun ist er 25 Jahre, spielte die letzten 3 Jahre erst bei Greuther Fürth und zuletzt bei Kickers Emden. Wir bleiben beim Fußball. Weltmeisterschaft. Er ist ein globaler Superstar, an dessen fußballerischen Qualitäten es keine Zweifel gibt. Gleichzeitig polarisiert CR7 Cristiano Ronaldo gelegentlich wegen seines Auftretens auf dem Platz. Der mehrfache Weltfußballer des Jahres ist mittlerweile 41 und startet heute mit Portugal in sein 6. WM-Turnier. Gegen Kongo geht's. Und Felix Manse berichtet über die Legende.
4: 2004 geht sein Stern auf. Bei der Euro im eigenen Land spielt Cristiano Ronaldo groß auf. Der damals 19-Jährige führt Portugal bis ins Finale. Doch dann kommt der Grieche Angelos Charisteas.
23: Charisteas! Wir stehen vor einer der größten Sensationen seit der Erfindung des runden Balles.
4: Cristiano Ronaldo steht nach dem Abpfiff auf dem Rasen und weint bitterlich. Doch diese Niederlage, sie spornt ihn extrem an. In der Folge wird der Stürmerstar 5-mal zum Weltfußballer des Jahres gewählt.
24: Cristiano Ronaldo!
4: Sogar Maradona adelt ihn. Auf Clubebene gewinnt Ronaldo alles, inklusive 5-mal die Champions League. Nur mit der Nationalmannschaft sind Titel lange weit entfernt. Bis 2016. Portugal steht wieder im Eurofinale. Der Gegner Frankreich. Doch Ronaldo muss schon nach 8 Minuten verletzt ausgewechselt werden. Dann passiert Unglaubliches.
25: Wir heißen ganz herzlich Cristiano Ronaldo zurück in diesem Finale. Ronaldo hat das Ruder übernommen in der Coachingzone und er dirigiert die komplette Mannschaft. Er zeigt an, was sie zu tun hat.
4: Portugal wird Europameister. Ronaldo weint wieder, doch diesmal sind es Freudentränen. Cristiano Ronaldo ist auf dem Höhepunkt seiner Karriere. CR7 wird zu einer Weltmarke. Er wird zum ersten Fußballmilliardär der Geschichte. Ronaldo zeigt seinen Reichtum, doch der Ruhm, er hat auch eine Kehrseite.
26: Manchmal wünschte ich mir, ich könnte einkaufen gehen, ohne dass man mich wahrnimmt. Aber ich bin berühmt und muss damit umgehen. Manchmal wache ich auf und wünschte, ich wäre nicht berühmt. Dafür würde ich bezahlen.
4: Cristiano Ronaldo ist reich und teilt. Sein wohltätiges Engagement hängt er aber nicht an die große Glocke. Auf dem Platz gibt er sich extrem extrovertiert. Das kommt nicht bei jedem Fußballfan gut an. In der Nationalmannschaft ist er bis heute trotzdem sehr beliebt. Vitinha gehört zur nächsten portugiesischen Generation und er hat große Hochachtung vor dem Superstar im eigenen Team.
27: Wie er sich reinwirft, wie er alles gibt, er ist für uns alle ein Vorbild.
4: 228 Länderspiele, jetzt die 6. WM-Teilnahme. Nur Lionel Messi hat genauso oft an einer Weltmeisterschaft teilgenommen. Für Ronaldo wird es die letzte sein.
28: Definitiv. Ich bin jetzt schon 41 und ich höre auch bald auf. Ich spiele ja schon seit 25 Jahren.
4: Nur der WM-Titel, der fehlt ihm noch. Cristiano Ronaldo bittet zum letzten Tanz auf der Fußballweltbühne.
1: Und wir tanzen zumindest ein bisschen akustisch mit. Ab 19 Uhr das Duell gegen Kongo in Ausschnitten hier bei MDR aktuell. Ab 22 Uhr dann auch die Three Lions. England mit Thomas Tuchel gegen Kroatien.
21: Und jetzt ist es 13.45 Uhr, Sie hören MDR aktuell und das ist unsere wichtigste Meldung zur Stunde. Im Leipziger Westen ist am Mittag die größte Solarthermieanlage Deutschlands eröffnet worden. Weitere Meldungen jetzt mit Susanne Lemke.
14: Norwegens Kronprinzessin Mette-Marit hat eine Spenderlunge erhalten. Das teilte das norwegische Königshaus mit. Die Operation in Oslo sei erfolgreich verlaufen. Bei der 52-Jährigen war 2018 eine Lungenfibrose diagnostiziert worden. Die sächsische Stadt Ehrenfriedersdorf ist Landmusikort des Jahres. Wie der Deutsche Musikrat bekannt gab, erhält die Stadt den mit 18.000 Euro dotierten ersten Bundespreis. Sie verbinde traditionelle erzgebirgische Musikkultur mit modernen Klangwelten. Der ehemalige Bahnhof von Greffenroda im Ilm-Kreis wird saniert. Der neue Eigentümer teilte mit, das Vorhaben werde voraussichtlich viele Jahre dauern, denkbar sei, die alte Gaststätte in einen Veranstaltungssaal umzubauen. Das Wetter. Am Nachmittag zeitweise dichter bewölkt, örtlich etwas Regen, 22 bis 26 Grad. In der Nacht zunehmend klar, 18 bis 12 Grad. Morgen Sonne und Wolken im Wechsel, 27 bis 31 Grad. MDR aktuell Verkehrsdienst. A2 Richtung Berlin zwischen Allerlingersleben und Alsleben. 6 Kilometer Stau und stockender Verkehr. 20 Minuten Verzögerung. A4 Richtung Frankfurt zwischen Hermsdorfer Kreuz und Jena Zentrum. Stau an einer Baustelle. 45 Minuten Wartezeit. Vorsicht auf der A9 Richtung Berlin. Zwischen Münchberg Nord und Hof West liegen Fahrzeugteile. A9 Richtung München zwischen Gefries und Dreieck-Bayreuth-Kulmbach stockt der Verkehr an einer Baustelle. Und A13 Richtung Dresden zwischen Schönefelder Kreuz und Bestensee Stau an einer Baustelle. 15 Minuten plus. Soweit der Verkehrsdienst. 13.47 Uhr.
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21: Die Ferien rücken näher und damit auch die Projekttage an den Schulen. Raus aus dem Klassenzimmer, rein in die Region, lernen vor Ort, Geschichte erleben, Natur entdecken. Für Schulen wird genau das aber immer schwieriger, denn ausgerechnet das vielgelobte S-Bahn-Netz kommt bei Schülergruppen offenbar an seine Grenzen. Matthias Schäfer mit einem Beispiel.
3: Der Projekttag im Umland ist gestrichen. Die 7. Klassen der Friedrich-Schiller-Schule in Leipzig müssen umplanen. Ihr Ziel, der Geopark Porphyrland, ist für die Schüler nicht erreichbar. Kein Supervulkan, keine Steinbrüche, keine Entdeckerwerkstatt. Klassenlehrerin Claudia Richter hatte lange gesucht.
5: Umso glücklicher waren wir darüber, was gefunden zu haben. Und auch noch so tolle Angebote, wo sich vom Geopark eben sehr, sehr viel Mühe gegeben wird, um dort tiefgründige Angebote zu schaffen, die eben über 3 Stunden sich erstrecken und erschwinglich sind und so kurzfristig ermöglicht werden. Das war natürlich für uns ein großer Glücksfall.
3: Aber im Reisezentrum der Deutschen Bahn bekommt die Gymnasiallehrerin keine Tickets für die halbstündige Fahrt nach Grimma.
5: Und dann eben so eiskalt abgewiesen zu werden mit den Worten ist, wir können die Klassen nicht befördern, ist natürlich sehr enttäuschend.
3: Der Geopark Porphyrland hat den Projekttag längst vorbereitet. Mehrere Betreuer sind eingeplant, Programme ausgearbeitet. Bildungsreferentin Rebecca Löffler trifft die Absage hart.
6: In dem Fall sind es ja 4 Klassen gewesen, das heißt, hier sind also 4 bis 5 Georanger involviert, die Programme vorbereiten und natürlich auch schon Vorabsprachen getroffen haben. Und im Hintergrund natürlich, die Programme bereiten wir ja mit sehr viel Aufwand und Liebe vor.
3: Ein Einzelfall ist das nicht. Die Deutsche Bahn teilt auf Anfrage schriftlich mit. Gruppen müssten abgelehnt werden, wenn Züge ausgelastet sind und empfiehlt dann, Klassen aufzuteilen oder auf andere Verbindungen auszuweichen. Lehrerin Claudia Richter kennt auch das.
5: Die Bahn sagt nicht immer direkt, wir weisen sofort ab, sondern eine Mitnahme kann nicht garantiert werden. Und das ist natürlich so eine Aussage. Stellen Sie sich vor, Sie stehen dort mit einer Schulklasse und die Hälfte kann mitfahren, die andere Hälfte nicht.
3: Im Geopark sorgt die Absage für zunehmende Unsicherheit. Geschäftsstellenleiterin Rebecca Heinze fordert Lösungen.
7: Ich glaube, dass es in der heutigen Zeit ja möglich sein sollte, dass wir Bildungsangebote in außerschulischen Lernorten ermöglichen und dass die nicht an Transportmöglichkeiten scheitern, dass man das A nicht mit Transportkapazitäten stützen kann und B, dass es kein Anmeldesystem geben kann, um so eine Verbindlichkeit an Schulen zu schaffen.
3: Statt Supervulkan, Steinbrüchen und Entdeckertour bleibt für die Leipziger Klassen am Ende nur ein abgespeckter Projekttag ohne Tapetenwechsel, weil die Anreise mit der Bahn scheitert.
21: Eine chronische Krankheit, bei der man ständig Schmerzen hat, müde ist, jedoch noch so kleine Verrichtung eine Kraftanstrengung ist. Menschen mit MECFS sind besonders empfindlich gegen Licht, Geräusche. Rund 650.000 Betroffene gibt es in Deutschland. Weltweit schätzt man 40 Millionen. Auslöser des chronischen Erschöpfungssyndroms ist oft eine Viruserkrankung. Deshalb kamen seit der Corona-Pandemie noch einmal viele Erkrankte hinzu. Eine wirklich wirksame Therapie gibt's nicht. Dafür jede Menge Heilungsversprechen für alternative Behandlungsmethoden, die verzweifelte Patienten selbst zahlen, deren Wirksamkeit aber fragwürdig ist. Über das Geschäft mit falschen Versprechungen und der Hoffnung auf ein ganz normales Leben. Jetzt Christine Simon und Cecilia Kloppmann.
0: Caroline Sager aus Dresden leidet seit rund 4 Jahren an MECFS. Auslöser war vermutlich eine Corona-Infektion. Die 35-Jährige ist Ärztin, derzeit arbeitsunfähig. Gegen Symptome wie Schlafstörungen und Schmerzen nimmt sie Medikamente, diese muss sie meist selbst bezahlen. Und auch Therapien übernehmen die Kassen kaum, weil es keine zugelassenen gibt. Als Betroffene schaut Caroline Sager deshalb auch auf alternative Angebote.
8: Die Studienlage ist ja sehr schlecht. Es ist oft nicht genau zu erkennen, was ist jetzt sinnvoll, was wird mir helfen. Wo könnte ich dann vielleicht Nebenwirkungen bekommen? Und zusätzlich kommt halt noch der finanzielle Faktor.
0: Die dreifache Mutter hatte es mit einem sogenannten Brain Retraining Programm versucht. Das Gupta-Programm ist eine Meditation, die davon ausgeht, dass man nur das Gehirn umprogrammieren oder anpassen müsse, um gesund zu werden.
8: Diese Heilung, die das verspricht, die ist halt nicht eingetreten, wie man sieht. Dieses Programm gibt einem das Gefühl, dass man sich nur genügend anstrengen muss und dann wird es schon klappen. Es hat mir auf jeden Fall in dem Moment nicht gut getan, in dem ich das Gefühl hatte, ich muss mich jetzt immer weiter anstrengen.
0: 320 Euro Jahresgebühr hat Caroline Sager bezahlt. Heute kostet das Programm 500 Euro. Vergleichbare Meditationsprogramme im Internet sind deutlich günstiger. Das MDR-Nachrichtenmagazin Exakt hat zu alternativen Therapieangeboten bei MECFS recherchiert. Da gibt es zum Beispiel Blutwäschen, bei denen Toxine und Antikörperkomplexe aus dem Organismus entfernt werden sollen. Kosten zwischen 5 und 15.000 Euro. Oder die sogenannte Hyperthermie, bei der der Körper in einen fieberähnlichen Zustand versetzt wird. Auch die kann schon mal inklusive Klinikaufenthalt mehrere tausend Euro kosten. Angeboten wird sie auch im Sendegebiet in der Greizer Klinik im Leben. Claudia Ebel sieht das mit großer Skepsis. Auch sie hat als Ärztin gearbeitet und ist selbst an MECFS erkrankt. Sie ist Mitglied der Patientenorganisation Fatigatio.
9: Ich kenne keine Studien dazu, dass das bei MECFS helfen soll, aber Patienten sind in der Regel sehr empfindlich auf Temperaturschwankungen. Jeder, der MECFS hat, der weiß eigentlich, wenn er einen Infekt hat und Fieber hat, dass es ihm dann extrem schlecht geht. Und ob dann es wirklich eine gute Idee ist, ein künstliches Fieber dort zu erzeugen mit der entsprechenden Belastung für den Körper, da hätte ich doch große Sorge, dass das für den Patienten überhaupt nicht nützlich ist.
0: Eine andere sogenannte Therapie ist die mit atomaren Kolloiden. Da werden Flüssigkeiten mit Edelmetallteilchen getrunken. Obwohl es keine wissenschaftlichen Belege für eine Wirksamkeit gibt, illegal sind viele der Therapien nicht. Die Patienten erklären sich einverstanden, auf eigenes Risiko zu handeln.
21: 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Ja, der bekennende Sozialist und lange Zeit umstrittene britische Regisseur Ken Loach wird heute 90 Jahre alt. Er zeigte mit seinen realitätsnahen Dramen die Härte des Lebens der Arbeiterklasse und wurde für seine Filme vielfach ausgezeichnet. Franziska Hoppen über ihn.
10: Good morning, Mr. Blake. I'm appointed to carry out assessments for employment and support allowance.
11: Der britische Regisseur und Drehbuchautor Ken Loach gilt als Meister der Sozialdramen, als Chronist der Arbeiterklasse. In I, Daniel Blake etwa geht es um einen kranken Schreiner, der an der Seite einer alleinerziehenden Mutter um Sozialleistungen kämpft.
13: Jesus Christ! Who's first in this queue?
15: I am.
2: Der Film über die Entmenschlichung durch Bürokratie, Armut und die Folgen von Sparpolitik gewann mehrere Preise, unter anderem einen BAFTA.
13: And the BAFTA goes to I, Daniel Blake.
2: Bekannt wurde Loach 1966 mit seinem Film Kathy Come Home, der von einem Paar handelt, das in die Obdachlosigkeit rutscht und dem die Behörden die Kinder wegnehmen. Mittlerweile blickt der 90-Jährige auf rund 30 Filme zurück und mehr als 100 Auszeichnungen. Regelmäßig hat er dabei auch die Bühne für seine politischen Botschaften genutzt, so wie in diesem Jahr in Cannes mit Blick auf den Nahostkrieg. Wenn wir Kriege und Kriegsverbrechen sehen und, sagen wir es ganz offen, den Völkermord Israels an den Palästinensern, dann lassen wir uns nicht zum Schweigen bringen. Wegen seiner Haltung zu Israel, etwa der Unterstützung der BDS-Bewegung, geriet der Brite mehrmals in die Schlagzeilen. So angesehen Loach als Filmemacher ist, so umstritten ist er als politischer Kommentator. Zum Beispiel nannte er die damals regierende konservative Partei eine Partei der Suppenküchen, die bewusst grausam gegen Sozialhilfeempfänger vorgehe, etwa hier auf Channel 4 an den Abgeordneten Kwasi Kwarteng gerichtet. Und auch den heutigen Labour-Premierminister Keir Starmer, damals Parteichef und Oppositionsführer, kritisierte Loach scharf. Er gehe zu hart gegen den linken Flügel vor. Die einzige Lektion, die er gelernt hat, stammt aus der stalinistischen Tendenz, die Maschinerie zu kontrollieren, alles andere zu missachten. Prinzipien, Gesetze, Regeln, Gerechtigkeit, die Wahrheit, all das zu missachten, die Kontrolle über die Maschinerie zu erlangen und dann die Feinde loszuwerden. Ken Loach ist parteiisch, will sich auf die Seite der Unterdrückten schlagen. Geht es nach Schauspieler Brian Cox, der mit Loach zusammen arbeitete, dann schafft er mit seinen Filmen eine akkurate Sozialgeschichte Großbritanniens, nennt die Dinge beim Namen.
15: They are a social history of this country. And they're an accurate social history of this country. They reflect things as they truly are.
2: Dabei geht es um Alkoholismus, prekäre Arbeitsbedingungen oder den irischen Unabhängigkeitskrieg. Aber auch ein paar Feel-Good-Filme drehte Loach. 2009 etwa Looking for Eric über einen Postboten aus Manchester, der in einer Lebenskrise ausgerechnet bei Fußballlegende Eric Cantona Rat sucht. Loaches vorerst letzter Film, The Old Oak, spielt in einem ehemaligen britischen Bergarbeiterort, in dem die Ankunft syrischer Geflüchteter zu Spannungen führt.
16: How come they're getting all that stuff?
17: I've lost everything. I've left a war zone.
18: She's taking your photo there.
19: You better delete that photo.
2: Ob seine Filme nicht manchmal etwas zu düster seien, wollte einmal eine BBC-Journalistin wissen. Ganz im Gegenteil, so Loach. Er hoffe, sie seien voller Leben, Energie, Lachen und Wärme.
20: I hope they're not bleak. I mean, I would hope they'd be full of life and vitality and laughs and warmth.
22: Sagt Ken Loach, der britische Regisseur feiert heute seinen 90. Geburtstag. Und jetzt zu Diana Weise ins MDR-Wetterstudio. Diana, wie schaut's jetzt aus? Also heute sind es sommerliche Temperaturen, aber es regnet auch hier und da. Jetzt im Moment auch?
29: So ein ganz kleines bisschen, ja, kommt Regen aus diesen Wolken herausgefallen. In Thüringen, so Richtung Vogtland, aber auch im Westerzgebirge. Und es gibt noch ein paar wenige Regentropfen auch im Südharz. Aber das wird kaum messbar, ist das. Und alle anderen haben es meistens trocken. Es kann allerdings in Sachsen-Anhalt und Sachsen auch noch am Abend so ein bisschen Regen geben an einigen Stellen, der dann in der Nacht über die Oberlausitz nach Osten weiterzieht. Wir haben es doch mit Wolken zu tun. Dazwischen gibt es oft auch die Sonne da noch und am Abend wieder ein bisschen mehr Sonne. Und in der Nacht klart es dann auf. Die Temperaturen, ja, so in der Spitze jetzt bei 25, in Kürze in den nächsten Stunden auch mal vereinzelt 26 Grad. Und auch die Nacht wird mild mit 18 bis 12 Grad.
22: Und wie geht's denn dann weiter?
29: Wir bekommen es mit einem Hochdruckgebiet zu tun. Das liegt südlich von uns und ja, am Rand dieses Hochs wird dann sehr heiße Luft zu uns wehen. Und in Verbindung mit reichlich Sonnenschein morgen sind die Höchstwerte zwischen 27 und 31 Grad zu finden. Wolken gibt es auch morgen ein paar, aber da wird es im Großen und Ganzen trocken dabei bleiben. Am Freitag ist das nicht mehr so ganz garantiert, denn da sind auch einzelne Hitzegewitter möglich. Müssen wir mal gucken, wo die dann genau aufploppen. Für die meisten wird es aber auch da sehr viel Sonne geben und da werden die Temperaturen noch höher. Wir erwarten immerhin bis 35 Grad und heiß wird auch das Wochenende.
22: Da ist was los diese Woche. Vielen Dank, Diana Weise.
21: konkretisierte Pläne für die Bahnstrecke Leipzig-Chemnitz. Der Nordabschnitt wird elektrifiziert, aber nur teilweise zweigleisig ausgebaut. Mehr dazu nach den Nachrichten. Und auch, wie schaut Moskau auf die neue Einigkeit beim G7-Gipfel? Darüber sprechen wir mit unserer Russland-Korrespondentin.
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1: Um 14 Uhr mit Susanne Lemke. Im Leipziger Westen ist am Mittag die größte Solarthermieanlage Deutschlands eröffnet worden. Das Gelände umfasst nach Angaben der Stadtwerke rund 1,4 Hektar. Das entspricht knapp 20 Fußballfeldern. Hunderte Kollektoren erhitzen dort mit Sonnenkraft Wasser, das direkt ins Fernwärmenetz fließt. Die Anlage liefert jährlich etwa 26 Gigawattstunden Wärme. Das sind im Jahresschnitt rund 2% des Leipziger Bedarfs, im Sommer deutlich mehr. In die Solarthermieanlage wurden 40 Millionen Euro investiert. NATO-Generalsekretär Mark Rutte hat Befürchtungen über einen Rückzug der USA aus dem Verteidigungsbündnis zurückgewiesen. Rutte sagte in Brüssel, dass die USA ihre Beiträge reduzieren wollten, bedeutet nicht, dass sie sich von den Alliierten abwendeten. Die Vorsitzende des EU-Verteidigungsausschusses, Marie-Agnes Strack-Zimmermann, sagte dem MDR, in der NATO habe es schon immer Verschiebungen gegeben. Europa werde die entstehenden Lücken bis 2030 mit einem Verteidigungsprogramm schließen. Angesichts der Politik im Weißen Haus wolle die EU zudem deutlich unabhängiger von den USA werden. In Deutschland sind im vergangenen Jahr mehr als 8.700 antisemitische Vorfälle registriert worden. Wie aus dem Jahresbericht der Meldestelle RIAS hervorgeht, waren das ähnlich viele wie im Vorjahr, aber deutlich mehr als vor dem Hamas-Überfall auf Israel. RIAS hat Anlaufstellen in 12 Bundesländern und dokumentiert Fälle, die Betroffene oder Zeugen melden, also nicht nur strafbare Taten. In Deutschland haben die Verbraucher im vergangenen Jahr erstmals häufiger Bargeld losbezahlt als mit Geldscheinen und Münzen. Wie aus einer Studie der Bundesbank hervorgeht, liefen im vergangenen Jahr 55% der Einkäufe ohne Bargeld. Am häufigsten sei dabei Debitkarte zum Einsatz gekommen. Auch mobile Zahlungen über Handy oder Smartwatch hätten zugelegt. Dennoch hielten es rund 80% der Befragten für wichtig, dass auch weiterhin bar bezahlt wird.

0: 25, Dresden heiter 22 Grad, Eisenach wolkig 22 Grad. Erfurt bedeckt 22, Fichtelberg heiter 17, Gera stark bewölkt 21 Grad. In Görlitz heiter 21, Halle heiter 22 Grad, Leipzig sonnig 23, Magdeburg bedeckt 22, Meiningen stark bewölkt 21 Grad. Am Nachmittag stellenweise etwas Regen, 22 bis 26 Grad. In der Nacht in der Oberlausitz noch etwas Regen, 18 bis 12 Grad. Morgen ist heiter, im Verlauf wolkig, 27 bis 31 Grad. MDR Verkehrsdienst, A2 Richtung Berlin zwischen Alleringer-Sleben und Alsleben, 6 Kilometer stauenstockend, 20 Minuten Verzögerung. A4 Richtung Frankfurt zwischen Hermsdorfer Kreuz und Jena Zentrum, Stau an einer Baustelle, eine Stunde Wartezeit. A9 Richtung München zwischen Gefries und Dreieck Bayreuth-Kulmbach, stockt der Verkehr an einer Baustelle. A13 Richtung Dresden zwischen Schönefelder Kreuz und Westensee, Stau an einer Baustelle. Die A38 Richtung Leipzig ist zwischen Friedland und Ahrenshausen wegen eines Unfalls im Haltkopftunnel gesperrt. Soweit der Verkehrsdienst, 14.04 Uhr.
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2: Weiter mit Elisabeth Ime im Studio. Die großen westlichen Industrienationen, die G7, haben bei ihrem Treffen Einigkeit gezeigt. Das zeigt sich bei der Unterstützung des US-Iran-Deals, aber auch bei der gemeinsamen Unterstützung der neuen Sanktionen gegenüber Russland. Das wurde auch in der Abschlusserklärung festgehalten, die Bundeskanzler Merz als Erfolg einstuft.
3: Das war ein hartes Stück Arbeit, aber es hat sich gelohnt, denn es ist das erste Mal überhaupt seit dem Amtsantritt von Präsident Trump, dass wir bei einem G7-Gipfel eine gemeinsame Erklärung abgeben und eine gemeinsame Sprache finden zu den großen außen- und sicherheitspolitischen Fragen unserer Zeit. Das, finde ich, ist wirklich ein Erfolg. In der Sache steckt in unserer Botschaft, in unserer Erklärung nämlich eine sehr klare Botschaft. Die Unterstützung der Ukraine ist aus diesem Kreis heraus so stark wie selten zuvor. Alle G7-Partner werden ihren militärischen und ihren finanziellen Beitrag für die Ukraine verstärken. Und ebenso deutlich ist die Botschaft an Russland. Alle G7-Partner werden den Druck auf Moskau erhöhen, auch durch Sanktionen. Das setzt einen neuen Ton, auch in der transatlantischen Einigkeit und Entschlossenheit. Es bringt uns vielleicht Friedensverhandlungen einen entscheidenden Schritt weiter.
2: Bundeskanzler Merz zum Abschluss des G7-Gipfels in Evian. Überall in Deutschland beschäftigt Städte und Gemeinden die eine Frage, wie künftig heizen. Das Land will ja weg von Kohle, Öl und Gas. Stattdessen soll unter anderem mehr Fernwärme kommen, insbesondere in Straßen mit vielen Mietshäusern. Und genau für solche Zwecke haben die Stadtwerke Leipzig am Mittag die größte Anlage für Solarthermie in ganz Deutschland eingeweiht. Sie soll helfen, Leipzig mit klimaneutraler Wärme zu beliefern. Wirtschaftsredakteur Ralf Geißler hat sich intensiv damit auseinandergesetzt. Und kurz vor der Sendung habe ich mit ihm gesprochen. Ralf, was ist denn das für eine Anlage?
4: Ja, eine wirklich sehr große. Es ist ja gerade Weltmeisterschaft, also rund 20 FIFA-konforme Fußballfelder misst die Anlage im Westen von Leipzig. Und da stehen dann hunderte Sonnenkollektoren drauf, in die so schwarze Rohre eingebettet sind. Und wenn die Sonne scheint, wird in den Rohren Wasser erhitzt und das heiße Wasser geht dann in den Fernwärmekreislauf. Das ist im Grunde eine ganz simple Technologie. So manch einer mit Gartenlaube hat Vergleichbares ja auch schon selber gebaut. Oder in Südeuropa, da sieht man das auch oft, da wird dann auf den Dächern in schwarzen Behältern Wasser erhitzt und dann warm geduscht. Also so ähnlich funktioniert es auch hier.
2: Und interessant ist natürlich auch zu sehen, wie viel bringt denn so eine Solarthermieanlage? Wie sieht's denn bei dieser aus?
4: Ja, es ist zwar die größte solarthermische Anlage Deutschlands, aber sie kann am Ende nur 2% des Fernwärmebedarfs in Leipzig decken. Im Sommer kommt sie immerhin auf 20%, weil die Sonne da länger scheint und ja nur warm Wasser gebraucht wird. Für die Techniker unter uns, der Ertrag pro Jahr, der dürfte bei 26 Gigawattstunden liegen. Das reicht also für eine Großstadt wie Leipzig bei weitem nicht aus.
2: Und wo kommt dann die restliche Wärme für Leipzig her?
4: Ja, es läuft auf eine bunte Mischung hinaus. Wenn wir konkret bei der Fernwärme bleiben, die Stadt, die will künftig die Abwärme der Totalraffinerie in Leuna nutzen. Da sollen eigens Leitungen bis in den Chemiepark gebaut werden. Dann setzt man auf Power to Heat, sprich man will Stromüberschüsse nutzen und damit Wasser heiß machen für das Fernwärmenetz. Es gibt auch Ideen, die Abwärme aus dem Leipziger Klärwerk zu nutzen oder eben auch mit Geothermie, also mit tiefen Bohrungen in Verbindung mit einer großen

0: Heizwärmepumpe, Fernwärme für mehrere Haushalte zu erzeugen. Und dann hat Leipzig ja noch ein großes Gaskraftwerk, das zumindest anteilig grünen Wasserstoff verbrennen könnte. Also auch da könnte man klimafreundliche Wärme erzeugen.
1: Also die größte Anlage für Solarthermie in ganz Deutschland, die ist jetzt in Leipzig entstanden. Gibt es denn solche Konzepte auch für andere Städte?
0: In der Tat, also Deutschland diskutiert ja gerade viel übers Heizen, auch wenn Wirtschaftsministerin Katharina Reiche gerade ein neues Heizungsgesetz auf den Weg gebracht hat. Davon unberührt bleibt die Pflicht, dass jede Kommune mit mehr als 100.000 Einwohnern bis zum 30. Juni ein Konzept vorlegen muss, wie in Zukunft in der Stadt geheizt werden soll. Und Heizen muss ja auch weiterhin bis 2045 klimaneutral möglich sein. Das ändert sich also auch nicht mit dem neuen Heizungsgesetz. Und dementsprechend machen sich natürlich alle Großstädte Gedanken, wie man das in Zukunft lösen kann.
1: Das heißt, es wird bald noch mehr große Solarthermieanlagen geben?
0: Da bin ich mir sicher, das wird auch sicherlich nicht die größte bleiben, weil die Technologie einfach so schön einfach ist. Sie wird natürlich niemals in der Lage sein, alleine eine ganze Großstadt zu versorgen. Aber Solarthermie ist ein Baustein aus dem großen Baukasten für eine Fernwärmeversorgung. Und vor allem ist sie eben ein vergleichsweise günstiger Baustein.
1: Aber man benötigt eben richtig viel Platz dafür, oder?
0: Das stimmt. Man muss die Flächen allerdings nicht versiegeln. In Leipzig ist es so gelöst, dass die Kollektoren mindestens 90 Zentimeter hoch stehen. Das heißt, unten drunter, da wächst so Wildwiese. Man will da Schafe grasen lassen. Und man könnte also, wenn man die Anlage nicht mehr benötigt, die relativ unkompliziert wieder zurückbauen. Versiegelt wird im Grunde nur das Grundstück, auf dem das Pumpenhaus steht, um das 100 Grad heiße Wasser dann für den Fernwärmekreislauf zu nutzen.
1: Soweit Wirtschaftsredakteur Ralf Geißler hier bei MDR aktuell. Die Zeit, 14.09 Uhr ist es. Der Ausbau der Bahnstrecke Chemnitz-Leipzig ist ein Dauerthema. Aber jetzt ist klar, der Ausbau soll wegen stark gestiegener Kosten abgespeckt werden. Geplant ist, den Nordabschnitt zwischen Geithain und Leipzig zwar zu elektrifizieren, aber nur teilweise zweigleisig auszubauen. Einzelheiten einer neuen Machbarkeitsstudie. Daniel Schrödel dazu.
2: Das Rätselraten um den Nordabschnitt der Bahnstrecke Chemnitz-Leipzig hat ein Ende. Für Sachsens Infrastrukturministerin Regina Kraushaar ist nun klar.
3: Was geht? Was geht mit dem Geld, was zur Verfügung steht? Was geht für die Menschen, damit sie in absehbarer Zeit auch einen Baustart erleben können?
2: Der Streckenabschnitt zwischen Geithain und Leipzig ist schon lange ein Sorgenkind. Planungen gingen nicht voran, ursprüngliche Ausbauwünsche zu teuer. Die abgespeckte Lösung nun zweigleisige elektrifizierte Streckenabschnitte.
3: Von diesem Ausbau der Strecke werden die Pendler insofern profitieren, dass sie in den Hauptverkehrszeiten im Halbstundentakt fahren können, dass sie schneller vorwärts kommen und dass sie ganz sicherlich auch deutlich weniger störungsanfällig nach vorne kommen.
2: Auch Bahnfernverkehr in kleinem Rahmen wäre mit dem Ausbau möglich. Kostenpunkt im Gesamtpaket 680 Millionen Euro. Der Großteil sei durch Braunkohle-Strukturwandelzuschüsse vom Bund abgedeckt. Für die Elektrifizierungspläne werde noch verhandelt. Die nun aufgezeigte Perspektive stimmt Chemnitz Oberbürgermeister Sven Schulze zufrieden.
4: Ich glaube, schnell nach Leipzig zu kommen oder nach Chemnitz und nicht nur jede Stunde warten zu müssen, ist eine deutliche Verbesserung und das wird auch ankommen bei den Bürgerinnen und Bürgern. Klar kann man sich immer mehr wünschen, aber wichtig ist, dass man vom Ende her denkt, dass was auf die Schiene gebracht wird und danach sieht es jetzt ganz gut aus.
2: Wann Baustart sein könnte, noch unklar. Realistisch gilt ein Termin Mitte Ende der 2030er. Im Südabschnitt Chemnitz-Geithain soll es ab Anfang 2030 losgehen. Für Pendler bedeutet das dann erst einmal Schienenersatzverkehr wegen Vollsperrungen, die notwendig seien, um schneller und kostengünstiger zu bauen.
4: Aber am Ende ist es bei jeder Baustelle so, es braucht erstmal ein bisschen Beschwer, damit es am Ende besser wird. Ich denke, wir sollten uns darauf freuen und nicht so sehr die Übergangszeit beklagen. Die muss so knapp wie möglich bemessen sein und daran werden wir rechtzeitig arbeiten.
2: Die Überlegungen aber noch Zukunftsmusik. Nach der Machbarkeitsstudie müssen nun erst einmal die Vorplanungen im Nordabschnitt abgeschlossen werden.
1: Die Nachricht kam heute früh sehr überraschend. Norwegens Kronprinzessin Mette Marit hat eine neue Lunge. Dabei stand die 52-Jährige erst seit knapp 2 Wochen auf der Warteliste für eine Transplantation. Jetzt hat das norwegische Königshaus mitgeteilt, dass die Operation erfolgreich verlaufen sei. Jana Sinram ist Korrespondentin im ARD-Studio Stockholm. Frage an Sie, warum ging das jetzt so schnell mit der Transplantation?
5: Ja, die Nachricht hat auch in Norwegen alle überrascht. Der Hof hat die OP nicht vorher angekündigt und die Geheimhaltung hat offenbar funktioniert. Es war aber klar, der Gesundheitszustand der Kronprinzessin ist sehr ernst. Das haben ihre Ärzte schon gesagt, als sie vor knapp 2 Wochen auf die Warteliste gesetzt haben. Mette-Marit litt an einer Lungenfibrose. Das ist eine Krankheit, bei der das Gewebe in der Lunge zunehmend vernarbt und das Atmen immer schwerer wird. Bei der Warteliste geht es nicht darum, wer am längsten draufsteht, sondern danach, wer besonders dringend ein neues Organ braucht. Und dann muss natürlich eine Lunge gefunden werden, die zu dem jeweiligen Patienten oder der Patientin passt. Außer der Kronprinzessin standen in Norwegen zuletzt 8 weitere Menschen auf dieser Liste.
1: Und wie geht es jetzt für Mette-Marit weiter?
5: Das Königshaus zitiert in seiner Mitteilung den zuständigen Abteilungsleiter des Rikshospitals in Oslo, wo sie behandelt wird. Er sagt, dass die Transplantation bisher erfolgreich verlaufen ist und dass Mette-Marit jetzt mehrere Wochen im Krankenhaus bleiben muss. Das ist völlig normal nach so einer schweren OP. Es geht darum, Medikamente anzupassen und mögliche Komplikationen zu behandeln. Bis Mette-Marit aus dem Krankenhaus entlassen wird, will sich der Hof nicht mehr zu ihrem Gesundheitszustand äußern. Ihr Mann, Kronprinz Håkon, will sein Programm in nächster Zeit anpassen, heißt es. Er hat zuletzt schon viele Termine abgesagt, um bei seiner kranken Frau sein zu können.
1: Und wie reagieren denn jetzt die Norweger?
5: Es gibt erstmal viele Genesungswünsche für die Kronprinzessin. Ministerpräsident Jonas Gahr Støre hat sich zum Beispiel geäußert. Er hat gesagt, er freut sich zu hören, dass Mette-Marit die Transplantation überstanden hat und ist in Gedanken bei ihr und ihrer Familie. Die norwegische Organspendestiftung hat sich ebenfalls schon geäußert. Sie hat erklärt, es sei ungewöhnlich, dass es so schnell geht, wenn jemand auf der Warteliste steht, aber es sei fantastisch, dass die passende Lunge für Mette-Marit gefunden wurde. Nach der Nachricht, dass sie auf der Liste steht, gab es viel Mitgefühl mit ihr und es hatten sich ganz viele Menschen in Norwegen neu als Organspender registriert.
1: Die Informationen zur Lungentransplantation bei Norwegens Kronprinzessin von unserer Korrespondentin Jana Sinram. Und jetzt ist es 14.15 Uhr, Sie hören MDR aktuell und das unsere Top-Meldung. Im Leipziger Westen ist am Mittag die größte Solarthermieanlage Deutschlands eröffnet worden. Weitere Meldungen jetzt mit Susanne Lemke.
6: Der Bayerische Verfassungsschutz darf die AfD weiter beobachten. Der Landesverwaltungsgerichtshof hat entschieden, dass die Partei dagegen nicht in Berufung gehen darf. Damit endet ein jahrelanger Rechtsstreit. Der Verfassungsschutz hatte bereits 2022 bekannt gegeben, dass er die AfD beobachtet. Grund ist der Verdacht auf verfassungswidrige Bestrebungen in der Partei. Im Ilm-Kreis ist eine 2-Jährige von einem Auto angefahren worden. Nach Polizeiangaben erfasste der Fahrer das Kind beim Abbiegen an einer Kreuzung in Großbreitenbach. Das Mädchen sei mit einem Rettungswagen ins Krankenhaus gebracht worden. Der Sportartikelhersteller Nike wird Ausrüster des Thüringer Fußballverbands. Nach Angaben des Verbands wurde eine Partnerschaft bis Ende 2034 vereinbart. Nike stelle Sportbekleidung, Trainingsausrüstung und Fußbälle zur Verfügung. Im Gegenzug erhalte das Unternehmen umfassende Werbe- und Marketingrechte. Aktuell hat der Verband noch einen Vertrag mit Adidas, der zum Jahresende ausläuft. Das Wetter: am Nachmittag zeitweise dichter bewölkt, örtlich etwas Regen, 22 bis 26 Grad. In der Nacht zunehmend klar, 18 bis 12 Grad. Morgen Sonne und Wolken im Wechsel, 27 bis 31 Grad. MDR aktuell Verkehrsdienst. A2 Richtung Berlin zwischen Allerengersleben und Alsleben, 6 Kilometer Stau und stockender Verkehr. Hier dauert es 10 Minuten länger. A4 Richtung Frankfurt zwischen Hermsdorfer Kreuz und Jena Zentrum, Stau an einer Baustelle, 1 Stunde Wartezeit. A9 Richtung München zwischen Gefrees und Dreibayreuth-Kulmbach stockt der Verkehr an einer Baustelle. A13 Richtung Dresden zwischen Schönefelder Kreuz und Bestensee, Stau an einer Baustelle. Die A38 Richtung Leipzig ist zwischen Friedland und Ahrenshausen wegen eines Unfalls im Heidkopftunnel gesperrt. Soweit der Verkehrsdienst, 14.17 Uhr.
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1: Ja, letzter Tag heute beim G7-Gipfel in Evian. Bei den Teilnehmern herrschte ungewöhnliche Einigkeit. Einigkeit auch mit US-Präsident Trump in Bezug auf Russland und die Ukraine. Die G7-Staaten vereinbarten nach eigenen Angaben mehr weitere Militärhilfen für die Ukraine. Und sie haben sich offenbar bei ihrem Gipfel in Frankreich auf neue Sanktionen gegen den russischen Energiesektor verständigt. Hintergrund ist ja der russische Angriffskrieg gegen die Ukraine, der seit inzwischen mehr als 4 Jahren tobt. Selbst der US-Präsident Ex-Präsident, der legt ja Russland nahe, einen Deal mit der Ukraine abzuschließen. Ja, wie kommt das alles an in Moskau? Darüber habe ich heute Mittag mit unserer Korrespondentin für Russland gesprochen, mit Lilia Becker. Lilia Becker, die G7 wollen den Druck auf Moskau erhöhen. Stellt sich manchmal ja die Frage, kommt dieser Druck bei der russischen Regierung überhaupt an?
8: Nun, also noch gab es ja keine Reaktion zu dem, was auf dem G7-Gipfel überhaupt verabschiedet werden soll. Man muss schon sagen, dass die bisherigen Sanktionen, der bisherige Druck, der ausgeübt wurde, dass das schon ankommt. Die Frage ist ja immer nur, was dann daraus gemacht wird, ob es Russland an den Verhandlungstisch zwingt. Man sieht zum Beispiel auch, dass besonders die Sanktionen in Kombination mit den ukrainischen Drohnenangriffen schon was machen. Also russische Ölraffinerien brennen immer. Russland hat immer mehr Schwierigkeiten, Rohöl zu verarbeiten und muss das exportieren zu günstigeren Preisen. Man sucht andere Partner, die man vorher im Westen hatte, zum Beispiel China. China sagt aber, wir wollen weniger zahlen. Das heißt, Russland hatte auf jeden Fall schon auch Defizite, auch Haushaltsdefizite. Und das wird auch publik gemacht, obwohl natürlich auch die Zahlen immer wieder schön geredet werden, auch von Putin selbst.
1: Mhm. Bisher konnten die Sanktionen ja keinen Kurswechsel in Moskau erzielen. Ist das jetzt erwartbar?
8: Ja, also das wäre wahrscheinlich sehr optimistisch gesagt, dass es zu erwarten ist. Es ist unklar, weil bisher Russland ja auch immer wieder geschafft hat, Schlupflöcher zu finden oder auch hier und da noch andere Partner zu finden. Man muss schauen, ob das weiterhin gelingt. Zum Beispiel, es gibt ja auch diese Schattenflotte, gegen die gibt es ja aber auch schon Druck und Sanktionen. Also mit anderen Worten, ja, der Kessel in Kreml, der kocht immer heißer. Aber Putin hat vor kurzem zum Beispiel auf dem St. Petersburger Wirtschaftsforum gesagt, ja, unserer Wirtschaft geht es schlechter als noch vor einigen Jahren, aber wir sind jetzt auf das Niveau gesunken, auf dem die EU-Länder seit Jahren leben. Mit anderen Worten, Russland geht es noch ganz gut.
1: Und welche Rolle spielt denn in Moskau derzeit eigentlich die Enttäuschung der russischen Führung von Trump? Dort hatte man ja intensiv um Trumps Gunst geworben und eine Zeit lang schien es auch erfolgreich, jetzt nicht mehr so wirklich.
8: Ja, dazu gab es in der letzten Zeit keine öffentlichen Äußerungen. Das Einzige, was bekannt ist, ist, dass Trump und Putin ja telefoniert haben. Putin hat Trump zum Geburtstag gratuliert, zu seinem 80. Und der Präsidentenberater Juri Uschakow hat gesagt, dass es ein sehr rührendes Gespräch war. Trump habe sich gefreut. Und Uschakow wurde auch darauf angesprochen, ob man Angst habe, dass Trump sich jetzt bei dem G7-Treffen irgendwie beeinflussen lassen würde. Uschakow hat das gar nicht kommentiert, hat das quasi weggeschmettert. Die Frage, was im Kreml aber schon ist, dass man immer wieder gebetsmühlenartig vorträgt. Es gab ja diese Gespräche in Alaska im August 25 zwischen Putin und Trump. Da habe man sich ja auf Sachen geeinigt und man möchte auch dabei bleiben.
1: Trump hat ja nun Moskau nahegelegt, einen Deal zu machen mit der Ukraine. Wie wird das denn aufgenommen in Russland?
8: Ja, Russland betont auch hier gebetsmühlenartig, man sei ja schon seit Jahren dazu bereit zu verhandeln. Selenskyj könne ja auch sehr, sehr gerne nach Moskau kommen. Es wurde ja unter anderem ja auch mal Schröder mit quasi in den Hut geworfen als Vermittler. Also Russland versucht sich ja immer darzustellen, als wäre man ja bereit, auch einen Deal abzuschließen. Aber zum Beispiel, wenn man sieht, was auf dem Schlachtfeld passiert, dann kann man nicht davon sprechen, dass Russland bereit ist. Was der Kreml jetzt auch vor kurzem gesagt hat, ist, dass man auch erwartet, dass die US-Gesandten Witkoff und Kushner nach der Iran-Einigung nach Moskau kommen. Die Türen stehen quasi auch offen für weitere Gespräche. Wann das konkret sein soll und was da besprochen wird, das werden wir dann sehen.
1: Soweit die Korrespondentin für Russland, Lilia Becker. Heute ist der 17. Juni. Der ist mittlerweile seit zehn Jahren ein Gedenktag in Thüringen. Es wird an die Opfer des Volksaufstands vom 17. Juni 1953 erinnert. Die Erfurter Gedenkstätte Andreasstraße will nun den Blick zu diesem Tag weiten. Also nicht nur an die Opfer von damals erinnern, sondern das Thema politische Häftlinge generell in den Blick nehmen. So gibt es nun in der Gedenkstätte eine Ausstellungserweiterung, bei der es um ganz verschiedene Häftlinge geht, die zu DDR-Zeiten in diesem damaligen Stasi-Gefängnis einsaßen. Mareike Wiemann berichtet.
9: Zelle an Zelle reiht sich im zweiten Stock der Erfurter Gedenkstätte Andreasstraße. Hier in der früheren MFS-Haftetage saßen zu DDR-Zeiten über 5000 Menschen ein. Auch heute noch löst das ein Gefühl der Beklemmung aus. In einem Raum aber trifft Vergangenheit jetzt auf Zukunft. Eine Art Tisch wurde darin installiert, in die schräg montierte Platte ein großer Bildschirm verbaut.
10: Die Zeitachse zu sehen. Gucken Sie mal, und das ist Ihr Vater, der ist sozusagen außerhalb des Untersuchungsraums. Zeitraums.
9: Gedenkstättenleiter Jochen Voigt erklärt, was es mit diesem Tisch auf sich hat. Denn über den Bildschirm kann man sich durch ein ganzes Panorama an Biografien klicken, geordnet nach Inhaftierungsjahr. Erstmals wurde mithilfe der Stasi-Unterlagenbehörde die eigene Häftlingsstatistik aufgearbeitet. Für Voigt ein großer Wurf.
10: Wir haben vorher eher so von oben drauf geschaut, haben über Strukturen informiert und haben einzelne Geschichten erzählt. Jetzt sind wir wirklich eingetaucht in diese Statistik. Wir haben verlässliche Zahlen. Wir wissen, welche Inhaftierungsgründe ganz konkret vorgelegen haben bei der Stasi. Wir wissen auch, dass die Stasi Menschen, das wussten wir vorher auch schon, quasi zu Recht inhaftiert hat, weil das zum Beispiel NS-Kriegsverbrecher waren. Aber wir hatten uns nie die Mühe gemacht, deren Geschichten zu erzählen.
9: Jetzt hat man sich die Mühe gemacht und es hat Jahre gedauert. Die Recherchen der Stasi-Unterlagenbehörde begannen bereits im Jahr 2017 mit der Auswertung der sogenannten Strafkartei. Insgesamt 4,3 Millionen Seiten wurden dafür gesichtet. Danach folgten weitere mühselige Recherchen, durchgeführt etwa von Stefan Helmut.
11: Wenn die Staatssicherheit einen Verurteilungsgrund angibt, einen Paragraphen angibt, beispielsweise Rowdytum, dann weiß man nicht, was sich dahinter verbirgt. Das heißt, man muss in die Akte, in die Fallakte hineinschauen, um zu wissen, was ist die eigentliche Tat gewesen, die dazu geführt hat, dass der Mensch in Untersuchungshaft gekommen ist und am Ende dann verurteilt wurde. Und deswegen braucht es diese Akribie, auch immer wieder in die Fallakten reinzuschauen. Und das ist eine Mordsarbeit gewesen.
9: Am Ende sind 31 Biografien ganz neu erarbeitet worden, darunter auch die von Karl Opoloni. Er wurde 1980 zu über 4 Jahren Gefängnis verurteilt, weil er mit Solidarność beschriftete Zettel in der Erfurter Innenstadt an Wände und Türen geklebt hatte. Viele Jahre wollte Opoloni seine Haftzeit einfach nur vergessen, dann aber überzeugten ihn die Kinder von Freunden, seine Geschichte zu erzählen. An diese junge Generation, sagt er, wende er sich nun. Das Format mit dem Medientisch sei genau richtig dafür.
12: Wir haben hier so ein wunderschönes Zentrum Erfurt, es war eine wunderschöne Stadt, die war damals schon wunderschön, obwohl ziemlich viel am Verfallen war. Aber Leute, mittendrin ist dieser Wahnsinn passiert, wo man Menschen erniedrigt, gequält, terrorisiert hat. Und das waren Bürger dieser Stadt. Bitteschön. Und da muss man verdammt aufpassen, dass es nicht wieder passiert.
10: Ich möchte schon, dass die Leute zufrieden sind mit dem, was wir über sie erzählen. Es handelt sich hier in der Regel nicht um Personen der Zeitgeschichte, sondern um ganz normale Menschen, die den Mut aufgebracht haben, zu uns zu kommen und zu sagen, du darfst diese Geschichte erzählen, die damit nach außen gehen, obwohl es eine traumatisierende Geschichte ist. Eine Geschichte, die sich heute noch belastet zum Teil.
9: Dem Team um Jochen Voigt war bei diesem Projekt schnell klar, auch wenn alles digital aufgearbeitet ist, diese Geschichten sind zu intim, um sie an die ganz große Öffentlichkeit zu bringen. Im Netz sind sie deswegen nicht zu finden, ausschließlich vor Ort in der Gedenkstätte Andreasstraße.
13: Und von dort berichtete Mareike Wiemann. Wildgulasch, Rehrücken oder Fasankeule, damit dieses Wild auf unseren Tellern landen kann, da braucht es Jäger. Die werden in Oberstdorf bei Sangerhausen zum Beispiel ausgebildet. Seit ein paar Tagen gibt es dort eine neue Lehrwerkstatt. Hanna Schabaga hat sie sich angesehen.
14: Das neue Gebäude ist komplett aus Holz, eben wie man es sich von einer Lehrwerkstatt für Jäger und Förster vorstellt. Das Allerwichtigste sind jedoch die Nachwuchswaldmänner und Frauen, die dort ihren Job lernen. Wie Nikolas Jenisch. Er lernt den Beruf des Revierjägers und ist bald fertig.
15: Weil der Berufsjäger, finde ich, ein sehr facettenreicher Beruf ist. Also du bist halber Forstwirt, du bist Förster, du bist Jäger, du bist Metzger, du bist Koch, du bist Tischler, du bist Schreiner, Wildbiologe. Also du machst alles, von allem ein bisschen und das fasziniert mich sehr.
14: 13 Forstwirt-Azubis werden hier gerade in Oberstdorf ausgebildet. Hinzu kommen gerade mal 3 zukünftige Jäger. Doch nicht jeder sei auch für den Beruf geeignet, erklärt Revierjagdmeister und Ausbilder Marco Rapp.
16: Gerade das Thema Jagd ist hoch emotional. Und wenn man da jetzt nicht gewisse soziale Kompetenzen mitbringt, schafft man das einfach nicht.
14: Dabei spiele vor allem die Haltung zum Tier eine wichtige Rolle.
16: Ein gewisses Maß an, wie soll ich sagen, Demut ist wichtig. Das hat jetzt nichts damit zu tun, dass wir keinen Respekt oder keine Achtung vor der Kreatur haben. Wir sehen uns als Teil des großen Ökosystems und wir sind einfach nur ein Teil von dem großen Ganzen. Und so sollte man auch die ganze Sache betrachten.
14: Für Auszubildende wie den 28-jährigen Nikolas Jenisch bedeutet das, immer wieder mit Vorurteilen aufzuräumen.
15: Die Vorurteile gelten meistens allgemein der Jagd. Also man muss sage ich mal, auf Augenhöhe mit Menschen kommunizieren und auch erklären können, was man macht und warum man etwas macht.
14: Mit der neuen Lehrwerkstatt will das Land die Ausbildung stärken. Die bisherige Ausbildungsstätte stammte teilweise noch aus dem 19. Jahrhundert. Nun stehen den Auszubildenden auf rund 600 Quadratmetern neue Schulungs- und Arbeitsräume zur Verfügung.
13: Soweit dieser Beitrag. Und jetzt schauen wir aufs Wetter. Diana Weise steht für uns bereit im MDR-Wetterstudio. Diana, wie weit sind denn die Temperaturen an diesem warmen Tag schon nach oben geklettert?
17: Wir haben es in Breitenworbes zum Beispiel mit 21 Grad derzeit zu tun, aber im Osten Thüringens in Gerstenberg schon mit 25 Grad und 26 Grad sind auch schon erreicht in Brehna oder auch in Dresden. Also durchaus schon einige sommerliche Temperaturen. Die Abendwerte sind dann fast auch noch so hoch, denn diese warme Luft, die bleibt bei uns. Mit Wolken ist das zwar auch verbunden, aber aus denen kommt ganz selten mal ein Regentropfen heraus. Und das wird sich auch am Abend nicht so richtig ändern.
13: Aber morgen, da gibt es eine Änderung, ne? Von warm geht's zu heiß.
17: So ist es ja. Wir sind dann am Rand eines Hochs über Italien. Und da weht die Luft direkt aus Nordafrika zu uns und in Verbindung mit viel Sonnenschein erwarten wir da 27 bis 31 Grad. Zwar einige Wolken, aber größtenteils auch trockenes Wetter. Auch am Freitag geht es weiter bergauf, was die Temperaturen betrifft. Und das sind dann schon extrem heiße 30 bis 35 Grad, die wir erwarten.
13: Soweit die Wetteraussichten. Dankeschön.
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13: Und so geht's jetzt bei MDR aktuell weiter nach 14:30. Die USA entziehen größere Truppenverbände der NATO-Kontrolle. Was bedeutet das für Europa? Dazu sind wir mit der FDP-Verteidigungsexpertin Strack-Zimmermann im Gespräch. Und der nördlichste bewohnte Ort der Welt. Vor 430 Jahren wurde Spitzbergen entdeckt. Das ist Thema in unserem Kalenderblatt heute.
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22: Um 14.30 Uhr mit Susanne Lemke. Die EU-Abschieberegeln werden deutlich verschärft. Das Parlament in Straßburg stimmte der sogenannten Rückführungsverordnung zu. Kern des Gesetzes sind spezielle Abschiebezentren. Dorthin sollen abgelehnte Asylbewerber gebracht werden, die aus verschiedenen Gründen nicht in ihre Heimatländer abgeschoben werden können. Wo solche Zentren entstehen könnten, ist bisher nicht klar. Das EU-Parlament stimmte außerdem für gelockerte Gentechnikregeln. In Supermärkten dürfen gentechnisch veränderte Lebensmittel künftig ohne spezielle Kennzeichnung verkauft werden. Im Leipziger Westen ist am Mittag die größte Solarthermieanlage Deutschlands eröffnet worden. Das Gelände umfasst nach Angaben der Stadtwerke rund 1,4 Hektar. Das entspricht knapp 20 Fußballfeldern. Hunderte Kollektoren erhitzen dort mit Sonnenkraft Wasser, das direkt ins Fernwärmenetz fließt. Die Anlage liefert jährlich etwa 26 Gigawattstunden Wärme. Das seien im Jahresschnitt rund 2% des Leipziger Bedarfs, im Sommer deutlich mehr. In die Solarthermieanlage wurden 40 Millionen Euro investiert. In Sachsen-Anhalt ist eine Zugbegleiterin von einem Fahrgast angegriffen und verletzt worden. Wie die Bundespolizei mitteilte, ereignete sich die Tat am Montagabend auf Höhe des Bahnhofs Köthen. Die Zugbegleiterin hatte den rauchenden Fahrgast auf das Rauchverbot hingewiesen. Daraufhin habe der Mann die Zigarette an der Dienstjacke der Bahnmitarbeiterin ausgedrückt und ihr mehrfach ins Gesicht geschlagen. Mehrere Reisende hätten eingegriffen und ihn schließlich der Polizei übergeben. Gegen den Deutschen sei Haftbefehl erlassen worden. Krankenkassen dürfen ihren Versicherten nicht die Gesundheitskarte entziehen, weil diese ihre Beiträge nicht gezahlt haben. Das Bayerische Landessozialgericht verbot diese weit verbreitete Praxis. Zur Begründung hieß es, für eine Sperrung oder den Entzug der Karte gebe es keinerlei Rechtsgrundlage. Wenn Versicherte mit ihren Zahlungen 2 Monate im Rückstand seien, ruhe zwar der Anspruch auf Leistungen, das könne aber elektronisch auf der Karte markiert werden. Deutschland vergibt 30.000 kostenlose Bahntickets für eine Reise nach Polen. Bewerben können sich ab September junge Erwachsene zwischen 18 und 27 Jahren. Das Bundesverkehrsministerium erklärte, Anlass sei das 35. Jubiläum des deutsch-polnischen Nachbarschaftsvertrags. Auch Polen verteile 30.000 Tickets. Dieser sogenannte Freundschaftspass gelte für 7 flexible Reisetage im jeweiligen Nachbarland sowie eine kostenlose Hin- und Rückfahrt. Das waren die Nachrichten. Das Wetter, die Temperaturen von 14 Uhr. In Dresden heiter bei 23 Grad, stark bewölkt in Eisenach bei 22, Erfurt 22, Gardelegen und Hoyerswerda 23 Grad, Magdeburg bedeckt bei 24 Grad, Neuhaus am Rennweg 19, Oschatz 23, Plauen 22, Wernigerode 23 und auch Wittenberg 23 Grad. Am Nachmittag stellenweise etwas Regen, 22 bis 26 Grad. In der Nacht in der Oberlausitz noch etwas Regen, 18 bis 12 Grad. Morgen erst heiter, im Verlauf wolkig, 27 bis 31 Grad. MDR aktuell Verkehrsdienst, A2 Richtung Berlin zwischen Allerengersleben und Alsleben, 6 Kilometer Stau und stockender Verkehr. A4 Richtung Frankfurt zwischen Hermsdorfer Kreuz und Jena Zentrum, Stau an einer Baustelle, eine Stunde Verzögerung. Die A38 Richtung Leipzig ist zwischen Friedland und Ahrenshausen wegen eines Unfalls im Heidkopftunnel gesperrt, Stau. Soweit der Verkehrsdienst, 14.34 Uhr.
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13: Weiter mit Elisabeth Ihmer. Europa soll mehr Geld zur Verteidigungsfähigkeit der NATO beitragen. Diese Forderung der USA haben sie bestimmt auch noch im Ohr. Seit Jahren fordern die Vereinigten Staaten das. Und irgendwie scheint es nicht zusammenzupassen, dass die USA ihren eigenen Beitrag zurückfahren wollen. Es geht aktuell dabei um das NATO Force Model, in dem geregelt ist, welches Land wie viel im Notfall beiträgt. Mit den Berichten zufolge wollen die USA künftig weniger strategische Bomber und Kampfjets etc. bereitstellen. In dieser Woche wollen die NATO-Verteidigungsminister diskutieren, was das für das Bündnis bedeutet und natürlich für die Europäer. Und wir wollen schon jetzt drüber sprechen mit Marie-Agnes Strack-Zimmermann, FDP-Vorsitzende des Sicherheitsausschusses des EU-Parlaments.
0: Ich grüße Sie auch ganz herzlich.
13: Frau Strack-Zimmermann, bei den Kürzungsplänen der USA, da soll es ja konkret gehen, ich habe es gerade schon angesprochen, um rund 50 Kampfflugzeuge, 11 Aufklärungsflugzeuge, Tankflugzeuge, Flugzeugträger etc. Das klingt viel. Ist es das auch? Also wie viel bricht der NATO da tatsächlich weg?
0: Also das ist im Rahmen der NATO, das ist Realität, auch immer zu Truppenbewegungen, also Lieferung und Verschiebung gab. Das ist jetzt nicht wirklich was Neues. Der Sakeur, das ist also der Chef der NATO, ein amerikanischer General, hat auch darauf hingewiesen, dass natürlich die Stärke der USA relevant ist, aber dass die Europäische Union, also die einzelnen Staaten, 24 Staaten aus der EU sind auch Mitglied der NATO, durchaus ja auch Truppen verweigert haben. Also er sagt, dass Bewegungen sozusagen auch dann passieren können, wenn jemand nicht liefert. Und dass der Indo-Pazifik, also die Herausforderungen seitens von China so groß geworden sind, dass eben auch die Fähigkeiten in Europa dadurch berührt werden. Also das ist alles nicht neu. Mhm. Natürlich ist immer gut, wenn alles bleibt, alles da, wo es ist. Aber überraschend kann das nicht kommen, weil die Vereinigten Staaten ja schon deutlich, bevor Trump Präsident wurde, übrigens auch das erste Mal Präsident wurde, uns darauf hingewiesen haben, dass wir deutlich mehr tun müssen.
13: Was bedeutet dieser Schritt jetzt für die Verteidigungsfähigkeit der NATO-Länder und vor allem Europa? Was muss jetzt getan werden?
0: Also ich will nicht sagen, dass es kein großer Aufreger ist. Das sorgt natürlich für Nachdenken. Aber ich habe mir abgewöhnt, in den letzten Jahren nicht noch über irgendwas aufzuregen, sondern was es für uns bedeutet. Und ich glaube, das ist von großer Relevanz. Erstens, dass die Soldaten bei der NATO eng zusammenarbeiten. Das heißt, was politisch entschieden wird oder die Diskussionen, die wir führen, sind politisch, nicht militärisch. Das Zweite ist, dass in der NATO, und darauf wird es in Zukunft noch mehr ankommen als das Verlegen von Material oder Truppen, dass die Datennetze aufgebaut werden, Datenspeicher, Algorithmen, die zur Unterstützung von militärischen Aktionen gemeinsam sozusagen behandelt werden in der NATO und natürlich die Logistik. Denn ohne Logistik, und da sind wir in Europa gefordert, wenn sie Truppen verlegen, Material verlegen, die Straßen aber nicht in Ordnung sind, die Brücken nicht halten, die Häfen nicht funktionieren, dann gibt es ein Nachschubproblem. Und ohne Logistik und Nachschub kann man sich nicht zur Wehr setzen. Und da legen die Amerikaner zu Recht auch Wert darauf.
13: Ja, und wenn wir speziell jetzt nochmal auf Europa schauen, aus Deutschland, da sollen ja auch schon 5000 US-Soldaten abgezogen werden. Nun noch militärisches Equipment aus diesem NATO-Force-Model raus. Da muss man jetzt offenbar ganz neue Wege gehen in Europa und auch in Deutschland. Ist das schon genug, was jetzt getan wird?
0: Also wenn Sie mich vor 2 Jahren gefragt hätten, hätte ich gesagt, es ist vorne und hinten nicht genug. Was aber in den letzten 2 Jahren passiert ist, ist immens, auch wenn wir nicht jeden Tag darüber sprechen. Die Tatsache, dass wir einen Verteidigungsausschuss haben, einen Verteidigungskommissar in Europa, dass wir eng mit den Nationen verbunden sind, da hat sich schon eine Menge getan. Und ja, wir wissen, es war gerade die internationale Luftfahrtausstellung in Berlin, was sich da alles abspielt, auch industriell. Das heißt, jeder, der es bis jetzt nicht geschnallt hat, merkt, dass die Lage ernst ist, dass wir uns verteidigen können müssen. Da bedarf es auch aber ein Mindset zu. Also es passiert eine Menge. Wenn Sie mich fragen, ist da noch Luft nach oben? Ja, natürlich, gigantisch viel Luft. Wir sind in Europa keine europäische Verteidigungsunion. Das heißt, alles, was wir jetzt auf den Weg bringen, wir haben zum Beispiel Beschlüsse jetzt gefasst, dass im Rahmen der militärischen Mobilität es einfacher sein wird, Grenzen zu überschreiten. Also, dass nicht alles an jeder Grenze deklariert wird. Also all dieser Irrsinn, den wir aufgebaut haben, zugegebenermaßen zu Friedenszeiten, der funktioniert eben nicht mehr. So, und wenn wir heute in Europa, und das machen wir, Regeln verändern, Regeln rausnehmen, es vereinfachen, das, was die Nationen ja auch von uns erwarten, am Ende entscheiden die Nationen. Und deswegen ist es super wichtig, den Druck und die Klarheit auf unseren eigenen Regierungen noch mal deutlich hervorzuheben. Denn wenn die Nationen sagen, Leute, wir wollen mehr Europa und bessere oder gar keine Regeln mehr, sich selber aber einen schlanken Fuß machen und dann doch wieder in nationale Egoismen zurückfallen, das ist so absurd. Und der hat wirklich nicht gehört, dass der Gong geschlagen hat.
13: Sagt Marie-Agnes Strack-Zimmermann, FDP, Vorsitzende des Sicherheitsausschusses des EU-Parlaments.
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2: Es ist 14.39 Uhr. Andreas Mann wünscht einen schönen sonnigen Nachmittag. Seit 2008, also seit 18 Jahren, hütet Martin Mennel das Tor des FC Erzgebirge Aue. Hat viele Höhen, aber auch viele Tiefen erlebt. Zuletzt eben den Abstieg in die Regionalliga Nordost. Aber, das heißt für Martin Mennel nicht, die Abkehr von den Veilchen. Im Gegenteil, wie zuvor schon Torjäger Marcel Bär, hat auch der Inbegriff des FC Erzgebirge Aue Martin Mennel seinen Vertrag verlängert. Raimo Hinsdorf.
3: Der FC Erzgebirge Aue ohne Martin Mennel, das ist eigentlich nicht vorstellbar. Und die Fans der Veilchen dürfen sich freuen, denn das Torwart-Urgestein bleibt dem Verein erhalten. Wie der Regionalligist mitteilte, wird der Vertrag mit dem langjährigen Keeper erneut verlängert. Martin Mennel werde nicht als Nummer 1 gesetzt sein, erklärt Kaderplaner Steffen Ziffert. Aber wenn die Mannschaft ihn brauche, dann sei er wie in den vergangenen 18 Jahren zur Stelle. Auch der Übergang für eine berufliche Orientierung im Verein sei für den nunmehr 38-Jährigen konkretisiert worden, hieß es. Martin Mennel trägt seit 2008 das Trikot der Veilchen und stand in bislang 596 Pflichtspielen beim FC Erzgebirge zwischen den Pfosten, zuletzt beim 2:0 Finalsieg im Landespokal beim FSV Zwickau. Für den ewigen Martin ist der Verbleib im Lößnitztal Ehrensache. Erneut einen Beitrag bei den Veilchen zu leisten in einer auch für ihn neuen Ausgangssituation sei eine große Herausforderung, so Martin Mennel, der sich besonders auf die vielen Ostderbys freut. Am Sonntag startet die Saisonvorbereitung bei Erzgebirge Aue vor Publikum. Ab 15 Uhr ruft dann Quischa Schubidice zur ersten Trainingseinheit. Mit dabei sein werden, Stand heute, 12 Neuzugänge. Offen sind noch einige Personalien. Spieler wie Erik Weinhauer oder Marvin Stefaniak haben Angebote des Vereins erhalten, sich aber noch nicht entschieden. Anders als Martin Mennel, der nun in seine 19. Saison in Aue gehen wird.
2: Einen ähnlich legendären Status, wenn auch vielleicht ein bisschen globaler, hat Cristiano Ronaldo. Einer der besten Fußballer aller Zeiten, daran besteht kein Zweifel, aber auch ein Mann, der polarisiert durch sein Auftreten auf dem Platz. Der mehrfache Weltfußballer des Jahres ist mittlerweile 41 Jahre alt und CR7 startet heute mit Portugal in sein 6. WM-Turnier mit dem Spiel gegen Kongo und Felix Mansel berichtet über die Legende.
4: 2004 geht sein Stern auf. Bei der Euro im eigenen Land spielt Cristiano Ronaldo groß auf. Der damals 19-Jährige führt Portugal bis ins Finale. Doch dann kommt der Grieche Angelos Charisteas.
23: Kommt ins Tor! Charisteas!
5: Wir stehen vor einer der größten Sensationen seit der Erfindung des runden Balles.
4: Cristiano Ronaldo steht nach dem Abpfiff auf dem Rasen und weint bitterlich. Doch diese Niederlage, sie spornt ihn extrem an. In der Folge wird der Stürmerstar 5-mal zum Weltfußballer des Jahres gewählt.
6: Cristiano Ronaldo.
4: Sogar Maradona adelt ihn. Auf Clubebene gewinnt Ronaldo alles, inklusive 5-mal die Champions League. Nur mit der Nationalmannschaft sind Titel lange weit entfernt. Bis 2016. Portugal steht wieder im Eurofinale. Der Gegner Frankreich. Doch Ronaldo muss schon nach 8 Minuten verletzt ausgewechselt werden. Dann passiert Unglaubliches.
8: Wir heißen ganz herzlich Cristiano Ronaldo zurück in diesem Finale. Ronaldo hat das Ruder übernommen in der Coachingzone und er dirigiert die komplette Mannschaft. Er zeigt an, was sie zu tun hat.
4: Portugal wird Europameister. Ronaldo weint wieder, doch diesmal sind es Freudentränen. Cristiano Ronaldo ist auf dem Höhepunkt seiner Karriere. CR7 wird zu einer Weltmarke. Er wird zum ersten Fußballmilliardär der Geschichte. Ronaldo zeigt seinen Reichtum, doch der Ruhm, er hat auch eine Kehrseite.
23: Manchmal wünschte ich mir, ich könnte einkaufen gehen, ohne dass man mich wahrnimmt. Aber ich bin berühmt und muss damit umgehen. Manchmal wache ich auf und wünschte, ich wäre nicht berühmt. Dafür würde ich bezahlen.
4: Cristiano Ronaldo ist reich und teilt. Sein wohltätiges Engagement hängt er aber nicht an die große Glocke. Auf dem Platz gibt er sich extrem extrovertiert. Das kommt nicht bei jedem Fußballfan gut an. In der Nationalmannschaft ist er bis heute trotzdem sehr beliebt. Vitinha gehört zur nächsten portugiesischen Generation und er hat große Hochachtung vor dem Superstar im eigenen Team.
24: Wie er sich reinwirft, wie er alles gibt, er ist für uns alle ein Vorbild.
4: 228 Länderspiele, jetzt die 6. WM-Teilnahme. Nur Lionel Messi hat genauso oft an einer Weltmeisterschaft teilgenommen. Für Ronaldo wird es die letzte sein.
25: Definitiv. Ich bin jetzt schon 41 und ich höre auch bald auf. Ich spiele ja schon seit 25 Jahren.
4: Nur der WM-Titel, der fehlt ihm noch. Cristiano Ronaldo bittet zum letzten Tanz auf der Fußballweltbühne.
2: Und der erste Akt heute 19 Uhr gegen die Demokratische Republik Kongo, auch in Ausschnitten hier bei uns im Programm. Weltmeistererfahrung oder weltmeisterliche Erfahrung hat auch Danny Röhl, der gebürtige Zwickauer, war 2022 in Katar Co-Trainer von Hansi Flick bei der deutschen Nationalmannschaft. Mittlerweile hat sich der Sachse selbstständig gemacht als Cheftrainer und das durchaus erfolgreich. Bis zum Sommer hat er die Glasgow Rangers trainiert, in den letzten 8 Monaten diesen Traditionsclub stabilisiert und jetzt geht seine Reise weiter und zwar in Österreich. Röhl wird neuer Trainer bei Red Bull Salzburg. Dort hat er einen Vertrag bis 2029 bekommen und die Salzburger überweisen zudem noch 2 Millionen Euro für den gebürtigen Zwickauer Danny Röhl nach Glasgow.
13: 14.45 Uhr jetzt. Sie hören MDR aktuell und das ist unsere Topmeldung. Die EU-Abschieberegeln werden deutlich verschärft. Das Parlament in Straßburg stimmte der sogenannten Rückführungsverordnung zu. Weitere Meldungen jetzt mit Susanne Lemke.
22: Das St. Carolus Krankenhaus in Görlitz schließt ab Oktober seine Notaufnahme und zum Jahresende auch die Intensivstation. Die Klinik wird nach eigenen Angaben zu einer Schwerpunkteinrichtung für innere Medizin, ambulante Chirurgie und Palliativmedizin umgewandelt. Intensiv- und Notfallpatienten sollen künftig im städtischen Klinikum versorgt werden. Die Leipziger Comiczeichnerin Anna Haifisch erhält den Rattenfänger-Literaturpreis der niedersächsischen Stadt Hameln. Wie die Stadt mitteilte, erhält die Künstlerin die Auszeichnung für ihr Bilderbuch Die Grille in der Geige, eine Neuinterpretation der Fabel von der Ameise und der Heuschrecke. Der Preis ist mit 5.000 Euro verbunden. Eine 74-Jährige aus Weimar hat Geld und Schmuck im Wert von 13.000 Euro an Betrüger verloren. Nach Polizeiangaben gaben sich die Täter als Ermittler aus und warnten vor einer angeblichen Diebesbande. Sie hätten die Frau aufgefordert, ihre Wertgegenstände vor der Haustür zu verstauen. Dort hätten sie die Beute dann abgeholt. Das Wetter: am Nachmittag zeitweise dichter bewölkt, örtlich etwas Regen, 22 bis 26 Grad. In der Nacht zunehmend klar, 18 bis 12 Grad. Morgen Sonne und Wolken im Wechsel, 27 bis 31 Grad. MDR aktuell Verkehrsdienst, A2 Richtung Berlin, zwischen Allerengersleben und Alsleben, 6 Kilometer Stau und stockend. A4 Richtung Frankfurt, zwischen Hermsdorfer Kreuz und Jena Zentrum, Stau an einer Baustelle, 1 Stunde und 15 Minuten Verzögerung. A38 Richtung Leipzig, zwischen Friedland und Ahrenshausen ist der Heidkopftunnel nicht mehr gesperrt, aber noch Stau. Soweit der Verkehrsdienst. 14.47 Uhr.
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13: Zu den trockensten Ländern der Welt gehört Jordanien. Das Land im Nahen Osten hat massiven Wassermangel und ist stark vom Klimawandel betroffen. Wüsten breiten sich aus, auch die Wüste Wadi Rum im Süden des Landes. Und dort geht eine Fraueninitiative aus den Beduinendörfern gegen die Wüstenbildung vor. Anna Osius war in Wadi Rum unterwegs.
1: Behutsam lockert Bachita mit einer Hacke die rote Erde, pflanzt Setzlinge ein. Die 50-jährige Mutter von drei Kindern stammt aus einem kleinen Dorf am Rande der jordanischen Wüste Wadi Rum. Hier versuchen die Frauen, Bäume wieder anzuziehen, die durch die Wüstenbildung vom Aussterben bedroht sind. Diese Bäume wachsen eigentlich im Wadi Rum, zum Beispiel der Radderbaum. Früher war er überall, es gab richtige Wälder. Wir versuchen jetzt, ihn wieder anzupflanzen hier in unserer Baumschule. Früher gab es hier auch Akazien und Heilkräuter. Man konnte sich in dieser Gegend im Wald verstecken. Heute kann man sich das nicht mehr vorstellen. Karge Wüstenlandschaft bis zum Horizont. Heißer Wind fegt über trockenen Boden. Nur hin und wieder ein kleiner Strauch am Straßenrand. In einem Gewächshaus versucht die Fraueninitiative DC, für die Bachita arbeitet, die Bäume wieder heranzuziehen, um der Wüstenbildung entgegenzuwirken. Dicht an dicht wachsen winzige Bäume in Blumentöpfen heran. Von oben tröpfelt hin und wieder ein bisschen Wasser auf die kleinen Pflanzen. Wir haben hier etwa 10.000 Pflanzen. Die Bäume werden später draußen ausgepflanzt, um das Klima zu schützen. Sie brauchen fast kein Wasser. Wir gießen sie extra nicht viel, nur alle 10 Tage ein ganz kleines bisschen, damit sie nicht abhängig vom Wasser werden. Die Bäume müssen lernen, mit ganz wenig Wasser auszukommen. Denn Wasser ist in Jordanien äußerst knapp. Das Land gilt als eines der wasserärmsten der Welt. Der Wassermangel ist ein großes Problem in Jordanien, sagt Kutna Al-Salabiya, die Fraueninitiative DC mitleitet. Die landwirtschaftlichen Methoden, die wir anwenden, helfen, den Wasserverbrauch massiv zu senken. Wenn wir zum Beispiel pflanzen, decken wir die Setzlinge mit Plastikhauben ab, damit das Wasser nicht verdunstet und die Pflanze maximal davon profitiert. Doch längst nicht überall wird so effektiv bewässert wie bei den Frauen von DC. Und die geografische und politische Lage in der Region treibt den Wassermangel voran. Der Jordanfluss, wichtigste Süßwasserquelle in Israel und Jordanien, ist durch die massive Nutzung im Nachbarland mittlerweile nur noch ein Bach, wenn er in Jordanien ankommt. Wir leiden unter akuter Wasserknappheit, sagt Omar Shushan, jordanischer Umweltschutzexperte. Durch die wachsende Bevölkerung, auch bedingt durch Migration, ist der Wasserbedarf massiv gestiegen. Jordanien benötigt ein Megaprojekt, bei dem Meerwasser aus dem Golf von Aqaba ins Salzen und nach Amman gepumpt werden soll. Doch das kostet rund 4 Milliarden Dollar. Das kann sich der Staat nicht leisten. Auch durch den Klimawandel schreitet die Wüstenbildung voran. Jordanien zählt zu den Ländern weltweit, die am meisten davon betroffen sind. Die Wüstenbildung ist eines der gefährlichsten Umweltprobleme, mit denen wir in der arabischen Welt konfrontiert sind, sagt Professor Fakil al-Hokor von der Haschimitischen Universität in Amman. Jordanien ist eines der am stärksten betroffenen Länder, da mehr als 90% der Landesfläche in trockenen oder halbtrockenen Gebieten liegen. Wir sehen steigende Temperaturen, geringe Niederschläge, häufig Dürren und mehr Sandstürme. Das beobachtet auch Kutner von der Fraueninitiative in der Wüste Wadi Rum. Wir versuchen unser Bestes, mehr Bäume anzusiedeln, denn je mehr Bäume es gibt, desto besser können wir Sanddünen reduzieren. Die Sandstürme machen uns große Sorgen, wir haben Atemwegsprobleme und die Wüste wird immer größer und größer. Immer mehr Sand, immer mehr Hitze. Die Frauen im Wadi Rum, sie haben der Wüstenbildung in Jordanien den Kampf angesagt.
13: Und der Beitrag ist zum heutigen Internationalen Tag gegen Wüstenbildung und Dürre. Anna Osius berichtete. Oper und Würstchenbude, das scheint nicht zusammenzupassen. Und doch klappt das sehr gut. Seit 15 Jahren bringt die Serkowitzer Volksoper zusammen, was auf den ersten Blick unmöglich ist. Serkowitz, ein Dorf zwischen Dresden und Radebeul, war der Gründungsort der Volksoper. Schon seit längerem findet das jährliche Sommeropernprojekt in der Saloppe Dresden statt, einer Gaststätte am Elbhang. Und dort ging es jetzt zur Premiere tatsächlich um die Wurst, wie Michael Bartsch berichtet.

0: Lied.
1: Lass ihn. Natürlich geht es um die Liebe in Mozarts Singspiel Die Entführung aus dem Serail. Belmonte klagt eingangs, dass seine geliebte Constanze samt Dienerschaft von Seeräubern entführt und an den Hof eines muslimischen Herrschers verkauft worden ist. Von seiner Befreiungsaktion handelt die Originaloper. Aber wie Professor Milko Kersten, der ganz nebenbei auch Präsident des Sächsischen Musikrates ist, die Mozart Ohrwürmer arrangiert, klingt ebenso nach Swing und Pop. Diesen von viel Gelächter begleiteten Parodien steht die andere Ebene gegenüber, die Zirkuswagenbühne in der Dresdner Saloppe, der Jahrmarkt mit der Wurstbude eben.
2: Und diese Figuren, die an die Würstchenbude kommen, sind zum Beispiel eine normale Mittelschichtsfamilie. Wir haben einen Nazi, eine frisch gebackene sächsische Muslima, die Pfarrer haben wir dabei.
1: Erklärt Regisseur Clemens Kersten, Schauspieler in Chemnitz. Hinterhältig und doppelbödig wie seit 15 Jahren hat Texter Wolf-Dieter Goeck brisante Gegenwartsfragen versteckt. Ein Geldkoffer und die Gier, vom deutschen Wesen mit dem eisernen Besen ist die Rede, Wurst, Wein und religiöse Toleranz. Diesen Spagat bewältigen nur drei Sängerinnen und Sänger und drei Musiker. Vielseitigkeit ist gefragt, ständige Kostüm- und Rollenwechsel. Der musikalische Leiter Michael Schütze, eigentlich Professor an der Dresdner Hochschule für Kirchenmusik.
3: Also man muss sehr aufpassen, um zu sehen, wo sind wir gerade, auf welcher Ebene spielt sich's ab. Und ehrlich gesagt, ich liebe eure Verrücktheit.
1: Sehr zur Freude des Publikums.
4: Es war sehr amüsant, es war auch sehr gut gesungen, muss ich sagen.
5: Eine Vorstellung besser als die andere.
6: Ganz zeitgemäß, sehr schön.
1: Am Schluss wird auf die Melodie von Frank Sinatras My Way die Moral noch einmal dick aufgetragen.

0: Und der Bericht kam von Michael Bartsch.
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0: Spitzbergen, das ist ein Ort, der sich eigentlich nicht zum Leben eignet. Nur wenige Menschen wohnen und arbeiten dort inmitten von Kälte, Eis und Schnee. Aber Spitzbergen ist strategisch wichtig, auch wegen seiner reichen Rohstoffvorkommen. Entdeckt wurde die Inselgruppe nördlich von Norwegen heute vor 430 Jahren und Oliver Rustemeyer hat dazu das Kalenderblatt.
2: Es muss doch einen Weg geben, direkt von Europa in den fernen Osten. Nicht auf den weiten und gefährlichen Seewegen im Süden. Auf der Suche nach einer Nordostpassage schicken Kaufleute Ende des 16. Jahrhunderts Schiffe ins Eis. Der Kartograf Willem Barents aus der niederländischen Provinz Friesland muss zweimal umkehren. 1596 versucht er es ein drittes Mal. Am 10. Mai verlassen zwei Expeditionsschiffe den Hafen von Amsterdam. Am 17. Juni 1596 heißt es plötzlich Land in Sicht. Bereits Ende des 12. Jahrhunderts war in norwegischen Schriften eine so wörtlich kalte Küste erwähnt worden. Oder könnte das hier etwa zu Grönland gehören? Kartograf Barents hat so seine Zweifel.
3: Wir gaben dem Land den Namen Spitzbergen, wegen der vielen und hohen darauf befindlichen Spitzen.
2: Über den weiteren Kurs gibt es Unstimmigkeiten und so trennen sich die Schiffe. Das von Willem Barents bleibt im Packeis stecken. Die Crew rettet sich auf die nahezu unbewohnte russische Insel Novaya Zemlya.
3: Nun nahte der Herbst und der Winter. Wir haben es deshalb für gut erachtet, um besser vor der Kälte und den wilden Tieren geschützt zu sein, ein Haus zu erbauen, um darin so gut als möglich auszuhalten und dann unser Schicksal der Hand Gottes anzuvertrauen.
2: Die 17 Mann kämpfen monatelang gegen Eisbären, gegen arktische Kälte und Skorbut an. Fünf davon allerdings vergeblich.
3: Den 20. Juni war das Wetter sehr schön. Wir hatten gar nicht angenommen, dass Willem Barents so krank sei. Nachdem er getrunken hatte, kam ihm eine solche Schwäche an, dass er die Augen verdrehte und plötzlich starb.
2: Nach dem verstorbenen Spitzbergenentdecker wird später ein Teil des Nordpolarmeers benannt, die Barentssee. Auf Spitzbergen selbst leben heute etwa 2500 Menschen, dem nördlichsten Ort auf der Welt, der dauerhaft besiedelt ist. Die Inselgruppe wird von Norwegen verwaltet. Russland unterhält hier einen offiziellen Außenposten. Für Moskau ist Spitzbergen von großer geopolitischer Bedeutung, so der Osloer Friedensforscher Pavel Bayev.
4: Die Schifffahrtsrouten rund um den Nordpol werden absehbar einfacher zu befahren sein. Russland will diese Wege kontrollieren können und die russische Politik will dokumentieren, dass Russland die arktische Supermacht ist.
2: Einer der entlegensten, aber auch strategisch wichtigsten Orte der Welt. Am 17. Juni 1596 wurde Spitzbergen entdeckt. Heute vor 430 Jahren.
0: Und das Kalenderblatt, das kam von Oliver Rustemeyer. Jetzt schauen wir uns mal das Wetter an, zusammen mit Diana Weise im MDR-Wetterstudio. Diana, gerade hatten wir dieses frische, ja teilweise kalte Wetter, die Schafskälte. Jetzt wird's immer wärmer. Was steckt da dahinter von der Wetterlage her?
5: Wenn wir jetzt mal im Norden Europas bleiben, da haben wir es weiterhin mit Tiefdruckgebieten zu tun. Da sind die Tiefs Tara und Ursa in den nächsten Tagen wetterbestimmt. Im Süden Europas allerdings, da haben wir Hochdruckeinfluss und da ist morgen über den Alpen bis nach Italien ein mächtiges Hoch. Und am Rande dieses Hochs, Falk heißt das, wird sehr warme, heiße Luft aus Nordafrika zu uns wehen. Heute ist so der Übergangstag und die Wolken, die wir jetzt über unseren Köpfen haben, die gehören zu einer Warmfront. Aber sie bringt eben fast keinen Regen mit, nur ganz vereinzelt tröpfelt's mal aus diesen Wolken heraus. Derzeit ist das vor allem Richtung Erzgebirge mal der Fall oder im Kyffhäuser Kreis. Aber eben, es kommt kaum Regen unten am Boden an. Und die Sonne wird auch am Abend zwischen diesen vielen Wolken immer mal durchkommen. Die Temperaturen dazu derzeit 22 bis 26 Grad. In Jessen ist es am wärmsten mit diesen 26 Grad. Auch der Abend wird sehr warm ausfallen und in der Nacht ziehen dann die Wolken nach Osten weiter, nehmen auch die letzten Regentropfen mit, die vielleicht noch in der Oberlausitz fallen können. Und die Tiefstwerte dort so 18, 19 Grad und sonst 17 bis 12 Grad.
0: Und wie kommt es zu dieser Hitze, die wir in den nächsten Tagen erleben werden?
5: Diese warme, heiße Luft aus Nordafrika, die gelangt dann auch noch mit viel Sonnenschein zu uns, denn der Höchststand der Sonne ist ja am Wochenende am Sonntag erreicht, Sonntag früh. Und somit kann sich eben diese Luft auch sehr stark aufheizen. 27 bis 31 Grad sind das morgen, am Freitag sogar bis 35 Grad. Ist so eine Art Hitzeglocke, die bei uns liegt, aber es ist Tiefdruckeinfluss dann. Und somit ein paar starke Gewitter sind auch möglich.
0: Soweit die Wetteraussichten. Gleich gibt es für Sie die 15 Uhr Nachrichten. Schauen wir mal drauf, was Sie in der kommenden halben Stunde bei uns erwartet. Die Debatte um die Windräder in Sachsen. Die CDU macht dort gegen die vorgesehenen Flächenpläne mobil. Das schauen wir uns an. Und Aktionswoche Alkohol. Wir testen mal, ob alkoholfreie Alternativen gut ankommen.
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6: Um 15 Uhr mit Susanne Lemke. Die EU-Abschieberegeln werden deutlich verschärft. Das Parlament in Straßburg stimmte der sogenannten Rückführungsverordnung zu. Kern des Gesetzes sind spezielle Abschiebezentren. Dorthin sollen abgelehnte Asylbewerber gebracht werden, die aus verschiedenen Gründen nicht in ihre Heimatländer abgeschoben werden können. Wo solche Zentren entstehen könnten, ist bisher nicht klar. Das EU-Parlament stimmte außerdem für gelockerte Gentechnikregeln. In Supermärkten dürfen gentechnisch veränderte Lebensmittel künftig ohne spezielle Kennzeichnung verkauft werden. Bundeskanzler Friedrich Merz hat den zu Ende gehenden G7-Gipfel als Erfolg gewertet. In seinem Abschlussstatement im französischen Evian betonte er, die Diskussionen seien sehr konstruktiv gewesen. Erstmals seit dem Amtsantritt von US-Präsident Donald Trump sei es gelungen, wieder eine gemeinsame Stellungnahme zu verabschieden. Merz sagte, sowohl zum Ukraine-Krieg als auch zum Nahostkonflikt gingen von dem Gipfel klare Botschaften aus. In Deutschland haben die Verbraucher im vergangenen Jahr erstmals häufiger bargeldlos bezahlt als mit Geldscheinen und Münzen. Wie aus einer Studie der Bundesbank hervorgeht, liefen im vergangenen Jahr 55% der Einkäufe ohne Bargeld. Am häufigsten seien dabei Debitkarten zum Einsatz gekommen. Auch mobile Zahlungen über Handy oder Smartwatch hätten zugelegt. Dennoch hielten es rund 80% der Befragten für wichtig, dass auch weiterhin bar bezahlt werden könne. Deutschland hat heute Kulturgüter an Polen zurückgegeben, die während der deutschen Besatzung im Zweiten Weltkrieg entwendet wurden. Nach Angaben der Bundesregierung handelt es sich unter anderem um ein mittelalterliches Manuskript und um einen Diamantring, der König Sigismund I. zugeschrieben wird. Bundesaußenminister Jörn Wadephuh sagte, die Rückgabe sei Ausdruck von gegenseitigem Respekt sowie deutscher Verantwortung und Versöhnung. Das Verfahren um die Milka-Tafel wird neu verhandelt. Der Hersteller Mondelez legte Berufung gegen ein Bremer Urteil ein. Jetzt muss sich das Oberlandesgericht mit der Frage beschäftigen, ob es sich um eine Mogelpackung handelt. Viele Tafeln enthalten nur noch 90 statt 100 Gramm bei fast gleicher Verpackung. Die Verbraucherzentrale spricht von Irreführung. Mondelez argumentiert dagegen, dass die neue Grammzahl klar auf Vorder- und Rückseite angegeben sei. Das waren die Nachrichten. Das Wetter. Die Temperaturen von 14 Uhr. Auf dem Brocken bedeckt 14 Grad, Chemnitz heiter 22, Dresden heiter 23 Grad, Eisenach stark bewölkt 22, Erfurt bedeckt 22 Grad, Fichte

0: Baustelle, eine Stunde Wartezeit. A17 Richtung Dresden, zwischen Dresden-Prohlis und Dresden-Gorbitz stockt der Verkehr, 15 Minuten Verzögerung. A38 Richtung Leipzig, zwischen Friedland und Ahrenshausen ist der Heidkopf-Tunnel nicht mehr gesperrt, aber noch Stau. Soweit der Verkehrsdienst, 15.04 Uhr.
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2: Noch bis 16 Uhr ist Elisabeth Ihme für Sie am Mikrofon. Das Europaparlament hat den Rückkehrzentren für abgelehnte Asylbewerber in Drittstaaten und weiteren Verschärfungen von Asylregeln zugestimmt. Eine Mehrheit aus konservativen und rechten Abgeordneten stimmte in Straßburg den Gesetzesänderungen zu, die mehr Abschiebungen ermöglichen sollen. Sabrina Fritz berichtet.
3: Die Abstimmung im Europaparlament war von lauten Zwischenrufen begleitet. Ein Teil der rechten Abgeordneten rief »Send them back«, schickt sie zurück. Der gemäßigte Teil des Parlaments antwortete »Schämt euch«. Das sogenannte Abschiebegesetz wurde mit großer Mehrheit angenommen. Da Grüne und SPD nahezu geschlossen dagegen waren, wurde das Gesetz von Konservativen, also CDU, CSU und rechten Parteien gemeinsam verabschiedet. Es sieht vor, dass Menschen, die sich ohne rechtliche Grundlage in der EU aufhalten, in sogenannte Rückführungszentren abgeschoben werden können. Diese sollen in Ländern außerhalb der EU, hauptsächlich in Afrika, entstehen. Birgit Zippel, Europaabgeordnete der SPD, nennt dies rechtlich fragwürdig. Lena Dupont von der CDU schreibt, die Rückführungsverordnung sei eine wesentliche Voraussetzung für das gemeinsame Asylsystem.
2: Soweit Sabrina Fritz. Iran und der russische Krieg gegen die Ukraine, das waren wichtige Themen auf dem Gipfeltreffen in Evian. Die G7-Staaten haben darüber in den letzten Tagen verhandelt und Vereinbarungen getroffen. Wie blickt Bundeskanzler Merz auf diese Ergebnisse? Dazu hat er sich vor Ende des Treffens geäußert. Dagmar Pepping fasst das zusammen.
4: Bundeskanzler Merz zieht eine positive Bilanz des Gipfels in Evian. Die gemeinsame Erklärung der G7-Staaten zum Iran und der Ukraine sei ein hartes Stück Arbeit gewesen, das sich gelohnt habe. Denn, so Merz, es ist die erste gemeinsame Gipfelerklärung seit dem Amtsantritt von US-Präsident Trump. In Evian habe sich die gemeinsame Hartnäckigkeit ausgezahlt. In der Ukraine und im Iran sei man einen Schritt weiter. Merz wiederholte die Bereitschaft Deutschlands, in der Region zu helfen. Das könne auch ein militärisches Engagement vor Hormuz beinhalten. Ein Mandat dafür bereite die Regierung seit Wochen vor. Vor einem Einsatz brauche es aber einen Waffenstillstand, betonte Merz. Deshalb bestehe kein Zeitdruck für eine Befassung des Bundestages. Die können aber gegebenenfalls in der letzten Sitzungswoche vor der Sommerpause stattfinden. Am Nachmittag endet der G7-Gipfel mit Sitzungen zum Thema künstliche Intelligenz. Dafür sind Konzernchefs von Tech-Unternehmen eingeladen.
2: Überall in Deutschland beschäftigt Städte und Gemeinden die Frage, wie künftig heizen. Das Land will ja weg von Kohle, Öl und Gas. Stattdessen soll unter anderem mehr Fernwärme kommen, insbesondere in Straßen mit vielen Mietshäusern. Und genau für solche Zwecke haben die Stadtwerke Leipzig am Mittag die größte Anlage für Solarthermie in ganz Deutschland eingeweiht. Sie soll helfen, Leipzig mit klimaneutraler Wärme zu beliefern. Wirtschaftsredakteur Ralf Geisler hat sich intensiv damit auseinandergesetzt und kurz vor der Sendung habe ich mit ihm gesprochen. Ralf, was ist denn das für eine Anlage?
5: Ja, eine wirklich sehr große. Es ist ja gerade Weltmeisterschaft, also rund 20 FIFA-konforme Fußballfelder misst die Anlage im Westen von Leipzig. Und da stehen dann hunderte Sonnenkollektoren drauf, in die so schwarze Rohre eingebettet sind. Und wenn die Sonne scheint, wird in den Rohren Wasser erhitzt und das heiße Wasser geht dann in den Fernwärmekreislauf. Das ist im Grunde eine ganz simple Technologie. So manch einer mit Gartenlaube hat Vergleichbares ja auch schon selber gebaut. Oder in Südeuropa, da sieht man das auch oft, da wird dann auf den Dächern in schwarzen Behältern Wasser erhitzt und dann warm geduscht. Also so ähnlich funktioniert es auch hier.
2: Und interessant ist natürlich auch zu sehen, wie viel bringt denn so eine Solarthermieanlage? Wie sieht's denn bei dieser aus?
5: Ja, es ist zwar die größte solarthermische Anlage Deutschlands, aber sie kann am Ende nur 2% des Fernwärmebedarfs in Leipzig decken. Im Sommer kommt sie immerhin auf 20%, weil die Sonne da länger scheint und ja nur warm Wasser gebraucht wird. Für die Techniker unter uns, der Ertrag pro Jahr, der dürfte bei 26 Gigawattstunden liegen. Das reicht also für eine Großstadt wie Leipzig bei weitem nicht aus.
2: Und wo kommt dann die restliche Wärme für Leipzig her?
5: Ja, es läuft auf eine bunte Mischung hinaus. Wenn wir konkret bei der Fernwärme bleiben, die Stadt, die will künftig die Abwärme der Totalraffinerie in Leuna nutzen. Da sollen eigens Leitungen bis in den Chemiepark gebaut werden. Dann setzt man auf Power to Heat, sprich man will Stromüberschüsse nutzen und damit Wasser heiß machen für das Fernwärmenetz. Es gibt auch Ideen, die

0: Abwärme aus dem Leipziger Klärwerk zu nutzen oder eben auch mit Geothermie, also mit tiefen Bohrungen in Verbindung mit einer Großwärmepumpe, Fernwärme für mehrere Haushalte zu erzeugen. Und dann hat Leipzig ja noch ein großes Gaskraftwerk, das zumindest anteilig grünen Wasserstoff verbrennen könnte. Also auch da könnte man klimafreundliche Wärme erzeugen.
1: Also die größte Anlage für Solarthermie in ganz Deutschland, die ist jetzt in Leipzig entstanden. Gibt es denn solche Konzepte auch für andere Städte?
0: In der Tat, also Deutschland diskutiert ja gerade viel übers Heizen, auch wenn Wirtschaftsministerin Katharina Reiche gerade ein neues Heizungsgesetz auf den Weg gebracht hat. Davon unberührt bleibt die Pflicht, dass jede Kommune mit mehr als 100.000 Einwohnern bis zum 30. Juni ein Konzept vorlegen muss, wie in Zukunft in der Stadt geheizt werden soll. Und Heizen muss ja auch weiterhin bis 2045 klimaneutral möglich sein. Das ändert sich also auch nicht mit dem neuen Heizungsgesetz. Und dementsprechend machen sich natürlich alle Großstädte Gedanken, wie man das in Zukunft lösen kann.
1: Das heißt, es wird bald noch mehr große Solarthermieanlagen geben?
0: Da bin ich mir sicher, es wird auch sicherlich nicht die größte bleiben, weil die Technologie einfach so schön einfach ist. Sie wird natürlich niemals in der Lage sein, alleine eine ganze Großstadt zu versorgen. Aber Solarthermie ist ein Baustein aus dem großen Baukasten für eine Fernwärmeversorgung. Und vor allem ist sie eben ein vergleichsweise günstiger Baustein.
1: Aber man benötigt eben richtig viel Platz dafür, oder?
0: Das stimmt. Man muss die Flächen allerdings nicht versiegeln. In Leipzig ist es so gelöst, dass die Kollektoren mindestens 90 Zentimeter hoch stehen. Das heißt, unten drunter, da wächst so Wildwiese. Man will da Schafe grasen lassen. Und man könnte also, wenn man die Anlage nicht mehr benötigt, die relativ unkompliziert wieder zurückbauen. Versiegelt wird im Grunde nur das Grundstück, auf dem das Pumpenhaus steht, um das 100 Grad heiße Wasser dann für den Fernwärmekreislauf zu nutzen.
1: Und das sagt Wirtschaftsredakteur Ralf Geißler hier bei MDR aktuell. Bis Ende des Jahres muss Sachsen festlegen, wo genau neue Windräder gebaut werden sollen. Laut Bundesgesetzgebung müssen dafür 1,3% der Landesfläche ausgewiesen werden. Aber dagegen macht inzwischen noch die sächsische CDU mobil. Daniela Kahls berichtet.
2: Die Oberbürgermeisterin von Dippoldiswalde, Kerstin Körner, kämpft schon seit Monaten gegen das 1,3% Flächenziel beim Windkraftausbau. Die CDU-Politikerin hat unter anderem eine Bundestagspetition auf den Weg gebracht.
3: Denn die Windräder, die bei uns gebaut werden, werden den Strom produzieren für Dresden, für die Ballungsgebiete, dort wo die Großindustrie entsteht, die dann wieder genau in den Gebieten die Gewerbesteuer erwirtschaften, von deren wir ja hier in Dippoldiswalde dann auch nichts haben werden. Und das ist ungerecht, das sehen die Bürger und deswegen haben wir gesagt, wir wollen das Bundesgesetz ändern, wir wollen gucken, dass wir es hinbekommen, eine neue Ausrichtung hinzukriegen.
2: Weg vom Flächenziel hin zum Ertragsziel. Und dabei müssten alle erneuerbaren Energien betrachtet werden, fordert Kerstin Körner. Auch die sächsische CDU-Spitze unterstützt diesen Kurs. Der CDU-Fraktionsvorsitzende Christian Hartmann will in 2 Wochen bei einer Klausur seine Kollegen und Kolleginnen in den anderen Bundesländern für diese Neuausrichtung der Energiepolitik gewinnen.
4: Und der nächste Schritt ist, dass wir auch in Sachsen darüber diskutieren, dass es eigentlich Zeit ist, die Frage zu beantworten, ob wir mit einer Bundesratsinitiative das Thema noch mal intensiv in die Debatte der Länder hineinbringen. Und auch bei unterschiedlichen Sichtweisen der Länder ist, glaube ich, eine höhere Flexibilität bei der Lösung des Themas, wie viel Energie erzeugen wir, wie bringen wir sie dahin, wo sie gebraucht wird und wie schaffen wir vernünftige Speicherstrukturen für die Zukunft, eine zentrale Frage.
2: Doch der Koalitionspartner SPD ist zurückhaltend, was eine Bundesratsinitiative gegen die Windkraftausbauziele angeht. Wirtschaftsminister Dirk Panther von der SPD verweist stattdessen darauf, dass man die derzeit geltenden Regeln einhalten müsse.
5: Wenn wir das Flächenziel 1,3% in der Ausweisung nächstes Jahr nicht erreichen, dann haben wir ein wirkliches Problem, weil dann wird es Wildwuchs geben. Dann können Windräder auch an Stellen gebaut werden, wo das gar nicht sinnvoll ist. Ich sage ja auch immer als Energieminister, ich möchte nicht, dass Menschen umzingelt werden. Ich möchte, dass wir erneuerbare Energien ausbauen, aber ich will es auch nicht im Wildwuchs.
2: Von den 1,3% Vorrangflächen für Windkraft ist man in Sachsen derzeit ohnehin noch weit entfernt. Derzeit sind nur 0,3% der Landesfläche für Windenergie genutzt oder ausgewiesen.
1: Über die Debatte um Windräder in Sachsen berichtete Daniela Kahls.

0: Die norwegische Kronprinzessin Mette-Marit hat eine neue Lunge. Das Königshaus teilte mit, die 52-Jährige habe sich erfolgreich einer Transplantation unterzogen. Jana Sinram berichtet.
1: Die Nachricht vom Hof kam überraschend schnell, denn Mette-Marit stand erst seit knapp 2 Wochen auf der Warteliste für die Organtransplantation. In seiner Mitteilung zitiert der Hof den zuständigen Abteilungsleiter des Rikshospitals in Oslo. Die Operation sei bisher erfolgreich verlaufen. Die Kronprinzessin werde nun wie alle frisch transplantierten Patienten für mehrere Wochen im Krankenhaus bleiben müssen. Erst danach will das Königshaus ein weiteres Update zu ihrem Gesundheitszustand geben. Die norwegische Kronprinzessin litt seit längerem an einer Lungenfibrose, bei der das Gewebe in dem Organ zunehmend vernarbt. In den vergangenen Monaten hatte sich ihr Gesundheitszustand deutlich verschlechtert. Das norwegische Königshaus steht auch wegen mehrerer Skandale unter Druck. Anfang der Woche war Mette-Marits ältester Sohn Marius Borg-Høiby von einem Osloer Gericht zu 4 Jahren Haft verurteilt worden, wegen 2 Vergewaltigungen und weiterer Vergehen. Die Kronprinzessin selbst steht wegen ihrer früheren Kontakte zum US-Sexualstraftäter Jeffrey Epstein in der Kritik.
0: 15.15 Uhr gleich. Sie hören MDR aktuell und das unsere Top-Meldung. Die EU-Abschieberegeln werden deutlich verschärft. Weitere Meldungen jetzt mit Susanne Lemke.
2: Deutschland und Polen wollen ihre Beziehungen vertiefen. Außenminister Jörn Wadephul und sein polnischer Kollege Radosław Sikorski unterzeichneten eine entsprechende Erklärung. Darin sprechen sie sich beispielsweise für einen Ausbau der grenzüberschreitenden Verkehrsverbindungen aus. Übergeordnetes Ziel müsse der Schutz der europäischen Werte sein, inklusive Rechtsstaatlichkeit und freier Wahlen. Der Zoll hat eine illegale Zigarettenfabrik in Rheinland-Pfalz ausgehoben. Nach Angaben der Behörde fand der länderübergreifende Einsatz bereits im Mai statt. In 13 Lagerhallen und Wohnungen seien fast 20 Millionen unversteuerte Zigaretten und 16 Tonnen Tabak sichergestellt worden. 4 Männer sitzen in Untersuchungshaft. Auf der Zugstrecke Halle-Nordhausen-Kassel müssen sich Reisende auf Einschränkungen einstellen. Wie die Deutsche Bahn mitteilte, werden ab Juli einzelne Abschnitte gesperrt. Grund seien Sanierungsarbeiten. Von Mitte Oktober bis Mitte Dezember sollen zwischen Halle und Leinefelde überhaupt keine Züge fahren. Das Wetter: am Abend wechselnd bewölkt, örtlich etwas Regen, 18 bis 26 Grad. In der Nacht zunehmend klar, 18 bis 12 Grad. Morgen Sonne und Wolken im Wechsel, 27 bis 31 Grad. MDR aktuell Verkehrsdienst. Vorsicht auf der A9 Richtung Berlin. Zwischen Bad Dürrenberg und Leipzig-West liegt ein Unterlegkeil. A2 Richtung Berlin. Zwischen Allerengersleben und Alsleben stockt der Verkehr. Eine halbe Stunde Verzögerung. A4 Richtung Frankfurt. Zwischen Hermsdorfer Kreuz und Jena Zentrum. Stau an einer Baustelle. 1 Stunde Verzögerung. A17 Richtung Dresden. Zwischen Dresden-Prohlis und Dresden-Gorbitz stockender Verkehr. A38 Richtung Leipzig. Zwischen Friedland und Ahrenshausen ist der Haltkopftunnel nicht mehr gesperrt, aber noch 10 Minuten Stau. Vorsicht auf der B7 zwischen Erfurt-Ringelberg und Erfurt-Linderbach liegen Plastikteile auf der Fahrbahn. Soweit der Verkehrsdienst, 15.17 Uhr.
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0: Für viele Menschen gehören Bier, Wein und Schnaps noch immer selbstverständlich zum Feiern dazu, mit allen gesundheitlichen bedenklichen Nebenwirkungen. Doch das Angebot an alkoholfreien Alternativen, das wächst in Bars, Restaurants, im Supermarkt. Und anlässlich der Aktionswoche Alkohol wollte Barbara Blerela wissen, wie die alkoholfreien Getränke ankommen und wie Menschen in Leipzig mit dem Thema Alkohol umgehen.
4: Hong Fuk Lee wirbelt den Cocktailshaker schnell, präzise, fast schon tänzerisch. Im Glas entsteht gerade ein Mix aus der asiatischen Gewürz- und Heilpflanze Perilla, alkoholfreiem Gin, Limettensaft, Rohrzucker und Tonic. Ein Trink mit Charakter, ganz ohne Prozent. Cocktails ohne Alkohol, das hat den Sprung aus der Nische längst geschafft. Was früher belächelt wurde, ist heute in vielen Bars fester Bestandteil der Karte. So auch in der Bar Kao von Hong Fuk Lee. Vor ein paar Jahren wäre das hier noch schwer vorstellbar gewesen.
5: Ich vergleiche immer mit den veganen Produkten. Wenn man sich anschaut, was an veganen Alternativen vor 10 Jahren gibt und was es heute also gibt, das ist ein riesiger Sprung. Und die Qualität ist auch viel besser geworden. So ist es auch bei den alkoholfreien Flaschen. Früher, die ersten Versionen waren kaum trinkbar. Und mittlerweile ist es kann man es auch sehr gut mixen.
4: Ob Wörtchen, Mojito, alkoholfreier Gin oder Bier ohne Promille, die Auswahl wächst. Ein Trend, der auch im Supermarkt sichtbar ist. Kurzer Blick in einen Konsum-Supermarkt im Westen der Stadt. Das Regal mit den alkoholfreien Bieren hat Lücken. Gerade wird Nachschub geliefert. Normaler Zustand, sagt Jan Friedrich, zuständig für die Kommunikation beim Konsum.
6: Gerade beim alkoholfreien Bier haben wir ein starkes Wachstum gehabt und es ist inzwischen beim Bier das zweitwichtigste Sortiment geworden. Also mit 10% Umsatzanteil tatsächlich.
4: Studien zeigen, viele Menschen in Deutschland trinken heute bewusster als noch vor einigen Jahren. Barkeeper Lee erlebt das jeden Tag.
5: Die Gäste sind bewusster. Sie möchten Geschmack haben, aber sie möchten halt kein Alkohol.
4: Ganz ohne geht es für manche trotzdem nicht, denn der Verbrauch bleibt hoch. Im Schnitt trinken Erwachsene in Deutschland rund 10 Liter reinen Alkohol pro Jahr. Das entspricht über 100 Litern Bier oder etwa 20 Litern Wein. In Sachsen liegen die Zahlen sogar über dem Bundesdurchschnitt, besonders bei Bier. Doch wie sehen das die Menschen selbst?
7: Also in einem Bar bestelle ich am meisten Saté-Lemon-Spritz oder Aperol-Spritz.
8: Früher schon mal, immer mal, ja.
9: Und heutzutage?
8: Das schmeckt nicht mehr. Es schmeckt nicht mehr.
10: Ich bin eigentlich ein alkoholfreier Typ, aber ich trinke auch mal Alkohol in Gesellschaft, ja. Aber dann eben auch nicht irgendwie solche harten Sachen, also meistens Sekt, das war's dann.
4: Ein Glas weniger, eine Alternative mehr, vielleicht ist das der neue Trend im Umgang mit Alkohol.
2: Soweit Barbara Brähler.

0: Lehrkräfte werden dringend gebraucht an vielen Schulen in Deutschland. Das Zentrum für Hochschulentwicklung hat für das Wintersemester nun einen Ratgeber rausgebracht. Er soll Lehramtsstudierenden helfen, die passende Schulform zu finden oder die passenden Fächer und so weiter. Die Botschaft, wer sich jetzt richtig entscheidet, der hat später sichere Jobchancen. Doch wie sieht's aus mit sicheren Jobchancen im schulischen Bereich? Wovon hängen die wirklich ab? Das hat Anja Braun aus der ARD-Wissenschaftsredaktion erfragt.
1: Lehrerinnen und Lehrer haben es gut, so ist die Mehrheitsmeinung. Die haben sichere Jobs, viele Ferien, werden gut bezahlt und sind verbeamtet. Außerdem sind sie gesucht. Es gibt bundesweit zahlreiche Schulen, die ihre Stellen nicht besetzen können. Deshalb liegt auf der Hand, was der Ratgeber des Zentrums für Hochschulentwicklung, kurz CHE, erklärt. Wer jetzt Lehramt studiert und sich klug entscheidet, hat später sichere Jobchancen. Und das gilt nicht nur für die weiterführenden Schulen. In den meisten Bundesländern werden auch Grundschullehrkräfte händeringend gesucht. So fühlt sich Liv, die Grundschullehramt an der Pädagogischen Hochschule in Karlsruhe studiert, auf der sicheren Seite.
2: Ich habe mir da gar nicht so viele Gedanken, glaube ich, drüber gemacht. Es wird immer Kinder geben, die in die Grundschule gehen. Und es gibt gefühlt auch in jedem Dorf eine Grundschule.
1: Für Liv zählt vor allem, dass der Studiengang zu ihr passt. Dass Grundschullehrkräfte immer ein Jobangebot bekommen werden, davon geht sie einfach aus. Genau wie ihre Kommilitonin Julia.
3: Am Anfang habe ich mir überlegt, ob ich Grundschule oder Realschule mache. Und ich fand, es war schon ein Kriterium, dass es einfach viel mehr Grundschulen gibt. Dann habe ich auch bei beiden Praktikum gemacht und dann noch in der Grundschule ein FSJ. Und dann habe ich mich doch für Grundschule entschieden, weil es mir doch mehr gefallen hat mit den jüngeren Kindern.
1: Die gefühlte Jobsicherheit für Grundschullehrkräfte spielt offenbar für viele Studierende hier an der PH Karlsruhe eine Rolle. Auch wenn der jüngste Ratgeber des CHE gerade den Sekundarbereich, also die weiterführenden Schulen, empfiehlt. Dabei sollten angehende Lehrkräfte nicht nur aufs Gymnasium, sondern eher auf Haupt-, Real- oder Gemeinschaftsschulen oder die beruflichen Schulen setzen. Da gäbe es besonders gute Chancen. Bildungsforscher Ulrich Trautwein von der Universität Tübingen dämpft die Hoffnung ein wenig. Die Orientierung am heutigen Bedarf sei schwierig, wegen vieler Unsicherheiten.
4: Man weiß es gewisserweise 6 Jahre, bevor die Leute dann in die Grundschule gehen, wie viele Kinder wirklich kommen sollen. Aber gleichzeitig dauert natürlich ein Studium inklusive Referendariat 7 Jahre. Immer wieder passieren Dinge, die man nicht erwartet hat. Also beispielsweise die Wellen der Zuwanderung. Jetzt gerade doch auch eher eine sinkende Geburtenrate, die vielleicht auch nicht so vorhergesehen war.
1: Die Politik fürchtet diese sogenannten Schweinezyklen. Mal studieren zu viele Lehramt, mal zu wenige. Werden aber zu wenige Lehrkräfte ausgebildet, reißt das später Löcher in die Unterrichtsversorgung der Schulen. Das hat dazu geführt,
4: dass wir zu Teilen Lehrkräfte haben einstellen müssen, deren Qualifikationen vielleicht nicht ganz so hoch waren.
1: Für den Bildungsforscher steht deshalb etwas anderes im Mittelpunkt. Nicht die Frage, wo ist die Lücke am größten, sondern wie gewinnen wir dauerhaft die besten Köpfe fürs Lehramt?
4: Deswegen ist es wichtig, das Lehramtsstudium attraktiv zu machen. Das bedeutet unter anderem auch, dass man sagen sollte, die besten 30-40% eines Jahrgangs werden auf jeden Fall eingestellt.
1: Grundsätzlicher Mangel an Lehrkräften herrscht in den MINT-Fächern und das über alle Schulen hinweg. Trotzdem sollten Studieninteressierte ihre Fächerwahl nicht mit Blick auf Mangel oder Überangebot an den Schulen treffen, unterstreicht Erziehungswissenschaftler Christian Gläser. Er bildet an der Pädagogischen Hochschule angehende Lehrerinnen und Lehrer aus und sagt:
5: Es ist immer sinnvoll, dass Studierende das Fach oder die Fächer studieren sollten, die sie auch priorisieren, weil dann wahrscheinlich die Motivation, also der Wille, in dem Fach auch gut zu sein, damit auch gut umgehen zu können, am größten sein wird.
0: Sagt dieser Erziehungswissenschaftler im Beitrag von Anja Braun. Kennen Sie den Begriff Gorgonen? Der kommt aus der griechischen Mythologie und bezeichnet geflügelte Schreckgestalten mit Schlangenhaaren. Die berühmteste war sicher Medusa. Jeder, der sie anschaut, erstarrt zu Stein. Eine junge griechische Filmemacherin hat ihrem Debüt nun den Titel Gorgona gegeben. Peter Bettis hat mit ihr drüber gesprochen.
6: Gorgonen als furchterregende Wesen, das kommt schon hin, meint Eva Kalogiropoulou. Aber es gibt zu ihnen eine Vorgeschichte. Medusa zum Beispiel soll eine wunderschöne Frau gewesen sein.
7: Yes, it is like that because it was always a symbol of feminism.
6: Dieses Bild hatte auch die 1985 in Athen geborene Künstlerin vor dem inneren Auge. Aber dann geschah etwas mit ihr.
7: The backstory that she was raped, so
8: Medusa wurde Gewalt angetan und der Wandel hin zu einer Kreatur, die man fürchten muss, ist nach Ansicht der Filmemacherin ein Akt des Feminismus. Außerdem machte sie nur dieser Akt. Poseidon vergewaltigte sie im Tempel zu einem Monster. Besser gesagt, die Göttin Athene verwandelte sie in die Gestalt, die die meisten von uns kennen dürften. Der spannende Teil für Efi Kalogiropoulou, eine Frau tut einer Frau Gewalt an. Das war für sie der Punkt, an dem die Geschichte des Filmprojektes begann vor vielen Jahren. Kalogiropoulou erzählt von einer Welt der Zukunft.
9: Wir haben das Öl. Wir haben Öl und die da draußen nicht.
10: Du musst sie besiegen und Anführerin werden.
8: Die Ordnung ist komplett zerbrochen. Es leben überall kleine Grüppchen angeführt von Männern. Einer von ihnen, Nikos, ist krank und will, dass Maria seine Nachfolgerin wird. Aber dann stößt die Sängerin Eleni dazu.
11: Ein Kanister Benzin hat meine Familie für mich verlangt. Um sich entspannen zu können, brauchen sie Frauen.
8: Zwischen den beiden Frauen entwickelt sich eine spannende und leidenschaftliche Geschichte.
11: Du hast es nicht nötig, so zu sein wie die. Willst du nicht mit mir abhauen?
3: Anderswo ist es noch schlimmer.
11: Aber wir beide, wir werden frei.
3: Ich bin hier noch lange nicht fertig.
8: Efi Kalogiropoulous Debüt sieht ein bisschen, damit wirbt der Film auch, wie die griechische Antwort auf den Filmklassiker Mad Max aus.
12: Of course, yeah, it's post-punk, I love post-punk.
8: Findet die Filmemacherin generell sehr in Ordnung, denn Mad Max ist post-punk und das findet sie gut, genauso wie Quentin Tarantino.
12: Tarantino-Films.
8: Es ist ein Film, der sich nicht einfach so einordnen lässt. Da gibt es die ultra-brutale und zum Teil dämliche Männerwelt. Ein Klischee, wie Efi Kalogiropoulous zugibt.
12: I use it as a cliché.
8: An dem aber auch etwas Wahres ist. Denn Gefühle wie Liebe gibt es hier nur zwischen den Frauen, die ihre Weiblichkeit entdecken.
12: But when she finds a woman, it's like she finds also her femininity into her.
8: Und sie, ohne zu viel zu verraten, gegen Ende des Films dann gegen Männer einsetzen. Da kommt auch ein bisschen Magie ins Spiel. Aber Gorgona ist kein stumpfes Action-Spektakel. Eher ein Arthouse-Drama, das man mit angenehm vielen Fragen im Kopf nach gut 90 Minuten verlässt. Und genau das hat Efi Kalogiropoulou wohl auch vorgehabt, die ihre Lieblingsfilme so beschreibt.
12: I like films that stay with me and they're weird.
8: Filme, die man deswegen nicht vergisst, weil sie eigenartig sind. Ja, kommt hin.
0: Und der Film Gorgona ist ab morgen neu in den Kinos. Wir schauen jetzt aufs Wetter zusammen mit Diana Smikala im MDR-Wetterstudio. Diana, wie schaut er denn aus dieser Nachmittag?
13: Also es ist so, dass einige Wolken unterwegs sind, die auch sich etwas dichter gestalten. Vor allem im Westen, so vom Harz bis in die Erfurter Bucht und weiter östlich und nördlich. Da sind die Wolkenlücken etwas größer. Da scheint auch ganz gut die Sonne durch. Es ist also ein insgesamt freundlicher Tag und vor allem ist es im Moment auch trocken. Ich sehe hier gerade von Nordrhein-Westfalen und Hessen so zwei Regengebiete weiterziehen. Die könnten in 2 Stunden so das Eichsfeld erreichen, aber lösen sich doch auch auf dem Weg dorthin auf. Das könnte auch dann nur noch bei leichten Getröpfel landen. Also wir sind heute im weitesten trocken. Durch den Tag und den Nachmittag kommen wir auch. Und das bei Temperaturen im Moment zwischen 22 und 26 Grad.
0: Und schauen wir mal auf den Donnerstag.
13: Ja, der große Wandel kommt, nämlich die Hitzephase. Aber es ist nicht ungewöhnlich. Ich habe gerade mal geschaut, auch 2021 hatten wir Temperaturen schon zwischen 32 und 35 Grad und die erwarten uns jetzt in den nächsten Tagen auch. Morgen schon 27 bis 31 und dann kommen Freitag, Samstag, Sonntag die 35 Grad.
0: Vielen Dank, Diana Smikala.
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0: Und so geht's weiter hier bei MDR Aktuell. Nach Expertenmeinungen könnte das Klimaphänomen El Niño in diesem Jahr viel stärker ausfallen. Für Südasien zeichnen sich die Folgen schon jetzt ab. Und es ist die Zeit der Projekttage an Sachsens Schulen. Dabei kann das Ganze durchaus mal am Zugticket scheitern. Was da dahinter steckt, erfahren Sie hier bei uns im Programm.

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1: Um 15.30 Uhr mit Susanne Lemke. Die EU-Abschieberegeln werden deutlich verschärft. Das Parlament in Straßburg stimmte der sogenannten Rückführungsverordnung zu. Kern des Gesetzes sind spezielle Abschiebezentren. Dorthin sollen abgelehnte Asylbewerber gebracht werden, die aus verschiedenen Gründen nicht in ihre Heimatländer abgeschoben werden können. Wo solche Zentren entstehen könnten, ist bisher noch unklar. Das EU-Parlament stimmte außerdem für gelockerte Gentechnikregeln. In Supermärkten dürfen gentechnisch veränderte Lebensmittel künftig ohne spezielle Kennzeichnung verkauft werden. Polens Regierungschef Donald Tusk geht bei den Todesschüssen auf einen russischen Karikaturisten von einem politisch motivierten Mord aus. Tusk sagte in Warschau, man warte noch auf Beweise. Sollte der Mord im Auftrag Russlands begangen worden sein, handle es sich um Staatsterrorismus. Der Künstler war am Montag auf offener Straße in der polnischen Stadt Biała Podlaska erschossen worden. Er war unter anderem für Spottzeichnungen über Russlands Präsident Wladimir Putin bekannt. Krankenkassen dürfen ihren Versicherten nicht die Gesundheitskarte entziehen, weil diese ihre Beiträge nicht gezahlt haben. Das Bayerische Landessozialgericht verbot diese weit verbreitete Praxis. Zur Begründung hieß es, für eine Sperrung oder den Entzug der Karte gebe es keinerlei Rechtsgrundlage. Wenn Versicherte mit ihren Zahlungen 2 Monate im Rückstand seien, ruhe zwar der Anspruch auf Leistungen, das könne aber elektronisch auf der Karte markiert werden. Deutschland vergibt 30.000 kostenlose Bahntickets für eine Reise nach Polen. Bewerben können sich ab September junge Erwachsene zwischen 18 und 27 Jahren. Das Bundesverkehrsministerium erklärte, Anlass sei das 35. Jubiläum des deutsch-polnischen Nachbarschaftsvertrags. Auch Polen verteile 30.000 Tickets. Dieser sogenannte Freundschaftspass gelte für 7 flexible Reisetage im jeweiligen Nachbarland sowie eine kostenlose Hin- und Rückfahrt. Der Spielwarenhersteller Ravensburger hat die Mehrheit an der berühmten Plüschtiermarke Steiff erworben. Wie Ravensburger mitteilte, haben die Erben der Firmengründerin Margarete Steiff ihre Anteile verkauft. Die Firma solle eigenständig bleiben und ihren bisherigen Firmensitz in Gingen in Baden-Württemberg behalten. Die Höhe der Beteiligung sowie der Kaufpreis wurden nicht genannt. Steiff gilt als Erfinder des Teddybären. Seine Plüschtiere sind an einem markanten Knopf im Ohr zu erkennen. Das waren die Nachrichten. Das Wetter, die Temperaturen von 15 Uhr, in Dresden wolkig 22 Grad, stark bewölkt in Eisenach 23, Erfurt 23, Gardelegen 24 Grad, auch in Hoyerswerda, Magdeburg 24 Grad, Neuhaus am Rennweg 19, Oschatz wolkig 24 Grad, Plauen stark bewölkt 23, Wernigerode bedeckt 23, Wittenberg 24 Grad. Am Abend teils Sonne, teils bewölkt, vereinzelt etwas Regen, 18 bis 26 Grad. In der Nacht in der Oberlausitz noch etwas Regen, sonst trocken, 18 bis 12 Grad. Morgen erst heiter, im Verlauf wolkig, 27 bis 31 Grad. MDR aktuell Verkehrsdienst. A2 Richtung Berlin zwischen Allerlingersleben und Alsleben stockt der Verkehr. Eine halbe Stunde Verzögerung. A4 Richtung Frankfurt zwischen Hermsdorfer Kreuz und Jena Zentrum Stau an einer Baustelle. 45 Minuten Verzögerung. A38 Richtung Leipzig zwischen Friedland und Ahrenshausen ist der Halbkopftunnel nicht mehr gesperrt. Stau. Vorsicht auf der A72 Richtung Hof. Zwischen Pirk und Dreikow Franken liegen Metallteile. Vorsicht auf der B7 zwischen Erfurt-Ringelberg und Erfurt-Linderbach liegen Plastikteile. Soweit der Verkehrsdienst. 15.34 Uhr.
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2: Weiter mit Elisabeth Ehme. El Niño ist eigentlich alle paar Jahre ein normales Phänomen im Klimageschehen. Es kann dazu führen, dass es an der Pazifikküste Süd- und Mittelamerikas überaus starke Regenfälle gibt. Zur gleichen Zeit bedrohen dann schwere, langanhaltende Dürren, unter anderem das südliche Afrika und Teile Südasiens. Eigentlich alles in gewissem Sinne normal, doch in diesem Jahr könnte das Wetterphänomen El Niño sehr viel stärker ausfallen als sonst. Davor warnen die Vereinten Nationen auch Wetterbeobachter. Für Südasien, da zeichnen sich die Folgen jetzt schon ab. Aus dem ARD-Studio Neu-Delhi berichtet Lena Bodewein.
3: Tariq Ali wartet auf den Monsun. Sein Blick schweift über seine trockenen Felder, seine Gedanken schweifen ins Philosophische.
4: Diese Landwirtschaft ist wie ein Kieselstein. Nichts ist mehr übrig. Wenn der Wind weht, hört man das Geräusch von den Feldern herüber. Hör zu, ich werde dich nicht verhungern lassen, aber ich werde dich auch nicht vorankommen lassen. Das ist die Geschichte des Bauern.
3: Auf seinem rund 4000 Quadratmeter großen Feld, in einem Dorf 2 Fahrtstunden von der Hauptstadt Delhi entfernt, baut er Mais, Perlhirse und Sorghum an. Später in der Saison will er Reis pflanzen. Die 5-köpfige Familie kann mühsam und knapp von der Landwirtschaft leben, wie Millionen anderer indischer Bauern. Doch seine Ernte ist stark vom Monsun abhängig. Der liefert etwa 70% der jährlichen Niederschläge Indiens. Ein Großteil der indischen Wirtschaft hängt davon ab. Nicht nur Tarek. Wenn die reichhaltigen Regenfälle nicht rechtzeitig beginnen, verliert er fast die Hälfte seines Einkommens.
4: Die Lage ist derzeit sehr schlecht. Die Landwirte haben momentan mit vielen Problemen zu kämpfen. Wenn es zum richtigen Zeitpunkt regnet, wächst auch die Saat zur richtigen Zeit. Doch es regnet nicht. Wir müssen warten, da es sehr heiß ist.
3: Seit Wochen werden 45 Grad Celsius und mehr in vielen Bereichen Südasiens gemessen. Dutzende Menschen starben infolge der Hitze. Auch um diese Hitzewellen zu brechen, hoffen die Länder auf den Monsun.
5: Wir hatten zwar schon früher Hitzewellen, aber die gingen nicht mit El Niño einher. Wir hatten das Glück, dass uns das bisher erspart blieb,
3: sagt Devinder Sharma, Aktivist für nachhaltige Landwirtschaft.
5: Doch wenn die Hitzewelle in diesem Jahr mit El Niño zusammenfällt, dann trifft die Landwirtschaft ein doppelter Schlag.
3: In dieser Hitze steht Tariq Ali mit anderen Bauern. Sie diskutieren. Es sei in Gottes Hand, wann Regen fällt. Das lasse sich nicht vorhersagen, so die eine Meinung. Andere glauben an moderne Wissenschaft und die Hilfe von Wetterprognosen bei den Entscheidungen, die Bauern treffen müssen. Die Vorhersagen sind nicht gut.
6: Wie wir gemeldet haben, herrschen derzeit El Niño-Bedingungen. Wir gehen davon aus, dass sich das weiter verstärkt, während der Monsun fortschreitet.
3: So heißt es in der indischen Wetterbehörde. Und weiter?
6: Der Monsun wird voraussichtlich unterdurchschnittlich ausfallen. Nur 90% des langjährigen Durchschnitts.
3: Gerade in diesem Jahr sind das schlechte Nachrichten, erläutert Akshit Sangomla vom Zentrum für Wissenschaft und Umwelt.
7: Die indische Landwirtschaft steht schon unter großem Druck. Die Kosten für Betriebsmittel, besonders Dünger, sind stark gestiegen.
3: Nur eine der Folgen des Konflikts am Golf. Auch Diesel ist viel teurer geworden.
7: El Niño wird diesen Druck noch verschärfen. Er beeinträchtigt einen weiteren entscheidenden Faktor, die Verfügbarkeit von Wasser für die Bewässerung. Das bekommen die landwirtschaftlichen Regionen besonders zu spüren, die auf Regen für ihre Bewässerung angewiesen sind.
3: Fast die Hälfte der landwirtschaftlichen Nutzfläche ist nicht durch Flüsse oder Kanäle bewässert, sondern von Regenfällen abhängig. Die extreme Trockenheit hat in diesem Jahr vielerorts die Aussaat verzögert. Und wenn nach langer Dürre heftige Regenfälle folgen, kann der ausgetrocknete Boden die Wassermassen oft nicht aufnehmen. Überschwemmungen vernichten die Ernten, gefährden Leben. Das Landwirtschaftsministerium hat für knapp 200 Distrikte El Niño-Warnungen ausgesprochen. Aber was nützt das, meint der Bauer Kanwal Singh, ein Nachbar von Tariq Ali.
4: Die Bauern können sich nicht großartig vorbereiten, weil sie sehr arm sind. Sie sind auf den Monsun angewiesen.
2: Soweit der Bericht von Lena Bodewein. Sie sollen einen Anschlag auf eine Kampfsportveranstaltung rund um den 80. Geburtstag von US-Präsident Donald Trump geplant haben. In den USA sind jetzt 5 Männer angeklagt worden. Das Justizministerium wirft ihnen unter anderem Verschwörung zum Mord vor. Aus Washington dazu Katharina Fuß.
8: Laut den US-Behörden sollen die Verdächtigen geplant haben, mit Sprengstoff beladene Drohnen, um die Käfigkämpfe am Weißen Haus fliegen zu lassen, um so die Evakuierung der Veranstaltung zu erzwingen. Anschließend sollten demnach Scharfschützen auf die fliehenden Zuschauer schießen. Das FBI hatte zuvor mitgeteilt, dass es schon 4 Tage vor der Veranstaltung von einer potenziellen Bedrohung erfahren habe. Mehrere Menschen seien daraufhin festgenommen worden. Laut US-Medien soll sich die Mutter eines 19-jährigen Angeklagten an die Polizei gewandt haben. Sie hatte sich wegen Waffenkäufen und Online-Chats ihres Sohnes Sorgen gemacht. Die Verdächtigen sollen demnach über die Nachrichten-App Signal über Anschlagspläne auf die Käfigkämpfe am Weißen Haus gesprochen haben. In den Chats soll es auch um Angriffe auf Regierungsmitglieder gegangen sein. US-Präsident Trump sagte am Rande des G7-Gipfels in Frankreich, er sei noch nicht über die mutmaßlichen Anschlagspläne informiert worden.
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9: Gleich 15.40 Uhr, Andreas Mann wünscht einen schönen Nachmittag. Der WM-Ball, der rollt, aber auch hierzulande wird schon wieder auf dem Fußballplatz geschwitzt. Einen guten Monat nach dem Ende der Spielzeit hat heute zum Beispiel der Chemnitzer FC mit der Vorbereitung auf die neue Saison begonnen. Und Himmelblau startet ja ziemlich rund erneuert. Raimo Hinsdorf.
10: Mit Rang 7 schlossen die Himmelblauen nach einem starken Finish die vergangene Saison ab. Es darf nach den Vorstellungen des CFC und seiner Fans gern ein bisschen weiter nach vorn gehen. Morgen, am Donnerstag, präsentiert sich der neue Chemnitzer Kader beim offiziellen Trainingsauftakt auf der Fischerwiese ab 18 Uhr. Aber schon heute ging es los beim CFC. Der Kader wird nochmal einen Umbruch erfahren. Allein 10 Spieler haben den Verein verlassen. 10 neue Kräfte sind aber auch schon wieder neu dazugekommen. Trainer Benjamin Duda.
11: In der Tatsache, der Mannschaft ein neues Gesicht zu geben, sehen wir auch eine große Chance. Ich finde, wir haben einen Erfahrungsschatz gewonnen. Das sieht man ja auch an den Spielerpersönlichkeiten, die wir verpflichtet haben. Die haben auch schon andere Ligen gesehen, gespielt, gespürt, haben trotzdem eine gute Mischung, auch mit schnellen, jungen, wilden Spielern drumherum. Deswegen gefällt mir die Balance im Kader und ich bin natürlich total überzeugt von dem Gesamtkonstrukt.
10: Heute haben die Himmelblauen mit Amadeus Zamora González den dritten Spieler gebunden, der aus der eigenen U19 in den Männerbereich stößt. Der 19 Jahre alte Mittelfeldspieler krönte seine starke Saison bei den Chemnitzer Junioren mit seiner ersten Nominierung für die A-Nationalmannschaft Nicaraguas. Auch ein bisschen mehr Erfahrung haben die Chemnitzer verpflichtet. Gestern gab der CFC bekannt, dass der 31-jährige Abwehrmann Dennis Lama vom Zweitliga-Aufsteiger Cottbus zu den Sachsen wechselt. Der ehemalige Jenaer, der allein auf 117 Einsätze in der dritten Liga kommt, wird eines der Gesichter in der neu aufgestellten Chemnitzer Defensive sein.
9: Und Jena ist ein gutes Stichwort. In Veränderung gibt's auch beim Basketball-Bundesligisten Science City Jena. Die müssen sich nämlich zur neuen Saison einen neuen Kapitän suchen. Chris Carter wechselt den Verein. Mehr von Sven Herold.
12: Nach 2 Jahren verabschiedet sich der 34-Jährige und schließt sich Zweitligist Gießen an. 2024 war Carter aus Rostock nach Jena gewechselt und gehörte in den vergangenen beiden Spielzeiten zu den Dauerbrennern im Team. Er warf die Thüringer 2025 in die BBL und brachte es insgesamt auf 79 Spiele für Jena. Wir haben gemeinsam Geschichte geschrieben, sagt er. Wir konnten in die BBL aufsteigen und sind erstklassig geblieben. Trotzdem geht seine Zeit in Jena jetzt zu Ende. Nachdem Carter mit mittlerweile 4 Vereinen, Vechta, Chemnitz, Rostock und zuletzt Jena, den Sprung in die BBL geschafft hatte, soll das jetzt auch mit Gießen klappen.
9: Und vom gebürtigen US-Amerikaner springen wir jetzt auch über den Teich wieder zur Fußball-Weltmeisterschaft und schauen auf heute Abend voraus. Cristiano Ronaldo steigt ins Geschehen ein mit Portugal gegen Kongo. Philipp Hofmeister.
13: Sie gelten als gar nicht mal so geheimer Geheimfavorit. Cristiano Ronaldo und seine Portugiesen wollen an ihre Titelambitionen direkt ein Ausrufezeichen setzen. Als einer der letzten Favoriten startet Portugal um 12 Uhr mittags deutscher Zeit ins WM-Turnier. Ein klarer Sieg gegen Außenseiter Kongo ist fest eingeplant. Der größte Star der Portugiesen ist und bleibt Cristiano Ronaldo, der mit stolzen 41 Jahren seine inzwischen 6. Weltmeisterschaft spielen wird. Doch auch in der Breite ist Portugal extrem stark besetzt. Gegner Kongo feiert nach mehr als einem halben Jahrhundert die Rückkehr auf die WM-Bühne. Allerdings verlief die Vorbereitung der Kongolesen durch den Ebola-Ausbruch in der Heimat alles andere als rund.
9: Und bei so viel Zeitzonen kann man auch mal durcheinander kommen. Philipp Hofmeister hat natürlich 12 Uhr Ortszeit gemeint. 19 Uhr unserer Zeit ist Anstoß beim Duell Portugal gegen Kongo. 22 Uhr dann England im Einsatz. Seit 60 Jahren warten die Fußballfans auf der Insel, dass ihre Three Lions endlich mal wieder einen großen Titel gewinnen. Helfen soll dabei auch ein deutscher Trainer, Thomas Tuchel. Philipp Weißkirch hat die Vorbereitung der Engländer verfolgt. Philipp, welche Rolle können die Engländer unter Tuchel bei dieser WM spielen?
14: Sie gehören auf jeden Fall zu den Mitfavoriten. Sie haben eine perfekte Qualifikation hingelegt. 8 Spiele, 8 Siege, kein Gegentor, also besser geht's wirklich nicht. Und die Mannschaft ist vor allem auch offensiv hervorragend besetzt mit Harry Kane vom FC Bayern, Englands Kapitän und Rekordtorschütze. Und die Vorrunde bei dieser WM, die klingt auch erstmal machbar, aber die Gegner Kroatien und Ghana, die können durchaus unangenehm sein. Fußballerisch geht auf jeden Fall noch mehr. Bisschen mehr Spielwitz, bisschen mehr Mut. Das würden sich die Fans schon wünschen, die auch den Kader kritisch beäugen. Also Thomas Tuchel hat ein paar bekannte Namen zu Hause gelassen. Phil Foden zum Beispiel. Aber das Ziel, das ist klar, England peilt den WM-Titel an.
9: Ja, aber die Vorbereitung auch auf den WM-Auftakt heute gegen Kroatien war von Turbulenzen geprägt. Was war denn da los?
14: Ja, es war wirklich wild in den vergangenen Tagen. Die Engländer haben ihr WM-Quartier in Kansas City, also mittendrin in den USA. Und dort gab es vor kurzem eine Schießerei, bei der 9 Menschen verletzt wurden. Das hat große Sorgen ausgelöst, genauso wie ein Unwetter in Florida. Dort gab es vor dieser WM noch ein Testspiel der Engländer gegen Costa Rica. Und das musste wegen eines heftigen Gewitters verschoben werden. Und als wäre das alles noch nicht genug, wurde das englische Team auch noch bestohlen. Auf einmal war nämlich Trainingsausrüstung weg, also Spielerschuhe, Fußbälle einfach weg. Die gute Nachricht, das Zeug ist inzwischen wieder aufgetaucht, 2 Verdächtige wurden festgenommen. Ja, und jetzt hoffen die Engländer einfach, dass ihnen die Kroaten im ersten Gruppenspiel nicht noch 3 Punkte klauen.
9: Und die Spieler wurden zum Glück auch nicht gemaust, die können heute Abend 22 Uhr an den Start gehen.
2: Und jetzt ist es 15.45 Uhr, Sie sind bei MDR aktuell. Und das ist unsere Topmeldung. Die EU-Abschieberegeln werden deutlich verschärft. Das Parlament in Straßburg stimmte der sogenannten Rückführungsverordnung zu. Weitere Meldungen jetzt mit Susanne Lemke.
1: Ein Priester aus dem Bistum Erfurt ist wegen des Besitzes und der Weitergabe von Kinderpornografie verurteilt worden. Das Amtsgericht im niedersächsischen Duderstadt verhängte eine 1-jährige Bewährungsstrafe. Außerdem muss der Priester 3.000 Euro an den Kinderschutzbund Göttingen zahlen und seine Therapie fortsetzen. Eine Maschine des Billigfliegers Ryanair ist außerplanmäßig am Flughafen Leipzig-Halle gelandet. Wie ein Flughafensprecher dem MDR bestätigte, gab es einen medizinischen Notfall an Bord. Das Flugzeug war unterwegs von Manchester nach Krakau. Nach rund einer Stunde konnte es seine Reise fortsetzen. Feste Trinkpausen wie bei der Fußball-WM stehen für Deutschland aktuell nicht zur Debatte. Die Deutsche Fußballliga teilte mit, darüber werde weiterhin je nach Wetterlage entschieden. Bei großer Hitze könne der Schiedsrichter reagieren und solche Pausen ermöglichen. Eine generelle Regelung sei nicht geplant. Das Wetter: am Abend wechselnd bewölkt, örtlich etwas Regen, 18 bis 26 Grad. In der Nacht zunehmend klar, 18 bis 12 Grad. Morgen Sonne und Wolken im Wechsel, 27 bis 31 Grad. MDR aktuell Verkehrsdienst. A2 Richtung Berlin. Zwischen Allerlingersleben und Eilsleben stockt der Verkehr. Eine halbe Stunde dauert es hier länger. Und A4 Richtung Frankfurt. Zwischen Hermsdorfer Kreuz und Jena Zentrum Stau an einer Baustelle. 45 Minuten plus. Soweit der Verkehrsdienst. 15.47 Uhr.
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2: Die Ferien rücken näher und damit auch die Projekttage an den Schulen. Raus aus dem Klassenzimmer, rein in die Region, lernen vor Ort, Geschichte erleben, Natur entdecken. Für Schulen wird es aber immer schwieriger, denn ausgerechnet das vielgelobte S-Bahn-Netz kommt bei Schülergruppen offenbar an seine Grenzen. Matthias Schäfer mit einem Beispiel.
15: Der Projekttag im Umland ist gestrichen. Die 7. Klassen der Friedrich-Schiller-Schule in Leipzig müssen umplanen. Ihr Ziel, der Geopark Porphyrland, ist für die Schüler nicht erreichbar. Kein Supervulkan, keine Steinbrüche, keine Entdeckerwerkstatt. Klassenlehrerin Claudia Richter hatte lange gesucht.
16: Umso glücklicher waren wir darüber, was gefunden zu haben. Und auch noch so tolle Angebote, wo sich vom Geopark eben sehr, sehr viel Mühe gegeben wird, um dort tiefgründige Angebote zu schaffen, die eben über 3 Stunden sich erstrecken und erschwinglich sind und so kurzfristig ermöglicht werden. Das war natürlich für uns ein großer Glücksfall.
15: Aber im Reisezentrum der Deutschen Bahn bekommt die Gymnasiallehrerin keine Tickets für die halbstündige Fahrt nach Grimma.
16: Und dann eben so eiskalt abgewiesen zu werden mit den Worten ist, wir können die Klassen nicht befördern, ist natürlich sehr enttäuschend.
15: Der Geopark Porphyrland hat den Projekttag längst vorbereitet. Mehrere Betreuer sind eingeplant, Programme ausgearbeitet. Bildungsreferentin Rebecca Löffler trifft die Absage hart.
17: In dem Fall sind es ja 4 Klassen gewesen, das heißt, hier sind also 4 bis 5 Georanger involviert, die die Programme vorbereiten und natürlich auch schon Vorabsprachen getroffen haben. Und im Hintergrund natürlich die Programme bereiten wir ja mit sehr viel Aufwand und Liebe vor.
15: Ein Einzelfall ist das nicht. Die Deutsche Bahn teilt auf Anfrage schriftlich mit. Gruppen müssten abgelehnt werden, wenn Züge ausgelastet sind, und empfiehlt dann, Klassen aufzuteilen oder auf andere Verbindungen auszuweichen. Lehrerin Claudia Richter kennt auch das.
16: Die Bahn sagt nicht immer direkt, wir weisen sofort ab, sondern eine Mitnahme kann nicht garantiert werden. Und das ist natürlich so eine Aussage. Stellen Sie sich vor, Sie stehen dort mit einer Schulklasse und die Hälfte kann mitfahren, die andere Hälfte nicht.
15: Im Geopark sorgt die Absage für zunehmende Unsicherheit. Geschäftsstellenleiterin Rebecca Heinze fordert Lösungen.
18: Ich glaube, dass es in der heutigen Zeit ja möglich sein sollte, dass wir Bildungsangebote in außerschulischen Lernorten ermöglichen und dass die nicht an Transportmöglichkeiten scheitern, dass man das A nicht mit Transportkapazitäten stützen kann und B, dass es kein Anmeldesystem geben kann, um so eine Verbindlichkeit an Schulen zu schaffen.
15: Statt Supervulkan, Steinbrüchen und Entdeckertour bleibt für die Leipziger Klassen am Ende nur ein abgespeckter Projekttag ohne Tapetenwechsel, weil die Anreise mit der Bahn scheitert.
2: Eine chronische Krankheit, bei denen man ständig Schmerzen hat, müde ist, jede noch so kleine Verrichtung eine Kraftanstrengung ist. Menschen mit MECFS sind besonders empfindlich gegen Licht, Geräusche und rund 650.000 Betroffene gibt es in Deutschland. Weltweit schätzt man 40 Millionen. Auslöser des chronischen Erschöpfungssyndroms ist oft eine Viruserkrankung. Deshalb kamen seit der Corona-Pandemie noch einmal viele Erkrankte hinzu. Eine wirklich wirksame Therapie gibt's nicht. Dafür jede Menge Heilungsversprechen für alternative Behandlungsmethoden, die verzweifelten Patienten selbst zahlen. Deren Wirksamkeit ist aber fragwürdig. Und über das Geschäft mit falschen Versprechungen und der Hoffnung auf ein normales Leben, jetzt Christine Simon und Cecilia Kloppmann.
19: Caroline Sager aus Dresden leidet seit rund 4 Jahren an MECFS. Auslöser war vermutlich eine Corona-Infektion. Die 35-Jährige ist Ärztin, derzeit arbeitsunfähig. Gegen Symptome wie Schlafstörungen und Schmerzen nimmt sie Medikamente, diese muss sie meist selbst bezahlen. Und auch Therapien übernehmen die Kassen kaum, weil es keine zugelassenen gibt. Als Betroffene schaut Caroline Sager deshalb auch auf alternative Angebote.
20: Die Studienlage ist ja sehr schlecht. Es ist oft nicht genau zu erkennen, was ist jetzt sinnvoll, was wird mir helfen, wo könnte ich dann vielleicht Nebenwirkungen bekommen. Und zusätzlich kommt halt noch der finanzielle Faktor.
19: Die dreifache Mutter hatte es mit einem sogenannten Brain Retraining-Programm versucht. Das Gupta-Programm ist eine Meditation, die davon ausgeht, dass man nur das Gehirn umprogrammieren oder anpassen müsse, um gesund zu werden.
20: Diese Heilung, die das verspricht, die ist halt nicht eingetreten, wie man sieht. Dieses Programm gibt einem das Gefühl, dass man sich nur genügend anstrengen muss und dann wird es schon klappen. Es hat mir auf jeden Fall in dem Moment nicht gut getan, in dem ich das Gefühl hatte, ich muss mich jetzt immer weiter anstrengen.
19: 320 Euro Jahresgebühr hat Caroline Sager bezahlt. Heute kostet das Programm 500 Euro. Vergleichbare Meditationsprogramme im Internet sind deutlich günstiger. Das MDR-Nachrichtenmagazin Exakt hat zu alternativen Therapieangeboten bei MECFS recherchiert. Da gibt es zum Beispiel Blutwäschen, bei denen Toxine und Antikörperkomplexe aus dem Organismus entfernt werden sollen. Kosten zwischen 5.000 und 15.000 Euro. Oder die sogenannte Hyperthermie, bei der der Körper in einen fieberähnlichen Zustand versetzt wird. Auch die kann schon mal inklusive Klinikaufenthalt mehrere tausend Euro kosten. Angeboten wird sie auch im Sendegebiet in der Greizer Klinik im Leben. Claudia Ebel sieht das mit großer Skepsis. Auch sie hat als Ärztin gearbeitet und ist selbst an MECFS erkrankt. Sie ist Mitglied der Patientenorganisation Fatigatio.
21: Ich kenne keine Studien dazu, dass das bei MECFS helfen soll, aber Patienten sind in der Regel sehr empfindlich auf Temperaturschwankungen. Jeder, der MECFS hat, der weiß eigentlich, wenn er einen Infekt hat und Fieber hat, dass es ihm dann extrem schlecht geht. Und ob dann das wirklich eine gute Idee ist, ein künstliches Fieber dort zu erzeugen mit der entsprechenden Belastung für den Körper, da hätte ich doch große Sorge, dass das für den Patienten überhaupt nicht nützlich ist.
19: Eine andere sogenannte Therapie ist die mit atomaren Kolloiden. Da werden Flüssigkeiten mit Edelmetallteilchen getrunken. Obwohl es keine wissenschaftlichen Belege für eine Wirksamkeit gibt, illegal sind viele der Therapien nicht. Die Patienten erklären sich einverstanden, auf eigenes Risiko zu handeln.
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0: Der bekennende Sozialist und lange Zeit umstrittene britische Regisseur Ken Loach, der wird heute 90 Jahre alt. Er zeigte mit seinen realitätsnahen Dramen die Härte des Lebens der Arbeiterklasse und wurde für seine Filme vielfach ausgezeichnet. Franziska Hoppen.
1: Good morning, Mr. Blake. I'm appointed to carry out assessments for employment and support allowance.
2: Der britische Regisseur und Drehbuchautor Ken Loach gilt als Meister der Sozialdramen, als Chronist der Arbeiterklasse. In I, Daniel Blake etwa geht es um einen kranken Schreiner, der an der Seite einer alleinerziehenden Mutter um Sozialleistungen kämpft.
3: Jesus Christ! Who's first in this queue?
4: I am.
3: Do you mind if this young lass signs on first?
4: No, no, you carry on.
2: Der Film über die Entmenschlichung durch Bürokratie, Armut und die Folgen von Sparpolitik gewann mehrere Preise, unter anderem einen BAFTA.
5: And the BAFTA goes to I, Daniel Blake.
2: Bekannt wurde Loach 1966 mit seinem Film Cathy Come Home, der von einem Paar handelt, das in die Obdachlosigkeit rutscht und dem die Behörden die Kinder wegnehmen. Mittlerweile blickt der 90-Jährige auf rund 30 Filme zurück und mehr als 100 Auszeichnungen. Regelmäßig hat er dabei auch die Bühne für seine politischen Botschaften genutzt, so wie in diesem Jahr in Cannes mit Blick auf den Nahostkrieg. Wenn wir Kriege und Kriegsverbrechen sehen und, sagen wir es ganz offen, den Völkermord Israels an den Palästinensern, dann lassen wir uns nicht zum Schweigen bringen. Wegen seiner Haltung zu Israel, etwa der Unterstützung der BDS-Bewegung, geriet der Brite mehrmals in die Schlagzeilen. So angesehen Loach als Filmemacher ist, so umstritten ist er als politischer Kommentator. Zum Beispiel nannte er die damals regierende konservative Partei eine Partei der Suppenküchen, die bewusst grausam gegen Sozialhilfeempfänger vorgehe, etwa hier auf Channel 4 an den Abgeordneten Kwasi Kwarteng gerichtet. Und auch den heutigen Labour-Premierminister Keir Starmer, damals Parteichef und Oppositionsführer, kritisierte Loach scharf. Er gehe zu hart gegen den linken Flügel vor. Die einzige Lektion, die er gelernt hat, stammt aus der stalinistischen Tendenz, die Maschinerie zu kontrollieren, alles andere zu missachten. Prinzipien, Gesetze, Regeln, Gerechtigkeit, die Wahrheit, all das zu missachten, die Kontrolle über die Maschinerie zu erlangen und dann die Feinde loszuwerden. Ken Loach ist parteiisch, will sich auf die Seite der Unterdrückten schlagen. Geht es nach Schauspieler Brian Cox, der mit Loach zusammen arbeitete, dann schafft er mit seinen Filmen eine akkurate Sozialgeschichte Großbritanniens, nennt die Dinge beim Namen.
6: They are a social history of this country. And they're an accurate social history of this country. They reflect things as they truly are.
2: Dabei geht es um Alkoholismus, prekäre Arbeitsbedingungen oder den irischen Unabhängigkeitskrieg. Aber auch ein paar Feel-Good-Filme drehte Loach. 2009 etwa Looking for Eric über einen Postboten aus Manchester, der in einer Lebenskrise ausgerechnet bei Fußballlegende Eric Cantona Rat sucht. Loaches vorerst letzter Film The Old Oak spielt in einem ehemaligen britischen Bergarbeiterort, in dem die Ankunft syrischer Geflüchteter zu Spannungen führt.
7: How come they're getting all that stuff?
8: I've lost everything. I've left a war zone.
9: She's taking your photo there.
10: You better delete that photo.
2: Ob seine Filme nicht manchmal etwas zu düster seien, wollte einmal eine BBC-Journalistin wissen. Ganz im Gegenteil, so Loach. Er hoffe, sie seien voller Leben, Energie, Lachen und Wärme.
11: I hope they're not bleak. I mean, I would hope they'd be full of life and vitality and laughs and warmth.
0: Sagt Ken Loach, der britische Regisseur feiert heute seinen 90. Geburtstag. Und jetzt geht's wieder zu Diana Smikala ins MDR-Wetterstudio. Diana, wie warm ist es denn oder wo ist es am wärmsten im Moment?
12: Ja, da machen wir mal das große Bild auf, also entlang der Flüsse, also Elbe und Saale vor allem. Da haben wir teilweise jetzt schon 26 Grad erreicht, also die Höchsttemperaturen für den heutigen Tag. Die Spanne reicht aber von 21 Grad im Harz bis eben zu diesen 26 Grad.
0: Und wie geht's weiter? Es wird ja wärmer.
12: Es wird wärmer. Schauen wir aber vielleicht noch mal eben auf den heutigen Abendverlauf. Also wir haben es weitestgehend trocken im Moment. Die Wolkenbildung ist in manchen Regionen etwas stärker, sodass da nicht so viel Sonnensicht ist. Hier und da kommt sie aber doch raus. Am schönsten ist es im Moment im Norden von Sachsen-Anhalt und im Osten von Sachsen. Es kommt so ein kleines Regengebiet von Westen heran. Das beobachte ich gerade noch, wie es in den nächsten Stunden, ob es jetzt noch den Westen von Thüringen erreicht, aber weiter. weitestgehend, wie gesagt, es ist trocken. Wie geht's weiter, war die Frage. Die Temperaturen, wir haben es jetzt ja schon auch weit ausgebreitet. Ab morgen geht's hoch in den Hitzebereich. Es wird heiß mit 27 bis 31 Grad. Es bleibt morgen im Verlauf weitestgehend trocken. Am Freitag sieht es ähnlich aus. Da können allerdings mal Hitzegewitter dazukommen.
0: Vielen Dank, Diana Smikala. Nach 16 Uhr ist dann mein Kollege Stefan Blattner für Sie am Mikrofon, unter anderem mit folgendem Thema: Der neue Geist der Einigkeit, ein Bericht zum Abschluss des G7-Gipfels in Evian. Und am Mikrofon verabschiedet sich für heute Elisabeth Ihme. Ich wünsche Ihnen noch einen schönen Tag.
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10: Um 16 Uhr mit Susanne Lemke. Die EU-Abschieberegeln werden deutlich verschärft. Das Parlament in Straßburg stimmt der sogenannten Rückführungsverordnung zu. Kern des Gesetzes sind spezielle Abschiebezentren. Dorthin sollen abgelehnte Asylbewerber gebracht werden, die aus verschiedenen Gründen nicht in ihre Heimatländer abgeschoben werden können. Wo solche Zentren entstehen könnten, ist bisher nicht klar. Das EU-Parlament stimmte außerdem für gelockerte Gentechnikregeln. In Supermärkten dürfen gentechnisch veränderte Lebensmittel künftig ohne spezielle Kennzeichnung verkauft werden. Bundeskanzler Friedrich Merz hat den zu Ende gehenden G7-Gipfel als Erfolg gewertet. In seinem Abschlussstatement im französischen Evian betonte er, die Diskussionen seien konstruktiv gewesen. Erstmals seit dem Amtsantritt von US-Präsident Donald Trump sei es gelungen, wieder eine gemeinsame Stellungnahme zu verabschieden. Merz sagte, sowohl zum Ukraine-Krieg als auch zum Nahostkonflikt gingen von dem Gipfel klare Botschaften aus. Deutschland und Polen wollen ihre Partnerschaft weiter vertiefen. Das erklärten die Außenminister Jörn Wadephul und Radosław Sikorski 35 Jahre nach der Unterzeichnung des Freundschaftsvertrags. Die grenzüberschreitenden Verkehrsverbindungen sollten ausgebaut werden. Das helfe der Wirtschaft und stärke im Gefahrenfall auch die Verteidigung. Der Experte Bastian Senthardt vom Deutschen Polen-Institut sagte dem MDR, Deutschland könne von Polen einiges lernen. Die Wirtschaft im Nachbarland sei viel weniger bürokratisiert. Polen habe die längste Wochenarbeitszeit in ganz Europa und die Menschen blickten optimistisch in die Zukunft. In Sachsen-Anhalt ist eine Zugbegleiterin von einem Fahrgast angegriffen und verletzt worden. Wie die Bundespolizei mitteilte, ereignete sich die Tat am Montagabend auf Höhe des Bahnhofs Köthen. Die Zugbegleiterin hatte den rauchenden Fahrgast auf das Rauchverbot hingewiesen. Daraufhin habe der Mann die Zigarette an der Dienstjacke der Bahnmitarbeiterin ausgedrückt und ihr mehrfach ins Gesicht geschlagen. Mehrere Reisende hätten eingegriffen. Gegen den Deutschen sei Haftbefehl erlassen worden. Das Verfahren um die Milka-Tafel wird neu verhandelt. Der Hersteller Mondelez legte Berufung gegen ein Bremer Urteil ein. Jetzt muss sich das Oberlandesgericht mit der Frage beschäftigen, ob es sich um eine Mogelpackung handelt. Viele Tafeln enthalten nur noch 90 statt 100 Gramm bei fast gleicher Verpackung. Die Verbraucherzentrale spricht von Irreführung. Mondelez argumentiert dagegen, dass die neue Grammzahl klar auf Vorder- und Rückseite angegeben sei. Das waren die Nachrichten. Das Wetter, die Temperaturen von 15 Uhr. Auf dem Brocken bedeckt 15 Grad, Chemnitz wolkig 21, Dresden wolkig 23 Grad. Eisenach stark bewölkt 23, Erfurt bedeckt 25, Fichtelberg stark bewölkt 17 Grad. Gera bedeckt 23, Görlitz heiter aber 24 Grad, Halle heiter 24, Leipzig wolkig 24 Grad. Magdeburg stark bewölkt 25, Meiningen sonnig 23 Grad. Am Abend teils Sonne, teils stärker bewölkt, vereinzelt etwas Regen, 18 bis 26 Grad. In der Nacht in der Oberlausitz noch etwas Regen, sonst bleibt es trocken, 18 bis 12 Grad. Und morgen erst heiter, im Verlauf auch Wolken.

0: Und in den Feierabend hinein begleitet sie jetzt Stefan Blattner im Studio. Ich grüße Sie. Der G7-Gipfel neigt sich dem Ende zu und Donald Trump ist immer noch dabei. Im vergangenen Jahr war er ja einfach früher abgereist und hatte damit die Anwesenden vor den Kopf gestoßen. Doch der US-Präsident war auch heute bei den Verhandlungen wieder anwesend, auch wenn er mit seinem Erscheinen mal wieder für Aufmerksamkeit gesorgt hat. Aus Evian berichtet Georg Schwarte.
1: So ist das wohl auch bei den G7. Die Welt wartet meistens auf ihn, Präsident Donald Trump. So auch heute Vormittag bei der ersten Arbeitssitzung. Alle saßen schon brav, nur einer fehlte, er eben, Trump.
2: So as we are waiting, when I give you the floor, so press the button on your right.
1: Sagt Präsident Macron und erklärt, um die Zeit zu vertreiben, die Mikrofontechnik im Saal. Dann endlich auftritt Trump, kommt rein, stellt sich vor den Tisch und ja, er sagt es wirklich, ich bin der Boss.
3: Hello. I'm the boss.
1: Der Kanzler schaut kichernd in die Runde, der Rest lacht leicht verstört. Die Italienerin Meloni guckt etwas grimmig. Beginn der ersten Arbeitssitzung. Thema Stärkung der Weltwirtschaft in Krisen und Kriegszeiten. Drei Gipfelerklärungen hatten sie da schon verabschiedet. Zur Ukraine, dem Iran und dem Indo-Pazifik. Am Mittag dann ein sichtlich entspannter Bundeskanzler, der schon 4 Stunden vor Ende seine vorläufige Gipfelbilanz zieht.
4: Das war ein hartes Stück Arbeit, aber es hat sich gelohnt, denn es ist das erste Mal überhaupt seit dem Amtsantritt von Präsident Trump, dass wir bei einem G7-Gipfel eine gemeinsame Erklärung abgeben und eine gemeinsame Sprache finden zu den großen außen- und sicherheitspolitischen Fragen unserer Zeit.
1: Der neue Geist der Einigkeit. Er weht hier übers Gipfelgelände. Größter Nutznießer, die Ukraine. Für sie und den ukrainischen Präsidenten war der Gipfel ein voller Erfolg.
4: Die Unterstützung der Ukraine ist aus diesem Kreis heraus so stark wie selten zuvor. Alle G7-Partner werden ihren militärischen und ihren finanziellen Beitrag für die Ukraine verstärken. Und ebenso deutlich ist die Botschaft an Russland. Alle G7-Partner werden den Druck auf Moskau erhöhen.
1: Und dann ist da wieder das Fenster der Diplomatie. Merz hatte es schon zu Beginn ein Stück weit offen gesehen. Heute am letzten Gipfeltag weiter. Noch mehr Optimismus.
4: Es bringt uns vielleicht Friedensverhandlungen einen entscheidenden Schritt weiter.
1: Und dann eben der Iran. Ein großer Erfolg sei dieses Abkommen. Alle gratulieren, auch der Kanzler, aber er definiert stellvertretend für die anderen das Ziel.
4: Wir sind uns über das Ziel völlig einig. Die Straße von Hormuz muss ohne jede Einschränkung offen sein, ohne Wenn und Aber. Und Iran muss sein Nuklearprogramm dauerhaft und nachweisbar beenden. Der Frieden muss halten.
1: Übrigens auch im Libanon. Erneut das Angebot des Kanzlers, falls die Voraussetzungen stimmen, ein Mandat des Bundestages für einen Marineeinsatz in der Straße von Hormuz zu erwirken. Es folgt der Dank an Macron, verbunden mit einem sehr globalen Lob für diese Tage in Evian.
4: Demokratie ist schwierig und Diplomatie braucht Hartnäckigkeit.
1: Wohl auch im Umgang mit Trump. Sein persönliches Verhältnis zum US-Präsidenten offen, konstruktiv, sagt Merz, den dann hier in Evian doch noch die Innenpolitik, die anstehenden Reformen einholen, wird's was, trotz der Fliehkräfte und Zumutungen für die Gesellschaft, Merz widerspricht.
4: Das sind weder Fliehkräfte noch Zumutungen, sondern das sind gemeinsame Anstrengungen und wirklich gute Botschaften, die wir auch haben werden für die, gerade für die junge Bevölkerung in Deutschland.
1: Ende der Pressekonferenz. Am Nachmittag geht dann auch der Gipfel zu Ende. Nächste Station, der EU-Rat, ab morgen in Brüssel.
0: Und aus Evian berichtete noch einmal Georg Schwarte. MDR aktuell 4:08. Die Zahl antisemitischer Vorfälle in Deutschland ist aktuell auf einem hohen Niveau. Die Recherche- und Informationsstelle Antisemitismus hat für das Jahr 2025 mehr als 8.700 dokumentierte Vorfälle. Das ist ein neuer Höchststand. Im Vergleich zum Jahr 2022 habe sich die Zahl mehr als verdreifacht. Damals hatte die Hamas Israel überfallen. Es folgte ein langer Krieg im Gazastreifen. Philipp Kunschner mit Hintergründen zu dieser besorgniserregenden Entwicklung.
5: Vor einem jüdischen Gebetsraum in der Stadt Kehl werden 4 Gemeindemitglieder bespuckt und beleidigt. In Hessen wird ein Rabbiner in einem Supermarkt gestoßen. Außerdem wird ihm das Handy entrissen, vor den Augen seiner Kinder. In Berlin kommt es vor dem Denkmal für ermordete Jüdinnen und Juden in Europa zu einer Messerattacke. Nur 3 Beispiele aus einer langen Liste antisemitischer Vorfälle im vergangenen Jahr. Benjamin Steinitz von der Recherche- und Informationsstelle Antisemitismus, kurz RIAS, spricht von zunehmender Normalisierung.
6: Bei mir ist der Eindruck entstanden, dass sich die nicht-jüdische Mehrheitsgesellschaft an das erschreckende Ausmaß an Antisemitismus gewöhnt hat. Diese Entwicklung droht die demokratische Kultur unserer Gesellschaft als Ganzes

0: nachhaltig zu verändern.
1: Exakt 8.725 antisemitische Fälle hat Rias im vergangenen Jahr dokumentiert, rechnerisch etwa ein Vorfall pro Stunde. Die Co-Autorin des heute vorgestellten Jahresberichts, Bianca Loy, spricht von einem deutlichen Anstieg seit dem Überfall der Terrororganisation Hamas auf Israel und dem anschließenden Krieg in Nahost.
2: Gegenüber der Zeit von vor dem 7. Oktober 2023 hat sich die Fallzahl damit nahezu verdreifacht.
1: Besonders auffällig, bei 68% der Fälle handelt es sich 2025 um israelbezogenen Antisemitismus. Fälle also, in denen antisemitische Aussagen oder Handlungen auf den Staat Israel bezogen wurden, etwa indem die Vernichtung Israels gefordert wurde. Der Antisemitismusbeauftragte der Bundesregierung Felix Klein spricht von einem erschreckenden Bild und sieht darin keine kurzfristige Reaktion auf aktuelle politische Geschehnisse, sondern:
3: Wir reden über ein strukturelles Problem in unserer Gesellschaft. Das Kriegsgeschehen in Gaza diente vielen offensichtlich nur als Vorwand für die Verbreitung von Judenhass.
1: Die Zahl der rechtsextremen antisemitischen Vorfälle hat 2025 einen neuen Höchststand erreicht. Einen deutlichen Anstieg gibt es aber auch bei Vorfällen mit links-antiimperialistischem Hintergrund. Verschiedene Richtungen so klein, die aber nicht unterschiedlich bewertet werden dürften.
3: Es gibt keinen guten und schlechten Antisemitismus. Ganz gleich, ob er von rechts oder links, von Islamisten oder Atheisten ausgeht, ganz egal, ob Antisemitismus geistige Brandstiftung leistet oder tatsächliche betreibt. Es gibt keine Hierarchien. Wer also nur den Antisemitismus der jeweils anderen sieht, sieht nicht genau genug hin.
1: Sichtbar werden Anfeindungen oder Beleidigungen gegen Jüdinnen und Juden aber nicht nur in der realen Welt, sondern vermehrt auch online. Etwa jeder vierte antisemitische Vorfall ereignet sich im Internet. Oftmals werden dafür Codes wie bestimmte Emojis verwendet, erklärt Laura Kasses von der Zentralwohlfahrtsstelle der Juden in Deutschland.
4: Bei den von Rias dokumentierten Vorfällen wurden zum Beispiel Emojis vom Teufel, Schwein, Duschköpfen und Dollarbündeln verwendet, um antisemitische Aussagen zu transportieren.
1: Die Emojis sollen Jüdinnen und Juden als unrein, böse oder dämonisch darstellen. Sie spielen außerdem auf die Gaskammern des Holocaust oder die Verschwörungserzählung der angeblichen jüdischen Finanzmacht an. Die Urheber fühlen sich dabei oft sicher, sagt Kasses.
4: Häufig werden antisemitische Äußerungen mit Klarnamen geäußert, ohne Befürchtung jeglicher Konsequenzen.
1: Online oder in der realen Welt. Der Präsident des Zentralrats der Juden, Josef Schuster, spricht angesichts der hohen Fallzahlen von einer bedrückenden Realität in Deutschland. Der Jahresbericht müsse ein Weckruf und Auftrag sein an die Politik, aber auch an die Gesellschaft.
5: Philipp Kunschner berichtete. Wer zwischen Leipzig und Chemnitz mit der Bahn unterwegs ist, braucht gute Nerven. Immerhin, die Bahnstrecke soll ausgebaut werden. Aber jetzt ist auch klar, der Ausbau, der soll wegen stark gestiegener Kosten abgespeckt werden. Geplant ist, den Nordabschnitt zwischen Geithain und Leipzig zwar zu elektrifizieren, aber nur teilweise zweigleisig auszubauen. Einzelheiten einer neuen Machbarkeitsstudie von Daniel Schrödel.
6: Das Rätselraten um den Nordabschnitt der Bahnstrecke Chemnitz-Leipzig hat ein Ende. Für Sachsens Infrastrukturministerin Regina Krauser ist nun klar:
7: Was geht? Was geht mit dem Geld, was zur Verfügung steht? Was geht für die Menschen, damit sie in absehbarer Zeit auch einen Baustart erleben können?
6: Der Streckenabschnitt zwischen Geithain und Leipzig ist schon lange ein Sorgenkind. Planungen gingen nicht voran, ursprüngliche Ausbauwünsche zu teuer. Die abgespeckte Lösung nun: zweigleisige, elektrifizierte Streckenabschnitte.
7: Von diesem Ausbau der Strecke werden die Pendler insofern profitieren, dass sie in den Hauptverkehrszeiten im Halbstundentakt fahren können, dass sie schneller vorwärts kommen und dass sie ganz sicherlich auch deutlich weniger störungsanfällig nach vorne kommen.
6: Auch Bahnfernverkehr in kleinem Rahmen wäre mit dem Ausbau möglich. Kostenpunkt im Gesamtpaket 680 Millionen Euro. Der Großteil sei durch Braunkohle-Strukturwandelzuschüsse vom Bund abgedeckt. Für die Elektrifizierungspläne werde noch verhandelt. Die nun aufgezeigte Perspektive stimmt Chemnitz-Oberbürgermeister Sven Schulze zufrieden.
8: Ich glaube, schnell nach Leipzig zu kommen oder nach Chemnitz und nicht nur jede Stunde warten zu müssen, ist eine deutliche Verbesserung und das wird auch ankommen bei den Bürgerinnen und Bürgern. Klar kann man sich immer mehr wünschen, aber wichtig ist, dass man vom Ende her denken, dass was auf die Schiene gebracht wird und danach sieht es jetzt ganz gut aus.
6: Wann Baustart sein könnte, noch unklar. Realistisch gilt ein Termin Mitte, Ende der 2030er. Im Südabschnitt Chemnitz Chemnitz Geithain soll es ab Anfang 2030 losgehen. Für Pendler bedeutet das dann erst einmal Schienenersatzverkehr wegen Vollsperrungen, die notwendig seien, um schneller und kostengünstiger zu bauen.
8: Aber am Ende ist es bei jeder Baustelle so, es braucht erstmal ein bisschen Beschwer, damit es am Ende besser wird. Ich denke, wir sollten uns darauf freuen und nicht so sehr die Übergangszeit beklagen. Die muss so knapp wie möglich bemessen sein und daran werden wir rechtzeitig arbeiten.
6: Die Überlegungen aber noch Zukunftsmusik. Nach der Machbarkeitsstudie müssen nun erst einmal die Vorplanungen im Nordabschnitt abgeschlossen werden.
5: Daniel Schrödel informierte. 16.15 Uhr, MDR aktuell. Die EU-Abschieberegeln werden deutlich verschärft. Das ist die Topmeldung der Nachrichten. Das EU-Parlament in Straßburg stimmte der sogenannten Rückführungsverordnung zu. Kern des Gesetzes sind spezielle Abschiebezentren. Wo die entstehen könnten, ist bislang aber nicht klar. Weitere Meldung jetzt mit Susanne Lemke.
9: Bei einem ukrainischen Drohnenangriff ist im Westen Russlands eine Frau getötet worden. Nach Angaben der russischen Behörden traf die Drohne den Reisebus einer belarussischen Kinderfußballmannschaft. 6 Menschen seien verletzt worden, darunter 4 Kinder. Der Zoll hat eine illegale Zigarettenfabrik in Rheinland-Pfalz ausgehoben. Nach Angaben der Behörde fand der länderübergreifende Einsatz bereits im Mai statt. In 13 Lagerhallen und Wohnungen seien fast 20 Millionen unversteuerte Zigaretten und 16 Tonnen Tabak sichergestellt worden. 4 Männer sitzen in Untersuchungshaft. Auf der Zugstrecke Halle-Nordhausen-Kassel müssen sich Reisende auf Einschränkungen einstellen. Wie die Deutsche Bahn mitteilte, werden ab Juli einzelne Abschnitte gesperrt. Grund seien Sanierungsarbeiten. Von Mitte Oktober bis Mitte Dezember sollen zwischen Halle und Leinefelde überhaupt keine Züge fahren. Das Wetter: am Abend wechselnd bewölkt, örtlich etwas Regen, 18 bis 26 Grad. In der Nacht zunehmend klar, 18 bis 12 Grad. Morgen Sonne und Wolken im Wechsel, 27 bis 31 Grad. MDR aktuell Verkehrsdienst. Vorsicht auf der A4 Görlitz Richtung Dresden. Zwischen Bautzen Ost und Bautzen West liegt ein Fahrzeugteil. A2 Richtung Berlin zwischen Alleringhersleben und Alsleben stau und stockender Verkehr. Eine halbe Stunde Wartezeit. Und A13 Richtung Dresden zwischen Barutmark und Starkow stau durch ein defektes Fahrzeug. Soweit der Verkehrsdienst, 16.16 Uhr.
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5: Heute vor 35 Jahren wurde der deutsch-polnische Nachbarschaftsvertrag unterzeichnet. Wo stehen wir heute in den deutsch-polnischen Beziehungen? Darüber habe ich vor der Sendung mit Bastian Senthardt vom Deutschen Polen-Institut gesprochen. Herr Senthardt, gemeinsam erlebte Bedrohungen schweißen ja zusammen. Russland führt Krieg gegen die Ukraine und bedroht auch Polen und Deutsche. Was heißt das für das deutsch-polnische Verhältnis? Hat die äußere Bedrohung Deutsche und Polen weiter zusammengebracht?
11: Ja, ganz sicher. Also das, was der ehemalige Bundeskanzler Olaf Scholz als Zeitenwende beschrieben hat, beinhaltet natürlich auch eine Zeitenwende in den deutsch-polnischen Beziehungen. Die waren zuvor schon eng, die waren zuvor schon gut, also vor dem russischen Angriff auf die Ukraine 2022. Aber seitdem ist vor allem eben ein neuer Politikbereich ins Zentrum der deutsch-polnischen Partnerschaft gerückt. Und das ist die Sicherheits- und Verteidigungspolitik.
5: Die Bundesregierung bekräftigt ja immer wieder, dass eine enge Zusammenarbeit heute wichtiger sei denn je. Als es darum ging, Europa wieder an den Verhandlungstisch im Ukraine-Krieg zu bringen, da wurde Polen aber jetzt übergangen. Da sprechen Deutsche mit Franzosen und Briten, da ist von einem E3-Format die Rede. Da kann man doch nicht von einem deutsch-polnischen Verhältnis auf Augenhöhe sprechen.
11: Ja, das ist richtig. Polen ist hier tatsächlich außen vor gelassen worden. Es hat allerdings jetzt wahrscheinlich nicht nur was damit zu tun, wie denn die E3 und darunter auch Deutschland auf Polen blicken, sondern es hat auch ganz einfach damit zu tun, dass sich Polen durch, man kann sagen, innenpolitische Auseinandersetzungen tatsächlich außenpolitisch zunehmend aus dem Spiel genommen hat. Wir haben in Polen die Situation einer sogenannten Kohabitation mit dem polnischen Präsidenten Karol Nawrocki, der dem rechten politischen Lager angehört, von der Peace-Partei in den Wahlen unterstützt worden ist, auf der einen Seite. Auf der anderen Seite haben wir die von Premierminister Donald Tusk von der Bürgerplattform geführte Regierung. Und wir haben im Jahr 2027 Parlamentswahlen. Im Prinzip ist der Wahlkampf in Polen schon längst angelaufen. Und die außenpolitischen Beziehungen Polens spielen dort auch eine wichtige Rolle. Da geht es zum einen natürlich um das Verhältnis zu den USA. Da geht es um das Verhältnis zur Magerbewegung von Donald Trump. Da geht es auch um das deutsche polnische Verhältnis und es geht auch mittlerweile sehr stark um die Beziehungen zur Ukraine. Polen ist sich eigentlich innenpolitisch in allen drei Bereichen uneins und momentan auf diesem Grund einfach keine besonders große Hilfe in Sachen Sicherheits- und Verteidigungspolitik für die E3. Es müssen wichtige strategische Entscheidungen getroffen werden. Und wenn man mit Vertretern aus Deutschland spricht und auch Expertenstimmen hört, bekommt man zumindest mit dem Eindruck, dass die E3 einfach in der Sache vorankommen wollen und nicht gewillt sind, auf Polen zu warten, bis es seine innenpolitischen Auseinandersetzungen geklärt hat.
5: Ein Brennglas für die Qualität von Nachbarschaft sind ja auch Grenzregionen immer wieder. Wie stark sind die mittlerweile miteinander verwoben? Verliert die Grenze mehr und mehr den trennenden Charakter?
11: Das hätte man wahrscheinlich bis vor einigen Jahren noch so sagen können. Ganz klar ist es, dass wir entlang der deutsch-polnischen Grenze einen regen Austausch haben, während Beispiele wie die Stadt Löcknitz, die im Prinzip durch die polnische Zuwanderung wieder zum Leben erweckt wurde, Kindergärten können wieder eröffnen, Schulen können weitergeführt werden, alte Häuser werden von polnischen Familien übernommen und restauriert. Wir haben natürlich einen engen Wirtschaftsaustausch über die Grenze hinweg. Das ist wichtig für die komplette Grenzregion. Aber weil Sie gerade eben das Thema Grenze insbesondere angesprochen haben, wir haben auch seit mehreren Jahren von deutscher Seite Kontrollen an der deutsch-polnischen Grenze und seit kurzer Zeit, seit letztem Jahr dann eben auch Kontrollen von polnischer Seite an der deutsch-polnischen Grenze. Und diejenigen, die dafür natürlich davon besonders betroffen sind und immer wieder diesen Zustand beklagen, sind natürlich die Bewohnerinnen der Grenzregion, eben die Grenze überqueren müssen für den Weg zur Arbeit, für den Schulbesuch, fürs Studium. Und da ist natürlich sind diese Grenzkontrollen ein absolutes Ärgernis.
5: Von Freunden lässt man sich ja auch etwas sagen. Man kann auch von ihnen lernen. Wirtschaftlich haben die Polen ja sich beachtlich entwickelt. Was können wir Deutsche denn von Polen lernen?
11: Also wenn Sie auf den Bereich Wirtschaft gucken, dann sieht man in Polen natürlich, dass es ein viel liberaleres Verständnis von Wirtschaftspolitik gibt und ist anders als jetzt die Bundesrepublik Deutschland. Viel weniger bürokratisiert und gerade was die Wirtschaft angeht, wesentlich offener. Zudem arbeiten die Polen, haben die längsten Wochenarbeitszeiten in ganz Europa. Wir haben ja in Deutschland auch die aktuelle Diskussion, dass mehr gearbeitet werden soll. Und ich glaube aber, was noch viel wichtiger ist, Polen hat momentan einfach einen anderen Arbeitsethos als Deutschland. Man hat in Polen immer noch das Gefühl, morgen kann besser werden als heute. Wenn man sich anstrengt, kann man etwas erreichen. Das Haus für die Familie, für die Kinder ist immer noch etwas sehr Erstrebenswertes. In Deutschland hat man auf der anderen Seite eher das Gefühl, dass die Angst groß ist, morgen alles zu verlieren, was man sich bisher erarbeitet hat. Also ich würde sagen, Polen guckt ein bisschen optimistischer in die Zukunft, was das Wirtschaftliche angeht. Und darauf ist wahrscheinlich nicht nur, aber eben auch der aktuelle wirtschaftliche Erfolg des Landes zu begründen.
5: 35 Jahre deutsch-polnischer Nachbarschaftsvertrag. Wie steht es aktuell um die deutsch-polnischen Beziehungen? Darüber habe ich gesprochen mit Bastian Senthardt vom Deutschen Polen-Institut. Am Rande des deutsch-polnischen Forums in Berlin habe ich ihn erreicht. Und bitte entschuldigen Sie auch manche Hintergrundgeräusche. Herr Senthardt, herzlichen Dank.
11: Ich danke Ihnen.
5: Und damit 16.22 Uhr, MDR aktuell. Eine Mehrheit im EU-Parlament hat sich heute gegen höhere Tabaksteuern ausgesprochen. Die EU-Kommission hatte vorgeschlagen, mit höheren Steuern das Rauchen unattraktiver zu machen. Andreas Meyer-Feist berichtet.
12: Die Entscheidung des Parlaments heizt die Debatte um Mindeststeuern weiter an. Die EU-Länder haben zwar das Recht, so zu entscheiden, wie sie wollen, aber die teuerste Lösung wird wohl nicht mehr dabei herauskommen. Eigentlich sollte nicht nur die europäische Mindeststeuer auf Zigaretten steigen, die Steuer sollte in Zukunft europaweit auch für E-Zigaretten und Nikotinbeutel gelten. Auch dagegen stimmte das EU-Parlament. Für einige EU-Länder mit einer relativ niedrigen Besteuerung hätte das große Auswirkungen. In Deutschland wurden durch nationale Maßnahmen die Steuern schon in der Vergangenheit angehoben, auch auf E-Zigaretten, was nicht überall in Europa der Fall ist. Allerdings hätten auch Liquids in Deutschland noch teurer werden können. Auch die 10-Euro-Marke für eine Schachtel Zigaretten wäre durch die EU-Reform wohl überschritten worden. Das EU-Parlament hat sich gegen solche Erhöhungen ausgesprochen.
5: Soweit Andreas Meyer-Feist. Heute ist der 17. Juni. Der ist seit mittlerweile 10 Jahren ein Gedenktag in Thüringen. Es wird an die Opfer des Volksaufstandes vom 17. Juni 1953 in der DDR erinnert. Die Erfurter Gedenkstätte Andreasstraße will nun den Blick zu diesem Tag weiten, also nicht nur auf die Opfer von damals schauen, sondern das Thema politische Häftlinge generell in den Blick nehmen. So gibt's nun in der Gedenkstätte eine Ausstellungserweiterung, bei der es um ganz verschiedene Häftlinge geht, die zu DDR-Zeiten in diesem damaligen Stasi-Gefängnis einsaßen. Mareike Wiemann berichtet.
13: Zelle an Zelle reiht sich im zweiten Stock der Erfurter Gedenkstätte Andreasstraße. Hier in der früheren MFS-Haftetage saßen zu DDR-Zeiten über 5000 Menschen ein. Auch heute noch löst das ein Gefühl der Beklemmung aus. In einem Raum aber trifft Vergangenheit jetzt auf Zukunft. Eine Art Tisch wurde darin installiert. In die schräg montierte Platte ein großer Bildschirm verbaut.
14: Gucken Sie mal. Und das ist Ihr Vater, der ist sozusagen außerhalb des Untersuchungszeitraums.
13: Gedenkstättenleiter Jochen Voigt erklärt, was es mit diesem Tisch auf sich hat. Denn über den Bildschirm kann man sich durch ein ganzes Panorama an Biografien klicken, geordnet nach Inhaftierungsjahr. Erstmals wurde mithilfe der Stasi-Unterlagenbehörde die eigene Häftlingsstatistik aufgearbeitet. Für Voigt ein großer Wurf.
15: Wir haben vorher eher so von oben drauf geschaut, haben über Strukturen informiert und haben einzelne Geschichten erzählt. Jetzt sind wir wirklich eingetaucht in diese Statistik. Wir haben verlässliche Zahlen. Wir wissen, welche Inhaftierungsgründe ganz konkret vorgelegen haben bei der Stasi. Wir wissen auch, dass die Stasi-Menschen, das wussten wir vorher auch schon, quasi zu Recht inhaftiert hat, weil das zum Beispiel NS-Kriegsverbrecher waren. Aber wir hatten uns nie die Mühe gemacht, deren Geschichten zu erzählen.
13: Jetzt hat man sich die Mühe gemacht und es hat Jahre gedauert. Die Recherchen der Stasi-Unterlagenbehörde begannen bereits im Jahr 2017 mit der Auswertung der sogenannten Strafkartei. Insgesamt 4,3 Millionen Seiten wurden dafür gesichtet. Danach folgten weitere mühselige Recherchen, durchgeführt etwa von Stefan Helmuth.
16: Wenn die Staatssicherheit einen Verurteilungsgrund angibt, einen Paragraphen angibt, beispielsweise Rowdytum, dann weiß man nicht, was sich dahinter verbirgt. Das heißt, man muss in die Akte, in die Fallakte hineinschauen, um zu wissen, was ist die eigentliche Tat gewesen, die dazu geführt hat, dass der Mensch in Untersuchungshaft gekommen ist und am Ende dann verurteilt wurde. Und deswegen braucht es diese Akribie, auch immer wieder in die Fallakten reinzuschauen. Und das ist eine Mordsarbeit gewesen.
13: Am Ende sind 31 Biografien ganz neu erarbeitet worden, darunter auch die von Karl Opoloni. Er wurde 1980 zu über 4 Jahren Gefängnis verurteilt, weil er mit Solidarność beschriftete Zettel in der Erfurter Innenstadt an Wände und Türen geklebt hatte. Viele Jahre wollte Opoloni seine Haftzeit einfach nur vergessen. Dann aber überzeugten ihn die Kinder von Freunden, seine Geschichte zu erzählen. An diese junge Generation, sagt er, wende er sich nun. Das Format mit dem Medientisch sei genau richtig dafür.
17: Wir haben hier so ein wunderschönes Zentrum Erfurt. Es ist so eine wunderschöne Stadt. Die war damals schon wunderschön, obwohl ziemlich viel am Verfallen war. Aber Leute, mittendrin ist dieser Wahnsinn passiert, wo man Menschen erniedrigt, gequält, terrorisiert hat. Und das waren Bürger dieser Stadt. Bitteschön. Und da muss man verdammt aufpassen, dass es nicht wieder passiert.
15: Ich möchte schon, dass die Leute zufrieden sind mit dem, was wir über sie erzählen. Es handelt sich hier in der Regel nicht um Personen der Zeitgeschichte, sondern um ganz normale Menschen, die den Mut aufgebracht haben, zu uns zu kommen und zu sagen, du darfst diese Geschichte erzählen, die damit nach außen gehen, obwohl es eine traumatisierende Geschichte ist. Eine Geschichte, die sie heute noch belastet zum Teil.
13: Dem Team um Jochen Voigt war bei diesem Projekt schnell klar, auch wenn alles digital aufgearbeitet ist, diese Geschichten sind zu intim, um sie an die ganz große Öffentlichkeit zu bringen. Im Netz sind sie deswegen nicht zu finden, ausschließlich vor Ort in der Gedenkstätte Andreasstraße.
5: Mareike Wiemann aus Erfurt war das. MDR aktuell, wir schauen aufs Wetter mit Diana Smikala im Wetterstudio. Diana, wann kann ich denn auf kurze Hose wechseln?
18: Na, das kommt auf deine Wärmeempfindung an. Manch einer läuft ja jetzt schon so rum, aber morgen ist es sicherlich angesagt, bei Höchstwerten zwischen 27 und 31 Grad sich möglichst viel Erfrischung zu verschaffen. Aber schauen wir nochmal auf die aktuellen Temperaturen. Die liegen im Moment bei 21 bis 26 Grad noch. Das heißt, na klar, jetzt im fortgeschrittenen Tag haben wir natürlich die Höchstwerte erreicht.
5: Wo ist es am wärmsten?
18: Am wärmsten ist es im Moment noch entlang der Elbe und der Saale.
5: Okay, und der Abend dann?
18: Ja, die Abendtemperaturen liegen dann immer noch zwischen 18 und 26 Grad. Es ist also auf jeden Fall angenehmes Draußenwetter.
5: Ja, also gute Bedingungen für einen Biergartenbesuch. Und morgen geht's dann richtig los mit dem Sommer.
18: Ja, morgen geht's dann so los, dass man wahrscheinlich nicht mehr so gerne draußen sein möchte, zumindest im Tagesverlauf, weil da klettert auch der UV-Index auf hohe Werte mit 6 bis 7. Also da ist Schutz empfohlen. Und ja, es sind auch ein paar Wolken unterwegs, aber es wird hochsommerlich heiß.
5: Na gut, wenigstens Badewetter. Danke, Diana.
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5: Die Nachrichten kommen gleich und danach schauen wir auf einen Vorfall im Ärmelkanal. Da hat ein russisches Kriegsschiff Warnschüsse auf eine zivile Segeljacht abgegeben. Was die ersten Ermittlungen dazu sagen, das erfahren Sie gleich nach den Nachrichten.
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13: Um 16.30 Uhr mit Susanne Lemke. Die EU-Abschieberegeln werden deutlich verschärft. Das Parlament in Straßburg stimmte der sogenannten Rückführungsverordnung zu. Kern des Gesetzes sind spezielle Abschiebezentren. Dorthin sollen abgelehnte Asylbewerber gebracht werden, die aus verschiedenen Gründen nicht in ihre Heimatländer abgeschoben werden können. Wo solche Zentren entstehen könnten, ist bisher nicht klar. Das EU-Parlament stimmte außerdem für gelockerte Gentechnik-Regeln. In Supermärkten dürfen gentechnisch veränderte Lebensmittel künftig ohne spezielle Kennzeichnung verkauft werden. Polens Regierungschef Donald Tusk gebiet bei den Todesschüssen auf einen russischen Karikaturisten von einem politisch motivierten Mord aus. Tusk sagte in Warschau, man warte noch auf Beweise. Sollte der Mord im Auftrag Russlands begangen worden sein, handelt es sich um Staatsterrorismus. Der Künstler war am Montag auf offener Straße in der polnischen Stadt Białopodlaska erschossen worden. Er war unter anderem für Spottzeichnungen über Russlands Präsident Wladimir Putin bekannt. Krankenkassen dürfen ihren Versicherten nicht die Gesundheitskarte entziehen, weil diese ihre Beiträge nicht gezahlt haben. Das Bayerische Landessozialgericht verbot diese weit verbreitete Praxis. Zur Begründung hieß es, für eine Sperrung oder den Entzug der Karte gebe es keinerlei Rechtsgrundlage. Wenn Versicherte mit ihren Zahlungen 2 Monate im Rückstand seien, ruhe zwar der Anspruch auf Leistungen, das könne aber elektronisch auf der Karte markiert werden. Deutschland vergibt 30.000 kostenlose Bahntickets für eine Reise nach Polen. Bewerben können sich ab September junge Erwachsene zwischen 18 und 27 Jahren. Das Bundesverkehrsministerium erklärte, Anlass sei das 35. Jubiläum des deutsch-polnischen Nachbarschaftsvertrags. Auch Polen verteile 30.000 Tickets. Dieser sogenannte Freundschaftspass gelte für 7 flexible Reisetage im jeweiligen Nachbarland sowie eine kostenlose Hin- und Rückfahrt. Rechenzentren in den USA verursachen etwa ein Drittel mehr klimaschädliche Treibhausgase als europäische. Das zeigt eine Greenpeace-Studie. Ein Sprecher der Umweltschutzorganisation nannte als Grund den fossilen Strommix der US-Rechenzentren. Während sich der Energiemix in Europa verbessere, werde er in den USA schmutziger. Wenn dort weiter fossile Kraftwerke gebaut würden, werde der CO2-Fußabdruck der US-Rechenzentren bis zum Jahr 2030 doppelt so groß sein wie der europäische. Das waren die Nachrichten. Das Wetter, die Temperaturen von 16 Uhr, in Dresden heiter 23 Grad, Eisenach bedeckt 24, Erfurt bedeckt 23 Grad. Wolkig in Garde liegen bei 25, in Hoyerswerda bei 24, Magdeburg 25 Grad, Neuhaus am Rennweg bedeckt 19, Oschatz stark bewölkt 24, bedeckt in Plauen und Wernigerode bei 23, in Wittenberg 24 Grad. Am Abend teils Sonne, teils stärker bewölkt, vereinzelt etwas Regen, 18 bis 26 Grad. In der Nacht in der Oberlausitz noch etwas Regen, sonst trocken, 18 bis 12 Grad.
9: Morgen erst heiter, im Verlauf wolkig, 27 bis 31 Grad. MDR aktuell Verkehrsdienst. A2 Richtung Berlin zwischen Allerringersleben und Alsleben Stau und stockender Verkehr. Eine halbe Stunde dauert es hier länger. Vorsicht auf der A4 Görlitz Richtung Dresden zwischen Bautzen Ost und Bautzen West liegt ein Fahrzeugteil auf der Fahrbahn. A38 Richtung Leipzig zwischen Leipzig Südost und Dreipartenaue liegen Fahrzeugteile auf der Fahrbahn. Soweit der Verkehrsdienst, 16.34 Uhr.
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5: An diesem Mittwochnachmittag mit Stefan Blattner im Studio. Schön, dass Sie uns hören. Gestern im Ärmelkanal ein russisches Kriegsschiff gibt Warnschüsse ab. Die Begründung der Crew, eine Yacht sei auf Kollisionskurs gewesen. Aber jetzt stellt sich der Fall doch anders dar. Die Segler sagen, eine Gefahr habe nie bestanden. Das Kriegsschiff habe den Kurs geändert. Was war wirklich los? Das versucht die BBC herauszubekommen. Und zum Stand der Recherche aus London, Christoph Prössel.
0: Jane und Alan Kelvey waren gestern südlich der Isle of Wight mit ihrer Segeljacht unterwegs, Kurs Richtung Cherbourg in Frankreich. Etwa 30 Kilometer von der Südküste Englands entfernt kam die Yacht dann in die Nähe eines russischen Kriegsschiffs in internationalem Gewässer. Die Admiral Grigorowitsch ist eine moderne Fregatte. Die Yacht näherte sich, so hieß es im britischen Verteidigungsministerium, auf etwa 500 Meter. Dann soll das russische Schiff Warnsignale abgegeben haben, später dann Warnschüsse. Der Vorfall sorgte für große Aufmerksamkeit. Hat der russische Kapitän überreagiert? Hat er möglicherweise eine Kollision verhindert? Oder sollte das russische Vorgehen ein Zeichen der Stärke sein? Jane und Alan Kelvey gaben gestern der BBC ein Interview.
2: They didn't try to radio us, and we were definitely not on a collision course. We were going to miss them. As far as we were concerned, it wasn't an incident until the gunfire started.
0: Die haben uns nicht angefunkt. Wir waren auch nicht auf einem Kollisionskurs. Wir wären an denen vorbeigefahren. Für uns war das kein Vorfall, bis sie die Warnschüsse abgegeben haben, sagte Jane Kelvey. Der Vorfall beschäftigt längst die Politik. Die Berichterstattung heute ist breit, vor allem vor dem Hintergrund, dass die Briten gerade erst einen Tanker der russischen Schattenflotte im Ärmelkanal konfisziert haben. Das Schiff transportierte offenbar sanktioniertes Öl. Premier Keir Starmer sagte zu dem jüngsten Vorfall:
22: "It's deeply concerning and reckless."
0: Das ist wirklich beunruhigend und fahrlässig. Die Einschätzung des Verteidigungsministeriums ist, dass das russische Schiff dahin trieb, ohne Motorkraft, was problematisch ist. Aber so sieht es aus, eher keine feindliche Aktion. Aber natürlich ist das beunruhigend und natürlich fühle ich mit dem Ehepaar von der Yacht, die erschrocken sein müssen. Die BBC befragte auch den ehemaligen Verteidigungsminister Ben Wallace von den Konservativen. Er selbst ist Segler und kennt den Ärmelkanal gut. Er argumentiert, dass der Ärmelkanal eine eng befahrene Wasserstraße sei. Da auf 450, 500 Meter aneinander heranfahren zu müssen, sei nichts Ungewöhnliches. Er interpretiert die Warnschüsse so.
23: Well, I think it's partly Russia's desperation.
0: Da sehen wir Russlands Verzweiflung. Sie verlieren in der Ukraine und die Wirtschaft schwächelt. Und natürlich sind sie verärgert, weil wir einen Tanker der Schattenflotte in der vergangenen Woche eingezogen haben.
23: Britain's seizure of the tanker last week by the Royal Marines.
0: Das russische Kriegsschiff, das nun in diesen Vorfall mit der Yacht involviert war, die Admiral Grigorowitsch, passiert den Ärmelkanal häufig und begleitet auch andere Schiffe der russischen Schattenflotte, mit der Öl und Gas in die Welt transportiert und Sanktionen umgangen werden.
5: Soweit diese Information von Christoph Prössel. Und zu diesem Vorfall im Ärmelkanal bin ich in einer guten halben Stunde im Gespräch mit einem Experten für maritime Sicherheit und nautische Operationen. MDR aktuell, jetzt haben ein Verbraucherthema für Sie. Die EU schwächt Regeln für gentechnisch veränderte Lebensmittel ab und bestimmte Umweltprüfungen. Im Supermarkt wird man dann nicht mehr erkennen können, ob Lebensmittel mit modernen Gentechnikverfahren produziert wurden. Aus Brüssel, Thomas Spickhofen.
1: Zukünftig müssen nicht mehr alle gentechnisch veränderten Lebensmittel als solche gekennzeichnet werden. Auch aufwendige Umweltprüfungen sollen in bestimmten Fällen wegfallen. Dabei geht es um Lebensmittel, die nach neuen gentechnischen Verfahren entwickelt werden. In diesen Verfahren werden nicht, wie bei der herkömmlichen Gentechnik, pflanzenfremde Stoffe eingeführt, sondern pflanzeneigene. Im Prinzip gilt das als Fortschritt, weil das zu widerstandsfähigeren Pflanzen führt, die aus eigenem Genmaterial bestehen. Das sehen auch die Kritiker so. Sie hatten aber gefordert, dass der gentechnische Eingriff auch beim Endprodukt im Supermarktregal sichtbar sein muss. Das wird nun nur auf das Saatgut beschränkt bleiben. Umstritten war auch die Patentierung der neuen Verfahren. Sie bevorzuge Großunternehmen und lasse keine Chance für kleine Landwirtschaften, sagen die Kritiker. Sie konnten sich aber mit ihren Änderungsanträgen in der Schlussabstimmung im Europäischen Parlament nicht durchsetzen. Die Befürworter verwiesen erneut auf die Möglichkeiten, die die neuen Züchtungstechnologien den Landwirten bieten. Die Änderungen sollen ab Mitte 2028 gelten.
5: Thomas Spickhoff aus Brüssel. Die Internationale Energieagentur hat heute eine drastische Bilanz gezogen. Die Ölreserven der Industriestaaten seien stark geschrumpft. Korrigiert wurden auch die Erwartungen für die weltweite Nachfrage. Angela Göpfer aus der ARD-Finanzredaktion.
3: Die Ölvorräte der Industriestaaten sind infolge des Irankriegs auf den niedrigsten Stand seit 1990 gefallen. Nach Angaben der Internationalen Energieagentur wurden in den OECD-Ländern bis Mitte Juni 163 Millionen Barrel aus den Lagern entnommen. Die Regierungen griffen auf ihre Reserven zurück, um die ausgefallenen Lieferungen aus der Golfregion auszugleichen. Das habe die Bestände im Rekordtempo schrumpfen lassen, trotz des deutlichen Rückgangs der Ölnachfrage. IEA-Chef Fatih Birol spricht von der größten Energiekrise der Geschichte. Nach der Ankündigung des Rahmenabkommens zwischen den USA und dem Iran fordert Birol nun die bedingungslose Öffnung der Straße von Hormuz. Deren weitgehende Blockade hatte den Ölpreis weltweit nach oben getrieben. Gleichzeitig senkt die IEA ihre Prognose für die weltweite Ölnachfrage erneut deutlich. Sie erwartet in diesem Jahr nun ein Minus von durchschnittlich 1,1 Millionen Barrel pro Tag. Es wäre der stärkste Rückgang seit dem Corona-Jahr 2020. Zu Jahresbeginn hatte die Agentur noch mit einem Anstieg gerechnet.
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4: Um 16.40 Uhr mit Andreas Mann. Hallo zusammen. Der Fußball, der rollt aktuell nicht nur in den USA, Kanada und Mexiko, sondern mittlerweile auch wieder in unseren Gefilden, denn die Saisonvorbereitung in der Regionalliga Nordost hat begonnen, so zum Beispiel heute beim Chemnitzer FC. Der CFC startet rund erneuert in die neue Spielzeit. Mehr von Raimo Hinsdorf.
7: Mit Rang 7 schlossen die Himmelblauen nach einem starken Finish die vergangene Saison ab. Es darf nach den Vorstellungen des CFC und seiner Fans gern ein bisschen weiter nach vorn gehen. Morgen, am Donnerstag, präsentiert sich der neue Chemnitzer Kader beim offiziellen Trainingsauftakt auf der Fischerwiese ab 18 Uhr. Aber schon heute ging es los beim CFC. Der Kader wird nochmal einen Umbruch erfahren. Allein 10 Spieler haben den Verein verlassen. 10 neue Kräfte sind aber auch schon wieder neu dazugekommen. Trainer Benjamin Duda.
24: In der Tatsache, der Mannschaft ein neues Gesicht zu geben, sehen wir auch eine große Chance. Ich finde, wir haben einen Erfahrungsschatz gewonnen. Das sieht man ja auch an den Spielerpersönlichkeiten, die wir verpflichtet haben. Die haben auch schon andere Ligen gesehen, gespielt, gespürt. Haben trotzdem eine gute Mischung, auch mit schnellen, jungen, wilden Spielern drumherum. Deswegen gefällt mir die Balance im Kader und ich bin natürlich total überzeugt von dem Gesamtkonstrukt.
7: Heute haben die Himmelblauen mit Amadeus Zamora González den dritten Spieler gebunden, der aus der eigenen U19 in den Männerbereich stößt. Der 19 Jahre alte Mittelfeldspieler krönte seine starke Saison bei den Chemnitzer Junioren mit seiner ersten Nominierung für die A-Nationalmannschaft Nicaraguas. Auch ein bisschen mehr Erfahrung haben die Chemnitzer verpflichtet. Gestern gab der CFC bekannt, dass der 31-jährige Abwehrmann Dennis Lama vom Zweitligaaufsteiger Cottbus zu den Sachsen wechselt. Der ehemalige Jenaer, der allein auf 117 Einsätze in der dritten Liga kommt, wird eines der Gesichter in der neu aufgestellten Chemnitzer Defensive sein.
4: Und bei seinem Ex-Club Jena geht's heute auch wieder los. Der HFC steigt morgen mit einem öffentlichen Training wieder ein. Als einer der letzten Favoriten startet heute Portugal endlich ins WM-Turnier. Für das Team um den inzwischen 41-jährigen Cristiano Ronaldo geht's zum Auftakt gegen Kongo. Philipp Hofmeister, unser WM-Reporter in Houston. Wie stark sind die Portugiesen, um CR7 einzuschätzen?
6: Also für mich gehören CR7 und Co. definitiv zum Kreis der Top-Favoriten. Trotz Cristiano Ronaldo, sage ich jetzt mal. Denn na klar hat er auch mit 41 den vielleicht athletischsten Körper der Welt und weiß noch immer, wo die Kiste steht. Aber was mir viel mehr imponiert, das ist das Drumherum um Nummer 7. Denn da sehe ich so viel mehr, eine so gute Mannschaft, qualitativ, brutal stark, auch in der Breite. Diese erste Elf der Portugiesen klingt wie eine kleine Weltauswahl. Die kicken ausnahmslos alle bei absoluten Top-Clubs. Und die Portugiesen um Denker, Lenker und Champions-League-Sieger Vitinha haben zudem eine große gemeinsame Mission als Mannschaft. Sie wollen diesen Titel auch für Diogo Jota holen, ihm den WM-Pokal widmen, ihrem verstorbenen langjährigen Mitspieler und Stürmerstar, der letzten Sommer bei einem Autounfall ums Leben kam.
4: Diogo Jota also im Herzen mit dabei. 19 Uhr Anstoß beim Duell Portugal gegen Kongo. 22 Uhr trifft England dann auf Kroatien. Die Three Lions seit 1966 keinen großen Titel mehr gewonnen, seit dem WM-Triumph. Jetzt soll es Thomas Tuchel richten, deutschen Trainer bei den Engländern. Philipp Weißkirch hat die Vorbereitung der Engländer verfolgt. Philipp, welche Rolle können denn die unter Tuchel spielen?
8: Sie gehören auf jeden Fall zu den Mitfavoriten. Sie haben eine perfekte Qualifikation hingelegt. 8 Spiele, 8 Siege, kein Gegentor, also besser geht's wirklich nicht. Und die Mannschaft ist vor allem auch offensiv hervorragend besetzt mit Harry Kane vom FC Bayern, Englands Kapitän und Rekordtorschütze. Und die Vorrunde bei dieser WM, die klingt auch erstmal machbar, aber die Gegner Kroatien und Ghana, die können durchaus unangenehm sein. Fußballerisch geht auf jeden Fall noch mehr, bissel mehr Spielwitz, bissel mehr Mut. Das würden sich die Fans schon wünschen, die auch den Kader kritisch beäugen. Also Thomas Tuchel hat ein paar bekannte Namen zu Hause gelassen, Phil Foden zum Beispiel. Aber das Ziel, das ist klar, England peilt den WM-Titel an.
4: Aber die Vorbereitung aufs Kroatien-Spiel lief jetzt nicht gerade, reibungslos.
8: Ja, es war wirklich wild in den vergangenen Tagen. Die Engländer haben ihr WM-Quartier in Kansas City, also mittendrin in den USA. Und dort gab es vor kurzem eine Schießerei, bei der 9 Menschen verletzt wurden. Das hat große Sorgen ausgelöst, genauso wie ein Unwetter in Florida. Dort gab es vor dieser WM noch ein Testspiel der Engländer gegen Costa Rica. Und das musste wegen eines heftigen Gewitters verschoben werden. Und als wäre das alles noch nicht genug, wurde das englische Team auch noch bestohlen. Auf einmal war nämlich Trainingsausrüstung weg, also Spielerschuhe, Fußbälle einfach weg. Die gute Nachricht, das Zeug ist inzwischen wieder aufgetaucht, 2 Verdächtige wurden festgenommen. Ja, und jetzt hoffen die Engländer einfach, dass ihnen die Kroaten im ersten Gruppenspiel nicht noch 3 Punkte klauen.
4: Spannende Ausgangslage, 22 Uhr Anstoß beim Duell England gegen Kroatien.
5: Danke, Andreas Mann. Das war der Sport. MDR aktuell 16.45 Uhr. Die EU-Abschieberegeln werden deutlich verschärft. Das ist die Top-Meldung der Nachrichten. Das EU-Parlament in Straßburg stimmte der sogenannten Rückführungsverordnung zu. Kern des Gesetzes sind spezielle Abschiebezentren. Weitere Meldung jetzt mit Kerstin Hoffmann.
11: Die europäische Trägerrakete Ariane 6 ist ins All gestartet. Sie hob vom Weltraumbahnhof Kourou in französisch Guayana ab. An Bord war die Rekordzahl von 36 Satelliten. Sie sollen das Satellitennetzwerk Amazon Leo verstärken. Um bürokratische Hürden abzubauen, bittet die CDU in Sachsen-Anhalt um Hinweise aus der Bevölkerung. Die Landtagsfraktion hat einen sogenannten Bürokratiemelder freigeschaltet. Der Online-Fragebogen ist zunächst bis Jahresende online. Konkrete Verbesserungen wären allerdings erst nach der Landtagswahl im September möglich. Der Lebensmittelhändler GoAsia ruft Instant-Nudeln mit Hähnchengeschmack zurück. Betroffen ist die 120-Gramm-Schale der Marke Kailo mit Mindesthaltbarkeitsdatum 20. Januar 2027. Darin wurde ein Stoff gefunden, der möglicherweise krebserregend ist. Das Wetter am Abend wechselnd bewölkt, örtlich etwas Regen, 18 bis 26 Grad, in der Nacht zunehmend klar bei 18 bis 12 Grad und morgen Sonne und Wolken im Wechsel. Es bleibt trocken bei Werten bis 31 Grad. MDR aktuell Verkehrsdienst. Vorsicht auf der A4 Richtung Frankfurt. Zwischen Dresden-Neustadt und Dresden-Altstadt ist ein Fahrradfahrer auf der Fahrbahn. A2 Richtung Berlin. Zwischen Allerdingersleben und Eilsleben Stau und stockender Verkehr. A14 Richtung Dresden. Vorsicht zwischen Magdeburg-Reform und Schönebeck. Hier liegt ein Reifen auf der Fahrbahn. A38 Richtung Leipzig. Zwischen Leipzig-Südost und Dreieck-Partenaue liegen Fahrzeugteile auf der Fahrbahn. Und geblitzt wird auf der A4 Richtung Frankfurt zwischen Hermsdorf und Dreieck Dresden Nord und auf der A71 Richtung Sangerhausen zwischen Erfurt-Mittelhausen und Erfurt-Stotternheim. Soweit der MDR aktuell Verkehrsdienst, 16.47 Uhr.
12: Was tun, Herr General?
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12: Herzlich willkommen aus Leipzig. Ich bin Tim Deisinger, Redakteur und Moderator bei MDR Aktuell. In diesem Podcast geht es um die militärische Entwicklung im Ukraine-Krieg. Wir besprechen auch politische und militärpolitische Dinge, ebenso angrenzende Themen. Und wir tun das wie immer mit unserem Experten, dem früheren NATO-General Erhard Bühler. Tag, Herr Bühler.
14: Tag, Herr Deisinger.
12: Wir wollen mal auf eine Meldung schauen, die, glaube ich, heute oder gestern kam. Da heißt es in der Frankfurter Allgemeinen Zeitung, dass die USA der NATO wichtige Fähigkeiten entzogen haben. Die Zusagen für Einsätze auf See und in der Luft. Da geht es konkret um eine Flugzeugträgergruppe, einen Langstreckenbombeverband und wohl mehr als 50 Kampfflugzeuge. Und diese Zusagen, die hätten sie quasi ganz kurzfristig entzogen, ohne Vorwarnung. Können Sie uns zunächst mal sagen, was heißt das eigentlich konkret? Also wenn jetzt irgendwas passieren würde, dann stünden diese Truppen nicht zur Verfügung?
14: Also es ist so, dass die Amerikaner ja sagen, und die NATO hat das akzeptiert, dass die konventionelle Verteidigung in Europa in erster Linie durch die Europäer selbst gemacht werden soll. Und dieser Schritt, der jetzt hier vollzogen worden ist, das ist Teil dieses großen Ganzen. Das sind Konferenzen, die in der NATO gemacht werden von Zeit zu Zeit, in der die NATO-Mitgliedstaaten Kräfte einmelden können oder auch befristet herausnehmen können, weil sie anderswo gebraucht werden oder weil nicht genügend Schiffe zur Verfügung stehen, wie auch immer. Also da gibt es ständig Auf und Abs. Und jetzt ist es so, dass in dieser Konferenz dort die Amerikaner gesagt haben, wir stellen nicht mehr zwei Flugzeugträger mit den dazugehörigen Fregatten, Zerstörern, also der Flugzeugträgergruppe insgesamt, sondern wir stellen nur noch eine. Und wir reduzieren die Anzahl der Flugzeuge und der Kampfbomber. Also es ist hier Luftwaffe in erster Linie betroffen und die Marine ist betroffen oder Marinestreitkräfte sind betroffen. Das ist politisch, dieses Signal, nicht schön, vor allen Dingen, wenn es da so unvermittelt kommt. Aber ich denke mal, das sagt nichts aus über eine, wenn sich die Lage so verschlechtert, dass es tatsächlich über Abschreckung hinaus auch in die Verteidigung gehen würde des NATO-Territoriums. Das sagt nichts darüber hinaus, was tatsächlich dann auch dazugegeben wird und was tatsächlich gebracht wird. Und nach wie vor steht ja die US-Regierung zum Artikel 5, sie steht ja zu NATO, allerdings in einer etwas veränderten Form mit geringen amerikanischen Kräften. Aber wenn da Not am Mann wäre, und ich glaube, das sehen die Diplomaten und die Militärs im Hauptquartier genauso wie ich, dann kann man erwarten, dass hier das Mögliche eben getan wird, was ein anderes Land wie die USA zur Verfügung hat.
12: Aber ist das mehr als Hoffnung, was Sie da jetzt gerade gesagt haben? Also hoffen, dass die Amerikaner Nein. das dann bereitstellen im Falle des Falles?
14: Na gut, man kann die Amerikaner ja nicht zwingen, wie man auch keinen anderen NATO-Staat zwingen kann. Es gibt NATO-Staaten, die Fähigkeiten zurückhalten. Wir haben ja einige NATO-Staaten auch, wenige zwar, die Flugzeugträger haben, aber auch dort sind nicht alle eingemeldet. Das sind europäische Staaten. Und so sieht es auch mit Kampfflugzeugen aus. Es ist nie so, dass Staaten alles einmelden. Da hat Deutschland in gewisser Weise eine Vorbildfunktion, weil da immer eigentlich versucht wird, alles reinzugeben, was auch tatsächlich von der NATO gebraucht wird.
12: Aber es steht ja zumindest auf dem Papier erstmal eine Lücke. Wie schnell, denken Sie, kann denn diese Lücke von den Europäern tatsächlich geschlossen werden? Die Absage kam jetzt überraschend, von heute auf morgen quasi. Die Europäer werden es ja aber nicht von heute auf morgen füllen können, diese Lücke.
14: Ja, es hat schon Einmeldungen von europäischen Staaten gegeben, noch in der gleichen Konferenz oder kurz danach, dass man also die auf dem Papier fehlenden amerikanischen Truppenteile dann und Fähigkeiten kompensieren kann. Es mag die eine oder andere Lücke sein, die gibt es immer wieder im Kräftedispositiv. Man muss es ja so sehen, wir haben Verteidigungspläne und die Verteidigungspläne für sich sagen ja nichts, sondern es müssen Fähigkeiten drin sein in dem Verteidigungsplan, die dann tatsächlich, also Truppenteile oder Schiffe oder Flugzeuge, die dann tatsächlich auch diesen Plan, diesen Verteidigungsplan ausfüllen können und dazu führen können, dass dieser auch erfolgreich umgesetzt wird. Das gibt es immer wieder. Und nochmal, wenn eine Situation eintreffen würde, die dazu führt, dass ein solcher Verteidigungsplan tatsächlich auch ausgeführt werden muss, dann denke ich, sieht die Lage ganz anders aus und dann wird jeder das Seine tun und das werden auch die Amerikaner sein.
12: Okay, dann quäle ich Sie mal nicht weiter. Ich hätte jetzt immer noch eine Nachfrage, aber lassen wir es.
14: Stellen Sie sie auch.
12: Naja, ich hatte gefragt sozusagen, ob das nicht das wirklich mehr als Hoffnung ist. Ich meine, Donald Trump ist der US-Präsident, Pete Hegseth ist der Verteidigungsminister. Und nehmen Sie sozusagen Ihren Glauben daran, dass das dann so wird, im Falle des Falles, dass es dann doch zur Verfügung gestellt wird, nicht aus einer Zeit, in der noch berechenbare US-Administrationen an der Macht waren?
14: Also wir haben einen amerikanischen militärischen Oberbefehlshaber, das ist General Grinkevich, der in Europa in Mons stationiert ist und mit seinem nationalen Hut in Stuttgart im Oberkommando der amerikanischen Streitkräfte in Europa stationiert ist. Und dem ist die Verteidigung und die Ausführung dieser Verteidigungspläne anvertraut. Es ist unvorstellbar, dass man eine solche Verpflichtung wahrnehmen kann, ohne dass man die richtigen Mittel bekommt und insbesondere von dem Land, aus dem man stammt. Also von daher würde ich sagen, ganz ruhig und gelassen diese Frage sehen. Das haben wir schon häufiger gesehen, Einmeldungen, Ausmeldungen. Das nehme ich nicht so wahr wie andere, die vielleicht sowas zum ersten Mal erleben. Insofern bin ich da durchaus gelassen.
12: Damit sind wir durch für heute. Vielen Dank fürs Interesse. Bei Fragen einfach schreiben an general@mdraktuell.de oder anrufen unter 0800 637 3737. Diesen Podcast gibt es noch viel ausführlicher als in dieser Radiofassung und zwar auf jeden Fall in der ARD Sounds App. Herr Bühler, wir hören uns in Folge 344 wieder. Die wollen wir dann morgen wahrscheinlich veröffentlichen. Bis dahin und vielen Dank für den Moment.
14: Ja, gern geschehen, Herr Deisinger.
5: MDR aktuell, damit 5:05. Jetzt mit einem Alltagsthema. Ja, man kennt sie inzwischen aus vielen Städten, natürlich auch aus Leipzig. Sogenannte Verschenkekisten, die stehen vor vielen Haustüren. Auf den ersten Blick sind sie oft unscheinbar und trotzdem irgendwie verheißungsvoll. Von ausgelesenen Büchern bis hin zu alten Blumentöpfen ist fast alles da zu finden. Unsere Leipzig-Reporterin Barbara Brähler hat sich mal mit dem Phänomen befasst.
15: Lange muss ich nicht suchen. Bereits nach wenigen Metern im Stadtteil Leipzig-Schleußig entdecke ich die erste Kiste mit Dingen, die zu verschenken sind. Der Inhalt:
16: Wir haben hier Trainingsjacken, Schlafanzüge, viele Kinderklamotten. Also rein theoretisch, wer sein Kind einkleiden möchte, der hat hier die Chance.
15: Zweite Station, andere Ecke, anderes Glück und wieder mal alles für die Kleinen.
16: Kritzelwissen, eine Expedition in die geheimnisvolle Welt der Tiere. Und, kann man es noch kritzeln? Oh, das ist noch richtig neu, da kann man noch richtig drin viel malen. Da kommt eine kleine Kindergartentruppe. Haben Sie schon mal was aus einer Verschenkekiste mitgenommen?
17: Ja, Spielzeug für die Kinder, Sachen für die Mäuse als zum Wechselsachen.
15: Und auch die nächste Passantin, die wie ich beim Vorbeilaufen die Hauseingänge nach Verschenkekisten abscannt, mag diese Art der urbanen Schatzsuche.
17: Man muss halt nach den Vierteln gucken. Hier im Viertel, das ist ja hier so ein bisschen Prenzlauer Berg für Leipzig, da gibt es halt auch echt gute Klamotten. Ne? Ich kaufe nichts, ich brauche nichts. Ich habe noch nie irgendeine Kinderklamotte gekauft.
15: Was auffällt, Kinderkleidung ist Dauerbrenner. Danach folgen Bücher vom Liebesroman bis zur Lebenskrise in Hardcover. Und dann plötzlich der Jackpot, eine Espressomaschine. Auf der anderen Straßenseite wartet schon das Komplettpaket für den Sonntag daheim.
16: Einen Beamer und Boxen.
13: eine Nachttischlampe, ein Toaster in Weiß und eine Lampe, die man sich über einen Schminkspiegel hängt.
15: Kurz gesagt, Filmabend, Frühstück und Beauty-Session, alles gesichert, man muss es nur tragen können. In Leipzig scheint es wirklich nichts zu geben, was nicht irgendwann in einer Verschenkekiste landet. Nur eine Sache stört dann doch, findet diese Passantin.
18: Wenn so viel steht, finde ich es unmöglich.
15: Und ja, an dieser Stelle kippt die Idylle ein wenig. Die Kiste quillt über, der Gehweg wird zur Auslage und wenn der Regen kommt, ist aus zu verschenken schnell zu bedauern geworden. Zum Glück gibt es die wetterfesten Kollegen. Verschenkeschränke mit Dach und Tür, quasi die Deluxe-Version des Gebens. Und auch hier wird gestöbert, geprüft, verworfen.
19: Schauen Sie öfters da mal rein, um zu gucken, ob es was Brauchbares gibt?
20: Ich vorbeikomme und da wollte ich gerade zugreifen, das ist nicht ein Aktenordner.
19: Frage ist nur, funktioniert der noch?
20: Ja, große Frage, aber er hatte schon mal eine bessere Funktion.
15: Der Aktenordner bleibt liegen. Ich finde dafür eine gut riechende Seife und drei hübsche Teetassen. Und während ich weiterziehe, denke ich, vielleicht ist das größte Geschenk ja gar nicht der Inhalt, sondern die Idee dahinter. Teilen statt stapeln.
5: Geben und nehmen vor der Haustür, das war Barbara Brähler. Ja, geben und nehmen, das MDR-Wetter mit Diana Smikala. Welches Wetter nehmen wir denn?
21: Also im Moment eigentlich auch Sonne, die sich immer mal wieder zeigt zwischen den Wolken, die doch auch verbreiteter sind, in manchen Gebieten auch recht eng beieinander stehend. Ja, es kommt jetzt gerade so ein kleines Regengebiet über den Westen von Thüringen herein, also so Eichsfeld und wird weiter ziehen auch noch in Richtung Wartburgkreis. Da ist ein bisschen Getröpfel dabei. Ansonsten ist es trocken. Wir gehen nicht ganz trocken durch den Abend, weil im Norden von Sachsen-Anhalt, also so Salzwedel-Stendal, da wird auch noch von Westen her ein Regengebiet durchziehen. Für die meisten bleibt es aber ein trockener Abend und das auch noch immerhin bei Temperaturen zwischen 18 und 26 Grad.
5: Feuchte Luft, das heißt einigermaßen schwül, ne?
21: Ja, noch nicht so richtig, aber es wird jetzt von Tag zu Tag schwül. Und natürlich das Thema dieser Woche, die Temperaturen schnellen jetzt nach oben. Morgen werden wir schon Höchstwerte zwischen 27 und 31 Grad haben. Und am Freitag haben wir dann die Hitzewelle pur, 30 bis 35 Grad. Und das wird Samstag, Sonntag, also am Wochenende auch so bleiben.
5: Das ordentlich Energie im Wetter. Danke, Diana. Ja, und hier gibt's gleich die Nachrichten. Dann schauen wir auf das deutsch-polnische Verhältnis.
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25: Um 17 Uhr mit Kerstin Hoffmann. Die EU-Abschieberegeln werden deutlich verschärft. Das Parlament in Straßburg stimmte der sogenannten Rückführungsverordnung zu. Kern des Gesetzes sind spezielle Abschiebezentren. Dorthin sollen abgelehnte Asylbewerber gebracht werden, die aus verschiedenen Gründen nicht in ihre Heimatländer abgeschoben werden können. Wo solche Zentren entstehen könnten, ist bisher nicht klar. Das EU-Parlament stimmte außerdem für gelockerte Gentechnikregeln. In Supermärkten dürfen gentechnisch veränderte Lebensmittel künftig ohne spezielle Kennzeichnung verkauft werden. Bundeskanzler Friedrich Merz hat den zu Ende gehenden G7-Gipfel als Erfolg gewertet. In seinem Abschlussstatement sprach er von konstruktiven Diskussionen. Erstmals seit dem Amtsantritt von US-Präsident Donald Trump sei es gelungen, wieder eine gemeinsame Stellungnahme zu verabschieden. Auch der ehemalige NATO-General Erhard Bühler äußerte sich positiv. Bühler sagte dem MDR, die Ukraine gehe als einer der Gewinner aus dem G7-Gipfel hervor. Die Amerikaner würden das von Russland angegriffene Land wieder mehr unterstützen. Auch die europäische Unterstützung sei ungebrochen. Deutschland und Polen wollen ihre Partnerschaft weiter vertiefen. Das erklärten die Außenminister Johann Wadephul und Radosław Sikorski 35 Jahre nach der Unterzeichnung des Freundschaftsvertrages. Die grenzüberschreitenden Verkehrsverbindungen sollten ausgebaut werden, das helfe der Wirtschaft und stärke im Gefahrenfall auch die Verteidigung. Bastian Senthardt vom Deutschen Polen-Institut sagte dem MDR, Deutschland könne von Polen einiges lernen. Die Wirtschaft im Nachbarland sei viel weniger bürokratisiert. Polen habe die längste Wochenarbeitszeit in ganz Europa. Die Menschen blickten optimistisch in die Zukunft. Gegen die drei früheren Geschäftsführer des Kunststoff- und Düngemittelherstellers Domo in Leuna wird ermittelt. Wie die Staatsanwaltschaft Halle bestätigte, besteht der Verdacht der Insolvenzverschleppung. Die Ermittlungen liefen seit Mai. Der belgische Chemiekonzern Domo hatte für seine Leuna-Firmen Ende vergangenen Jahres Insolvenz beantragt. In Sachsen-Anhalt ist eine Zugbegleiterin von einem Fahrgast angegriffen und verletzt worden. Wie die Bundespolizei mitteilte, ereignete sich die Tat am Montagabend auf Höhe des Bahnhofs Köthen. Die Zugbegleiterin hatte den rauchenden Fahrgast auf das Rauchverbot hingewiesen. Daraufhin habe der Mann die Zigarette an der Dienstjacke der Bahnmitarbeiterin ausgedrückt und ihr mehrfach ins Gesicht geschlagen. Mehrere Reisende hätten eingegriffen, gegen den Deutschen sei Haftbefehl erlassen worden. Das waren die Nachrichten. Das Wetter, die Temperaturen von 16 Uhr. Auf dem Brocken bedeckt 15 Grad, Chemnitz stark bewölkt 22, Dresden leicht bewölkt 23, Eisenach bedeckt 24, Erfurt bedeckt 23, Fichtelberg stark bewölkt 17, Gera stark bewölkt 23, Görlitz leicht bewölkt 24, Halle stark bewölkt 25, Leipzig bedeckt 24, Magdeburg wolkig 25 und Meiningen stark bewölkt 23 Grad. Am Abend wechselnd bewölkt, örtlich etwas Regen, 18 bis 26 Grad. In der Nacht dann zunehmend klar bei 18 bis 12 Grad. Und morgen Sonne und Wolken im Wechsel. Es bleibt trocken bei Temperaturen bis 31 Grad. MDR Verkehrsdienst, A2 Richtung Berlin zwischen Allerringersleben und Eilsleben, Stau und stockender Verkehr. Vorsicht auf der A4 Richtung Frankfurt. Zwischen Dresden-Neustadt und Dresden-Altstadt ist ein Fahrradfahrer auf der Fahrbahn. A13 Richtung Dresden. Zwischen Teupitz und Starkow Stau nach einem Unfall im Baustellenbereich. Geblitzt wird auf der A4 Richtung Frankfurt zwischen Hermsdorf

0: Sabrina Fritz mit den wichtigsten Informationen. Wie wurde denn abgestimmt?
1: Das sogenannte Rückführungsgesetz wurde mit großer Mehrheit angenommen und da Grüne und SPD schon vorher gesagt haben, sie werden nicht zustimmen, wurde es also gemeinsam mit CDU, CSU, also den Konservativen und den rechten Parteien angenommen. Und nachdem das Gesetz verabschiedet war, gab es dann also ziemlichen Tumult, muss man fast sagen, im Europaparlament. Also ein Teil der rechten Abgeordneten rief "Send them back", also schickt sie zurück, und der gemäßigte Teil des Parlaments antwortete "Schämt euch".
0: Und worum geht's bei diesen Abschiebezentren?
1: In dem Gesetz geht es ja um die sogenannten Abschiebezentren. Also die sollen ja jetzt außerhalb der EU entstehen, in Ländern zum Beispiel in Afrika. Und dahin sollen dann Menschen abgeschoben werden, die eben keine rechtliche Grundlage, also kein Asylgrund oder andere Gründe haben, um sich in der EU aufhalten zu können. Und da es eben oft schwierig ist, solche Menschen wieder in ihre Länder zurückzuschicken, weil sie vielleicht nicht aufgenommen werden oder keine Papiere haben, sollen sie eben erstmal in diesen Rückführungszentren aufgenommen werden.
0: Die EU verschärft das Asylrecht. Informationen waren das von Sabrina Fritz.

0: 6 Minuten nach 5, MDR aktuell. Iran und der russische Krieg gegen die Ukraine, das waren die wichtigsten Themen auf dem Gipfeltreffen der G7 im französischen Evian. Die G7-Staaten haben darüber in den letzten Tagen verhandelt und Vereinbarungen getroffen. Wie blickt Bundeskanzler Merz auf diese Ergebnisse? Dazu hat er sich vor Ende des Treffens geäußert. Dagmar Pepping fasst zusammen.
1: Bundeskanzler Merz zieht eine positive Bilanz des Gipfels in Evian. Die gemeinsame Erklärung der G7-Staaten zum Iran und der Ukraine sei ein hartes Stück Arbeit gewesen, das sich gelohnt habe. Denn, so Merz, es ist die erste gemeinsame Gipfelerklärung seit dem Amtsantritt von US-Präsident Trump. In Evian habe sich die gemeinsame Hartnäckigkeit ausgezahlt. In der Ukraine und im Iran sei man einen Schritt weiter. Merz wiederholte die Bereitschaft Deutschlands, in der Region zu helfen. Das könne auch ein militärisches Engagement vor Hormuz beinhalten. Ein Mandat dafür bereite die Regierung seit Wochen vor. Vor einem Einsatz brauche es aber einen Waffenstillstand, betonte Merz. Deshalb bestehe kein Zeitdruck für eine Befassung des Bundestages. Die könne aber gegebenenfalls in der letzten Sitzungswoche vor der Sommerpause stattfinden. Am Nachmittag endet der G7-Gipfel mit Sitzungen zum Thema künstliche Intelligenz. Dafür sind Konzernchefs von Tech-Unternehmen eingeladen.
0: Informationen von Dagmar Pepping. Heute vor 35 Jahren wurde der deutsch-polnische Nachbarschaftsvertrag abgeschlossen. Das wurde natürlich heute gefeiert. Mehrfach in Warschau haben beispielsweise beide Länder heute ein Verteidigungsabkommen unterzeichnet. Deutschland und Polen wollen ihre Zusammenarbeit im Militärbereich ausbauen. Palina Milling berichtet.
2: Das Verteidigungsabkommen wurde in Warschau auf Ministerebene unterzeichnet. Polen und Deutschland wollen damit weiter die gemeinsame Verantwortung für die Sicherheit Europas übernehmen. Dafür sieht das Dokument laut den Verteidigungsministern beider Länder Kooperation in vielen Militärbereichen vor. Cybersicherheit, Weltraum, Forschung, Sicherheit der Ostsee, Schutz der kritischen Infrastruktur. Auch die Logistik soll einfacher werden, sodass man ohne viel Bürokratie Truppen verlegen kann. Man wolle sich außerdem gemeinsam dafür einsetzen, die NATO-Pipelines bis ins Baltikum zu erweitern. In einem Verteidigungsfall sollen so die Truppen sicher mit Treibstoff versorgt werden. Außerdem baue man gemeinsam Verteidigungsstellungen an der Ostflanke, an den Grenzen zu Russland und Belarus. Daran sollen sich auch deutsche Pioniere beteiligen. Das deutsch-polnische Verteidigungsabkommen wurde an einem symbolischen Tag unterzeichnet. Heute jährt sich der deutsch-polnische Nachbarschaftsvertrag zum 35. Mal. Mit der Unterzeichnung wolle man die Partnerschaft beider Länder bekräftigen.
0: Palina Milling informierte. MDR aktuell, wir schauen nach Sachsen. Bis Ende des Jahres muss der Freistaat festlegen, wo künftig neue Windräder gebaut werden sollen. Laut Bundesgesetzgebung müssen dafür 1,3% der Landesfläche ausgewiesen werden. Dagegen macht inzwischen die sächsische CDU mobil. Daniela Kahrs berichtet.
3: Die Oberbürgermeisterin von Dippoldiswalde, Kerstin Körner, kämpft schon seit Monaten gegen das 1,3% Flächenziel beim Windkraftausbau. Die CDU-Politikerin hat unter anderem eine Bundestagspetition auf den Weg gebracht.
4: Denn die Windräder, die bei uns gebaut werden, werden den Strom produzieren für Dresden, für die Ballungsgebiete, dort wo die Großindustrie entsteht, die dann wieder genau in den Gebieten die Gewerbesteuer erwirtschaften, von deren wir ja hier in Dippoldiswalde

0: dann auch nichts haben werden. Und das ist ungerecht, das sehen die Bürger. Und deswegen haben wir gesagt, wir wollen das Bundesgesetz ändern, wir wollen gucken, dass wir es hinbekommen, eine neue Ausrichtung hinzukriegen.
1: Weg vom Flächenziel hin zum Ertragsziel. Und dabei müssten alle erneuerbaren Energien betrachtet werden, fordert Kerstin Körner. Auch die sächsische CDU-Spitze unterstützt diesen Kurs. Der CDU-Fraktionsvorsitzende Christian Hartmann will in 2 Wochen bei einer Klausur seine Kollegen und Kolleginnen in den anderen Bundesländern für diese Neuausrichtung der Energiepolitik gewinnen.
2: Und der nächste Schritt ist, dass wir auch in Sachsen darüber diskutieren, dass es eigentlich Zeit ist, die Frage zu beantworten, ob wir mit einer Bundesratsinitiative das Thema noch mal intensiv in die Debatte der Länder hineinbringen. Und auch bei unterschiedlichen Sichtweisen der Länder ist, glaube ich, eine höhere Flexibilität bei der Lösung des Themas, wie viel Energie erzeugen wir, wie bringen wir sie dahin, wo sie gebraucht wird und wie schaffen wir vernünftige Speicherstrukturen für die Zukunft, eine zentrale Frage.
1: Doch der Koalitionspartner SPD ist zurückhaltend, was eine Bundesratsinitiative gegen die Windkraftausbauziele angeht. Wirtschaftsminister Dirk Panther von der SPD verweist stattdessen darauf, dass man die derzeit geltenden Regeln einhalten müsse.
3: Wenn wir das Flächenziel 1,3% in der Ausweisung nächstes Jahr nicht erreichen, dann haben wir ein wirkliches Problem, weil dann wird es Wildwuchs geben. Dann können Windräder auch an Stellen gebaut werden, wo das gar nicht sinnvoll ist. Ich sage ja auch immer als Energieminister, ich möchte nicht, dass Menschen umzingelt werden. Ich möchte, dass wir erneuerbare Energien ausbauen, aber ich will es auch nicht im Wildwuchs.
1: Von den 1,3% Vorrangflächen für Windkraft ist man in Sachsen derzeit ohnehin noch weit entfernt. Derzeit sind nur 0,3% der Landesfläche für Windenergie genutzt oder ausgewiesen.
4: Aus Dresden berichtete Daniela Kahrs. 5:11. China ist ein schwieriger Partner. Einerseits bedroht das Land mit seiner Warenflut europäische Firmen. Andererseits braucht man es wirtschaftlich, aber auch politisch. Das EU-Parlament in Straßburg hat heute über die China-Politik diskutiert und von dort berichtet Sabina Fritz.
5: Eine Lücke von 1 Milliarde Euro. So groß ist das Handelsbilanzdefizit zwischen China und der EU jeden Tag. Das heißt, China schickt jeden Tag deutlich mehr Autos, Turnschuhe oder Solarpanels nach Europa als umgekehrt. Europa werde überschwemmt von Waren aus China. Das gefährde Wohlstand und Arbeitsplätze in der Gemeinschaft, hieß es heute im EU-Parlament. Und das müsse aufhören, so der Fraktionschef der Konservativen Manfred Weber in Straßburg.
6: That is a trade deficit and that is simply unacceptable. China is flooding European markets with their overcapacities and that has to stop.
5: Einen Tag vor dem EU-Gipfel in Brüssel haben die Abgeordneten im EU-Parlament über das Verhältnis zu China diskutiert. Das Thema wird auch die 27 Staats- und Regierungschefs bei ihrem Treffen ab morgen in Brüssel beschäftigen. Vor allem Deutschland, die größte Exportnation der Gemeinschaft, ist betroffen. René Repasi, Fraktionschef der SPD im Europaparlament, war gerade in China. Sein Eindruck?
7: Wenn wir unsere Position auf dem Weltmarkt retten wollen, dann müssen wir unsere eigene Industrie schützen, aber vor allen Dingen innovative Unternehmen aufbauen und selber auf die Entwicklung von Forschung und Innovation setzen.
5: In der Produktion könne man mit dem riesigen Land, mit seinen Subventionen und billigen Löhnen ohnehin nicht mithalten. Sein Vorschlag?
7: Da ist zum einen, dass sie das Preisniveau von chinesischen Produkten wieder auf ein realistisches Niveau erhöhen können, indem sie durch Außenzölle die Kostenvorteile ausgleichen, die China mit entsprechenden staatlichen Unterstützungsgeldern schafft. In anderen Fällen aber ist es notwendig, ein Kontingent einzuführen, dass die Anzahl an Produkten, die reinkommen, geringer wird, bis zu null.
5: Es ist ein schmaler Grat. Schließlich wollen europäische Unternehmen ja weiterhin ihre Maschinen, Chirurgenbestecke oder Laser nach China verkaufen. Handelskommissar Šefčovič sagte deshalb heute im EU-Parlament, Decoupling oder De-Risking, also mehr Distanz zu China, sei keine Option. Das Land sei ein wichtiger Partner.
6: On China, let me say that the Commission's overarching approach remains de-risking, as decoupling is neither desirable nor realistic. China remains a critical partner.
5: Was also tun? Es liegen inzwischen mehrere Vorschläge aus Brüssel auf dem Tisch, wie die EU ihre Wirtschaft schützen will. Einer heißt Buy European. Firmen sollen zuerst europäische Produkte kaufen, vor allem, wenn sie von öffentlichen Aufträgen profitieren wollen. Wie schwierig das ist, zeigt der Bereich Rüstung. Viele Militärgüter sind in Europa gar nicht so schnell lieferbar, wie sie gebraucht werden. Die Autohersteller haben einen 70-70-Vorschlag gemacht. Das heißt, 70% der Autos, die in Europa verkauft werden, sollen 70% europäische Teile enthalten. Fraktionschef Weber warnt vor allem vor kritischer Infrastruktur aus China, also wo der chinesische Staat auch noch Informationen mitsammeln könnte. Die nächste Generation von 6G-Netzen soll nur europäisch sein. Wir müssen bei diesem Thema unabhängig werden. China ist inzwischen für Europa weit mehr als nur ein Handelspartner. Bei vielen politischen Konflikten spielt das Land ebenfalls eine wichtige Rolle. Beispiel Krieg gegen die Ukraine. Ohne die Unterstützung Chinas wäre Russland in dem Krieg deutlich schwächer. Man braucht also China, damit es seinen Einfluss auf Verbündete wie den Iran oder Russland ausüben kann. Es gibt also mehrere Gründe, warum es sich die Europäer mit Peking nicht verscherzen wollen.
4: 17.15 Uhr MDR aktuell. Die EU verschärft die Abschieberegeln. Das ist die Topmeldung der Nachrichten. Das EU-Parlament in Straßburg stimmte der sogenannten Rückführungsverordnung zu. Kern des Gesetzes sind spezielle Abschiebezentren. Wo die entstehen könnten, ist aber bisher nicht klar. Weitere Meldungen jetzt mit Kerstin Hoffmann.
8: Für das Handwerk in Sachsen-Anhalt hat sich das Jahr bisher schwach entwickelt. Wie das Statistische Landesamt mitteilte, lagen die Umsätze im ersten Quartal 4,5% unter dem Niveau des Vorjahres. Die Zahl der Beschäftigten sank um knapp 2%. Besonders schwierig war die Lage im Baugewerbe. 3 Wochen nach der mutmaßlichen Vergewaltigung einer jungen Frau in Bad Klosterlausnitz ist ein Verdächtiger gefasst worden. Wie die Staatsanwaltschaft Gera mitteilte, wurde der Iraker in Südengland festgenommen. Derzeit werde seine Auslieferung vorbereitet. Die evangelische Kirche will bis 2029 ein neues Gesangbuch herausbringen. Laut Mitteilung soll es rund 600 moderne und traditionelle Lieder enthalten. Dabei werde es Vertrautes mit neuen Ausdrucksformen verbinden. Zuletzt wurde das evangelische Gesangbuch 1993 überarbeitet. Das Wetter am Abend wechselnd bewölkt, örtlich etwas Regen, 18 bis 26 Grad, in der Nacht zunehmend klar, 18 bis 12 Grad und morgen Sonne und Wolken im Wechsel. Es bleibt trocken bei Temperaturen bis 31 Grad. MDR Aktuell Verkehrsdienst, A2 Richtung Berlin, zwischen Allerringersleben und Eilsleben, Stau und stockender Verkehr. Vorsicht auf der A4 Richtung Frankfurt. Zwischen Dresden-Neustadt und Dresden-Altstadt ist ein Fahrradfahrer auf der Fahrbahn. Und geblitzt wird auf der A4 Richtung Frankfurt zwischen Hermsdorf und Dreieck Dresden-Nord. Und auf der A71 Richtung Sangerhausen zwischen Erfurt-Mittelhausen und Erfurt-Stotternheim. Soweit der MDR Aktuell Verkehrsdienst, 17.17 Uhr.
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4: Vor der britischen Küste hat ein russisches Kriegsschiff Warnschüsse in Richtung einer zivilen Yacht abgefeuert. Laut Russland hat sich das Boot auf einem gefährlichen Kurs genähert, die Yachtbesitzer widersprechen. Und darüber habe ich vor der Sendung mit Kapitän Hartwig Ross gesprochen. Er verfügt über jahrzehntelange Erfahrung auf See und an Land in Führungspositionen und als Ausbilder bei der deutschen Marine und ist heute spezialisiert auf maritime Sicherheit, Resilienz und nautische Operationen. Was ist über den Vorfall im Ärmelkanal eigentlich gesichert bekannt?
10: Es kommen natürlich viele Nachrichten und in Zeiten von KI und Fake News und so weiter muss man vorsichtig sein. Bekannt ist, dass eine russische Fregatte den Ärmelkanal passiert hat und außerhalb der britischen Territorialgewässer südlich der Isle of Wight einen Zwischenfall hatte mit einer britischen Segeljacht. Waren normale Sichtverhältnisse und diese russische Fregatte hat dann angeblich zunächst mal Pyrotechnik geschossen, um die Yacht darauf hinzuweisen, dass sie sich annähert. Und dann hat es auch Schüsse aus einem kleinkalibrigen Schusswaffe gegeben, was sehr verwunderlich ist.
4: Da ist von einem gefährlichen Kurs die Rede. Lag diese Yacht tatsächlich auf so einem gefährlichen Kurs?
10: Also unstrittig ist, dass diese beiden Fahrzeuge sich angenähert haben, aber die Fregatte war ja nicht irgendwie manövrierunfähig, sondern ist ganz normal als ein Maschinenfahrzeug gefahren. Da ist ein Kriegsschiff und ein Handelsschiff, die sind da vollkommen gleichberechtigt. Segelfahrzeuge aber haben eine ausweichmäßig andere Hierarchie und in normalen freien Gewässern müssen Maschinenfahrzeuge Segelfahrzeugen ausweichen, grundsätzlich. Das gilt also egal, unabhängig von der Größe. Und jedes Fahrzeug, das keine Ausweichpflicht hat, hat eine sogenannte Kurshaltepflicht, um den Ausweichpflichtigen nicht zu verwirren durch irgendwelche Schlängelkurse und so weiter. Und hier in diesem Fall kann man davon ausgehen, die Segeljacht war kurshaltepflichtig, und die Fregatte war ausweichpflichtig. Insofern ist es völlig absurd, dass hier mit solchen Mitteln auf die Ausweichpflicht hingewiesen wird, die gar nicht besteht.
4: Also da wurde offenbar seitens des russischen Kriegsschiffs nicht regelkonform gehandelt?
10: Davon ist auszugehen. Die Gründe dafür, darüber kann man nur mutmaßen, aber da gibt es einige Offensichtlichkeiten, die im zeitgleichen Spektrum zu sehen sind. Der G7-Gipfel und auch die Annektierung eines russischen Schattenflotten-Tankers, das war gerade um die Zeit. Vielleicht wollte man da einfach nur mal ein bisschen Präsenz zeigen dem Schwachen gegenüber, also diesem Segelfahrzeug. Aber richtig ist sowas nicht. Und es gibt andere Möglichkeiten, auf sich aufmerksam zu machen.
4: Wurde da offenbar bewusst eskaliert. Sollte damit ein Zeichen gesetzt werden, dass man von russischer Seite auch bereit ist, vor der Küste von NATO-Staaten Gewalt einzusetzen?
10: Ja, das ist nicht verwunderlich, weil wir ja auch schon auch hier in Norddeutschland und in Dänemark Drohnen hatten, die von See gestartet worden sind, mit wahrscheinlich russischer Herkunft. Und hier ist es einfach mal so, man möchte Macht präsentieren und sagen, wir können sogar eure, sag mal, Urlaube auf See, die Sportschiffe auch behelligen. Und in jedem Fall ist der Einsatz von Schusswaffen nicht gerechtfertigt. Das ist kein probates Mittel, um jemand auf eine Ausweichpflicht hinzuweisen. Sowas passiert nur innerhalb militärischer Anlagen, wenn Anrufe gescheitert sind und so weiter. Aber hier haben wir eine Situation auf hoher See, klare Ausweichregeln, da müssen wir so von ausgehen, dass das so wie geschildert dann war. Und das ist nicht nachvollziehbar, warum man hier Schusswaffen einsetzt. Das ist einfach eine offene Aggression.
4: Sagt Kapitän Hartwig Ross, er ist Experte für maritime Sicherheit, Resilienz und nautische Operationen. Haben Sie Dank für Ihre Zeit.
10: Ja, gerne.
4: Moment, 17.21 Uhr, Sie sind bei MDR aktuell. Die Nachricht kam heute früh überraschend. Norwegens Kronprinzessin Mette-Marit hat eine neue Lunge. Seit knapp 2 Wochen stand die schwerkranke 52-Jährige auf der Warteliste für eine Transplantation. Laut dem norwegischen Königshaus ist die Operation erfolgreich verlaufen. Jana Simran aus Stockholm.
11: Es ist kurz vor 9:30 am Morgen, als norwegische Medien die Meldung eilen. Kronprinzessin Mette-Marit hat sich erfolgreich einer Lungentransplantation unterzogen. Vorher angekündigt hatte das Königshaus die OP nicht und verrät auch nicht, wann sie durchgeführt wurde, wohl auch wegen Regeln, die verhindern sollen, den Spender eines Organs zu identifizieren. Königshausexpertin Christi Marie Skrede. Wir haben von der OP erfahren, 2 Wochen, nachdem die Kronprinzessin auf die Warteliste gesetzt wurde. Das bedeutet, dass sie sehr schnell eine neue Lunge bekommen hat und der Hof es schnell öffentlich gemacht hat. Es war sicher eine schwierige Abwägung, bei der die Interessen der Patientin und des Spenders Vorrang vor dem öffentlichen Interesse haben mussten. In seiner Pressemitteilung zitiert das Königshaus den zuständigen Abteilungsleiter des Universitätskrankenhauses in Oslo, Arnt Fiane. Die Transplantation sei bisher erfolgreich verlaufen. Die Kronprinzessin werde für mehrere Wochen im Krankenhaus bleiben müssen. Ein normales Vorgehen nach einer so schweren OP, sagt der Lungenspezialist Olav Kåre Refvem dem norwegischen Rundfunk. Man muss schauen, wie der Körper auf das neue Organ reagiert. Man muss die Medikamente anpassen, um die Reaktion des Immunsystems abzuschwächen und die Situation über einen längeren Zeitraum beobachten. Vor 8 Jahren wurde bei Mette-Marit eine Lungenfibrose diagnostiziert, eine Krankheit, bei der das Gewebe in der Lunge zunehmend vernarbt und das Atmen immer schwerer wird. Ihr Gesundheitszustand hatte sich in den vergangenen Monaten zunehmend verschlechtert. Er sei trotzdem überrascht, dass sie so schnell eine neue Lunge bekommen habe, sagt Alexander Sekowski von der norwegischen Stiftung für Organspende. Aber wir wussten, dass das passieren kann. Die Warteliste für eine Lungentransplantation in Norwegen ist derzeit so kurz wie nie zuvor. Nachdem die Kronprinzessin auf die Warteliste gesetzt wurde, hatten sich viele Menschen in Norwegen neu als Organspender registriert. Die Reaktionen heute vor allem erleichtert. Ministerpräsident Jonas Gahr Støre erklärt, er freue sich zu hören, dass die Kronprinzessin die Transplantation überstanden habe. Er sei in Gedanken bei ihrer Familie. Ähnlich äußern sich viele Menschen in Mette-Marits Heimatstadt Kristiansand. Ich finde es natürlich sehr schön, dass sie auf dem Weg der Besserung ist. Ich hoffe, dass sie sich gut erholt. Oh Mann, es ist einfach großartig, dass alles gut gelaufen ist.
12: Das ist wirklich toll, denn sie hat es in letzter Zeit ziemlich schwer. Daher ist es für sie und ihre Familie sehr schön, dass sie die Transplantation bekommen hat. Anfang der Woche war Mette Marits ältester Sohn Marius Borg-Höyby von einem Osloer Gericht zu 4 Jahren Haft verurteilt worden, wegen 2 Vergewaltigungen und weiterer Vergehen. Sie selbst steht wegen ihrer früheren Kontakte zum US-Sexualstraftäter Jeffrey Epstein in der Kritik. Die beiden Skandale treten für viele in Norwegen aber vorerst in den Hintergrund. Für die Königsfamilie hat Mette Marits Genesung oberste Priorität. Kronprinz Håkon werde sein Programm in nächster Zeit weiter anpassen, um bei seiner Frau zu sein, hieß es. Ein Update zu Mette Marits Gesundheitszustand werde es erst geben, wenn sie aus dem Krankenhaus entlassen wird.
4: Und aus Stockholm berichtete Jana Sinram.

0: 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Wildgulasch, Rehrücken oder Fasankeule. Damit dieses Wild auf unseren Tellern landen kann, braucht's Jäger. Die werden in Oberstdorf bei Sangerhausen ausgebildet und seit ein paar Tagen gibt's dort eine neue Lehrwerkstatt. Hanna Schabacker hat sie sich angeschaut.
1: Das neue Gebäude ist komplett aus Holz, eben wie man es sich von einer Lehrwerkstatt für Jäger und Förster vorstellt. Das Allerwichtigste sind jedoch die Nachwuchswaldmänner und Frauen, die dort ihren Job lernen. Wie Nikolas Jenisch. Er lernt den Beruf des Revierjägers und ist bald fertig.
2: Weil der Berufsjäger, finde ich, ein sehr facettenreicher Beruf ist. Also du bist halber Forstwirt, du bist Förster, du bist Jäger, du bist Metzger, du bist Koch. Du bist Tischler, du bist Schreiner, Wildbiologe, also du machst alles, von allem ein bisschen und das fasziniert mich sehr.
1: 13 Forstwirt-Azubis werden hier gerade in Oberstdorf ausgebildet. Hinzu kommen gerade mal 3 zukünftige Jäger. Doch nicht jeder sei auch für den Beruf geeignet, erklärt Revierjagdmeister und Ausbilder Marco Rapp.
3: Gerade das Thema Jagd ist hoch emotional und wenn man da jetzt nicht gewisse soziale Kompetenzen mitbringt, schafft man das einfach nicht.
1: Dabei spiele vor allem die Haltung zum Tier eine wichtige Rolle.
3: Ein gewisses Maß an, wie soll ich sagen, Demut ist wichtig. Das hat jetzt nichts damit zu tun, dass wir keinen Respekt oder keine Achtung vor der Kreatur haben. Wir sehen uns als Teil des großen Ökosystems und wir sind einfach nur ein Teil von dem großen Ganzen. Und so sollte man auch die ganze Sache betrachten.
1: Für Auszubildende wie den 28-jährigen Nikolas Jenisch bedeutet das, immer wieder mit Vorurteilen aufzuräumen.
2: Die Vorurteile gelten meistens allgemein der Jagd. Also man muss, sag ich mal, auf Augenhöhe mit Menschen kommunizieren und auch erklären können, was man macht und warum man etwas macht.
1: Mit der neuen Lehrwerkstatt will das Land die Ausbildung stärken. Die bisherige Ausbildungsstätte stammte teilweise noch aus dem 19. Jahrhundert. Nun stehen den Auszubildenden auf rund 600 Quadratmetern neue Schulungs- und Arbeitsräume zur Verfügung.
0: Kurz vor Abseits schauen wir aufs Wetter mit Diana Smikala im MDR Wetterstudio. Diana, trocken ging es ja durch diesen Mittwoch. Mhm. Bleibt es trocken?
4: Ja, nicht ganz. Es ändert sich gerade eine Kleinigkeit. Und zwar ist so ein bisschen Getröpfel schon in der Region Eisenach. Da kommen nämlich so kleinere versprenkelte Regengebiete von Hessen herüber, sodass also auch in Richtung Meiningen im späteren Verlauf jetzt des Nachmittags, abends jedenfalls eher, da etwas Regen in der Region runterkommen wird. Und auch ganz im Norden von Sachsen-Anhalt, also so zwischen Salzwedel und Stendal, da ragt auch vom Norden her ein Regengebiet herein, was jetzt also auch in den nächsten Stunden da durchziehen wird.
0: Aber Regen nicht überall?
4: Nein, die meisten werden heute von uns trocken durch den Abend kommen.
0: Also gute Nachricht für alle Biergartenfreunde.
4: Naja, sie müssen sprenkeln, ne?
0: Na gut, oder flexibel sein.
4: Oder das.
0: Wie geht's morgen durch den Tag?
4: Also morgen hochsommerlich warm bei Temperaturen zwischen 27 und 31 Grad. Wir haben am frühen Tag, also am Vormittag, viel Sonnenschein. Im Verlauf kommen ein paar mehr Wolken zustande. Aber die bringen allerhöchstens einmal hier ein Hitzegewitter. Aber es bleibt im Großen und Ganzen trocken morgen.
0: Danke, Diana.
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0: Und in einer guten Viertelstunde, da schauen wir nach Weimar. Dort ist heute Kulturstaatsminister Weimar zu Gast gewesen. Und auf der Tagesordnung stand unter anderem der Spatenstich für den Werkstattneubau des Deutschen Nationaltheaters. Dazu ein Gespräch kurz nach 17:45.
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7: Um 17.30 Uhr mit Kerstin Hoffmann. Die EU-Abschieberegeln werden deutlich verschärft. Das Parlament in Straßburg stimmte der sogenannten Rückführungsverordnung zu. Kern des Gesetzes sind spezielle Abschiebezentren. Dorthin sollen abgelehnte Asylbewerber gebracht werden, die aus verschiedenen Gründen nicht in ihre Heimatländer abgeschoben werden können. Wo solche Zentren entstehen könnten, ist bisher nicht klar. Das EU-Parlament stimmte außerdem für gelockerte Gentechnikregeln. In Supermärkten dürfen gentechnisch veränderte Lebensmittel künftig ohne spezielle Kennzeichnung verkauft werden. Polens Regierungschef Donald Tusk geht bei den Todesschüssen auf einen russischen Karikaturisten von einem politisch motivierten Mord aus. Tusk sagte in Warschau, man warte noch auf Beweise. Sollte der Mord im Auftrag Russlands begangen worden sein, handle es sich um Staatsterrorismus. Der Künstler war am Montag auf offener Straße in der polnischen Stadt Biała-Podlaska erschossen worden. Er war unter anderem für Spottzeichnungen über Russlands Präsident Wladimir Putin bekannt. Krankenkassen dürfen ihren Versicherten nicht die Gesundheitskarte entziehen, wenn diese ihre Beiträge nicht gezahlt haben. Das Bayerische Landessozialgericht verbot diese weit verbreitete Praxis. Zur Begründung hieß es, für eine Sperrung oder den Entzug der Karte gebe es keinerlei Rechtsgrundlage. Wenn Versicherte mit ihren Zahlungen 2 Monate im Rückstand seien, ruhe zwar der Anspruch auf Leistungen, das könne aber elektronisch auf der Karte markiert werden. Deutschland vergibt 30.000 kostenlose Bahntickets für eine Reise nach Polen. Bewerben können sich ab September junge Erwachsene zwischen 18 und 27 Jahren. Das Bundesverkehrsministerium erklärte, Anlass sei das 35. Jubiläum des deutsch-polnischen Nachbarschaftsvertrags. Auch Polen verteile 30.000 Tickets. Dieser sogenannte Freundschaftspass gelte für 7 flexible Reisetage im jeweiligen Nachbarland sowie eine kostenlose Hin- und Rückfahrt. Rechenzentren in den USA verursachen etwa ein Drittel mehr klimaschädliche Treibhausgase als europäische. Das zeigt eine Greenpeace-Studie. Ein Sprecher der Umweltschutzorganisation nannte als Grund den fossilen Strommix der US-Rechenzentren. Während sich der Energiemix in Europa verbessere, werde er in den USA schmutziger. Wenn dort weiter fossile Kraftwerke gebaut würden, werde der CO2-Fußabdruck der US-Rechenzentren bis zum Jahr 2030 doppelt so groß sein wie der europäische. Das waren die Nachrichten. Das Wetter, die Temperaturen Artern 24 Grad, Dresden leicht bewölkt 23, Eisenach bedeckt 24, Erfurt bedeckt 23, Gardelegen wolkig 25, Hoyerswerda wolkig 24, Magdeburg wolkig 25, Neuhaus bedeckt 19, Oschatz stark bewölkt 24, Plauen bedeckt 23, Wernigerode bedeckt 23 und Wittenberg meldet 24 Grad. In der Nacht aufklarend und trocken, gebietsweise Frühnebel 18 bis 12 Grad. Morgen zunächst heiter, im Verlauf wolkiger, aber trocken, bei Werten bis 31 Grad. MDR aktuell Verkehrsdienst. A2 Richtung Berlin zwischen Allerringersleben und Eilsleben, Stau und stockender Verkehr. Vorsicht auf der A9 Richtung München zwischen Beelitz-Heilstätten und Beelitz befindet sich eine ungesicherte Unfallstelle. Auf der B71 Richtung Gardelegen zwischen Haltensleben und Abzweig Born gibt es Behinderungen. Und geblitzt wird auf der A4 Richtung Frankfurt zwischen Hermsdorf und Dreieck Dresden Nord und auf der A71 Richtung Sangerhausen zwischen Erfurt-Mittelhausen und Erfurt-Stotternheim. Soweit der MDR aktuell Verkehrsdienst, 17.34 Uhr.
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0: In Ihren Feierabend geht's mit Stefan Plattner im Studio. Ich grüße Sie, schön, dass Sie uns hören. Vor dem G7-Gipfel im französischen Evian, da glaubten viele Beobachter, es könne eine zähe Veranstaltung werden ohne nennenswerte Erfolge. Aber es ist anders gekommen. Julia Borutta kommentiert.
8: Dieser Gipfel war ein Erfolg. Und das liegt ausgerechnet an Trump. Denn er hatte das Iran-Abkommen im Gepäck. Der Durchbruch im Mittleren Osten wurde zum Durchbruch für die G7-Gemeinschaft. Trump kam positiv gestimmt nach Evian und gestärkt durch den sogenannten Deal auch offen dafür, sich auf verschiedenen Feldern zu bewegen. Die G7-Partner waren so klug, die Gunst der Stunde zu nutzen, Trump zu unterstützen, auch wenn noch viele Fragen im Zusammenhang mit dem Iran-Abkommen offen sind. Trump zu umgarnen mit Fußballtrikot-Geschenk und nachsichtiger Heiterkeit, wenn er mal wieder als Letzter den Tagungsraum betrat und lächelnd klarstellte, I am the boss. Trump braucht jetzt die Unterstützung der G7-Partner, um das Iran-Abkommen zu einem Erfolg zu machen. Das scheint er begriffen zu haben, Multilateralismus doch nicht so blöd? Jetzt, wo es Hoffnung gibt, dass durch die Meerenge von Hormuz bald wieder Öltanker fahren, stellt der US-Präsident in Aussicht, die Ölsanktionen gegen Russland wieder in Kraft zu setzen. Das ist eine sehr gute Nachricht für die Ukraine und das europäische Ziel, gemeinsam mit den USA Russland unter Druck zu setzen. Hier liegt der größte Erfolg dieses Treffens in Evian. Erstmals seit Trumps zweiter Amtszeit teilen Europäer und die USA ihre Einschätzung der Lage in der Ukraine. Das Land hat sich eine neue Position der Stärke erkämpft. Russland kann den Krieg nicht militärisch gewinnen und ächzt unter der Belastung durch Kriegsverluste und Sanktionen. Es tut sich also ein Fenster für Friedensverhandlungen auf. Dieses Fenster wollen die G7-Staaten nutzen und Trump scheint mitzuziehen. Frankreichs Präsident Emmanuel Macron hat die neue Einigkeit der führenden demokratischen Industriestaaten als strategisches Erwachen bezeichnet. Der G7-Gipfel könnte also die Wende gewesen sein für die Ukraine und für das Verhältnis der Europäer zu den USA. Wohlgemerkt könnte, denn alles bleibt trotz der positiven Signale vom Genfer See fragil. Die Lage in der Ukraine, die Lage im Iran und Europas Verhältnis zu Donald Trump. Julia Borutta, Evian. Aus Evian, Julia Borutta.
0: 17.37 Uhr damit. Höchste Spannungsleitungen, das gibt's wirklich, Höchstspannungsleitungen sind die großen Stromautobahnen Deutschlands. Sie bringen Energie dorthin, wo sie gebraucht wird, in Ballungsräume und Industriezonen. Aber wie viel neues Stromnetz brauchen wir eigentlich in Zukunft? Das planen die Übertragungsnetzbetreiber gemeinsam mit der Bundesnetzagentur im Netzentwicklungsplan. Der aktuelle Entwurf zeigt, durch die Energiewende verändern sich die Anforderungen an unser Stromnetz. Margarete Holzreiter informiert.
9: Das deutsche Stromnetz kommt durch den Ausbau der erneuerbaren Energien immer häufiger an seine Grenzen. Immer wieder müssen große Mengen Windstrom aus dem Norden in den Süden und Westen des Landes transportiert werden. Dabei kommt es zu Engpässen. Bisher galt, mehr Leitungen helfen. Der aktuelle Entwurf der Übertragungsnetzbetreiber setzt aber stärker auf Zurückhaltung. Die Begründung, es ist den Netzbetreibern zufolge günstiger, weniger Leitungen zu bauen und mehr Netzengpässe zuzulassen. Diese könnten, so die Begründung, dann ja kurzfristig ausgeglichen werden. In der Branche wird das Redispatch-Management genannt. Das kann zum Beispiel so aussehen, dass ein Windpark im Norden zeitweise gedrosselt und dafür ein flexibles Kraftwerk im Süden hochgefahren wird. Die Bundesnetzagentur ist dafür zuständig, diesen Plan zu prüfen. Bisher musste sie die Ausbaupläne der Netzbetreiber oft eher einschränken. Diesmal warnt sie in ihrem vorläufigen Prüfbericht im Gegenteil aber überraschend eher davor, dass das Netz zu knapp dimensioniert sein könnte, wenn Netzbetreiber aus Rücksicht auf die Kosten weniger ausbauen möchten.
10: Ich würde schon sagen, dass das neu ist, dass man die Kosten-Nutzen-Abwägung stärker in Betracht zieht, weil sonst die Aufgabe der Netzbetreiber eben primär bei der Sicherstellung der Versorgungssicherheit lag, also eher auf den Nutzen quasi.
9: Erklärt Professor Anke Weidlich. Sie forscht an der Universität Freiburg an Technologien der Energieverteilung. Die Kosten abzuwägen hält sie grundsätzlich für sinnvoll, versteht aber auch die Einwände der Bundesnetzagentur. Diese beanstandet nämlich, dass zukünftige Kosten der Netzinfrastruktur schwer einzuschätzen seien. Denn die Übertragungsnetzbetreiber setzen in ihrer Kalkulation auch auf Batterie-Großspeicher, die in Zukunft mehr Entlastung für unser Stromnetz schaffen sollen. Diese könnten wie ein Stromparkplatz fungieren, solange die Stromautobahnen überfüllt sind. Damit können also Engpässe überbrückt werden, bisher allerdings nur für einige Stunden. Die Bundesnetzagentur hält das noch für zu unsicher. Anke Weidlich erklärt.
10: Was bemerkenswert ist, ist, dass die Bundesnetzagentur zwar das Potenzial sieht von Speichern, aber dass sie Sorge hat, dass die Speicher sich nicht so verhalten, dass sie auch wirklich die Engpässe reduzieren.
9: Die Forscherin teilt diese Sorge. Denn damit Batteriespeicher bei Engpässen richtig eingesetzt werden, brauche es passende Anreize und Vorschriften.
10: Das heißt, man kann die Regeln verbessern, die Speicher besser einbinden, damit wir Engpässe vermeiden können. Und hier ist letztlich die Politik gefragt, da die Rahmenbedingungen dafür zu setzen, dass die Speicher das tun, was fürs System gut ist.
9: Am Ende geht es um gute Planung und die richtige Mischung. Neue Leitungen, Speicher, flexible Verbraucher und klare Regeln. Damit der Strom auch in Zukunft zuverlässig fließt und die Klimaziele eingehalten werden.
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11: Mit Andreas Mann. Stefan, wie viele WM-Spiele hast du schon geguckt?
0: Das erste deutsche Spiel habe ich geschaut und so in Gänze werde ich vielleicht das zweite Deutschlandspiel anschauen, Samstagabend.
11: Und es bleiben auch noch ein paar Alternativen übrig. Wir nähern uns dem Ende des ersten Spieltages bei dieser WM. Es sind 12 Gruppen und heute geht's quasi und morgen früh geht's in die letzten Spiele von Spieltag Nummer 1. Mehr von Desiree Krause.
12: Die letzten 8 der insgesamt 48 WM-Teams starten heute Abend und in der Nacht in die Weltmeisterschaft. Den Anfang machen um 19 Uhr Portugal und die Demokratische Republik Kongo, die seit 52 Jahren wieder bei einem Weltturnier dabei ist und noch auf ihr erstes WM-Tor und den ersten WM-Punkt überhaupt wartet. Portugal geht klar als Favorit in die Partie. Superstar Cristiano Ronaldo startet in seine 6. Weltmeisterschaft, ein Rekord, den er sich mit Lionel Messi und Mexikos Torhüter Guillermo Ochoa teilt. Ab 22 Uhr spielen dann England und Kroatien gegeneinander. England mit Kapitän Harry Kane sehnt sich nach 60 Jahren wieder nach einem WM-Titel. Die Qualifikation lief reibungslos für das Team von Thomas Tuchel. 8 Spiele, 8 Siege, 22-0 Tore. Mit Kroatien wartet aber direkt ein schwerer Gegner auf die Three Lions. In der Nacht beschließen dann die Partien von Ghana und Panama und anschließend Usbekistan und Kolumbien den ersten Gruppenspieltag dieser Weltmeisterschaft.
11: Und dann geht's demzufolge in den zweiten. Und einen Zuschauer hat Deutschland schon mal am Samstagabend. Stefan Blattner ist mit dabei, wie wir gehört haben. Deutschland gegen die Elfenbeinküste heißt Spiel Nummer 2. Da wird ein bisschen mehr zu erwarten sein als gegen Curaçao, vor allem vom Gegner, auch wenn das dieser Inselzwerg nicht schlecht gemacht hat für die Größe dieses Landes. Aber Deutschland natürlich auch in diesem Spiel Favorit, aber es braucht eine geschlossene Mannschaftsleistung und dafür steht auch einer, der vorangeht mit der Mannschaft, nämlich Joshua Kimmich, Felix Mansel.
13: Kapitän Joshua Kimmich ist bekannt für seinen grünen Daumen. Der Hobbygärtner der deutschen Fußballnationalmannschaft ist auch im DFB-Quartier in Winston-Salem ein neugieriger Beobachter. Er schaut genau hin, was da so wächst und gedeiht.
14: Die immergrüne Magnolie ist hier sehr auffällig, falls ihr die schon entdeckt habt. Noch nicht? Krasser Baum, kenne ich so nicht aus Deutschland. Müssen wir mal drauf achten. Die Magnolie ist hier sehr auffällig.
13: Ungefähr so wie das deutsche 7:1 gegen Curaçao. Das wirkte wie ein erster Schritt, ein zartes Pflänzchen des Erfolgs, das nun gehegt und gepflegt werden muss, damit es wachsen kann. Die ganze Nationalmannschaftsfamilie muss sich jetzt darum kümmern. Dazu muss sie aber eng zusammenstehen.
14: Ich glaube, dass man eine Familie vor allem auf dem Platz wird, dass man da zusammenwächst. Natürlich kann man das drumherum verstärken, indem man Zeit miteinander verbringt, aber das gute Gefühl entsteht einfach auf dem Platz.
13: Und dabei geht es nicht nur ums Brillieren, ums Tore schießen. Nein, für Joshua Kimmich sind es vor allem auch die kleinen Dinge, welche die Zuschauer auf den ersten Blick vielleicht gar nicht wahrnehmen und trotzdem sind sie so wichtig. Nur so kann die noch zarte Pflanze des Erfolgs und somit die Stabilität des Mannschaftsgefüges organisch wachsen. Beispiel Sané und Musiala.
14: Wenn ich Leroys Körpersprache jetzt gesehen habe, war das wirklich durchweg positiv. Und auch wenn ich sehe, wie er sich freut, wenn wir Tore machen durch solche Aktionen, die Jamal jetzt ganz, ganz viel hatte im Spiel, wo er einfach sehr, sehr viele Bälle erobert hat, wo er 30 Meter zurücksprintet, dem Gegner den Ball klaut.
13: Genau solche Dinge sind wie Wasser für eine junge, durstige Pflanze, die stärker und stärker werden will. Kimmichs grüner Daumen sorgt dafür, dass das Team daran wächst. Dafür hat er die Rückendeckung von höchster Stelle. Und wenn mal was nicht so gedeiht, dann gibt's ja noch den Verbindungsast zum Chefgärtner Julian Nagelsmann. Das deutet zumindest Rudi Völler an.
15: Jo hat einen sehr engen Draht zum Bundestrainer, die oft über viele Dinge gesprochen, nehmen den immer mit ins Boot bei vielen Entscheidungen und ist auch richtig so. Und Jo Kimmich ist, sagen wir so gerne, der Fahnenträger für uns alle und diese Rolle wird er absolut gerecht.
13: Jetzt braucht es einfach ein paar Tage entspannte Ruhe, gutes Wetter eben. Dann kann das zarte Pflänzchen des Erfolgs mit einem Sieg gegen die Elfenbeinküste einen Wachstumsschub kriegen, Knospen bilden, die dann in der K.O.-Runde für das DFB-Team Erfolgsblüten tragen.
11: Die Goldmedaille im Metaphern-Einbauen geht auf jeden Fall an Felix Mansel. Weiß nicht, wie grün der Daumen von Jan Löhmannsröben ist, vermutlich nicht allzu groß, aber der ist jetzt auch wieder auf dem Fußballplatz unterwegs, allerdings nicht mehr beim Halleschen FC. Nach 2 Jahren hat er sich gegen einen Verbleib an der Saale entschieden und hat beim Chemnitzer FC angeheuert und dort war heute Trainingsauftakt.
16: Ja, also ich freue mich sehr, hier zu sein. Natürlich, der Urlaub geht wie immer zu schnell vorbei, aber die Erstein hat Spaß gemacht. Die Jungs haben uns, glaube ich, gut aufgenommen, haben einen guten Mix hier zwischen alt und jung, erfahren, hungrig. Und ja, war eine knackige erste Einheit und ja, so geht's, glaube ich, weiter hier.
11: Knackig wie der Salat. Da wächst auch in Chemnitz was zusammen. Da muss was zusammenwachsen, denn es sind 10 Neuzugänge, die integriert werden müssen. Nach 2 siebten Plätzen zuletzt in der Regionalliga Nordost hat man sich was vorgenommen, Jan Löhmann. Wilmannsröpen?
16: Wir wollen erfolgreich spielen, erfolgreicher, denke ich, als letztes Jahr. Und ich glaube, alle, die hierher gekommen sind, sind hier nicht hergekommen, um La Paloma oder die Goldene Ananas zu spielen, sondern wir haben schon ein klares Ziel. Ich hoffe, dass wir das auf den Platz bringen und die ganze Saison über.
11: Also grüner ging dieser Sport jetzt wirklich nicht. Und weiter geht's mit Stefan Blattner.
0: Genau, der Sport frisch angerichtet von Andreas Mann. Danke dafür. 17.45 Uhr, dreiviertel sechs, MDR aktuell. Die EU verschärft die Abschieberegeln. Das ist die Topmeldung der Nachrichten. Das EU-Parlament in Straßburg, da stimmte der sogenannten Rückführungsverordnung zu. Kern des Gesetzes, spezielle Abschiebezentren. Weitere Meldung jetzt mit Kerstin Hoffmann.
7: Die europäische Trägerrakete Ariane 6 ist ins All gestartet. Sie hob vom Weltraumbahnhof Kourou in Französisch-Guyana ab. An Bord war die Rekordzahl von 36 Satelliten. Sie sollen das Satellitennetzwerk Amazon Leo verstärken. Um bürokratische Hürden abzubauen, bittet die CDU in Sachsen-Anhalt um Hinweise aus der Bevölkerung. Die Landtagsfraktion hat einen sogenannten Bürokratiemelder freigeschaltet. Der Online-Fragebogen ist zunächst bis Jahresende online. Konkrete Verbesserungen seien allerdings erst nach der Landtagswahl im September möglich. Der Lebensmittelhändler Go Asia ruft Instant-Nudeln mit Hähnchengeschmack zurück. Betroffen ist die 120-Gramm-Schale der Marke Kailo mit Mindesthaltbarkeitsdatum 20. Januar 2027. Darin wurde ein Stoff gefunden, der möglicherweise krebserregend ist. Das Wetter in der Nacht, aufklarend und trocken, gebietsweise Frühnebel, 18 bis 12 Grad. Morgen zunächst heiter, im Verlauf wolkiger, aber trocken, Temperaturen bis 31 Grad. MDR aktuell Verkehrsdienst, A2 Richtung Berlin zwischen Allerengersleben und Eilsleben, Stau und stockender Verkehr. Auf der B71 Richtung Gardelegen zwischen Haldensleben und Abzweig Born gibt es Behinderungen. Und geblitzt wird auf der A4 Richtung Frankfurt zwischen Hermsdorf und Dreieck Dresden Nord und auf der A71 Richtung Sangerhausen zwischen Erfurt-Mittelhausen und Erfurt-Stotternheim. Soweit der MDR aktuell Verkehrsdienst, 17.47 Uhr.
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0: Kulturstaatsminister Weimar und die Kulturszene, das waren in den letzten Monaten nicht gerade harmonische Partner. Wir erinnern uns an die Debatten rund um den Buchhandlungspreis, um die Berlinale-Chefin oder auch an seinen Auftritt beim Buchenwald-Gedenken im April. Da war er noch in Weimar ausgebuht worden. Heute nun war Kulturstaatsminister Weimar das zweite Mal seit Amtsantritt in der Kulturhauptstadt Thürings unterwegs. Mit dabei war Mareike Wiemann. Mareike, wie war denn die Stimmung heute bei diesem Besuch?
17: Ja, tatsächlich ganz anders. Also recht entspannt und recht gute Laune bei allen Beteiligten. Man ist zusammen durchs Stadtschloss spaziert in Weimar. Das wird ja gerade mit viel Geld auch vom Bund saniert. Und da gibt's jetzt schon prächtige Räume zu bestaunen. Ja, und die Laune war aber vor allem deswegen gut, weil Weimar quasi einen dicken Scheck mit dabei hatte. Er hat heute das Finanzierungsabkommen für die Klassikstiftung für die kommenden 4 Jahre unterzeichnet. Also die Aussage, der Bund sieht sich da weiter in der Verantwortung, diese Stiftung zu unterstützen. Sie ist ja immerhin die zweitgrößte Kulturstiftung Deutschlands und sie betreut all diese großen Welterbestätten hier in Weimar, vom Bauhausmuseum bis zum Goethe-Wohnhaus.
0: Ja, das Bekenntnis hören wir natürlich gern. Von Scheck ist die Rede. Um wie viel Geld sprechen wir da? Oder über wie viel Geld?
17: Ja, also der Bund wird künftig etwas über 15 Millionen Euro pro Jahr nach Weimar überweisen. Das Land legt auch nochmal die gleiche Summe drauf. Das ist tatsächlich eine Erhöhung, aber nur eine sehr moderate. Also eine 500.000 Euro jährlich gibt's vom Bund mehr, was natürlich die Situation nicht einfach machen wird in den kommenden Jahren. Ne? Denn es gab natürlich enorme Tarifsteigerungen. Es gab Steigerungen zum Beispiel bei Baukosten. Aber wie ich aus Verhandlungskreisen erfahren habe, war diese kleine Erhöhung wirklich das absolute Maximum, was drin war beim Bund. Es ist lange gerungen worden um das Finanzierungsabkommen, bis kurz vor den Unterschriften noch. Und so war dann auch meine Wahrnehmung heute, also es überwog dann einfach die Erleichterung in Weimar, dass man den Sack jetzt einfach zugemacht hat. Hören wir dazu mal Thürings Kulturminister Christian Tischner.
18: Wir haben sehr intensiv natürlich diskutiert über die Höhe, aber das Entscheidende in diesen Tagen ist ja eine langfristige Finanzierungszusage, auch von Seiten der Bundesrepublik, auch von Seiten des Thüringer Finanzministeriums. Und wenn die Wirtschaft ein bisschen in Stottern kommt, hat das natürlich manchmal auch Auswirkungen. Deswegen sind wir im Stiftungsrat unheimlich dankbar für dieses Abkommen und haben aber auch immer wieder die Signale, dass wenn irgendwie Problematiken sind, wenn zusätzliche Herausforderungen auftreten, dass wir dann im guten Austausch sind.
17: Ja, also im Notfall ist man dann durchaus ansprechbar beim Bund. Das ist wohl die Ansage von Wolfram Weimer. Das ist dann erstmal die Basis für die kommenden Jahre, die die Stiftung auf jeden Fall arbeitsfähig hält.
0: Immerhin. Staatsminister Weimer war ja nicht nur im Stadtschloss unterwegs, sondern auch im Deutschen Nationaltheater. Das hat er besucht. War er da auch in Geberlaune?
17: Jein, also bei dem Termin im Theater, da ging es um die große Sanierung, die hier in 3 Jahren starten soll. Da ist der Bund ja auch als Geldgeber mit im Boot. Die Finanzierung ist aber bereits auch schon länger geklärt. Ja, und deswegen hatte Weimer dann heute vielmehr den Spaten dabei. Also es gab einen symbolischen Spatenstich und zwar für den neuen Werkstattbau des Theaters. Man muss einfach wissen, dieser Werkstattbau, der ist ganz zentral für das Sanierungsprojekt insgesamt. Denn die Werkstätten, die nehmen einfach sehr viel Platz ein hinter den Kulissen in dem historischen Gebäude und sie müssen also erstmal ausziehen, damit man dann das Theater ja sanieren kann, wieder schick machen kann. Also in Weimar ist jetzt die große Hoffnung einfach, dass mit diesem Tag auch heute wirklich Schwung in das Bauprojekt kommt, denn wie man das immer so kennt bei so komplexen Projekten, es hat sich einfach mehrfach verzögert, man wollte eigentlich schon viel früher anfangen, juristische Streitereien kamen dazwischen. Aber ich würde sagen, jetzt ist man da wirklich auf einem ganz guten Weg.
0: Mareike Wiemann war das über den Besuch von Kulturstaatsminister Wolfram Weimer in der Klassikerstadt Weimar. Viele Grüße nach Weimar.
17: Danke. Tschüss.
0: Uhr, damit MDR aktuell. Im EU-Parlament sind gelockerte Regeln für den Einsatz von Gentechnik beschlossen worden. Künftig müssen Produkte aus gentechnisch veränderten Pflanzen im Supermarkt nicht mehr gesondert gekennzeichnet werden. Die Abgeordneten stimmten in Straßburg dafür, dass aufwendige Umweltprüfungen vor der Zulassung wegfallen können. Jean-Marie Magro berichtet.
19: Dutzende Änderungsanträge haben vor allem Linke und Grüne noch eingebracht. Aber immer wieder heißt es
20: rejected.
19: Abgelehnt.
20: The European Parliament has concluded second reading and the legislative act has been adopted.
19: Das EU-Parlament in Straßburg nimmt damit das Gesetz zur Änderung der Gentechnikvorschriften an. Durch neue Methoden wie etwa der Genschere CRISPR-Cas können Lebensmitteln, Pflanzen eigene Stoffe hinzugefügt werden. Nicht wie bei der herkömmlichen Gentechnik, Pflanzen fremde Stoffe. Das, so sagen Befürworter, eröffne neue Möglichkeiten. Pflanzen können gegen die Klimakrise widerstandsfähiger gemacht werden. Und das viel schneller als auf dem natürlichen Weg. Auch für die menschliche Gesundheit böten die neuen Methoden Chancen, sagt der CDU-Europaabgeordnete Peter Liese.
21: Zum Beispiel gibt es in Japan ein Projekt, wo Fett verbessert wird, sodass zum Beispiel Pommes frites weniger gesundheitsschädlich sind. Also es bringt viele Vorteile mit sich und als Arzt glaube ich wirklich, die Gesundheitsrisiken, die gibt es nicht und deswegen halte ich diese Techniken für sehr, sehr wichtig. Auf allen anderen Kontinenten der Welt werden sie schon eingesetzt und die europäischen Bauern sollten die Möglichkeit haben, diese Techniken auch einzusetzen.
19: Umweltschützer und Teile der Landwirtschaft sind dagegen aufgebracht. Gestern demonstrierten Bauern und Naturschützer unter anderem aus Deutschland und Frankreich vor dem Straßburger Parlament. Sie bemängeln, dass in Zukunft nicht mehr alle gentechnisch veränderten Lebensmittel gekennzeichnet sein müssen, sondern nur noch das Saatgut. Heißt für Verbraucher im Supermarkt, selbst wenn auf Produkten nicht draufsteht, dass Gentechnik drin ist, kann sie drin sein. Für die Allgäuer Biobäuerin Eva Heusinger nicht nachvollziehbar.
22: Wir müssen die gesamte Lieferkette nachweisen, dass jeder vom Bauern bis zum Teller das Biozertifikat gemacht hat und da auch nachweisen, dass er keine Pestizide einwendet etc. pp. Und das kann man genauso machen, natürlich mit Gentechnik, ist gar kein Problem.
19: Befürworter der Gentechnik wie Peter Liese von der CDU entgegnen, dass mit den neuen Methoden körpereigene Stoffe hinzugefügt werden und eben nicht körperfremde. Für Bioprodukte würden außerdem weiterhin strengere Vorschriften gelten. Allerdings gibt es noch einen zweiten wichtigen Kritikpunkt. Die neuen Zuchtmethoden können mit Patenten versehen werden, was zu mehr Wettbewerb und Innovationen führen soll. In Wahrheit aber, meinen Kritiker, würden genau diese Patentvorschriften dazu führen, dass die großen Agrochemiekonzerne wie Bayer Monsanto noch mehr Marktmacht erhalten. Sprich, höhere Preise für Landwirte und Verbraucher. Petra Rumpel vom BUND.
1: Das, was man bis jetzt beobachtet, ist einfach, dass diese Konzerne nicht im Kopf haben, was macht die Landwirtschaft günstiger oder was hilft der Bevölkerung, sondern womit kann ich meine eigenen Profite stärken und womit kann ich im Prinzip Macht aufbauen und Monopole aufbauen.
19: Diese Befürchtung nimmt auch der CDU-Europaabgeordnete Peter Liese ernst.
21: Das ist nicht optimal, aber in der Abwägung, wollen wir diese Technik in Europa weiter verbieten oder wollen wir jetzt da mal mit anfangen, sage ich, dieser Text ist ein guter Kompromiss und an der Patentfrage müssen wir weiter arbeiten.
0: Sagt der CDU-Europaabgeordnete Peter Liese im Bericht von Jean-Marie Magro. MDR aktuell, die Ferien, die rücken näher und damit auch die Projekttage an den Schulen. Raus aus dem Klassenzimmer, rein in die Region, lernen vor Ort, Geschichte erleben, Natur entdecken. Für Schulen wird das genau immer schwieriger. Wir schauen mal nach Sachsen, denn ausgerechnet das vielgelobte S-Bahn-Netz kommt bei Schülergruppen offenbar an seine Grenzen. Matthias Schäfer mit einem Beispiel.
2: Der Projekttag im Umland ist gestrichen. Die siebten Klassen der Friedrich-Schiller-Schule in Leipzig müssen umplanen. Ihr Ziel, der Geopark Porphyrland, ist für die Schüler nicht erreichbar. Kein Supervulkan, keine Steinbrüche, keine Entdeckerwerkstatt. Klassenlehrerin Claudia Richter hatte lange gesucht.
3: Umso glücklicher waren wir darüber, was gefunden zu haben. Und auch noch so tolle Angebote, wo sich vom Geopark eben sehr, sehr viel Mühe gegeben wird, um dort tiefgründige Angebote zu schaffen, die eben über 3 Stunden sich erstrecken und erschwinglich sind und so kurzfristig ermöglicht werden. Das war natürlich für uns ein großer Glücksfall.
2: Aber im Reisezentrum der Deutschen Bahn bekommt die Gymnasiallehrerin keine Tickets für die halbstündige Fahrt nach Grimma.
3: Und dann eben so eiskalt abgewiesen zu werden mit den Worten ist, wir können die Klassen nicht befördern, ist natürlich sehr enttäuschend.
2: Der Geopark Porphyrland hat den Projekttag längst vorbereitet. Mehrere Betreuer sind eingeplant, Programme ausgearbeitet. Bildungsreferentin Rebecca Löffler trifft die Absage hart.
23: In dem Fall sind es ja 4 Klassen gewesen, das heißt, hier sind also 4 bis 5 Georanger involviert, die die Programme vorbereiten und natürlich auch schon Vorabsprachen getroffen haben. Und im Hintergrund natürlich, die Programme bereiten wir ja mit sehr viel Aufwand und Liebe vor.
2: Ein Einzelfall ist das nicht. Die Deutsche Bahn teilt auf Anfrage schriftlich mit. Gruppen müssten abgelehnt werden, wenn Züge ausgelastet sind und empfiehlt dann, Klassen aufzuteilen oder auf andere Verbindungen auszuweichen. Lehrerin Claudia Richter kennt auch das.
3: Die Bahn sagt nicht immer direkt, wir weisen sofort ab, sondern eine Mitnahme kann nicht garantiert werden. Und das ist natürlich so eine Aussage. Stellen Sie sich vor, Sie stehen dort mit einer Schulklasse und die Hälfte kann mitfahren, die andere Hälfte nicht.
2: Im Geopark sorgt die Absage für zunehmende Unsicherheit. Geschäftsstellenleiterin Rebecca Heinze fordert Lösungen.
24: Ich glaube, dass es in der heutigen Zeit ja möglich sein sollte, dass wir Bildungsangebote in außerschulischen Lernorten ermöglichen und dass die nicht an Transportmöglichkeiten scheitern, dass man das A nicht mit Transportkapazitäten stützen kann und B, dass es kein Anmeldesystem geben kann, um so eine Verbindlichkeit an Schulen zu schaffen.
2: Statt Supervulkan, Steinbrüchen und Entdeckertour bleibt für die Leipziger Klassen am Ende nur ein abgespeckter Projekttag. Ohne Tapetenwechsel, weil die Anreise mit der Bahn scheitert.
0: Tja, ausbaufähig der Mitteldeutsche Verkehrsverbund, die Mitteldeutsche S-Bahn. Das war der Bericht von Matthias Schäfer. Wir schauen aufs Wetter mit Diana Smikala. Tut sich was in der Wetterküche?
4: Ja, ein ganz klein wenig. Aber so, dass es berichtenswert ist. Und zwar haben wir ein paar Regentropfen und das ganz im Norden von Sachsen-Anhalt, also so in der Region Salzwedel. Und die ziehen noch ein bisschen weiter östlich. Und auch im Wartburgkreis hier und da so kleinere versprengselte Regengebiete. Ansonsten ist es trocken und wir haben zwar viele Wolken unterwegs, die teilweise auch dicht stehen, aber gerade so in Richtung Norden, Nordosten, da sind doch noch einige Wolkenlücken, sodass also der Abend auch so freundlich ausklingt, wie er den Tag über war.
0: Wie tief fallen denn die Temperaturen nächtens?
4: Also in der heutigen Nacht gehen die Temperaturen auf 18 bis 12 Grad zurück. Es wird sich immer weiter noch auflockern, sodass es teilweise auch sternenklar wird. Das ist eine gute Gelegenheit, um nochmal durchzulüften, weil ab morgen geht es ja rasant nach oben mit den Temperaturen. Die Höchstwerte erwarten wir morgen bei recht viel Sonnenschein zwischen 27 und 31 Grad. Es bleibt im Großen und Ganzen trocken morgen, also morgen ein hochsommerlicher Tag.
0: Ja, danke Diana. Heute vor 35 Jahren wurde der deutsch-polnische Nachbarschaftsvertrag unterzeichnet. Wir wollen mal auf die aktuellen deutsch-polnischen Beziehungen schauen. Dazu gab es ein Gespräch und das gibt's bei uns in einer guten Viertelstunde. Jetzt aber erst einmal die Nachrichten.
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7: Um 18 Uhr mit Kerstin Hoffmann. Die EU-Abschieberegeln werden deutlich verschärft. Das Parlament in Straßburg stimmte der sogenannten Rückführungsverordnung zu. Kern des Gesetzes sind spezielle Abschiebezentren. Dorthin sollen abgelehnte Asylbewerber gebracht werden, die aus verschiedenen Gründen nicht in ihre Heimatländer abgeschoben werden können. Wo solche Zentren entstehen könnten, ist bisher nicht klar. Das EU-Parlament stimmte außerdem für gelockerte Gentechnikregeln. In Supermärkten dürfen gentechnisch veränderte Lebensmittel künftig ohne spezielle Kennzeichnung verkauft werden. Bundeskanzler Friedrich Merz hat den zu Ende gehenden G7-Gipfel als Erfolg gewertet. In seinem Abschlussstatement sprach er von konstruktiven Diskussionen. Erstmals seit dem Amtsantritt von US-Präsident Donald Trump sei es gelungen, wieder eine gemeinsame Stellungnahme zu verabschieden. Auch der ehemalige NATO-General Erhard Bühler äußerte sich positiv. Bühler sagte dem MDR, die Ukraine gehe als einer der Gewinner aus dem G7-Gipfel hervor. Die Amerikaner würden das von Russland angegriffene Land wieder mehr unterstützen. Auch die europäische Unterstützung sei ungebrochen. Deutschland und Polen wollen ihre Partnerschaft weiter vertiefen. Das erklärten die Außenminister Johann Wadephul und Radosław Sikorski 35 Jahre nach der Unterzeichnung des Freundschaftsvertrages. Die grenzüberschreitenden Verkehrsverbindungen sollten ausgebaut werden. Das helfe der Wirtschaft und stärke im Gefahrenfall auch die Verteidigung. Bastian Senthardt vom Deutschen Polen-Institut sagte dem MDR, Deutschland könne von Polen einiges lernen. Die Wirtschaft im Nachbarland sei viel weniger bürokratisiert. Polen habe die längste Wochenarbeitszeit in ganz Europa. Die Menschen blickten optimistisch in die Zukunft. Gegen die drei früheren Geschäftsführer des Kunststoff- und Düngemittelherstellers Domo in Leuna wird ermittelt. Wie die Staatsanwaltschaft Halle bestätigte, besteht der Verdacht der Insolvenzverschleppung. Die Ermittlungen liefen seit Mai. Der belgische Chemiekonzern Domo hatte für seine Leuna-Firmen Ende vergangenen Jahres Insolvenz beantragt. 3 Jahre nach der Implosion des Tiefseetauchboots Titan erhebt die kanadische Verkehrssicherheitsbehörde schwere Vorwürfe gegen den Betreiber. Untersuchungen hätten ergeben, dass Design und Konstruktion des Bootes unzureichend getestet worden seien. Die Behörde forderte strengere internationale Regeln und eine bessere Überwachung solcher Tauchboote. Die Titan war 2023 auf dem Weg zum Titanic-Wrack verschwunden. 5 Menschen starben. Ein Tauchroboter entdeckte später die Trümmer des implodierten Tauchbootes. Das waren die Nachrichten. Das Wetter, die Temperaturen von 17 Uhr auf dem Brocken stark bewölkt, 15 Grad, Chemnitz stark bewölkt 22, Dresden stark bewölkt 24, Eisenach bedeckt 23, Erfurt bedeckt 24, Fichtelberg stark bewölkt 17 Grad. Gera stark bewölkt 24, Görlitz leicht bewölkt 23, Halle stark bewölkt 24, Leipzig bedeckt 24, Magdeburg wolkig 25 und Meiningen stark bewölkt 23 Grad. In der Nacht aufklarend und trocken, gebietsweise Frühnebel 18 bis 12 Grad. Morgen zunächst heiter, im Verlauf wolkiger, aber trocken, Temperaturen bis 31 Grad. MDR Verkehrsdienst, A2 Richtung Berlin, zwischen Allerengersleben und Eilsleben Stau und stockender Verkehr. Auf der B71 Richtung Gardelegen, zwischen Haldensleben und Abzweig Born Behinderungen. Und geblitzt wird auf der A4 Richtung Frankfurt zwischen Hermsdorf und Dreieck Dresden Nord und auf der A71 Richtung Sangerhausen zwischen Erfurt-Mittelhausen und Erfurt-Stotternheim. Soweit der MDR-Verkehrsdienst, 18.04 Uhr.
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0: Und jetzt geht's in den Abend weiter im Studio für Sie, Stefan Blattner. Ich grüße Sie. Das Europaparlament hat den Rückkehrzentren für abgelehnte Asylbewerber in Drittstaaten und weiteren Verschärfungen von Asylregeln zugestimmt. Eine Mehrheit aus konservativen

0: Diese sollen in Ländern außerhalb der EU hauptsächlich in Afrika entstehen. Birgit Zippel, Europaabgeordnete der SPD, nennt dies rechtlich fragwürdig. Lena Dupont von der CDU schreibt, die Rückführungsverordnung sei eine wesentliche Voraussetzung für das gemeinsame Asylsystem.
1: Soweit Sabrina Fritz. Deutschland und Polen haben heute in Warschau ein Verteidigungsabkommen unterzeichnet. Beide Länder wollen im Militärbereich enger zusammenarbeiten. Außerdem bekräftigten sie darin den gegenseitigen Beistand in Konfliktfällen. Das Abkommen wurde auf Ministerebene unterzeichnet. Bundesverteidigungsminister Boris Pistorius war in Warschau. Paulina Milling berichtet.
2: Es war ein freundlicher Empfang hier in Warschau. Militärkapelle, Handshake und ein Lächeln für die Kameras. Man sah es dieser Begegnung an. Der polnische Verteidigungsminister Władysław Kosiniak-Kamysz und sein Amtskollege Boris Pistorius verstehen sich offenbar gut. Knapp eine Stunde nach der Begrüßung unterzeichneten die Minister ein Abkommen. Deutschland und Polen bekräftigen damit die Zusammenarbeit im Verteidigungsbereich.
3: Mit diesem neuen Abkommen berücksichtigen wir eben nicht nur die neuen sicherheitspolitischen Realitäten. Wir schlagen eben auch ein weiteres Kapitel in der Geschichte unserer engen Freundschaft auf. Polen, Deutschland, Deutschland und Polen übernehmen, ich sag's nochmal, gemeinsam Verantwortung für die Sicherheit in Europa.
2: Polen mit direkten Grenzen zu Russland und Belarus ist von diesen neuen Sicherheitsbedingungen, sprich Herausforderungen in Europa, besonders betroffen. Das Land investiert bereits 5% seines Bruttoinlandsproduktes in die Verteidigung. Polens Verteidigungsminister Władysław Kosiniak-Kamysz.
4: Dla Polski wróg jest na wschodzie, nie na zachodzie.
2: Für Polen befindet sich der Feind im Osten, nicht im Westen. Jahrelang haben Generationen daran gearbeitet, dass sich die Situation von 1939 nicht wiederholt, als wir vom Osten und vom Westen aus angegriffen wurden. Es ist die Arbeit vieler Generationen. Es gab Gesten, Verträge, die europäische Integration. Und nun sind wir an dem Moment angelangt, wenn wir in gemeinsamen Allianzen, in gemeinsamer Partnerschaft verbunden sind, wo wir Freunde sind. Wir vergessen die Vergangenheit nicht, aber gemeinsam bauen wir eine bessere Zukunft auf.
4: Ale razem budujemy po prostu lepszą przyszłość.
2: Das deutsch-polnische Abkommen erweitert die militärische Zusammenarbeit beider Länder auf viele Bereiche, darunter Cybersicherheit, Weltraum, Forschung, Sicherheit der Ostsee, Schutz der Infrastruktur und Sicherheit der Seeverkehrswege. Auch soll die Militärlogistik zwischen den beiden Ländern einfacher abgewickelt werden, ohne viel Bürokratie, sagte Pistorius. Und auch an der Ostflanke arbeite man zusammen.
3: Wir sichern den Bündnisluftraum. An der Ostflanke, unsere Patriot-Systeme waren in Rzeszów, unsere Eurofighter in Marburg. Und ab diesem Sommer werden wir gemeinsam Verteidigungsstellungen an der Grenze zu Russland und Weißrussland bauen mit Pionieren der deutschen Bundeswehr. Eastern Shield.
2: Der heutige Tag hat Symbolcharakter. Der deutsch-polnische Nachbarschaftsvertrag jährt sich zum 35. Mal. In Berlin fand aus diesem Anlass das deutsch-polnische Forum statt und ein Treffen der Außenminister. In Warschau dagegen lag heute der Schwerpunkt auf der Verteidigung. Die Minister beider Länder sprachen von einem gegenseitigen Vertrauen. Davon, dass man die schwierige Geschichte beider Länder zwar nicht vergesse, aber entschlossen nach vorne schaue.
1: Aus Warschau, Paulina Milling. In Evian gab es heute den letzten Tag des G7-Gipfels. Donald Trump war bis zum Schluss dabei. Im vergangenen Jahr war er früher abgereist, hatte damit die Anwesenden vor den Kopf gestoßen. Also hier war er noch bei den Verhandlungen anwesend heute, auch wenn er natürlich mit seinem Erscheinen auch wieder für Aufmerksamkeit gesorgt hat. Aus Evian, Georg Schwarte.
5: So ist das wohl auch bei den G7. Die Welt wartet meistens auf ihn, Präsident Donald Trump. So auch heute Vormittag bei der ersten Arbeitssitzung. Alle saßen schon brav, nur einer fehlte, er eben, Trump.
6: So as we are waiting, when I give you the floor, so press the button on your right.
5: Sagt Präsident Macron und erklärt, um die Zeit zu vertreiben, die Mikrofontechnik im Saal. Dann endlich auftritt Trump, kommt rein, stellt sich vor den Tisch und ja, er sagt es wirklich, ich bin der Boss.
7: Hello. I'm the boss.
5: How are you? Der Kanzler schaut kichernd in die Runde, der Rest lacht leicht verstört. Die Italienerin Meloni guckt etwas grimmig. Beginn der ersten Arbeitssitzung, Thema Stärkung der Weltwirtschaft in Krisen- und Kriegszeiten. Drei Gipfelerklärungen hatten sie da schon verabschiedet, zur Ukraine, dem Iran und dem Indo-Pazifik. Am Mittag dann ein sichtlich entspannter Bundeskanzler, der schon 4 Stunden vor Ende seine vorläufige Gipfelbilanz zieht.
8: Das war ein hartes Stück Arbeit, aber es hat sich gelohnt, denn es ist das erste Mal überhaupt seit dem Amtsantritt von Präsident Trump, dass wir bei einem G7-Gipfel eine gemeinsame Erklärung abgeben und eine gemeinsame Sprache finden zu den großen außen- und sicherheitspolitischen Fragen unserer Zeit.
5: Der neue Geist der Einigkeit. Er weht hier übers Gipfelgelände. Größter Nutznießer, die Ukraine. Für sie und

0: den ukrainischen Präsidenten war der Gipfel ein voller Erfolg.
1: Die Unterstützung der Ukraine ist aus diesem Kreis heraus so stark wie selten zuvor. Alle G7-Partner werden ihren militärischen und ihren finanziellen Beitrag für die Ukraine verstärken. Und ebenso deutlich ist die Botschaft an Russland. Alle G7-Partner werden den Druck auf Moskau erhöhen.
0: Und dann ist da wieder das Fenster der Diplomatie. Merz hatte es schon zu Beginn ein Stück weit offen gesehen. Heute am letzten Gipfeltag weiter. Noch mehr Optimismus.
1: Es bringt uns vielleicht Friedensverhandlungen einen entscheidenden Schritt weiter.
0: Und dann eben der Iran. Ein großer Erfolg sei dieses Abkommen. Alle gratulieren, auch der Kanzler, aber er definiert stellvertretend für die anderen das Ziel.
1: Wir sind uns über das Ziel völlig einig. Die Straße von Hormuz muss ohne jede Einschränkung offen sein, ohne Wenn und Aber. Und Iran muss sein Nuklearprogramm dauerhaft und nachweisbar beenden. Der Frieden muss halten.
0: Übrigens auch im Libanon. Erneut das Angebot des Kanzlers, falls die Voraussetzungen stimmen, ein Mandat des Bundestages für einen Marineeinsatz in der Straße von Hormuz zu erwirken. Es folgt der Dank an Macron, verbunden mit einem sehr globalen Lob für diese Tage in Evian.
1: Demokratie ist schwierig und Diplomatie braucht Hartnäckigkeit.
0: Wohl auch im Umgang mit Trump. Sein persönliches Verhältnis zum US-Präsidenten offen, konstruktiv, sagt Merz, den dann hier in Evian doch noch die Innenpolitik, die anstehenden Reformen einholen, wird's was, trotz der Fliehkräfte und Zumutungen für die Gesellschaft, Merz widerspricht.
1: Das sind weder Fliehkräfte noch Zumutungen, sondern das sind gemeinsame Anstrengungen und wirklich gute Botschaften, die wir auch haben werden für die, gerade für die junge Bevölkerung in Deutschland.
0: Ende der Pressekonferenz. Am Nachmittag geht dann auch der Gipfel zu Ende. Nächste Station, der EU-Rat ab morgen in Brüssel.
2: Tja, es ist also zu Ende gegangen. Das war noch einmal aus Evian, Georg Schwarte, MDR aktuell. Die Internationale Energieagentur hat heute eine drastische Bilanz gezogen. Die Ölreserven der Industriestaaten seien stark geschrumpft. Korrigiert werden auch die Erwartungen für die weltweite Nachfrage. Angela Göpfert.
3: Die Ölvorräte der Industriestaaten sind infolge des Irankriegs auf den niedrigsten Stand seit 1990 gefallen. Nach Angaben der Internationalen Energieagentur wurden in den OECD-Ländern bis Mitte Juni 163 Millionen Barrel aus den Lagern entnommen. Die Regierungen griffen auf ihre Reserven zurück, um die ausgefallenen Lieferungen aus der Golfregion auszugleichen. Das habe die Bestände im Rekordtempo schrumpfen lassen, trotz des deutlichen Rückgangs der Ölnachfrage. IEA-Chef Fatih Birol spricht von der größten Energiekrise der Geschichte. Nach der Ankündigung des Rahmenabkommens zwischen den USA und dem Iran fordert Birol nun die bedingungslose Öffnung der Straße von Hormuz. Deren weitgehende Blockade hatte den Ölpreis weltweit nach oben getrieben. Gleichzeitig senkt die IEA ihre Prognose für die weltweite Ölnachfrage erneut deutlich. Sie erwartet in diesem Jahr nun ein Minus von durchschnittlich 1,1 Millionen Barrel pro Tag. Es wäre der stärkste Rückgang seit dem Corona-Jahr 2020. Zu Jahresbeginn hatte die Agentur noch mit einem Anstieg gerechnet.
2: Wir schauen auf die Politik hierzulande. Funktionäre der Linksjugend, die in internen Chatgruppen und Verbandsforen antisemitische Parolen verbreiten und Stalin verherrlichen. Darum geht es in einer vom Bayerischen Rundfunk veröffentlichten Recherche, die hohe Wellen schlägt. Reaktion aus der Linkspartei und vom außerhalb fasst Arne Meyer-Fünfinger zusammen.
4: Für den Antisemitismusbeauftragten der Bundesregierung, Felix Klein, ist mit den Äußerungen, Zitat, eine Grenze überschritten. Konkret meint er zum Beispiel den Eintrag eines Vertreters der Linksjugend in Rheinland-Pfalz in einem Internetforum. Dort hatte der Mann neben einem von ihm geposteten Bild der israelischen Flagge Israel verrecke geschrieben. Die Führung der Linkspartei muss diese Vorgänge ernst nehmen und selber tätig werden, um das zu begrenzen, forderte Klein in Berlin bei der Vorstellung des Jahresberichts antisemitische Vorfälle in Deutschland. Die Landesvorsitzenden der Partei Die Linke in Berlin, Kerstin Wolter und Maximilian Schirmer, sprechen von Äußerungen, die komplett daneben und beschämend seien. Wer sowas verbreitet, muss sich fragen, was er bei uns eigentlich noch will, teilten Wolter und Schirmer dem BR schriftlich mit. Der Landesverband hat einen Wahlkampf vor der Brust. Am 20. September wählt Berlin ein neues Abgeordnetenhaus. Jan Korte, Ex-Bundestagsabgeordneter und früher erster parlamentarischer Geschäftsführer der linken Bundestagsfraktion, sagte dem BR, es müsse darüber nachgedacht werden, ob die Partei eine neue Jugendverbandsstruktur brauche. Weitere Diskussionen darüber dürfte es am Wochenende auf dem Bundesparteitag der Linken in Potsdam geben.
2: Antisemitismus und Stalin-Kult in der Linksjugend in Bayern. Arne Meyer-Fünfinger berichtete. 18.15 Uhr MDR aktuell. Die Europäische Union verschärft die Abschieberegeln. Das ist die Topmeldung der Nachrichten. Das EU-Parlament in Straßburg stimmte der sogenannten Rückführungsverordnung zu. Kern des Gesetzes sind spezielle Abschiebezentren. Weitere Meldung jetzt mit Kerstin Hoffmann.
5: Die Bundesregierung will stärker gegen den Missbrauch von Sozialleistungen vorgehen. Das Bundessozialministerium erklärte, diese Aufgabe werde ein neues Kompetenzzentrum der Bundesagentur für Arbeit übernehmen. Ab Juli seien die Mitarbeiter zunächst in der Nürnberger Zentrale im Einsatz. Ab kommendem Jahr arbeitet das Zentrum dann bundesweit. 3 Wochen nach der mutmaßlichen Vergewaltigung einer jungen Frau in Bad Klosterlausnitz ist ein Verdächtiger gefasst worden. Wie die Staatsanwaltschaft Gera mitteilte, wurde der Iraker in Südengland festgenommen. Derzeit werde seine Auslieferung vorbereitet. Am Autobahnkreuz Leipzig kommt es am Abend zu Einschränkungen. Wie die Autobahn GmbH des Bundes mitteilte, sind die Überfahrten von der A38 zur A72 in Richtung Chemnitz und Leipzig betroffen, sowie umgekehrt von der A72 zur A38. Die Zufahrten werden bis 21 Uhr gesperrt. Grund sind Vermessungsarbeiten. Das Wetter in der Nacht, aufklarend und trocken, gebietsweise Frühnebel, 18 bis 12 Grad, morgen zunächst heiter, im Verlauf wolkiger, aber trocken, Temperaturen bis 31 Grad. MDR aktuell Verkehrsdienst, A2 Richtung Berlin zwischen Allerlingersleben und Eilsleben, Stau und stockender Verkehr. A73 Richtung Suhl zwischen Ebensfeld und Bad Staffelstein, Stau nach einem Unfall im Baustellenbereich. Auf der B71 Richtung Gardelegen zwischen Haldensleben und Abzweig Born gibt es Behinderungen. Und geblitzt wird auf der A4 Richtung Frankfurt zwischen Hermsdorf und Dreieck Dresden Nord. Und auf der A71 Richtung Sangerhausen zwischen Erfurt-Mittelhausen und Erfurt-Schlotternheim. Soweit der MDR aktuell Verkehrsdienst, 18.18 Uhr.
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2: Heute vor 35 Jahren wurde der deutsch-polnische Nachbarschaftsvertrag unterzeichnet. Wo stehen wir heute in den deutsch-polnischen Beziehungen? Darüber habe ich vor der Sendung mit Bastian Senthardt vom Deutschen Polen-Institut gesprochen. Herr Senthardt, gemeinsam erlebte Bedrohungen schweißen ja zusammen. Russland führt Krieg gegen die Ukraine und bedroht auch Polen und Deutsche. Was heißt das für das deutsch-polnische Verhältnis? Hat die äußere Bedrohung Deutsche und Polen weiter zusammengebracht?
7: Ja, ganz sicher. Also das, was der ehemalige Bundeskanzler Olaf Scholz als Zeitenwende beschrieben hat, beinhaltet natürlich auch eine Zeitenwende in den deutsch-polnischen Beziehungen. Die waren zuvor schon eng, die waren zuvor schon gut, also vor dem russischen Angriff auf die Ukraine 2022. Aber seitdem ist vor allem eben ein weiter Politikbereich ins Zentrum der deutsch-polnischen Partnerschaft gerückt. Und das ist die Sicherheits- und Verteidigungspolitik.
2: Die Bundesregierung bekräftigt ja immer wieder, dass eine enge Zusammenarbeit heute wichtiger sei denn je. Als es darum ging, Europa wieder an den Verhandlungstisch im Ukraine-Krieg zu bringen, da wurde Polen aber jetzt übergangen. Da sprechen Deutsche mit Franzosen und Briten, da ist von einem E3-Format die Rede. Da kann man doch nicht von einem deutsch-polnischen Verhältnis auf Augenhöhe sprechen.
7: Ja, das ist richtig. Polen ist hier tatsächlich außen vor gelassen worden. Es hat allerdings jetzt wahrscheinlich nicht nur was damit zu tun, wie denn die E3 und darunter auch Deutschland auf Polen blicken, sondern es hat auch ganz einfach damit zu tun, dass sich Polen durch, man kann sagen, innenpolitische Auseinandersetzungen tatsächlich außenpolitisch zunehmend aus dem Spiel genommen hat. Wir haben in Polen die Situation einer sogenannten Kohabitation mit dem polnischen Präsidenten Karol Nawrocki, der dem rechten politischen Lager angehört, von der Peace-Partei in den Wahlen unterstützt worden ist, auf der einen Seite. Auf der anderen Seite haben wir die von Premierminister Donald Tusk von der Bürgerplattform geführte Regierung. Und wir haben im Jahr 2027 Parlamentswahlen. Im Prinzip ist der Wahlkampf in Polen schon längst angelaufen. Und die außenpolitischen Beziehungen Polens spielen dort auch eine wichtige Rolle. Da geht es zum einen natürlich um das Verhältnis zu den USA. Da geht es um das Verhältnis zur Magerbewegung von Donald Trump. Da geht es auch um das deutsch-polnische Verhältnis. Und es geht auch mittlerweile sehr stark um die Beziehungen zur Ukraine. Polen ist sich eigentlich innenpolitisch in allen drei Bereichen uneins und momentan auf diesem Grund einfach keine besonders große Hilfe in Sachen Sicherheits- und Verteidigungspolitik für die E3. Es müssen wichtige strategische Entscheidungen getroffen werden. Und wenn man mit Vertretern aus Deutschland spricht und auch Expertenstimmen hört, bekommt man zumindest mit dem Eindruck, dass die E3 einfach in der Sache vorankommen wollen und nicht gewillt sind, auf Polen zu warten, bis es seine innenpolitischen Auseinandersetzungen geklärt hat.
2: Ein Brennglas für die Qualität von Nachbarschaft sind ja auch Grenzregionen immer wieder. Wie stark sind die mittlerweile miteinander verwoben? Verliert die Grenze mehr und mehr den trennenden Charakter?
7: Das hätte man wahrscheinlich bis vor einigen Jahren noch so sagen können. Ganz klar ist es, dass wir entlang der deutsch-polnischen Grenze einen regen Austausch haben. Wir haben Beispiele wie die Stadt Löcknitz, die im Prinzip durch die polnische Zuwanderung wieder zum Leben erweckt wurde. Kindergärten können wieder eröffnen, Schulen können weitergeführt werden. Alte Häuser werden von polnischen Familien übernommen und restauriert. Wir haben natürlich einen engen Wirtschaftsaustausch über die Grenze hinweg. Das ist wichtig für die komplette Grenzregion. Aber weil Sie gerade eben das Thema Grenze insbesondere angesprochen haben, wir haben auch seit mehreren Jahren von deutscher Seite Kontrollen an der deutsch-polnischen Grenze und seit kurzer Zeit, seit letztem Jahr dann eben auch Kontrollen von polnischer Seite an der deutsch-polnischen Grenze. Und diejenigen, die dafür natürlich davon besonders betroffen sind und immer wieder diesen Zustand beklagen, sind natürlich die Bewohnerinnen der Grenzregion, eben die Grenze überqueren müssen für den Weg zur Arbeit, für den Schulbesuch, fürs Studium. Und da ist natürlich sind diese Grenzkontrollen ein absolutes Ärgernis.
2: Von Freunden lässt man sich ja auch etwas sagen. Man kann auch von ihnen lernen. Wirtschaftlich haben die Polen ja sich beachtlich entwickelt. Was können wir Deutsche denn von Polen lernen?
7: Also wenn Sie auf den Bereich Wirtschaft gucken, dann sieht man in Polen natürlich, dass es ein viel liberaleres Verständnis von Wirtschaftspolitik gibt und ist anders als jetzt die Bundesrepublik Deutschland. Viel weniger bürokratisiert und gerade was die Wirtschaft angeht, wesentlich offener. Zudem arbeiten die Polen, haben die längsten Wochenarbeitszeiten in ganz Europa. Wir haben ja in Deutschland auch die aktuelle Diskussion, dass mehr gearbeitet werden soll. Und ich glaube aber, was noch viel wichtiger ist, Polen hat momentan einfach einen anderen Arbeitsethos als Deutschland. Man hat in Polen immer noch das Gefühl, morgen kann besser werden als heute. Wenn man sich anstrengt, kann man etwas erreichen. Das Haus für die Familie, für die Kinder ist immer noch etwas sehr Erstrebenswertes. In Deutschland hat man auf der anderen Seite eher das Gefühl, dass die Angst groß ist, morgen alles zu verlieren, was man sich bisher erarbeitet hat. Also ich würde sagen, Polen guckt ein bisschen optimistischer in die Zukunft, was das Wirtschaftliche angeht. Und darauf ist wahrscheinlich nicht nur, aber eben auch der aktuelle wirtschaftliche Erfolg des Landes zu begründen.
2: 35 Jahre deutsch-polnischer Nachbarschaftsvertrag. Wie steht's aktuell um die deutsch-polnischen Beziehungen? Darüber habe ich gesprochen mit Bastian Sentart vom Deutschen Polen-Institut. Am Rande des deutsch-polnischen Forums in Berlin habe ich ihn erreicht und bitte entschuldigen Sie auch manche Hintergrundgeräusche. Herr Sentart, herzlichen Dank.
7: Ich danke Ihnen.
2: Jetzt mit der Nachricht, die wirklich Sorge macht. Die Zahl antisemitischer Vorfälle in Deutschland ist aktuell auf einem hohen Niveau. Die Recherche- und Informationsstelle Antisemitismus hat für das Jahr 2025 mehr als 8.700 dokumentierte Vorfälle. Das sei ein neuer Höchststand. Im Vergleich zum Jahr 2022 habe sich die Zahl mehr als verdreifacht. Damals hatte die Hamas Israel überfallen. Philipp Kunschner mit Hintergründen zu dieser Entwicklung.
8: Vor einem jüdischen Gebetsraum in der Stadt Kehl werden vier Gemeindemitglieder bespuckt und beleidigt. In Hessen wird ein Rabbiner in einem Supermarkt gestoßen, außerdem wird ihm das Handy entrissen, vor den Augen seiner Kinder. In Berlin kommt es vor dem Denkmal für ermordete Jüdinnen und Juden in Europa zu einer Messerattacke. Nur drei Beispiele aus einer langen Liste antisemitischer Vorfälle im vergangenen Jahr. Benjamin Steinitz von der Recherche- und Informationsstelle Antisemitismus, kurz RIAS, spricht von zunehmender Normalisierung.
9: Bei mir ist der Eindruck entstanden, dass sich die nicht-jüdische Mehrheitsgesellschaft an das erschreckende Ausmaß an Antisemitismus gewöhnt hat. Diese Entwicklung droht die demokratische Kultur unserer Gesellschaft als Ganzes nachhaltig zu verändern.
8: Exakt 8.725 antisemitische antisemitische Fälle hat Rias im vergangenen Jahr dokumentiert, rechnerisch etwa ein Vorfall pro Stunde. Die Co-Autorin des heute vorgestellten Jahresberichts, Bianca Loy, spricht von einem deutlichen Anstieg seit dem Überfall der Terrororganisation Hamas auf Israel und dem anschließenden Krieg in Nahost.
10: Gegenüber der Zeit von vor dem 7. Oktober 2023 hat sich die Fallzahl damit nahezu verdreifacht.
8: Besonders auffällig, bei 68% der Fälle handelt es sich 2025 um israelbezogenen Antisemitismus. Fälle also, in denen antisemitische Aussagen oder Handlungen auf den Staat Israel bezogen wurden, etwa indem die Vernichtung Israels gefordert wurde. Der Antisemitismusbeauftragte der Bundesregierung, Felix Klein, spricht von einem erschreckenden Bild und sieht darin keine kurzfristige Reaktion auf aktuelle politische Geschehnisse, sondern:
11: Wir reden über ein strukturelles Problem in unserer Gesellschaft. Das Kriegsgeschehen in Gaza diente vielen offensichtlich nur als Vorwand für die Verbreitung von Judenhass.
8: Die Zahl der rechtsextremen antisemitischen Vorfälle hat 2025 einen neuen Höchststand erreicht. Einen deutlichen Anstieg gibt es aber auch bei Vorfällen mit links-antiimperialistischem Hintergrund. Verschiedene Richtungen so klein, die aber nicht unterschiedlich bewertet werden dürften.
11: Es gibt keinen guten und schlechten Antisemitismus. Ganz gleich, ob er von rechts oder links, von Islamisten oder Atheisten ausgeht, ganz egal, ob Antisemitismus geistige Brandstiftung leistet oder tatsächliche betreibt, es gibt keine Hierarchien. Wer also nur den Antisemitismus der jeweils anderen sieht, sieht nicht genau genug hin.
8: Sichtbar werden Anfeindungen oder Beleidigungen gegen Jüdinnen und Juden aber nicht nur in der realen Welt, sondern vermehrt auch online. Etwa jeder vierte antisemitische Vorfall ereignet sich im Internet. Oftmals werden dafür Codes wie bestimmte Emojis verwendet, erklärt Laura Cassess von der Zentralwohlfahrtsstelle der Juden in Deutschland.
12: Bei den von Rias dokumentierten Vorfällen wurden zum Beispiel Emojis vom Teufel, Schwein, Duschköpfen und Dollarbündeln verwendet, um antisemitische Aussagen zu transportieren.
8: Die Emojis sollen Jüdinnen und Juden als unrein, böse oder dämonisch darstellen. Sie spielen außerdem auf die Gaskammern des Holocaust oder die Verschwörungserzählung der angeblichen jüdischen Finanzmacht an. Die Urheber fühlen sich dabei oft sicher, sagt Cassess.
12: Häufig werden antisemitische Äußerungen mit Klarnamen geäußert, ohne Befürchtung jeglicher Konsequenzen.
8: Online oder in der realen Welt. Der Präsident des Zentralrats der Juden, Josef Schuster, spricht angesichts der hohen Fallzahlen von einer bedrückenden Realität in Deutschland. Der Jahresbericht müsse ein Weckruf und Auftrag sein an die Politik, aber auch an die Gesellschaft.
2: Philipp Kunschner informierte. Wir schauen aufs Wetter. In Mitteldeutschland mit Diana Smikala. Diana, viele Wolken gab es heute, aber es war ja bislang noch trocken. Bleibt es trocken?
13: Also wir haben ein bisschen Getröpfel und zwar ganz im Norden von Sachsen-Anhalt, so zwischen Salzwedel und Gardelegen. Es zieht noch ein bisschen weiter ostwärts dann raus und auch noch 2-3 Regengebiete, aber so klein abgegrenzt zwischen Freiroda und Meiningen, also im Westen von Thüringen. Die ziehen auch noch ein Stückchen weiter, aber der große Teil von Mitteldeutschland ist und bleibt trocken, auch in die Nacht hinein. Ja, wir haben recht viele Wolken im Moment, aber auch einige Auflockerungen. Die meisten sind noch in Richtung Ostsachsen zu haben.
2: Und die Nacht, habe ich vorhin erfahren, sollte man nutzen, um mal richtig durchzulüften.
13: Ja, weil die Tiefstwerte zwar schon 18 bis 12 Grad erreichen, aber es wird im Vergleich zu den kommenden Nächten noch ganz gut erträglich sein. Wir haben es auch im Laufe der Nacht klar, können also vielleicht auch ein paar Sterne gucken. Und dadurch starten wir dann auch morgen in den Donnerstag mit recht viel Sonne. Erst im Verlauf kommt dann mehr Bewölkung auf, es bleibt aber trocken. Naja, und die Nachricht, die jetzt schon gar nicht mehr so neu ist, es geht reichlich hoch mit den Temperaturen, morgen schon auf 27 bis 31 Grad.
2: Und am Wochenende darf man da schon mal drauf schauen, Hochsommer satt?
13: Ja, unbedingt. Freitag, Samstag und Sonntag 30 bis 35 Grad. Kleine Einschränkung am Sonntag, wird es ein ganz klein wenig kühler, aber wenn wir mit maximal 33 Grad ausgehen, ist es immer noch richtig heiß. Hier und da können aber auch Hitzegewitter entstehen.
2: Brutale Abkühlung auf 33 Grad. Danke, Diana. Es gab Warnschüsse im Ärmelkanal von einem russischen Kriegsschiff auf eine Yacht. Hintergründe und erste Ermittlungsergebnisse dazu gleich nach den Nachrichten.
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5: Um 18.30 Uhr mit Kerstin Hoffmann. Fußball-Bundesligist RB Leipzig hat seinen Cheftrainer Ole Werner entlassen. Das teilte der Verein am Abend mit. Sportgeschäftsführer Marcel Schäfer sagte, in den vergangenen Tagen sei die zurückliegende Saison intensiv analysiert worden. Anschließend habe man beschlossen, die Position des Cheftrainers neu zu besetzen. Über die Trainerentlassung war bereits spekuliert worden. Als Nachfolger wird Martin De Michelis gehandelt. Dies bestätigte RB jedoch nicht. Frankreichs Präsident Emmanuel Macron hat den G7-Gipfel als Erfolg bezeichnet. Zum Abschluss des Treffens im französischen Evian sagte Macron, es sei ein Moment der Einheit, der qualitativen Diskussionen und echter Kooperation gewesen. Die Runde habe 9 Erklärungen einstimmig verabschiedet. Ähnlich äußerte sich zuvor Bundeskanzler Friedrich Merz. Sowohl zum Ukraine-Krieg als auch zum Nahostkonflikt gingen von dem Gipfel klare Botschaften aus. Die EU-Abschieberegeln werden deutlich verschärft. Das Parlament in Straßburg stimmte der sogenannten Rückführungsverordnung zu. Kern des Gesetzes sind spezielle Abschiebezentren. Dorthin sollen abgelehnte Asylbewerber gebracht werden, die aus verschiedenen Gründen nicht in ihre Heimatländer abgeschoben werden können. Wo solche Zentren entstehen könnten, ist bisher nicht klar. Das EU-Parlament stimmte außerdem für gelockerte Gentechnikregeln. In Supermärkten dürfen gentechnisch veränderte Lebensmittel künftig ohne spezielle Kennzeichnung verkauft werden. Polens Regierungschef Donald Tusk geht bei den Todesschüssen auf einen russischen Karikaturisten von einem politisch motivierten Mord aus. Tusk sagte in Warschau, man warte noch auf Beweise. Sollte der Mord im Auftrag Russlands begangen worden sein, handle es sich um Staatsterrorismus. Der Künstler war am Montag auf offener Straße in der polnischen Stadt Biała-Podlaska erschossen worden. Er war unter anderem für Spottzeichnungen über Russlands Präsident Wladimir Putin bekannt. Die BBC will rund 550 Stellen streichen. Wie die öffentlich-rechtliche Rundfunkanstalt mitteilte, sind Nachrichtenredaktionen sowie Unterhaltungs-, Kultur- und Programmsparten betroffen. Inhaltlich solle das Senderportfolio geprüft werden. Der Stellenabbau soll bis zum nächsten Finanzjahr 2027/28 erfolgen. Er ist Teil eines größeren Sparprogramms. Ziel ist es, in den kommenden 3 Jahren die Ausgaben um 10% zu senken. Insgesamt sollen bis zu 2000 Jobs gestrichen werden. Das waren die Nachrichten. Das Wetter, die Temperaturen. Dresden stark bewölkt, 23 Grad. Eisenach bedeckt, 23. Erfurt bedeckt, 22. Gardelegen stark bewölkt, 24. Hoyerswerda wolkig, 24. Magdeburg stark bewölkt, 25. Neuhaus stark bewölkt, 20 Grad. Oschatz bedeckt 24, Plauen bedeckt 23, Wernigerode bedeckt 23 und Wittenberg meldet 24 Grad. In der Nacht aufklarend und trocken, gebietsweise Frühnebel 18 bis 12 Grad, morgen zunächst heiter, im Verlauf wolkiger, aber trocken, Temperaturen bis 31 Grad. MDR Aktuell Verkehrsdienst, A2 Richtung Berlin zwischen Allerringersleben und Eilsleben, Stau und stockender Verkehr. B71 Richtung Gardelegen zwischen Haldensleben und Abzweig Born steht ein defekter LKW im Kurvenbereich. Und geblitzt wird auf der A4 Richtung Frankfurt zwischen Hermsdorf und Dreieck Dresden Nord und auf der A71 Richtung Sangerhausen zwischen Erfurt-Mittelhausen und Erfurt-Stotternheim. Soweit der MDR Aktuell Verkehrsdienst, 18.34 Uhr.
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2: Bis 19 Uhr noch mit Stefan Blattner im Studio. Schön, dass Sie uns hören. Ich grüße Sie. Gestern im Ärmelkanal, ein russisches Kriegsschiff gibt Warnschüsse ab. Die Begründung der Crew, eine Yacht sei auf Kollisionskurs gewesen. Doch jetzt stellt sich der Fall anders dar. Die Segler sagen, eine Gefahr habe nie bestanden, das Kriegsschiff habe den Kurs geändert. Was war wirklich los? Das versucht die BBC herauszubekommen. Zum Stand der Recherche aus London, Christoph Prössl.
14: Jane und Alan Kelvey waren gestern südlich der Isle of Wight mit ihrer Segeljacht unterwegs, Kurs Richtung Cherbourg in Frankreich. Etwa 30 Kilometer von der Südküste Englands entfernt kam die Yacht dann in die Nähe eines russischen Kriegsschiffs in internationalem Gewässer. Die Admiral Grigorowitsch ist eine moderne Fregatte. Die Yacht näherte sich, so hieß es im britischen Verteidigungsministerium, auf etwa 500 Meter. Dann soll das russische Schiff Warnsignale abgegeben haben, später dann Warnschüsse. Der Vorfall sorgte für große Aufmerksamkeit. Hat der russische Kapitän überreagiert? Hat er möglicherweise eine Kollision verhindert? Oder sollte das russische Vorgehen ein Zeichen der Stärke sein? Jane und Alan Kelvey gaben gestern der BBC ein Interview.
15: They didn't try to radio us, and we were definitely not on a collision course. We were going to miss them. As far as we were concerned, it wasn't an incident until the gunfire started.
14: Die haben uns nicht angefunkt. Wir waren auch nicht auf einem Kollisionskurs. Wir wären an denen vorbeigefahren. Für uns war das kein Vorfall, bis sie die Warnschüsse abgegeben haben, sagte Jane Kelvey. Der Vorfall beschäftigt längst die Politik. Die Berichterstattung heute ist breit, vor allem vor dem Hintergrund, dass die Briten gerade erst einen Tanker der russischen Schattenflotte im Ärmelkanal konfisziert haben. Das Schiff transportierte offenbar sanktioniertes Öl. Premier Keir Starmer sagte zu dem jüngsten Vorfall:
16: "It's deeply concerning and reckless."
14: Das ist wirklich beunruhigend und fahrlässig. Die Einschätzung des Verteidigungsministeriums ist, dass das russische Schiff dahin trieb, ohne Motorkraft, was problematisch ist. Aber so sieht es aus, eher keine feindliche Aktion. Aber natürlich ist das beunruhigend und natürlich fühle ich mit dem Ehepaar von der Yacht, die erschrocken sein müssen. Die BBC befragte auch den ehemaligen Verteidigungsminister Ben Wallace von den Konservativen. Er selbst ist Segler und kennt den Ärmelkanal gut. Er argumentiert, dass der Ärmelkanal eine eng befahrene Wasserstraße sei. Da auf 450, 500 Meter aneinander heranfahren zu müssen, sei nichts Ungewöhnliches. Er interpretiert die Warnschüsse so.
17: Well, I think it's partly Russia's desperation.
14: Da sehen wir Russlands Verzweiflung. Sie verlieren in der Ukraine und die Wirtschaft schwächelt. Und natürlich sind sie verärgert, weil wir einen Tanker der Schattenflotte in der vergangenen Woche eingezogen haben.
17: Britain's seizure of the tanker last week by the Royal Marines.
14: Das russische Kriegsschiff, das nun in diesen Vorfall mit der Yacht involviert war, die Admiral Grigorowitsch, passiert den Ärmelkanal häufig und begleitet auch andere Schiffe der russischen Schattenflotte, mit der Öl und Gas in die Welt transportiert und Sanktionen umgangen werden.
2: Aus London berichtete Christoph Prössel. MDR aktuell, jetzt haben wir für Sie ein Verbraucherthema. Die EU schwächt Regeln für gentechnisch veränderte Lebensmittel ab und bestimmte Umweltprüfungen. Im Supermarkt wird man nicht mehr erkennen können, ob Lebensmittel mit modernen Gentechnikverfahren produziert wurden. Aus Brüssel, Thomas Spickhofen.
18: Zukünftig müssen nicht mehr alle gentechnisch veränderten Lebensmittel als solche gekennzeichnet werden. Auch aufwendige Umweltprüfungen sollen in bestimmten Fällen wegfallen. Dabei geht es um Lebensmittel, die nach neuen gentechnischen Verfahren entwickelt werden. In diesen Verfahren werden nicht, wie bei der herkömmlichen Gentechnik, pflanzenfremde Stoffe eingeführt, sondern pflanzeneigene. Im Prinzip gilt das als Fortschritt, weil das zu widerstandsfähigeren Pflanzen führt, die aus eigenem Genmaterial bestehen. Das sehen auch die Kritiker so. Sie hatten aber gefordert, dass der gentechnische Eingriff auch beim Endprodukt im Supermarktregal sichtbar sein muss. Das wird nun nur auf das Saatgut beschränkt bleiben. Umstritten war auch die Patentierung der neuen Verfahren. Sie bevorzuge Großunternehmen und lasse keine Chance für kleine Landwirtschaften, sagen die Kritiker. Sie konnten sich aber mit ihren Änderungsanträgen in der Schlussabstimmung im Europäischen Parlament nicht durchsetzen. Die Befürworter verwiesen erneut auf die Möglichkeiten, die die neuen Züchtungstechnologien den Landwirten bieten. Die Änderungen sollen ab Mitte 2028 gelten.
2: Soweit der Bericht von Thomas Spickhofen. Eine Mehrheit im EU-Parlament hat sich heute gegen höhere Tabaksteuern ausgesprochen. Die EU-Kommission hatte vorgeschlagen, mit höheren Steuern das Rauchen unattraktiver zu machen. Andreas Meyer-Feist.
19: Die Entscheidung des Parlaments heizt die Debatte um Mindeststeuern weiter an. Die EU-Länder haben zwar das Recht, so zu entscheiden, wie sie wollen, aber die teuerste Lösung wird wohl nicht mehr dabei herauskommen. Eigentlich sollte nicht nur die europäische Mindeststeuer auf Zigaretten steigen, die Steuer sollte in Zukunft europaweit auch für E-Zigaretten und Nikotinbeutel gelten. Auch dagegen stimmte das EU-Parlament. Für einige EU-Länder mit einer relativ niedrigen Besteuerung hätte das große Auswirkungen. In Deutschland wurden durch nationale Maßnahmen die Steuern schon in der Vergangenheit angehoben, auch auf E-Zigaretten, was nicht überall in Europa der Fall ist. Allerdings hätten auch Liquids in Deutschland noch teurer werden können. Auch die 10-Euro-Marke für eine Schachtel Zigaretten wäre durch die EU-Reform wohl überschritten worden. Das EU-Parlament hat sich gegen solche Erhöhungen ausgesprochen.
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20: Mit Andreas Mann, schönen Abend zusammen. Wir schalten gleich nach Houston zu Philipp Hofmeister zum WM-Quali-Spiel, zum WM-Spiel Portugal gegen die Demokratische Republik Kongo. Vorher aber noch eine Meldung aus der Fußball-Bundesliga. Rang 3 Champions-League-Qualifikation, 20 Saisonsiege, zu wenig für Ole Werner als Cheftrainer von RB Leipzig, denn was ich angedeutet hatte, ist jetzt auch offiziell. Sie haben ihn nach nur einer Saison und trotz Vertrages bis 2027 vor die Tür gesetzt. Die Entscheidung ist am Dienstagabend nach ausführlicher Saisonanalyse gefallen, sagte Sportgeschäftsführer Marcel Schäfer. Einer der größten Kritiker von Ole Werner soll der Global Sportboss Jürgen Klopp gewesen sein und Nachfolger könnte auch demnächst zeitnah feststehen. Martin De Michele ist derzeit noch bei RCD Mallorca unter Vertrag, hat aber eine Ausstiegsklausel dort, soll kurz vor der Unterschrift stehen. Jetzt aber Philipp Hofmeister. Hallo nach Houston. Haben wir ein Problem mit der Leitung? Nee.
21: Nee, überhaupt nicht. Ich bin da, uns geht's gut. Stimmung ist auch gut. Das liegt vor allen Dingen an Cristiano Ronaldo, der hier schon seit über einer Stunde kollektiv abgefeiert und abgekultet wird. Also wir wären eigentlich bereit für den Anstoß in knapp 20 Minuten.
20: Hast du die Trikots schon gezählt auf dem Ring?
21: Ja, ich habe zumindest so eine grobe Quote errechnet und ich komme auf 9 von 10 Stadionbesuchern, die tatsächlich eine 7 auf dem Rücken haben, kombiniert mit dem Trikot der Portugiesen. Also Cristiano Ronaldo ist überall, Cristiano Ronaldo ist omnipräsent, als der hier aus dem Bus stieg und das vor gut einer Stunde, das war 19 Minuten vor Abpfiff, hier auf der Videoleinwand gezeigt wurde. Da hob dieses Stadion das erste Mal kollektiv ab, zumindest gefühlt. Also es ist ein Wahnsinn, dieser Star-Kult ohne Ende. Und nachdem Kylian Mbappé und ein gewisser Lionel Messi vorgelegt haben, kann ich mir gut vorstellen, dass der 41-jährige Cristiano Ronaldo heute sagt, da würde ich gerne nachlegen.
20: Ja, und auch einen WM-Titel hätte er ganz gerne in seiner Vitrine. Ist das gut für so eine Mannschaft, dass einer die komplette Aufmerksamkeit auf sich zieht? Das war ja bei den vorangegangenen Turnieren nicht immer so.
21: Eigentlich nein. Manchmal kann es natürlich helfen, vor allen Dingen dann, wenn dich so eine schillernde Figur durch ein ganzes Turnier trägt. Aber mein Eindruck ist, er hat ein bisschen so dieses Ego zumindest ein Stück weit modifiziert und hinten angestellt. Und ich darf daran erinnern, die Portugiesen sind bei uns in Deutschland im vergangenen Sommer Nations League-Sieger geworden. Und das trotz, kann man sagen, Cristiano Ronaldo. Also diese Mannschaft scheint dann doch irgendwie einen Weg gefunden zu haben, mit ihm erfolgreich zu sein. Europameister vor 10 Jahren war man ohnehin. Aber klar, dieser WM-Titel, dieser WM Pokal, der steht natürlich auch für CR7 über allem, denn der fehlt eben noch in seiner Vitrine.
20: Ja, aber man darf auch nicht vergessen, dass in der Anfangsformation 3 Leute vom aktuellen Champions-League-Sieger von Paris Saint-Germain stehen, mit Bruno Fernandes, einer, der so viele Vorlagen in der Premier League-Saison geliefert hat, wie noch kein anderer vor ihm. Also diesen Ruf, den sie haben, als Titelaspirant zu gelten, mit Ronaldo natürlich auch, den haben sie schon zurecht.
21: Ja, definitiv. Für mich absoluter Topfavorit, aber einer der 3, 4 Topfavoriten auf den Titel und mein persönlicher Titelfavorit übrigens dann trotzdem, das will ich noch hinten dran schicken. Auch deshalb, weil, und du hast natürlich zu Recht schon die allein 3 Champions League Sieger aufgezählt mit Joao Neves, mit Vitinha und mit Nuno Mendes. Aber wenn ich sehe, was da allein auf der Bank sitzt heute, weil gar kein Platz ist für die alle in der Startelf. Ruben Dias, mal hinten angefangen. Gonzalo Ramos, auch der ist beim Champions League Sieger Paris Saint-Germain. Joao Felix, Gonzalo Inacio, Rafael Leao. Wo soll man denn da bitte schön aufhören? Also auch die zweite Reihe der Portugiesen, finde ich, ist ja fast schon für sich genommen. Nah dran an Titelreif.
20: Und dann wollen wir natürlich auch nicht vergessen, dass die gegen eine andere Mannschaft spielen, gegen die Demokratische Republik Kongo. Die können ja heute bei diesem Spiel im Grunde genommen, wenn man das so zusammenfasst, nur gewinnen.
21: Ja, das ist so. Und wenn ich mich hier so umgucke, es ist zwar nur eine kleine Fangruppe, aber du lieber Himmel, die machen hier einen Alarm, die machen hier ein Palermo auf den Rängen. Bunt gekleidet, teilweise auch mit wirklich wilden Verkleidungen. Tanzen haben jetzt schon die Zeit ihres Lebens. Und das hat natürlich auch den Hintergrund, dass zu Hause in der Heimat es alles andere als schöne Zeiten sind. Diese fürchterliche Ebola-Epidemie, dieser Ausbruch da zu Hause, der auch die WM-Vorbereitung dieser Mannschaft entsprechend beeinträchtigt hat. Sie mussten ihr Trainingslager in den USA canceln, sind dann lieber nach Belgien gefahren, haben in so einer Bubble gelebt wie in den Corona-Zeiten. Und natürlich will diese Mannschaft hier heute auf dem Rasen, auch wenn die wenigsten davon in der Heimat kicken, den Menschen in der Heimat auch entsprechend mal 90 Minuten Freude bereiten. Sportlich sind sie sehr stabil, körperlich robust und schwer zu schlagen. Also das wird kein absoluter Durchmarsch hier für die Portugiesen, glaube ich, heute in Houston gegen den Kongo.
20: Und es gab ja auch schon eine iberische Mannschaft bei diesem Turnier, die gegen eine afrikanische Mannschaft gestrauchelt ist. Philipp Hofmeister, vielen Dank. Dich hören wir dann gegen 19.05 Uhr zum ersten Mal. Da rollt der Ball hoffentlich schon. Mal gucken, was dann passiert ist. Vielen Dank erstmal bis hierhin. Und damit erstmal wieder zurück zu dir, Stefan. Also gleich ein bisschen Live-Fußball, aber diese Klänge, diese afrikanischen,
2: können wir auch jetzt ganz Musik drin anhören. Ja, Andreas Mann, danke. Das war der Sport. 18.45 Uhr. Und wir bleiben beim Sport. Wir haben es auch gerade schon gehört. Bundesligist RB Leipzig hat seinen Cheftrainer Ole Werner entlassen. Die Topmeldung der Nachrichten über das Werner aus war ja schon spekuliert worden. Jetzt ist der Rauswurf offiziell. Als Nachfolger wird Martin de Michelis gehandelt. Das hat aber RB noch nicht bestätigt. Weitere Meldung jetzt mit Kerstin Hoffmann.
0: Eine neue Leitstellensoftware soll dafür sorgen, dass die Polizei in Sachsen-Anhalt bei Notrufen schneller reagieren kann. Wie Innenministerin Tamara Zischang mitteilte, liefen bereits Tests in Dessau-Roßlau und Halle. Nun soll die Software nach und nach im ganzen Land eingesetzt werden. Sie helfe den Beamten, Einsatzorte schneller zu finden und Streifen effektiver einzusetzen. Die europäische Trägerrakete Ariane 6 ist ins All gestartet. Sie hob vom Weltraumbahnhof Kourou in französisch Guyana ab. An Bord war die Rekordzahl von 36 Satelliten. Sie sollen das Satellitennetzwerk Amazon Leo verstärken. Unbekannte Betrüger haben einen 90-jährigen Mann aus Halberstadt um sein Vermögen gebracht. Das teilte die Polizei mit. Die Betrüger hätten dem Mann am Telefon erzählt, dass ihm ein Konto mit einer hohen Summe gehöre. Um darauf zugreifen zu können, müsse er aber erst Geld überweisen. Dem habe der Rentner Folge geleistet. Der Schaden liege laut Polizei im unteren sechsstelligen Bereich. Das Wetter in der Nacht, aufklarend und trocken, gebietsweise Frühnebel, 8 bis 12 Grad. Morgen zunächst heiter, im Verlauf wolkiger, aber trocken, Temperaturen bis 31 Grad. MDR Aktuell Verkehrsdienst, A2 Richtung Berlin. Zwischen Allerringersleben und Alsleben Stau und stockender Verkehr. A9 Richtung München, zwischen Bitterfeld-Wolfen und Halle Stau. B71 Richtung Gardelegen, zwischen Haltensleben und Abzweig Born steht ein defekter LKW im Kurvenbereich. Und geblitzt wird auf der A4 Richtung Frankfurt, zwischen Hermsdorf und Dreieck Dresden-Nord. Und weiterhin auf der A71 Richtung Sangerhausen zwischen Erfurt-Mittelhausen und Erfurt-Stotternheim. Soweit der MDR Aktuell Verkehrsdienst, 18.47 Uhr.
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2: Ja, und hier gab es einen Wechsel am Mikrofon. Jetzt bei mir im Studio ist Stefanie Blochwitz. Wir schauen auf den Fernsehabend bei MDR Aktuell, 21.45 Uhr. Stefanie, was habt ihr im Programm heute?
22: Ja, wir haben viele Themen und ich habe auch ein bisschen was mitgebracht. Da geht es zum einen um die Situation in den Kommunen. Man muss ja sagen, viele in Deutschland, die pfeifen wirklich aus dem letzten Loch. Und es gibt einen neuen Beweis dafür von der KfW-Förderbank mit dem Ergebnis, dass der Sanierungsstau ein neues Rekordniveau erreicht hat. Und das ist doch nochmal ja eine Meldung, der wir ein bisschen nachgehen und das Ganze uns genauer anschauen. Im sächsischen Kolditz, das ist jetzt eine Kommune, die so ein bisschen Beispiel hat für viele weitere in Mitteldeutschland steht. Bei welchen Herausforderungen dort ja die Leute sind, das gucken wir uns an. Und das ist eben ein Thema heute bei uns. Dann, das habt ihr natürlich auch berichtet, denn Leipzig hat heute die größte Solarthermieanlage aufgemacht oder die ist in Betrieb genommen worden. Wir gucken uns auch das genauer an. Was heißt das für die Wärmeplanung, für die Wärmewende? Was heißt das aber auch möglicherweise für die Verbraucher? Und ihr habt es eben auch gesagt, gab einen Trainerwechsel, der jetzt offiziell ist bei RB Leipzig. Auch darüber werden wir berichten.
2: Ja. Viele haben es ja gemunkelt, jetzt ist es offiziell. Uli Werner muss seine Koffer packen. Danke, Stefanie. Ja, MDR aktuell im Fernsehen, 21.45 Uhr. Seien Sie dabei.
22: Sehr gern.
2: Ja, und die Zeit, 18.49 Uhr haben wir jetzt.
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4: Herzlich willkommen aus Leipzig. Ich bin Tim Deisinger, Redakteur und Moderator bei MDR Aktuell. In diesem Podcast geht es um die militärische Entwicklung im Ukraine-Krieg. Wir besprechen auch politische und militärpolitische Dinge, ebenso angrenzende Themen. Und wir tun das wie immer mit unserem Experten, dem früheren NATO-General Erhard Bühler. Tag, Herr Bühler.
7: Tag, Herr Deisinger.
4: Wir wollen mal auf eine Meldung schauen, die, glaube ich, heute oder gestern kam. Da heißt es in der Frankfurter Allgemeinen Zeitung, dass die USA der NATO wichtige Fähigkeiten entzogen haben. Die Zusagen für Einsätze auf See und in der Luft. Da geht es konkret um eine Flugzeugträgergruppe, einen Langstreckenbombeverband und wohl mehr als 50 Kampfflugzeuge. Und diese Zusagen, die hätten sie quasi ganz kurzfristig entzogen, ohne Vorwarnung. Können Sie uns zunächst mal sagen, was heißt das eigentlich konkret? Also wenn jetzt irgendwas passieren würde, dann stünden diese Truppen nicht zur Verfügung?
7: Also es ist so, dass die Amerikaner ja sagen, und die NATO hat es akzeptiert, dass die konventionelle Verteidigung in Europa in erster Linie durch die Europäer selbst gemacht werden soll. Und dieser Schritt, der jetzt hier vollzogen worden ist, das ist Teil dieses großen Ganzen. Das sind Konferenzen, die in der NATO gemacht werden von Zeit zu Zeit, in der die NATO-Mitgliedstaaten Kräfte einmelden können oder auch befristet herausnehmen können, weil sie anderswo gebraucht werden oder weil nicht genügend Schiffe zur Verfügung stehen, wie auch immer. Also da gibt es ständig Auf und Abs. Und jetzt ist es so, dass in dieser Konferenz dort die Amerikaner gesagt haben, wir stellen nicht mehr zwei Flugzeugträger mit den dazugehörigen Fregatten, Zerstörern, also der Flugzeugträgergruppe insgesamt, sondern wir stellen nur noch eine. Und wir reduzieren die Anzahl der Flugzeuge und der Kampfbomber. Also es ist hier Luftwaffe in erster Linie betroffen und die Marine ist betroffen oder Marinestreitkräfte sind betroffen. Das ist politisch, dieses Signal, nicht schön, vor allen Dingen, wenn es da so unvermittelt kommt. Aber ich denke mal, das sagt nichts aus über eine, wenn sich die Lage so verschlechtert, dass es tatsächlich über Abschreckung hinaus auch in die Verteidigung gehen würde des NATO-Territoriums. Das sagt nichts darüber hinaus, was tatsächlich dann auch dazugegeben wird und was tatsächlich gebracht wird. Und nach wie vor steht ja die US-Regierung zum Artikel 5, sie steht ja zu NATO, allerdings in einer etwas veränderten Form mit geringen amerikanischen Kräften. Aber wenn da Not am Mann wäre, und ich glaube, das sehen die Diplomaten und die Militärs im Hauptquartier genauso wie ich, dann kann man erwarten, dass hier das Mögliche eben getan wird, was ein anderes Land wie die USA zur Verfügung hat.
4: Aber ist das mehr als Hoffnung, was Sie da jetzt gerade gesagt haben? Also hoffen, dass die Amerikaner das dann bereitstellen im Falle des Falles?
7: Na gut, man kann die Amerikaner ja nicht zwingen, wie man auch keinen anderen NATO-Staat zwingen kann. Es gibt NATO-Staaten, die Fähigkeiten zurückhalten. Wir haben ja einige NATO-Staaten auch, wenige zwar, die Flugzeugträger haben, aber auch dort sind nicht alle eingemeldet. Das sind europäische Staaten. Und so sieht es auch mit Kampfflugzeugen aus. Es ist nie so, dass Staaten alles einmelden. Da hat Deutschland in gewisser Weise eine Vorbildfunktion, weil da immer eigentlich versucht wird, alles reinzugeben, was auch tatsächlich von der NATO gebraucht wird.
4: Aber es steht ja zumindest auf dem Papier erstmal eine Lücke. Wie schnell, denken Sie, kann denn diese Lücke von den Europäern tatsächlich geschlossen werden? Die Absage kam jetzt überraschend von heute auf morgen quasi. Die Europäer werden es ja aber nicht von heute auf morgen füllen können, diese Lücke.
7: Ja, es hat schon Einmeldungen von europäischen Staaten gegeben, noch in der gleichen Konferenz oder kurz danach, dass man also die auf dem Papier fehlenden amerikanischen Truppenteile dann und Fähigkeiten kompensieren kann. Es mag die eine oder andere Lücke sein, die gibt es immer wieder im Kräftedispositiv. Man muss es ja so sehen, wir haben Verteidigungspläne und die Verteidigungspläne für sich sagen ja nichts, sondern es müssen Fähigkeiten drin sein in dem Verteidigungsplan, die dann tatsächlich, also Truppenteile oder Schiffe oder Flugzeuge, die dann tatsächlich auch diesen Plan, diesen Verteidigungsplan ausfüllen können und dazu führen können, dass dieser auch erfolgreich umgesetzt wird. Das gibt es immer wieder. Und nochmal, wenn eine Situation eintreffen würde, die dazu führt, dass ein solcher Verteidigungsplan tatsächlich auch ausgeführt werden muss, dann denke ich, sieht die Lage ganz anders aus. Und dann wird jeder das Seine tun. Und das werden auch die Amerikaner sein.
4: Okay, dann quäle ich Sie mal nicht weiter. Ich hätte jetzt immer noch eine Nachfrage, aber lassen wir es.
7: Stellen Sie sie auch.
4: Naja, ich hatte gefragt sozusagen, ob das nicht, das wirklich mehr als Hoffnung ist. Ich meine, Donald Trump ist der US-Präsident, Pete Hegseth ist der Verteidigungsminister. Und nehmen Sie sozusagen Ihren Glauben daran, dass das dann so wird, im Falle des Falles, dass es dann doch zur Verfügung gestellt wird, nicht aus einer Zeit, in der noch berechenbare US-Administrationen an der Macht waren?
7: Also wir haben einen amerikanischen militärischen Oberbefehlshaber, das ist General Grinkevich, der in Europa in Mons stationiert ist und mit seinem nationalen Hut in Stuttgart im Oberkommando der amerikanischen Streitkräfte in Europa stationiert ist. Und dem ist die Verteidigung und die Ausführung dieser Verteidigungspläne anvertraut. Es ist unvorstellbar, dass man eine solche Verpflichtung wahrnehmen kann, ohne dass man die richtigen Mittel bekommt und insbesondere von dem Land, aus dem man stammt. Also von daher würde ich sagen, ganz ruhig und gelassen diese Frage sehen. Das haben wir schon häufiger gesehen, Einmeldungen, Ausmeldungen. Das nehme ich nicht so wahr wie andere, die vielleicht sowas zum ersten Mal erleben. Insofern bin ich da durchaus gelassen.
4: Damit sind wir durch für heute. Vielen Dank fürs Interesse. Bei Fragen einfach schreiben an general@mdraktuell.de oder anrufen unter 0800 637 3737. Diesen Podcast gibt es noch viel ausführlicher als in dieser Radiofassung und zwar auf jeden Fall in der ARD Sounds App. Herr Bühler, wir hören uns in Folge 344 wieder. Die wollen wir dann morgen wahrscheinlich veröffentlichen. Bis dahin und vielen Dank für den Moment.
7: Ja, gern geschehen, Herr Deisinger.
2: Und kurz vor sieben schauen wir jetzt nochmal nach Norwegen. Hörbares Aufatmen dort. Die Kronprinzessin Mette-Marit hat eine neue Lunge. Das Königshaus teilte mit, die 52-Jährige habe sich erfolgreich einer Transplantation unterzogen. Jana Sinram.
9: Die Nachricht vom Hof kam überraschend schnell, denn Mette-Marit stand erst seit knapp 2 Wochen auf der Warteliste für die Organtransplantation. In seiner Mitteilung zitiert der Hof den zuständigen Abteilungsleiter des Rikshospitals in Oslo. Die Operation sei bisher erfolgreich verlaufen. Die Kronprinzessin werde nun wie alle frisch transplantierten Patienten für mehrere Wochen im Krankenhaus bleiben müssen. Erst danach will das Königshaus ein weiteres Update zu ihrem Gesundheitszustand geben. Die norwegische Kronprinzessin litt seit längerem an einer Lungenfibrose, bei der das Gewebe in dem Organ zunehmend vernarbt. In den vergangenen Monaten hatte sich ihr Gesundheitszustand deutlich verschlechtert. Das norwegische Königshaus steht auch wegen mehrerer Skandale unter Druck. Anfang der Woche war Mette Marits ältester Sohn Marius Borg-Høiby von einem Osloer Gericht zu 4 Jahren Haft verurteilt worden, wegen 2 Vergewaltigungen und weiterer Vergehen. Die Kronprinzessin selbst steht wegen ihrer früheren Kontakte zum US-Sexualstraftäter Jeffrey Epstein in der Kritik.
2: Soweit Diana Sinram. Wir schauen nochmal aufs Wetter mit Dianas Mikalla. Diana im MDR-Wetterstudio. Geht's trocken durch den Abend?
13: Nicht ganz. Es ragt vom Norden, also so ungefähr Regionen Salzwedel bis nach Gardelegen, ein Finger von Regen hinein. Und ein bisschen Getröpfel ist auch im Moment noch im Südwesten von Thüringen unterwegs. Das fällt aber nicht richtig ins Gewicht. Es bleibt im Großen und Ganzen für Mitteldeutschland trocken. Es sind einige Wolken jetzt auch dichter geworden, vor allem über Sachsen-Anhalt und Thüringen. Der Osten von Sachsen und auch Anhalt sind noch ganz gut bedient mit Sonne.
2: Wie tief geht's runter mit den Temperaturen in der Nacht?
13: Die Tiefstwerte werden 18 bis 12 Grad erreichen und es wird auch im Laufe der Nacht weiter aufklaren.
2: Und der morgige Tag wechselhaft weiter?
13: Ja, also wir starten erstmal mit Sonnenschein, dann im Laufe des Tages zieht mehr Quellbewölkung auf. Es bleibt aber im Großen und Ganzen trocken und vor allem das Thema der Woche, es wird hochsommerlich warm mit 27 bis 31 Grad. Es wird sogar auch in den höheren Lagen der Berge recht warm.
2: Okay, also das wird man dort, glaube ich, sehr gern hören. Danke, Diana Mikalla. Schönen Feierabend.
13: Danke, tschüss.
2: Der G7-Gipfel in Evian ist zu Ende und wird von vielen Seiten gelobt, auch von Kanzler Merz. Das ist auch ein Thema. Nach den 19 Uhr Nachrichten, dann begrüßt Sie hier Immo Hesse. Ich bin Stefan Blattner. Schönen Abend noch. Tschüss.
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11: Um 19 Uhr mit Kerstin Hoffmann. Fußball-Bundesligist RB Leipzig hat seinen Cheftrainer Ole Werner entlassen. Das teilte der Verein am Abend mit. Sportgeschäftsführer Marcel Schäfer sagte, in den vergangenen Tagen sei die zurückliegende Saison intensiv analysiert worden. Abschließend habe man beschlossen, die Position des Cheftrainers neu zu besetzen. Über die Trainerentlassung wurde bereits seit einigen Wochen spekuliert. Als Nachfolger wird Martin De Michelis gehandelt. Dies bestätigte RB jedoch nicht. Frankreichs Präsident Emmanuel Macron hat den G7-Gipfel als Erfolg bezeichnet. Zum Abschluss des Treffens im französischen Evian sagte Macron, es sei ein Moment der Einheit, der qualitativen Diskussionen und echter Kooperation gewesen. Die Runde habe 9 Erklärungen einstimmig verabschiedet. Ähnlich äußerte sich zuvor Bundeskanzler Friedrich Merz. Sowohl zum Ukraine-Krieg als auch zum Nahostkonflikt gingen von dem Gipfel klare Botschaften aus. Die Sparkasse Chemnitz muss dem Rechtsextremisten Martin Sellner vorerst kein Konto eröffnen. Wie die Süddeutsche Zeitung berichtet, wies das Verwaltungsgericht einen Eilantrag des Österreichers ab. Zur Begründung hieß es, es bestehe keine Dringlichkeit. Der Beschluss ist rechtskräftig. Sellner gilt als Führungsfigur der rechtsextremen identitären Bewegung und plant in Chemnitz ein sogenanntes Institut für Remigration. Dafür braucht er ein Geschäftskonto. Die Sparkasse Chemnitz hatte den Antrag abgelehnt und berief sich unter anderem auf ein Urteil des Bundesverwaltungsgerichts, das Sellners Konzept als verfassungswidrig einstuft. Gegen die 3 früheren Geschäftsführer des Kunststoff- und Düngemittelherstellers Domo in Leuna wird ermittelt. Wie die Staatsanwaltschaft Halle bestätigte, besteht der Verdacht der Insolvenzverschleppung. Die Ermittlungen liefen seit Mai. Der belgische Chemiekonzern Domo hatte für seine Leunaer Firmen Ende vergangenen Jahres Insolvenz beantragt. 3 Jahre nach der Implosion des Tiefseetauchboots Titan erhebt die kanadische Verkehrssicherheitsbehörde schwere Vorwürfe gegen den Betreiber. Untersuchungen hätten ergeben, dass Design und Konstruktion des Bootes unzureichend getestet worden seien. Die Behörde forderte strengere internationale Regeln und eine bessere Überwachung solcher Tauchboote. Die Titan war 2023 auf dem Weg zum Titanic-Wrack verschwunden, 5 Menschen starben. Ein Tauchroboter entdeckte später die Trümmer des implodierten Tauchbootes. Das waren die Nachrichten. Das Wetter, die Temperaturen von 18 Uhr. Auf dem Brocken bedeckt 15 Grad, Chemnitz stark bewölkt 21, Dresden stark bewölkt 23, Eisenach bedeckt 23, Erfurt bedeckt 22, Fichtelberg stark bewölkt 16 Grad. Gera bedeckt 23, Görlitz stark bewölkt 23, Halle stark bewölkt 24, Leipzig stark bewölkt 26, Magdeburg stark bewölkt 25 und Meiningen wolkig 23 Grad. Sonnenuntergang in Halle ist heute 21.31 Uhr, Sonnenaufgang morgen 4.54 Uhr. In der Nacht aufklarend und trocken, gebietsweise auch Frühnebel, 18 bis 12 Grad. Morgen zunächst heiter, im Verlauf wolkiger, aber trocken, Temperaturen bis 31 Grad. MDR Verkehrsdienst, A9 Richtung München zwischen Bitterfeld-Wolfen und Halle, Stau wegen Bauarbeiten. B71 Richtung Gardelegen zwischen Haldensleben und Abzweig Born steht ein defektes Auto im Kurvenbereich. Und geblitzt wird auf der A4 Richtung Frankfurt zwischen Hermsdorf und Dreieck Dresden-Nord. Und auf der A4 Richtung Frankfurt zwischen Rüdersdorf und Hermsdorf-Ost. Soweit der MDR Verkehrsdienst, 19.04 Uhr.
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20: Mit Andreas Mann für den Sport im Studio noch eine gute Stunde MDR aktuell und die vertreiben uns unter anderem auch mit ein bisschen WM-Fußball. Portugal ist vor wenigen Augenblicken ins Turnier gestartet gegen die Demokratische Republik Kongo. Vorher noch ein kurzer Blick in die Fußball-Bundesliga, falls Sie es nicht mitbekommen haben. Ole Werner ist nicht mehr Trainer von RB Leipzig, trotz 20 Siegen die Qualifikation für die Champions League, Tabellenplatz 3 und einem Punkteschnitt von fast zwei Zählern muss er gehen. Das hatte sich schon seit ein paar Wochen angedeutet, angeblich das Verhältnis zu Jürgen Klopp, dem Head of Global Soccer bei RB, zerrüttet. Nachfolger womöglich Martin De Michelis, das hat der Verein aber noch nicht bestätigt. Bestätigt ist aber, dass der Ball rollt und zwar in Houston, Portugal gegen Kongo. Philipp Hofmeister sagt uns, wie es aussieht.
8: Der Ball. Cristiano Ronaldo erstmals mit schnellen Schritten unterwegs in den Strafraum des Kongo, nimmt den Kopf hoch, legt zunächst mal zurück, muss zurücklegen an den Strafraum zu Bruno Fernandes und der legt dann den Rückwärtsgang ein. Aber jedes Mal, wenn CR7 am Ball ist in dieser Anfangsphase, dann geht ein Kollektiv.

0: knapp 5 gespielten Minuten über die Mittellinie zu kommen. Das wird allerdings unterbunden von Renato Veiga, einem weiteren ehemaligen Bundesligaspieler. Der war mal an den FC Augsburg ausgeliehen. Kongo hat den Ball in den himmelblauen Trikots, angefeuert von der kleinen Fangemeinde hinter dem Tor. Aber umgehend der Ballverlust, so richtig angekommen sind die Zentralafrikaner noch nicht hier in diesem Spiel. Aber das ist natürlich auch schwer gegen diese gefühlte kleine Weltauswahl der Portugiesen. Die schieben jetzt schon wieder an mit Vitinha, dem Champions-League-Sieger von Paris Saint-Germain. Links raus auf den Flügel zu Pedro Neto, der zurück zu Nuno Mendes. Was für Namen, was für Fußballer! Und die große Frage, wann gibt es die erste Torchance in dieser Partie? Nach gut 5 Minuten warten wir noch drauf beim Stand von 0:0.
1: Und in 12 Minuten sind wir wieder zurück. Portugal hat ein kongolesisches Bollwerk zu knacken.
2: Und es geht weiter mit Politik und Immo Hesse im Studio. Guten Abend. Die EU-Staaten wollen eine schärfere Migrationspolitik. Mehr Abschiebungen, mehr Härte soll es geben. Geplant sind auch Rückkehrzentren in Drittstaaten. Denen hat eine Mehrheit der EU-Abgeordneten heute zugestimmt. Sabrina Fritz mit den wichtigsten Informationen. Ja, wie wurde denn abgestimmt?
3: Das sogenannte Rückführungsgesetz wurde mit großer Mehrheit angenommen. Und da Grüne und SPD schon vorher gesagt haben, sie werden nicht zustimmen, wurde es also gemeinsam mit CDU, CSU, also den Konservativen und den rechten Parteien angenommen. Und nachdem das Gesetz verabschiedet war, gab es dann also ziemlichen Tumult, muss man fast sagen, im Europaparlament. Also ein Teil der rechten Abgeordneten rief "Send them back", also schickt sie zurück. Und der gemäßigte Teil des Parlaments antwortete "Schämt euch".
2: Und worum genau geht es bei diesen Abschiebezentren?
3: In dem Gesetz geht es ja um die sogenannten Abschiebezentren. Also die sollen ja jetzt außerhalb der EU entstehen, in Ländern zum Beispiel in Afrika. Und dahin sollen dann Menschen abgeschoben werden, die eben keine rechtliche Grundlage, also kein Asylgrund oder andere Gründe haben, um sich in der EU aufhalten zu können. Und da es eben oft schwierig ist, solche Menschen wieder in ihre Länder zurückzuschicken, weil sie vielleicht nicht aufgenommen werden oder keine Papiere haben, sollen sie eben erstmal in diesen Rückführungszentren aufgenommen werden.
2: Soweit die Informationen von Sabrina Fritz. Das Gipfeltreffen der 7 großen Industriestaaten im französischen Kurort Evian ist erfolgreich zu Ende gegangen. In der ARD lobte am Abend Bundeskanzler Merz auch die Zusammenarbeit mit US-Präsident Trump. Georg Schwarte fasst zusammen.
4: Für Bundeskanzler Merz ist der zu Ende gehende G7-Gipfel der Beginn einer neuen Einigkeit der 7 Partner. Im ARD-Interview lobte der Kanzler ausdrücklich die neue Geschlossenheit.
5: Wir sind auseinandergegangen mit einer Einigkeit untereinander, den G7-Staaten, europäisch, atlantisch, Japan, wie ich es im letzten Jahr nicht wahrgenommen habe und wie es auch das ganze Jahr dazwischen nicht war.
4: Das Friedensabkommen mit dem Iran, das am Freitag in der Schweiz unterzeichnet werden soll, lobte der Kanzler ausdrücklich. Der Iran sei massiv geschwächt, der Terrorismus in der Region eingedämmt und auch die Fähigkeit des Iran, Nuklearwaffen zu erlangen, auf Jahre oder möglicherweise sogar für immer beschnitten.
5: Die Straße von Hormuz wird, jedenfalls nach dem, was wir wissen und was auch die amerikanische Regierung uns heute und gestern gesagt hat, im Verlauf der nächsten Tage wieder vollständig geöffnet, auch ohne Gebühren. Und das ist nicht nur für die Preise in Europa wichtig, das ist für die Verfügbarkeit von Öl und Gas in Asien wichtig, denn das hat ja mit die Preise auch in Europa nach oben getrieben.
4: Mit Blick auf die brisante Lage im Libanon warnte der deutsche Bundeskanzler Israel vor einer erneuten Eskalation im Kampf gegen die Hisbollah. Israel, so Merz, dürfe dort nicht zum Konflikttreiber werden. Das wiedererlangte Interesse des US-Präsidenten am Ukraine-Krieg begründete der Kanzler auch mit dem Druck der übrigen G7-Staaten auf den US-Präsidenten, die Ukraine finanziell und militärisch zu stärken.
5: Und am Beispiel des Iran haben wir Trump deutlich gemacht, so geht es. Und nur aus einer Position der Stärke heraus wird Russland einsehen, dass es keine Chance hat, diesen Krieg militärisch zu gewinnen. Und da sind wir ein großes Stück weitergekommen in der Übereinkunft in dieser Vorgehensweise.
4: Die Botschaft auch an Moskau sei klar, sagte Merz in der ARD. Russland werde den Krieg nicht gewinnen und sollte deshalb an den Verhandlungstisch kommen.
2: Soweit Georg Schwarte. Deutschland und Polen verbindet viel, doch die Beziehung zwischen den Nachbarn ist auch immer noch belastet durch die nationalsozialistische Vergangenheit Deutschlands. Das wurde heute in Berlin deutlich bei einem Treffen der Außenminister beider Länder und von Gästen im Auswärtigen Amt. Anlass war heute vor 35 Jahren der Nachbarschaftsvertrag zwischen Deutschland und Polen. Er wurde unterzeichnet. Welche Themen bei dem Treffen nun heute im Mittelpunkt standen? Dazu Nicole Markwald.
6: Kurz bevor die Außenminister von Deutschland und Polen auf die Bühne kamen, rief die Moderatorin des Deutsch-Polnischen Forums die Anwesenden etwas kurios zur Ordnung.
7: Es ist wie in einem Kindergarten so ein bisschen. Ich wollte nie Kindergärtnerin werden, aber so das Gefühl, bitte setzen Sie sich.

0: Sie, bleiben Sie, beruhigen Sie sich.
1: Ganz offensichtlich, die Stimmung der 700 Gäste im Auswärtigen Amt war prima. Der Redebedarf offenkundig groß. 35 Jahre nach der Unterzeichnung des Nachbarschaftsvertrags sprechen die Fakten für sich. Der Wert des täglichen Warenverkehrs liegt bei 500 Millionen Euro. Polnische Investitionen in Deutschland nehmen zu. Deutschland wird bald sein drittes Goethe-Institut im Nachbarland eröffnen. Und das vor 35 Jahren gegründete deutsch-polnische Jugendwerk hat über 3 Millionen Jugendliche über Oder und Neiße hinweg erreicht. Wie wichtig das ist, machte Bundesaußenminister Johann Wadephul, CDU, klar.
2: Der deutsche Blick auf Polen ist allzu oft ein oberflächlicher, manchmal auch ein unwissender. Auch das gehört leider zu unserem Verhältnis. Das muss sich ändern. Und ich bin überzeugt, es ist dabei, sich zu ändern.
1: In der deutsch-polnischen Freundschaft gibt es viel Gesprächsbedarf. Thema engere Verkehrsanbindungen. Der polnische Außenminister sprach von beunruhigenden Mängeln, beklagte den Bau von lediglich einer einzigen Brücke und wies darauf hin, dass Zugverbindungen zwischen Städten in Deutschland und Polen in manchen Fällen heute länger bräuchten als in der Zeit vor dem Ersten Weltkrieg. Thema Grenzkontrollen. Die würden zu unnötigen Hürden und wirklichen Problemen führen, so die Gäste aus Polen. Oder das Thema Entschädigung von Besatzungsopfern. Der polnische Außenminister Radosław Sikorski wurde deutlich. Polen erwarte eine Wiedergutmachung im moralischen Sinne und auch im materiellen Sinne. Die Bundesrepublik Deutschland sollte das ernst nehmen und sollte diese Herausforderung wirklich schnell angehen. Wadephul entgegnete, er könne dieses Thema heute nicht abschließend beantworten. Er erwähnte aber auch, dass es zumindest beim Denkmal für die polnischen Opfer von Krieg und Besatzung vorangeht. Im Dezember wird die Juryentscheidung dazu erwartet. Der Ort steht schon fest.
3: Mitten in unserer Hauptstadt, da wo die Krolloper stand, da wo Hitler das demokratische Deutschland kaputt gemacht hat, genau an dieser Stelle dieses Mahnmal stehen wird. Das ist ein schmerzlicher Platz für uns, aber es ist ein guter Platz, es ist ein richtiger Platz.
1: In dieses Bild fügt sich auch die Rückgabe von weiteren Kulturgütern an Polen ein, die während des Zweiten Weltkrieges geraubt wurden. Darunter ein mittelalterliches Manuskript auf Pergamentpapier, vermutlich aus dem 14. Jahrhundert. Und ein Goldring mit Diamant, der König Sigismund I. zugeschrieben wird. Der Ring war seit den 60er Jahren im Besitz des Schmuckmuseums Pforzheim. Ein wichtiger Schritt, sagte Sikorski, dem noch viele folgen müssen.
4: Soweit Nicole Markwald. Funktionäre der Linksjugend, die in internen Chatgruppen und Verbandsforen antisemitische Parolen verbreiten und Stalin verherrlichen, darum geht es in einer vom Bayerischen Rundfunk veröffentlichten Recherche, die hohe Wellen schlägt. Reaktionen aus der Linkspartei und von außerhalb fasst Anna Meyer-Fünffinger zusammen.
5: Für den Antisemitismusbeauftragten der Bundesregierung, Felix Klein, ist mit den Äußerungen, Zitat, eine Grenze überschritten. Konkret meint er zum Beispiel den Eintrag eines Vertreters der Linksjugend in Rheinland-Pfalz in einem Internetforum. Dort hatte der Mann neben einem von ihm geposteten Bild der israelischen Flagge Israel verrecke geschrieben. Die Führung der Linkspartei muss diese Vorgänge ernst nehmen und selber tätig werden, um das zu begrenzen, forderte Klein in Berlin bei der Vorstellung des Jahresberichts Antisemitische Vorfälle in Deutschland. Die Landesvorsitzenden der Partei Die Linke in Berlin, Kerstin Wolter und Maximilian Schirmer, sprechen von Äußerungen, die komplett daneben und beschämend seien. Wer sowas verbreitet, muss sich fragen, was er bei uns eigentlich noch will, teilten Wolter und Schirmer dem BR schriftlich mit. Der Landesverband hat einen Wahlkampf vor der Brust. Am 20. September wählt Berlin ein neues Abgeordnetenhaus. Jan Korte, Ex-Bundestagsabgeordneter und früher erster parlamentarischer Geschäftsführer der linken Bundestagsfraktion, sagte dem BR, es müsse darüber nachgedacht werden, ob die Partei eine neue Jugendverbandsstruktur brauche. Weitere Diskussionen darüber dürfte es am Wochenende auf dem Bundesparteitag der Linken in Potsdam geben.
4: Arne Meyer, Fünffinger. 19.15 Uhr ist es unsere Spitzenmeldung zur Stunde. Fußball-Bundesligist RB Leipzig hat seinen Cheftrainer Ole Werner entlassen. Das teilte der Verein am Abend mit. Als Nachfolger wird Martin Demichelis gehandelt. Eine Bestätigung von RB Leipzig steht jedoch noch aus. Weitere Meldungen nun mit Kerstin Hoffmann.
6: Die Bundesregierung will stärker gegen den Missbrauch von Sozialleistungen vorgehen. Das Bundessozialministerium erklärte, diese Aufgabe werde ein neues Kompetenzzentrum der Bundesagentur für Arbeit übernehmen. Ab Juli seien die Mitarbeiter zunächst in der Nürnberger Zentrale im Einsatz. Ab kommendem Jahr arbeitet das Zentrum dann bundesweit. 3 Wochen nach der mutmaßlichen Vergewaltigung einer jungen Frau in Bad Klosterlausnitz ist ein Verdächtiger gefasst worden. Wie die Staatsanwaltschaft Gera mitteilte, wurde der Iraker in Südengland festgenommen. Derzeit werde seine Auslieferung vorbereitet. Am Autobahnkreuz Leipzig kommt es am Abend zu Einschränkungen. Wie die Autobahn GmbH des Bundes mitteilte, sind die Überfahrten von der A38 zur A72 in Richtung Chemnitz und Leipzig betroffen, sowie umgekehrt von der A72 zur A38. Die Zufahrten werden bis 21 Uhr gesperrt. Grund sind Vermessungsarbeiten. Das Wetter in der Nacht, aufklarend und trocken, gebietsweise Frühnebel, 18 bis 12 Grad, morgen zunächst heiter, im Verlauf wolkiger, aber trocken, Temperaturen bis 31 Grad. MDR aktuell Verkehrsdienst, A9 Richtung München zwischen Bitterfeld, Wolfen und Halle Stau, B71 Richtung Gardelegen zwischen Haldensleben und Abzweig Born steht ein defekter LKW im Kurvenbereich. Und geblitzt wird auf der A4 Richtung Frankfurt zwischen Hermsdorf und Dreieck Dresden Nord. Soweit der MDR aktuell Verkehrsdienst, die Zeit 19.17 Uhr.
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8: Noch eine gute Stunde und dazu noch ein bisschen Fußball-Weltmeisterschaft. Portugal gegen die Demokratische Republik Kongo ist das erste Spiel des Tages. Das zweite ab 22 Uhr zwischen England und Kroatien. Jetzt aber alle Blicke auf Cristiano Ronaldo natürlich gerichtet. Und es ist auch schon ein Tor gefallen. Ein frühes Tor für den Favoriten für Portugal. Aber ein kleiner Spoiler vorweg. Der kann ja auch nicht alle Tore machen. CR7 hat's nicht geschossen, aber Philipp Hofmeister weiß, wer getroffen hat.
9: Das ist eine durchaus spannende Anfangsviertelstunde hier in Houston. Es steht 1:0 für den Favoriten aus Portugal nach einem frühen Treffer. Aber der Underdog aus Kongo spielt weiter mutig nach vorn, zeigt sich überhaupt nicht geschockt. Ganz im Gegenteil, mit dem teils wilden, überfallartigen Angriffsspiel stellen sie die Abwehr der Portugiesen hier und da durchaus vor ein paar kleinere Probleme. Jetzt haben die Portugiesen den Ball mit Nuno Mendes, dem Champions-League-Sieger von Paris Saint-Germain, auf Höhe der Mittellinie. Legt er zunächst mal quer auf Bruno Fernandes, steil dann wieder geschickt auf Nuno Mendes, der ist im Strafraum gegen 1, gegen 2, setzt sich durch. Und dann kommt gerade noch die lange Hand von Kongos Keeper, von Mpasi, Nachschuss, Chance nochmal aus der zweiten Reihe und den Ball trägt 2-3 Meter flach rechts vorbei am langen Pfosten. Und erstmals seit diesem Führungstor aus der 6. Spielminute haben die Portugiesen ein kleines bisschen Alarm in der gegnerischen Hälfte gemacht. Übrigens mit Cristiano Ronaldo hatte der Führungstreffer der Portugiesen aber mal rein gar nichts zu tun. Der spielte keine Rolle, der Superstar, in dieser Entstehung. Das war eine Co-Produktion der Portugiesen. Flanke kam von Pedro Neto und der Kopfball im Zentrum durch den gar nicht mal so großen João Neves, auch er, einer von Champions-League-Sieger Paris Saint-Germain, perfekt gesetzt. Keine Chance für den Keeper des Kongo. Die haben jetzt den Ball und eben jener Keeper schlägt den jetzt mit dem Vollspann raus Richtung Mittellinie, weit und breit. Keiner in Himmelblau, keiner von den Leoparden, wie sie genannt werden, aus dem Kongo. Also knapp 20 Minuten vorbei. Insgesamt aber verdiente 1-0-Führung für Portugal.
8: Ja, da haben wir doch den Spannungsbogen in Sachen Torschützen bis zum Ende in die Länge gezogen.
4: Ja, weiter geht es mit Immo Hesse. Vor der britischen Küste hat ein russisches Kriegsschiff Warnschüsse in Richtung einer Yacht abgefeuert. Laut Russland hat sich das Boot auf einem gefährlichen Kurs genähert. Die Yachtbesitzer widersprechen. Genau darüber hat Stefan Blattner am Nachmittag gesprochen mit Kapitän Hartwig Ross. Er verfügt über jahrzehntelange Erfahrung auf See und an Land in Führungspositionen sowie als Ausbilder bei der deutschen Marine. Und er ist spezialisiert auf maritime Sicherheit, Resilienz und auf nautische Operationen.
10: Was ist über den Vorfall im Ärmelkanal eigentlich gesichert bekannt?
11: Es kommen natürlich viele Nachrichten und in Zeiten von KI und Fake News und so weiter muss man vorsichtig sein. Bekannt ist, dass eine russische Fregatte den Ärmelkanal passiert hat und außerhalb der britischen Territorialgewässer südlich der Isle of Wight einen Zwischenfall hatte mit einer britischen Segeljacht. Waren normale Sichtverhältnisse und diese russische Fregatte hat dann angeblich zunächst mal Pyrotechnik geschossen, um die Yacht darauf hinzuweisen, dass sie sich annähert. Und dann hat es auch Schüsse aus einem kleinkalibrigen Schusswaffe gegeben, was sehr verwunderlich ist.
10: Da ist von einem gefährlichen Kurs die Rede. Lag diese Yacht tatsächlich auf so einem gefährlichen Kurs?
11: Also unstrittig ist, dass diese beiden Fahrzeuge sich angenähert haben, aber die Fregatte war ja nicht irgendwie manövrierunfähig, sondern ist ganz normal als ein Maschinenfahrzeug gefahren. Da ist ein Kriegsschiff und ein Handelsschiff, die sind da vollkommen gleichberechtigt. Segelfahrzeuge aber haben eine ausweichmäßig andere Hierarchie und in normalen freien Gewässern müssen Maschinenfahrzeuge Segelfahrzeugen ausweichen, grundsätzlich. Das gilt also egal, unabhängig von der Größe. Und jedes Fahrzeug, das keine Ausweichpflicht hat, hat eine sogenannte Kurshaltepflicht. Um den Ausweichpflichtigen nicht zu verwirren durch irgendwelche Schlängelkurse und so weiter. Und hier in diesem Fall kann man davon ausgehen, die Segeljacht war kurshaltepflichtig und die Fregatte war ausweichpflichtig. Insofern ist es völlig absurd, dass hier mit solchen Mitteln auf die Ausweichpflicht hingewiesen wird, die gar nicht besteht.
10: Also da wurde offenbar seitens des russischen Kriegsschiffs nicht regelkonform gehandelt?
11: Davon ist auszugehen. Die Gründe dafür, darüber kann man nur mutmaßen, aber da gibt es einige Offensichtlichkeiten, die im zeitgleichen Spektrum zu sehen sind. Der G7-Gipfel und auch die Annektierung eines russischen Schattenflottentankers, das war gerade um die Zeit. Vielleicht wollte man da einfach nur mal ein bisschen Präsenz zeigen dem Schwachen gegenüber, also diesem Segelfahrzeug. Aber richtig ist sowas nicht. Und es gibt andere Möglichkeiten, auf sich aufmerksam zu machen.
10: Wurde da offenbar bewusst eskaliert. Es sollte damit ein Zeichen gesetzt werden, dass man von russischer Seite auch bereit ist, vor der Küste von NATO-Staaten Gewalt einzusetzen?
11: Ja, das ist nicht verwunderlich, weil wir ja auch schon auch hier im Norddeutschland und in Dänemark Drohnen hatten, die von See gestartet worden sind, mit wahrscheinlich russischer Herkunft. Und hier ist es einfach mal so, man möchte Macht präsentieren und sagen, wir können sogar eure, sag mal, Urlaube auf See, die Sportschiffe auch behelligen. Und in jedem Fall ist der Einsatz von Schusswaffen nicht gerechtfertigt. Das ist kein probates Mittel, um jemand auf eine Ausweichpflicht hinzuweisen. Sowas passiert nur innerhalb militärischer Anlagen, wenn Anrufe gescheitert sind und so weiter. Aber hier haben wir eine Situation auf hoher See, klare Ausweichregeln, da müssen wir so von ausgehen, dass das so wie geschildert dann war. Und das ist nicht nachvollziehbar, warum man hier Schusswaffen einsetzt. Das ist einfach eine offene Aggression.
4: Das sagt Kapitän Hartwig Ross, er ist Spezialist für maritime Sicherheit, Resilienz und nautische Operationen im Gespräch hier bei MDR Aktuell.

0: In Leipzig geht es seit heute um die Zusammenarbeit zwischen Deutschland und Frankreich. Anlass: die dritte deutsch-französischen Wirtschaftstage. Sie wollen die Verbindung stärken, vor allem zwischen der mitteldeutschen Wirtschaftsregion und dem Land Frankreich. Was genau bis Freitag passiert und für wen dieses Treffen gedacht ist, dazu Barbara Briller.
1: Frankreich gehört schon seit längerem zu den wichtigsten Außenhandelsmärkten für Sachsen. Rund 2,9 Milliarden Euro setzen sächsische Unternehmen dort jährlich um. Das Spektrum reicht von Industrie über Dienstleistungen bis zur Forschung. Andi Jahns, Abteilungsleiter Europa und internationale Beziehungen der sächsischen Staatskanzlei, bringt es auf den Punkt.
2: Aktuell, wenn wir uns die Exporte in andere Länder angucken, rangiert Frankreich auf dem 6. Platz und bei den Importen auf dem 9. Wir sehen sozusagen hier natürlich enormes Potenzial auch für die Zukunft.
1: Im Mittelpunkt steht genau dieses Potenzial, also der weitere Ausbau der wirtschaftlichen Zusammenarbeit und der Netzwerke. Dabei richten sich die dritten deutsch-französischen Wirtschaftstage nicht in erster Linie an große Konzerne, sondern an den regionalen Mittelstand. Für viele Unternehmen sei die Lage gerade schwierig, erklärt der Hauptgeschäftsführer der IHK zu Leipzig, Fabian Margal.
3: Dass wir natürlich aktuell viele notleidende Märkte haben, insbesondere außerhalb des europäischen Bereichs. Also gerade die exportorientierten Mittelständler leiden einfach sehr unter diesen Zollbarrieren. Und die haben auch nicht die Möglichkeit, wie die Großen mal eben so eine Produktion zu verlagern, sondern die haben natürlich hier in Sachsen ihren Sitz.
1: Gerade deshalb gewinnen Partnerschaften innerhalb Europas an Bedeutung. Persönliche Kontakte, Vertrauen und Zusammenarbeit über Grenzen hinweg, all das wird wichtiger. Dass solche Treffen konkrete Ergebnisse bringen können, zeigt das Beispiel einer Wasserstoffkooperation zwischen der TU Chemnitz und Toulouse.
3: Dahinter steht im Prinzip der Wille von Forschenden aus beiden Ländern und aus beiden Partnerregionen zusammenzutun, und dazu muss man sich erstmal beschnuppern.
1: Auch der Delitzscher Forschungsstandort erhofft sich neue Impulse. Dazu erklärt Peter Seeberger, Gründungsdirektor des Center for Transformation of Chemistry in Delitzsch, schriftlich auf Anfrage:
4: Die Herausforderungen für die Chemie- und Pharmaindustrie sind global und können deshalb nur gemeinsam gelöst werden. Das CTC nutzt diese Möglichkeit, akademische und industrielle Partnerschaften mit Frankreich zu etablieren und die Region Mitteldeutschland als einen weiterhin sehr wichtigen und attraktiven Standort für die chemische Industrie in den Fokus zu bringen.
1: Die Wirtschaftstage, so Seeberger, seien da eine gute Gelegenheit, genau diese Verbindung weiter wachsen zu lassen.
5: Das war der Bericht von Barbara Brehler. Und jetzt haben wir noch 30 Sekunden, bis wir wieder zu Philipp Hofmeister schalten. Zur Fußballweltmeisterschaft in Houston, Texas, wird gespielt. Portugal gegen die Demokratische Republik Kongo. Es steht 1:0 für die Portugiesen. In der 6. Minute hat's geklingelt. João Neves, Champions League-Sieger mit Paris Saint-Germain, der Torschütze. Wir haben es gehört von Philipp Hofmeister, ohne Beteiligung von CR7. Gerade rollt der Ball nicht. Es ist Trinkpause. Aber Philipp Hofmeister hat bestimmt trotzdem was vom Spiel zu erzählen.
6: Das klingt nicht nach Fußball im Hintergrund, sondern richtig vielmehr nach Bon Jovi. Und was sagt uns das? Es ist Hydration Break. Es durfte mal kurz durchgepustet, getrunken und eventuell auch taktisch neu justiert werden hier in Houston beim Stand von 1:0. Weiterhin für die großen Favoriten Portugal gegen den krassen Außenseiter Kongo, der phasenweise hier ziemlich gut mitspielt, wie ich finde, der vor allen Dingen auch physisch auf Augenhöhe ist, der sich reinschmeißt in jeden Zweikampf und der vor allen Dingen bislang auch die große Superstar Cristiano Ronaldo komplett aus der Show genommen hat. CR7 bislang am auffälligsten in einer Szene, als er sich über die gelbe Karte gegen seinen Mitspieler Bernardo Silva lautstark aufregte und dagegen protestierte bei unserem Schiedsrichter aus Katar und aufpassen musste, dass er da am Ende nicht selber noch den gelben Karton unter die Nase gehalten bekommt. Blick auf die Uhr. Wir sind in der 27. Minute und mit einem Einwurf für den Kongo auf Höhe der Mittellinie starten wir jetzt rein in die sozusagen zweite Hälfte dieser ersten Hälfte. Dieser Einwurf wird die Linie entlang geschleudert. Dann ist es Wissa, der Mann von Manchester United, versucht den Ball festzumachen. Klappt nicht. Die Portugiesen können neu aufbauen, machen das hinten über ihren Torhüter, über Diogo Costa. Der wird aber auch sofort angelaufen. Also der Kongo macht das durchaus phasenweise mit sehr hohem Pressing im Strafraum der Portugiesen. Davor kann ich nur den Hut ziehen. Und bis auf diese eine Chance, die dann auch im Tor mündete, sind die Portugiesen im letzten Drittel bislang auch noch nicht so wirklich dauerhaft geworden. 1:0 also für Portugal, okay, nach einer knappen halben Stunde.
7: Schauen sich die GPS-Dokumentation
5: und in 10 Minuten
7: an.
5: Sind wir da wieder bei Philipp Hofmeister dabei. Jetzt erstmal Wetter mit Immo. Extreme Hitze in Houston, da können wir auch, glaube ich, ab morgen hier mithalten.
0: Ja, wir schauen aber auf Sachsen, Thüringen, Sachsen-Anhalt. Mal ausführlich, wie sich das Wetter entwickelt. In der Nacht auferlockernde Bewölkung. Zum Teil ist es klar, weitgehend trocken, vor allem in Thüringen und im Fuchs. Hauptland gibt es Frühnebel, die Temperaturen der Nacht 18 bis 12 Grad, morgen Vormittag dann oft sonnig, mehr Wolken, weitgehend trocken, die Temperaturen bis 28 bis 31 Grad, in manchen Regionen sogar im höheren Bergland nur 27 Grad. Am Freitag, wie geht's da weiter? Sonnig, trocken und mit bis zu 35 Grad sehr heiß. Nachmittags dann auch lokale Hitzegewitter möglich und am Wochenende unverändert hochsommerlich heiß. Zunehmend wird es schwül, meist trocken, verlaufe örtliche Hitzegewitter. Am Montag geht die Temperatur dann leicht zurück, mit bis zu 30 Grad bleibt es aber weiterhin heiß. Und wir schauen noch ein Thema der kommenden halben Stunde. Der G7-Gipfel von Evian wird wieder erwarten zum Erfolg. Unsere Beobachterin, die kommentiert gleich die Ergebnisse. Außerdem das EU-Parlament beschließt gelockerte Gentechnikregeln, was da genau beschlossen wurde.
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9: Um 19.30 Uhr mit Kerstin Hoffmann. Und wir haben eine Sofortmeldung. Achtung, ein Falschfahrer auf der A71 Sangerhausen-Schweinfurt. Zwischen Dreieck Südharz und Heldrungen ist ein Falschfahrer unterwegs. Bitte äußerst rechts fahren, nicht überholen. Wir melden, wenn die Gefahr vorüber ist. Ich wiederhole, ein Falschfahrer auf der A71 Sangerhausen-Schweinfurt. Zwischen Dreieck Südharz und Heldrungen ist ein Falschfahrer unterwegs. Bitte fahren Sie äußerst rechts, überholen Sie nicht. Wir melden, wenn die Gefahr vorüber ist. Fußball-Bundesligist RB Leipzig hat seinen Cheftrainer Ole Werner entlassen. Das teilte der Verein am Abend mit. Sportgeschäftsführer Marcel Schäfer sagte, in den vergangenen Tagen sei die zurückliegende Saison intensiv analysiert worden. Anschließend habe man beschlossen, die Position des Cheftrainers neu zu besetzen. Über die Trainerentlassung war bereits spekuliert worden. Als Nachfolger wird Martin De Michelis gehandelt. Dies bestätigte RB jedoch nicht. Frankreichs Präsident Emmanuel Macron hat den G7-Gipfel als Erfolg bezeichnet. Zum Abschluss des Treffens im französischen Evian sagte Macron, es sei ein Moment der Einheit, der qualitativen Diskussionen und echter Kooperation gewesen. Die Runde habe 9 Erklärungen einstimmig verabschiedet. Ähnlich äußerte sich zuvor Bundeskanzler Friedrich Merz. Sowohl zum Ukraine-Krieg als auch zum Nahostkonflikt gingen von dem Gipfel klare Botschaften aus. Polens Regierungschef Donald Tusk geht bei den Todesschüssen auf einen russischen Karikaturisten von einem politisch motivierten Mord aus. Tusk sagte in Warschau, man warte noch auf Beweise. Sollte der Mord im Auftrag Russlands begangen worden sein, handle es sich um Staatsterrorismus. Der Künstler war am Montag auf offener Straße in der polnischen Stadt Biała Podlaska erschossen worden. Er war unter anderem für Spottzeichnungen über Russlands Präsident Wladimir Putin bekannt. Bei den Müllgebühren gibt es weiterhin erhebliche Unterschiede zwischen den Städten. Das ergab eine Studie des Eigentümerverbands Haus und Grund. Am teuersten im Müllranking ist Bergisch Gladbach. Hier zahlt eine typische vierköpfige Familie knapp 478 Euro im Jahr. Zu den teuersten Städten gehören außerdem noch Lünen und Leverkusen. Am günstigsten ist es in Flensburg mit rund 160 Euro. Vergleichsweise wenig bezahlen die Menschen auch in Nürnberg, Frankfurt am Main und Magdeburg. Der Eigentümerverband bemängelte fehlende Transparenz. Das Ranking zeige, dass niedrige Gebühren möglich seien. Die BBC will rund 550 Stellen streichen. Wie die öffentlich-rechtliche Rundfunkanstalt mitteilte, sind Nachrichtenredaktionen sowie Unterhaltungskultur und Programmsparten betroffen. Inhaltlich solle das Senderportfolio geprüft werden. Der Stellenabbau soll bis zum nächsten Finanzjahr 2027/28 erfolgen. Er ist Teil eines größeren Sparprogramms. Das waren die Nachrichten. Das Wetter, die Temperaturen. Dresden stark bewölkt, 23 Grad, Eisenach bedeckt 23, Erfurt bedeckt 22, Gardelegen stark bewölkt 24. Hoyerswerda wolkig 24, Magdeburg stark bewölkt 25, Neuhaus stark bewölkt 20, Oschatz bedeckt 24, Plauen bedeckt 23, Wernigerode bedeckt 23 und Wittenberg meldet 24 Grad. In der Nacht aufklarend und trocken, gebietsweise Frühnebel 18 bis 12 Grad. Morgen dann zunächst heiter, im Verlauf wolkiger, aber trocken, bei Temperaturen bis 31 Grad. 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Achtung, ein Falschfahrer auf der A71 Sangerhausen-Schweinfurt. Zwischen Dreieck Südharz und Heldrungen ist ein Falschfahrer unterwegs. Bitte fahren Sie äußerst rechts. Überholen Sie nicht. Wir melden, wenn die Gefahr vorüber ist. A9 Richtung München, zwischen Bitterfeld-Wolfen und Halle Stau. A73 Richtung Bamberg, Vorsicht, zwischen Zapfendorf und Breitengüßbach Nord liegt ein Fahrzeugteil auf der linken Fahrspur. B71 Richtung Gardelegen, zwischen Haldensleben und Abzweigborn steht ein defekter LKW im Kurvenbereich. Und die Straße zwischen Großpösner und Gödengossa ist nach einem Unfall gesperrt. Soweit der MDR Aktuell Verkehrsdienst, 19.35 Uhr.
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0: Tja, vor dem G7-Gipfel im französischen Evian glaubten viele Beobachter, es könne eine zähe Veranstaltung werden, ohne nennenswerte Erfolge. Doch es ist anders gekommen. Julia Borutta kommentiert.
10: Dieser Gipfel war ein Erfolg. Und das liegt ausgerechnet an Trump. Denn er hatte das Iran-Abkommen im Gepäck. Der Durchbruch im Mittleren Osten wurde zum Durchbruch für die G7-Gemeinschaft. Trump kam positiv gestimmt nach Evian und gestärkt durch den sogenannten Deal auch offen dafür, sich auf verschiedenen Feldern zu bewegen. Die G7-Partner waren so klug, die Gunst der Stunde zu nutzen, Trump zu unterstützen, auch wenn noch viele Fragen im Zusammenhang mit dem Iran-Abkommen offen sind. Trump zu umgarnen mit Fußballtrikot-Geschenk und nachsichtiger Heiterkeit, wenn er mal wieder als Letzter den Tagungsraum betrat und lächelnd klarstellte, I am the boss. Trump braucht jetzt die Unterstützung der G7-Partner, um das Iran-Abkommen zu einem Erfolg zu machen. Das scheint er begriffen zu haben. Multilateralismus doch nicht so blöd? Jetzt, wo es Hoffnung gibt, dass durch die Meerenge von Hormuz bald wieder Öltanker fahren, stellt der US-Präsident in Aussicht, die Ölsanktionen gegen Russland wieder in Kraft zu setzen. Das ist eine sehr gute Nachricht für die Ukraine und das europäische Ziel, gemeinsam mit den USA Russland unter Druck zu setzen. Hier liegt der größte Erfolg dieses Treffens in Evian. Erstmals seit Trumps zweiter Amtszeit teilen Europäer und die USA ihre Einschätzung der Lage in der Ukraine. Das Land hat sich eine neue Position der Stärke erkämpft. Russland kann den Krieg nicht militärisch gewinnen und ächzt unter der Belastung durch Kriegsverluste und Sanktionen. Es tut sich also ein Fenster für Friedensverhandlungen auf. Dieses Fenster wollen die G7-Staaten nutzen und Trump scheint mitzuziehen. Frankreichs Präsident Emmanuel Macron hat die neue Einigkeit der führenden demokratischen Industriestaaten als strategisches Erwachen bezeichnet. Der G7-Gipfel könnte also die Wende gewesen sein für die Ukraine und für das Verhältnis der Europäer zu den USA. Wohlgemerkt könnte, denn alles bleibt trotz der positiven Signale vom Genfer See fragil. Die Lage in der Ukraine, die Lage im Iran und Europas Verhältnis zu Donald Trump.
0: Das war der Kommentar meiner Kollegin Julia Borutta.

0: Die Internationale Energieagentur hat heute eine drastische Bilanz gezogen. Die Ölreserven der Industriestaaten seien stark geschrumpft. Korrigiert wurden auch die Erwartungen für die weltweite Nachfrage. Angela Göpfert aus der ARD-Finanzredaktion.
1: Die Ölvorräte der Industriestaaten sind infolge des Irankriegs auf den niedrigsten Stand seit 1990 gefallen. Nach Angaben der Internationalen Energieagentur wurden in den OECD-Ländern bis Mitte Juni 163 Millionen Barrel aus den Lagern entnommen. Die Regierungen griffen auf ihre Reserven zurück, um die ausgefallenen Lieferungen aus der Golfregion auszugleichen. Das habe die Bestände im Rekordtempo schrumpfen lassen, trotz des deutlichen Rückgangs der Ölnachfrage. IEA-Chef Fatih Birol spricht von der größten Energiekrise der Geschichte. Nach der Ankündigung des Rahmenabkommens zwischen den USA und dem Iran fordert Birol nun die bedingungslose Öffnung der Straße von Hormuz. Deren weitgehende Blockade hatte den Ölpreis weltweit nach oben getrieben. Gleichzeitig senkt die IEA ihre Prognose für die weltweite Ölnachfrage erneut deutlich. Sie erwartet in diesem Jahr nun ein Minus von durchschnittlich 1,1 Millionen Barrel pro Tag. Es wäre der stärkste Rückgang seit dem Corona-Jahr 2020. Zu Jahresbeginn hatte die Agentur noch mit einem Anstieg gerechnet.
0: Soweit Angela Göpfert.
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3: Mit Andreas Mann. Es wird gleich 19.40 Uhr. Schönen Abend zusammen. Fußball-Weltmeisterschaft Portugal gegen die Demokratische Republik Kongo. Gleich schalten wir wieder zu Philipp Hofmeister. Zuvor noch ein Fakt, den vielleicht Cristiano Ronaldo auf dem Schirm hatte. Denn der hat sich einen weiteren Rekord gesichert. Die sammelt er gerne. Und das einfach, weil er alt ist. 41 Jahre und 132 Tage ist der Portugiese seit dem Anstoß des WM-Spiels in Houston gegen die Demokratische Republik Kongo. Und damit ist er der älteste Feldspieler, der jemals bei einer FIFA-Endrunde in der Startelf stand. Herzlichen Glückwunsch an CR7. Mal gucken, wie viele Rekorde noch dazukommen. Vielleicht wird er auch noch mit zum einen der ältesten Torschützen dieser Weltmeisterschaft. Roger Mila, der Mann aus Kamerun, ist da aktuell auf 1. Jetzt aber erstmal wollen wir den Ball rollen hören mit Philipp Hofmeister. Bitteschön.
4: Beim Stand von nach wie vor 1:0 wäre der große Favorit aus Portugal hier in Houston aus meiner Sicht sehr gut beraten, mal wieder ein bisschen mehr nach vorn zu machen. Dieses permanente Verwalten, das könnte irgendwann schief gehen. Und ihr hört's, sie hören's. Ja, so ruhig ist es hier in der Arena von Houston. Wenn Cristiano Ronaldo und Co. eben den Fuß vom Gas nehmen, klar, hohe Ballzirkulation, hohe Ballsicherheit, aber alles so irgendwo in der eigenen Hälfte auf Höhe der Mittellinie vor und zurück und vor allen Dingen viel in die Breite geht's auf kürzesten Wegen, aber es entsteht dabei recht wenig Torgefahr. Vielleicht jetzt mal, haben wir ein bisschen Glück auf der linken Seite mit Nuno Mendes, der nimmt aber auch sofort erstmal wieder den Weg hinten rum über Vitinha, der natürlich viele Ballkontakte hat. Der Denker und Lenker, der Taktgeber im Spiel der Portugiesen von Paris Saint-Germain. Jetzt sind wir draußen auf der rechten Seite beim Mann mit der 10 auf dem Rücken, bei Bernardo Silva. Aber auch der tritt so zwei, dreimal mit der Sohle drauf und spielt dann wieder zurück in die Innenverteidigung. Und solange der Kongo eben jetzt auch nicht weiter rausschiebt, wird das vermutlich auch noch eine Weile so weitergehen. Ach, guck mal an, ein vertikales Anspiel in die Spitze der Portugiesen. Fernandes ist da eingelaufen. Aber gut, zunächst einmal verteidigt von den Afrikanern in Person von Kapitän Mbemba. Einwurf gibt's für Portugal und plötzlich ist Stimmung in der Bude, denn Laola, die Welle geht durchs weite Rund und das kann man in dem Fall wirklich sagen. Es ist steil, es ist riesig, die Arena von Houston. Die Fans hätten gerne ein bisschen mehr und ich schließe mich an beim Stand von 1:0 nach 40 Minuten für Portugal.
3: Vielen Dank, Philipp Hofmeister. Die Portugiesen machen also ihre Hausaufgaben, wenn auch nicht mehr als nötig. Und wenn sie mal irgendwo bei einem Kneipenquiz sind und es ist das Thema Fußball und Nationalmannschaften, dann kommt jetzt der richtige Beitrag für sie. Frankreich sind die Les Bleus, England die Three Lions, Niederlande ist Oranje. So ein paar Spitznamen von Fußballnationalteams kennen wir ja sicherlich alle, aber wie nennt man denn eigentlich das australische Team oder die Fußballer aus Kap Verde? Klar, es ist ziemlich viel Getier dabei und hier ein bisschen Wissen für die Halbzeitpausen oder eben die Quizrunde bei dieser WM. Philipp Weißkirch.
5: Die kapverdischen Inseln im Atlantik vor der Küste von Westafrika. Hier ist es gefährlich, denn es wimmelt nur so von Haien, von blauen Haien. Allerdings weniger im Wasser, sondern vielmehr auf dem Fußballplatz. Die Nationalspieler von Kap Verde heißen blaue Haie. Blau ist die Landesfarbe, die Haie stehen für Stärke. Und Zähne zeigt der krasse Außenseiter sofort beim 0:0 gegen Titelfavorit Spanien. Schon mal was vom Fennec gehört? Der ist der kleinste Windhund der Welt. Klein, aber mit ziemlich großen Ohren. Und der Fennec braucht übrigens kaum Trinkwasser. Trifft sich ganz gut, denn er lebt in der Sahara und ist das Nationalsymbol Algeriens. Die Fußballer des nordafrikanischen Landes nennen sich also stolz die Fennecs, die Füchse der Wüste. Und klar, in selbige wollen sie ihre Gegner schicken. Das Känguru ist eines der Nationaltiere von Australien und daran kommen auch die Fußballer nicht vorbei. In Down Under sagen sie aber ja statt Football eher Soccer. Dann noch ein bisschen Känguru reinmixen und fertig ist der Spitzname Socceroos. Das Känguru kann bekanntermaßen hüpfen, aber leider nicht rückwärts laufen. Zum Glück können es die Socceroos auf dem Rasen. Zum Schluss kehren wir nochmal nach Afrika zurück. Die Elfenbeinküste hat tolle Fußballer, technisch top und dribbelstark. Nicht ganz so filigran unterwegs sind Elefanten und trotzdem, das Nationalteam nennt sich die Elefanten. Naheliegend, denn davon leben einige in der Elfenbeinküste. Die Stoßzähne der Dickhäuter gaben dem Land seinen Namen. Und bei jedem WM-Treffer gibt's ein fröhliches Torö.
3: Ja, und Deutschland ist die Mannschaft, dabei haben wir noch einen mit Papa Joshua Kimmich, der Kapitän für Team und Tiere ist, Anne von Eickes.
6: Als Kapitän hat Joshua Kimmich eine besondere Position in der deutschen Mannschaft und dabei gibt es auch immer wieder Parallelen zur Papa-Rolle. Wie in einer Familie ist auch ein Kapitän Vorbild, übernimmt Verantwortung und schützt sein Team. Und so weist Joshua Kimmich nach dem Auftaktsieg gegen Curaçao die aufkommende Kritik an seinem Mitspieler Leroy Sané konsequent zurück.
7: Finde ich nicht so verständlich, ehrlicherweise. Ich fand den extrem engagiert. Also ist er auch da bei mir auf der Seite. Er hat mich nie allein gelassen, ist immer zurückgesprintet.
6: Als Papa Joe kümmert sich Joshua Kimmich in Winston-Salem nicht nur um seine Mitspieler, sondern er hat offenbar auch ein Auge auf die Pflanzen und Tiere im Camp.
7: Ja, hier sind tatsächlich auffällig viele Eichhörnchen unterwegs. Wir haben eine Schlange gestern gesehen. Aber da wurde uns gesagt, dass die giftig ist. Also bei einem Biss muss man mal ins Krankenhaus fahren. Ich glaube nicht, dass man stirbt, aber es ist zumindest mal gefährlich.
6: Und während sich Joshua Kimmich in Amerika um seine DFB-Familie kümmert, geht der Familienalltag der Kimmichs zu Hause in Deutschland natürlich auch weiter. Die vier Kinder gehen in die Schule oder in den Kindergarten und sind daher aktuell auch nicht in den USA am freien Familientag für die Mannschaft.
7: Ja, ist immer fragil natürlich zu Hause. Alle, die, glaube ich, lang unterwegs sind und Kinder haben, kennen das wahrscheinlich. Aber ich muss sagen, bisher ist noch alles im grünen Bereich.
6: So wie beim deutschen Team vor dem zweiten Spiel am Samstag gegen die Elfenbeinküste.
3: Papa Joe, ich dachte immer, das ist was, was man zum Grillen auf den Tisch als Soße stellt.
0: 19.45 Uhr, unsere Spitzenmeldung am heutigen Abend, die hat auch mit dem Sport zu tun. Fußball-Bundesligist RB Leipzig hat seinen Cheftrainer Ole Werner entlassen. Das teilte der Verein am Abend mit. Als Nachfolger wird Martin De Michelis gehandelt. Eine Bestätigung von RB Leipzig steht jedoch noch aus. Weitere Meldungen jetzt mit Kerstin Hoffmann.
8: Eine neue Leitstellensoftware soll dafür sorgen, dass die Polizei in Sachsen-Anhalt bei Notrufen schneller reagieren kann. Wie Innenministerin Tamara Zischang mitteilte, liefen bereits Tests in Dessau-Roßlau und Halle. Nun soll die Software nach und nach im ganzen Land eingesetzt werden. Sie helfe den Beamten, Einsatzorte schneller zu finden und Streifen effektiver einzusetzen. Die europäische Trägerrakete Ariane 6 ist ins All gestartet. Sie hob vom Weltraumbahnhof Kourou in französisch Guyana ab. An Bord war die Rekordzahl von 36 Satelliten. Sie sollen das Satellitennetzwerk Amazon Leo verstärken. Unbekannte Betrüger haben einen 90-jährigen Mann aus Halberstadt um sein Vermögen gebracht. Das teilte die Polizei mit. Die Betrüger hätten dem Mann am Telefon erzählt, dass ihm ein Konto mit einer hohen Summe gehöre. Um darauf zugreifen zu können, müsse er erst einmal Geld überweisen. Dem habe der Rentner Folge geleistet. Das Wetter in der Nacht, aufklarend und trocken, gebietsweise Frühnebel, 18 bis 12 Grad. 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Achtung, immer noch ein Falschfahrer auf der A71 Sangerhausen-Schweinfurt zwischen Dreieck Südharz und Heldrungen. Soweit der MDR aktuell Verkehrsdienst, 19.47 Uhr.
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0: Es ist nicht mehr weit hin bis zu den Sommerferien und spätestens dann wird es auch an der Talsperre Pöhl im Vogtland wieder hoch hergehen. Der Stausee, gern auch als vogtländisches Meer bezeichnet, ist sehr beliebt bei Campern, Wanderern oder Wassersportlern. Jetzt gibt es eine neue Freizeitattraktion. Ein Parkplatz in der Nähe der Staumauer wurde zu einem Pumptrack umgebaut. Frage an Bernd Schädlich. Ja, was genau ist denn das überhaupt?
9: Ein Pumptrack ist ein Hindernisrundkurs für alles, was Rollen oder Räder hat. Hier kannst du dich zum Beispiel auf Inlineskates, auf dem Fahrrad, dem Skateboard oder auch mit einem Roller ordentlich austoben und auch ein wenig Action und Nervenkitzel erleben. Denn einfach nur Runden drehen ist nicht, sagt die Chefin des Talsperren-Speckverbandes Elisabeth Blümel-Fuchs.
10: Wir reden von einem Areal von 1200 Quadratmetern. Wir haben wirklich eine lange Strecke an Bodenwellen, wir haben Steilwände, wir haben Sprungelemente. Dann gibt es auch einen Kids-Track für die kleinere Gruppe, so ab 3 bis 6 mit Laufrad oder Roller. Man muss ein bisschen Mut haben, aber wenn man einmal in den Flow kommt, dann macht es, glaube ich, richtig Spaß.
9: Die Anlage wird jederzeit zugänglich und kostenlos nutzbar sein. Und der Zweckverband hat auch ein paar Bänke aufgestellt, von denen man künftig ganz bequem den mutigen Sportlern zuschauen kann.
0: Heute war Bauabnahme, Freitag sollen dann die letzten Arbeiten abgeschlossen werden und dann kann es losgehen mit der neuen Attraktion an der Talsperre Pöhl. Von dort berichtete Bernd Schädlich. Weiter geht es mit dem Sport und Andreas Mann.
3: Und der Fußball-Weltmeisterschaft Portugal gegen die Demokratische Republik Kongo. 4 Minuten Nachspielzeit wurden angezeigt auf Durchgang Nummer 1. Die Hälfte davon ist schon rum. Portugal führt mit 1:0 in diesem riesigen Stadion von Houston. Wirklich beeindruckend steil, diese Tribünen. Und ob der Außenseiter aus der Demokratischen Republik Kongo vielleicht doch noch was hinbekommt in Durchgang 1, das sagt uns jetzt Philipp Hofmeister mit der Schlussphase der ersten Hälfte.
4: Nach der großen Mbappé-Inszenierung und der noch größeren Messi-Gala hatten alle, wirklich alle hier heute auf die ultimative Cristiano Ronaldo-Show gesetzt. Die ist es bislang hier in Houston noch nicht. 1:0 steht's für die Portugiesen um CR7 gegen den Underdog aus Kongo. Aber dieser Underdog, der ist extrem wehrhaft unterwegs und hat jetzt in der letzten Minute der Nachspielzeit dieser ersten Hälfte nochmal eine Ecke von der linken Seite. Moussaku bringt die an den 5-Meter-Raum. Zunächst mal per Kopf von, na Achtung, Cristiano Ronaldo geklärt, der hinten mit aushilft. Aber zweiter Ball an den Füßen der Kongolesen auf der rechten Seite, soll nochmal reingeflankt werden. Und dann ist das lange Bein von Bruno Fernandes dazwischen und es gibt tatsächlich noch eine weitere Ecke für den Kongo. 1:0, das klingt okay für Portugal, das ist es auch. Treffer war früh gefallen, schon nach 6 Minuten ohne Beteiligung von Cristiano Ronaldo. João Neves von Champions-League-Sieger Paris Saint-Germain per Kopfball erfolgreich. Ein traumhafter, ein nah an der Perfektion angesetzter Kopfball nach Flanke von Mitspieler Pedro Neto. Und da dachte man nach 6 Minuten, das Spiel hier, das geht seinen Gang. Aber im Gegenteil, Portugal nahm den Fuß vom Gas, ließ den Ball viel zirkulieren, sorgte aber kaum für Torgefahr. Und die Leoparden, wie sie gerufen werden aus dem Kongo, die werden von Minute zu Minute jetzt ein kleines bisschen mutiger. Und wir gucken auf diesen Eckball von der rechten Seite, gleichbedeutend dann wohl mit der letzten Aktion in diesem ersten Durchgang. Wieder ist der Linksfuß hinten aus der 5er Abwehrkette, Moussaku, rausgelaufen. Und wieder steht Cristiano Ronaldo im eigenen Strafraum und nicht in der Mittellinie und muss mithelfen, das Ganze zu verteidigen. Kurze Variante, könnte jetzt reingebracht werden, fast auf Höhe der Grundlinie, dann in die Mitte ein bisschen gezogen, wieder raus ans Strafraum, Eckflanke, kommt mit dem linken Fuß, schwebt hier ein Kopfball, Tor, Tor, Tor, Tor! Der Kongo stellt auf 1:1 und es ist der Superstar mit der 20. Es ist Johan Wissa von Newcastle United. Und jetzt gibt's ab zum kollektiven Kongo-Tanz vor der eigenen Bank, die kollektiv aufs Feld gelaufen ist. Ein Ausgleichstor mit Ansage, ein Ausgleichstor mit maximaler afrikanischer Freude. Der Kongo ist da in diesem Fußballspiel. Und er belohnt sich für einen insgesamt extrem wehrhaften und phasenweise auch mutigen Auftritt. Und eins war klar, wenn du so defensiv, so destruktiv anfängst zu spielen, unmittelbar nach der Führung, wie die Portugiesen das hier bislang in Houston machen, dann darfst du dich darüber nicht beschweren. Cristiano Ronaldo trottet Richtung Anstoßkreis, nochmal zum Schiedsrichter. Was moniert er? Abseits oder möglicherweise Foulspiel? Ne, nichts davon. Für mich ein blitzsauberer Treffer. Erzielt vom Mann von Newcastle United mit der 20. Wissa, ihr größter Star im Kongo. Schraubt sich hoch, steht in der Luft. Zweiter Kopfballtreffer. Und dabei bleibt es nach 45 Minuten. Cristiano Ronaldo hat die Hände in die Hüften gestemmt, bleibt kurz im Mittelkreis stehen. So als könnte er selbst kaum fassen, was hier passiert. Ronaldo kein Faktor bislang in diesem Spiel. Portugal in Summe zu schwach. Und die mutigen Kongolesen belohnen sich mit der letzten Aktion dieser ersten Hälfte. 1:1 steht es hier in Houston zur Pause zwischen Portugal und Kongo.
3: Also Schockstarre bei den Portugiesen. Tolle Jubelbilder von den Kongolesen. Da weiß man, was jetzt aber auch gerade in Kinshasa los ist.
0: Im EU-Parlament, da sind gelockerte Regeln für den Einsatz von Gentechnik beschlossen worden. Künftig müssen Produkte aus gentechnisch veränderten Pflanzen im Supermarkt nicht mehr gesondert gekennzeichnet werden. Die Abgeordneten stimmten in Straßburg dafür, dass aufwendige Umweltprüfungen vor der Zulassung wegfallen können. Jean-Marie Magro berichtet.
11: Dutzende Änderungsanträge haben vor allem Linke und Grüne noch eingebracht. Aber immer wieder heißt es
12: rejected.
11: Abgelehnt.
12: The European Parliament has concluded second reading and the legislative act has been adopted.
11: Das EU-Parlament in Straßburg nimmt damit das Gesetz zur Änderung der Gentechnikvorschriften an. Durch neue Methoden wie etwa der Genschere CRISPR-Cas können Lebensmitteln, Pflanzen eigene Stoffe hinzugefügt werden. Nicht wie bei der herkömmlichen Gentechnik, Pflanzen fremde Stoffe. Das, so sagen Befürworter, eröffne neue Möglichkeiten. Pflanzen können gegen die Klimakrise widerstehen. Widerstandsfähiger gemacht werden. Und das viel schneller als auf dem natürlichen Weg. Auch für die menschliche Gesundheit böten die neuen Methoden Chancen, sagt der CDU-Europaabgeordnete Peter Liese.
13: Zum Beispiel gibt es in Japan ein Projekt, wo Fett verbessert wird, sodass zum Beispiel Pommes frites weniger gesundheitsschädlich sind. Also es bringt viele Vorteile mit sich und als Arzt glaube ich wirklich, die Gesundheitsrisiken, die gibt es nicht. Und deswegen halte ich diese Techniken für sehr, sehr wichtig. Auf allen anderen Kontinenten der Welt werden sie schon eingesetzt und die europäischen Bauern sollten die Möglichkeit haben, diese Techniken auch einzusetzen.
11: Umweltschützer und Teile der Landwirtschaft sind dagegen aufgebracht. Gestern demonstrierten Bauern und Naturschützer unter anderem aus Deutschland und Frankreich vor dem Straßburger Parlament. Sie bemängeln, dass in Zukunft nicht mehr alle gentechnisch veränderten Lebensmittel gekennzeichnet sein müssen, sondern nur noch das Saatgut. Heißt für Verbraucher im Supermarkt, selbst wenn auf Produkten nicht draufsteht, dass Gentechnik drin ist, kann sie drin sein. Für die Allgäuer Biobäuerin Eva Heusinger nicht nachvollziehbar.
14: Wir müssen die gesamte Lieferkette nachweisen, dass jeder vom Bauern bis zum Teller das Biozertifikat gemacht hat und da auch nachweisen, dass er keine Pestizide einwendet etc. pp. Und das kann man genauso machen, natürlich mit Gentechnik, ist gar kein Problem.
11: Befürworter der Gentechnik wie Peter Liese von der CDU entgegnen, dass mit den neuen Methoden körpereigene Stoffe hinzugefügt werden und eben nicht körperfremde. Für Bioprodukte würden außerdem weiterhin strengere Vorschriften gelten. Allerdings gibt es noch einen zweiten wichtigen Kritikpunkt. Die neuen Zuchtmethoden können mit Patenten versehen werden, was zu mehr Wettbewerb und Innovationen führen soll. In Wahrheit aber, meinen Kritiker, würden genau diese Patentvorschriften dazu führen, dass die großen Agrochemiekonzerne wie Bayer Monsanto noch mehr Marktmacht erhalten. Sprich, höhere Preise für Landwirte und Verbraucher. Petra Rumpel vom BUND.
15: Das, was man bis jetzt beobachtet, ist einfach, dass diese Konzerne nicht im Kopf haben, was macht die Landwirtschaft günstiger oder was hilft der Bevölkerung, sondern womit kann ich meine eigenen Profite stärken und womit kann ich im Prinzip Macht aufbauen und Monopole aufbauen.
11: Diese Befürchtung nimmt auch der CDU-Europaabgeordnete Peter Liese ernst.
13: Das ist nicht optimal. Aber in der Abwägung, wollen wir diese Technik in Europa weiter verbieten oder wollen wir jetzt da mal mit anfangen, sage ich, dieser Text ist ein guter Kompromiss und an der Patentfrage müssen wir weiter arbeiten.
0: Peter Liese im Bericht von Jean-Marie Magro. Kennen Sie den Begriff Gorgonen? Kommt aus der griechischen Mythologie und bezeichnet geflügelte Schreckgestalten mit Schlangenhaaren. Die berühmteste war sicherlich Medusa. Jeder, der sie anschaute, der erstarrte zu Stein. Eine junge griechische Filmemacherin hat ihrem Debüt nun den Titel Gorgona gegeben. Peter Berdis hat mit ihr darüber gesprochen.
16: Gorgonen als furchterregende Wesen, das kommt schon hin, meint Eva Kalogiropoulou. Aber es gibt zu ihnen eine Vorgeschichte. Medusa zum Beispiel soll eine wunderschöne Frau gewesen sein.
17: Yes. Is like that because it was always a symbol of feminism.
16: Dieses Bild hatte auch die 1985 in Athen geborene Künstlerin vor dem inneren Auge, aber dann geschah etwas mit ihr.
17: The backstory that she was raped, so it was actually the victim.
16: Medusa wurde Gewalt angetan und der Wandel hin zu einer Kreatur, die man fürchten muss, ist nach Ansicht der Filmemacherin ein Akt des Feminismus. Außerdem machte sie nur dieser Akt. Poseidon vergewaltigte sie im Tempel zu einem Monster. Besser gesagt, die Göttin Athene verwandelte sie in die Gestalt, die die meisten von uns kennen dürften.
17: Because Athena make her a monster.
16: Der spannende Teil für Efi Kalogiropoulou, eine Frau tut einer Frau Gewalt an.
17: The interesting part is a woman.
16: Das war für sie der Punkt, an dem die Geschichte des Filmprojektes begann vor vielen Jahren. Kalogiropoulou erzählt von einer Welt der Zukunft.
18: Wir haben das Öl. Wir haben Öl und die da draußen nicht.
19: Du musst sie besiegen und Anführerin werden.
16: Die Ordnung ist komplett zerbrochen. Es leben überall kleine Grüppchen angeführt von Männern. Einer von ihnen, Nikos, ist krank und will, dass Maria seine Nachfolgerin wird. Aber dann stößt die Sängerin Eleni dazu.
20: Ein Kanister Benzin hat meine Familie für mich verlangt. Um sich entspannen zu können, brauchen sie Frauen.
16: Zwischen den beiden Frauen entwickelt sich eine spannende und leidenschaftliche Geschichte.
20: Du hast es nicht nötig, so zu sein wie die. Willst du nicht mit mir abhauen?
21: Anderswo ist es noch schlimmer.
20: Aber wir beide, wir werden frei.
21: Ich bin hier noch lange nicht fertig.
16: Efi Kalogiropoulous Debüt sieht ein bisschen, damit wirbt der Film auch, wie die griechische Antwort auf den Filmklassiker Mad Max aus.
17: Of course, yeah, it's post-punk. I love post-punk.
16: Findet die Filmemacherin generell sehr in Ordnung, denn Mad Max ist post-punk und das findet sie gut, genauso wie Quentin Tarantino.
17: Tarantino-Films.
16: Es ist ein Film, der sich nicht einfach so einordnen lässt. Da gibt es die ultra-brutale und zum Teil dämliche Männerwelt. Ein Klischee, wie Eva Kalogiropoulou zugibt.
17: I use it as a cliché.
16: An dem aber auch etwas Wahres ist. Denn Gefühle wie Liebe gibt es hier nur zwischen den Frauen, die ihre Weiblichkeit entdecken.
17: But when she finds a woman, it's like she finds also her femininity into her.
16: Und sie, ohne zu viel zu verraten, gegen Ende des Films dann gegen Männer einsetzen. Da kommt auch ein bisschen Magie ins Spiel. Aber Gorgona ist kein stumpfes Action-Spektakel. Eher ein Arthouse-Drama, das man mit angenehm vielen Fragen im Kopf nach gut 90 Minuten verlässt. Und genau das hat Eva Kalogiropoulou wohl auch vorgehabt, die ihre Lieblingsfilme so beschreibt.
17: I like films that stay with me and they're weird.
16: Filme, die man deswegen nicht vergisst, weil sie eigenartig sind. Ja, kommt hin.
0: Gorgona zu sehen ab morgen in den Kinos. Wir schauen noch auf den kommenden halben Stunde. Das EU-Parlament hat sich entschieden für Rückkehrzentren in Drittstaaten. Die Mehrheit in der Abstimmung kam durch konservative und rechte Abgeordnete zustande.
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8: Um 20 Uhr mit Kerstin Hoffmann. Fußball-Bundesligist RB Leipzig hat seinen Cheftrainer Ole Werner entlassen. Das teilte der Verein am Abend mit. Sportgeschäftsführer Marcel Schäfer sagte, in den vergangenen Tagen sei die zurückliegende Saison intensiv analysiert worden. Abschließend habe man beschlossen, die Position des Cheftrainers neu zu besetzen. Über die Trainerentlassung wurde bereits seit einigen Wochen spekuliert. Als Nachfolger wird Martin De Michelis gehandelt. Frankreichs Präsident Emmanuel Macron hat den G7-Gipfel als Erfolg bezeichnet. Zum Abschluss des Treffens im französischen Evian sagte Macron, es sei ein Moment der Einheit, der qualitativen Diskussionen und echter Kooperation gewesen. Die Runde habe 9 Erklärungen einstimmig verabschiedet. Ähnlich äußerte sich zuvor Bundeskanzler Friedrich Merz. Sowohl zum Ukraine-Krieg als auch zum Nahostkonflikt gingen von dem Gipfel klare Botschaften aus. Die Sparkasse Chemnitz muss dem Rechtsextremisten Martin Sellner vorerst kein Konto eröffnen. Wie die Süddeutsche Zeitung berichtet, wies das Verwaltungsgericht einen Eilantrag des Österreichers ab. Zur Begründung hieß es bestehe keine Dringlichkeit. Der Beschluss ist rechtskräftig. Sellner gilt als Führungsfigur der rechtsextremen identitären Bewegung und plant in Chemnitz ein sogenanntes Institut für Remigration. Dafür braucht er ein Geschäftskonto. Die Sparkasse Chemnitz hatte den Antrag abgelehnt und berief sich unter anderem auf ein Urteil des Bundesverwaltungsgerichtes, das Sellners Konzept als verfassungswidrig einstuft. Das Bundesumweltministerium geht bisher nicht davon aus, dass von der neuen E-Auto-Förderung vor allem chinesische Autobauer profitieren. Das Ministerium erklärte, weniger als 15% der Anträge könnten chinesischen Fahrzeugen zugeordnet werden. Das habe eine erste Auswertung auf Basis der Anträge ergeben. Es handle sich aber noch nicht um eine repräsentative Aussage. Das Magazin Wirtschaftswoche hatte zuletzt am Beispiel eines großen Autohändlers berichtet, dass die Prämie vor allem chinesischen Anbietern nütze. In einem Auto bei Stuttgart ist ein totes Kind entdeckt worden. Wie die Polizei mitteilte, konnte es nicht mehr wiederbelebt werden. Angaben zu Alter und Geschlecht wurden nicht gemacht. Erst morgen sollen weitere Informationen mitgeteilt werden. Deshalb blieb zunächst unklar, ob Hitze eine Rolle gespielt haben könnte oder ob die Ermittler von einem Verbrechen ausgehen. Das Auto stand in Schorndorf im Speckgürtel von Stuttgart. Das waren die Nachrichten. Das Wetter in der Nacht, aufklarend und trocken, gebietsweise Frühnebel, 18 bis 12 Grad. Morgen zunächst heiter, im Verlauf wolkiger, aber trocken, Temperaturen bis 31 Grad. Es ist 20.03 Uhr. MDR Verkehrsdienst. Zunächst eine Entwarnung von der A71 Sangerhausen-Schweinfurt. Es ist kein Falschfahrer mehr unterwegs zwischen Dreieck Südharz und Artern. A9 Richtung Berlin. Vorsicht zwischen Bad Klosterlausnitz und Eisenberg, steht ein defekter LKW auf der Fahrbahn. A9 Richtung München zwischen Kleinmarzins und Köselitz, Stau und stockender Verkehr. B71 Richtung Gardelegen zwischen Haldensleben und Abzweig Born steht ein defekter LKW im Kurvenbereich. Die Straße zwischen Großpösner und Güldengossa ist nach einem Unfall gesperrt und geblitzt wird auf der A4 Richtung Frankfurt zwischen Hermsdorf und Dreieck Dresden-Nord und auf der A4 Richtung Frankfurt zwischen Rüdersdorf und Hermsdorf-Ost. Soweit der MDR-Verkehrsdienst.
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0: Am Mikrofon mit Immer Hesse, guten Abend. Der G7-Gipfel ist vorbei und Donald Trump war bis zum Ende tatsächlich vor Ort. Das ist berichtenswert. Im vergangenen Jahr war er ja nur einfach früher abgereist und hatte damit die Anwesenden vor den Kopf gestoßen. Doch der US-Präsident war auch heute bei den Verhandlungen wieder anwesend und er hat mit seinem Erscheinen für Aufmerksamkeit gesorgt. Aus Evian berichtet Georg Schwarte.
1: So ist das wohl auch bei den G7. Die Welt wartet meistens auf ihn, Präsident Donald Trump. So auch heute Vormittag bei der ersten Arbeitssitzung. Alle saßen schon brav, nur einer fehlte, er eben, Trump.
5: So as we are waiting, when I give you the floor, so press the button on your right.
1: Sagt Präsident Macron und erklärt, um die Zeit zu vertreiben, die Mikrofontechnik im Saal. Dann endlich auftritt Trump, kommt rein, stellt sich vor den Tisch und ja, er sagt es wirklich, ich bin der Boss.
22: Hello. I'm the boss.
1: How are you? Der Kanzler schaut kichernd in die Runde, der Rest lacht leicht verstört. Die Italienerin Meloni guckt etwas grimmig. Beginn der ersten Arbeitssitzung, Thema Stärkung der Weltwirtschaft in Krisen und Kriegszeiten. Drei Gipfelerklärungen hatten sie da schon verabschiedet, zur Ukraine, dem Iran und dem Indo-Pazifik. Am Mittag dann ein sichtlich entspannter Bundeskanzler, der schon 4 Stunden vor Ende seine vorläufige Gipfelbilanz zieht.
23: Das war ein hartes Stück Arbeit, aber es hat sich gelohnt, denn es ist das erste Mal überhaupt seit dem Amtsantritt von Präsident Trump, dass wir bei einem G7-Gipfel eine gemeinsame Erklärung abgeben und eine gemeinsame Sprache finden zu den großen außen- und sicherheitspolitischen Fragen unserer Zeit.
1: Der neue Geist der Einigkeit. Er weht hier übers Gipfelgelände. Größter Nutznießer, die Ukraine. Für Sie und den ukrainischen Präsidenten.

0: Friedensverhandlungen einen entscheidenden Schritt weiter.
1: Und dann eben der Iran. Ein großer Erfolg sei dieses Abkommen. Alle gratulieren, auch der Kanzler, aber er definiert stellvertretend für die anderen das Ziel.
0: Wir sind uns über das Ziel völlig einig. Die Straße von Hormuz muss ohne jede Einschränkung offen sein, ohne Wenn und Aber. Und Iran muss sein Nuklearprogramm dauerhaft und nachweisbar beenden. Der Frieden muss halten.
1: Übrigens auch im Libanon. Erneut das Angebot des Kanzlers, falls die Voraussetzungen stimmen, ein Mandat des Bundestages für einen Marineeinsatz in der Straße von Hormuz zu erwirken. Es folgt der Dank an Macron, verbunden mit einem sehr globalen Lob für diese Tage in Evian.
0: Demokratie ist schwierig und Diplomatie braucht Hartnäckigkeit.
1: Wohl auch im Umgang mit Trump. Sein persönliches Verhältnis zum US-Präsidenten offen, konstruktiv, sagt Merz, den dann hier in Evian doch noch die Innenpolitik, die anstehenden Reformen einholen, wird's was, trotz der Fliehkräfte und Zumutungen für die Gesellschaft, Merz widerspricht.
0: Das sind weder Fliehkräfte noch Zumutungen, sondern das sind gemeinsame Anstrengungen und wirklich gute Botschaften, die wir auch haben werden für die, gerade für die junge Bevölkerung in Deutschland.
1: Ende der Pressekonferenz. Nächste Station, der EU-Rat ab morgen in Brüssel.
2: Das war Georg Schwarte aus Evian. Das Europaparlament hat den Rückkehrzentren für abgelehnte Asylbewerber in Drittstaaten und weiteren Verschärfungen von Asylregeln zugestimmt. Eine Mehrheit aus konservativen und rechten Abgeordneten stimmte in Straßburg diesen Gesetzesänderungen zu. Sie sollen mehr Abschiebungen ermöglichen. Sabrina Fritz berichtet.
3: Die Abstimmung im Europaparlament war von lauten Zwischenrufen begleitet. Ein Teil der rechten Abgeordneten rief »Send them back«, schickt sie zurück. Der gemäßigte Teil des Parlaments antwortet: Schämt euch. Das sogenannte Abschiebegesetz wurde mit großer Mehrheit angenommen. Da Grüne und SPD nahezu geschlossen dagegen waren, wurde das Gesetz von Konservativen, also CDU, CSU und rechten Parteien gemeinsam verabschiedet. Es sieht vor, dass Menschen, die sich ohne rechtliche Grundlage in der EU aufhalten, in sogenannte Rückführungszentren abgeschoben werden können. Diese sollen in Ländern außerhalb der EU, hauptsächlich in Afrika, entstehen. Birgit Zippel, Europaabgeordnete der SPD, nennt dies rechtlich fragwürdig. Lena Dupont von der CDU schreibt, die Rückführungsverordnung sei eine wesentliche Voraussetzung für das gemeinsame Asylsystem.

0: Deutschland und Polen haben heute in Warschau ein Verteidigungsabkommen unterzeichnet. Beide Länder wollen im Militärbereich künftig enger zusammenarbeiten. Außerdem bekräftigen sie darin den gegenseitigen Beistand in Konfliktfällen. Das Abkommen wurde auf Ministerebene unterzeichnet. Bundesverteidigungsminister Boris Pistorius war also in Warschau. Paulina Milling berichtet.
1: Es war ein freundlicher Empfang hier in Warschau. Militärkapelle, Handshake und ein Lächeln für die Kameras. Man sah es dieser Begegnung an. Der polnische Verteidigungsminister Władysław Kosiniak-Kamysz und sein Amtskollege Boris Pistorius verstehen sich offenbar gut. Knapp eine Stunde nach der Begrüßung unterzeichneten die Minister ein Abkommen. Deutschland und Polen bekräftigen damit die Zusammenarbeit im Verteidigungsbereich.
2: Mit diesem neuen Abkommen berücksichtigen wir eben nicht nur die neuen sicherheitspolitischen Realitäten. Wir schlagen eben auch ein weiteres Kapitel in der Geschichte unserer engen Freundschaft auf. Polen, Deutschland, Deutschland und Polen übernehmen, ich sage es nochmal, gemeinsam Verantwortung für die Sicherheit in Europa.
1: Polen mit direkten Grenzen zu Russland und Belarus ist von diesen neuen Sicherheitsbedingungen, sprich Herausforderungen in Europa, besonders betroffen. Das Land investiert bereits 5% seines Bruttoinlandsproduktes in die Verteidigung. Polens Verteidigungsminister Władysław Kosiniak-Kamysz.
3: Dla Polski wróg jest na wschodzie, nie na zachodzie.
1: Für Polen befindet sich der Feind im Osten, nicht im Westen. Jahrelang haben Generationen daran gearbeitet, dass sich die Situation von 1939 nicht wiederholt, als wir vom Osten und vom Westen aus angegriffen wurden. Es ist die Arbeit vieler Generationen. Es gab Gesten, Verträge, die europäische Integration. Und nun sind wir an dem Moment angelangt, wenn wir in gemeinsamen Allianzen, in gemeinsamer Partnerschaft verbunden sind, wo wir Freunde sind. Wir vergessen die Vergangenheit nicht, aber gemeinsam bauen wir eine bessere Zukunft auf.
3: Ale razem budujemy po prostu lepszą przyszłość.
1: Das deutsch-polnische Abkommen erweitert die militärische Zusammenarbeit beider Länder auf viele Bereiche, darunter Cybersicherheit, Weltraum.

0: Forschung, Sicherheit der Ostsee, Schutz der Infrastruktur und Sicherheit der Seeverkehrswege. Auch soll die Militärlogistik zwischen den beiden Ländern einfacher abgewickelt werden, ohne viel Bürokratie, sagte Pistorius. Und auch an der Ostflanke arbeite man zusammen.
1: Wir sichern den Bündnisluftraum an der Ostflanke. Unsere Patriot-Systeme waren in Tschechow, unsere Eurofighter in Marburg. Und ab diesem Sommer werden wir gemeinsam Verteidigungsstellungen an der Grenze zu Russland und Weißrussland bauen, mit Pionieren der deutschen Bundeswehr. Eastern Shield.
0: Der heutige Tag hat Symbolcharakter. Der deutsch-polnische Nachbarschaftsvertrag jährt sich zum 35. Mal. In Berlin fand aus diesem Anlass das deutsch-polnische Forum statt und ein Treffen der Außenminister. In Warschau dagegen lag heute der Schwerpunkt auf der Verteidigung. Die Minister beider Länder sprachen von einem gegenseitigen Vertrauen. Davon, dass man die schwierige Geschichte beider Länder zwar nicht vergesse, aber entschlossen nach vorne schaue.
2: Das war der Bericht von Paulina Milling. Und jetzt hören wir gleich ein letztes Mal an diesem Abend die Stimme von Philipp Hofmeister und danach übergeben wir hier an den ARD-Infoabend. Das war's dann nämlich mit dem Tag bei MDR aktuell. Aber vorher noch ein bisschen Fußball-Weltmeisterschaft. Die zweite Halbzeit in Houston hat vor 3,5 Minuten begonnen. Portugal gegen die Demokratische Republik Kongo. Die Portugiesen sind in Führung gegangen. Aber in der Nachspielzeit von Durchgang Nummer 1 der überraschende Ausgleich für den Außenseiter aus Afrika. Und jetzt rollt der Ball. Zweite Halbzeit läuft und Philipp Hofmeister nimmt uns nochmal mit.
3: Es muss ein bisschen was passieren bei Team Portugal in diesem zweiten Durchgang, der jetzt auch schon wieder 4 Minuten alt ist. Allzu viel getan hat sich aber bislang noch nicht. 1-1 weiter der Spielstand zwischen Portugal und Kongo. Aber immerhin personell ist ein bisschen was passiert in der Pause. Und Roberto Martinez, der Nationaltrainer von Cristiano Ronaldo und Co., hat Bernardo Silva aus dem Spiel genommen. Enttäuschende Performance vom Mann von Manchester City. Heute fast unsichtbar geblieben. Und dafür mit Francisco Conceição, einen sehr trickreichen Flügelspieler, eingewechselt. Vielleicht hilft das ja, aber erstmal ist der Kongo auf dem Weg nach vorne. Schon im Strafraum der Portugiesen. Und da muss er abtauchen. Diogo Costa, mein lieber Mann, Bakambu. Das war der Mann mit dem Schuss in dieser Situation. Aus gar nicht mal so gefährlicher Position. Fast mit dem Rücken zum Tor, Drehschuss. Und da muss er ganz schnell runter. Die Nummer 1 der Portugiesen, möglicherweise wäre es eine leichte Abseitsposition gewesen vom hoch aufgeschossenen Stürmer, der den Ball dann Richtung langes Eck flach bringen wollte. War er schnell unten, Diogo Costa, Portugals Nummer 1. Aber auch das zeigt uns das, was schon die ersten 45 Minuten gezeigt haben. Diese Kongolesen sind gut und vor allen Dingen, die sind mutig. Die schaffen die Balance zwischen defensiver Stabilität und immer mal wieder auch wirklich gefährlichen Entlastungsangriffen. Das ist wirklich, wirklich eine respektable Vorstellung bislang, was der Kongo hier abliefert. Portugal muss sich was einfallen lassen. Stand jetzt zu Beginn der zweiten Hälfte sieht es noch nicht danach aus. 15,5 Minuten vorbei. Es steht 1:1.
2: Vielen Dank, Philipp Hofmeister. Die Kollegen aus dem ARD-Infoabend werden dieses WM-Spiel natürlich auch noch für Sie mit im Blick haben. Außerdem heute noch England gegen Kroatien und in der Nacht 2 Spiele, die noch ausstehen. Die letzten beiden vom ersten WM-Spieltag. Ghana gegen Panama und Usbekistan gegen Kolumbien. Wie das ausgegangen ist alles, erfahren Sie dann morgen ab 6 Uhr hier bei den Kollegen. Wir, die noch da sind, wünschen einen schönen Feierabend und einen schönen Abend, bedanken uns fürs Interesse und freuen uns, wenn Sie morgen wieder reinhören bei uns bei MDR Aktuell. Tschüss!

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1: Der ARD-Infoabend heute vom Norddeutschen Rundfunk in Hamburg mit Gerd Wolf. Einen schönen guten Abend. Und wir beginnen in Hamburg. Die Tagesordnung lang. Es geht um randalierende Fußballfans, den Umgang mit der AfD, die Strafmündigkeit von Kindern, die Krisenfestigkeit von Verwaltung und Behörden und den immer noch sehr deutschen Bußgeldkatalog in Zeiten des Europarechtes. 3 Tage lang werden die Innenministerinnen und Minister der Länder in der Hansestadt bei ihrer Frühjahrstagung zusammensitzen. Es gibt große Sorgen und teilweise große Erwartungen. Oliver Wuttke beobachtet das Treffen für uns. Die Frage an ihn war eben gerade, Hamburgs erster Bürgermeister Tschentscher hat ja die Tagung vor 2 Stunden eröffnet. Ungewöhnlich eigentlich für einen Länderregierungschef. Was hat Tschentscher den Innenministern mit auf den Weg gegeben?
2: Der hat hier fast sowas wie eine innenpolitische Grundsatzrede gehalten und auf die Bedeutung des Hamburger Hafens hingewiesen. Der ist ja nicht nur Deutschlands größte Warendrehscheibe, sondern eben auch Einfallstor für Drogen. Der stellt Hafenstädte wie Hamburg vor große Probleme, so Tschentscher. Und das lässt sich nur in enger Zusammenarbeit bewältigen. 5000% Profit machen südamerikanische Kartelle, wenn sie ihr Kokain in Europa verkaufen. Und diese Profite sind eben auch Treiber für die organisierte Kriminalität und ihre Folgeerscheinungen. Der größte Gegner von Drogenprävention sei der Dealer, hat Tschentscher gesagt. Und mit Blick auf die Folgekriminalität des Drogenhandels, die Sicherheit im öffentlichen Raum, die sei parteiübergreifend für alle Menschen das wichtigste Thema. Jeder wolle abends heil nach Hause kommen.
1: Bei diesen Themen sind natürlich die Innenministerinnen und Minister gefragt, ebenso bei einer eher theoretischen Abwägung. Die Fachleute sind ja uneins, wie künftig mit AfD-Verantwortlichen umzugehen sei, wenn sie beispielsweise in eine Landesregierung kommen könnten, in einer Landesregierung sitzen könnten. Ist ja kein ganz unrealistisches Szenario mehr. Wie will eine Innenministerkonferenz künftig mit einem möglichen AfD-Innenminister umgehen?
2: Tja, das ist tatsächlich so eine Art heimliches Hauptthema, aber abseits der Tagesordnung. Schon mehrfach haben sich die Innenminister mit so einem Szenario befasst, aber im sogenannten Kamingespräch, das ist ein inoffizieller Austausch am Ende des ersten Sitzungstages, offiziell nach außen gedrungen ist da nichts. Es gibt aber wohl ein paar Gedankenspiele. Das Bundesamt für Verfassungsschutz könnte zum Beispiel zu einer Art Zentralstelle für Rechtsextremismus werden, wenn dieses Feld in einem Bundesland nicht mehr ernsthaft behandelt wird. Es könnte der Informationsaustausch mit den Sicherheitsbehörden dieses Bundeslands eingeschränkt werden. Hier in der Innenministerkonferenz könnte man auf das Einstimmigkeitsprinzip verzichten, um Blockaden zu vermeiden. Und selbst das Stichwort Bundeszwang ist schon mal gefallen, denn das Grundgesetz sieht ja vor, dass der Bund ganz oder teilweise die Hoheit über die Behörden eines Landes übernehmen kann, wenn es seinen gesetzlichen Verpflichtungen nicht nachkommt. Aber das sind bisher wirklich alle Spekulationen und wir wissen nicht, was davon tatsächlich erwogen wird. Hamburgs Innensenator Andi Grote, der hat hier den Vorsitz und er hat heute auch mal begründet, warum das so ist. Man wolle nicht einer Legendenbildung der AfD Vorschub leisten, dass es nur darum gehe, sie von der Macht fernzuhalten. Im Mittelpunkt stehe die Funktionsfähigkeit der Sicherheitsbehörden. Ja, und ein Wahlerfolg der AfD, der sei ja auch noch gar nicht ausgemacht.
1: Konkreter wird's ja, wenn es um junge Straftäter geht. Straftäter werden immer jünger, Statistik ist da eindeutig. Die Deutsche Polizeigewerkschaft unter anderem fordert jetzt, die Strafmündigkeit auf 12 Jahre abzusenken für Kinder, Jugendliche. Gibt's da einen Konsens bei den Innenministern?
2: Also wenn es um die klassische Gefängnisstrafe bei schweren Straftaten geht, dann nicht. Da bremsen in diesem Fall die SPD-geführten Länder. Klar ist aber allen hier am Konferenztisch, es gibt sie, diese wirklich schwerwiegenden Straftaten von Kindern. Und es muss da auch eine angemessene Form von Einschreiten oder Strafe geben. Da stellen sich viele Vertreter der SPD-Länder eine mehr oder weniger geschlossene Intensivbetreuung vor. Die Strafmündigkeit einfach abzusenken, das würde in der Konsequenz wohl auch den bisher bestehenden Jugendstrafvollzug vor ganz große Herausforderungen stellen. Denn auf Kinder ist man da bisher nicht eingerichtet. Also Sanktionen ja, aber um die genaue Form wird hier noch gerungen.
1: Sind eigentlich die Innenbehörden der Länder mittlerweile krisenkatastrophenfest, sage ich mal? Wie ist da die Einschätzung?
2: Tja, die Antwort ist da ein ganz klares Nein. Und dieses Thema steht auch im Mittelpunkt der Tagung. Da geht es um die sogenannte zivile Verteidigung. Bei der Bundeswehr hat die Zeitenwende ja längst begonnen. Da gibt es den Operationsplan Deutschland. Und der beschreibt, was in einem Krisenfall zu tun ist, zum Beispiel bei einem Konflikt an der NATO-Ostflanke. Für den zivilen Bereich gibt es solche Planungen bisher höchstens im Ansatz. Wichtige Stichworte soll hier der Bundesverteidigungsminister Boris Pistorius geben, der als Gast zur Konferenz dazu stößt, denn es sind ganz viele Fragen offen. Zwei Beispiele. Wenn der Hamburger Hafen im großen Umfang als Nachschubdrehscheibe der NATO genutzt wird, wie kann dann der zivile Umschlag aufrechterhalten werden? Denn wenn der stockt, merkt man das ganz schnell in den Supermarktregalen in ganz Mitteleuropa. Oder das Beispiel von Anschlägen auf Strom- und Kommunikationsleitungen. Die sind bei so großen Netzen kaum zu verhindern, aber es muss eben schnell repariert werden. Wer ist dafür die Ersatzteillagerung zuständig? Wo sind diese Lager? Wo werden sie angesiedelt? Sinnvollerweise. Und das reicht bis zu der Frage, ob die Menschen im Land auf Krisen und Katastrophen gut vorbereitet sind. Stichwort Bevorratung mit Lebensmitteln und Medikamenten. Das könnte in Zukunft sogar ein Thema im Schulunterricht werden, so lautet ein Vorschlag hier. Erklärtes Ziel der Innenminister ist es jedenfalls, Deutschland bis 2029 deutlich krisenfester zu machen und Situationen wie einen längeren Blackout deutlich besser managen zu können.
1: Der Auftakt zur dreitägigen Konferenz der Innenministerin und Innenminister in Hamburg. Informationen und Einschätzungen von meinem Kollegen Oliver Wuttke.
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1: Das erste WM-Spiel dieses Tages läuft in Houston mit Beteiligung eines absoluten älteren Weltstars, Mads Nicholson.
3: Ja, Cristiano Ronaldo tut sich schwer mit seinen Portugiesen. Nach knapp einer Stunde steht's 1:1 gegen den Außenseiter Kongo. Cristiano Ronaldo spielt seine 6. Weltmeisterschaft mit Portugal im Alter von 41 Jahren. Das ist ein neuer Rekord. Er ist jetzt der älteste Spieler, der jemals bei einer Fußball-WM in der Startelf stand. Portugal war in dieser Partie früh in Führung gegangen, allerdings nicht durch Ronaldo. In der Nachspielzeit der ersten Hälfte trafen die Kongolesen praktisch mit der letzten Aktion der ersten Hälfte per Kopf zum 1:1. Portugal tut sich also wie so viele Favoriten schwer gegen die Außenseiter. Wir gehen jetzt rüber live nach Houston. Eine knappe Stunde ist gespielt. 1:1 der Spielstand. Philipp Hofmeister ist der Reporter.
4: Wir haben inzwischen die 60-Minuten-Marke geknackt hier in Houston und es ist und bleibt erstaunlich, was wir sehen. 1:1 unentschieden steht zwischen dem turmhohen Favoriten Portugal und dem Außenseiter Kongo. Aber das wackelt inzwischen sogar aus portugiesischer Sicht. Die sind auch in der Anfangsviertelstunde dieser zweiten Hälfte 0,0 wirklich drin in diesem Spiel. Kein Punch, stattdessen so wie jetzt Ballverluste und die Chance für Kongo, möglicherweise einen Konter zu setzen mit Wissa, ihrem Besten, dem Torschützen, zum 1:1, der dann aber sofort dort auf der Außenbahn gedoppelt wird, sich trotzdem probiert durchzutanken und am Ende immerhin einen Einwurf rausholt für die Leoparden, wie sie gerufen wurden, aus Zentralafrika, angetrieben von nicht allzu vielen, aber sehr, sehr lautstarken, begeisterungswütigen Fans hier im Stadion, teils bunt verkleidet, also das ist schon eine absolute Bereicherung, eine solche Nation bei so einer WM-Endrunde dabei zu haben. Vor 5 Minuten gab es einen Pfostenkracher, das allerdings nach einem Foulspiel. Da hatten die Portugiesen fast Glück. Jetzt fliegt der Einwurf rein von der linken Seite, wird an den 5-Meter-Raum verlängert. Kopfballaufsetzer. Montiogo Costa, Portugals Nummer 1, muss nicht eingreifen, weil der Ball 1-2 Meter rechts neben den Pfosten trudelt. Wir gucken auf die Spielstatistik und stellen fest, 7:2 Torschüsse. Achtung, für den Kongo. Und nicht für Portugal. Und nach wie vor gilt, Portugal muss eine Schippe draufpacken. Mindestens eine. Allen voran Cristiano Ronaldo. CR7 ist und bleibt bislang unsichtbar. Und auch deshalb steht es hier in Houston weiter unentschieden.
3: Live und in voller Länge gibt's die Partie in der Reportage auf sportschau.de und in der Sportschau-App. Diese Trainerentlassung in der Fußball-Bundesliga hatte sich angedeutet. Seit Tagen berichten Medien, dass Ole Werner nicht mehr Trainer von RB Leipzig sein darf. Und genau so ist es. Der Club hat offiziell verkündet, dass Werner nach nur einer Saison gehen muss. Andreas Mann berichtet aus Leipzig.
5: Der gebürtige Kieler war gerade erst aus dem Malaysia-Urlaub zurückgekehrt und erhielt kurz danach die Kündigung durch die Leipziger Chefetage. Auch seine Assistenten Patrick Kohlmann und Tom Zichon müssen gehen. Wir haben die abgelaufene Saison in den vergangenen Tagen noch einmal intensiv und abschließend analysiert. Am Dienstagabend haben wir dann den Beschluss gefasst, die Position des Cheftrainers neu zu besetzen, erklärte Sportgeschäftsführer Marcel Schäfer. Dass Werner das geforderte Saisonziel klar erfüllte und er mit 20 Siegen auch den Leipziger Bundesliga-Rekord eingestellt hatte, konnte ihn dennoch nicht retten. Intern soll es schon länger Zweifel am Trainer, der Leipzig erst letzten Sommer übernommen hatte, gegeben haben. Vor allem das Verhältnis Werners zu Jürgen Klopp, dem Head of Global Soccer bei RB, soll merklich abgekühlt gewesen sein. Lange dürfte der Trainerposten bei den Leipzigern nicht frei sein. Martin De Michelis, ehemaliger Bundesliga-Profi des FC Bayern, der bei seinem aktuellen Verein RCD Mallorca eine Ausstiegsklausel besitzt, soll kurz vor der Unterschrift bei den Sachsen stehen.
3: Zweitligist Hertha BSC verliert wie erwartet seinen wichtigsten Spieler. Kapitän Fabian Rehse wechselt zum VfL Wolfsburg, der eine Topmannschaft für das Projekt Wiederaufstieg zusammenstellt. Offensivspieler Rehse galt in den vergangenen Jahren als bester Profi der zweiten Liga. Der VfL Wolfsburg zahlt rund 8 Millionen Euro an die Berliner. Für die Tennisprofis ist Wimbledon die nächste wichtige Station. Deutschlands Nummer 1 Alexander Zverev bereitet sich aktuell in Halle, Westfalen, auf das zweite Grand-Slam-Turnier des Jahres vor. Ein Teil des Turniers in Halle ist für Zverev vorbei. Im Doppel ist er heute ausgeschieden. Marc Eschweiler berichtet.
6: An der Seite seines Kumpels Marcello Melo verlor Deutschlands Nummer 1 gegen das Duo Cobolli-Shelton aus Italien und den USA glatt in 2 Sätzen. Im Doppel war Zverev aber auch nur angetreten, um Spielpraxis auf Rasen zu sammeln. Im Einzel ist Zverev in Halle an Nummer 1 gesetzt. Dort schlägt er am Donnerstag gegen Landsmann Yannick Hanfmann auf. Überraschender war dagegen das Aus der Doppelspezialisten Tim Pütz und Kevin Krawitz. Die Titelverteidiger scheiterten im Achtelfinale an 2 Qualifikanten aus Australien und den USA in 2 Sätzen, jeweils im Tiebreak. Erstmals im Viertelfinale von Halle steht dagegen Daniel Altmaier. Der 27-Jährige aus Kempen gewann überraschend im Achtelfinale gegen den früheren Wimbledon-Finalisten Hubert Hurkacz aus Polen in 3 umkämpften Sätzen.
3: Das Turnier in Halle-Westfalen ist seit Jahren ein wichtiger Haltepunkt auf dem Weg nach Wimbledon. Das Grand-Slam-Turnier in London beginnt dann am 29. Juni. Und zum Schluss nochmal ganz schnell der Blick nach Houston. Zwischen Portugal und dem Team aus dem Kongo steht es immer noch 1:1 nach knapp 65 Minuten.
1: Der Sport mit Mats Nicholson.

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1: Um 20.30 Uhr mit Kevin Bieler. Für Bundeskanzler Merz ist der G7-Gipfel, der heute zu Ende geht, der Anfang einer neuen Einigkeit der Mitgliedsländer. Im ARD-Interview hat Merz hervorgehoben, dass die Zusammenarbeit mit US-Präsident Trump konstruktiv gewesen sei. Aus Evian, Georg Schwarte.
2: Das Friedensabkommen mit dem Iran, das am Freitag in der Schweiz unterzeichnet werden soll, lobte der Kanzler ausdrücklich. Die Straße von Hormuz werde nach allem, was man wisse, im Verlauf der nächsten Tage wieder ohne Gebühren vollständig geöffnet. Das sei auch für die Energiepreise in Europa wichtig und eine gute Nachricht. Mit Blick auf die brisante Lage im Libanon warnte der deutsche Bundeskanzler Israel vor einer erneuten Eskalation im Kampf gegen die Hisbollah. Israel dürfe dort nicht zum Konflikttreiber werden.
1: Deutschland und Polen wollen ihre Zusammenarbeit im militärischen Bereich ausbauen. Die Verteidigungsminister beider Länder, Pistorius und Kosiniak-Kamysz, unterzeichneten in Warschau dazu ein Abkommen. Vorgesehen sind Kooperationen unter anderem in den Bereichen Cybersicherheit und Schutz der kritischen Infrastruktur. Außerdem sollen Truppen einfacher als bisher verlegt werden können. Die US-Notenbank lässt den Leitzins unverändert. Er bleibt in der Spanne von 3,5 bis 3,75%. Finanzexperten hatten mit Spannung auf die Zinsentscheidung gewartet, weil die US-Notenbank Fed mit Kevin Warsh einen neuen Chef hat. Warsh war von Präsident Trump ins Amt gebracht worden. Trump hatte zuvor immer wieder auf Zinssenkungen gedrängt. Dies scheint nun erst einmal unwahrscheinlich zu sein, unter anderem wegen der gestiegenen Inflation in den USA. Die Neptunwerft in Rostock darf sich über einen Milliardenauftrag freuen, der im Zusammenhang mit der Energiewende in Deutschland steht. Sie soll ab 2028 ein sogenanntes Offshore-Converter-System bauen, eine Anlage, die so groß ist wie eine Ölbohrinsel. Aus Berlin, Katharina Seiler.
3: Es handelt sich um eine 2-Gigawatt-Plattform, die in der Nordsee stehen wird und dort gleich auf dem Meer den Strom für die Netze an Land umwandeln soll. Und das ist technisch hochkomplex und wurde bisher nur von ausländischen Unternehmensverbünden umgesetzt. Und darum ist es etwas Besonderes, dass der Netzbetreiber 50 Hertz diesen Auftrag nun erstmals an eine deutsche Werft vergibt. Eben an die Rostocker Neptunwerft, die zur niedersächsischen Meyerwerft gehört. Bei dem Auftrag geht es um ein Investitionsvolumen von 2,5 Milliarden Euro.
1: Das Wetter in Deutschland, nachts meist trocken, an den Alpen Schauer und Gewitter, Tiefstwerte 18 bis 11 Grad. Morgen freundlich, Richtung Osten und in den Bergen einige Schauer und Gewitter, Höchstwerte um 20 Grad auf den Nordseeinseln bis 36 Grad am Oberrhein. Am Freitag heiter, später dichtere Wolken, Schauer und teils starke Gewitter, 24 bis 38 Grad. Am Samstag zeitweise heiter, vor allem im Osten Schauer und Gewitter von starken Gewittern, 23 bis 38 Grad. Das waren die Nachrichten.
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4: Es hatte keine allzu großen Erwartungen gegeben vor diesem G7-Gipfel im beschaulichen Wasserstädtchen Evian am französischen Ufer des Genfersees. Was die meisten Beobachter vorab damit erklärt hatten, dass der amerikanische Präsident einfach zu unberechenbar sei für konkrete und verlässliche Abmachungen. Aber siehe da, es ging doch voran. Angela Ulrich, unsere Korrespondentin in Evian. Was hat Donald Trump am Ende den Gipfelkolleginnen und Kollegen erklären können über seinen Deal, mit dem er den Konflikt mit dem Iran beilegen will?
5: Naja, Donald Trump erklären ist schwierig. Er meandert so durch die Gegend und er hat ja auch, obwohl er sichtlich stolz hierher schon angereist ist mit dem Iran-Deal im Gepäck und dafür auch gebührend gelobt wurde von den anderen Partnern, damit er auch gute Laune behält, hat er ja auch schon wieder verlauten lassen, wenn das jetzt nicht klappt, in den nächsten 60 Tagen soll ja trotzdem nochmal weiter verhandelt werden, trotz Unterzeichnung, dann würde er schon mal wieder Bomben fallen lassen auf die Köpfe der Iranerinnen und Iraner. Also hört sich jetzt auch nicht so an, als hätte sich da wahnsinnig was geändert. Trotzdem war das schon ein Signal, dass er hier mit sowas ankommt, das die anderen gewürdigt haben.
4: Aber was ist mit den Folgen? Was ist beispielsweise mit der europäischen Absicherung dieses möglichen Deals? Was kommt dann gegebenenfalls auch auf die Bundeswehr zu? Ist das absehbar schon?
5: Da bremst Friedrich Merz. Er sagt, wir sind dabei, wir machen mit bei der Absicherung der Straße von Hormuz, zum Beispiel mit Minenräumbooten, aber nur, wenn die Bedingungen erfüllt sind. Und das sagt er ja schon lange, Bedingungen wie kompletter Waffenstillstand, Waffenruhe dort. Und Johann Wadephul, der deutsche Außenminister, hat in Berlin ja nochmal gesagt, also so sicher ist das jetzt alles noch gar nicht, warten wir mal ab. Aber es war hier schon ein Unterhaken auch der anderen Partner zu spüren, allen voran Frankreich und Großbritannien, die ja selber sagen, wir werden da eine Menge hinschicken. Das steht auch im Abschlussbericht in dem Abkommen, was sie ja dann tatsächlich auch noch unterzeichnet und formuliert haben, steht ja schon drin, dass da eben was passieren wird, dass die anderen europäischen Partner auch mithelfen wollen.
4: Konkreter womöglich beim Stichwort Ukraine nach diesem G7-Treffen. Selenskyj kann wieder mit wachsender Unterstützung rechnen. Nochmal die Frage nach der Abschätzung. Lässt sich sagen, wo der US-Präsident in der Ukraine-Frage gerade steht und für wie lange?
5: Ja. Das ist eine gute Frage. Ich glaube, die kann wirklich niemand beantworten, wie lange diese Harmonie hält. Aber zumindest der Kanzler Friedrich Merz hat mehrfach deutlich gemacht, dass er ein neues Zuhören, eine Aufmerksamkeit, ein Interesse bei Donald Trump bemerkt hätte, der, glaube ich, von dem starken Selenskyj relativ beeindruckt war. Er hat ihn ja früher immer eher abgekanzelt. Und diesmal kam da eben ein ukrainischer Präsident, der durch Drohnenangriffe Geländegewinne vermelden konnte und wo alle G7 sagen, dass die Ukraine in einer neuen Position der Stärke ist und dass Russland einsehen müsse, den Krieg nicht gewinnen zu können. Woher sie diese Sicherheit nehmen, wissen wir nicht so genau, aber das hat auch den US-Präsidenten beeindruckt. Daher eben auch jetzt hier wirklich unterzeichnete Maßnahmen wie Sanktionen verschärfen. Auch die USA sind wieder dabei. Die hatten ja in Sachen Öllieferungen ihre Sanktionen gelockert und mehr Unterstützung, Waffen, Geld für die Ukraine. Also für Selenskyj war das ein richtig gutes Gipfeltreffen hier.
4: Und in der Folge könnte, so sagt es der Kanzler, könnte ein Fenster für Diplomatie, das waren seine Worte, aufgehen. Womit hat er das begründet?
5: Naja, weil er eben sagt, dass eigentlich Russland einsehen muss, dass dieser Krieg für das große Land, für Putin nicht zu gewinnen sei. Und dann wäre eben die Möglichkeit erstmals eröffnet, dass auch Putin sich an den Tisch setzt. Wobei man hat hier nicht richtig erkennen können, ob Donald Trump akzeptieren würde, dass auch die Europäer mit an einen möglichen Verhandlungstisch sich setzen dürfen. Das war ja bisher nicht der Fall. Der hatte das ja an sich gezogen. Aber das wollen die Europäer natürlich gerne. Und Merz hat am Ende gesagt, wenigstens hat er es nicht abgelehnt. Also insofern muss man mal sehen, ob da wirklich eine gemeinsame Verhandlungsbasis und ein gemeinsames Verhandlungsteam daraus entstehen könnte.
4: Der G7-Gipfel in Evian ist zu Ende gegangen. Einschätzung und Bilanz unserer Korrespondentin Angela Ulrich.
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4: Gehen Sie noch mit Bargeld aus dem Haus oder reicht Ihnen mittlerweile eine EC-Karte oder sogar nur das Handy oder die Smartwatch? Der Trend jedenfalls ist eindeutig im Land. Münzen und Scheine verlieren weiter an Bedeutung in Deutschland. Erstmals wurde nur die Hälfte der Einkäufe bargeldlos bezahlt. Geht aus den neuesten Zahlen der Bundesbank hervor. Was genau Sie noch besagen und warum trotzdem Bargeld wohl nicht so schnell aus unserem Leben verschwinden wird, mehr dazu weiß Ursula Mayer.
6: Für zwei eisgekühlte Milchkaffees. Die 25 Jahre alte Studierende Fiona ist gerade dabei, in einem Frankfurter Café ihre Bestellung zu zahlen. Dafür hält sie kurz ihr Smartphone über das Bezahlterminal und ist in Sekunden fertig.
7: Man hat ja eh das Handy so immer in der Hand.
6: Ihren Geldbeutel habe sie dagegen nicht dabei und Bargeld spiele in ihrem Leben kaum noch eine Rolle. Etwas anders ist das bei ihrem Mitbewohner Max.
8: Ich zahle aber auch noch gern mit Bargeld, also je nachdem, was man gerade zur Hand hat.
6: Vom Bargeld hat man sich hier im Café vor 3 Jahren verabschiedet. Der Inhaber des Cafés, Julian Ploch, erklärt.
9: Man muss abends kein Geld zählen, man muss es nicht im Tresor lagern, man muss es dann nicht zur Bank bringen. Die Banken haben auch irgendwann noch eine Falschgeldprüfung eingeführt bei Münzgeld. Das produziert einfach auch Kosten. Und dann haben wir gesagt, wir probieren es einfach mal aus.
6: Auch für das Zahlen etwa mit Karte fallen zwar Gebühren an, aber auf Scheine und Münzen zu verzichten sei trotzdem stressfreier und die Kunden könnten gut damit leben. Das kontaktlose Bezahlen setzt sich in ganz Deutschland allmählich durch. Das zeigt auch eine aktuelle Studie der Bundesbank. Demnach haben Verbraucher letztes Jahr bundesweit zum ersten Mal häufiger Bargeld losbezahlt als mit Scheinen und Münzen, nämlich konkret bei 55% aller erfassten Einkäufe. Bundesbankvorstand Burkhard Balz erläutert.
10: Natürlich spielt das Thema Debitkarte bei uns in Deutschland eine Rolle. Die Girocard, die eben außerordentlich wichtigen Teil des Zahlungsverkehrsmix ist. Und dann wird natürlich auch das Zahlen mit dem Mobilfunktelefon, der Smartwatch, immer beliebter.
6: Im Internet war laut Balz der US-Zahlungsdienstleister PayPal sehr verbreitet. Dagegen wurde nur für 45% aller Zahlungen Bargeld verwendet. Das waren 6% weniger als bei der letzten Studie im Jahr 2023. Balz, der bei der Bundesbank für das Thema Bargeld zuständig ist, sagt:
10: Nein, ich bin nicht überrascht. Der Trend hatte sich ja in den letzten Jahren schon abgezeichnet, dass die Bargeldnutzung in Deutschland auch zurückgeht.
6: Und zwar seit 2008, also seit die Bundesbank die Studie erstellt. Befeuert wird der Trend laut Balz beispielsweise dadurch, dass es im Handel immer häufiger Selbstbedienungskassen gibt, die kein Bargeld mehr akzeptieren. Betrachte man aber alle Zahlungsarten einzeln, bleibe Bargeld das am meisten genutzte Zahlungsmittel, betont Bundesbankvorstand Balz, und
10: die große Mehrheit der Menschen in Deutschland wünscht sich weiterhin die Möglichkeit, bar zu zahlen.
6: Dafür setze sich die Bundesbank ein, auch um niemanden vom Zahlungsverkehr auszuschließen, denn gerade ältere Menschen würden noch häufig mit Scheinen und Münzen zahlen.
4: 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Zwei Länder, die furchtbare Kriege geführt haben, wollen sich künftig gemeinsam verteidigen. Deutschland und Polen unterzeichneten heute in Warschau ein Verteidigungsabkommen. Damit wollen beide Länder den gegenseitigen Beistand bekräftigen und die Zusammenarbeit vor allem im Militärbereich ausbauen. Das Abkommen wurde auf Ministerebene unterzeichnet. Verteidigungsminister Boris Pistorius reiste dafür nach Warschau. Paulina Milling hat weitere Einzelheiten zu diesem Abkommen.
11: Es war ein freundlicher Empfang hier in Warschau. Militärkapelle, Handshake und ein Lächeln für die Kameras. Man sah es dieser Begegnung an. Der polnische Verteidigungsminister Władysław Kosiniak-Kamysz und sein Amtskollege Boris Pistorius verstehen sich offenbar gut. Knapp eine Stunde nach der Begrüßung unterzeichneten die Minister ein Abkommen. Deutschland und Polen bekräftigen damit die Zusammenarbeit im Verteidigungsbereich.
12: Mit diesem neuen Abkommen berücksichtigen wir eben nicht nur die neuen sicherheitspolitischen Realitäten. Wir schlagen eben auch ein weiteres Kapitel in der Geschichte unserer engen Freundschaft auf. Polen, Deutschland, Deutschland und Polen übernehmen, ich sag's nochmal, gemeinsam Verantwortung für die Sicherheit in Europa.
11: Polen mit direkten Grenzen zu Russland und Belarus ist von diesen neuen Sicherheitsbedingungen, sprich Herausforderungen in Europa, besonders betroffen. Das Land investiert bereits 5% seines Bruttoinlandsproduktes in die Verteidigung. Polens Verteidigungsminister Władysław Kosiniak-Kamysz:
13: Dla Polski wróg jest na wschodzie, nie da zachodzi.
11: Für Polen befindet sich der Feind im Osten, nicht im Westen. Jahrelang haben Generationen daran gearbeitet, dass sich die Situation von 1939 nicht wiederholt, als wir vom Osten und vom Westen aus angegriffen wurden. Es ist die Arbeit vieler Generationen. Es gab Gesten, Verträge, die europäische Integration. Und nun sind wir an dem Moment angelangt, wenn wir in gemeinsamen Allianzen, in gemeinsamer Partnerschaft verbunden sind, wo wir Freunde sind. Wir vergessen die Vergangenheit nicht, aber gemeinsam bauen wir eine bessere Zukunft auf.
13: Ale razem budujemy po prostu lepszą przyszłość.
11: Das deutsch-polnische Abkommen erweitert die militärische Zusammenarbeit beider Länder auf viele Bereiche, darunter Cybersicherheit, Weltraum, Forschung, Sicherheit der Ostsee, Schutz der Infrastruktur und Sicherheit der Seeverkehrswege.
12: Und wir setzen uns gemeinsam dafür ein, das NATO-Pipeline-System bis in die baltischen Staaten zu erweitern. Wenn wir über Verteidigungsfähigkeit und den Schutz der Ostflanke reden, dann ist das ein wesentliches Schlüsselelement, um das herzustellen. Damit wollen wir die gesicherte Treibstoffversorgung dahin bringen, wo sie in einem Verteidigungsfall eben unbedingt hin muss.
11: Auch soll die Militärlogistik zwischen den beiden Ländern einfacher abgewickelt werden, ohne viel Bürokratie, sagte Pistorius. Und auch an der Ostflanke arbeite man zusammen.
12: Wir sichern den Bündnisluftraum an der Ostflanke. Unsere Patriot-Systeme waren in Rzeszów, unsere Eurofighter in Marburg. Und ab diesem Sommer werden wir gemeinsam Verteidigungsstellungen an der Grenze zu Russland und Weißrussland bauen mit Pionieren der deutschen Bundeswehr, Eastern Shield.
11: Der heutige Tag hat Symbolcharakter. Der deutsch-polnische Nachbarschaftsvertrag jährt sich zum 35. Mal. In Berlin fand aus diesem Anlass das deutsch-polnische Forum statt und ein Treffen der Außenminister. Deutschland hat an Polen drei Kulturgüter zurückgegeben. Sie wurden während der deutschen Besatzung Polens im Zweiten Weltkrieg entzogen oder verlagert. In Warschau dagegen lag heute der Schwerpunkt auf der Verteidigung. Die Minister beider Länder sprachen von einem gegenseitigen Vertrauen. Davon, dass man die schwierige Geschichte beider Länder zwar nicht vergesse, aber entschlossen nach vorne schaue.
4: Paulina Milling über das neue deutsch-polnische Verteidigungsabkommen.

0: Die Zeit, 20.45 Uhr.
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0: Die Nachricht kam heute früh sehr überraschend. Norwegens Kronprinzessin Mette-Marit ist operiert worden und erhielt so eine neue Lunge. Seit knapp 2 Wochen hatte die schwer kranke 52-Jährige auf einer Warteliste für Transplantationen gestanden. Laut dem norwegischen Königshaus ist die Operation erfolgreich verlaufen. Jana Sinram berichtet.
2: Es ist kurz vor 9:30 am Morgen, als norwegische Medien die Meldung eilen. Kronprinzessin Mette-Marit hat sich erfolgreich einer Lungentransplantation unterzogen. Vorher angekündigt hatte das Königshaus die OP nicht und verrät auch nicht, wann sie durchgeführt wurde, wohl auch wegen Regeln, die verhindern sollen, den Spender eines Organs zu identifizieren. Königshausexpertin Kristi Marie Skrede. Wir haben von der OP erfahren, 2 Wochen, nachdem die Kronprinzessin auf die Warteliste gesetzt wurde. Das bedeutet, dass sie sehr schnell eine neue Lunge bekommen hat und der Hof es schnell öffentlich gemacht hat. Es war sicher eine schwierige Abwägung, bei der die Interessen der Patientin und des Spenders Vorrang vor dem öffentlichen Interesse haben mussten. In seiner Pressemitteilung zitiert das Königshaus den zuständigen Abteilungsleiter des Universitätskrankenhauses in Oslo, Arnt Fiane. Die Transplantation sei bisher erfolgreich verlaufen. Die Kronprinzessin werde für mehrere Wochen im Krankenhaus bleiben müssen. Ein normales Vorgehen nach einer so schweren OP, sagt der Lungenspezialist Olav Kåre Refvem dem norwegischen Rundfunk.
3: Man
2: muss schauen, wie der Körper auf das neue Organ reagiert. Man muss die Medikamente anpassen, um die Reaktion des Immunsystems abzuschwächen und die Situation über einen längeren Zeitraum beobachten. Vor 8 Jahren wurde bei Mette-Marit eine Lungenfibrose diagnostiziert, eine Krankheit, bei der das Gewebe in der Lunge zunehmend vernarbt und das Atmen immer schwerer wird. Ihr Gesundheitszustand hatte sich in den vergangenen Monaten zunehmend verschlechtert. Er sei trotzdem überrascht, dass sie so schnell eine neue Lunge bekommen habe, sagt Alexander Sekowski von der norwegischen Stiftung für Organspende. Aber wir wussten, dass das passieren kann. Die Warteliste für eine Lungentransplantation in Norwegen ist derzeit so kurz wie nie zuvor. Nachdem die Kronprinzessin auf die Warteliste gesetzt wurde, hatten sich viele Menschen in Norwegen neu als Organspender registriert. Die Reaktionen heute vor allem erleichtert. Ministerpräsident Jonas Gahr Støre erklärt, er freue sich zu hören, dass die Kronprinzessin die Transplantation überstanden habe. Er sei in Gedanken bei ihrer Familie. Ähnlich äußern sich viele Menschen in Mette-Marits Heimatstadt Kristiansand. Ich finde es natürlich sehr schön, dass sie auf dem Weg der Besserung ist. Ich hoffe, dass sie sich gut erholt. Oh Mann, es ist einfach großartig, dass alles gut gelaufen ist. Das ist wirklich toll, denn sie hat es in letzter Zeit ziemlich schwer. Daher ist es für sie und ihre Familie sehr schön, dass sie die Transplantation bekommen hat. Anfang der Woche war Mette-Marits ältester Sohn Marius Borg Høiby von einem Osloer Gericht zu 4 Jahren Haft verurteilt worden, wegen 2 Vergewaltigungen und weiterer Vergehen. Sie selbst steht wegen ihrer früheren Kontakte zum US-Sexualstraftäter Jeffrey Epstein in der Kritik. Die beiden Skandale treten für viele in Norwegen aber vorerst in den Hintergrund. Für die Königsfamilie hat Mette-Marits Genesung oberste Priorität. Kronprinz Håkon werde sein Programm in nächster Zeit weiter anpassen, um bei seiner Frau zu sein, hieß es. Ein Update zu Mette-Marits Gesundheitszustand werde es erst geben, wenn sie aus dem Krankenhaus entlassen wird.
0: Unsere Skandinavien-Korrespondentin Jana Sinram berichtete aus Stockholm. Gewehrschüsse von einem russischen Kriegsschiff auf eine britische Segeljacht mitten im Ärmelkanal. Das hat seit Tagen für einige Aufregung gesorgt. Von russischer Seite hat es ja geheißen, die Besatzung habe erst mit Signalmunition, dann mit Handwaffen in die Luft geschossen, weil die Yacht auf Kollisionskurs war. Das Ehepaar auf der Yacht bestreitet das und der britische Premier Starmer nannte das russische Vorgehen leichtsinnig. Was über den Vorfall im Ärmelkanal bisher an Fakten bekannt ist, Christoph Brössel in London.
4: Jane und Alan Kelvey waren südlich der Isle of Wight mit ihrer Segeljacht unterwegs, Kurs Richtung Cherbourg in Frankreich. Etwa 30 Kilometer von der Südküste Englands entfernt kam die Yacht dann in die Nähe eines russischen Kriegsschiffs in internationalem Gewässer. Die Admiral Grigorowitsch ist eine moderne Fregatte. Die Yacht näherte sich, so hieß es im britischen Verteidigungsministerium, auf etwa 500 Meter. Dann soll das russische Schiff Warnsignale abgegeben gegeben haben. Später dann waren Schüsse. Der Vorfall sorgte für große Aufmerksamkeit. Hat der russische Kapitän überreagiert? Hat er möglicherweise eine Kollision verhindert? Oder sollte das russische Vorgehen ein Zeichen der Stärke sein? Jane und Alan Kelvey gaben der BBC ein Interview.
5: They didn't try to radio us, and we were definitely not on a collision course. We were going to miss them. As far as we were concerned, it wasn't an incident until the gunfire started.
4: Die haben uns nicht angefunkt. Wir waren auch nicht auf einem Kollisionskurs. Wir wären an denen vorbeigefahren. Für uns war das kein Vorfall, bis sie die Warnschüsse abgegeben haben, sagte Jane Kelvey. Der Vorfall beschäftigt längst die Politik. Die Berichterstattung ist breit, vor allem vor dem Hintergrund, dass die Briten gerade erst einen Tanker der russischen Schattenflotte im Ärmelkanal konfisziert haben. Das Schiff transportierte offenbar sanktioniertes Öl. Premier Keir Starmer sagte zu dem jüngsten Vorfall:
6: "It's deeply concerning and reckless."
4: Das ist wirklich beunruhigend und fahrlässig. Die Einschätzung des Verteidigungsministeriums ist, dass das russische Schiff dahin trieb, ohne Motorkraft, was problematisch ist. Aber so sieht es aus, eher keine feindliche Aktion. Aber natürlich ist das beunruhigend und natürlich fühle ich mit dem Ehepaar von der Yacht, die erschrocken sein müssen. Die BBC befragte auch den ehemaligen Verteidigungsminister Ben Wallace von den Konservativen. Er selbst ist Segler und kennt den Ärmelkanal gut. Er argumentiert, dass der Ärmelkanal eine eng befahrene Wasserstraße sei. Da auf 450, 500 Meter aneinander heranfahren zu müssen, sei nichts Ungewöhnliches. Er interpretiert die Warnschüsse so.
7: Well, I think it's partly Russia's desperation back at home.
4: Da sehen wir Russlands Verzweiflung. Sie verlieren in der Ukraine und die Wirtschaft schwächelt. Und natürlich sind sie verärgert, weil wir einen Tanker der Schattenflotte in der vergangenen Woche eingezogen haben.
7: Britain's seizure of the tanker last week by the Royal Marines.
4: Das russische Kriegsschiff, das nun in diesen Vorfall mit der Yacht involviert war, die Admiral Grigorowitsch, passiert den Ärmelkanal häufig und begleitet auch andere Schiffe der russischen Schattenflotte, mit der Öl und Gas in die Welt transportiert und Sanktionen umgangen werden.
0: Christoph Prössl in London.
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0: Wenn jemandem Ähnlichkeiten mit einer Fernsehkommissarin nachgesagt werden, dann kann das vielleicht nicht unbedingt schmeichelhaft rüberkommen. Aber die Musikerin Joan Wasser hat sich einen Spaß daraus gemacht, diesen vermeintlichen Polizisten-Look zu haben. Und sie veröffentlicht ihre Musik seit 20 Jahren unter dem Alias Joan as Policewoman. Und zwar eleganten Soul-Pop. Jetzt ist mit Real Life Evolution eine Neuinterpretation ihres Debütalbums von 2006 erschienen. Unter anderem mit Gästen wie Iggy Pop. Vanessa Wohlrath hat das Album gehört.
8: Berührend klingen die gezupften, leicht schwingenden Gitarrenseiten von The Ride, einem der Kammerpop-Songs auf Real Life Evolution von Joan as Policewoman. Stop.

Ihr Gesang ist tiefer als noch vor 20 Jahren, klar. Aber diese Tiefe erzählt eben auch eine Geschichte. Zwischen der Joan Wesser, die 2006 mit viel Engagement ihr Album Real Life schrieb, als sei es ihr erstes und auch letztes Werk gewesen, und der Joan Wesser, die heute auf eine ziemlich erfolgreiche Karriere als Musikerin zurückblicken kann. Zwischen diesen beiden Frauen liegen

Melancholie, das hören wir dieser Neuinterpretation ihres Debütalbums an, begleitet die 55-jährige Wahl-New-Yorkerin bis heute. Real Life trage den Schlüssel zu ihrem Leben in sich, sagt Joan as Policewoman. Die Musik habe sie gerettet, ihr über depressive Phasen, über Liebeskummer und Zweifel hinweggeholfen. Was Joan as Policewoman auch mit Real Life Evolution wieder ausgezeichnet schafft, sich neu zu erfinden. Die 10 überarbeiteten Songs sind auf der Bühne geformt, mit jedem Live-Auftritt nur verfeinert oder gleich radikal überarbeitet worden. Hier verschmilzt Rock mit Soul und experimentellem Pop. Am Ende haben auch verschiedene Musikerinnen und Musiker daran mitgewirkt und den neuen Sound der Platte geprägt. Wie Sängerin Crystal Warren zum Beispiel oder Punk-Ikone Iggy Pop.

In Save Me könnten Iggy Pop und Joan Weser zunächst wie ein uninteressantes Altrocker-Duo wirken. Der Song entwickelt aber so eine Frische und kommt mit einem richtigen Punch daher, was jede Skepsis gleich wegwischt. Denn gerade der reife Gesang, der kantige Klang, hat seine Vorzüge. An den rauen Tönen soll man sich reiben dürfen. Auch wenn Real Life Evolution dazu verleitet, den direkten Vergleich zum damals schon großartigen Debütalbum zu ziehen, so ist diese Neuinterpretation ein eigenes Werk mit eigenen Qualitäten. Eines, in dem sich Joan as Policewoman mit sich selbst konfrontiert und reflektiert. Und dabei hört man ihr nur zu gerne zu.

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1: Ja, das erste WM-Spiel dieses Fußball-Mittwochs. Heute steht schon wieder ein älterer Herr im Mittelpunkt. Nach Lionel Messis 3 Toren gestern ist es heute Cristiano Ronaldo mit 41 Jahren aufgelaufen. Mit Portugal gegen die Demokratische Republik Kongo. Wir schauen live mit Philipp Hofmeister in Houston jetzt auf die allerletzten Spielminuten in Houston mit Cristiano Ronaldo.
2: Es winkt doch tatsächlich die nächste große Überraschung bei dieser Fußball-Weltmeisterschaft. 1:1 steht es zwischen Portugal und Kongo, tief in der Nachspielzeit. Nichts zu sehen von Cristiano Ronaldo. Aber Portugal kommt doch mal in der letzten Minute dieser Nachspielzeit. Abutar, Frau Meck am Rechten, soll der Ball flach zurückgelegt werden. Fliegt aber nur in die Füße eines Angreifers aus dem Kongo. Das ist Bissa, der Torschütze, zum 1:1 Ausgleich. Und er probiert nochmal mit allerletzter Kraft einen Sprint anzuziehen. Bleibt dann aber zunächst einmal hängen, holt aber immerhin einen Einwurf raus. Und das wenige Sekunden vor dem Ende der offiziellen Nachspielzeit. Was für ein Kampf, was für ein Fight des Underdogs aus Zentralafrika. Die Leoparden, wie sie gerufen werden, angefeuert von ihren leidenschaftlichen Fans hier in der Arena von Houston, waren absolut auf Augenhöhe mit dem Mitfavoriten Portugal, mit einem der ganz, ganz großen Titelaspiranten. Und jetzt ist es perfekt und bei Portugal gehen die Blicke zu Boden. Cristiano Ronaldo stolziert über den Platz, aber er stackst vielmehr, fassungslos, kann's nicht glauben, was sich hier abgespielt hat in den letzten 90 Minuten. Nach 6 Minuten war Portugal in Führung gegangen durch Neves, aber der Kongo verdient sich am Ende dieses Unentschieden mit einem couragierten, mit einem mutigen Auftritt. Was für eine tolle Leistung des Underdogs aus Kongo und ein handfester Fehlstart für Cristiano Ronaldo und den WM-Mitfavoriten Portugal.
1: Portugal 1, Demokratische Republik Kongo ebenfalls 1. Philipp Hofmeister berichtete live aus Houston.

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1: Um 21 Uhr mit Kerstin Hoffmann. Deutschland liegt beim digitalen Wandel im Vergleich zu anderen EU-Ländern zum Teil deutlich zurück. Wie der Fortschrittsbericht der Europäischen Kommission zeigt, gibt es großen Nachholbedarf, vor allem beim Glasfaserausbau und der G5-Netzabdeckung. Beim Glasfaserausbau belegt Deutschland den vorletzten Platz in der EU. Außerdem fehlen Rechenzentren für mehr künstliche Intelligenz. Der Bericht listet aber auch Stärken auf. So ist Deutschland der EU-weit größte Standort für Mikroelektronik und nimmt bei Quantencomputern eine führende Rolle ein. Frankreichs Präsident Emmanuel Macron hat den G7-Gipfel als Erfolg bezeichnet. Zum Abschluss des Treffens im französischen Evian sagte Macron, es sei ein Moment der Einheit, der qualitativen Diskussionen und echter Kooperation gewesen. Die Runde habe 9 Erklärungen einstimmig verabschiedet. Ähnlich äußerte sich zuvor Bundeskanzler Friedrich Merz. Sowohl zum Ukraine-Krieg als auch zum Nahostkonflikt gingen von dem Gipfel klare Botschaften aus. Das Bundesumweltministerium geht nicht davon aus, dass von der neuen E-Auto-Förderung vor allem chinesische Autobauer profitieren. Das Ministerium erklärte, weniger als 15% der Anträge könnten chinesischen Fahrzeugen zugeordnet werden. Das habe eine erste Auswertung auf Basis der Anträge ergeben. Es handelte sich aber noch nicht um eine repräsentative Aussage. Das Magazin Wirtschaftswoche hatte zuletzt am Beispiel eines großen Autohändlers berichtet, dass die Prämie vor allem chinesischen Anbietern nütze. In Blankenburg hat es wegen eines Brandes im Harzklinikum einen Großeinsatz gegeben. Nach Angaben der Feuerwehr hatte ein Patient der Psychiatrie eine Matratze angezündet. Ein Mensch sei aus einem Fenster gesprungen. Insgesamt hätten 80 Patienten in Sicherheit gebracht werden müssen. Die Feuerwehr sprach von 2 Verletzten. Es seien 100 Einsatzkräfte vor Ort gewesen. Die Löscharbeiten seien beendet. Bei der Fußball-WM ist Mitfavorit Portugal mit einem Unentschieden ins Turnier gestartet. Die Portugiesen trennten sich in Houston von Kongo 1:1. Superstar Cristiano Ronaldo stellte dabei einen neuen WM-Rekord auf. Mit 41 Jahren und 132 Tagen ist er der älteste Feldspieler, der je bei einer Endrunde in der Startelf stand. Das waren die Nachrichten. Das Wetter in der Nacht, aufklarend und trocken, gebietsweise Frühnebel, Temperaturen 18 bis 12 Grad. Morgen Vormittag sonnig, dann mehr Wolken, aber weitgehend trocken, Höchstwerte bis 31 Grad. Und auch am Freitag sonnig und trocken mit Höchstwerten bis 35 Grad. Es ist 21.03 Uhr.
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2: Der ARD-Infoabend vom Norddeutschen Rundfunk in Hamburg mit Gerd Wolf im Studio. Einen schönen guten Abend. Ja, wir beginnen auch diese Stunde in Evian. Die Bilanz nach fast 3 Tagen G7-Treffen. Inhaltlich ein bisschen schwierig zu fassen, vom Gefühl her aber eher positiv. Was, wenn man ehrlich ist, nicht schwer ist angesichts der Erwartungen vorab. Aus Evian berichtet Georg Schwarte.
3: 3 Tage Gipfel. Für den Franzosen Macron, den Gastgeber, war es ein Moment des strategischen Erwachens. Kanzler Merz war da weniger poetisch, lobte aber im ARD-Interview am Ende des Gipfels ebenfalls den neuen Geist der Einigkeit.
4: Nein, das Verhältnis ist gut, sehr ordentlich gewesen, auch hier produktiv. Wir sind auseinandergegangen mit einer Einigkeit untereinander, den G7-Staaten, europäisch, atlantisch, Japan, wie ich es im letzten Jahr nicht wahrgenommen habe und wie es auch das ganze Jahr dazwischen nicht war.
3: Und seine Einigkeit mit dem US-Präsidenten, der Merz zuletzt öffentlich beschimpft hatte, ihm riet, sich um sein eigenes Land zu kümmern?
4: Nein, das Verhältnis ist gut, sehr ordentlich gewesen, auch hier produktiv.
3: Produktiv. Auch was das angeht, zahlreiche Einzelerklärungen haben sie verabschiedet zum nachhaltigen Wachstum der Weltwirtschaft, zur Resilienz der Lieferketten, zur künstlichen Intelligenz. Über allem hier in Evian aber die 2 großen, drängenden Themen, Ukraine und das Iran-Abkommen, das noch nicht einmal unterzeichnet wurde. Der Mann, der für dieses Abkommen steht, Donald Trump, ließ sich hier feiern, aber sagte auch, das ist ja nur eine Absichtserklärung. Wenn es mir am Ende nicht gefällt, dann werfe ich Ihnen weiter Bomben auf die Köpfe.
5: Memorandum of understanding, and if I don't like it, we'll go back to shooting at them, dropping bombs on their head.
3: So klingt der Mann, der bei der ersten Arbeitssitzung am Morgen noch vor den anderen Staats- und Regierungschefs feststellte, ich bin der Boss. Angeblich 300 Milliarden soll der Iran für den Wiederaufbau erhalten. Von wem? Vielleicht den Golfstaaten. Aber, sagt Trump, nicht von uns. Wir investieren keine 10 Cent.
5: We are not investing 10 cents. There's never been anybody that's been so tough on Iran.
3: Niemand sei so hart gegenüber dem Iran aufgetreten wie er, Trump. Kanzler Merz jedenfalls lobt das Iran-Abkommen, sieht den Iran auf Jahre geschwächt, das Atomprogramm möglicherweise für immer zerstört. Und
4: die Straße von Hormuz wird, jedenfalls nach dem, was wir wissen und was auch die amerikanische Regierung uns heute und gestern gesagt hat, im Verlauf der nächsten Tage wieder vollständig geöffnet, auch ohne Gebühren.
3: Der vermutlich größte Gewinner hier, die Ukraine. Erstmals seien sich alle einig gewesen, nur militärische Stärke, mehr Geld, mehr Waffen helfe, Russland klarzumachen, ihr gewinnt den Krieg nicht.
4: Am Beispiel des Iran haben wir Trump deutlich gemacht, so geht es. Und nur aus einer Position der Stärke heraus wird Russland einsehen, dass es keine Chance hat, diesen Krieg militärisch zu gewinnen. Und da sind wir ein großes Stück weitergekommen in der Übereinkunft in dieser Vorgehensweise.
3: Heißt konkret, um Selenskyj zu unterstützen, sagten sie hier Kiew, die Lieferung von Luftabwehrkapazitäten, zusätzlichen Systemen und Abfangraketen sowie von Langstreckenkapazitäten zu. Gipfelgastgeber Macron, für den es der letzte G7-Gipfel als Präsident war, zieht jedenfalls eine sehr goldene Bilanz dieser drei Tage in Evian, auch mit Blick auf die Ukraine. Es ist das erste Mal, dass wir so einig sind, trotz aller Unterschiede. Das ist ein klarer Fortschritt gegenüber den anderen Gipfeln und das ist eine Voraussetzung für die

0: Trump kann auf fast allen Positionen spielen.
1: Angreifer oder Verteidiger? Merz, der morgen schon beim EU-Gipfel in Brüssel sein wird, grinst im ARD-Interview und sagt dann vieldeutig:
0: Beides.
2: Für Bundeskanzler Friedrich Merz am Ende des Beitrags von Georg Schwarte. Kaum ein Beobachter hätte darauf gewettet, dass dieser G7-Gipfel zu einem Erfolg werden würde am Ende. Aber tatsächlich gab es wichtige gemeinsame Erklärungen. Und zwar, weil die Europäer Donald Trump klug gegenübertraten und weil dessen Iran-Abkommen die Vorzeichen geändert habe, kommentiert Julia Borutta.
3: Die Meinung. Dieser Gipfel war ein Erfolg. Und das liegt ausgerechnet an Trump. Nicht, dass der Mann sich durch seine Liebe zum Multilateralismus oder seine besonders konstruktive Art auszeichnen würde. Nein, aber er hatte etwas im Gepäck. Das Iran-Abkommen. Der Durchbruch im Mittleren Osten wurde zum Durchbruch für die G7-Gemeinschaft. Denn Trump kam positiv gestimmt nach Evian und gestärkt durch den sogenannten Deal auch offen dafür, sich auf verschiedenen Feldern zu bewegen. Die G7-Partner waren so klug, die Gunst der Stunde zu nutzen, Trump zu unterstützen, auch wenn noch viele Fragen im Zusammenhang mit dem Iran-Abkommen offen sind. Trump zu umgarnen, mit Fußball-Trikot-Geschenk und nachsichtiger Heiterkeit, wenn er mal wieder als Letzter den Tagungsraum betrat und lächelnd klarstellte: I am the boss. Mit Macrons Einladung zum Gala-Dinner nach Versailles im Anschluss an den Gipfel. Der französische Präsident kam Trump sogar so weit entgegen, das Thema Klimawandel gar nicht erst auf die Agenda zu setzen. Das Klima ist eindeutig der Verlierer dieses G7-Treffens. Nun braucht Trump die Unterstützung der G7-Partner, um das Iran-Abkommen zu einem Erfolg zu machen. Das scheint er begriffen zu haben. Multilateralismus doch nicht so blöd? Jetzt, wo es Hoffnung gibt, dass durch die Meerenge von Hormus bald wieder Öltanker fahren, stellt der US-Präsident in Aussicht, die Ölsanktionen gegen Russland wieder in Kraft zu setzen. Das ist eine sehr gute Nachricht für die Ukraine und das europäische Ziel, gemeinsam mit den USA Russland unter Druck zu setzen. Hier liegt der größte Erfolg dieses Treffens in Evian. Erstmals seit Trumps zweiter Amtszeit teilen Europäer und die USA ihre Einschätzung der Lage in der Ukraine. Das Land hat sich eine neue Position der Stärke erkämpft. Russland kann den Krieg nicht militärisch gewinnen und ächzt unter der Belastung durch Kriegsverluste und Sanktionen. Es tut sich also ein Fenster für Friedensverhandlungen auf. Dieses Fenster wollen die G7-Staaten nutzen und Trump scheint mitzuziehen. Frankreichs Präsident Emmanuel Macron hat die neue Einigkeit der führenden demokratischen Industriestaaten als strategisches Erwachen bezeichnet. Der G7-Gipfel könnte also die Wende gewesen sein für die Ukraine und für das Verhältnis der Europäer zu den USA. Wohlgemerkt könnte, denn alles bleibt trotz der positiven Signale vom Genfer See fragil. Die Lage in der Ukraine, die Lage im Iran und Europas Verhältnis zu Donald Trump.
2: Julia Borutta kommentierte. 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Die erst lokale Debatte läuft weiter, mittlerweile übergreifender. Mario Vogt, Thürings Regierungschef, wird ja kritisiert, weil er mehrere seiner Reden mit Hilfe künstlicher Intelligenz verfasst haben soll. Die FAZ hatte deswegen auch einen Meinungsbeitrag von ihm wieder aus dem Netz genommen. Aber Fakt ist ja, künstliche Intelligenz längst Bestandteil unserer Lebenswelt. Natürlich irgendwie auch in der Politik, aber die Frage ist dann natürlich, wo sind die Grenzen? Oder besser, gibt es überhaupt noch eine Grenze? Jan Breuer hat sich dazu in Thüringen und in Sachsen umgehört.
4: Fragt man die KI, woran KI-generierte Texte zu erkennen sind, dann antwortet die künstliche Intelligenz wie folgt.
5: Sehr gleichmäßiger Schreibstil mit sauberer Strukturierung bei vielen allgemeinen Formulierungen. Sich wiederholenden Satzmustern, einem Hang zu Phrasen und dem Einsatz von Adjektiven und Adverbien.
4: Scannerprogramme sind darauf trainiert, diese Muster zu identifizieren. Und sie haben angeschlagen bei Texten des Thüringer Ministerpräsidenten Mario Vogt von der CDU, in zwei Gastbeiträgen in überregionalen Zeitungen, in verschiedenen Redemanuskripten. Die Staatskanzlei in Erfurt hat die KI-Nutzung teilweise bestätigt, in einem schriftlichen Statement. Zitat:
6: Dass einzelne Formulierungen oder sprachliche Wendungen durch digitale Hilfsmittel angeregt oder verbessert werden, ist ein zeitgemäßer Einsatz dieser Technologien.
4: Gekennzeichnet wurde das nicht, obwohl eine Musterdienstanweisung aus dem Thüringer Digitalministerium genau das dringend empfiehlt, zur besseren Transparenz. Warum das nicht geschehen ist, die Staatskanzlei schweigt, lässt Interviewanfragen mit Verweis auf: Es ist alles gesagt, ins Leere laufen. Eine Strategie, die bei der Opposition im Landtag auf Kopfschütteln trifft, etwa bei Katharina König-Preuß von den Linken.
7: Der Ministerpräsident sollte eher mit leuchtendem Beispiel vorangehen

0: als die Frage offen zu lassen, ob nicht jede seiner Äußerungen, die er wo auch immer tätigt, in Wirklichkeit eine KI-Äußerung ist.
1: Sie selbst nutze KI hauptsächlich zur Rechtschreibüberprüfung von Anträgen und Schriftstücken. Das sei innerhalb der Fraktion gang und gäbe, ebenso wie KI-Unterstützung beim Erstellen und dem Bearbeiten von Social-Media-Posts, dann aber immer gekennzeichnet. Redebeiträge im Landtag seien davon ausgeschlossen, Linken-Abgeordnete schreiben selbst, heißt es. Ähnlich die KI-Nutzung bei der anderen Oppositionspartei im Thüringer Landtag, der AfD. Daniel Haselhoff, stellvertretender Fraktionschef.
2: Wir nutzen auch KI, nur für Recherchezwecken beispielsweise, zur Auswertung von großen Dokumenten in Vorbereitung der Parlamentsarbeit. Also wir sagen nicht per se, KI darf nicht genutzt werden. Sondern ich glaube, die Frage ist, wo man KI nutzt.
1: Die Grenze für Daniel Haselhoff sind Landtagsreden. Dahinter müsse der Mensch stehen, nicht die KI. Eine Grenze, die im Sächsischen Landtag in Dresden in der Verwaltung scharf gezogen ist, bestätigt Christian Schulze, Referent für Presse- und Öffentlichkeitsarbeit.
3: Der Landtagspräsident wird bei großen Reden und Gastbeiträgen durch einen Redenschreiber aus Fleisch und Blut unterstützt. Der macht eine Vorrecherche, gibt gegebenenfalls auch Hinweise und Stichworte, aber Reden und auch Gastbeiträge werden nicht durch die KI erstellt.
1: Für den allgemeinen Dienstgebrauch hat die sächsische Staatsverwaltung am 8. Juni Leitlinien veröffentlicht für die KI-Nutzung. Danach ist deren Einsatz grundsätzlich zulässig zur Unterstützung von Verwaltungs- und Rechercheaufgaben, für die Zusammenfassung von Dokumenten, zur Textverarbeitung, Umformulierung und zur Übersetzung oder zur Analyse öffentlicher Daten. Vorausgesetzt, es ist sichtbar, dass KI zum Einsatz gekommen ist.

0: Die Zeit, 21.15 Uhr.
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0: Maximal 50 Gramm Zucker pro Mensch pro Tag empfiehlt die Weltgesundheitsorganisation. Aber schon ein halber Liter Cola sprengt dieses Limit bereits. Deswegen greifen viele, die es süß mögen, zu Produkten mit künstlichen Süßstoffen. Die versprechen jede Menge Süße und zugleich kaum Kalorien. Aber seit einiger Zeit haben Süßstoffe ein ziemlich schlechtes Image. Sie sollen den Darm schädigen, sie sollen paradoxerweise sogar dick machen. Helen Kemmler aus der ARD-Gesundheitsredaktion hat zu diesem Thema recherchiert und sie berichtet nun, was zu Süßstoffen durch Forschung belegt ist und was nicht.
2: Oliver Kattau ist Anfang 50. Vor etwa 10 Jahren wurde bei ihm Diabetes diagnostiziert. Sein Körper kann Zucker nicht richtig verarbeiten. Komplett auf Süßes verzichten, das fällt ihm aber schwer. Deswegen nutzt er in seinem täglichen Leben Süßstoffe.
3: Ja, ich muss schon sagen, ich mag es immer noch gerne süß. Auch die Getränke oder mein Tee oder mein Latte Macchiato. Also da mag ich nicht drauf verzichten, aber da greife ich halt zu Süßstoff.
2: Wenn da nicht immer solche Schlagzeilen wären, Süßstoffe machen dick oder Süßstoffe können das Darmmikrobiom verändern und den Blutzuckerspiegel erhöhen. Es gibt viele verschiedene Süßstoffe und jede Menge Studien. Viele Ergebnisse wirken auf den ersten Blick widersprüchlich. Martin Smollig ist Ernährungswissenschaftler am Universitätsklinikum Schleswig-Holstein in Lübeck. Er erklärt, wieso sogenannte Beobachtungsstudien lange den Eindruck erweckten, Süßstoffe würden dick machen.
4: Also wir haben uns angeschaut, Menschen, die viele Süßstoffe konsumieren, wie ist deren Körpergewicht im Vergleich zu Menschen, die keine Süßstoffe konsumieren. Und da zeigte sich immer, viel Süßstoffkonsum korreliert mit einem erhöhten Körpergewicht.
2: Korrelieren, das heißt, dass zwei Sachen zusammen auftreten, in diesem Fall der Konsum von Süßstoffen und Übergewicht. Jetzt ist nur die Frage, ob Süßstoffe das Übergewicht verursachen oder Menschen mit Übergewicht eher zu Süßstoffen greifen.
4: Wir sehen einen Zusammenhang zwischen zwei Sachen, wissen aber nicht, was die Ursache ist. Da brauchen wir neue Studien und diese neuen Studien haben wir jetzt und die zeigen, es gibt keine Gewichtszunahme durch Süßstoffe.
2: Smollig meint damit neue Studien wie eine vor kurzem erschienene Übersichtsarbeit aus den USA mit mehr als 140.000 Teilnehmenden. Sie belegt, dass sich Süßstoffe ähnlich auf das Gewicht auswirken wie Wasser.
4: Man darf auch nicht vergessen, man muss das ja mit Zucker vergleichen.
2: Süßstoffe sollen Zucker ersetzen. Und zu viel Zucker führt nachgewiesenermaßen zu Übergewicht. Und das begünstigt wiederum eine Vielzahl von Krankheiten. Diabetes, Krebs, Herz-Kreislauf-Erkrankungen.
4: Also wenn jetzt Leute denken, ich darf keine Süßstoffe mehr konsumieren, weil das alles chemisch ist. Stattdessen esse ich Honig und Kokosblütenzucker und Dattelsirup. Das ist ernährungsmedizinisch definitiv nicht besser.
2: Wer aus Angst vor Süßstoffen doch wieder zu zuckerhaltigen Süßungsmitteln greift, hat am Ende nichts gewonnen. Leona Legrand ist Diabetologin in Weiterbildung. Ihr Rat, beim Thema Süßstoffe sich nicht verrückt machen lassen. Denn Süßstoffe können für Menschen mit zum Beispiel Übergewicht ein sinnvoller erster Schritt sein, um mit dem Abnehmen zu beginnen.
5: Also ich empfehle meinen Patienten, dass sie Süßstoffe natürlich auch verwenden dürfen. Ich sage ihnen, machen Sie es nicht in rauen Mengen. Man sollte nicht ausschließlich Softgetränke trinken, auch wenn sie zuckerfrei sind, sondern es ist auch wichtig, beispielsweise Wasser zu trinken.
2: Eine pragmatische Herangehensweise, mit der auch Diabetiker Oliver Kattau etwas anfangen kann.
3: Man sagt ja immer, die Dosis macht das Gift und das ist bei allen Sachen so und genauso ist es auch beim Süßstoff.
2: Von übertriebenen Schlagzeilen muss man sich also nicht verunsichern lassen. Süßstoffe anstelle von Zucker und alles nur in Maßen. Damit fährt Oliver Kattau gut.
0: 21.19 Uhr. Gute Preise, mehr Qualität, mehr Pünktlichkeit. Das sind die Hoffnungen, die sich mit mehr Wettbewerb im Bahnfernverkehr verbinden. Auf den aber die Deutsche Bahn hierzulande ja derzeit noch das Quasi-Monopol hat. Der italienische private Schnellverkehrsanbieter Italo möchte das aber ändern, wenn ihm Trassen in Deutschland langfristig zugesichert werden, was nicht nur die Bahn, sondern auch die Bahngewerkschaft EVG zuletzt zunehmend nervös gemacht hat, weil befürchtet wird, dass durch zusätzlichen Wettbewerb am Ende kleinere Ortschaften vom Fernverkehr abgeschnitten werden könnten. Muss so nicht sein, sagt die Forschung jedenfalls. Florian Zinner aus der ARD-Wissenschaftsredaktion über Wettbewerb bei der Bahn.
6: So grundsätzlich hat Martin Burkhardt nichts gegen Rosinen, aber nur, wenn auch der Rest vom Müsli aufgegessen wird.
7: Man darf sich halt nicht die Rosinen rauspicken und nur die Strecken fahren wollen, die wirklich Geld bringen, sondern wir haben halt weit über 100 Bahnhöfe mit Städten, die gewinnbringend kaum angefahren werden können.
6: Der Vorsitzende der Eisenbahngewerkschaft EVG wiederholt das Argument, dass B- und C-Städte nur einen Fernverkehrsanschluss haben, weil die Rennstrecken Geld in die Ticketkassen bringen, wie die zwischen Hamburg über Berlin und Mitteldeutschland nach München oder von dort über Frankfurt an Rhein und Ruhr. Dass durch mehr Wettbewerb auf der Schiene Jena, Schwerin oder Osnabrück vom Fernverkehr abgekoppelt werden könnten, ist ein Szenario, von dem auch die Fernverkehrssparte der Deutschen Bahn warnt. Ein nachvollziehbarer Mechanismus, aber eben auch einer mit viel Dramatik, sagt Benedikt Schmal.
1: Es ist eben kein Automatismus. Es ist auch eine unternehmerische Entscheidung der Deutschen Bahn, solche Städte abzuhängen. Und sie hat natürlich auch ein Interesse daran, diese Drohung möglichst plakativ in den Raum zu stellen.
6: Schmal ist Ökonom an der TU Ilmenau und hat sich Gedanken gemacht, wie ein fairer Wettbewerb auf der Schiene möglich wäre. Anders als der populäre Vorschlag, Rosinen und bittere Strecken immer als Paket zu vergeben, schlägt Schmal in einem Policy Paper die Einführung einer zweiten Währung im Schienenverkehr vor. Neben den Trassengebühren, die Eisenbahnunternehmen bezahlen müssen, könnten Trassencredits helfen, dass wirtschaftlich unattraktivere Strecken nicht abgehängt werden.
1: Und Credits erwirtschaftet man, indem man netzdienliche Leistungen erbringt, also schwächer nachgefragte, aber netzpolitisch wichtige Verbindungen bedient, zum Beispiel Tagesrandlagen, Anschlüsse an Knotenpunkte, unterversorgte Regionen.
6: Die Credits sind also ein Nachweis, dass ein Eisenbahnunternehmen auch dem Gemeinwohl dienlich ist. Wenn es dann auf solchen Premium-Trassen fahren möchte, auf die es auch Italo abgesehen hat, muss es Credits einsetzen. Diese Credits kann die Eisenbahn zum einen selbst verdient haben.
1: Oder aber sie kauft Credits von einem anderen Anbieter, der genau das für sie macht. Und diese Handelbarkeit ist wichtig, weil sie Spezialisierung erlaubt.
6: Italo müsste also nicht zwangsläufig Schwerin und Osnabrück ansteuern, solange das die Deutsche Bahn oder ein ganz anderer Anbieter tut und die Credits an Italo verkauft. Klingt einfach und ist es Ökonom Benedikt Schmal zufolge auch. In seinem Papier legt er zum Beispiel schon mal eine Modellrechnung vor, wie der Wert einer Strecke in Credits umgerechnet werden könnte. Aber
1: es besteht die Gefahr strategischen Verhaltens einzelner Anbieter, zum Beispiel, dass ein Unternehmen Credits hortet.
6: Szenarien wie das Horten von Credits müsste von vornherein entgegengewirkt werden und vielleicht auch darüber nachgedacht, die schon bestehenden Trassenpreise zu senken. Schmal plädiert deshalb für einen Pilotversuch auf wenigen Strecken, um das System zu testen. Ob sich ein Eisenbahnverkehrsunternehmen wie Italo auf diese Doppelrolle einlassen möchte, das muss es dann natürlich selbst entscheiden.
0: Berichtet Florian Zinner. Notbrunnen. Es gibt tatsächlich überall im Land geheime Brunnen, die erst im Krisenfall aktiviert werden, beziehungsweise deren Standorte erst dann bekannt gegeben werden. Im Kalten Krieg waren diese Notbrunnen fester Bestandteil des Zivilschutzes. Sie werden heute wieder wichtiger. André Seifert hat zu Notbrunnen in Sachsen-Anhalt, in Thüringen und Sachsen recherchiert.
8: Sie können mitten in einem Wohngebiet sein oder auch auf einem Gehweg oder einem Parkplatz. Notbrunnen. Die genauen Standorte sind geheim, erklärt Thorsten Kolbe von der Branddirektion Leipzig, zuständig für Katastrophenschutz.
9: Und natürlich können Sie sich vorstellen, dass das ein wichtiger Teil der kritischen Infrastruktur ist. Aus diesem Grund sind die natürlich auch nicht öffentlich so gekennzeichnet, dass man quasi sofort darauf schließen könnte, dass hier ein Trinkwassernotbrunnen vorhanden ist.
8: Im Ernstfall sollen Menschen an Notbrunnen Wasser zapfen können, so Thorsten Kolbe. Allerdings nur eine Grundversorgung, also etwa 15 Liter pro Person und Tag.
9: Also die Notbrunnen funktionieren eine ganze Weile länger, auch wenn unser normaler Zufluss über die Trinkwasserleitungen ausgefallen ist.
8: Es gibt bundesweit rund 5000 Notbrunnen, die meisten in Städten und Ballungsräumen. Auf dem Land wurden weniger gebaut, ganz einfach, weil wegen der Entfernungen die Menschen dort unter Umständen weit laufen oder fahren müssten. Mit Kanistern oder Eimern. MDR aktuell hat in den Ländern nachgefragt. In Sachsen sind aktuell 152 Brunnen einsatzbereit. In Sachsen-Anhalt gibt es ähnlich viele Brunnen. In Thüringen sind es 80. So erklärt Nils Fröhlich vom Thüringer Landesamt für Umwelt, Bergbau und Naturschutz.
10: Diese 80 Notbrunnen sind vor allem entlang der Thüringer Städtekette errichtet worden und werden dort betrieben. Also entlang vor allem der dicht besiedelten Bereiche in Thüringen und sind in Abhängigkeit davon, wie alt sie sind, in mehr oder weniger gutem Zustand.
8: Das Bundesamt für Bevölkerungsschutz hat vor einigen Jahren gewarnt, dass Sachsen, Sachsen-Anhalt und Thüringen eher schwach mit Notbrunnen ausgerüstet sind. Der Versorgungsgrad liegt zum Teil unter 30%. Generell ist Ostdeutschland schlechter ausgestattet. Im Kalten Krieg hatte sich die alte Bundesrepublik einfach besser aufgestellt, erklärt Nils Fröhlich vom Thüringer Landesamt für Umwelt, Bergbau und Naturschutz. Aber das ist auch ein bisschen so gewollt. Die Strategie der Katastrophenschützer hat sich nämlich geändert. Weg vom reinen Fokus auf Notbrunnen. Heute versucht man zuerst, die normale Wasserversorgung stabil zu halten mit Ersatzleitungen, so Nils Fröhlich.
10: Das bedeutet, dass Querverbindungen geschaffen werden, dass mehr Leitungen da sind, als unbedingt benötigt werden, dass größere Kapazitäten aufgebaut werden.
8: Und im Ernstfall sollen mobile Lösungen helfen, etwa Tanklaster. Nur auch das hat wiederum Grenzen. So ein Tank reicht meist nur für ein paar hundert Menschen. Deshalb bleiben Notbrunnen am Ende trotzdem ein wichtiger Baustein im Krisenfall.
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0: Und wir haben die nächste Überraschung bei der Fußball-Weltmeisterschaft. Wie schon Schweiz und Spanien hat auch Portugal zum Auftakt nicht gewonnen. Hendrik Lückhoff.
12: Die Portugiesen zählen zu den absoluten Top-Teams bei dieser WM, haben etliche Weltklasse-Spieler in ihrem Kader. Aber gegen Außenseiter Kongo ist Portugal um den inzwischen 41-jährigen Cristiano Ronaldo im ersten Gruppenspiel überraschend nur zu einem 1:1 gekommen. Definitiv ein Rückschlag. Philipp Hofmeister war in Houston mit dabei.
13: Portugal und Cristiano Ronaldo legen einen handfesten Fehlstart hin. Der Außenseiter aus dem Kongo verdiente sich dieses 1:1 Unentschieden mit einer couragierten, mit einer mutigen Leistung. Dabei war Portugal schon nach 6 Minuten durch einen Kopfball von Joao Neves früh in Führung gegangen. Aber Joan Wissa stellte in der Nachspielzeit der ersten Hälfte ebenfalls per Kopf auf 1:1. Portugal zu passiv, Cristiano Ronaldo viel zu lange, viel zu unsichtbar. Und die Kongolesen mutig und energisch erkämpfen sich hochverdient dieses Unentschieden gegen Mitfavorit Portugal.
12: Ja, und in rund einer halben Stunde startet dann ein echtes Topspiel, England gegen Kroatien. Vom Klang her gibt es eigentlich nichts, was da rankommt in der Vorrunde. Beide Teams sind in den vergangenen Turnieren fast immer weit gekommen und die Engländer werden ja von Thomas Tuchel trainiert. Als Deutscher soll er England zum seit Jahrzehnten ersehnten zweiten WM-Titel führen. Aber er wird kritisch gesehen, einerseits was den vorsichtigen Spielstil angeht, andererseits was den Kader angeht. Und die Vorbereitung auf die WM war dann auch sehr turbulent. Philipp Weiskirch nimmt uns nochmal mit.
14: Ja, es war wirklich wild in den vergangenen Tagen. Die Engländer haben ihr WM-Quartier in Kansas City, also mittendrin in den USA. Und dort gab es vor kurzem eine Schießerei, bei der 9 Menschen verletzt wurden. Das hat große Sorgen ausgelöst, genauso wie ein Unwetter in Florida. Dort gab es vor dieser WM noch ein Testspiel der Engländer gegen Costa Rica. Und das musste wegen eines heftigen Gewitters verschoben werden. Und als wäre das alles noch nicht genug, wurde das englische Team auch noch bestohlen. Auf einmal war nämlich Trainingsausrüstung weg, also Spielerschuhe, Fußbälle einfach weg. Die gute Nachricht, das Zeug ist inzwischen wieder aufgetaucht, 2 Verdächtige wurden festgenommen. Ja, und jetzt hoffen die Engländer einfach, dass ihnen die Kroaten im ersten Gruppenspiel nicht noch 3 Punkte klauen.
12: Um 22 Uhr geht's los. In der Fußball-Bundesliga hat sich RB Leipzig von Trainer Ole Werner getrennt und das nach nur einem Jahr. Das hat der Verein am Abend endgültig bestätigt. Andreas Mann sagt uns, wie überraschend das kommt.
15: Naja, eigentlich kommt das überhaupt nicht überraschend, denn über das Aus von Ole Werner wurde ja schon länger spekuliert und letztlich war es gefühlt irgendwie nur die Frage wann und nicht die Frage ob überhaupt. Das Ganze sportlich nachzuvollziehen ist ziemlich schwer. Werner hat die Champions League erreicht, 20 Saisonsiege in der Bundesliga eingefahren. Mehr hat noch keiner geschafft bei RB und im Pokal war auch erst im Viertelfinale bei den Bayern Endstation. Von Sportgeschäftsführer Marcel Schäfer hieß es aber, dass inhaltliche Weiterentwicklung und eine veränderte Herangehensweise für die vor uns liegenden Aufgaben erforderlich seien. Ja, und diese Veränderung soll vor allem der Head of Global Soccer bei RB eingefordert haben und das ist ein gewisser Jürgen Klopp.
12: Also als Nachfolger gibt es noch niemanden, aber der ehemalige Bayern-Profi Martin Demichelis ist im Gespräch. Jetzt in die Basketball-Bundesliga, da läuft noch der Kampf um die deutsche Meisterschaft. Die beiden Dauerrivalen Alba Berlin und Bayern München stehen sich in der Finalserie gegenüber. Beide haben bislang je ein Duell gewonnen und gerade läuft Spiel 3. Nick Hillmann live in Berlin. In welche Richtung tendiert die Partie?
16: Kann man noch gar nicht sagen. Es ist Halbzeit von 9000 Zuschauern in der ausverkauften Max-Schmeling-Halle. Die Bayern führen knapp mit 43:40 in Berlin. Das erste Viertel war geprägt von viel Offensivpower auf beiden Seiten. Da führten die Bayern nach den ersten 10 Minuten mit einem Punkt Vorsprung. Und im zweiten Viertel dann knüppelharte Defensive auf beiden Seiten. Wenig Punkte. Und wenn mal eine Mannschaft scoren konnte, dann musste das immer hart erarbeitet werden. Die Schiedsrichter lassen heute Abend viel durchgehen. Das ist im Sinne dieses Playoff-Finales. Vielleicht die Bayern einen kleinen Tick im Vorteil. Jedenfalls führen sie mit 3 Punkten zur Pause.
12: Nick Hillmann live aus Berlin.
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1: Um 21.30 Uhr mit Kerstin Hoffmann. Deutschland liegt beim digitalen Wandel im Vergleich zu anderen EU-Ländern zum Teil deutlich zurück. Wie der Fortschrittsbericht der Europäischen Kommission zeigt, gibt es großen Nachholbedarf, vor allem beim Glasfaserausbau und der G5-Netzabdeckung. Beim Glasfaserausbau belegt Deutschland den vorletzten Platz in der EU. Außerdem fehlen Rechenzentren für mehr künstliche Intelligenz. Der Bericht listet aber auch Stärken auf. So ist Deutschland der EU-weit größte Standort für Mikroelektronik und nimmt bei Quantencomputern eine führende Rolle ein. Frankreichs Präsident Emmanuel Macron hat den G7-Gipfel als Erfolg bezeichnet. Zum Abschluss des Treffens im französischen Evian sagte Macron, es sei ein Moment der Einheit, der qualitativen Diskussionen und echter Kooperation gewesen. Die Runde habe 9 Erklärungen einstimmig verabschiedet. Ähnlich äußerte sich zuvor Bundeskanzler Friedrich Merz. Sowohl zum Ukraine-Krieg als auch zum Nahostkonflikt gingen von dem Gipfel klare Botschaften aus. In Finnland hat das Parlament für eine Aufhebung des Atomwaffenverbots gestimmt. Der Präsident muss allerdings noch zustimmen. Das Gesetz sieht vor, dass Atomwaffen nach Finnland gebracht und besessen werden dürfen, wenn das für die militärische Verteidigung erforderlich ist. Finnland hatte 2023 nach dem russischen Angriff auf die Ukraine seine jahrzehntelange politische Neutralität aufgegeben und war der NATO beigetreten. Bei den Müllgebühren gibt es weiterhin erhebliche Unterschiede zwischen den Städten. Das ergab eine Studie des Eigentümerverbands Haus und Grund. Am teuersten im Müllranking ist Bergisch Gladbach. Hier zahlt eine typische vierköpfige Familie knapp 478 Euro im Jahr. Zu den teuersten Städten gehören außerdem noch Lünen und Leverkusen. Am günstigsten ist es in Flensburg mit rund 160 Euro. Vergleichsweise wenig bezahlen die Menschen auch in Nürnberg, Frankfurt am Main und Magdeburg. In einem Auto bei Stuttgart ist ein totes Kind entdeckt worden. Wie die Polizei mitteilte, konnte es nicht mehr wiederbelebt werden. Angaben zu Alter und Geschlecht wurden nicht gemacht. Erst morgen sollen weitere Informationen bekannt gegeben werden. Zunächst blieb unklar, ob Hitze eine Rolle gespielt haben könnte oder ob die Ermittler von einem Verbrechen ausgehen. Das Auto stand in Schorndorf im Speckgürtel von Stuttgart. Das waren die Nachrichten. Das Wetter in der Nacht, aufklarend und trocken, gebietsweise Frühnebel, 18 bis 12 Grad. Morgen zunächst heiter, im Verlauf wolkiger, aber trocken, Temperaturen bis 31 Grad. Es ist 21.33 Uhr.
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2: Am Freitag soll in der Schweiz ein Abkommen unterzeichnet werden, das ein Ende des US-Kriegs mit dem Iran einleiten soll. Aber im Vorfeld dieses Termins geht das Kräftemessen weiter. US-Präsident Trump kündigte während des G7-Gipfels neue Bombardierungen an, falls der Iran gegen das Abkommen verstoßen werde. Israel setzt seine Angriffe im Libanon fort und der Iran droht wiederum Israel mit Vergeltung. Die Situation kurz vor der Unterzeichnung dieses Friedensabkommens, Thema gerade in den Nachrichten und jetzt ausführlich in 11KM, dem Tagesschau-Podcast mit Elena Kuch.
3: Fast 40 Mal hat Donald Trump in den letzten Wochen einen Deal mit dem Iran angekündigt.
4: I think there's a very good chance we're going to end up in a deal. If I were a betting man, I'd bet for it.
5: They are getting very close to making a deal.
6: And they've all approved the deal. Everybody's approved the deal.
3: Jetzt soll am Freitag tatsächlich ein Abkommen unterzeichnet werden zwischen den USA und dem Iran. Damit ist der Krieg vorbei. Oder doch nicht? Israel hat auch Interessen in der Region und bombardiert weiter die Hisbollah im Libanon. Könnte Benjamin Netanyahu ein mögliches Abkommen noch scheitern lassen? Das klären wir mit Ralf Borchert. Ralf ist beim BR Experte für Außenpolitik und er erzählt uns, was der Krieg der USA gegen den Iran am Ende jetzt eigentlich wirklich verändert hat. Hallo Ralf, schön, dass du da bist.
7: Hallo Elena, ich freue mich.
3: Trump hat in den letzten Wochen einen Deal mit dem Iran angekündigt und jetzt am Sonntag, da war es endlich soweit. Er hat ja nicht nur seinen 80. Geburtstag gefeiert und es gab Käfigkämpfe, sondern die USA und der Iran haben sich auf ein Memorandum of Understanding geeinigt. Was bedeutet das jetzt für die beiden Kriegsparteien USA und den Iran?
7: Also wenn wir ehrlich sind, das ist alles nur eine Absichtserklärung. Jedenfalls nach all dem, was wir bisher wissen. Es ist noch kein wirklicher Deal, schon gar kein Peace Deal, wie Trump gerne sagt, also kein Friedensabkommen. Aber es war enorm wichtig für Trump. Während sich diese Käfigkämpfer im Weißen Haus aufgewärmt haben, konnte er über Truth Social, seine Online-Plattform, verkünden, der Deal mit dem Iran ist da. Und das war für ihn enorm wichtig, genau an seinem 80. Geburtstag und kurz vor dem jetzigen G7-Gipfel. Also der Zeitpunkt war für Trump ideal. Aber wenn wir ehrlich sind, wir wissen noch nicht mal, was in diesen, es heißt 1,5 Seiten langen Memorandum of Understanding, was da am Freitag wahrscheinlich unterschrieben werden soll, drinsteht. Und es gibt sehr, sehr, sehr viele Fragezeichen rund um all das, was da mit dazugehört thematisch.
3: Von dem, was man aber weiß, was genau wollen die USA und der Iran da am Freitag unterzeichnen?
7: Naja, für Trump ist am wichtigsten, sagen zu können, der Krieg ist vorbei. Es gibt ja schon eine relativ brüchige Waffenruhe seit vielen Wochen. Und diese Waffenruhe soll um 60 Tage, 2 Monate verlängert werden. Und in dieser Zeit sollen viele der wichtigen Themen, zum Beispiel rund um das iranische Atomprogramm, überhaupt erst verhandelt werden. Aber das Signal für Trump, das Wichtige ist, der Krieg ist vorbei und die Straße von Hormuz, dieser enorm wichtige Weg für die Schifffahrt dieser Welt, wichtig für den Öltransport und damit indirekt für die Benzinpreise in den USA, auch bei uns, soll wieder geöffnet werden. Und für den Iran ist am wichtigsten, dass er wieder Öl und Gas exportieren kann, also wieder Geld verdienen kann und dass er auch in Zukunft mit anderen wirtschaftlichen Erleichterungen rechnen kann. Sanktionen sollen aufgehoben werden, eingefrorene iranische Gelder, da geht es um Milliardenbeträge, im Ausland eingefroren, in den USA, in Europa, sollen schrittweise wieder freigegeben werden. Ein Signal für den Iran, wir sind stabil als Regime, wir haben weiter die Hand drauf, auch in unserem Land, und dieses Memorandum of Understanding ist unser Erfolg. Also beide Seiten sagen, Trump wie die Iraner, wir sind die Sieger.
3: Und wenn man sich jetzt aber einmal genau anguckt, diese Absichtserklärung, aus deiner Sicht, wer hat da mehr für sich rausgeholt, der Iran oder die USA?
7: Also wenn wir ehrlich sind und daran denken, was Trump zu Beginn dieser umfassenden Angriffe Ende Februar als Kriegsziele formuliert hat, nichts davon ist erreicht. Er hat ja damals von einem Ende des iranischen Atomprogramms gesprochen.
8: Getting rid of the nuclear threat from Iran, which was a big moment in history, in my opinion.
7: Er hat von Regime Change gesprochen, also der Hoffnung, dass die Menschen im Iran die Regierung übernehmen.
8: And I will not allow a terrorist regime to hold the world hostage and attempt to stop the globe's oil supply. I will take out those targets that were easy and that I mentioned just before. We'll take them out so quickly, they'll never be able to recover, ever.
7: Und dieses Regime, Mullah-Regime wurde oft gesagt, inzwischen sind vor allem offenbar die Revolutionsgarden, die das Sagen haben, dieses Regime zu stürzen. Aber dieses Ziel hat er eigentlich schnell wieder aufgegeben, als er gemerkt hat, das ist alles nicht erreichbar. Es war offenbar strategisch von vornherein nicht wirklich durchdacht. Und das, was Trump jetzt will, die Straße von Hormuz wieder zu öffnen,
8: it's gonna be open and it's toll-free.
7: Möglichst gebührenfrei, das war ja eigentlich ein Problem, was er erst durch den Krieg geschaffen hat.
3: Genau, vorher war sie ja frei.
7: Genau, vorher war sie ja frei und auch zollfrei. Und man hat jetzt den Eindruck, dass das iranische Regime, auch wenn der vorherige geistliche und politische Führer ja am Anfang ums Leben gekommen ist durch die Angriffe und einige andere Führungspersönlichkeiten auch, dass dieses Regime eher fester im Sattel sitzt als zuvor. Also viele Experten weltweit sagen, eigentlich hat der Iran strategisch mehr gewonnen als die USA.
3: Und eine Begründung für diesen Angriff der USA auf den Iran war ja auch die Behauptung, der Iran stünde kurz davor, eine Atombombe zu bauen. Und nun gab es ja schon mal ein Atomabkommen zwischen dem Iran und den USA. Das war damals ein riesengroßer Durchbruch der Obama-Administration.
9: Guten Abend. Mit dem Wort historisch wird nicht selten Schindluder getrieben. Heute aber passt es mal wirklich. Dies ist ein historischer Tag. Nach 13 Jahren zähen Verhandelns gibt es nun ein Abkommen, das den Iran wirksam daran hindern soll, Atomwaffen zu bauen.
3: Und jetzt soll wieder ein Abkommen verhandelt werden, und zwar innerhalb der nächsten 60 Tage. Jetzt gerade wirkt es fast so, als könnte er diesmal zufrieden sein, wenn er auch nur annähernd dieselben Ergebnisse erzielt, die die Obama-Administration damals erzielt hatte.
7: Ja, dabei hat Trump dieses Obama-Abkommen 3 Jahre später, 2015 wurde es verkündet, 2018 war Trump ja zum ersten Mal im Amt, zerrissen in der Luft. Er hat's beschimpft.
10: Very importantly, I terminated Barack Hussein Obama's Iran nuclear deal, a disaster. They laughed at our president and went on with their mission to have a nuclear bomb.
7: Er hat gesagt, das ist viel zu weich, da muss man viel härtere Dinge erreichen. Und jetzt ist es tatsächlich so, dass man eigentlich froh sein könnte, wenn die Schritte von damals wieder erreicht würden. Ich habe das damals nah mitgekriegt. Ich war Wien-Korrespondent, habe das 2 Jahre begleitet, von 2013 bis 2015, als verhandelt wurde. Auch die Europäer waren dabei, sogar die Chinesen und die Russen haben mitverhandelt. Es war also ein internationales Abkommen. Und die Kernpunkte waren, es gibt internationale Kontrollen der iranischen Atomanlagen, das angereicherte Uran wird außer Landes gebracht und mehr oder weniger unschädlich gemacht und dafür werden damals schon bestehende Wirtschaftssanktionen wieder aufgehoben. Und vor genau dieser gleichen Problemstellung steht Trump jetzt und er muss erstmal wieder das erreichen, was damals schon ausgehandelt wurde und was er dann als zu schlecht bezeichnet hatte. Eigentlich will Trump natürlich ein viel schärferes Abkommen und das damalige Abkommen unter Obama toppen. Aber das erscheint im Moment sehr, sehr schwer. Zeitvergleich. Damals wurde 2 Jahre verhandelt. Jetzt will Trump das mit seinem Verhandlungsteam in 2 Monaten schaffen. 60 Tage. Das ist, sagen die allermeisten Experten, eine viel zu kurze Zeit, um wirklich ein haltbares Atomabkommen mit dem Iran zu erzielen, was dauerhaft eine Atombombe auf iranischer Seite verhindern würde.
3: Es gibt ja auch noch einen dritten Akteur in diesem Krieg und das ist Israel. Israel hat noch am Morgen nach der Verkündung des Memorandums Beirut, die libanesische Hauptstadt, attackiert und angekündigt, sich nicht aus dem Libanon zurückziehen zu wollen. Wie steht Israel zur Einigung?
7: Israel ist die große Unbekannte. Israel saß nicht direkt mit am Verhandlungstisch. Die Iraner haben mit den Amerikanern verhandelt. Aber Israel ist Player in diesem Gesamtkonflikt, ein wichtiger Akteur. Denn nach den Angriffen der USA und Israels auf den Iran direkt hat sich ja vor allem im Libanon eine Art Parallelkrieg entwickelt. Israel will diesen Gesamtkonflikt, die Situation eines militärisch zunächst geschwächten Iran nutzen, um im nördlichen Nachbarland, im Libanon, die Hisbollah, diese Miliz, die mit dem Iran verbündet ist, es ist der wichtigste nichtstaatliche Verbündete des iranischen Regimes, um die Hisbollah endgültig zu schwächen, zu vernichten möglichst. Israel ist einmarschiert im Libanon, hat im Süden große Teile des Landes besetzt, hat eben auch schon die Vororte von Beirut unter anderem bombardiert. Der Iran sagt, dieser Deal jetzt mit den USA zählt nur, wenn sich Israel aus dem Libanon zurückzieht. Das ist eines der vielen Fragezeichen. Und wenn man sich die israelische Reaktion anschaut, ich bin mir nicht mal sicher, ob das am Freitag, am kommenden, mit der Unterzeichnung dieses Deals so klappt. Jeden Tag, jede Nacht kann Israel durch weitere Bombardements im Libanon diesen gesamten Deal, wie Trump ihn nennt, diese vorläufige Einigung, ja, zumindest wieder in Gefahr bringen.
3: Und über das Verhältnis von Donald Trump und dem israelischen Ministerpräsidenten Benjamin Netanyahu wurde ja in letzter Zeit ziemlich viel gesprochen. Wo stehen die beiden jetzt nach dieser Einigung von Trump mit dem Iran? Wie ist gerade deren Verhältnis zu beurteilen?
7: Die beiden sind eigentlich Buddies, persönliche Freunde, kennen sich gut und ewig lang. Und Netanyahu hat Trump ja auch einige Male Honig ums Maul geschmiert, um es mal so zu formulieren, und hat Trump einen lieben Freund genannt.
11: Donald, my dear friend, your decisive leadership brought another great victory to America. I salute you.
7: Sie nennen sich natürlich beim Vornamen Donald Bibi und er hat gesagt, deine Führungskraft wird weitere Siege für Amerika bringen. Und Trump im Gegenzug hat natürlich auch Bibi, seinen Freund Netanyahu, als einen der größten Präsidenten gerade zu Kriegszeiten auf israelischer Seite gelobt.
12: This has been one of the greatest wartime presidents and cigars and champagne, who the hell cares about that?
7: Kleine Anspielung auf die Korruptionsaffäre, unter der Netanyahu nach wie vor leidet. Naja, Zigarren raucht, bisschen Champagner trinkt, aber was soll's, so Trump sinngemäß. Und Netanyahu war wohl derjenige, das konnte man in der New York Times verlässlich recherchiert nachlesen, der Trump davon überzeugt hat, du musst jetzt Ende Februar diesen Krieg gegen den Iran umfassend zusammen mit uns beginnen. Auch der US-Außenminister Marco Rubio hat damals relativ offen zugegeben, dass es Israel war, dass die USA mehr oder weniger mit in diesen Krieg hineingezogen hat.
13: The president made the very wise decision. We knew that there was going to be an Israeli action. We knew that that would precipitate an attack against American forces. And then we would all be here answering questions about why we knew that and didn't act.
7: Aber seitdem ist das Verhältnis ziemlich abgekühlt. Jetzt auch zuletzt gab es wohl wütende Anrufe von Trump bei Netanyahu, der gesagt hat, hör auf im Libanon, genau. Also das war einer der Kraftausdrücke, die Trump und der Marker Kraftausdrücke angeblich verwandt hat. Also ganz schwieriges Verhältnis jetzt, wechselseitiges Abhängigkeitsverhältnis, die USA sicherlich der mächtigere Player gegenüber Israel, aber Israel hat offenbar eben auch das Potenzial, diesen Deal weiter zu gefährden, jetzt schon das Memorandum und dann in den 60 Tagen auch weiterhin, was dann ausgehandelt werden soll.
3: Hat denn Israel eigentlich ein Interesse daran, dass dieser Krieg beendet wird?
7: Eigentlich nicht. Netanyahu wollte konsequent weiter den Iran bombardieren, um mehr zu zerstören am militärischen Potenzial. Er war dagegen, dass Trump diesen brüchigen Waffenstillstand verkündet vor vielen Wochen. Und er ist in einem Wahlkampf, in dem er Stärke zeigen will. Innenpolitische Faktoren bei allen Akteuren in diesem Großkonflikt sehr, sehr wichtig. Trump, Zwischenwahlen in den USA, die Republikaner unter Druck, schlechte Umfrage für Trump, unpopulärer Krieg, gestiegene Benzinpreise, Netanyahu, auch Umfragen zeigen nach unten. Bis Oktober soll in Israel gewählt werden, er stellt sich zur Wiederwahl und da will er Stärke zeigen und diese rechtsnationale Koalition mit den religiösen Parteien am Leben erhalten. Und all das führt dazu, dass Netanyahu eigentlich diesen Krieg nicht beenden wollte und auch weiter, zumindest im Libanon, eigentlich nicht beenden will.
3: Aber ist Israel nicht an einem sehr guten Verhältnis zu den USA interessiert, weil sie eben auch auf die militärische Unterstützung der USA angewiesen sind? Wie viel kann sich da Netanyahu überhaupt erlauben, gerade ohne das, ich sag mal, Einverständnis von Donald Trump?
7: Klar, die USA sind Israels politische, militärische Lebensversicherung, kann man sagen. Also die US-Militär- und Finanzhilfe für Israel ist enorm wichtig. Aber umgekehrt kann sich selbst Trump nicht leisten, jetzt damit zu drohen, ich stelle das jetzt komplett ein. Da ist der innenpolitische Druck pro-israelisch in den USA zu stark. Und das weiß wiederum auch Netanyahu. Es gibt schon ein großes Druckpotenzial von Trump auf Netanyahu. Aber es hat sich gezeigt in den letzten Wochen, wenn es ums nackte politische Überleben für Netanyahu geht und ihm drohen ja auch weitere juristische Verfahren im Zuge der schon sehr alten Korruptionsaffäre, dann ist er eben bereit, auch gegen Trumps Willen zu handeln. Und auch die USA brauchen Israel. Es ist ein wichtiger Stützpunkt für die gesamte Nahostpolitik, auch fürs US-Militär. Also es ist ein wechselseitiges Abhängigkeitsverhältnis. Trump etwas stärker, aber auch Netanyahu, der irre geschickt ist, sehr lange im politischen Geschäft, weiß genau, wo er Trump sozusagen kriegen kann, um es mal so zu formulieren.
3: Wie lange würde der Iran denn dabei zusehen, wenn Israel einfach weitermacht, um die Hisbollah möglichst zu zerstören?
7: Mein Eindruck aus den letzten Wochen ist, dass der Iran möglicherweise gerade so akzeptiert, wenn Israel in gewissem Umfang im Süden des Libanon mit seinen Truppen bleibt. Aber wenn es weiter Bombardements der Vororte von Beirut gibt, also auf die Hauptstadt, wenn die Hisbollah im Kern angegriffen und geschwächt wird, das könnte eine rote Linie sein und dann könnte der Iran sagen, dieses Memorandum ist wieder zerrissen, gilt nicht mehr. Also diese Gefahr zumindest besteht.
3: Israel zeigt sich ja bislang eher unnachgiebig. Wie groß ist die Gefahr wirklich, dass das Abkommen doch noch wegen Israel scheitert?
7: Die Gefahr ist da. Und Israel ist ja auch nicht der einzige Unsicherheitsfaktor. Wenn wir uns die Liste dieser vielen, vielen Fragen, die noch nicht geklärt sind, anschauen, dann ist Israel das eine. Das zweite ist, wie soll diese Straße von Hormuz eigentlich wirklich geöffnet werden? Der Iran sagt, wir werden künftig ja Durchfahrtsgebühren mehr oder weniger verlangen. Die USA sagen, es wird abgabenfrei laufen, auch ungeklärt. Und das dritte große Thema, wie geht es weiter mit dem hoch angereicherten Uran? potenziell atomwaffenfähig im Iran? Wird das außer Landes gebracht? Wo wird das vernichtet oder unschädlich gemacht? Und darf der Iran auch künftig zumindest niedrig angereichertes Uran haben? Also das sind einige der großen ungeklärten Felder, ganz abgesehen davon, wie die Straße von Hormuz künftig von Minen endgültig befreit wird, militärisch gesichert wird. Da kommen ja auch die Europäer ins Spiel. Also Israel ist ein wichtiges Thema von einer ganzen Liste sehr offener, ungeklärter Fragen.
3: Diese Absichtserklärung, die wurde ja zwischen den USA und dem Iran unter Vermittlung von Pakistan und von Katar ausgehandelt. Europäische Staaten haben dabei gar keine Rolle gespielt. Was würde eine Einigung für Europa bedeuten?
7: Also die Europäer haben ja schon im Vorfeld des G7-Gipfels versprochen, wenn es denn tatsächlich einen dauerhaften Waffenstillstand gibt, wenn der Krieg beendet ist und man sich darauf verlassen kann, dann helfen wir bei der Minenräumung und bei der künftigen Sicherung der Straße von Hormuz. Die Franzosen, Macron, haben einen Flugzeugträger schon in die Region entsandt.
14: Notre porte-avion. Le Charles de Gaulle avec tout ce qui l'entoure.
7: Es sind auch zwei Minenräumboote der Bundeswehr schon in der Region. Aber wenn man ehrlich ist, das ist ein sehr, sehr, sehr, sehr kleiner Anteil, den die Europäer da haben. Und wie du sagst, am Anfang dieses Krieges sind sie ja nicht mal informiert worden, geschweige denn gefragt um ihre Meinung. Und wenn man sich das nochmal insgesamt anschaut, kann man sagen, dieser Iran-Krieg mit all seinen Folgen zeigt, dass Europa insgesamt enorm geschwächt ist eigentlich, kaum noch mit am Tisch sitzt bei den großen Fragen der Weltpolitik. Es ist eher so, dass drei große Akteure, die USA, siehe Iran-Krieg, China, siehe das Verhalten gegenüber Taiwan und in Asien insgesamt und als Wirtschaftsmacht und Russland, auch über den Ukraine-Krieg müssen wir ja immer mal wieder sprechen, dass diese drei Akteure eine Art tripolare Weltordnung oder Unordnung aufgebaut haben. Man nimmt sich, was man militärisch nehmen kann, kaum mehr Rücksicht auf andere Akteure. Und wo ist Europa? Das muss aufpassen, dass es überhaupt noch eine Rolle spielt. Macron ist geschwächt, Starmer ist geschwächt, Meloni auch nicht mehr so stark, wie sie mal war. Es kommt eigentlich vor allem auf den deutschen Bundeskanzler, auf Friedrich Merz an. Aber der ist im Moment auch ziemlich weit entfernt von wirklicher Führungskraft innerhalb Europas, die es bräuchte.
3: Wir haben ja aber in Europa von Anfang an die wirtschaftlichen Folgen gespürt, also vor allem durch die Schließung der Straße von Hormuz. Wenn die jetzt wieder geöffnet wird, wenn die zollfrei bleiben wird, wird sich die Wirtschaft denn dann sehr schnell wieder erholen können?
7: Bis wir das hier auch an den Zapfsäulen spüren und die Benzinpreise in Deutschland nochmal deutlich runtergehen, wird es dauern. Und da sind viele Fragezeichen dahinter, ob das wirklich bald so kommt. Also ob es wirtschaftlich wirklich bald eine weltweite Erholung gibt, das hängt eben auch davon ab, wie verlässlich jetzt die Umsetzung dieses Memorandums of Understanding, und wir wissen ja noch nicht mal, was da wörtlich drin steht, inwieweit das zuverlässig passiert und ob dann wirklich in den 60 Tagen Verhandlungsfenster, die geöffnet werden, ein Atomdeal zwischen den USA und Iran zustande kommt. Also noch viele Unsicherheiten bei der Frage, geht's wirtschaftlich jetzt wieder auch für Europa und Deutschland ein Stück weit aufwärts durch einen wieder sinkenden Ölpreis unter anderem.
3: Die Angriffe auf den Iran, die begannen ja wenige Wochen nach einem wirklich grauenhaften Massaker im Iran. Und damals hatte Trump verkündet, Help is on the way, wir wollen hier den Menschen im Iran helfen. Und dann ganz kurz nach diesen ersten Angriffen, da gab es ja kurz mal die Hoffnung, dass es vielleicht wirklich zu einem Regimewechsel kommen könnte. Sollte jetzt am Freitag wirklich dieses Abkommen unterzeichnet werden? Was bedeutet das für die Bevölkerung im Iran?
7: Also für die Menschen, die regimekritisch sind, die damals auf die Straße gegangen sind, die Freunde, Angehörige verloren haben, weil sie ermordet wurden vom Regime, ist das alles eine bittere, bittere Enttäuschung. Denn dieses Regime, und es haben die Revolutionsgarden jetzt offenbar noch mehr Macht, die geistlichen Führer, die sogenannten Mullahs, da ist es nicht ganz klar, wie viel Macht da noch wirklich da ist. Aber dieses harte Regime, das bereit ist, gegen die eigene Bevölkerung immer wieder vorzugehen, Menschen umzubringen, zu inhaftieren, scheint fester im Sattel zu sitzen als zuvor. Also sehr, sehr enttäuschend.
3: Und wenn wir jetzt mal versuchen, einen Strich drunter zu machen. Im Moment, mit Blick auf den Krieg, gibt's kaum noch Hoffnung auf mehr Freiheit für die Bevölkerung. Der Krieg hatte wirklich krasse wirtschaftliche Folgen weltweit und es gibt offenbar erstmal ein gestärktes Regime im Iran. Wie schätzt du das ein? Was hat das Ganze jetzt eigentlich gebracht?
7: Man ist im Moment bemüht, vor allem Trump, den Schaden, den dieser Krieg selbst angerichtet hat, erstmal wieder einigermaßen zu dämpfen. Es sind nach internationalen Schätzungen rund 3000 Menschen im Iran ums Leben gekommen durch diesen Krieg seit Ende Februar. Auch 15 US-Soldaten sind ums Leben gekommen bei diesem Militäreinsatz. Es gab auch Schäden in den Nachbarländern vom Libanon und den dortigen Toten und vielen hunderttausend Vertriebenen ganz zu schweigen. Also das ist mal das Erste, was bleibt als Schaden. Und Straße von Hormuz, Öffnung, Fortschritte beim iranischen Atomprogramm, das wurde eigentlich alles verschlimmert durch diesen Krieg, die Lage. Und es muss jetzt erstmal versucht werden, hier also wieder auf den Status quo von vorher zu kommen. Also dass es hier irgendwelche Fortschritte gegeben hat, ist im Moment noch nicht in Sicht. Würde es wirklich gelingen, ein langfristiges Atomabkommen mit dem Iran zu schließen, das garantiert, dass dieses Land eben tatsächlich mittelfristig, langfristig keine Atomwaffe bekommen kann und die Existenz Israels damit stärker gesichert ist als bisher, dann wäre das ein Fortschritt. Aber konjunktiv, noch sind wir lange, lange nicht so weit.
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2: Und im Stichtag reisen wir heute lange, lange, lange zurück und es wird kalt, denn heute vor 430 Jahren, da entdeckte der Seefahrer Wilhelm Barents im Polarmeer eine Inselgruppe mit spitzen Bergen. Das heutige Spitzbergen. Oliver Rustemeyer hat die ganze Geschichte.
15: Es muss doch einen Weg geben, direkt von Europa in den fernen Osten, nicht auf den weiten und gefährlichen Seewegen im Süden. Auf der Suche nach einer Nordostpassage schicken Kaufleute Ende des 16. Jahrhunderts Schiffe ins Eis. Der Kartograf Wilhelm Barents aus der niederländischen Provinz Friesland muss zweimal umkehren. 1596 versucht er es ein drittes Mal. Am 10. Mai verlassen zwei Expeditionsschiffe den Hafen von Amsterdam. Am 17. Juni 1596 heißt es plötzlich Land in Sicht. Bereits Ende des 12. Jahrhunderts war in norwegischen Schriften eine so wörtlich kalte Küste erwähnt worden. Oder könnte das hier etwa zu Grönland gehören? Kartograf Barents hat so seine Zweifel.
16: Wir gaben dem Land den Namen Spitzbergen, wegen der vielen und hohen darauf befindlichen Spitzen.
15: Über den weiteren Kurs gibt es Unstimmigkeiten und so trennen sich die Schiffe. Das von Wilhelm Barents bleibt im Packeis stecken. Die Crew rettet sich auf die nahezu unbewohnte russische Insel Novaya Zemlya.
16: Nun nahte der Herbst und der Winter. Wir haben es deshalb für gut erachtet, um besser vor der Kälte und den wilden Tieren geschützt zu sein, ein Haus zu erbauen, um darin so gut als möglich auszuhalten und dann unser Schicksal der Hand Gottes anzuvertrauen.
15: Die 17 Mann kämpfen monatelang gegen Eisbären, gegen arktische Kälte und Skorbut an. 5 davon allerdings vergeblich.
16: Den 20. Juni war das Wetter sehr schön. Wir hatten gar nicht angenommen, dass Wilhelm Barents so krank sei. Nachdem er getrunken hatte, kam ihm eine solche Schwäche an, dass er die Augen verdrehte und plötzlich starb.
15: Nach dem verstorbenen Spitzbergenentdecker wird später ein Teil des Nordpolarmeers benannt, die Barentssee. Auf Spitzbergen selbst leben heute etwa 2500 Menschen, dem nördlichsten Ort auf der Welt, der dauerhaft besiedelt ist. Die Inselgruppe wird von Norwegen verwaltet. Russland unterhält hier einen offiziellen Außenposten. Für Moskau ist Spitzbergen von großer geopolitischer Bedeutung, so der Osloer Friedensforscher Pavel Bayev.
17: Die Schifffahrtsrouten rund um den Nordpol werden absehbar einfacher zu befahren sein. Russland will diese Wege kontrollieren können und die russische Politik will dokumentieren, dass Russland die arktische Supermacht ist.
15: Einer der entlegensten, aber auch strategisch wichtigsten Orte der Welt. Am 17. Juni 1596 wurde Spitzbergen entdeckt. Heute vor 430 Jahren.
2: Der Stichtag von Oliver Rustemeyer. Und soweit der Infoabend in der ARD mit Gerd Wolf. Einen schönen Abend.

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1: Um 22 Uhr mit Kevin Bieler. Die G7-Staats- und Regierungschefs haben sich zufrieden mit ihrem Gipfeltreffen in den französischen Alpen geäußert. Frankreichs Präsident Macron sprach von einer beispiellosen Einigkeit. US-Präsident Trump erläuterte nach dem G7-Gipfel das Rahmenabkommen zwischen den USA und Iran für ein Ende des Irankriegs. Inzwischen gibt es Spekulationen, wonach das Papier schon morgen in der Schweiz unterzeichnet werden könnte, von den Präsidenten der USA und des Iran persönlich. Aus Evian, Samuel Jakisch.
2: Die für den Welthandel wichtige Transportroute über die Straße von Hormus solle umgehend geöffnet werden, um den Transport von Rohöl und Waren durch die Meerenge wieder aufleben zu lassen, so Trump. Der Iran habe zugestimmt, Atomwaffen in Zukunft weder herzustellen noch zu beschaffen. Im Gegenzug würden die USA beschlagnahmte iranische Vermögenswerte freigeben und einen Investitionsfonds in Höhe von bis zu 300 Milliarden US-Dollar aufsetzen.
1: In Schleswig-Holstein rollt gerade ein Atommülltransport ins Zwischenlager Brockdorf. Vom Hafen Brunsbüttel aus werden 7 Kastoren auf spezielle Lkw zum ehemaligen AKW gebracht, nur wenige Kilometer elbaufwärts. Der Atommüll wird dort zwischengelagert. Er kommt aus der Aufbereitungsanlage Sellafield in Großbritannien. Die Proteste gegen den Kastortransport sind bislang klein ausgefallen. In der Nähe von Stuttgart ist ein Kind tot in einem Auto gefunden worden. Laut Polizei wurde das 20 Monate alte Mädchen in Schorndorf im Wagen vergessen. Die Mutter soll ihr Kind erst nach Stunden im Auto aufgefunden haben. Die Todesursache ist noch unklar. In der Region Stuttgart lagen die Temperaturen heute zwischen 25 und 28 Grad. Bei der Fußball-WM hat Portugal einen Auftaktsieg verpasst. Das Team um Superstar Ronaldo spielte im US-amerikanischen Houston gegen die Demokratische Republik Kongo 1:1. Aus dem ARD-WM-Team Desiree Krause.
3: Die Demokratische Republik Kongo holte erstmals in ihrer Historie einen Punkt bei einer Weltmeisterschaft. Noch dazu schoss Johann Wissa kurz vor der Pause das erste WM-Tor der Zentralafrikaner überhaupt. Für Portugal ging die WM hingegen mit einer Enttäuschung los. Cristiano Ronaldo stellte dabei allerdings einen neuen Rekord auf. Mit 41 Jahren und 132 Tagen ist er der älteste Feldspieler, der jemals bei einer Weltmeisterschaft in der Startelf stand.
1: Das waren die Nachrichten. Das Wetter in Deutschland, nachts meist trocken, an den Alpen Schauer und Gewitter, Tiefstwerte 18 bis 11 Grad. Morgen freundlich, Richtung Osten und in den Bergen einige Schauer und Gewitter. Höchstwerte um 20 Grad auf den Nordseeinseln bis 36 Grad am Oberrhein. Am Freitag heiter, später dichte Wolken, Schauer und teils starke Gewitter, 24 bis 38 Grad. Am Samstag zeitweise heiter, vor allem im Osten Schauer und Gefahr von starken Gewittern, 23 bis 38 Grad. Es ist 22.03 Uhr.
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4: A1 Osnabrück Richtung Bremen zwischen Bremen-Brinkum und Hemelingen 4 Kilometer Stau. Die A1 Hamburg Richtung Lübeck ist zwischen dem Kreuz Barg der Heide und Bad Oldesloe wegen Bauarbeiten bis morgen 5 Uhr gesperrt. Nochmal die A1 Lübeck Richtung Fehmarn ist zwischen Dreieck Bad Schwartau und Ratekau wegen Bauarbeiten bis 22.30 Uhr gesperrt. Autobahn 3 Nürnberg Richtung Würzburg zwischen Nürnberg Nord und Erlangen Tennenlohe 3 Kilometer stockender Verkehr. Die A3 Arnheim Richtung Oberhausen ist in Höhe Hamminkeln nach einem Unfall bis ca. 2 Uhr noch gesperrt. Für sie gibt es eine Umleitung, die führt über die U10. A8 Karlsruhe Richtung München zwischen Kreuz Stuttgart und Stuttgart-Degerloch staute sich auf einer Länge von 2 Kilometern. Nach einem Unfall ist nur eine Spur frei. Die A25 Geesthacht Richtung Hamburg ist zwischen Bergedorf und dem Dreieck Hamburg Südost wegen Fahrbahnerneuerung bis 5 Uhr früh gesperrt. Jetzt die A40 Duisburg Richtung Essen zwischen Mülheim-Winkhausen und Mülheim-Heißen in beiden Richtungen gesperrt bis nächsten Montag. Die A71 Erfurt Richtung Suhl ist zwischen Oberhof und Suhl-Zellamelis wegen Wartungsarbeiten im Tunnel bis 6 Uhr früh gesperrt. Die A81 Stuttgart Richtung Heilbronn zwischen Ludwigsburg Süd und Pleidelsheim 3 Kilometer Stau. Letzte Meldung aus Berlin, die A111 Charlottenburg Richtung Dreieck Oranienburg ist im Tunnel Flughafen Tegel wegen Wartungsarbeiten bis 5 Uhr gesperrt. Jetzt haben wir es geschafft. Kommen Sie gut an.
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4: Aus den Studios von NDR Info an diesem Mittwochabend. Ich bin Philipp Kaver. Willkommen. Und zu Beginn geht es um eine komplizierte Freundschaft. Deutschland und Polen. 35 Jahre ist es her, dass beide Länder einen Nachbarschaftsvertrag geschlossen haben. Bis heute versucht man, diesen Vertrag, wenn auch mit Unterbrechungen, mit Leben zu füllen. In Warschau haben heute die Verteidigungsminister beider EU-Länder ein neu gefasstes Abkommen unterschrieben. Zum Jahrestag des Nachbarschafts- und Freundschaftsvertrags wollen beide NATO-Verbündeten in Sachen Verteidigung enger zusammenarbeiten, sich künftig gegenseitig beistehen und gemeinsame Übungen durchführen. Die Außenminister beider Länder veröffentlichten in Berlin eine Erklärung zu den Themen grenzüberschreitender Verkehr sowie Digitalisierung und künstliche Intelligenz. Nicole Markwald über Chancen, Hürden und neue Notwendigkeiten für Zusammenarbeit.
5: Kurz bevor die Außenminister von Deutschland und Polen auf die Bühne kamen, rief die Moderatorin des Deutsch-Polnischen Forums die Anwesenden etwas kurios zur Ordnung.
6: Es ist wie in einem Kindergarten so ein bisschen. Ich wollte nie Kindergärtnerin werden, aber so das Gefühl, bitte setzen Sie sich, kommen Sie, bleiben Sie, beruhigen Sie sich.
5: Ganz offensichtlich, die Stimmung der 700 Gäste im Auswärtigen Amt war prima. Der Redebedarf offenkundig groß. 35 Jahre nach der Unterzeichnung des Nachbarschaftsvertrags sprechen die Fakten für sich. Der Wert des täglichen Warenverkehrs liegt bei 500 Millionen Euro. Polnische Investitionen in Deutschland nehmen zu. Deutschland wird bald sein drittes Goethe-Institut im Nachbarland eröffnen. Und das vor 35 Jahren gegründete deutsch-polnische Jugendwerk hat über 3 Millionen Jugendliche über Oder und Neiße hinweg erreicht. Wie wichtig das ist, machte Bundesaußenminister Johann Wadephul, CDU, klar.
7: Der deutsche Blick auf Polen ist allzu oft ein oberflächlicher, manchmal auch ein unwissender. Auch das gehört leider zu unserem Verhältnis. Das muss sich ändern. Und ich bin überzeugt, es ist dabei, sich zu ändern.
5: In der

0: ernst nehmen und sollte diese Herausforderung wirklich schnell angehen. Wadephul entgegnete, er könne dieses Thema heute nicht abschließend beantworten. Er erwähnte aber auch, dass es zumindest beim Denkmal für die polnischen Opfer von Krieg und Besatzung vorangeht. Im Dezember wird die Juryentscheidung dazu erwartet. Der Ort steht schon fest.
1: Mitten in unserer Hauptstadt, da wo die Krolloper stand, da wo Hitler das demokratische Deutschland kaputt gemacht hat, genau an dieser Stelle dieses Mahnmal stehen wird. Das ist ein schmerzlicher Platz für uns, aber es ist ein guter Platz, es ist ein richtiger Platz.
0: In dieses Bild fügt sich auch die Rückgabe von weiteren Kulturgütern an Polen ein, die während des Zweiten Weltkrieges geraubt wurden. Darunter ein mittelalterliches Manuskript auf Pergamentpapier, vermutlich aus dem 14. Jahrhundert. Und ein Goldring mit Diamant, der König Sigismund I. zugeschrieben wird. Der Ring war seit den 60er Jahren im Besitz des Schmuckmuseums Pforzheim. Ein wichtiger Schritt, sagte Sikorski, dem noch viele folgen müssen.
2: 35 Jahre deutsch-polnischer Nachbarschafts- und Freundschaftsvertrag. Nicole Markwald berichtete aus Berlin. Und bei der Veranstaltung dort ist auch wieder der Preis für besondere Verdienste um die deutsch-polnischen Beziehungen verliehen worden. Erhalten hat ihn Janusz Reiter. Er war der erste Botschafter eines freien Polens in Bonn. Das heißt, für ihn schließt sich ein Kreis, denn er war auch dabei, als der Nachbarschaftsvertrag unterzeichnet wurde. Was war der Geist 1991, in dem dieses Dokument entstand? Das wollte mein NDR-Kollege Markus Schubert von Janusz Reiter wissen.
3: Ja, es war eine Mischung von großer Begeisterung, also Aufbruchsstimmung und sehr nüchternem Denken. Die Begeisterung war nötig, weil ja die Verhältnisse damals nicht einfach waren. Die materiellen Verhältnisse Polen war damals nach den 80er Jahren, nach der Zeit des Kriegsrechts, ein ziemlich zerrüttetes Land. Und also Polen war ein ziemlich armes Land. Und trotzdem hatte Polen ein sehr starkes, sehr gutes Selbstvertrauen durch den Erfolg der Solidarność-Bewegung, die ja nicht nur den Wandel in Polen, sondern auch weitgehend den Wandel in Europa den Weg geebnet hat. Ja. Also es war irgendwie das Gefühl, ja, wir gehören dazu, aber wir müssen jetzt mit unseren Nachbarn und insbesondere mit Deutschland, das müssen wir auch festhalten.
4: Was hat man aber dann in Deutschland versäumt? Was hat man in Polen versäumt, damit dieses Band sich in den Jahrzehnten danach festigte? Warum gab und gibt es immer wieder Rückschläge, ein zeitweiliges Abwenden und Missstimmung?
3: Naja, also beide Seiten, Deutschland und Polen, wir hatten einen starken Rückenwind. Den gibt es heute nicht. Heute haben wir keinen Rückenwind. Das ist also das ganze Umfeld. Nehmen wir nur die Europäische Union. Die Europäische Union, damals Gemeinschaft genannt, war damals auch für Polen, für die meisten, für die absolute Mehrheit, war ein großes Zukunftsprojekt, so ein Hoffnungsträger, so ein Hoffnungsanker. Das ist heute anders. Nicht, dass die Leute austreten wollen, das nicht, aber die Begeisterung für die Europäische Union ist verflogen. Der Stimmungswechsel in Polen hat paradoxerweise stattgefunden oder fiel ungefähr zusammen mit dem polnischen EU-Beitritt. Einige haben Angst bekommen vor ihrem eigenen Mut, vor dem Leben in einem offenen Raum mit stärkeren, größeren Nachbarn. Damit war immer gemeint Deutschland. Aber auch die Rollenverteilung, so wie sie nach 1989 weitgehend akzeptiert worden war, die wurde dann nicht mehr akzeptiert. Die damals neuen Mitglieder, ja, die sollten ganz demütig lernen und warten, dass der Westen ihnen sagt, na jetzt dürft ihr auch was sagen. Und der Verdacht des Paternalismus, der ist in Polen immer noch sehr stark. Ich finde, er ist übertrieben, aber da ist etwas dran. Das ist also auch ein Stück Psychologie. Aber generell, wir haben auch überall einen enormen Aufstieg von nationalistischen Stimmungen. Ja. Das trägt mit dazu bei.
4: Und Polen ist davon zumindest zeitweise erfasst worden. Unter Donald Tusk ist die Perspektive wieder Richtung Berlin und Richtung Brüssel gewandt. Aber da gibt es natürlich innenpolitischen Widerstand vom Präsidenten. Ein Rollback in Richtung Nationalismus droht. Kann man als polnischer Politiker mit Deutschland kooperieren, mit Brüssel?

0: kooperieren, ohne sich in Polen verdächtig zu machen?
1: Also sagen wir so, man kann und man muss, aber es ist in der Tat so, die Regierung glaubt, möglichst viel tun zu müssen und zu können, aber möglichst wenig darüber reden. Das verstehe ich auch. Auf der anderen Seite, ich verstehe auch manchmal die Ungeduld in Deutschland, aber da muss ich sagen, wenn man an einer Partnerschaft wirklich interessiert ist, dann muss man in diese Partnerschaft auch investieren. Und das habe ich vermisst.
0: Jetzt haben wir weniger Rückenwind als damals, aber natürlich mehr Gegenwind. Und zwar aus Osten. Sie schildern es, wenn Russland den großen Angriff auf Europa in Betracht zieht, als Luftkrieg, auch als Landkrieg, dann stehen Polen und Deutschland hintereinander in Verteidigungslinien. Ist Putin also ein neuer Nachbarschaftsstifter? Ist der bange Blick nach Osten zugleich der gemeinsame Blick nach vorn?
1: Also wir haben gemeinsame Interessen, und zwar ganz vitale, existenzielle gemeinsame Interessen. Aber uns fehlt das Gefühl von einer Interessengemeinschaft. Das ist offensichtlich, das eine ist nicht gleich mit dem anderen. Aber ich glaube, was heute wirklich im absoluten Vordergrund steht, das ist die Frage, wie gehen wir mit der Ukraine um? Was können wir gemeinsam tun, um die Ukraine in die westliche Gemeinschaft aufzunehmen?
2: Janusz Reiter, der erste Botschafter eines freien Polens in Deutschland. Er ist heute mit dem Preis für besondere Verdienste um die deutsch-polnischen Beziehungen ausgezeichnet worden. Und Achtung, wir haben einen Falschfahrer auf der A6 Kaiserslautern-Saarbrücken zwischen St. Ingbert-Mitte und Dreieck-Saarbrücken. Kommt Ihnen ein Falschfahrer entgegen, fahren Sie äußerst rechts und überholen Sie nicht. Auf der A6 Kaiserslautern-Saarbrücken zwischen St. Ingbert-Mitte und dem Dreieck Saarbrücken. Dort ist ein Falschfahrer unterwegs. Vorsicht bitte in beiden Richtungen. Und die Zeit jetzt 22.15 Uhr.
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2: Wie kann sich die EU vor Chinas wirtschaftlicher Übermacht schützen? 1 Milliarde Handelsdefizit pro Tag. Das sind die Zahlen für die EU, so hoch wie nie. Angesichts von Überkapazitäten und Industrieprodukten zu Niedrigpreisen erwägt die EU-Kommission härtere Schutzmaßnahmen und Zölle. Sabrina Fritz berichtet.
4: Eine Lücke von 1 Milliarde Euro. So groß ist das Handelsbilanzdefizit zwischen China und der EU jeden Tag. Das heißt, China schickt jeden Tag deutlich mehr Autos, Turnschuhe oder Solarpanels nach Europa als umgekehrt. Europa werde überschwemmt von Waren aus China. Das gefährde Wohlstand und Arbeitsplätze in der Gemeinschaft, hieß es heute im EU-Parlament. Und das müsse aufhören, so der Fraktionschef der Konservativen Manfred Weber in Straßburg. Einen Tag vor dem EU-Gipfel in Brüssel haben die Abgeordneten im EU-Parlament über das Verhältnis zu China diskutiert. Das Thema wird auch die 27 Staats- und Regierungschefs bei ihrem Treffen in Brüssel beschäftigen. Vor allem Deutschland, die größte Exportnation der Gemeinschaft, ist betroffen. René Repasi, Fraktionschef der SPD im Europaparlament, war gerade in China. Sein Eindruck?
5: Wenn wir unsere Position auf dem Weltmarkt retten wollen, dann müssen wir unsere eigene Industrie schützen, aber vor allen Dingen innovative Unternehmen aufbauen und selber auf die Entwicklung von Forschung und Innovation setzen.
4: In der Produktion könne man mit dem riesigen Land, mit seinen Subventionen und billigen Löhnen ohnehin nicht mithalten. Sein Vorschlag?
5: Da ist zum einen, dass sie das Preisniveau von chinesischen Produkten wieder auf ein realistisches Niveau erhöhen können, indem sie durch Außenzölle die Kostenvorteile ausgleichen, die China mit entsprechenden staatlichen Unterstützungsgeldern schafft. In anderen Fällen aber ist es notwendig, ein Kontingent einzuführen, dass die Anzahl an Produkten, die reinkommt, geringer wird, bis zu null.
4: Es ist ein schmaler Grat. Schließlich wollen europäische Unternehmen ja weiterhin ihre Maschinen, Chirurgenbestecke oder Laser nach China verkaufen. Handelskommissar Šefčovič sagte deshalb heute im EU-Parlament, Decoupling oder De-Risking, also mehr Distanz zu China, sei keine Option. Das Land sei ein wichtiger Partner.
6: On China, let me say that the Commission's overarching approach remains the risking, as decoupling is neither desirable nor realistic. China remains a critical partner.
4: Was also tun? Es liegen inzwischen mehrere Vorschläge aus Brüssel auf dem Tisch, wie die EU ihre Wirtschaft schützen will. Einer heißt Buy European. Firmen sollen zuerst europäische Produkte kaufen, vor allem, wenn sie von öffentlichen Aufträgen profitieren wollen. Wie schwierig das ist, zeigt der Bereich Rüstung. Viele Militärgüter sind in Europa gar nicht so schnell lieferbar, wie sie gebraucht werden. Die Autohersteller haben einen 70-70-Vorschlag gemacht. Das heißt, 70% der Autos, die in Europa verkauft werden, sollen 70% europäische Teile enthalten. Fraktionschef Weber warnt vor allem vor kritischer Infrastruktur aus China, also wo der chinesische Staat auch noch Informationen mitsammeln könnte. Die nächste Generation von 6G-Netzen soll nur europäisch sein. Wir müssen bei diesem Thema unabhängig werden. China ist inzwischen für Europa weit mehr als nur ein Handelspartner. Es gibt also mehrere Gründe, warum es sich die Europäer mit Peking nicht verscherzen wollen.
2: Zwei politische Ziele verfolgt die EU, die nicht immer leicht in Übereinstimmung zu bringen sind. Sie will die Verbraucher schützen, gerade in weltweiten Strömen von Produkten, Dienstleistungen und Technologien. Und sie will ihre Landwirte schützen, in unsicheren Zeiten und im Klimawandel mehr denn je, auch wenn es die Steuerzahler viel Geld kostet. Heute hat das Europäische Parlament Regeln für den Einsatz von Gentechnik gelockert. Das verschafft Landwirten neue Spielräume, etwa auf der Suche nach neuen Sorten. Es macht aber auch schwerer nachvollziehbar, was auf jedem einzelnen Feld geschieht. Jean-Marie Magro fasst zusammen.
7: Dutzende Änderungsanträge haben vor allem Linke und Grüne noch eingebracht. Aber immer wieder heißt es:
8: Rejected.
7: Abgelehnt.
8: The European Parliament has concluded second reading and the legislative act has been adopted.
7: Das EU-Parlament in Straßburg nimmt damit das Gesetz zur Änderung der Gentechnikvorschriften an. Durch neue Methoden wie etwa der Genschere CRISPR-Cas können Lebensmitteln Pflanzen eigene Stoffe hinzugefügt werden. Nicht wie bei der herkömmlichen Gentechnik Pflanzen fremde Stoffe. Das, so sagen Befürworter, eröffne neue Möglichkeiten. Pflanzen können gegen die Klimakrise widerstandsfähiger gemacht werden. Und das viel schneller als auf dem natürlichen Weg. Auch für die menschliche Gesundheit böten die neuen Methoden Chancen, sagt der CDU-Europaabgeordnete Peter Liese.
9: Zum Beispiel gibt es in Japan ein Projekt, wo Fett verbessert wird, sodass zum Beispiel Pommes frites weniger gesundheitsschädlich sind. Also es bringt viele Vorteile mit sich und als Arzt glaube ich wirklich, die Gesundheitsrisiken, die gibt es nicht und deswegen halte ich diese Techniken für sehr, sehr wichtig. Auf allen anderen Kontinenten der Welt werden sie schon eingesetzt und die europäischen Bauern sollten die Möglichkeit haben, diese Techniken auch einzusetzen.
7: Umweltschützer und Teile der Landwirtschaft sind dagegen aufgebracht. Gestern demonstrierten Bauern und Naturschützer unter anderem aus Deutschland und Frankreich vor dem Straßburger Parlament. Sie bemängeln, dass in Zukunft nicht mehr alle gentechnisch veränderten Lebensmittel gekennzeichnet sein müssen, sondern nur noch das Saatgut. Heißt für Verbraucher im Supermarkt, selbst wenn auf Produkten nicht draufsteht, dass Gentechnik drin ist, kann sie drin sein. Für die Allgäuer Biobäuerin Eva Heusinger nicht nachvollziehbar.
10: Wir müssen die gesamte Lieferkette nachweisen, dass jeder vom Bauern bis zum Teller das Biozertifikat gemacht hat. Und das kann man genauso machen. Natürlich mit Gentechnik ist gar kein Problem.
7: Befürworter der Gentechnik wie Peter Liese von der CDU entgegnen, dass mit den neuen Methoden körpereigene Stoffe hinzugefügt werden und eben nicht körperfremde. Für Bioprodukte würden außerdem weiterhin strengere Vorschriften gelten. Allerdings gibt es noch einen zweiten wichtigen Kritikpunkt. Die neuen Zuchtmethoden können mit Patenten versehen werden, was zu mehr Wettbewerb und Innovationen führen soll. In Wahrheit aber, meinen Kritiker, würden genau diese Patentvorschriften dazu führen, dass die großen Agrochemiekonzerne noch mehr Marktmacht erhalten. Sprich, höhere Preise für Landwirte und Verbraucher. Petra Rumpel vom BUND.
11: Das, was man bis jetzt beobachtet, ist einfach, dass diese Konzerne nicht im Kopf haben, was macht die Landwirtschaft günstiger oder was hilft der Bevölkerung, sondern womit kann ich meine eigenen Profite stärken?
7: Diese Befürchtung nimmt auch der CDU-Europaabgeordnete Peter Liese ernst.
9: Das ist nicht optimal, aber in der Abwägung, wollen wir diese Technik in Europa weiter verbieten oder wollen wir jetzt da mal mit anfangen, sage ich, dieser Text ist ein guter Kompromiss und an der Patentfrage müssen wir weiter arbeiten.
2: Neue Gentechnikregeln, jetzt also angenommen vom EU-Parlament. Schafe in der Feuerwehr. Klingt wie ein niedlicher Kinderfilm, wird aber in Belitz gerade Realität. Der Frühling war enorm heiß, die Waldbrandgefahr in den Brandenburger Wäldern ist hoch. Seit knapp einer Woche ist deshalb eine Herde Schafe und Ziegen im Belitzer Stadtwald im Einsatz. Wie die Tiere gegen Waldbrände helfen können, das hat sich Regionalkorrespondentin Jacqueline Pivon angeschaut.
12: Als sich die Tür des Tiertransports öffnet, laufen die rund 70 Schafe zielstrebig in den Wald. Und sofort fangen sie an zu fressen. Denn genau das ist ihre Aufgabe. Im Belitzer Stadtwald sollen sie vor allem an bestimmten Randflächen Gräser und andere kleine Pflanzen gezielt abfressen, erklärt Juliane Baumann, die Belitzer Waldbrandmanagerin. So helfen die Tiere dabei, die Stadt im Falle eines Waldbrands besser vor einer Ausbreitung des Feuers zu schützen.
13: Es geht im Prinzip darum, diese strategischen Flächen, die wichtig auch zur Waldbrandbekämpfung sind, zu beweiden. Und eben nur diese, also nicht flächendeckend Waldweide wieder einführen, sondern eben nur auf diesen strategischen Flächen, die auch wichtig sind für die Feuerwehr, dort sicher Feuer löschen zu können, geht es eben darum, dass man die Vegetation kurz hält.
12: Die Tiere werden von zwei Hütehunden bewacht und von Schäfer Max Hafemann aus Bad Belzig täglich umgesetzt, mit Hilfe mobiler Zäune. Es sei ein aufwendiges, aber wichtiges Projekt, sagt er.
14: Die Zäune müssen jeden Tag einmal komplett abgebaut werden, wieder aufgebaut werden. Das ist hier sehr schwierig, weil wir ja hier im Wald sind. Hier liegt sehr viel Totholz, sehr viele Äste und die verfangen sich dann in den Zäunen und das braucht dann auch eine ganze Weile und dann muss man die Hunde versorgen, bei den Schafen nach dem Rechten gucken, ob alle gesund sind, ob alle fit sind, ob irgendjemand was hat.
12: Die Schafe bleiben jetzt erstmal für einen Monat auf der Fläche, im nächsten Jahr dann länger. Insgesamt läuft das Projekt 3 Jahre lang und wird wissenschaftlich begleitet.
2: Schafe und Ziegen als Waldbrandschutz, ein Modellprojekt in Brandenburg.
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2: Thomas Tuchel ist einer von 3 deutschen Trainern bei dieser Fußball-WM und sein erstes Spiel, das läuft seit etwas mehr als 20 Minuten. Mats Nicholson.
16: Ja, Tuchels Engländer treffen auf Kroatien und es steht 1:0 für England. Harry Kane hat getroffen im zweiten Versuch per Elfmeter. Einige Top-Nationen haben sich ja schon schwer getan. Für die Engländer sieht's aktuell aber ganz gut aus. Wir hören mal live rein in der Partie England gegen Kroatien. Unsere Reporterin live ist jetzt Luise Kropf.
17: Er hatte ordentlich was in der Tasche und sagt hier, ich gebe euch nochmal was ab. Beim knappen 1-0 passt mir auf diese Kroaten auf, die jetzt gleich den Abstoß durch Livakovic ausführen werden. Kane lauert da am Strafraum. Also es läuft zumindest mal in die richtige Richtung aus Sicht der Three Lions durch den Elfmetertreffer von Harry Kane. Das Ganze ja schon relativ zeitig, nämlich nach gerade mal, wenn ich richtig sehe, 12 Minuten genau. Also das war schon ziemlich früh und hatte so ein bisschen diese Druckphase dann den ganzen Knacks verdient der Kroaten, die jetzt wieder in der Hälfte sich festsetzen wollen würden, der Engländer. Aber Ball abgenommen, gut geklärt von Declan Rice, nimmt auf links Nico O'Reilly mit. Dann ist es Elliot Anderson, der gefällt mir übrigens richtig gut, der 23-Jährige von Nottingham Forest, der sich in der defensiven Mittelfeldzentrale da so ein bisschen immer wieder als Anspielstation trägt, als Antreiber. Jordan Pickford hat schon wieder den Ball und wird dann den Ball vorne gespielt.
16: Florian Winkler war das, nicht Luise Kropf, also zum Spiel England gegen Kroatien 1:0. Die Vollreportage mit den beiden Reporterinnen und Reportern gibt es in der Sportschau-App und auf sportschau.de. Also 1:0 für England, Harry Kane hat getroffen, im ersten Versuch den Elfmeter verschossen, der kroatische Torwart stand aber zu weit vor seiner Linie. In der Wiederholung hat Kane dann getroffen. Einige Top-Nationen haben sich ja richtig schwer getan in ihren Auftaktspielen, auch heute wieder. Portugal spielte gegen den Außenseiter Kongo nur 1:1. Philipp Hofmeister war in Houston, Texas dabei.
18: Ein fassungsloser und frustrierter Cristiano Ronaldo stappte kopfschüttelnd vom Platz nach diesem Fehlstart seiner mitfavorisierten Portugiesen. Dabei hatten CR7 und Co. einen Traumstart gegen Außenseiter Kongo erwischt. João Neves stellte schon nach 6 Minuten per Kopf auf 1:0 für Portugal, das anschließend aber zu passiv wurde. Ganz anders als der Kongo. Mit einer Kombination aus Physis und Mut kämpften sich die Kongolesen bei ihrem WM-Comeback nach 52 Jahren in dieses Spiel hinein. Stürmerstar Wissa erzielte ebenfalls per Kopf den in Summe hochverdienten 1:1 Endstand. Die WM hat ihre nächste dicke Überraschung und anders als die Superstars Mbappé und Messi war Cristiano Ronaldo zum Auftakt gar kein Faktor.
16: Vier Mannschaften fehlen noch, dann haben die Fußballfans alle Nationen einmal gesehen. Um 1 Uhr spielt Ghana gegen Panama und um 4 Uhr treffen Usbekistan und Kolumbien aufeinander. Auftrag erfüllt und trotzdem freigestellt. So läuft's manchmal im gnadenlosen Business Profifußball. Ole Werner ist nicht mehr Trainer von RB Leipzig, obwohl er den Club zurück in die Champions League führte. Nach nur einer Saison muss Werner gehen. Offensichtlich gibt es keinen gemeinsamen Zukunftsplan mehr. Vor allem die Beziehung zwischen Werner und Red Bull Fußballchef Jürgen Klopp soll nach Medienberichten sehr abgekühlt sein. Als Topkandidat auf die Nachfolge gilt der ehemalige Bayern-Profi Martin De Michelis. In fast allen deutschen Profiligen stehen die deutschen Meister längst fest. Im Basketball noch nicht. Bayern München und Alba Berlin spielen um den Titel. Wer zuerst 3-mal gewinnt, ist deutscher Basketballmeister. In der Finalserie stand es 1:1. Heute fällt in Berlin also keine endgültige Entscheidung. Aber Nikolaus Hillmann live in Berlin, es ist natürlich ein enorm wichtiges Spiel und es sieht nach einem Matchball für Bayern München aus.
19: Das kann man so sagen. 13,8 Sekunden sind noch zu spielen. 90-83 führen die Bayern, also mit 7 Punkten Vorsprung. Und das ist selbst im Basketball extrem schwer, sowas noch aufzuholen. Und das wissen die Spieler von Alba Berlin auch. Jetzt laufen die letzten 13 Sekunden runter. Alba hat nochmal den Ball nach den Freiwürfen für die Münchner. Und dann der nächste Fehler, von denen es viele gab, der Berliner in diesem letzten Viertel. Und die Bayern lassen die Uhr runterlaufen. Und jetzt haben sie das zweite Spiel in Berlin gewonnen mit 91-83. Und das haben sie vor allen Dingen Neno Dimitrijevic zu verdanken, ihrem Aufbauspieler mit 19 Punkten. Bester Werfer für Berlin, Jack Kail, am treffsichersten mit 17 Punkten. Aber Alba Berlin hat zu viele Fehler gemacht, zu viele Ballverluste. Das haben die Bayern gnadenlos ausgenutzt. Gewinnen hier das dritte Finale in Berlin und führen in der Serie 2:1.
16: Nikolaus Hillmann live aus Berlin. Heißt also, Bayern München fehlt noch ein Sieg zur deutschen Basketballmeisterschaft. Das vierte Spiel wird übermorgen wieder in Berlin ausgetragen. Gewinnen die Bayern es, sind sie deutscher Basketballmeister. Alba Berlin steht also unter großem Druck und muss diese Partie gewinnen. Schnell nochmal der Blick zurück zur WM. England führt immer noch mit 1:0 gegen Kroatien.
2: Soweit der Sport. Danke, Mats Nicholson.

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1: Um 22.30 Uhr mit Kevin Bieler. In den französischen Alpen ist der G7-Gipfel zu Ende gegangen. Die Staats- und Regierungschefs 7 führender Industrienationen sprachen von einer großen Einigkeit, zum Beispiel bei den Themen Iran und Ukraine. Bundeskanzler Merz lobte im ARD-Interview die Zusammenarbeit mit US-Präsident Trump. Das geplante Abkommen mit dem Iran sei ein großer Erfolg, auch wenn der Krieg länger gedauert habe als gedacht.
2: Aber das Ende scheint so zu sein, wie wir es hier wahrnehmen, nämlich eine deutliche Schwächung des Terrorismus in der Region und auch die Fähigkeit der iranischen Regierung, Atomwaffen zu produzieren, ist für Jahre geschwächt, zurückgeworfen, möglicherweise endgültig beseitigt. Und das, finde ich, ist ein gutes Ergebnis.
1: Bundeskanzler Merz. Im vergangenen Jahr haben die Menschen in Deutschland erstmals häufiger bargeldlos bezahlt als mit Scheinen und Münzen. Der Anteil bei den erfassten Einkäufen an den Ladenkassen lag laut der Bundesbank bei 55%. Viele nutzten dabei eine Bankkarte. Es wird den Angaben zufolge aber zunehmend auch per Smartphone oder Smartwatch bezahlt. Bei 45% aller Zahlungen griffen die Menschen noch zum Bargeld. Im europäischen Vergleich ist der Anteil weiter hoch. Das EU-Parlament hat für deutlich strengere Asyl- und Abschieberegeln gestimmt. Dazu gehört auch das Vorhaben, sogenannte Rückführungszentren für abgelehnte Asylsuchende in Drittstaaten zu errichten. In die geplanten Abschiebezentren außerhalb der Europäischen Union sollen Ausreisepflichtige kommen, die nicht in ihre Herkunftsländer zurückgebracht werden können, etwa weil das Heimatland sich weigert, sie zurückzunehmen. Wo solche Zentren entstehen könnten, ist bislang unklar. Im Gespräch sind unter anderem Staaten in Afrika. Das Europaparlament hat auch beschlossen, die Gentechnikregeln für Obst und Gemüse zu lockern. Neue gentechnisch veränderte Sorten müssen demnach in Supermärkten nicht immer gekennzeichnet werden. Die Änderungen sollen ab 2028 gelten. Befürworter hoffen auf robustere Pflanzen, die etwa klimaresistenter werden und mit weniger Wasser auskommen. Bestimmte aufwendige Umweltprüfungen fallen durch die neue Einstufung weg. Im Bioanbau bleiben diese genetisch veränderten Pflanzen aber verboten. Kritiker fordern ein Wahlrecht für Verbraucher. Das Wetter in Deutschland, nachts meist trocken, an den Alpen Schauer und Gewitter, Tiefstwerte 18 bis 11 Grad. Morgen freundlich, Richtung Osten und in den Bergen einige Schauer und Gewitter, Höchstwerte um 20 Grad auf den Nordseeinseln bis 36 Grad am Oberrhein. Am Freitag heiter, später dichte Wolken, Schauer und teils starke Gewitter, 24 bis 38 Grad. Am Samstag zeitweise heiter, vor allem im Osten Schauer und Gewitter und Gefahr von starken Gewittern, 23 bis 38 Grad. Das waren die Nachrichten.
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3: Zunächst mit der Entwarnung für die A6 Saarbrücken Richtung Kaiserslautern. Kein Falschfahrer mehr zwischen Dreieck Saarbrücken und St. Ingbert Mitte. Die A1 Osnabrück Richtung Bremen zwischen Bremen-Brinkum und Hemelingen 4 Kilometer Stau. Die A3 Nürnberg Richtung Würzburg zwischen Nürnberg-Nord und Erlangen-Tennenlohe 3 Kilometer stockender Verkehr. Nochmal die A3 Arnheim Richtung Oberhausen ist in Höhe Hamminkel nach einem Unfall bis circa 2 Uhr gesperrt. Die Umleitung führt Sie hier über die U10. Autobahn 8 Karlsruhe Richtung München zwischen Kreuz Stuttgart und Stuttgart-Degerloch 2 Kilometer Stau. Nach einem Unfall ist hier nur eine Spur frei. Die A40 Duisburg Richtung Essen ist zwischen Mülheim-Winkhausen und Mülheim-Heißen in beiden Richtungen bis nächsten Montag gesperrt. Die A81 Stuttgart Richtung Heilbronn zwischen Ludwigsburg Süd und Pleidelsheim 3 Kilometer Stau. Noch eine Meldung aus Berlin. Die A111 Charlottenburg Richtung Dreieck Oranienburg ist im Tunnel Flughafen Tegel wegen Wartungsarbeiten bis 5 Uhr gesperrt. Das war's vom Verkehr. Kommen Sie gut an.
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3: Mit Philipp Kaber. Schüsse von einem russischen Kriegsschiff auf eine Yacht mitten im Ärmelkanal. Das hat für Aufregung gesorgt. Von russischer Seite hieß es, die Besatzung habe erst mit Signalmunition, dann mit Handwaffen in die Luft geschossen, weil die Yacht auf Kollisionskurs gewesen sei. Das Ehepaar auf der Yacht bestreitet das und der britische Premier Starmer nennt das russische Vorgehen leichtsinnig. Christoph Prassel berichtet.
4: Jane und Alan Kelvey waren südlich der Isle of Wight mit ihrer Segeljacht unterwegs, Kurs Richtung Cherbourg in Frankreich. Etwa 30 Kilometer von der Südküste Englands entfernt kam die Yacht dann in die Nähe eines russischen Kriegsschiffs in internationalem Gewässer. Die Admiral Grigorowitsch ist eine moderne Fregatte. Die Yacht näherte sich, so hieß es im britischen Verteidigungsministerium, auf etwa 500 Meter. Dann soll das russische Schiff Warnsignale abgegeben haben, später dann Warnschüsse. Der Vorfall sorgte für große Aufmerksamkeit. Hat der russische Kapitän überreagiert? Hat er möglicherweise eine Kollision verhindert? Oder sollte das russische Vorgehen ein Zeichen der Stärke sein? Jane und Alan Kelvey gaben der BBC ein Interview.
5: They didn't try to radio us, and we were definitely not on a collision course. We were going to miss them. As far as we were concerned, it wasn't an incident until the gunfire started.
4: Die haben uns nicht angefunkt. Wir waren auch nicht auf einem Kollisionskurs. Wir wären an denen vorbeigefahren. Für uns war das kein Vorfall, bis sie die Warnschüsse abgegeben haben, sagte Jane Kelvey. Der Vorfall beschäftigt längst die Politik. Die Berichterstattung ist breit, vor allem vor dem Hintergrund, dass die Briten gerade erst einen Tanker der russischen Schattenflotte im Ärmelkanal konfisziert haben. Das Schiff transportierte offenbar sanktioniertes Öl. Premier Keir Starmer sagte zu dem jüngsten Vorfall:
6: "It's deeply concerning and reckless."
4: Das ist wirklich beunruhigend und fahrlässig. Die Einschätzung des Verteidigungsministeriums ist, dass das russische Schiff dahin trieb, ohne Motorkraft, was problematisch ist. Aber so sieht es aus, eher keine feindliche Aktion. Aber natürlich ist das beunruhigend und natürlich fühle ich mit dem Ehepaar von der Yacht, die erschrocken sein müssen. Die BBC befragte auch den ehemaligen Verteidigungsminister Ben Wallace von den Konservativen. Er selbst ist Segler und kennt den Ärmelkanal gut. Er argumentiert, dass der Ärmelkanal eine eng befahrene Wasserstraße sei. Da auf 450, 500 Meter aneinander heranfahren zu müssen, sei nichts Ungewöhnliches. Er interpretiert die Warnschüsse so. Da sehen wir Russlands Verzweiflung. Sie verlieren in der Ukraine und die Wirtschaft schwächelt. Und natürlich sind sie verärgert, weil wir einen Tanker der Schattenflotte in der vergangenen Woche eingezogen haben. Das russische Kriegsschiff, das nun in diesen Vorfall mit der Yacht involviert war, die Admiral Grigorowitsch, passiert den Ärmelkanal häufig und begleitet auch andere Schiffe der russischen Schattenflotte, mit der Öl und Gas in die Welt transportiert und Sanktionen umgangen werden.
3: Christoph Prössl berichtete.
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3: Gehen Sie noch mit Bargeld aus dem Haus oder reicht Ihnen eine EC-Karte? Oder sogar nur das Handy oder die Smartwatch? Der Trend jedenfalls ist eindeutig. Münzen und Scheine verlieren weiter an Bedeutung. Erstmals wird in Deutschland nun mehr als die Hälfte der Einkäufe bargeldlos bezahlt. Das geht aus den neuesten Zahlen der Bundesbank hervor. Warum Bargeld wohl trotzdem nicht so bald aus unserem Leben verschwinden wird, weiß Ursula Mayer.
7: Für zwei eisgekühlte Milchkaffees. Die 25 Jahre alte Studierende Fiona ist gerade dabei, in einem Frankfurter Café ihre Bestellung zu zahlen. Dafür hält sie kurz ihr Smartphone über das Bezahlterminal und ist in Sekunden fertig.
8: Man hat ja eh das Handy so immer in der Hand.
7: Ihren Geldbeutel habe sie dagegen nicht dabei und Bargeld spiele in ihrem Leben kaum noch eine Rolle. Etwas anders ist das bei ihrem Mitbewohner Max.
9: Ich zahle aber auch noch gern mit Bargeld, also je nachdem, was man gerade zur Hand hat.
7: Vom Bargeld hat man sich hier im Café vor 3 Jahren verabschiedet. Der Inhaber des Cafés, Julian Ploch, erklärt.
10: Man muss abends kein Geld zählen, man muss es nicht im Tresor lagern, man muss es dann nicht zur Bank bringen. Die Banken haben auch irgendwann noch eine Falschgeldprüfung eingeführt bei Münzgeld. Das produziert einfach auch Kosten. Und dann haben wir gesagt, wir probieren es einfach mal aus.
7: Auch für das Zahlen etwa mit Karte fallen zwar Gebühren an, aber auf Scheine und Münzen zu verzichten sei trotzdem stressfreier und die Kunden könnten gut damit leben. Das kontaktlose Bezahlen setzt sich in ganz Deutschland allmählich durch. Das zeigt auch eine aktuelle Studie der Bundesbank. Demnach haben Verbraucher letztes Jahr bundesweit zum ersten Mal häufiger Bargeld losbezahlt als mit Scheinen und Münzen, nämlich konkret bei 55% aller erfassten Einkäufe. Bundesbankvorstand Burkhard Balz erläutert.
11: Natürlich spielt das Thema Debitkarte bei uns in Deutschland eine Rolle. Die Girocard die eben außerordentlich wichtigen Teil des Zahlungsverkehrsmix ist. Und dann wird natürlich auch das Zahlen mit dem Mobilfunktelefon, der Smartwatch, immer beliebter.
7: Im Internet war laut Balz der US-Zahlungsdienstleister PayPal sehr verbreitet. Dagegen wurde nur für 45% aller Zahlungen Bargeld verwendet. Das waren 6% weniger als bei der letzten Studie im Jahr 2023. Balz, der bei der Bundesbank für das Thema Bargeld zuständig ist, sagt:
11: Nein, ich bin nicht überrascht. Der Trend hatte sich ja in den letzten Jahren schon abgezeichnet, dass die Bargeldnutzung in Deutschland auch zurückgeht.
7: Und zwar seit 2008, also seit die Bundesbank die Studie erstellt. Befeuert wird der Trend laut Balz beispielsweise dadurch, dass es im Handel immer häufiger Selbstbedienungskassen gibt, die kein Bargeld mehr akzeptieren. Betrachte man aber alle Zahlungsarten einzeln, bleibe Bargeld das am meisten genutzte Zahlungsmittel, betont Bundesbankvorstand Balz, und
11: die große Mehrheit der Menschen in Deutschland wünscht sich weiterhin die Möglichkeit, bar zu zahlen.
7: Dafür setze sich die Bundesbank ein, auch um niemanden vom Zahlungsverkehr auszuschließen, denn gerade ältere Menschen würden noch häufig mit Scheinen und Münzen zahlen.
3: Wenn Sie ab und zu in Österreich im Urlaub sind, dort einkaufen und am Weinregal vorbeigehen, dann können Sie auf den ersten Blick sehen, welche Weine aus Österreich kommen und welche nicht. Denn dort sind alle heimischen Produkte mit den Landesfarben Rot-Weiß-Rot auf dem Flaschendeckel und dem Etikett gekennzeichnet. Das hält jetzt offenbar auch der Deutsche Bauernverband für eine gute Idee. Denn der deutsche Wein hat einen schweren Stand. Die Absatzzahlen sind schlecht. Bauernpräsident Ruckwied spricht sogar von der größten Krise seit Jahrzehnten. Die Nationalfarben Schwarz-Rot-Gold oben auf dem Flaschendeckel sollen nun die Deutschen motivieren, mehr deutschen Wein zu trinken. Den mitteldeutschen Weinbauern jedenfalls gefällt die Idee schon mal, berichtet Till Ganswind.
12: Die Österreicher machen es vor. Dort ist die rot-weiß-rote Banderole auf dem Schraubverschluss schon längst Standard. Und die Österreicher greifen deutlich häufiger zum heimischen Wein, als die Deutschen das tun. Der Anteil am heimischen Markt beträgt hier rund 40%, in Österreich sind es fast 70. Ob die Flagge eine so große Wirkung hat? Schwer einzuschätzen, sagt Andreas Klaus, Chef des Thüringer Weingutes Bad Sulza und Präsident des Weinbauverbands Saale-Unstrut.
13: Die Idee grundsätzlich ist nicht schlecht. Die Österreicher haben das seit vielen Jahren schon umgesetzt. Ob dadurch natürlich tatsächlich mehr Inlandwein getrunken wird, lässt sich sicher schwierig nachweisen. Aber es ist zumindest eine Initiative, um nach außen hin zu signalisieren, was in der Flasche ist.
12: Grundsätzlich habe der deutsche Weinbau aber gute Voraussetzungen, sagt Klaus. Deutschland sei ein Weißweinland und Weißwein sei gefragt.
13: Auch wir in Saale-Unstrut, wir haben 75% Weißwein im Anbau. Das heißt, wir liegen von der Verbraucherpräferenz durchaus im Trend. Die Frage ist jetzt eben, wie man deutschen Wein noch mehr in den Vordergrund bringen kann.
12: Das findet auch Martin Junge, Sprecher des Weinguts Schloss Wackerbarth in Radebeul.
14: Grundsätzlich ist es schon so, dass der deutsche Weinmarkt, wenn wir in andere Weinregionen in Europa schauen, eine Besonderheit hat, nämlich dass über 50% der Weine, die hierzulande getrunken und genossen werden, nicht aus Deutschland kommen. Und von daher begrüßen wir auch verschiedene Ideen und Ansätze, Konzepte, wie man eben den deutschen Wein auch stärken kann.
12: Es müssten nicht zwingend die deutschen Farben auf dem Deckel sein, also Junge. Es seien auch andere Ansätze denkbar, etwa Kampagnen mit prämierten Weinen.
14: Wichtig ist, dass wir über die verschiedenen Konzepte diskutieren, auch innerhalb der Winzerschaft und auch mit anderen Entscheidungsträgern, und dass wir dann passende Maßnahmen entwickeln, wie wir eben den sächsischen Wein stärken.
12: Denn dass der sich nicht vor der Konkurrenz aus dem Ausland verstecken muss, zeigten die vielen Auszeichnungen auf internationaler Bühne in den vergangenen Jahren.
3: Weindeckel möglicherweise bald in Schwarz-Rot-Gold.
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0: Mittwochabend und die Zeit jetzt 22.45 Uhr.
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0: Kann mehr Wettbewerb auf der Schiene die Bahn anspornen, besser zu werden? Auch im Fernverkehr sollen jetzt mehr private Anbieter zugelassen werden. Die Bundesnetzagentur überwacht, dass private Bahnunternehmen nicht benachteiligt werden. Allerdings warnen jetzt Fachleute, zu viel Wettbewerb könnte genau das bewirken, was nun wirklich keiner wollen kann. Der Bahnverkehr könnte noch schlechter werden. Ralf Geißler berichtet.
2: Ein Sprichwort sagt, Konkurrenz belebt das Geschäft. Martin Burkhardt befürchtet, dass es bei der Bahn anders laufen könnte. Der Vorsitzende der Eisenbahn- und Verkehrsgewerkschaft kennt die Konkurrenten, die künftig auf deutschen Fernstrecken fahren wollen, die Italo oder die Flixtrain-Gruppe.
3: Die wollen alle München-Berlin fahren, München-Hamburg, München ins Ruhrgebiet. Aber wir haben halt auch Städte, selbst mit über 100.000 Einwohnern, da fährt heute die Deutsche Bahn mit 17-20% Auslastung. Da wollen Investoren natürlich mit ihren Bahnen nicht fahren.
2: Doch wo die private Konkurrenz nicht hinfahren will, hält bald auch die Deutsche Bahn nicht mehr, befürchtet Burkhardt. Denn bislang hat der Staatskonzern unrentable Strecken mit Gewinnen aus rentablen subventioniert. Wenn diese aber künftig an andere fallen, fehlt das Geld.
3: Wenn natürlich die Deutsche Bahn nicht mehr diese Mischkalkulation machen kann, weil sie nicht mehr so viel auf den hochrentablen Strecken fährt, dann besteht die Gefahr, dass die Städte mit diesen Bahnhöfen halt nicht mehr angefahren werden.
2: Die Gewerkschaft schätzt, dass im harten Wettbewerb an mindestens 16 Bahnhöfen der Fernverkehr drastisch reduziert oder eingestellt werden könnte, darunter in Magdeburg, Chemnitz, Cottbus und Jena. Letztere Stadt hat schon viele ICE-Verbindungen verloren. Klaus Bartholmeh vom Bündnis Fernverkehr Jena sagt, die Bahn stehe unter finanziellem Druck. Wenn der weiter steigt, werde im Fernverkehr noch mehr gespart.
4: Und das bedeutet natürlich, dass insbesondere für die Seilbahn dem Grunde nach das ausdroht. Also die letzten 6 verbliebenen Züge, die wir jetzt da noch haben, also wir haben wirklich die große Sorge, dass dann die letzten verbliebenen Fernverkehre, dass die dann auch noch abmoderiert werden.
2: Unbegründet ist diese Sorge nicht. Auch Dirk Pflege, Geschäftsführer der Allianz pro Schiene, warnt, wenn der Staat den Wettbewerb im Fernverkehr einfach so laufen lasse, werde das zu Lasten kleinerer Städte gehen. Es brauche konkretere Regeln als bisher, zum Beispiel bei der Ausschreibung der Fernverkehrsstrecken.
5: Und dass die Bundesnetzagentur sagt, wir bündeln lukrative Strecken, diese Rennstrecken bündeln wir mit etwas weniger attraktiven Strecken und dann kann man sich um das Gesamtpaket bewerben. Das wäre eine Option, das kennen wir aus dem Nahverkehr, da sind die Länder diejenigen, die diese koordinierende und steuernde Rolle einnehmen und im Fernverkehr gibt es dafür keinen Verantwortlichen und das ist genau der Fehler.
2: Konkretere Regeln im Fernverkehr vermisst auch der Fahrgastverband Pro Bahn. Vorsitzender Lukas Iffländer kann sich vorstellen, dass der Staat aus den Trassengebühren der schnellen Fernverkehrsstrecken künftig weniger lukrative Verbindungen subventioniert. Zudem brauche es ein Portal, auf dem man die Tickets für alle Anbieter kaufen kann.
6: Und wenn da in der einen Stunde plötzlich ein ICE fährt und in der anderen Stunde fährt der Italo, dann brauche ich da eine Lösung, dass ich ein Ticket kaufen kann, das in beiden gilt. Und leider sind all diese Themen bis eigentlich die Zuständigkeit der Bundesregierung und nicht nur diese, sondern auch alle davorhergehenden weigern sich leider bei diesem Thema aktiv zu werden.
2: Dabei wäre es höchste Zeit. Die Italo hat nämlich nicht nur angekündigt, in den deutschen Fernverkehr einzusteigen. Das italienische Unternehmen hat bereits Vorabsprachen für den Kauf von Zügen für Deutschland getroffen. Schon 2028 könnte Italo starten, möglicherweise dann aber eben ohne klare Regeln dafür, wie auch weniger profitable Verbindungen erhalten bleiben.
0: Ralf Geißler ist der Frage nachgegangen, ob private Anbieter den Fernverkehr verschlechtern. El Niño. Das Kind, das ist eigentlich ein normales Phänomen im Klimageschehen. Wenn es auftritt, sorgt es für eine Änderung der Luft- und Meeresströmungen. Die Folgen in manchen Erdteilen Überschwemmungen und Erdrutsche, in anderen Dürren und Waldbrandgefahr. In diesem Jahr könnte das Wetterphänomen El Niño sehr viel stärker ausfallen als sonst, warnen die Vereinten Nationen und die Wetterbeobachter von Copernicus. Für Südasien zeichnen sich die Folgen jetzt schon ab. Lena Bodewein berichtet.
7: Tariq Ali wartet auf den Monsun. Sein Blick schweift über seine trockenen Felder, seine Gedanken schweifen ins Philosophische.
8: Diese Landwirtschaft ist wie ein Kieselstein, nichts ist mehr übrig. Wenn der Wind weht, hört man das Geräusch von den Feldern herüber. Hör zu, ich werde dich nicht verhungern lassen, aber ich werde dich auch nicht vorankommen lassen. Das ist die Geschichte des Bauern.
7: Auf seinem rund 4000 Quadratmeter großen Feld, in einem Dorf 2 Fahrtstunden von der Hauptstadt Delhi entfernt, baut er Mais, Perlhirse und Sorghum an. Später in der Saison will er Reis pflanzen. Die 5-köpfige Familie kann mühsam und knapp von der Landwirtschaft leben, wie Millionen anderer indischer Bauern. Doch seine Ernte ist stark vom Monsun abhängig. Der liefert etwa 70% der jährlichen Niederschläge Indiens. Ein Großteil der indischen Wirtschaft hängt davon ab. Nicht nur Tarek. Wenn die reichhaltigen Regenfälle nicht rechtzeitig beginnen, verliert er fast die Hälfte seines Einkommens.
8: Die Lage ist derzeit sehr schlecht. Die Landwirte haben momentan mit vielen Problemen zu kämpfen. Wenn es zum richtigen Zeitpunkt regnet, wächst auch die Saat zur richtigen Zeit. Doch es regnet nicht. Wir müssen warten, da es sehr heiß ist.
7: Seit Wochen werden 45 Grad Celsius und mehr in vielen Bereichen Südasiens gemessen. Dutzende Menschen starben infolge der Hitze. Auch um diese Hitzewellen zu brechen, hoffen die Länder auf den Monsun.
9: Wir hatten zwar schon früher Hitzewellen, aber die gingen nicht mit El Niño einher. Wir hatten das Glück, dass uns das bisher erspart blieb,
7: sagte Devinder Sharma, Aktivist für nachhaltige Landwirtschaft.
9: Doch wenn die Hitzewelle in diesem Jahr mit El Niño zusammenfällt, dann trifft die Landwirtschaft ein doppelter Schlag.
7: In dieser Hitze steht Tarek Ali mit anderen Bauern. Sie diskutieren. Es sei in Gottes Hand, wann Regen fällt. Das lasse sich nicht vorhersagen, so die eine Meinung. Andere glauben an moderne Wissenschaft und die Hilfe von Wetterprognosen bei den Entscheidungen, die Bauern treffen müssen. Die Vorhersagen sind nicht gut.
10: Wie wir gemeldet haben, herrschen derzeit El Niño-Bedingungen. Wir gehen davon aus, dass sich das weiter verstärkt, während der Monsun fortschreitet.
7: So heißt es in der indischen Wetterbehörde. Und weiter?
10: Der Monsun wird voraussichtlich unterdurchschnittlich ausfallen. Nur 90% des langjährigen Durchschnitts.
7: Gerade in diesem Jahr sind das schlechte Nachrichten, erläutert Akshit Sangomla vom Zentrum für Wissenschaft und Umwelt.
11: Die indische Landwirtschaft steht schon unter großem Druck. Die Kosten für Betriebsmittel, besonders Dünger, sind stark gestiegen.
7: Nur eine der Folgen des Konflikts am Golf. Auch Diesel ist viel teurer geworden.
11: El Niño wird diesen Druck noch verschärfen. Er beeinträchtigt einen weiteren entscheidenden Faktor, die Verfügbarkeit von Wasser für die Bewässerung. Das bekommen die landwirtschaftlichen Regionen besonders zu spüren, die auf Regen für ihre Bewässerung angewiesen sind.
7: Fast die Hälfte der landwirtschaftlichen Nutzfläche ist nicht durch Flüsse oder Kanäle bewässert, sondern von Regenfällen abhängig. Die extreme Trockenheit hat in diesem Jahr vielerorts die Aussaat verzögert. Und wenn nach langer Dürre heftige Regenfälle folgen, kann der ausgetrocknete Boden die Wassermassen oft nicht aufnehmen. Überschwemmungen vernichten die Ernten, gefährden Leben. Das Landwirtschaftsministerium hat für knapp 200 Distrikte El Niño-Warnungen ausgesprochen. Aber was nützt das, meint der Bauer Kanwal Singh, ein Nachbar von Tarek Ali.
8: Die Bauern können sich nicht großartig vorbereiten, weil sie sehr arm sind. Sie sind auf den Monsun angewiesen.
1: Kultur.
0: Wenn jemand einem Ähnlichkeit mit einer Fernsehkommissarin bescheinigt, mag das vielleicht nicht unbedingt schmeichelhaft rüberkommen. Die Musikerin Joan Wasser hat sich einen Spaß draus gemacht, diesen vermeintlichen Polizisten-Look zu haben. Sie veröffentlicht seit 20 Jahren schon unter dem Alias Joan as Policewoman eleganten Soul-Pop. Jetzt ist mit Real Life Evolution eine Neuinterpretation ihres Debütalbums von 2006 rausgekommen, teils mit Gästen wie Iggy Pop. Höreindrücke von Vanessa Wohlrath.
12: Berührend klingen die gezupften, leicht schwingenden Gitarrenseiten von The Ride, einem der Kammerpop-Songs auf Real Life Evolution von Joan as Policewoman.

Ihr Gesang ist tiefer als noch vor 20 Jahren, klar. Aber diese Tiefe erzählt eben auch eine Geschichte. Zwischen der Joan Wesser, die 2006 mit viel Engagement ihr Album Real Life schrieb, als sei es ihr erstes und auch letztes Werk gewesen, und der Joan Wesser, die heute auf eine ziemlich erfolgreiche Karriere als Musikerin zurückblicken kann. Zwischen diesen beiden Frauen liegt

Melancholie. Das hören wir dieser Neuinterpretation ihres Debütalbums an, begleitet die 55-jährige Wahl-New-Yorkerin bis heute. Real Life trage den Schlüssel zu ihrem Leben in sich, sagt Joan as Policewoman. Die Musik habe sie gerettet, ihr über depressive Phasen, über Liebeskummer und Zweifel hinweggeholfen. Was Joan as Policewoman auch mit Real Life Evolution wieder ausgezeichnet schafft, sich neu zu erfinden. Die 10 überarbeiteten Songs sind auf der Bühne geformt, mit jedem Live-Auftritt nur verfeinert oder gleich radikal überarbeitet worden. Hier verschmilzt Rock mit Soul und experimentellem Pop. Am Ende haben auch verschiedene Musikerinnen und Musiker daran mitgewirkt und den neuen Sound der Platte geprägt. Wie Sängerin Crystal Warren zum Beispiel oder Punk-Ikone Iggy Pop.

In Save Me könnten Iggy Pop und Joan Weser zunächst wie ein uninteressantes Altrocker-Duo wirken. Der Song entwickelt aber so eine Frische und kommt mit einem richtigen Punch daher, was jede Skepsis gleich wegwischt. Denn gerade der reife Gesang, der kantige Klang, hat seine Vorzüge. An den rauen Tönen soll man sich reiben dürfen. Auch wenn Real Life Evolution dazu verleitet, den direkten Vergleich zum damals schon großartigen Debütalbum zu ziehen, so ist diese Neuinterpretation ein eigenes Werk mit eigenen Qualitäten. Eines, in dem sich Joan as Policewoman mit sich selbst konfrontiert und reflektiert. Und dabei hört man ihr nur zu gerne zu.

Und natürlich behalten wir für Sie auch den Fußball im Blick. Vielleicht das Topspiel der Gruppenphase. Gerade läuft England, Kroatien. Die Three Lions wollen endlich den Weltmeisterschaftsfluch brechen und nach 1966 den zweiten Titel feiern. Die Kroaten waren die Überflieger der beiden vergangenen Turniere. Beide Male haben sie aber gegen das Team verloren, das danach Weltmeister geworden ist. Gerade ist Halbzeitpause im Dallas-Stadion. Es steht 2:2 und wir bleiben gespannt, wie die zweite Halbzeit läuft. Und in dieser Nacht stehen dann noch die Partien Ghana, Panama an. Ab 4 Uhr unserer Zeit spielen außerdem Usbekistan und Kolumbien. Ronaldo und seine Portugiesen, wir haben es schon gehört, haben einen Fehlstart hingelegt. Der Europameister von 2016 kam nur zu einem 1:1 gegen die Demokratische Republik Kongo. Ja, und das deutsche Team ist am Samstag wieder dran, dann gegen die Elfenbeinküste. Hier gibt's für Sie gleich die Nachrichten um 23 Uhr.

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1: Um 23 Uhr mit Kevin Bieler. Ein US-Beamter hat die Einzelheiten der vorläufigen Vereinbarung mit dem Iran bekannt gegeben. Der hochrangige US-Vertreter las den 14-Punkte-Plan vor Journalisten vor. Unterzeichnet ist das Rahmenabkommen noch nicht. Zunächst hieß es könne am Freitag in Genf unterzeichnet werden. US-Präsident Trump deutete aber an, es könne auch früher passieren. Aus Washington, Nina Barth.
2: Viele Einzelheiten sollen erst noch geklärt werden. 60 Tage sind dafür erstmal geplant. In dem nun bekannt gegebenen Entwurf steht ganz oben, dass die USA und Iran mit der Unterzeichnung Militäroperationen einschließlich im Libanon beenden. Die Straße von Hormus soll wieder befahrbar sein, für 60 Tage kostenlos. Was das für die Zeit danach bedeutet, ist nicht klar. Im Gegenzug zur Öffnung der Straße von Hormus beginnen die USA damit, ihre Blockade iranischer Häfen aufzuheben.
1: In Schleswig-Holstein ist ein Atommülltransport wie geplant im Zwischenlager Bruckdorf angekommen. Vom Hafen Brunsbüttel aus wurden 7 Kastoren auf speziellen LKW zum ehemaligen AKW gebracht, nur wenige Kilometer Elbe aufwärts. Der Atommüll wird dort zwischengelagert. Er kommt aus der Aufbereitungsanlage Sellafield in Großbritannien. Die kleineren Proteste gegen den Kastortransport blieben friedlich. In der Nähe von Stuttgart ist ein Kind tot in einem Auto gefunden worden. Laut Polizei wurde das 20 Monate alte Mädchen in Schorndorf im Wagen vergessen. Die Mutter soll ihr Kind erst nach Stunden im Auto aufgefunden haben. Die Todesursache ist noch unklar. In der Region Stuttgart lagen die Temperaturen heute zwischen 25 und 28 Grad. Bei der Fußball-WM hat Portugal einen Auftaktsieg verpasst. Das Team um Superstar Ronaldo spielte im US-amerikanischen Houston gegen die Demokratische Republik Kongo 1:1. Aus dem ARD-WM-Team Desiree Krause.
3: Die Demokratische Republik Kongo holte erstmals in ihrer Historie einen Punkt bei einer Weltmeisterschaft. Noch dazu schoss Johann Wissa kurz vor der Pause das erste WM-Tor der Zentralafrikaner überhaupt. Für Portugal ging die WM hingegen mit einer Enttäuschung los. Cristiano Ronaldo stellte dabei allerdings einen neuen Rekord auf. Mit 41 Jahren und 132 Tagen ist er der älteste Feldspieler, der jemals bei einer Weltmeisterschaft in der Startelf stand.
1: Das waren die Nachrichten. Das Wetter in Deutschland, nachts meist trocken, an den Alpen Schauer und Gewitter, Tiefstwerte 18 bis 11 Grad. Morgen freundlich, Richtung Osten und in den Bergen einige Schauer und Gewitter. Höchstwerte um 20 Grad auf den Nordseeinseln bis 36 Grad am Oberrhein. Am Freitag heiter, später dichte Wolken, Schauer und teils starke Gewitter, 24 bis 38 Grad. Am Samstag zeitweise heiter, vor allem im Osten Schauer und Gefahr von starken Gewittern, 23 bis 38 Grad. Es ist 23.03 Uhr.
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4: Geht los mit der A1 Osnabrück Richtung Bremen. Zwischen Bremen-Brinkum und Hemelingen 3 Kilometer Stau. A1 Hamburg Richtung Lübeck ist zwischen dem Kreuz Park der Heide und Bad Oldesloe wegen Bauarbeiten bis morgen 5 Uhr gesperrt. Die A3 Arnheim Richtung Oberhausen ist in Höhe Hamm-Minkel nach einem Unfall bis ca. 2 Uhr dicht. Die Umleitung führt über die U10. Jetzt die A25 Geesthacht Richtung Hamburg zwischen Bergedorf und dem Dreieck Hamburg-Süd-Ost. Dort wird die Fahrbahn erneuert, Sperrung hier noch bis 5 Uhr früh. Die A40 Duisburg Richtung Essen ist zwischen Mülheim-Winkhausen und Mülheim-Heißen in beiden Richtungen bis nächsten Montag gesperrt. Die A71 Erfurt Richtung Suhl ist zwischen Oberhof und Suhl-Zellamelis wegen Wartungsarbeiten im Tunnel bis 6 Uhr früh gesperrt. Wir schauen nach Baden-Württemberg. Die A81 Stuttgart Richtung Heilbronn ist zwischen Ludwigsburg Süd und Pleidelsheim. Dort gibt es 2 Kilometer stockenden Verkehr. Und jetzt Berlin, die A111 Charlottenburg Richtung Dreieck Oranienburg ist im Tunnel Flughafen Tegel wegen Wartungsarbeiten gesperrt. Das noch bis 5 Uhr. Letzte Meldung kommt von der A8 Stuttgart Richtung München. In Höhe Stuttgart-Degerloch gibt es Bergungsarbeiten. Daher eine Sperrung. Gute Fahrt durch diese Nacht.
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4: Mit Philipp Kaber von NDR Info in Hamburg. Ich wünsche Ihnen einen guten Abend. Ungewohnte Einigkeit im französischen Evian. Vom G7-Gipfel der 7 größten Industrienationen gehen Zeichen der Geschlossenheit aus. Das war in der Vergangenheit nicht selbstverständlich. Ebenfalls nicht selbstverständlich, dass US-Präsident Trump bis zum Ende geblieben ist. Das hat er geschafft, der Gastgeber Emmanuel Macron, der auch Hausherr eines goldüberladenen Schlosses ist, in dem der amerikanische Gast zum krönenden Abschluss seines Ausflugs nach Europa heute Abend gespeist hat. Georg Schwarte mit der politischen Bilanz, auch der des Bundeskanzlers.
5: 3 Tage Gipfel. Für den Franzosen Macron, den Gastgeber, war es ein Moment des strategischen Erwachens. Kanzler Merz war da weniger poetisch, lobte aber im ARD-Interview am Ende des Gipfels ebenfalls den neuen Geist der Einigkeit.
6: Nein, das Verhältnis ist gut, sehr ordentlich gewesen, auch hier produktiv. Wir sind auseinandergegangen mit einer Einigkeit untereinander, den G7-Staaten, europäisch, atlantisch, Japan, wie ich es im letzten Jahr nicht wahrgenommen habe und wie es auch das ganze Jahr dazwischen nicht war.
5: Und seine Einigkeit mit dem US-Präsidenten, der Merz zuletzt öffentlich beschimpft hatte, ihm riet, sich um sein eigenes Land zu kümmern?
6: Nein, das Verhältnis ist gut, sehr ordentlich gewesen, auch hier produktiv.
5: Produktiv. Auch was das angeht, zahlreiche Einzelerklärungen haben sie verabschiedet zum nachhaltigen Wachstum der Weltwirtschaft, zur Resilienz der Lieferketten, zur künstlichen Intelligenz. Über allem hier in Evian aber die 2 großen, drängenden Themen, Ukraine und das Iran-Abkommen, das noch nicht einmal unterzeichnet wurde. Der Mann, der für dieses Abkommen steht, Donald Trump, ließ sich hier feiern, aber sagte auch, das ist ja nur eine Absichtserklärung. Wenn es mir am Ende nicht gefällt, dann werfe ich Ihnen weiter Bomben auf die Köpfe.
7: Memorandum of understanding, and if I don't like it, we'll go back to shooting at them, dropping bombs on their head.
5: So klingt der Mann, der bei der ersten Arbeitssitzung am Morgen noch vor den anderen Staats- und Regierungschefs feststellte, ich bin der Boss. Angeblich 300 Milliarden soll der Iran für den Wiederaufbau erhalten. Von wem? Vielleicht den Golfstaaten. Aber, sagt Trump, nicht von uns. Wir investieren keine 10 Cent.
7: We are not investing 10 cents. There's never been anybody that's been so tough on Iran.
5: Niemand sei so hart gegenüber dem Iran aufgetreten wie er, Trump. Kanzler Merz jedenfalls lobt das Iran-Abkommen, sieht den Iran auf Jahre geschwächt, das Atomprogramm möglicherweise für immer zerstört. Und
6: die Straße von Hormuz wird, jedenfalls nach dem, was wir wissen und was auch die amerikanische Regierung uns heute und gestern gesagt hat, im Verlauf der nächsten Tage wieder vollständig geöffnet, auch ohne Gebühren.
5: Der vermutlich größte Gewinner hier, die Ukraine. Erstmals seien sich alle einig gewesen, nur militärische Stärke, mehr Geld, mehr Waffen helfe, Russland klarzumachen, ihr gewinnt den Krieg nicht.
6: Am Beispiel des Iran haben wir Trump deutlich gemacht, so geht es. Und nur aus einer Position der Stärke heraus wird Russland einsehen, dass es keine Chance hat, diesen Krieg militärisch zu gewinnen. Und da sind wir ein großes Stück weitergekommen in der Übereinkunft in dieser Vorgehensweise.
5: Heißt konkret, um Selenskyj zu unterstützen, sagten sie hier Kiew, die Lieferung von Luftabwehrkapazitäten, zusätzlichen

0: Ukraine, der Welt. Hoffnung beispielsweise für den anstehenden NATO-Gipfel in Ankara und Hoffnung für die Ukraine. Wir gehören schließlich alle zum selben Team, hatte Merz als Botschaft für Trump hier mitgebracht, als er ihm zum Gipfelbeginn ein deutsches Nationaltrikot schenkte. Auf welcher Position der Kanzler den US-Präsidenten einsetzen würde?
1: Also Trump kann auf fast allen Positionen spielen.
0: Angreifer oder Verteidiger? Merz, der morgen schon beim EU-Gipfel in Brüssel sein wird, grinst im ARD-Interview und sagt dann vieldeutig:
1: Beides.
2: Vor dem G7-Gipfel sagten viele Beobachter ein zähes Treffen ohne nennenswerte Erfolge voraus. Doch es ist anders gekommen, kommentiert jetzt Julia Borta.
3: Die Meinung.
4: Dieser Gipfel war ein Erfolg. Und das liegt ausgerechnet an Trump. Denn er hatte das Iran-Abkommen im Gepäck. Der Durchbruch im Mittleren Osten wurde zum Durchbruch für die G7-Gemeinschaft. Trump kam positiv gestimmt nach Evian und gestärkt durch den sogenannten Deal auch offen dafür, sich auf verschiedenen Feldern zu bewegen. Die G7-Partner waren so klug, die Gunst der Stunde zu nutzen, Trump zu unterstützen, auch wenn noch viele Fragen im Zusammenhang mit dem Iran-Abkommen offen sind. Trump zu umgarnen mit Fußballtrikot-Geschenk und nachsichtiger Heiterkeit, wenn er mal wieder als Letzter den Tagungsraum betrat und lächelnd klarstellte: I am the boss. Trump braucht jetzt die Unterstützung der G7-Partner, um das Iran-Abkommen zu einem Erfolg zu machen. Das scheint er begriffen zu haben. Multilateralismus doch nicht so blöd? Jetzt, wo es Hoffnung gibt, dass durch die Meerenge von Hormuz bald wieder Öltanker fahren, stellt der US-Präsident in Aussicht, die Ölsanktionen gegen Russland wieder in Kraft zu setzen. Das ist eine sehr gute Nachricht für die Ukraine und das europäische Ziel, gemeinsam mit den USA Russland unter Druck zu setzen. Hier liegt der größte Erfolg dieses Treffens in Evian. Erstmals seit Trumps zweiter Amtszeit teilen Europäer und die USA ihre Einschätzung der Lage in der Ukraine. Das Land hat sich eine neue Position der Stärke erkämpft. Russland kann den Krieg nicht militärisch gewinnen und ächzt unter der Belastung durch Kriegsverluste und Sanktionen. Es tut sich also ein Fenster für Friedensverhandlungen auf. Dieses Fenster wollen die G7-Staaten nutzen und Trump scheint mitzuziehen. Frankreichs Präsident Emmanuel Macron hat die neue Einigkeit der führenden demokratischen Industriestaaten als strategisches Erwachen bezeichnet. Der G7-Gipfel könnte also die Wende gewesen sein für die Ukraine und für das Verhältnis der Europäer zu den USA. Wohlgemerkt könnte, denn alles bleibt trotz der positiven Signale vom Genfer See fragil. Die Lage in der Ukraine, die Lage im Iran und Europas Verhältnis zu Donald Trump.
2: Die Meinung unserer Frankreich-Korrespondentin Julia Borota zum G7-Gipfel in Evian. Die Blockade der Straße von Hormuz hat sich auf viele Bereiche ausgewirkt, vor allem natürlich auf die Versorgung mit günstigem Öl und Sprit. Jetzt zeigt sich, die Ölreserven der Industriestaaten sind infolge der Krise stark geschrumpft. Die Internationale Energieagentur zieht eine drastische Bilanz und korrigiert zugleich ihre Erwartungen für die weltweite Nachfrage. Dazu Angela Göpfert aus der ARD-Finanzredaktion in Frankfurt.
5: Die Ölvorräte der Industriestaaten sind infolge des Irankriegs auf den niedrigsten Stand seit 1990 gefallen. Nach Angaben der Internationalen Energieagentur wurden in den OECD-Ländern bis Mitte Juni 163 Millionen Barrel aus den Lagern entnommen. Die Regierungen griffen auf ihre Reserven zurück, um die ausgefallenen Lieferungen aus der Golfregion auszugleichen. Das habe die Bestände im Rekordtempo schrumpfen lassen, trotz des deutlichen Rückgangs der Ölnachfrage. IEA-Chef Fatih Birol spricht von der größten Energiekrise der Geschichte. Nach der Ankündigung des Rahmenabkommens zwischen den USA und dem Iran fordert Birol nun die bedingungslose Öffnung der Straße von Hormuz. Deren weitgehende Blockade hatte den Ölpreis weltweit nach oben getrieben. Gleichzeitig senkt die IEA ihre Prognose für die weltweite Ölnachfrage erneut deutlich. Sie erwartet in diesem Jahr nun ein Minus von durchschnittlich 1,1 Millionen Barrel pro Tag. Es wäre der stärkste Rückgang seit dem Corona-Jahr 2020. Zu Jahresbeginn hatte die Agentur noch mit einem Anstieg gerechnet.
2: Die Ölreserven in den OECD-Ländern also auf dem tiefsten Stand.
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0: Und die Zeit, jetzt haben wir es, 23.15 Uhr.
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0: Jetzt kann man seine Meinung auch auf WSocial kundtun. Das wird der europäische Kurznachrichtendienst, also gewissermaßen das europäische X, aber eben geführt nach europäischem Recht und alles liegt auf europäischen Servern. Heute ist die App an den Start gegangen. Schleswig-Holstein hat sich seit 2 Jahren schon Stück für Stück unabhängiger gemacht von den großen US-Tech-Konzernen. Das nördlichste deutsche Bundesland setzt auf sogenannte Open-Source-Lösungen. Andreas Bursche hat darüber mit dem schleswig-holsteinischen Digitalminister Dirk Schröter von der CDU gesprochen und ihn gefragt, wie schwer war der erste Schritt dorthin?
2: Ja, also wir haben ja ehrlicherweise nicht vor 2 Jahren sozusagen im Kaltstart angefangen, unsere Lösung auf offene Lösung umzubauen, sondern wir haben vor 5 bis 6 Jahren angefangen, die strategischen Weichen zu stellen, damit wir vor 2 Jahren eben anfangen können, Schritt für Schritt uns aus Abhängigkeiten außereuropäischer Technologieanbieter zu lösen.
3: Was haben Sie denn alles umgestellt bis jetzt auf am Ende europäische Lösungen?
2: Wir sind dabei, tatsächlich unsere Standard-Office-Software, also Microsoft Office, haben wir abgelöst. Standard-Office-Lösung ist LibreOffice in Schleswig-Holstein. Wir haben unsere E-Mail-Architektur im letzten Jahr komplett auf eine offene Open-Source-Infrastruktur umgestellt, also Outlook, Microsoft Exchange, abgelöst durch Open Exchange. Wir sind dabei, Microsoft SharePoint abzulösen durch Nextcloud als kollaborative Zusammenarbeitsplattformen. Wir haben noch nie Webex oder Teams eingesetzt, sondern setzen auf OpenTalk als Open-Source-Lösung. Ich könnte das weitermachen,
3: ja. Da, als Sie gesagt haben, wir haben Teams abgelöst, da bin ich hellhörig geworden. Da wäre ich sofort dabei. Okay, also
2: Sie haben Teams noch nie eingesetzt.
3: Oder so. Das kommt am Ende auf selbe hinaus. Wie war denn das aber mit Ihren Mitarbeiterinnen und Mitarbeitern in der Verwaltung? Also hat der eine oder die andere dann auch mal gemöppert, weil sie am Ende ja geboren wurden mit diesen ganzen Microsoft Office-Lösungen und sich dann umstellen mussten?
2: Natürlich ist eine Situation, wo Sie Mitarbeitende haben, die 20, 30 Jahre lang sozusagen auf derselben Lösung trainiert haben und eine neue Lösung einführen, immer eine Herausforderung. Das darf man auch nicht kleinreden. Da brauchen Sie ein Change Management, da brauchen Sie Schulungsangebote, Fortbildung, Videos, das ganze Programm natürlich. Aber diese Unterstützungsangebote haben wir natürlich auch gegeben. Aber nun ist das so, dass Mitarbeitende gerade in der Verwaltung das Thema digitale Souveränität schon sehr, sehr gut verstehen. Also wahrscheinlich ist das Thema Souveränität des Staates in der Verwaltung noch viel stärker verankert als im Durchschnitt der Bevölkerung. Okay. Souveränität entscheidet sich eben nicht mehr allein an militärischer Stärke oder der Fähigkeit, Recht und Ordnung im Innern durchzusetzen, sondern eben im digitalen Raum, weil wir eben merken, dass wir diese Tools jeden Tag einsetzen.
3: Wie ist denn das eigentlich mit der Kompatibilität? Weil der Rest der Welt hat ja tatsächlich noch sehr viel, unter anderem Microsoft-Produkte. Passt das?
2: Also Sie können jederzeit ein Dokumentenformat, das wir erstellen, beispielsweise durch Microsoft Office lesen lassen.
3: Okay.
2: Ehrlicherweise geht es auch umgekehrt. Also diese Kompatibilitätsfragen, die braucht man gar nicht so nach vorne stellen. Wir müssen uns auf den Weg machen, digitale Souveränität zu schaffen. Die geopolitischen Herausforderungen verlangen das schlicht von uns.
3: Jetzt haben Sie mehrfach im Prinzip das Kind benannt, dass das alles Open-Source-Programme sind, also offene Quelle. Der Quellcode dieser Programme ist offen einsehbar. Ich glaube, viele Menschen, die sich nicht so damit auskennen, denken sich, wie offen? Dann kann jetzt jeder auf dieses System zugreifen. Das ist ja nicht der Fall. Am Ende würden Sie sagen, ist auch sicherer?
2: Es ist sicherer und das muss nicht nur ich sagen. Wir kennen Untersuchungen vom BSI, also unserem Bundesamt, das sagt, es gibt nicht per se die sicherere Open-Source-Lösung oder per se die sichere Closed-Lösung, sondern es hängt von der Qualität der Produkte und des Codes ab. Und da muss man einfach sagen, dass die Unternehmen, mit denen wir zusammenarbeiten, hochprofessionelle Unternehmen sind. Also wir setzen hier keine Lösung ein, die Studentenwohnheim entwickelt haben und hochgeladen haben und wo wir uns freitags morgens denken, die laden wir jetzt mal runter und die geben wir unseren Verwaltungsmitarbeitern zum Arbeiten. Nein, wir arbeiten wirklich mit hochprofessionellen Unternehmen, die nur ein anderes Geschäftsmodell haben. nicht lizenzbasiert, sondern auf Supportverträge, auf Weiterentwicklungsverträge. Und damit stellen wir sie in Wettbewerb und damit liefern sie auch hohe, sichere Qualität. Und die Wahrscheinlichkeit, dass Sicherheitslücken entdeckt werden bei offenen Lösungen, ist natürlich nochmal höher, weil viel mehr Menschen durch die Transparenz des Codes auch erkennen können, ob überhaupt Schwachstellen da sind. Und die werden dann auch schneller geschlossen. Und das ist der Riesenvorteil, den wir aus Sicherheitssicht aus der IT dabei einfach haben.
0: Dirk Schröter, der CDU-Politiker, ist Schleswig-Holsteins Digitalminister und Chef der Staatskanzlei. Im DDR-Museum in Pforzheim gibt es eine neue Ausstellung über ehemalige politische Häftlinge des Staatssicherheitsdienstes. Der Fotograf André Wagenzig hat Menschen, die in der SED-Diktatur inhaftiert waren, abgelichtet. Seine Porträts machen Menschen sichtbar, die wegen ihrer Überzeugungen verfolgt und inhaftiert wurden. Über die Sonderausstellung mit dem Titel Gesichter der Erinnerung, jetzt Johannes Stier.
4: Letzte Vorbereitungen im DDR-Museum Pforzheim im ersten Stock. 7 große Aluminiumverbundplatten müssen an die Wände im Ausstellungsraum gehängt werden. 1,60 Meter auf 1,80 Meter groß sind diese Platten. Darauf zu sehen die Köpfe von 100 Menschen, Schwarz-Weiß-Porträts, auf hochwertigem Fotopapier gedruckt. Männer und Frauen, die alle eines gemeinsam haben. Sie waren politische Häftlinge, wurden von der Staatssicherheit verurteilt und eingesperrt.
5: Grundsätzlich kann man das allgemein sagen, dass diese Leute, und dazu zählte ich ja auch, dass wir einfach die DDR verlassen wollten. Die wurden politisch motiviert, wurden sie alle, und dazu zähle ich ja halt auch, in der DDR verhaftet. Aber letztendlich wollten wir einfach nur raus dort und wollten einfach frei leben. Wir wollten frei reisen, frei entscheiden, was ich tun und machen möchte. Ich wollte nicht, dass man mir irgendwie sagt, was ich zu tun und zu machen habe.
4: André Wagenzig ist der Macher hinter der Ausstellung. Der Fotograf aus Berlin hat mit den Menschen auf den Fotos gesprochen. Auch er saß wegen seiner Überzeugung in DDR-Gefängnissen und hat die ehemaligen Häftlinge auch fotografiert. Ihre Gesichter, versehen mit ihren Namen, dem Alter und den Haftzeiten unter dem Porträt, erzählen die Geschichte der Inhaftierten und machen deutlich, wie das DDR-Regime mit nicht linientreuen Bürgern umging.
5: Caroline Schneider, geboren am 13.04.1959, verurteilt wegen Paragraph 218, denn Paragraph 47, erste Mal eingesessen von 77 bis 78 in Halle im Roten Ochsen, das ist auch ein sehr berüchtigtes Gefängnis gewesen.
4: Die Gerichte begründeten ihre Urteile in der Regel mit verschiedenen Paragraphen des DDR-Gesetzbuches, zum Beispiel Paragraph 96 Hochverrat, Paragraph 97 Spionage, Paragraph 98 ungesetzliche Sammlung von Nachrichten. Die meisten der 100 ehemaligen politischen Gefängnisinsassen wollten einfach das Land verlassen. Auch André Wagenzig ging es so. 1958 wird er in Ostberlin geboren. Anfang der 80er Jahre entscheidet er sich. Den restlichen Teil seines Lebens will er nicht mehr in der DDR verbringen. Er stellt seinen ersten Ausreiseantrag.
5: Nach 15 Ausreiseanträgen, die ich gestellt hatte, wurde ich dann im Sommer 83 verhaftet. Wurde zu 10 Monaten verurteilt, Paragraph 214, Beeinträchtigung staatlicher Tätigkeit. Ich wurde dann am 4.4.1984, dann über einen Freikauf wurde ich dann nach Gießen gebracht und lebe seitdem dann auch im Westteil von Berlin.
4: In der Pandemie hatte André Wagenzig Zeit, erzählt er, und er überlegte, wie kann er seinen Kindern die eigene Geschichte, unter anderem das mit dem Gefängnisaufenthalt, erzählen bzw. erklären. Er denkt erstmals über das Projekt mit den Porträts nach und fotografiert erste andere ehemalige politische Gefangene. Aus dem Projekt Staatssicherheitsinhaftierung entstehen nach und nach 100 Porträtaufnahmen von ehemaligen politischen Häftlingen des Staatssicherheitsdienstes der DDR. Und die sind jetzt nach einer Station in Berlin zum ersten Mal in den alten Bundesländern im DDR-Museum Pforzheim zu sehen.
0: Gesichter der Erinnerung, so heißt die Ausstellung im DDR-Museum Pforzheim. Zu sehen ist sie bis Ende August.
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0: Und es geht weiter. Bei der Fußball-Weltmeisterschaft ist der nächste Favorit gestolpert, Hendrik Glückhoff.
6: Nach Spanien hat es das nächste Top-Team erwischt. Portugal ist gegen den krassen Außenseiter Kongo nicht über ein 1:1 hinausgekommen. Portugal ging zwar in Führung, kassierte aber noch vor der Pause den Ausgleich. Danach ging nicht mehr viel. Für die hochgehandelten Portugiesen um ihren inzwischen 41 Jahre alten Superstar Cristiano Ronaldo eine große Enttäuschung gleich im Auftaktspiel. Jetzt jetzt aber zu dem Spiel, das zumindest auf dem Papier das attraktivste dieser Vorrunde ist, England gegen Kroatien. Und ja, es hält tatsächlich bisher, was es versprochen hat. 3:2 steht es für England nach einer guten Stunde. Zweimal konnte Kroatien im ersten Durchgang die Führung der Engländer ausgleichen und zu Beginn der zweiten Hälfte traf England dann erneut. Luise Kropf hat jetzt Eindrücke für uns. Sie sieht das Spiel live in Dallas.
7: Was ist das bitte für ein tolles Auftaktspiel in der Gruppe L zwischen England und Kroatien? England führt mit 3:2. Es gibt Chancen um Chancen und England müsste in der zweiten Halbzeit hier eigentlich schon mit mehr Toren führen. Aber es gibt einen aus der kroatischen Nationalmannschaft, der hat ein bisschen was dagegen. Und das ist der Keeper, mit Abstand der beste Mann, Dominik Livaković. Der hat hier richtig gute Paraden schon gezeigt und dementsprechend verzweifeln die Engländer auch immer mal wieder an dem kroatischen Torhüter, der bisher in der zweiten Halbzeit vor allem ein überragendes Spiel macht. Spiel ist noch gerade ja so ein bisschen schleppend unterwegs, wenig Tempo drin, weil England erstmal aufbaut über die Innenverteidigerposition. Pickford, der Keeper der Engländer, hat den Ball jetzt am Fuß und schlägt ihn weit und lang raus auf die linke Seite, direkt fast in die Coachingzone von Thomas Tuchel, dem Deutschen, hinein, der einen guten Auftritt seiner englischen Three Lines sieht und sieht, dass seine Mannschaft 3:2 führt gegen Kroatien.
6: Luise Kropf mit Live-Eindrücken vom Spiel England-Kroatien. 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Ole Werner ist nicht mehr Trainer von Fußball-Bundesligist RB Leipzig. Die Sachsen haben sich nach nur einem Jahr von ihm getrennt. Das hat der Club am Abend bestätigt. Mehr von Andreas Mann.
8: Der gebürtige Kieler war gerade erst aus dem Malaysia-Urlaub zurückgekehrt und erhielt kurz danach die Kündigung durch die Leipziger Chefetage. Auch seine Assistenten Patrick Kohlmann und Tom Zichon müssen gehen. Wir haben die abgelaufene Saison in den vergangenen Tagen noch einmal intensiv und abschließend analysiert. Am Dienstagabend haben wir dann den Beschluss gefasst, die Position des Cheftrainers neu zu besetzen, erklärte Sportgeschäftsführer Marcel Schäfer. Dass Werner das geforderte Saisonziel klar erfüllte und er mit 20 Siegen auch den Leipziger Bundesliga-Rekord eingestellt hatte, konnte ihn dennoch nicht retten. Intern soll es schon länger Zweifel am Trainer, der Leipzig erst letzten Sommer übernommen hatte, gegeben haben. Vor allem das Verhältnis Werners zu Jürgen Klopp, dem Head of Global Soccer bei RB, soll merklich abgekühlt gewesen sein. Lange dürfte der Trainerposten bei den Leipzigern nicht frei sein. Martin De Michelis, ehemaliger Bundesliga-Profi des FC Bayern, der bei seinem aktuellen Verein RCD Mallorca eine Ausstiegsklausel besitzt, soll kurz vor der Unterschrift bei den Sachsen stehen.
6: In rund 1,5 Wochen startet das prestigeträchtigste Tennisturnier der Welt, der Rasenklassiker von Wimbledon. Auf dem Weg dahin stehen in Deutschland gerade zwei wichtige Rasenturniere an und beim prominent besetzten Turnier in Berlin, da schlagen die Damen auf. Guido Ringel ist unser Reporter vor Ort und er berichtet, was an diesem Mittwoch in Berlin passiert ist.
9: Wie im richtigen Leben, ein lachendes und ein weinendes Auge. Bedauerlich für den Veranstalter und vor allem für die Zuschauer, dass ein Topstar früh ausgeschieden ist. Coco Gauff ist nicht über das Achtelfinale hinausgekommen. Die nach vielen Verletzungen wieder erstarkte Paula Badosa aus Spanien war an diesem warmen Mittwoch in Berlin überlegen. Dreisatzniederlage für Gauff, die auf Rasen noch keinen Rhythmus hat, den aber noch im Doppel in Berlin finden kann. In diesem Wettbewerb mischt die Amerikanerin noch mit. Freude hingegen, dass die Nummer 1 der Welt weiter ist. Arina Sabalenka hat das Viertelfinale erreicht, dank eines Zweisatzsieges gegen die Russin Alexandrova. Das war nicht immer souverän von der Frau aus Belarus, aber vertrauend auf ihren Druck und ihre mentale Stärke war Sabalenka in der Lage, das Match für sich zu entscheiden.
6: Die Frauen spielen also in Berlin, die Männer schlagen in Halle Westfalen auf und da hat Daniel Altmaier für eine Überraschung gesorgt. Altmaier schlug den Rasenexperten Hubert Hurkacz aus Polen in 3 Sätzen und steht damit jetzt im Viertelfinale. Und noch ein Blick in die Basketball-Bundesliga, da steht der FC Bayern dicht vor der Titelverteidigung. Die Münchner haben Spiel 3 der Finalserie bei Alba Berlin mit 91:83 gewonnen, damit fehlt ihnen nur noch ein Sieg zur deutschen Meisterschaft. Am Freitag steht das nächste Duell an, wieder in Berlin.
0: Das Wichtigste vom Sport. Vielen Dank, Henrik Lückhoff. Hier ist die ARD-Infonacht in der Nacht von Mittwoch auf Donnerstag. Und nach den nächsten Nachrichten in etwa 30 Sekunden befassen wir uns mit dem Jahresbericht Antisemitismus in Deutschland. Besorgniserregende Zahlen

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1: Um 23.30 Uhr mit Wolfgang Berger. Das Rahmenabkommen zwischen den USA und Iran ist nach Tagen der Geheimhaltung durchgesickert. Vertreter der US-Regierung, die anonym bleiben wollen, lasen den Text vor Journalisten im Wortlaut vor. Aus der Nachrichtenredaktion Jan Busche.
2: Das Abkommen sieht vor, dass der Iran seine Vorräte an hoch angereichertem Uran verdünnen muss. Ziel ist es, dass der Bau von Atomwaffen nicht mehr möglich ist. Im Gegenzug wollen die USA unter anderem Ölsanktionen gegen den Iran aufheben. Das Land könnte damit sein Öl wieder an die USA und westliche Verbündete verkaufen. Und die Straße von Hormuz soll wieder öffnen. Öl- und Gastransporte aus der Region, auch Richtung Europa, wären dann wieder möglich, was die Preise stabilisieren dürfte. Das Rahmenabkommen für ein Ende des Iran-Kriegs soll heute oder morgen in der Schweiz unterschrieben werden. Danach müssen einzelne Punkte aber noch ausverhandelt werden.
1: In den französischen Alpen ist der G7-Gipfel zu Ende gegangen. Die Staats- und Regierungschefs 7 führender Industrienationen sprachen in Evian von einer großen Einigkeit, zum Beispiel bei den Themen Iran und Ukraine. Bundeskanzler Merz lobte im ARD-Interview die Zusammenarbeit mit US-Präsident Trump. Der Gastgeber, Frankreichs Präsident Macron, bezeichnete den Gipfel als Moment des strategischen Erwachens. Als Beispiel nannte er die Unterstützung aller G7-Länder inklusive der USA für die Ukraine. Die US-Notenbank lässt den Leitzins unverändert. Er bleibt in der Spanne von 3,5 bis 3,75%. Finanzexperten hatten mit Spannung auf die Zinsentscheidung gewartet, weil die US-Notenbank Fed mit Kevin Warsh einen neuen Chef hat. Warsh war von Präsident Trump ins Amt gebracht worden. Trump hatte zuvor immer wieder auf Zinssenkungen gedrängt. Dies scheint nun erstmal unwahrscheinlich zu sein, unter anderem wegen der gestiegenen Inflation in den USA. Das Europaparlament hat beschlossen, die Gentechnikregeln für Obst und Gemüse zu lockern. Neue gentechnisch veränderte Sorten müssen demnach in Supermärkten nicht immer gekennzeichnet werden. Die Änderungen sollen ab 2028 gelten. Befürworter hoffen auf robustere Pflanzen, die etwa klimaresistenter werden und mit weniger Wasser auskommen. Bestimmte aufwendige Umweltprüfungen fallen durch die neue Einstufung weg. Im Bioanbau bleiben diese gentechnisch veränderten Pflanzen aber verboten. Kritiker fordern ein Wahlrecht für Verbraucher. Das Wetter in Deutschland. Nachts meist trocken, an den Alpen Schauer und Gewitter, Tiefstwerte 18 bis 11 Grad. Morgen freundlich, Richtung Osten und in den Bergen einige Schauer und Gewitter, Höchstwerte um 20 Grad auf den Nordseeinseln bis 36 Grad am Oberrhein. Am Freitag heiter, später dichte Wolken, Schauer und teils starke Gewitter, 24 bis 38 Grad. Am Samstag zeitweise heiter, vor allem im Osten Schauer und Gefahr von starken Gewittern, 23 bis 38 Grad. Das waren die Nachrichten.
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3: Um 23.33 Uhr die A1 Osnabrück Richtung Bremen zwischen Bremen-Brinkum und Hemelingen 3 Kilometer Stau. Die A3 Arnheim Richtung Oberhausen ist in Höhe Hamminkeln nach einem Unfall bis ca. 2 Uhr gesperrt. Es gibt eine Umleitung, die führt über die U10. Die A8 Stuttgart Richtung München ist in Höhe Stuttgart-Degerloch wegen Bergungsarbeiten gesperrt. Die A71 Erfurt Richtung Suhl ist zwischen Oberhof und Suhl-Zellamelis wegen Wartungsarbeiten im Tunnel bis 6 Uhr früh gesperrt. Dann die A81 Stuttgart Richtung Heilbronn zwischen Ludwigsburg Süd und Pleidelsheim 2 Kilometer stockender Verkehr. Das war's vom Verkehrsservice. Ihnen eine gute Fahrt durch die Nacht.
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3: Mit Philipp Kaber. Hass, Verachtung und Gewalt gegen Juden gehört in Deutschland inzwischen zum Alltag. Wieder zum Alltag. Für Betroffene ist besonders bitter, dass alle, die nicht betroffen sind, sich mehr und mehr daran zu gewöhnen scheinen. Rechnerisch einmal jede Stunde wird ein Mensch beleidigt oder attackiert, weil er jüdisch ist oder mit dem Hinweis darauf, auf Israels militärische Antwort auf das Massaker der Hamas. Der Antisemitismusbeauftragte der Bundesregierung, Felix Klein, sieht Antisemitismus in Deutschland aufgrund der Zahlen ungebremst auf dem Vormarsch. Heute hat die Stelle, die all diese Vorfälle akribisch dokumentiert, den Jahresbericht für 2025 vorgelegt. Philipp Kunschner hat zugehört.
4: Vor einem jüdischen Gebetsraum in der Stadt Kehl werden 4 Gemeindemitglieder bespuckt und beleidigt. In Hessen wird ein Rabbiner in einem Supermarkt gestoßen. Außerdem wird ihm das Handy entrissen, vor den Augen seiner Kinder. In Berlin kommt es vor dem Denkmal für ermordete Jüdinnen und Juden in Europa zu einer Messerattacke. Nur 3 Beispiele aus einer langen Liste antisemitischer Vorfälle im vergangenen Jahr. Benjamin Steinitz von der Recherche- und Informationsstelle Antisemitismus, kurz RIAS, spricht von zunehmender Normalisierung.
5: Bei mir ist der Eindruck entstanden, dass sich die nicht-jüdische Mehrheitsgesellschaft an das erschreckende Ausmaß an Antisemitismus gewöhnt hat. Diese Entwicklung droht, die demokratische Kultur unserer Gesellschaft als Ganzes nachhaltig zu verändern.
4: Exakt 8.725 antisemitische Fälle hat RIAS im vergangenen Jahr dokumentiert, rechnerisch etwa 1 Vorfall pro Stunde. Die Co-Autorin des Jahresberichts, Bianca Loy, spricht von einem deutlichen Anstieg seit dem Überfall der Terrororganisation Hamas auf Israel und dem anschließenden Krieg in Nahost.
6: Gegenüber der Zeit von vor dem 7. Oktober 2023 hat sich die Fallzahl damit nahezu verdreifacht.
4: Besonders auffällig, bei 68% der Fälle handelt es sich 2025 um israelbezogenen Antisemitismus. Fälle also, in denen antisemitische Aussagen oder Handlungen auf den Staat Israel bezogen wurden, etwa indem die Vernichtung Israels gefordert wurde. Der Antisemitismusbeauftragte der Bundesregierung Felix Klein spricht von einem erschreckenden Bild und sieht darin keine kurzfristige Reaktion auf aktuelle politische Geschehnisse, sondern:
7: Wir reden über ein strukturelles Problem in unserer Gesellschaft. Das Kriegsgeschehen in Gaza diente vielen offensichtlich nur als Vorwand für die Verbreitung von Judenhass.
4: Die Zahl der rechtsextremen antisemitischen Vorfälle hat 2025 einen neuen Höchststand erreicht. Einen deutlichen Anstieg gibt es aber auch bei Vorfällen mit links-antiimperialistischem Hintergrund. Verschiedene Richtungen so klein, die aber nicht unterschiedlich bewertet werden dürften.
7: Es gibt keinen guten und schlechten Antisemitismus. Ganz gleich, ob er von rechts oder links, von Islamisten oder Atheisten ausgeht, ganz egal, ob Antisemitismus geistige Brandstiftung leistet oder tatsächliche betreibt, es gibt keine Hierarchien. Wer also nur den Antisemitismus der jeweils anderen sieht, sieht nicht genau genug hin.
4: Sichtbar werden Anfeindungen oder Beleidigungen gegen Jüdinnen und Juden aber nicht nur in der realen Welt, sondern vermehrt auch online. Etwa jeder 4. antisemitische Vorfall ereignet sich im Internet. Oftmals werden dafür Codes wie bestimmte Emojis verwendet, erklärt Laura Kasses von der Zentralwohlfahrtsstelle der Juden in Deutschland.
8: Bei den von RIAS dokumentierten Vorfällen wurden zum Beispiel Emojis vom Teufel, Schwein, Duschköpfen und Dollarbündeln verwendet, um antisemitische Aussagen zu transportieren.
4: Online oder in der realen Welt. Der Präsident des Zentralrats der Juden, Josef Schuster, spricht angesichts der hohen Fallzahlen von einer bedrückenden Realität in Deutschland. Der Jahresbericht müsse ein Weckruf und Auftrag sein an die Politik, aber auch an die Gesellschaft.
3: Philipp Kunschner über den Jahresbericht Antisemitismus in Deutschland.
0: Wirtschaft.
3: Mehr und mehr Firmen nutzen KI-Modelle für ihr Unternehmen. Dumm nur, wenn das plötzlich nicht mehr funktioniert. Die führenden Modelle kommen aus den USA und die können von heute auf morgen abgeschaltet werden. Am vergangenen Freitag ist das passiert. Seitdem ist Claude Fable 5 von Anthropic weltweit nicht mehr verfügbar. Vorausgegangen war eine Anordnung der US-Regierung. Sicherheitsbedenken, so die Begründung. Nils Damz berichtet.
9: Eine Tech-Konferenz in San Francisco. Die Firma Databricks hat geladen. Tausende KI-Fachleute sind gekommen. Databricks analysiert und bereitet Daten für Firmen auf. Auch hier ist die Sperre der Anthropic-Modelle Thema.
10: We will see more and more governments get involved in how AI is being used.
9: Sagt Databricks-Chef Ali Ghodsi bei einer Pressekonferenz. Er geht davon aus, dass mehr und mehr Regierungen auf der Welt KI-Systeme regulieren werden. Deshalb seien frei verfügbare Open-Source-Modelle wichtig.
10: I think it would be a big risk if Open-Source gets banned.
9: Es wäre ein großes Risiko, wenn auch Open-Source-Modelle gesperrt würden. Solange wir die als Alternative haben, ist die Welt ein besserer Ort.
10: The world's in a better place.
9: Claude Fable 5 ist nicht Open-Source. Anthropic hatte das Modell erst am 9. Juni veröffentlicht. Laut der KI-Firma ist es die entschärfte Version des Modells Mythos. Fable 5 soll beispielsweise keine Fragen zu Biochemie oder Cybersicherheit beantworten. Das Modell Mythos sei leistungsfähiger und laut Anthropic sehr gut darin, Sicherheitslücken in Computersystemen zu finden. Deshalb hat es die KI-Firma nur 200 ausgewählten Firmen und Organisationen zur Verfügung gestellt, aus Sorge, es könnte sonst in die falschen Hände geraten. Seit Freitag sind Mythos und Fable 5 weltweit nicht mehr zugänglich. Der Wirtschaftsdienst Bloomberg hat einen Brief von US-Handelsminister Howard Lutnick an Anthropic veröffentlicht. Darin heißt es, dass für
11: den Export, den Reexport oder die Weitergabe der Modelle in alle Bestimmungsorte weltweit sowie an alle ausländischen Personen, unabhängig von deren Standort, eine Genehmigung erforderlich ist.
9: Der Grund? Sicherheitsbedenken. Konkreter wird es nicht.
12: And then in response, Anthropic basically
9: daraufhin hat Anthropic aber den Zugang für alle dicht gemacht.
12: To the models for everyone.
9: Stephanie Palazzolo, KI-Reporterin beim Tech-Medium The Information.
12: Because, you know, it's very hard for the company
9: es ist für die Firma schwer zu sagen, ob die Person am Rechner Ausländer ist oder nicht. Auch innerhalb der eigenen Firma arbeiten viele Nicht-Amerikaner an den Modellen. Bei der Sperrung habe auch Amazon eine Rolle gespielt, berichtet US-Medien. Amazon-Chef Andy Jassy hat mit Regierungsbeamten gesprochen. Er hat sie darauf hingewiesen, dass bei den Modellen Sicherheitsmaßnahmen umgangen worden sind. Eine andere Theorie spekuliert das Magazin TechCrunch: Rache. Denn Anfang des Jahres ist Anthropic Forderungen der Regierung nicht nachgekommen, die einen uneingeschränkten Zugang auf KI-Modelle für militärische Zwecke forderte. Die Sperre jetzt könnte eine Reaktion darauf sein. Anthropic will noch in diesem Jahr an die Börse. Dass die Firma seine leistungsfähigsten Modelle sperren muss, könnte Zweifel an der Zuverlässigkeit schüren. Für andere Länder könnte das eine weitere Motivation sein, stärker in eigene, unabhängige KI-Modelle zu investieren. Dutzende Cybersicherheitsfachleute aus den USA kritisieren die Entscheidung der Regierung. Die Nutzung führender KI-Modelle sei wichtig, um Sicherheitslücken in Computersystemen zu finden.
3: Die Zeit jetzt 23.41 Uhr und in der ARD-Infonacht geht es nun um Notbrunnen. Das sind geheime Brunnen, die erst im Krisenfall aktiviert bzw. deren Standorte dann bekannt gegeben werden. Im Kalten Krieg waren diese Notbrunnen fester Bestandteil des Zivilschutzes. Heute werden sie wieder wichtiger. André Seifert hat sich mit den Notbrunnen in Mitteldeutschland beschäftigt.
13: Sie können mitten in einem Wohngebiet sein oder auch auf einem Gehweg oder einem Parkplatz. Notbrunnen. Die genauen Standorte sind geheim, erklärt Thorsten Kolbe von der Branddirektion Leipzig, zuständig für Katastrophenschutz.
14: Und natürlich können Sie sich vorstellen, dass das ein wichtiger Teil der kritischen Infrastruktur ist. Aus diesem Grund sind die natürlich auch nicht öffentlich so gekennzeichnet, dass man quasi sofort darauf schließen könnte, dass hier ein Trinkwassernotbrunnen vorhanden ist.
13: Im Ernstfall sollen Menschen an Notbrunnen Wasser zapfen können, so Thorsten Kolbe. Allerdings nur eine Grundversorgung, also etwa 15 Liter pro Person und Tag.
14: Also die Notbrunnen funktionieren eine ganze Weile länger, auch wenn unser normaler Zufluss über die Trinkwasserleitungen ausgefallen ist.
13: Es gibt bundesweit rund 5000 Notbrunnen, die meisten in Städten und Ballungsräumen. Auf dem Land wurden weniger gebaut, ganz einfach, weil wegen der Entfernungen die Menschen dort unter Umständen weit laufen oder fahren müssten mit Kanistern oder Eimern. MDR Aktuell hat in den Ländern nachgefragt. In Sachsen sind aktuell 152 Brunnen einsatzbereit. In Sachsen-Anhalt gibt es ähnlich viele Brunnen. In Thüringen sind es 80. So erklärt Nils Fröhlich vom Thüringer Landesamt für Umwelt, Bergbau und Naturschutz.
15: Diese 80 Notbrunnen sind vor allem entlang der Thüringer Städtekette errichtet worden und werden dort betrieben. Also entlang vor allem der dicht besiedelten Bereiche in Thüringen. Und sind, in Abhängigkeit davon, wie alt sie sind, in mehr oder weniger gutem Zustand.
13: Das Bundesamt für Bevölkerungsschutz hat vor einigen Jahren gewarnt, dass Sachsen, Sachsen-Anhalt und Thüringen eher schwach mit Notbrunnen ausgerüstet sind. Der Versorgungsgrad liegt zum Teil unter 30%. Generell ist Ostdeutschland schlechter ausgestattet. Im Kalten Krieg hatte sich die alte Bundesrepublik einfach besser aufgestellt, erklärt Nils Fröhlich vom Thüringer Landesamt für Umwelt, Bergbau und Naturschutz. Aber das ist auch ein bisschen so gewollt. Die Strategie der Katastrophenschützer hat sich nämlich geändert. Weg vom reinen Fokus auf Notbrunnen. Heute versucht man zuerst, die normale Wasserversorgung stabil zu halten mit Ersatzleitungen, so Nils Fröhlich.
15: Das bedeutet, dass Querverbindungen geschaffen werden, dass mehr Leitungen da sind, als unbedingt benötigt werden, dass größere Kapazitäten aufgebaut werden.
13: Und im Ernstfall sollen mobile Lösungen helfen, etwa Tanklaster. Nur auch das hat wiederum Grenzen. So ein Tank reicht meist nur für ein paar hundert Menschen. Deshalb bleiben Notbrunnen am Ende trotzdem ein wichtiger Baustein im Krisenfall.
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3: Im französischen Evian ist der G7-Gipfel mit einem Zeichen der Geschlossenheit zu Ende gegangen. Friedrich Merz spricht von neuer Harmonie und Fortschritten in Sachen Ukraine und Iran. Markus Preis hat in den ARD-Tagesthemen mit dem deutschen Bundeskanzler über den Gipfel gesprochen. Zum Einstieg ging es um die Vereinbarung zwischen dem Iran und den USA. Merz hatte Trump dazu gratuliert. Doch handelt es sich nicht um einen Deal, der Probleme löst, die Trump erst selbst geschaffen hat. Einen Deal, der auch viele Fragen offen lässt. Was also gibt es da zu gratulieren? Das wollte Markus Preis von Friedrich Merz wissen.
16: Wenn Sie sich erinnern, vor einem Jahr, ziemlich genau zum G7-Treffen in Kanada, hat der Konflikt mit dem Iran begonnen, ist offen ausgebrochen. Und wenn wir heute zurückschauen, dann können wir sagen, dieser Staat, dieses Land, dieses Regime ist sehr geschwächt. Das gesamte Umfeld, Houthis, Hisbollah, Hamas, ist sehr geschwächt. Kaum noch Fähigkeiten, den Terrorismus in der Region fortzusetzen. Und vom Iran selbst aus, wenn wir zuversichtlich sind, und das sind wir, wird diese Gefahr eines staatlichen Terrorismus in der ganzen Region nicht mehr ausgehen. Und das ist wirklich ein großer Erfolg.
17: Trotzdem ist nicht sicher, dass die Straße von Hormuz wieder offen ist. Und das interessiert Millionen Deutsche, die bei jeder Tankfüllung 20, 30 Euro mehr bezahlen. Ist der Iran wirklich so geschwächt? Und können Sie irgendwas Positives nennen, was dieser Krieg wirklich bewirkt hat?
16: Die Straße von Hormuz wird, jedenfalls nach dem, was wir wissen und was auch die amerikanische Regierung uns heute und gestern gesagt hat, im Verlauf der nächsten Tage wieder vollständig geöffnet, auch ohne Gebühren. Und das ist nicht nur für die Preise in Europa wichtig, das ist für die Verfügbarkeit von Öl und Gas in Asien wichtig, denn das hat ja mit die Preise auch in Europa nach oben getrieben. Also es gibt Anlass zur Zuversicht, dass diese Straße wirklich wieder für den Schiffverkehr vollständig und gebührenfrei geöffnet wird.
17: Wir haben in den vergangenen Tagen viel darüber in Deutschland auch diskutiert, wie Ihr Verhältnis zu Donald Trump ist. Donald Trump hat Ihnen persönlich gesagt, Sie wüssten gar nicht, wovon Sie da reden. Haben Sie sich hier ausgesprochen oder sagt ein Fußballtrikot mehr als 1000 Worte?
16: Also über das Verhältnis zwischen Donald Trump und mir haben Sie mehr spekuliert, als wir beide darüber gesprochen haben. Wir haben hier sehr, sehr gut zusammengearbeitet, von vorgestern Abend an bis jetzt gerade eben, vor wenigen Minuten. Wir haben gerade eben noch mal miteinander über ein paar Folgetermine gesprochen. Nein, das Verhältnis ist gut, sehr ordentlich gewesen, auch hier produktiv. Wir sind auseinandergegangen mit einer Einigkeit untereinander, den G7-Staaten, europäisch, atlantisch, Japan, wie ich es im letzten Jahr nicht wahrgenommen habe und wie es auch das ganze Jahr dazwischen nicht war.
17: Ist da auch ein Element der Selbstverleugnung der Europäer dabei? Sie haben noch vor kurzem gesagt, die haben keine Strategie, die werden da gedemütigt. Wie schwer fällt es Ihnen hier, Trump immer wieder so zu loben?
16: Naja, wir haben jetzt diesen Konflikt gesehen seit dem 28. Februar und heute ist der 17. Juni. Der hat länger gedauert, als auch die Amerikaner es gedacht haben. Aber das Ende scheint so zu sein, wie wir es hier wahrnehmen, nämlich eine deutliche Schwächung des Terrorismus in der Region und auch die Fähigkeit der iranischen Regierung, Atomwaffen zu produzieren, ist für Jahre geschwächt, zurückgeworfen, möglicherweise endgültig beseitigt. Und das, finde ich, ist ein gutes Ergebnis.
17: Haben Sie Sorge, dass Israel und Benjamin Netanyahu Interesse daran haben, dass dieser Deal nicht zustande kommt?
16: Die Sorge habe ich nicht. Wir haben allerdings mit Besorgnis auf den Libanon geschaut. Der Libanon ist hier ein großes Thema gewesen. Wir haben alle, auch die israelische Regierung, gebeten, auch mit Gesprächen zwischendurch, die Konflikte dort jetzt etwas zu mäßigen und auch die Auseinandersetzung dort zu beenden. Wir haben Verständnis für das Sicherheitsinteresse Israels, aber das darf nicht so weit gehen, dass ein ganzer Staat in der Nachbarschaft destabilisiert wird. Und das ist hier die einhellige Meinung aller Beteiligten gewesen.
17: Das heißt, ist das auch eine Warnung in gewisser Weise an Israel, da sich jetzt zurückzuhalten, weil es auch um die deutsche Wirtschaft letztlich geht, damit dieser Deal steht?
16: Es geht zunächst einmal um den Frieden in der Region und dann natürlich mittelbar auch um unsere Interessen. Aber vor allem ist wichtig, dass dieser Konflikt jetzt beendet wird und Israel darf nicht zum Konflikttreiber werden, sondern muss eine aktive Rolle einnehmen, den Konflikt jetzt zu beenden, und die Chance gibt es.
17: möchte noch kurz auf das Thema Russland und Ukraine-Krieg schauen. Sie haben eine große Einigkeit festgestellt. Sie haben gestern gesagt, das ist ein Tag der Hoffnung für die Ukraine. Jetzt wissen wir, Donald Trump macht nichts umsonst. Wie erklären Sie sich, dass er sozusagen den Blick jetzt wieder in die andere Richtung dreht und den Druck Richtung Moskau erhöht?
16: Wir haben mit ihm intensiv über die Frage diskutiert, wie können wir diesen Krieg eigentlich beitragen zu beenden. Wir beenden ihn ja nicht, wir haben ihn noch nicht angefangen. Aber beizutragen, ihn zu beenden, heißt, die Ukraine zu stärken, politisch, ökonomisch und auch militärisch. Und am Beispiel des Iran haben wir Trump deutlich gemacht, so geht es. Und nur aus einer Position der Stärke heraus wird Russland einsehen, dass es keine Chance hat, diesen Krieg militärisch zu gewinnen. Und da sind wir ein großes Stück weitergekommen in der Übereinkunft in dieser Vorgehensweise.
17: Hat Trump auch innenpolitische Interessen, dass er diesen Weg jetzt geht?
16: Das kann ich nicht beurteilen. Die Wahlen im November in den USA werfen natürlich ihre Schatten voraus. Das ist gar keine Frage. Aber wir haben ein gemeinsames Interesse als G7, dass der Krieg in der Ukraine jetzt nach 4,5 Jahren beendet werden kann. Und noch einmal, die Botschaft ist klar. Russland kann ihn nicht gewinnen. Und deswegen sollte Putin an den Verhandlungstisch kommen.
17: Das haben Sie in den letzten Tagen mehrfach gesagt. Russland kann den Krieg militärisch nicht gewinnen. Was macht Sie da so sicher bei einer Atommacht?
16: Russland hat vor 4,5 Jahren den Krieg in der Absicht begonnen, innerhalb weniger Tage Kiew einzunehmen. Und das ist jetzt 4,5 Jahre nicht gelungen. Und es wird auch in Zukunft nicht gelingen, weil dieses Land wird sich verteidigen. Und ich bin mit meiner Einschätzung sicher, dass Russland genug Warnungen bekommen hat von vielen Staaten der Welt, auch von nahestehenden Staaten der Welt, von dieser letzten Eskalation Abstand zu nehmen. Ich bin mir sicher, Russland hat diese Warnung verstanden.
3: Bundeskanzler Friedrich Merz im Gespräch mit Markus Preis in den ARD-Tagesthemen.
0: Kultur.
3: Der Schriftsteller Ewald Ahrens schreibt nicht nur einen Bestseller nach dem anderen, er ist auch immer wieder Liebling der Buchhändler. 2019 wurde sein Roman Alte Sorten zum Lieblingsbuch der Unabhängigen, genau wie 2 Jahre später sein Coming-of-Age-Roman Der große Sommer. Seitdem hat Ahrens, der im Hauptberuf Lehrer an einem Nürnberger Gymnasium ist, weitere erfolgreiche Bücher veröffentlicht. Und jetzt gibt's einen neuen Roman. 5678 heißt er. Und Andrea Gerg stellt uns das Buch vor.
18: Es geht ums Altwerden und ums Jungsein, um Eltern und ihre Kinder und um Lebensträume, die nie wahr geworden sind, aber auch um solche, bei denen wir nicht wahrnehmen, dass sie längst Realität geworden sind. Aber mal von vorne. Die Hauptfigur im neuen Roman von Ewald Ahrens ist der Stepptänzer Anton. Er ist 60 Jahre alt und kurz nachdem er eine seiner besten Choreografien abgeliefert hat, erfährt er, dass die neue Intendantin des Theaters ausgerechnet seine Tochter Emma als seine Nachfolgerin engagiert hat. Anton ist gekränkt und wütend, obwohl er sich doch eigentlich für seine Tochter freuen sollte, findet seine Ex-Frau Katja.
19: Ich würde mich wirklich gern freuen, aber wie denn? Wie soll ich das denn? Sie hat mir kein einziges Wort gesagt. Das tut man einfach nicht. Ganz egal, ob ich ausgetickt wäre. Das ist einfach unfair. Katja schwieg einen Augenblick. Ich glaube, das allein ist es gar nicht, sagte sie dann. Es trifft dich nicht nur wegen Emma, sondern vor allem wegen dir, der Kritik an dir, oder? Er schwieg kurz. Gerade fühlte er sich so, als hätten ihn alle verraten.
18: Anders als er früher immer dachte, tut sich Anton schwer damit, den Jüngeren Platz zu machen. Die Abfuhr stürzt ihn in eine Krise. Er beginnt mit sich, seinem Alter und mit seiner Vergangenheit zu hadern. Vor mehr als 30 Jahren war Jo, seine große Liebe, spurlos verschwunden. Und obwohl er später mit Katja eine Familie gründete, konnte er nie mit dieser Geschichte abschließen.
19: So eine ungelebte Liebe ist immer größer als die gelebte, Anton. Aber selbst wenn sie nicht tot ist und du sie finden solltest, keiner kann rückwärts leben, auch du nicht.
18: Obwohl Antons pragmatische Mutter ihn warnt, beginnt Anton nach Jo zu suchen und findet sie mit Emmas Hilfe in Irland. Vater und Tochter beschließen, gemeinsam auf die Reise zu gehen. Doch kaum angekommen, brechen alte Konflikte auf und konfrontieren Anton in ungekannter Weise mit sich und seinen Selbsttäuschungen.
19: Er ließ sich viel Zeit, weil es in ihm stürmte und sich alles miteinander verwob. Joe, Emma, nicht zu wissen, ob er jemals das richtige Leben gelebt hatte. Irgendwie war er immer auf der Suche nach dem anderen gewesen, nach einem Meer, das wohl irgendwo neben seinem Lebensweg liegen musste und zu dem er immer wieder die Abzweigung verpasst hatte. Und jetzt kamen keine Kreuzungen mehr. Auch wenn er sich noch nicht alt fühlte, er war es. Vielleicht musste er einfach das Leben in Ordnung bringen, das er gelebt hatte, und nicht nach den anderen Ungelebten suchen. Auch wenn sich das gerade nicht sehr sexy anfühlte.
18: Anton ist Tänzer, unkonventionell und kreativ, aber auch nicht frei von Eitelkeit und Egoismus. Das macht ihn zu einer herrlich ambivalenten und damit spannungsreichen Figur. Wie er die ganze Welt über ihre Geräusche und deren Rhythmen wahrnimmt, beschreibt Ewald Ahrens wunderbar lebendig und mit großer Leichtigkeit. Genau wie all die durchaus schweren Fragen, die mit Alter, Vergänglichkeit und Tod einhergehen und denen sich derzeit auch erstaunlich viele erfolgreiche Altersratgeber widmen. Werden sie literarisch behandelt und das auf so heitere und tiefsinnige Weise wie hier, dann findet man zwar glücklicherweise keine Antworten, dafür aber Impulse und Einsichten, die wie bei den Figuren, von denen erzählt wird, in einem selbst heranreifen sollten. Mit 5678 ist Ewald Ahrens einmal mehr ein berührender, kluger und unterhaltsamer Roman über die großen Themen des Lebens gelungen. Ein echtes Lesevergnügen.
3: Und eine Empfehlung von Andrea Gerg, 5678 von Ewald Ahrens. Das Buch ist bei Dumont erschienen. Es kostet 25 Euro.
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3: Noch in dieser Woche wollen die USA und der Iran ihr Abkommen über ein Ende des Krieges unterzeichnen. Auch die Straße von Hormus soll wieder öffnen. Dazu hat unser Gastkommentator Harald Likus von der Braunschweiger Zeitung diese Meinung.
20: Man kann das, was zum USA-Iran-Abkommen durchgesickert ist, kaum zur Kenntnis nehmen, ohne dass einem der Kamm schwillt. Wie war eigentlich der Plan der ganzen Aktion? Was bedeutet dieser Sieg des iranischen Regimes für die kujonierte Opposition? Und wer sich der Abwechslung halber mal nicht über die jüngsten Äußerungen des US-Präsidenten aufregen will, kann sich an seinen Vize halten. Gegenüber einem US-Sender hat J.D. Vance jetzt zugegeben, dass er einige Aspekte des Vertrages ehrlich gesagt nicht ganz verstehe. Das passt zu seiner abwiegelnd gemeinten Bemerkung, der zufolge ja auch der Zweite Weltkrieg mit Verhandlungen zu Ende gegangen sei. Nun, in historischer Hinsicht hat J.D. Vance offenbar auch nicht alles so ganz verstanden. Gleichwohl ist das Abkommen eine Chance. Natürlich für die Krisenregion, natürlich für die Erholung des Welthandels, aber nicht nur. Das Versprechen der Europäer, sich an der Sicherung der Straße von Hormuz zu beteiligen und schon auch die sinkenden Ölpreise, könnten die USA zu einem endlich wieder konsequenten Anti-Putin-Kurs bewegen. Das wäre gut, das wäre wichtig für die Ukraine und für Europa.
3: Anders als unser Gastkommentator Harald Likus sieht die Welt vor allem die negativen Seiten des Abkommens.
21: Grandioser, lauter, sichtbarer kann eine Supermacht kaum scheitern. Es ist ein Schauspiel der Schwäche, das nur mit dem Abzug der Sowjetunion aus Afghanistan zu vergleichen ist oder mit dem Ende des Vietnamkriegs. Wer Trump nicht mag, wird sich jetzt vielleicht freuen, aber zur Freude gibt es keinen Anlass. Mit dieser Niederlage könnte die Welt unsicherer und brutaler werden. Was demnächst beginnen könnte, ist ein Nuklearisierungswettlauf im Nahen Osten und andernorts eine exponentielle Vermehrung von Milizen, ein Ansteigen des Gewaltniveaus im Nahen Osten, eine Radikalisierung des Israel-Palästinenser-Konflikts.
3: Viele Medien betonen aber die Chancen des Abkommens. Die Süddeutsche Zeitung und der Kölner Stadtanzeiger verweisen zum Beispiel darauf, dass Trump jetzt die Europäer braucht, um es zu einem Erfolg zu machen. Und das Handelsblatt schreibt:
21: Natürlich kann man sich bei Trump nie sicher sein, ob er morgen nicht schon wieder das Gegenteil will und ob er innenpolitisch mit seinem Iran-Deal nicht so unter Druck gerät, dass er die Schuld für seine Fehler bei den Europäern abzuladen versucht und ihr fehlendes Engagement im Krieg dafür verantwortlich macht, dass die Dinge so schlecht gelaufen sind. Doch die Europäer müssen das Momentum jetzt nutzen. Sie sollten alles dafür tun, Trumps Friedensdeal zum Erfolg zu führen. Dann ergibt sich vielleicht tatsächlich ein Fenster für Frieden in der Ukraine.
3: In dem Punkt widerspricht die Taz vehement. Sie findet, die deutsche Marine sollte sich nicht an einer Minenräumaktion in der Straße von Hormus beteiligen.
21: Der geplante Einsatz ist ein Harakiri-Manöver, das dazu dient, den USA europäische Kraft vorzugaukeln. Die hoffnungsvolle Gleichung lautet, Europa unterstützt die USA in Hormus, damit die USA in der Ukraine weiterhin zu Europa halten. Dass Trump dazu bereit ist, auch Alliierte unter den Bus zu werfen, ist spätestens seit dem Fiasko in Afghanistan bekannt, als er dort einseitig die US-Truppen abzog. Wer ein ähnliches Drama verhindern will, darf sich nicht auf diese undurchdachte Mission einlassen.
3: Das waren die Standpunkte. Zusammengestellt hat sie heute Johannes Zuber. 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Es steht 4:2 für England. Kurz vor Schluss erstmal jetzt gleich für Sie die Nachrichten um Mitternacht.

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1: Um 0 Uhr mit Wolfgang Berger. Ein US-Beamter hat die Einzelheiten der vorläufigen Vereinbarung mit dem Iran bekannt gegeben. Der hochrangige US-Vertreter las den 14-Punkte-Plan vor Journalisten vor. Unterzeichnet ist das Rahmenabkommen noch nicht. Zunächst hieß es, es könne am Freitag in Genf unterzeichnet werden. US-Präsident Trump deutete aber an, es könne auch früher passieren. Aus Washington, Nina Barth.
2: Viele Einzelheiten sollen erst noch geklärt werden. 60 Tage sind dafür erstmal geplant. In dem nun bekannt gegebenen Entwurf steht ganz oben, dass die USA und Iran mit der Unterzeichnung Militäroperationen einschließlich im Libanon beenden. Die Straße von Hormuz soll wieder befahrbar sein, für 60 Tage kostenlos. Was das für die Zeit danach bedeutet, ist nicht klar. Im Gegenzug zur Öffnung der Straße von Hormuz beginnen die USA damit, ihre Blockade iranischer Häfen aufzuheben.
1: In Schleswig-Holstein ist ein Atommülltransport wie geplant im Zwischenlager Bruckdorf angekommen. Vom Hafen Brunsbüttel aus wurden 7 Kastoren auf speziellen LKW zum ehemaligen AKW gebracht, nur wenige Kilometer Elbe aufwärts. Der Atommüll wird dort zwischengelagert. Er kommt aus der Aufarbeitungsanlage Sellafield in Großbritannien. Die kleineren Proteste gegen den Kastortransport blieben friedlich. In der Nähe von Stuttgart ist ein Kind tot in einem Auto gefunden worden. Laut Polizei wurde das 20 Monate alte Mädchen in Schorndorf im Wagen vergessen. Die Mutter soll ihr Kind erst nach Stunden im Auto aufgefunden haben. Die Todesursache ist noch unklar. In der Region Stuttgart lagen die Temperaturen heute zwischen 25 und 28 Grad. Bei der Fußball-WM in Nordamerika ist England mit einem Sieg gestartet. Das Team vom deutschen Trainer Thomas Tuchel gewann gegen Kroatien mit 4:2. Aus dem ARD-WM-Team Silke Heine.
3: Die Demokratische Republik Kongo hat gleich zum WM-Auftakt einen der Mitfavoriten düpiert. Das Team aus Zentralafrika erkämpfte ein 1:1 gegen Portugal und verdarb Superstar Cristiano Ronaldo den Start in seine 6. WM. Im zweiten Spiel der portugiesischen Gruppe stehen sich in der Nacht in Mexiko-Stadt Usbekistan und Kolumbien gegenüber. Die mexikanische Lehrergewerkschaft nutzt auch dieses zweite Spiel im Aztekenstadion für ihre Protestaktionen. Juan Gabriel Benitez wird am Samstag das zweite Gruppenspiel der DFB-Auswahl in Toronto gegen die Elfenbeinküste leiten. Für den Schiedsrichter aus Paraguay wird es der erste Einsatz bei einer Weltmeisterschaft.
1: Das waren die Nachrichten. Das Wetter in Deutschland. Meist trocken, an den Alpen Schauer und Gewitter, Tiefstwerte 18 bis 11 Grad. Tagsüber freundlich in Richtung Osten und in den Bergen einige Schauer und Gewitter. Höchstwerte um 20 Grad auf den Nordseeinseln bis 36 Grad am Oberrhein. Am Freitag heiter, später dichte Wolken, Schauer und teils starke Gewitter, 24 bis 38 Grad. Am Samstag zeitweise heiter, vor allem im Osten Schauer und Gefahr von starken Gewittern. Es ist 0:03.
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4: Die A1 Hamburg Richtung Lübeck ist zwischen dem Kreuzberg der Heide und Bad Oldesloe gesperrt. Der Grund sind Bauarbeiten bis 5 Uhr hier die Sperrung. Die A3 Arnheim Richtung Oberhausen ist in Höhe Hamminkeln nach einem Unfall bis ca. 2 Uhr gesperrt. Hier führt die Umleitung über die U10. Autobahn 8 Stuttgart Richtung München in Höhe Stuttgart-Degerloch, Sperrung wegen Bergungsarbeiten. Die A25 Geesthacht Richtung Hamburg ist zwischen Bergedorf und dem Dreieck Hamburg Südost wegen Fahrbahnerneuerung bis 5 Uhr früh gesperrt. Jetzt die A40 Duisburg Richtung Essen zwischen Mülheim-Winkhausen und Mülheim-Heißen in beiden Richtungen Sperrung bis zum kommenden Montag. Die A71 Erfurt Richtung Suhl ist zwischen Oberhof und Suhl-Zellamelis wegen Wartungsarbeiten im Tunnel bis 6 Uhr früh gesperrt. Und Berlin, die A111 Charlottenburg Richtung Dreieck Oranienburg ist im Tunnel Flughafen Tegel wegen Wartungsarbeiten bis 5 Uhr gesperrt. Kommen Sie gut und sicher an Ihr Ziel.
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4: Aus den Studios von NDR Info in Hamburg. Mein Name ist Philipp Kaver und inzwischen ist Donnerstag, der 18. Juni. Deutschland und Polen, das ist eine komplizierte Freundschaft. Gestern war es genau 35 Jahre her, dass beide Länder einen Nachbarschaftsvertrag geschlossen haben. Seitdem versucht man, diesen Vertrag, wenn auch mit Unterbrechungen, immer wieder mit Leben zu füllen. In Warschau haben gestern die Verteidigungsminister beider EU-Länder ein neu gefasstes Abkommen unterschrieben. Zum Jahrestag des Nachbarschafts- und Freundschaftsvertrags wollen beide NATO-Verbündeten in Sachen Verteidigung enger zusammenarbeiten, wollen sich künftig gegenseitig beistehen und auch gemeinsame Übungen durchführen. Die Außenminister beider Länder veröffentlichten in Berlin eine Erklärung zu den Themen grenzüberschreitender Verkehr sowie Digitalisierung und künstliche Intelligenz. Nicole Markwald.
5: Kurz bevor die Außenminister von Deutschland und Polen auf die Bühne kamen, rief die Moderatorin des deutsch-polnischen Forums die Anwesenden etwas kurios zur Ordnung.
6: Es ist wie in einem Kindergarten so ein bisschen. Ich wollte nie Kindergärtnerin werden, aber so das Gefühl, bitte setzen Sie sich, kommen Sie, bleiben Sie, beruhigen Sie sich.
5: Ganz offensichtlich, die Stimmung der 700 Gäste im Auswärtigen Amt war prima. Der Redebedarf offenkundig groß. 35 Jahre nach der Unterzeichnung des Nachbarschaftsvertrags sprechen die Fakten für sich. Der Wert des täglichen Warenverkehrs liegt bei 500 Millionen Euro. Polnische Investitionen in Deutschland nehmen zu. Deutschland wird bald sein drittes Goethe-Institut im Nachbarland eröffnen. Und das vor 35 Jahren gegründete deutsch-polnische Jugendwerk hat über 3 Millionen Jugendliche über Oder und Neiße hinweg erreicht. Wie wichtig das ist, machte Bundesaußenminister Johann Wadephul, CDU, klar.
7: Der deutsche Blick auf Polen ist allzu oft ein oberflächlicher, manchmal auch ein unwissender. Auch das gehört leider zu unserem Verhältnis. Das muss sich ändern. Und ich bin überzeugt, es ist dabei, sich zu ändern.
5: In der deutsch-polnischen Freundschaft gibt es viel Gesprächsbedarf. Thema engere Verkehrsanbindungen. Der polnische Außenminister sprach von beunruhigenden Mängeln, beklagte den Bau von lediglich einer einzigen Brücke und wies darauf hin, dass Zugverbindungen zwischen Städten in Deutschland und Polen in manchen Fällen heute länger bräuchten als in der Zeit vor dem Ersten Weltkrieg. Thema Grenzkontrollen. Die würden zu unnötigen Hürden und wirklichen Problemen führen, so die Gäste aus Polen. Oder das Thema Entschädigung von Besatzungsopfern. Der polnische Außenminister Radosław Sikorski wurde deutlich. Polen erwarte eine Wiedergutmachung im moralischen Sinne und auch im materiellen Sinne. Die Bundesrepublik Deutschland sollte das ernst nehmen und sollte diese Herausforderung wirklich schnell angehen. Wadephul entgegnete, er könne dieses Thema heute nicht abschließend beantworten. Er erwähnte aber auch, dass es zumindest beim Denkmal für die polnischen Opfer von Krieg und Besatzung vorangeht. Im Dezember wird die Juryentscheidung dazu erwartet. Der Ort steht schon fest.
8: Mitten in unserer Hauptstadt, da wo die Krolloper stand, da wo Hitler das demokratische Deutschland kaputt gemacht hat, genau an dieser Stelle dieses Mahnmal stehen wird. Das ist ein schmerzlicher Platz für uns, aber es ist ein guter Platz, es ist ein richtiger Platz.
5: In dieses Bild fügt sich auch die Rückgabe von weiteren Kulturgütern an Polen ein, die während des Zweiten Weltkrieges geraubt wurden. Darunter ein mittelalterliches Manuskript auf Pergamentpapier, vermutlich aus dem 14. Jahrhundert. Und ein Goldring mit Diamant, der König Sigismund I. zugeschrieben wird. Der Ring war seit den 60er Jahren im Besitz des Schmuckmuseums Pforzheim. Ein wichtiger Schritt, sagte Sikorski, dem noch viele folgen müssen.
4: 35 Jahre deutsch-polnischer Nachbarschaft.

0: 1991, in dem dieses Dokument entstanden ist? Das wollte mein NDR-Kollege Markus Schubert von Janusz Reiter wissen.
1: Ja, es war eine Mischung von großer Begeisterung, also Aufbruchsstimmung und sehr nüchternem Denken. Die Begeisterung war nötig, weil ja die Verhältnisse damals nicht einfach waren. Die materiellen Verhältnisse Polen war damals nach den 80er Jahren, nach der Zeit des Kriegsrechts, ein ziemlich zerrüttetes Land. Und also Polen war ein ziemlich armes Land. Und trotzdem hatte Polen ein sehr starkes, sehr gutes Selbstvertrauen durch den Erfolg der Solidarność-Bewegung, die ja nicht nur den Wandel in Polen, sondern auch weitgehend den Wandel in Europa den Weg geebnet hat. Ja. Also es war irgendwie das Gefühl, ja, wir gehören dazu, aber wir müssen jetzt mit unseren Nachbarn und insbesondere mit Deutschland, das müssen wir auch festhalten.
2: Was hat man aber dann in Deutschland versäumt? Was hat man in Polen versäumt, damit dieses Band sich in den Jahrzehnten danach festigte? Warum gab und gibt es immer wieder Rückschläge, ein zeitweiliges Abwenden und Missstimmung?
1: Naja, also beide Seiten, Deutschland und Polen, wir hatten einen starken Rückenwind. Den gibt es heute nicht. Heute haben wir keinen Rückenwind. Das ist also das ganze Umfeld. Nehmen wir nur die Europäische Union. Die Europäische Union, damals Gemeinschaft genannt, war damals auch für Polen, für die meisten, für die absolute Mehrheit, war ein großes Zukunftsprojekt, so ein Hoffnungsträger, so ein Hoffnungsanker. Das ist heute anders. Nicht, dass die Leute austreten wollen, das nicht, aber die Begeisterung für die Europäische Union ist verflogen. Die Europäische Union hat heute keine Magnetwirkung. Der Stimmungswechsel in Polen hat paradoxerweise stattgefunden oder fiel ungefähr zusammen mit dem polnischen EU-Beitritt. Was bedeutete das? Bedeutete einmal, viele haben in Polen, einige haben Angst bekommen vor ihrem eigenen Mut, vor dem Leben in einem offenen Raum mit stärkeren, größeren Nachbarn. Und das war wahrscheinlich immer Deutschland. Das war immer, damit war immer gemeint Deutschland. Aber auch die Rollenverteilung, so wie sie nach 89 weitgehend akzeptiert worden war, die wurde dann nicht mehr akzeptiert. Die damals neuen Mitglieder, ja, die sollten ganz demütig lernen und warten, dass der Westen ihnen sagt, na jetzt dürft ihr auch was sagen. Und der Verdacht des Paternalismus, der ist in Polen immer noch sehr stark. Ich finde, er ist übertrieben, aber da ist etwas dran. Das ist also auch ein Stück Psychologie. Aber generell ist eben die Orientierung in Europa heute überall viel schwieriger. Wir haben auch überall einen enormen Anstieg oder Aufstieg von nationalistischen Stimmungen. Ja. Das trägt mit dazu bei.
2: Und Polen ist davon zumindest zeitweise erfasst worden. Unter Donald Tusk ist die Perspektive wieder Richtung Berlin und Richtung Brüssel gewandt. Aber da gibt es natürlich innenpolitischen Widerstand vom Präsidenten. Ein Rollback in Richtung Nationalismus droht. Kann man als polnischer Politiker mit Deutschland kooperieren, mit Brüssel kooperieren, ohne sich in Polen verdächtig zu machen?
1: Also sagen wir so, man kann und man muss, aber es ist in der Tat so, die Regierung glaubt, möglichst viel tun zu müssen und zu können, aber möglichst wenig darüber reden. Das verstehe ich auch. Auf der anderen Seite, ich verstehe auch manchmal die Ungeduld in Deutschland, aber da muss ich sagen, wenn man an einer Partnerschaft wirklich interessiert ist, dann muss man in diese Partnerschaft auch investieren. Und das habe ich vermisst.
2: Jetzt haben wir weniger Rückenwind als damals, aber natürlich mehr Gegenwind. Und zwar aus Osten. Sie schildern es, wenn Russland den großen Angriff auf Europa in Betracht zieht, als Luftkrieg, auch als Landkrieg, dann stehen Polen und Deutschland hintereinander in Verteidigungslinien. Ist Putin also ein neuer Nachbarschaftsstifter? Ist der bange Blick nach Osten zugleich der gemeinsame Blick nach vorn?
1: Also wir haben gemeinsame Interessen, und zwar ganz vitale, existenzielle gemeinsame Interessen. Aber uns fehlt so das Gefühl von einer Interessengemeinschaft. Das ist offensichtlich, das eine ist nicht gleich mit dem

0: anderen. Aber ich glaube, was heute wirklich im absoluten Vordergrund steht, das ist die Frage, wie gehen wir mit der Ukraine um? Was können wir gemeinsam tun, um die Ukraine in die westliche Gemeinschaft aufzunehmen? Das ist entscheidend. Denken Sie auch nur daran, wie diese drei Länder, die Ukraine, Polen und Deutschland, die haben oder werden haben drei die drei stärksten konventionellen Armeen in Europa. Dann haben wir eine andere Abschreckungsmacht. So, das ist, glaube ich, das ist die Zukunft. Das wird verdammt schwer sein, aber ich glaube, das ist jetzt wirklich unser wichtigstes Interesse und unsere größte gemeinsame Verpflichtung.
1: Sagt Janusz Reiter, der erste Botschafter eines freien Polens in Deutschland 1989 bis 1995. Er ist gestern mit dem Preis für besondere Verdienste um die deutsch-polnischen Beziehungen ausgezeichnet worden. Es ist jetzt 0:15 Uhr.
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1: Wie kann sich die EU vor Chinas wirtschaftlicher Übermacht schützen? 1 Milliarde Euro Handelsdefizit pro Tag. Das sind die Zahlen für die EU, so hoch wie nie. Angesichts von Überkapazitäten und Industrieprodukten zu Niedrigpreisen erwägt die EU-Kommission härtere Schutzmaßnahmen und Zölle, wie Sabrina Fritz berichtet.
3: Eine Lücke von 1 Milliarde Euro. So groß ist das Handelsbilanzdefizit zwischen China und der EU jeden Tag. Das heißt, China schickt jeden Tag deutlich mehr Autos, Turnschuhe oder Solarpanels nach Europa als umgekehrt. Europa werde überschwemmt von Waren aus China. Das gefährde Wohlstand und Arbeitsplätze in der Gemeinschaft, hieß es heute im EU-Parlament. Und das müsse aufhören, so der Fraktionschef der Konservativen Manfred Weber in Straßburg. Einen Tag vor dem EU-Gipfel in Brüssel haben die Abgeordneten im EU-Parlament über das Verhältnis zu China diskutiert. Das Thema wird auch die 27 Staats- und Regierungschefs bei ihrem Treffen in Brüssel beschäftigen. Vor allem Deutschland, die größte Exportnation der Gemeinschaft, ist betroffen. René Repasi, Fraktionschef der SPD im Europaparlament, war gerade in China. Sein Eindruck?
4: Wenn wir unsere Position auf dem Weltmarkt retten wollen, dann müssen wir unsere eigene Industrie schützen, aber vor allen Dingen innovative Unternehmen aufbauen und selber auf die Entwicklung von Forschung und Innovation setzen.
3: In der Produktion könne man mit dem riesigen Land, mit seinen Subventionen und billigen Löhnen ohnehin nicht mithalten. Sein Vorschlag?
4: Da ist zum einen, dass sie das Preisniveau von chinesischen Produkten wieder auf ein realistisches Niveau erhöhen können, indem sie durch Außenzölle die Kostenvorteile ausgleichen, die China mit entsprechenden staatlichen Unterstützungsgeldern schafft. In anderen Fällen aber ist es notwendig, ein Kontingent einzuführen, dass die Anzahl an Produkten, die reinkommt, geringer wird, bis zu null.
3: Es ist ein schmaler Grat. Schließlich wollen europäische Unternehmen ja weiterhin ihre Maschinen, Chirurgenbestecke oder Laser nach China verkaufen. Handelskommissar Šefčovič sagte deshalb heute im EU-Parlament, Decoupling oder De-Risking, also mehr Distanz zu China, sei keine Option. Das Land sei ein wichtiger Partner.
5: On China, let me say that the Commission's overarching approach remains the risking, as decoupling is neither desirable nor realistic. China remains a critical partner.
3: Was also tun? Es liegen inzwischen mehrere Vorschläge aus Brüssel auf dem Tisch, wie die EU ihre Wirtschaft schützen will. Einer heißt Buy European. Firmen sollen zuerst europäische Produkte kaufen, vor allem, wenn sie von öffentlichen Aufträgen profitieren wollen. Wie schwierig das ist, zeigt der Bereich Rüstung. Viele Militärgüter sind in Europa gar nicht so schnell lieferbar, wie sie gebraucht werden. Die Autohersteller haben einen 70-70-Vorschlag gemacht. Das heißt, 70% der Autos, die in Europa verkauft werden, sollen 70% europäische Teile enthalten. Fraktionschef Weber warnt vor allem vor kritischer Infrastruktur aus China, also wo der chinesische Staat auch noch Informationen mitsammeln könnte. Die nächste Generation von 6G-Netzen soll nur europäisch sein. Wir müssen bei diesem Thema unabhängig werden. China ist inzwischen für Europa weit mehr als nur ein Handelspartner. Es gibt also mehrere Gründe, warum es sich die Europäer mit Peking nicht verscherzen wollen.
1: Zwei politische Ziele verfolgt die EU, Ziele, die nicht immer leicht in Einklang zu bringen sind. Sie will die Verbraucher schützen, gerade in weltweiten Strömen von Produkten, Dienstleistungen und Technologien. Und sie will ihre Landwirte schützen, in unsicheren Zeiten und im Klimawandel mehr denn je, auch wenn es die Steuerzahler viel Geld kostet. Gestern hat das Europäische Parlament Regeln für den Einsatz von Gentechnik gelockert. Das verschafft Landwirten neue Spielräume. etwa auf der Suche nach neuen Sorten. Es macht aber auch schwerer nachvollziehbar, was auf jedem einzelnen Feld so passiert. Jean-Marie Magro fasst zusammen.
6: Dutzende Änderungsanträge haben vor allem Linke und Grüne noch eingebracht. Aber immer wieder heißt es
7: rejected.
6: Abgelehnt.
7: The European Parliament has concluded second reading and the legislative act has been adopted.
6: Das EU-Parlament in Straßburg nimmt damit das Gesetz zur Änderung der Gentechnikvorschriften an. Durch neue Methoden wie etwa der Genschere CRISPR-Cas können Lebensmitteln, Pflanzen eigene Stoffe hinzugefügt werden. Nicht wie bei der herkömmlichen Gentechnik, Pflanzen fremde Stoffe. Das, so sagen Befürworter, eröffne neue Möglichkeiten. Pflanzen können gegen die Klimakrise widerstandsfähiger gemacht werden. Und das viel schneller als auf dem natürlichen Weg. Auch für die menschliche Gesundheit böten die neuen Methoden Chancen, sagt der CDU-Europaabgeordnete Peter Liese.
8: Zum Beispiel gibt es in Japan ein Projekt, wo Fett verbessert wird, sodass zum Beispiel Pommes frites weniger gesundheitsschädlich sind. Also es bringt viele Vorteile mit sich und als Arzt glaube ich wirklich, die Gesundheitsrisiken, die gibt es nicht und deswegen halte ich diese Techniken für sehr, sehr wichtig. Auf allen anderen Kontinenten der Welt werden sie schon eingesetzt und die europäischen Bauern sollten die Möglichkeit haben, diese Techniken auch einzusetzen.
6: Umweltschützer und Teile der Landwirtschaft sind dagegen aufgebracht. Gestern demonstrierten Bauern und Naturschützer unter anderem aus Deutschland und Frankreich vor dem Straßburger Parlament. Sie bemängeln, dass in Zukunft nicht mehr alle gentechnisch veränderten Lebensmittel gekennzeichnet sein müssen, sondern nur noch das Saatgut. Heißt für Verbraucher im Supermarkt, selbst wenn auf Produkten nicht draufsteht, dass Gentechnik drin ist, kann sie drin sein. Für die Allgäuer Biobäuerin Eva Heusinger nicht nachvollziehbar.
9: Wir müssen die gesamte Lieferkette nachweisen, dass jeder vom Bauern bis zum Teller das Biozertifikat gemacht hat und da auch nachweisen, dass er keine Pestizide einwendet etc. pp. Und das kann man genauso machen, natürlich mit Gentechnik, ist gar kein Problem.
6: Befürworter der Gentechnik wie Peter Liese von der CDU entgegnen, dass mit den neuen Methoden körpereigene Stoffe hinzugefügt werden und eben nicht körperfremde. Für Bioprodukte würden außerdem weiterhin strengere Vorschriften gelten. Allerdings gibt es noch einen zweiten wichtigen Kritikpunkt. Die neuen Zuchtmethoden können mit Patenten versehen werden, was zu mehr Wettbewerb und Innovationen führen soll. In Wahrheit aber, meinen Kritiker, würden genau diese Patentvorschriften dazu führen, dass die großen Agrochemiekonzerne wie Bayer Monsanto noch mehr Marktmacht erhalten. Sprich, höhere Preise für Landwirte und Verbraucher. Petra Rumpel vom BUND.
10: Das, was man bis jetzt beobachtet, ist einfach, dass diese Konzerne nicht im Kopf haben, was macht die Landwirtschaft günstiger oder was hilft der Bevölkerung, sondern womit kann ich meine eigenen Profite stärken und womit kann ich im Prinzip Macht aufbauen und Monopole aufbauen.
6: Diese Befürchtung nimmt auch der CDU-Europaabgeordnete Peter Liese ernst.
8: Das ist nicht optimal. Aber in der Abwägung, wollen wir diese Technik in Europa weiter verbieten oder wollen wir jetzt da mal mit anfangen, sage ich, dieser Text ist ein guter Kompromiss und an der Patentfrage müssen wir weiter arbeiten.
1: 0:22 und jetzt geht's in der ARD-Infonacht ums Thema Schafe in der Feuerwehr. Es klingt wie ein niedlicher Kinderfilm, wird aber in Belitz gerade Realität. Der Frühling war enorm heiß. Die Waldbrandgefahr in den Brandenburger Wäldern ist hoch. Seit knapp einer Woche ist deshalb eine Herde Schafe und Ziegen im Belitzer Stadtwald im Einsatz. Wie die Tiere gegen Waldbrände helfen können, das hat sich Regionalkorrespondentin Jacqueline Pivon angeschaut.
11: Als sich die Tür des Tiertransports öffnet, laufen die rund 70 Schafe zielstrebig in den Wald. Und sofort fangen sie an zu fressen, denn genau das ist ihre Aufgabe. Im Belitzer Stadtwald sollen sie vor allem an bestimmten Randflächen Gräser und andere kleine Pflanzen gezielt abfressen, erklärt Juliane Baumann, die Belitzer Waldbrandmanagerin. So helfen die Tiere dabei, die Stadt im Falle eines Waldbrands besser vor einer Ausbreitung des Feuers zu schützen.
12: Geht im Prinzip darum, diese strategischen Flächen, die wichtig auch zur Waldbrandbekämpfung sind, zu beweiden. Und eben nur diese, also nicht flächendeckend Waldweide wieder einführen, sondern eben nur auf diesen strategischen Flächen, die auch wichtig sind für die Feuerwehr, dort sicher Feuer löschen zu können, geht es eben darum, dass man die Vegetation kurz hält.
11: Die Tiere werden von zwei Hütehunden bewacht und von Schäfer Max Hafemann aus Bad Belzig täglich umgesetzt, mit Hilfe mobiler Zäune. Es sei ein aufwendiges, aber wichtiges Projekt, sagt er.
13: Die Zäune müssen jeden Tag einmal komplett abgebaut werden, wieder aufgebaut werden. Das ist hier sehr schwierig, weil wir ja hier im Wald sind. Hier liegt sehr viel Totholz, sehr viele Äste und die verfangen sich dann in den Zäunen und das braucht dann auch eine ganze Weile und dann muss man die Hunde versorgen, bei den Schafen nach dem Rechten gucken, ob alle gesund sind, ob alle fit sind, ob irgendjemand was hat.
11: Die Schafe bleiben jetzt erstmal für einen Monat auf der Fläche, im nächsten Jahr dann länger. Insgesamt läuft das Projekt 3 Jahre lang und wird wissenschaftlich begleitet.
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14: Mit Mats Nicholson. Thomas Tuchel ist einer von 3 deutschen Trainern bei dieser Fußball-Weltmeisterschaft. Und wie die anderen beiden ist auch er mit einem Sieg in die WM gestartet. Tuchels Engländer gewannen gegen Kroatien in einem tollen Fußballspiel mit 4:2. Florian Winkler berichtet.
15: England überzeugt zum WM-Auftakt vor allem dank einer starken zweiten Halbzeit. Die Three Lions gingen durch Harry Kane per Elfmeter nach einer knappen Viertelstunde in Führung. Aber Baturina, Kroatiens Offensivmann, konnte zum 1:1 ausgleichen. Wieder Kane kurz vor der Pause mit der erneuten Führung. Für die Mannschaft von Trainer Thomas Tuchel doch erneut die Kroaten zur Stelle. Kurz wirklich vor der Pause, 45. plus 5, Musa mit dem 2:2. Danach gab es aber dann offensives Powerplay. Der Engländer Bellingham schon kurz nach Wiederanpfiff mit dem 3:2. Und Rashford erhöhte dann nach einer wirklich hervorragenden Druckphase der Engländer mit vielen Chancen dann zum 4:2 Endstand, was England den ersten Sieg bei dieser WM beschert.
14: Einige Top-Nationen haben sich in ihren Auftaktspielen ja richtig schwer getan. Portugal auch. Gegen den Außenseiter Kongo gab es nur ein 1:1. Philipp Hofmeister war in Houston, Texas dabei.
16: Ein fassungsloser und frustrierter Cristiano Ronaldo stapfte kopfschüttelnd vom Platz nach diesem Fehlstart seiner mitfavorisierten Portugiesen. Dabei hatten CR7 und Co. einen Traumstart gegen Außenseiter Kongo erwischt. João Neves stellte schon nach 6 Minuten per Kopf auf 1:0 für Portugal, das anschließend aber zu passiv wurde. Ganz anders als der Kongo. Mit einer Kombination aus Physis und Mut kämpften sich die Kongolesen bei ihrem WM-Comeback nach 52 Jahren in dieses Spiel hinein. Stürmerstar Wissa erzielte ebenfalls per Kopf den in Summe hochverdienten 1:1 Endstand. Die WM hat ihre nächste dicke Überraschung und anders als die Superstars Mbappé und Messi war Cristiano Ronaldo zum Auftakt gar kein Faktor.
14: Auftrag erfüllt und trotzdem freigestellt. So läuft's manchmal im gnadenlosen Business Profifußball. Ole Werner ist nicht mehr Trainer von RB Leipzig, obwohl er den Club zurück in die Champions League geführt hat. Nach nur einer Saison muss Werner gehen. Offensichtlich gibt es keinen gemeinsamen Zukunftsplan mehr. Vor allem die Beziehung zwischen Werner und Red Bull-Fußballchef Jürgen Klopp soll nach Medienberichten sehr abgekühlt sein. Als Topkandidat auf die Nachfolge gilt der ehemalige Bayern-Profi Martin De Michelis. In fast allen deutschen Profiligen stehen die deutschen Meister längst fest. Im Basketball noch nicht. Bayern München und Alba Berlin spielen um den Titel. Wer zuerst 3-mal gewinnt, ist Meister. In der Finalserie ist Bayern München mit 2:1 in Führung gegangen und dem Titel ganz nah. Durch einen Sieg in Berlin mit 91:83. Nikolaus Hillmann berichtet.
17: Es war ein Spiel mit höchster Intensität. Beide Mannschaften beharkten sich 40 Minuten lang in der Defensive. Jeder Wurf, jeder Punkt war das Ergebnis harter Arbeit. Dabei schienen die Bayern schon im zweiten Viertel im Vorteil zu sein, führten mit 9 Punkten, doch Alba Berlin kam zurück und führte kurz vor Ende des dritten Viertels mit 1 Punkt Vorsprung. Dann leistete sich das junge Berliner Team aber einige leichte Ballverluste, traf 5 Freiwürfe hintereinander nicht, die Bayern nutzten das eiskalt aus und zogen in den letzten Minuten davon. Mit 91:83 holten sich die Münchner den 2. Sieg in dieser Finalserie und können mit einem weiteren Sieg im 4. Spiel am Freitag in Berlin ihren 8. deutschen Meistertitel holen.
18: Und das war der Sport mit Mats Nicholson.

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1: Um 0.29 Uhr mit Wolfgang Berger. Das Rahmenabkommen zwischen den USA und Iran ist nach Tagen der Geheimhaltung durchgesickert. Vertreter der US-Regierung, die anonym bleiben wollen, lasen den Text vor Journalisten im Wortlaut vor. Aus der Nachrichtenredaktion Jan Busche.
2: Das Abkommen sieht vor, dass der Iran seine Vorräte an hoch angereichertem Uran verdünnen muss. Ziel ist es, dass der Bau von Atomwaffen nicht mehr möglich ist. Im Gegenzug wollen die USA unter anderem Ölsanktionen gegen den Iran aufheben. Das Land könnte damit sein Öl wieder an die USA und westliche Verbündete verkaufen. Und die Straße von Hormuz soll wieder öffnen. Öl- und Gastransporte aus der Region, auch Richtung Europa, wären dann wieder möglich, was die Preise stabilisieren dürfte.
1: Bundeskanzler Merz hat den G7-Gipfel im französischen Evian als Erfolg gewertet. Als Beispiel nannte er die Unterstützung der G7-Länder für die Ukraine, inklusive der USA. Diese sei so stark wie selten zuvor, sagte Merz im ARD-Interview. Der Kanzler lobte insbesondere die Zusammenarbeit mit US-Präsident Trump.
3: Wir haben hier sehr, sehr gut zusammengearbeitet. Das Verhältnis ist gut, sehr ordentlich gewesen, auch hier produktiv. Wir sind auseinandergegangen mit einer Einigkeit untereinander, den G7-Staaten, europäisch, atlantisch, Japan, wie ich es im letzten Jahr nicht wahrgenommen habe und wie es auch das ganze Jahr dazwischen nicht war.
1: Bundeskanzler Merz im ARD-Interview. Das Europaparlament hat beschlossen, die Gentechnikregeln für Obst und Gemüse zu lockern. Neue gentechnisch veränderte Sorten müssen demnach in Supermärkten nicht immer gekennzeichnet werden. Die Änderungen sollen ab 2028 gelten. Befürworter hoffen auf robustere Pflanzen, die etwa klimaresistenter werden und mit weniger Wasser auskommen. Bestimmte aufwendige Umweltprüfungen fallen durch die neue Einstufung weg. Im Bioanbau bleiben diese gentechnisch veränderten Pflanzen aber verboten. Kritiker fordern ein Wahlrecht für Verbraucher. Die europäische Trägerrakete Ariane 6 ist mit einer Rekordzahl von 36 Satelliten an Bord ins All gestartet. Die Rakete hob am Nachmittag vom Weltraumbahnhof Kourou in Französisch-Guayana ab. Nach Angaben der Betreiberfirma war es der erste Start mit Triebwerken, die eine derart schwere Ladung von Satelliten für den US-Konzern Amazon ermöglichten. Am Bau der Ariane 6 waren mehrere Bundesländer beteiligt. Deutschland übernahm etwa 20% der Kosten, das sind rund 800 Millionen Euro. Und das Wetter in Deutschland. Meist trocken, an den Alpen Schauer und Gewitter, Tiefstwerte 18 bis 11 Grad. Tagsüber freundlich in Richtung Osten und in den Bergen einige Schauer und Gewitter. Höchstwerte um 20 Grad auf den Nordseeinseln bis 36 Grad am Oberrhein. Am Freitag heiter, später dichte Wolken, Schauer und teils starke Gewitter, 24 bis 38 Grad. Am Samstag zeitweise heiter, vor allem im Osten Schauer und Gefahr von starken Gewittern, 23 bis 38 Grad. Das waren die Nachrichten.
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4: Die A3 Arnheim Richtung Oberhausen ist in Höhe Hamminkeln nach einem Unfall bis ca. 2 Uhr gesperrt. Die Umleitung führt über die U10. Die A8 Stuttgart Richtung München ist in Höhe Stuttgart-Degerloch wegen Bergungsarbeiten gesperrt. A14 Halle Richtung Magdeburg zwischen Löwe-Jün und Kreuz Magdeburg ist ein Schwertransport unterwegs. Der kann nicht überholt werden. Die A40 Duisburg-Essen ist zwischen Mülheim-Winkhausen und Mülheim-Heißen in beiden Richtungen bis nächsten Montag gesperrt. Und Berlin, die A111 Charlottenburg Richtung Dreieck Oranienburg ist im Tunnel Flughafen Tegel wegen Wartungsarbeiten bis 5 Uhr gesperrt.
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4: Mit Philipp Kaver. Schüsse von einem russischen Kriegsschiff auf eine Yacht mitten im Ärmelkanal. Das hat für Aufregung gesorgt. Von russischer Seite hieß es, die Besatzung habe erst mit Signalmunition, dann mit Handwaffen in die Luft geschossen, weil die Yacht auf Kollisionskurs gewesen sei. Das Ehepaar auf der Yacht bestreitet das. Und der britische Premierminister Starmer nennt das russische Vorgehen leichtsinnig. Christoph Pressel.
5: Jane und Alan Kelvey waren südlich der Isle of Wight mit ihrer Segeljacht unterwegs, Kurs Richtung Cherbourg in Frankreich. Etwa 30 Kilometer von der Südküste Englands entfernt kam die Yacht dann in die Nähe eines russischen Kriegsschiffs in internationalem Gewässer. Die Admiral Grigorowitsch ist eine moderne Fregatte. Die Yacht näherte sich, so hieß es im britischen Verteidigungsministerium, auf etwa 500 Meter. Dann soll das russische Schiff Warnsignale abgegeben haben, später dann Warnschüsse. Der Vorfall sorgte für große Aufmerksamkeit. Hat der russische Kapitän überreagiert? Hat er möglicherweise eine Kollision verhindert? Oder sollte das russische Vorgehen ein Zeichen der Stärke sein? Jane und Alan Kelvey gaben der BBC ein Interview.
6: They didn't try to radio us, and we were definitely not on a collision course. We were gonna miss them. As far as we were concerned, it wasn't an incident until the gunfire started.
5: Die haben uns nicht angefunkt. Wir waren auch nicht auf einem Kollisionskurs. Wir wären an denen vorbeigefahren. Für uns war das kein Vorfall, bis sie die Warnschüsse abgegeben haben, sagte Jane Kelvey. Der Vorfall beschäftigt längst die Politik. Die Berichterstattung ist breit, vor allem vor dem Hintergrund, dass die Briten gerade erst einen Tanker der russischen Schattenflotte im Ärmelkanal konfisziert haben. Das Schiff transportierte offenbar sanktioniertes Öl. Premier Keir Starmer sagte zu dem jüngsten Vorfall:
7: "It's deeply concerning and reckless."
5: Das ist wirklich beunruhigend und fahrlässig. Die Einschätzung des Verteidigungsministeriums ist, dass das russische Schiff dahin trieb, ohne Motorkraft, was problematisch ist. Aber so sieht es aus, eher keine feindliche Aktion. Aber natürlich ist das beunruhigend und natürlich fühle ich mit dem Ehepaar von der Yacht, die erschrocken sein müssen. Die BBC befragte auch den ehemaligen Verteidigungsminister Ben Wallace von den Konservativen. Er selbst ist Segler und kennt den Ärmelkanal gut. Er argumentiert, dass der Ärmelkanal eine eng befahrene Wasserstraße sei. Da auf 450, 500 Meter aneinander heranfahren zu müssen, sei nichts Ungewöhnliches. Er interpretiert die Warnschüsse so.
8: Well, I think it's partly Russia's desperation.
5: Da sehen wir Russlands Verzweiflung. Sie verlieren in der Ukraine und die Wirtschaft schwächelt. Und natürlich sind sie verärgert, weil wir einen Tanker der Schattenflotte in der vergangenen Woche eingezogen haben. Das russische Kriegsschiff, das nun in diesen Vorfall mit der Yacht involviert war, die Admiral Grigorowitsch, passiert den Ärmelkanal häufig und begleitet auch andere Schiffe der russischen Schattenflotte, mit der Öl und Gas in die Welt transportiert und Sanktionen umgangen werden.
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4: Die VivaTech in Paris ist Europas größte Messe für Technik und Start-ups und sie feiert in diesem Jahr ihr 10-jähriges Bestehen. KI-unterstütztes Parfumdesign oder Lösungen, um Fake News im Netz aufzudecken. Rund 14.000 Start-ups präsentieren hier ihre Lösungen. Caroline Diller war für uns beim großen Publikumsevent der VivaTech auf den Champs-Élysées.
9: Auf einer Kugel rollt Miruki über die Gummimatte am Boden. Familien stehen staunend im Halbkreis um den kleinen Roboter, dessen Design an eine Mischung aus Fuchs und japanischer Anime-Figur erinnert. Wir wollten menschenähnliche Roboter sehen. Wir lieben Serien, in denen es um die Zukunft geht. Und das passiert gerade wirklich. Das wollten wir einfach sehen, sagt Besucherin Rachel, die mit ihrer Familie zum Publikumsevent auf die Champs-Élysées gekommen ist, die dafür für Autos gesperrt waren. Roboter Miruki kommt in der Forschung zum Einsatz, aber auch in Altenheimen und in Kinderkrankenhäusern. Unter anderem am Krebsinstitut in Montpellier. Neben den Mitarbeitenden empfängt dort auch der Roboter die kranken Kinder. Er wird zu einem Gefährten während der Wochen und Monate, die sie im Krankenhaus sein müssen. Das beruhigt sie und sie können über andere Dinge reden, erklärt Richard Malter von der französischen Robotikfirma Enchanted Tools, die Miruki entwickelt hat und auf der VivaTech präsentiert. Es ist Europas größte Messe für Start-ups und neue Technologien und für die französische Regierung eine Gelegenheit, einmal mehr für europäische Eigenständigkeit in puncto Technik und KI zu trommeln.
10: Nous devons construire une véritable autonomie stratégique.
9: Wir müssen eine echte strategische Autonomie schaffen, sagte Premierminister Sébastien Lecornu in einer Videobotschaft, veröffentlicht auf Elon Musks Plattform X. Lecornu kündigte an, dass Frankreich im Rahmen eines öffentlichen Investitionsprogramms gut 650 Millionen Euro zusätzlich investieren werde, um die KI-Forschung und Infrastruktur auszubauen. Europa müsse seinen Platz finden, denn es gehe um den Schutz demokratischer Werte, betonte Lecornu und distanzierte sich vom amerikanischen Tech-Unternehmen Palantir.
10: Je veux annoncer que la société française
9: Ich möchte ankündigen, dass der Inlandsgeheimdienst DGSI sich heute für die französische Firma ChapVision entschieden hat, um das amerikanische Unternehmen Palantir zu ersetzen. Palantir wurde vom amerikanischen Milliardär Peter Thiel mitgegründet, der der MAGA-Bewegung um Präsident Trump nahesteht. Die US-Firma bietet Datenanalyse auf KI-Basis, eine Technik, die von Strafverfolgungsbehörden und Militär genutzt wird. Kritisiert wird Palantir unter anderem wegen seiner zentralen Rolle bei der US-Abschiebebehörde ICE. ChapVision, über das auch in Deutschland diskutiert wird, gilt inzwischen als europäische Alternative zu Palantir. Die Robotikfirma, die Miroki über die Champs-Élysées kugeln lässt, will für eine positive Vision von Technik stehen. Miroki sei bewusst so gebaut, dass er wie ein Roboter aussehe und sich so verhalte, erklärt Richard Malter.
4: Eindrücke von der VivaTech, der Start-up-Messe für Technologie, Innovation und KI. Caroline Diller war das aus Paris. Wenn Sie ab und zu in Österreich im Urlaub sind, dort einkaufen und am Weinregal vorbeigehen, dann können Sie auf den ersten Blick sehen, welche Weine aus Österreich kommen und welche nicht. Denn dort sind alle heimischen Produkte mit den Landesfarben rot-weiß-rot auf dem Flaschendeckel und dem Etikett gekennzeichnet. Das hält jetzt offenbar auch der Deutsche Bauernverband für eine gute Idee und will diese Idee kopieren, denn der deutsche Wein, der hat einen schweren Stand. Die Absatzzahlen sind schlecht. Bauernpräsident Ruckwied spricht sogar von der größten Krise seit Jahrzehnten. Die Nationalfarben Schwarz-Rot-Gold oben auf dem Flaschendeckel sollen nun die Deutschen motivieren, mehr deutschen Wein zu trinken. Den mitteldeutschen Weinbauern jedenfalls gefällt das, berichtet
11: Die Österreicher machen es vor. Dort ist die rot-weiß-rote Banderole auf dem Schraubverschluss schon längst Standard. Und die Österreicher greifen deutlich häufiger zum heimischen Wein, als die Deutschen das tun. Der Anteil am heimischen Markt beträgt hier rund 40%, in Österreich sind es fast 70. Ob die Flagge eine so große Wirkung hat? Schwer einzuschätzen, sagt Andreas Klaus, Chef des Thüringer Weingutes Bad Sulza und Präsident des Weinbauverbands Saale-Unstrut.
12: Die Idee grundsätzlich ist nicht schlecht. Die Österreicher haben das seit vielen Jahren schon umgesetzt. Ob dadurch natürlich tatsächlich mehr Inlandwein getrunken wird, lässt sich sicher schwierig nachweisen. Aber es ist zumindest eine Initiative, um nach außen hin zu signalisieren, was in der Flasche ist.
11: Grundsätzlich habe der deutsche Weinbau aber gute Voraussetzungen, sagt Klaus. Deutschland sei ein Weißweinland und Weißwein sei gefragt.
12: Auch wir in Saale-Unstrut, wir haben 75% Weißwein im Anbau. Das heißt, wir liegen von der Verbraucherpräferenz durchaus im Trend. Die Frage ist jetzt eben, wie man deutschen Wein noch mehr in den Vordergrund bringen kann.
11: Das findet auch Martin Junge, Sprecher des Weinguts Schloss Wackerbarth in Radebeul.
13: Grundsätzlich ist es schon so, dass der deutsche Weinmarkt, wenn wir in andere Weinregionen in Europa schauen, eine Besonderheit hat, nämlich dass über 50% der Weine, die hierzulande getrunken und genossen werden, nicht aus Deutschland kommen. Und von daher begrüßen wir auch verschiedene Ideen und Ansätze, Konzepte, wie man eben den deutschen Wein auch stärken kann.
11: Es müssten nicht zwingend die deutschen Farben auf dem Deckel sein, also Junge. Es seien auch andere Ansätze denkbar, etwa Kampagnen mit prämierten Weinen.
13: Wichtig ist, dass wir über die verschiedenen Konzepte diskutieren, auch innerhalb der Winzerschaft und auch mit anderen Entscheidungsträgern und dass wir dann passende Maßnahmen entwickeln, wie wir eben den sächsischen Wein stärken.
11: Denn dass der sich nicht vor der Konkurrenz aus dem Ausland verstecken muss, zeigten die vielen Auszeichnungen auf internationaler Bühne in den vergangenen Jahren.
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4: mit der Frage, ob mehr Wettbewerb auf der Schiene die Bahn anspornen könnte, besser zu werden. Auch im Fernverkehr sollen jetzt mehr private Anbieter zugelassen werden. Die Bundesnetzagentur überwacht, dass private Bahnunternehmen nicht benachteiligt werden. Allerdings warnen jetzt Fachleute, zu viel Wettbewerb könnte genau das bewirken. Ralf Geißler berichtet.
14: Ein Sprichwort sagt, Konkurrenz belebt das Geschäft. Martin Burkhardt befürchtet, dass es bei der Bahn anders laufen könnte. Der Vorsitzende der Eisenbahn- und Verkehrsgewerkschaft kennt die Konkurrenten, die künftig auf deutschen Fernstrecken fahren wollen. Die Italo oder die Flixtrain-Gruppe.
15: Die wollen alle in München-Berlin fahren, München-Hamburg, München ins Ruhrgebiet. Aber wir haben halt auch Städte, selbst mit über 100.000 Einwohnern, da fährt heute die Deutsche Bahn mit 17-20% Auslastung. Da wollen Investoren natürlich mit ihren Bahnen nicht fahren.
14: Doch wo die private Konkurrenz nicht hinfahren will, hält bald auch die Deutsche Bahn nicht mehr, befürchtet Burkhardt. Denn bislang hat der Staatskonzern unrentable Strecken mit Gewinnen aus rentablen subventioniert. Wenn diese aber künftig an andere fallen, fehlt das Geld.
15: Wenn natürlich die Deutsche Bahn nicht mehr diese Mischkalkulation machen kann, weil sie nicht mehr so viel auf den hochrentablen Strecken fährt, dann besteht die Gefahr, dass die Städte mit diesen Bahnhöfen halt nicht mehr angefahren werden.
14: Die Gewerkschaft schätzt, dass im harten Wettbewerb an mindestens 16 Bahnhöfen der Fernverkehr drastisch reduziert oder eingestellt werden könnte, darunter in Magdeburg, Chemnitz, Cottbus und Jena. Letztere Stadt hat schon viele ICE-Verbindungen verloren. Klaus Bartholmé vom Bündnis Fernverkehr Jena sagt, die Bahn stehe unter finanziellem Druck. Wenn der weiter steigt, werde im Fernverkehr noch mehr gespart.
16: Und das bedeutet natürlich, dass insbesondere für die Seilbahn dem Grunde nach das ausdroht. Also die letzten 6 verbliebenen Züge, die wir jetzt da noch haben, also wir haben wirklich die große Sorge, dass dann die letzten verbliebenen Fernverkehre, dass die dann auch noch abmoderiert werden.
14: Unbegründet ist diese Sorge nicht. Auch Dirk Pflege, Geschäftsführer der Allianz pro Schiene, warnt, wenn der Staat den Wettbewerb im Fernverkehr einfach so laufen lasse, werde das zu Lasten kleinerer Städte gehen. Es brauche konkretere Regeln als bisher, zum Beispiel bei der Ausschreibung der Fernverkehrsstrecken.
17: Und dass die Bundesnetzagentur sagt, wir bündeln lukrative Strecken, diese Rennstrecken bündeln wir mit etwas weniger attraktiven Strecken und dann kann man sich um das Gesamtpaket bewerben. Das wäre eine Option, das kennen wir aus dem Nahverkehr, da sind die Länder diejenigen, die diese koordinierende und steuernde Rolle einnehmen und im Fernverkehr gibt es dafür keinen Verantwortlichen und das ist genau der Fehler.
14: Konkretere Regeln im Fernverkehr vermisst auch der Fahrgastverband Pro Bahn. Vorsitzender Lukas Iffländer kann sich vorstellen, dass der Staat aus den Trassengebühren der schnellen Fernverkehrsstrecken künftig weniger lukrative Verbindungen subventioniert. Zudem brauche es ein Portal, auf dem man die Tickets für alle Anbieter kaufen kann.
18: Und wenn da in der einen Stunde plötzlich ein ICE fährt und in der anderen Stunde fährt der Italo, dann brauche ich da eine Lösung, dass ich ein Ticket kaufen kann, das in beiden gilt. Und leider sind all diese Themen bis eigentlich die Zuständigkeit der Bundesregierung und nicht nur diese, sondern auch alle davorhergehenden weigern sich leider bei diesem Thema aktiv zu werden.
14: Dabei wäre es höchste Zeit. Die Italo hat nämlich nicht nur angekündigt, in den deutschen Fernverkehr einzusteigen. Das italienische Unternehmen hat bereits Vorabsprachen für den Kauf von Zügen für Deutschland getroffen. Schon 2028 könnte Italo starten, möglicherweise dann aber eben ohne klare Regeln dafür, wie auch weniger profitable Verbindungen erhalten bleiben.
4: Ein Bericht von Ralf Geißler. El Niño, das ist eigentlich ein normales Phänomen im Klimageschehen. Wenn es auftritt, sorgt es für eine Änderung der Luft- und der Meeresströmungen. Die Folgen in manchen Erdteilen, Überschwemmungen und Erdrutsche, in anderen Dürren und Waldbrandgefahr. In diesem Jahr könnte das Wetterphänomen El Niño sehr viel stärker ausfallen als sonst, warnen die Vereinten Nationen und die Wetterbeobachter von Copernicus. Für Südasien zeichnen sich die Folgen jetzt schon ab, wie Lena Bodewein berichtet.
9: Tariq Ali wartet auf den Monsun. Sein Blick schweift über seine trockenen Felder, seine Gedanken schweifen ins Philosophische.
19: Diese Landwirtschaft ist wie ein Kieselstein. Nichts ist mehr übrig. Wenn der Wind weht, hört man das Geräusch von den Feldern herüber. Hör zu, ich werde dich nicht verhungern lassen, aber ich werde dich auch nicht vorankommen lassen. Das ist die Geschichte des Bauern.
9: Auf seinem rund 4000 Quadratmeter großen Feld, in einem Dorf 2 Fahrtstunden von der Hauptstadt Delhi entfernt, baut er Mais, Perlhirse und Sorghum an. Später in der Saison will er Reis pflanzen. Die 5-köpfige Familie kann mühsam und knapp von der Landwirtschaft leben, wie Millionen anderer indischer Bauern. Doch seine Ernte ist stark vom Monsun abhängig. Der liefert etwa 70% der jährlichen Niederschläge Indiens. Ein Großteil der indischen Wirtschaft hängt davon ab. Nicht nur Tarek. Wenn die reichhaltigen Regenfälle nicht rechtzeitig beginnen, verliert er fast die Hälfte seines Einkommens.
19: Die Lage ist derzeit sehr schlecht. Die Landwirte haben momentan mit vielen Problemen zu kämpfen. Wenn es zum richtigen Zeitpunkt regnet, wächst auch die Saat zur richtigen Zeit. Doch es regnet nicht. Wir müssen warten, da es sehr heiß ist.
9: Seit Wochen werden 45 Grad Celsius und mehr in vielen Bereichen Südasiens gemessen. Dutzende Menschen starben infolge der Hitze. Auch um diese Hitzewellen zu brechen, hoffen die Länder auf den Monsun.
20: Wir hatten zwar schon früher Hitzewellen, aber die gingen nicht mit El Niño einher. Wir hatten das Glück, dass uns das bisher erspart blieb,
9: sagt Devinder Sharma, Aktivist für nachhaltige Landwirtschaft.
20: Doch wenn die Hitzewelle in diesem Jahr mit El Niño zusammenfällt, dann trifft die Landwirtschaft ein doppelter Schlag.
9: In dieser Hitze steht Tariq Ali mit anderen Bauern. Sie diskutieren. Es sei in Gottes Hand, wann Regen fällt. Das lasse sich nicht vorhersagen, so die eine Meinung. Andere glauben an moderne Wissenschaft und die Hilfe von Wetterprognosen bei den Entscheidungen, die Bauern treffen müssen. Die Vorhersagen sind nicht gut.
21: Wie wir gemeldet haben, herrschen derzeit El Niño-Bedingungen. Wir gehen davon aus, dass sich das weiter verstärkt, während der Monsun fortschreitet.
9: So heißt es in der indischen Wetterbehörde. Und weiter?
21: Der Monsun wird voraussichtlich unterdurchschnittlich ausfallen. Nur 90% des langjährigen Durchschnitts.
9: Gerade in diesem Jahr sind das schlechte Nachrichten, erläutert Akshit Sangomla vom Zentrum für Wissenschaft und Umwelt.
22: Die indische Landwirtschaft steht schon unter großem Druck. Die Kosten für Betriebsmittel, besonders Dünger, sind stark gestiegen.
9: Nur eine der Folgen des Konflikts am Golf. Auch Diesel ist viel teurer geworden.
22: El Niño wird diesen Druck noch verschärfen. Er beeinträchtigt einen weiteren entscheidenden Faktor, die Verfügbarkeit von Wasser für die Bewässerung. Das bekommen die landwirtschaftlichen Regionen besonders zu spüren, die auf Regen für ihre Bewässerung angewiesen sind.
9: Fast die Hälfte der landwirtschaftlichen Nutzfläche ist nicht durch Flüsse oder Kanäle bewässert, sondern von Regenfällen abhängig. Die extreme Trockenheit hat in diesem Jahr vielerorts die Aussaat verzögert. Und wenn nach langer Dürre heftige Regenfälle folgen, kann der ausgetrocknete Boden die Wassermassen oft nicht aufnehmen. Überschwemmungen vernichten die Ernten, gefährden Leben. Das Landwirtschaftsministerium hat für knapp 200 Distrikte El Niño-Warnungen ausgesprochen. Aber was nützt das, meint der Bauer Kanwal Singh, ein Nachbar von Tariq Ali.
19: Die Bauern können sich nicht großartig vorbereiten, weil sie sehr arm sind. Sie sind auf den Monsun angewiesen.
0: Standpunkte.
4: Noch in dieser Woche wollen die USA und der Iran ihr Abkommen über ein Ende des Krieges unterzeichnen. Auch die Straße von Hormus soll wieder öffnen. Dazu hat unser Gastkommentator Harald Likus von der Braunschweiger Zeitung diese Meinung.
23: Man kann das, was zum USA-Iran-Abkommen durchgesickert ist, kaum zur Kenntnis nehmen, ohne dass einem der Kamm schwillt. Wie war eigentlich der Plan der ganzen Aktion? Was bedeutet dieser Sieg des iranischen Regimes für die kujonierte Opposition? Und wer sich der Abwechslung halber mal nicht über die jüngsten Äußerungen des US-Präsidenten aufregen will, kann sich an seinen Vize halten. Gegenüber einem US-Sender hat J.D. Vance jetzt zugegeben, dass er einige Aspekte des Vertrages ehrlich gesagt nicht ganz verstehe. Das passt zu seiner abwiegelnd gemeinten Bemerkung, der zufolge ja auch der Zweite Weltkrieg mit Verhandlungen zu Ende gegangen sei. Nun, in historischer Hinsicht hat J.D. Vance offenbar auch nicht alles so ganz verstanden. Gleichwohl ist das Abkommen eine Chance. Natürlich für die Krisenregion, natürlich für die Erholung des Welthandels, aber nicht nur. Das Versprechen der Europäer, sich an der Sicherung der Straße von Hormuz zu beteiligen und schon auch die sinkenden Ölpreise, könnten die USA zu einem endlich wieder konsequenten Anti-Putin-Kurs bewegen. Das wäre gut, das wäre wichtig für die Ukrainer und für Europa.
4: Anders als unser Gastkommentator Harald Likus sieht die Zeitung Die Welt vor allem die negativen Seiten des Abkommens.
1: Grandioser, lauter, sichtbarer kann eine Supermacht kaum scheitern. Es ist ein Schauspiel der Schwäche, das nur mit dem Abzug der Sowjetunion aus Afghanistan zu vergleichen ist oder mit dem Ende des Vietnamkriegs. Wer Trump nicht mag, wird sich jetzt vielleicht freuen, aber zur Freude gibt es keinen Anlass. Mit dieser Niederlage könnte die Welt unsicherer und brutaler werden. Was demnächst beginnen könnte, ist ein Nuklearisierungswettlauf im Nahen Osten und andernorts eine exponentielle Vermehrung von Milizen, ein Ansteigen des Gewaltniveaus im Nahen Osten, eine Radikalisierung des Israel-Palästinenser-Konflikts.
4: Viele Medien betonen aber die Chancen des Abkommens. Die Süddeutsche Zeitung und der Kölner Stadtanzeiger verweisen zum Beispiel darauf, dass Trump jetzt die Europäer braucht, um es zu einem Erfolg zu machen. Und das Handelsblatt schreibt:
1: Natürlich kann man sich bei Trump nie sicher sein, ob er morgen nicht schon wieder das Gegenteil will und ob er innenpolitisch mit seinem Iran-Deal nicht so unter Druck gerät, dass er die Schuld für seine Fehler bei den Europäern abzuladen versucht und ihr fehlendes Engagement im Krieg dafür verantwortlich macht, dass die Dinge so schlecht gelaufen sind. Doch die Europäer müssen das Momentum jetzt nutzen. Sie sollten alles dafür tun, Trumps Friedensdeal zum Erfolg zu führen. Dann ergibt sich vielleicht tatsächlich ein Fenster für Frieden in der Ukraine.
4: In diesem Punkt widerspricht die Taz vehement. Sie findet, die deutsche Marine sollte sich nicht an einer Minenräummission in der Straße von Hormus beteiligen.
1: Der geplante Einsatz ist ein Harakiri-Manöver, das dazu dient, den USA europäische Kraft vorzugaukeln. Die hoffnungsvolle Gleichung lautet, Europa unterstützt die USA in Hormus, damit die USA in der Ukraine weiterhin zu Europa halten. Dass Trump dazu bereit ist, auch Alliierte unter den Bus zu werfen, ist spätestens seit dem Fiasko in Afghanistan bekannt, als er dort einseitig die US-Truppen abzog. Wer ein ähnliches Drama verhindern will, darf sich nicht auf diese undurchdachte Mission einlassen.
4: Das waren die Standpunkte. Zusammengestellt hat sie Johannes Zuber.
0: Kultur.
4: Wenn jemand einem Ähnlichkeit mit einer Fernsehkommissarin bescheinigt, dann mag das vielleicht nicht unbedingt schmeichelhaft rüberkommen. Die Musikerin Joan Wasser hat sich einen Spaß draus gemacht, diesen vermeintlichen Polizisten-Look zu haben. Sie veröffentlicht seit 20 Jahren schon unter dem Alias Joan as Police Woman eleganten Soul-Pop. Jetzt ist mit Real Life Evolution eine Neuinterpretation ihres Debütalbums von 2006 erschienen, zum Teil mit Gästen wie Iggy Pop. Vanessa Wohlrath hat sich das Album angehört.
2: Berührend klingen die gezupften, leicht schwingenden Gitarrenseiten von The Ride, einem der Kammerpop-Songs auf Real Life Evolution von Joan as Policewoman. Star-

Ihr Gesang ist tiefer als noch vor 20 Jahren, klar. Aber diese Tiefe erzählt eben auch eine Geschichte. Zwischen der Joan Wesser, die 2006 mit viel Engagement ihr Album Real Life schrieb, als sei es ihr erstes und auch letztes Werk gewesen, und der Joan Wesser, die heute auf eine ziemlich erfolgreiche Karriere als Musikerin zurückblicken kann. Zwischen diesen beiden Frauen

Melancholie, das hören wir dieser Neuinterpretation ihres Debütalbums an, begleitet die 55-jährige Wahl-New-Yorkerin bis heute. Real Life trage den Schlüssel zu ihrem Leben in sich, sagt Joan as Policewoman. Die Musik habe sie gerettet, ihr über depressive Phasen, über Liebeskummer und Zweifel hinweggeholfen. Was Joan as Policewoman auch mit Real Life Evolution wieder ausgezeichnet schafft, sich neu zu erfinden. Die 10 überarbeiteten Songs sind auf der Bühne geformt, mit jedem Live-Auftritt nur verfeinert oder gleich radikal überarbeitet worden. Hier verschmilzt Rock mit Soul und experimentellem Pop. Am Ende haben auch verschiedene Musikerinnen und Musiker daran mitgewirkt und den neuen Sound der Platte geprägt. Wie Sängerin Crystal Warren zum Beispiel oder Punk-Ikone Iggy Pop.

In Save Me könnten Iggy Pop und Joan Weser zunächst wie ein uninteressantes Altrocker-Duo wirken. Der Song entwickelt aber so eine Frische und kommt mit einem richtigen Punch daher, was jede Skepsis gleich wegwischt. Denn gerade der reife Gesang, der kantige Klang, hat seine Vorzüge. An den rauen Tönen soll man sich reiben dürfen. Auch wenn Real Life Evolution dazu verleitet, den direkten Vergleich zum damals schon großartigen Debütalbum zu ziehen, so ist diese Neuinterpretation ein eigenes Werk mit eigenen Qualitäten. Eines, in dem sich Joan as Policewoman mit sich selbst konfrontiert und reflektiert. Und dabei hört man ihr nur zu gerne zu.

Real Life Evolution, das neue Album von Joan as Police Woman, vorgestellt von Vanessa Wohlrath. Und ein paar Takte daraus hören wir noch bis zu den Nachrichten um 1.

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1: Um 1 Uhr mit Wolfgang Berger. Der Iran hat die Inhalte des Friedensabkommens mit den USA bestätigt. Demnach sollen die Kämpfe an allen Fronten beendet werden, auch zwischen Israel und der Hisbollah im Südlibanon. Die Straße von Hormus soll wieder für alle Schiffe frei befahrbar sein. Aus Istanbul Benjamin Weber.
2: Die USA sichern außerdem zu, dass Iran sein Öl sofort nach Unterzeichnung wieder ohne Einschränkungen verkaufen kann. Viele der 14 Punkte im Abkommen beinhalten viel Geld für Teheran. Die USA wollen eingefrorene Vermögenswerte freigeben. Außerdem sollen alle Sanktionen aufgehoben werden. Der in iranischen Medien veröffentlichte Plan deckt sich inhaltlich mit einer Version, die Regierungsbeamte in den USA am Abend gegenüber Medien verlesen hatten.
1: In Schleswig-Holstein ist ein Atommülltransport wie geplant im Zwischenlager Brockdorf angekommen. Vom Hafen Brunsbüttel aus wurden 7 Kastoren auf speziellen LKW zum ehemaligen AKW gebracht, nur wenige Kilometer Elbe aufwärts. Der Atommüll wird dort zwischengelagert. Er kommt aus der Aufarbeitungsanlage Sellafield in Großbritannien. Die kleineren Proteste gegen den Kastortransport blieben friedlich. In der Nähe von Stuttgart ist ein Kind tot in einem Auto aufgefunden worden. Laut Polizei wurde das 20 Monate alte Mädchen in Schorndorf im Wagen vergessen. Die Mutter soll ihr Kind erst nach Stunden im Auto aufgefunden haben. Die Todesursache ist noch unklar. In der Region Stuttgart lagen die Temperaturen heute zwischen 25 und 28 Grad. England ist mit einem Sieg in die Fußball-WM gestartet. Das Team um den deutschen Trainer Thomas Tuchel gewann 4:2 gegen Kroatien. Aus dem ARD-WM-Team Silke Heine.
3: England hat die erste Bewährungsprobe bestanden. Beim Sieg gegen die Kroaten konnten sich die Three Lions mal wieder auf Torjäger Harry Kane verlassen. Der Bayern-Stürmer steuerte 2 Tore zum Auftaktsieg bei und zog mit nun 10 WM-Toren mit Englands bisherigen Rekordhalter Gary Lineker gleich. Dagegen erlebten Cristiano Ronaldos Portugiesen eine bittere Enttäuschung. Gegen den Außenseiter Demokratische Republik Kongo kam der Nations-League-Sieger nicht über ein 1:1 hinaus. Riesenjubel bei den Kongolesen, die ihren ersten WM-Punkt verbuchen.
1: Aktuell spielt Ghana gegen Panama. Um 4 Uhr trifft Usbekistan auf Kolumbien. Das waren die Nachrichten. Und hier noch das Wetter in Deutschland. Meist trocken, an den Alpen Schauer und Gewitter. Tiefstwerte 18 bis 11 Grad. Tagsüber freundlich, Richtung Osten und in den Bergen einige Schauer und Gewitter. Höchstwerte um 20 Grad auf den Nordseeinseln bis 36 Grad am Oberrhein. Am Freitag ist es dann heiter, später gibt es dichte Wolkenschauer und teils starke Gewitter, 24 bis 38 Grad. Am Samstag zeitweise heiter, vor allem im Osten Schauer und Gefahr von starken Gewittern, dabei 23 bis 38 Grad. Es ist 1:03 Uhr.
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4: Die A1 Hamburg Richtung Lübeck ist zwischen dem Kreuz Wagterheide und Bad Oldesloe wegen Bauarbeiten bis 5 Uhr gesperrt. Die A3 Arnheim Richtung Oberhausen ist in Höhe Hamminkeln nach einem Unfall bis ca. 2 Uhr gesperrt. Eine knappe Stunde noch, die Umleitung führt über die U10. Dann die A8 Stuttgart Richtung München in Höhe Stuttgart-Degerloch gesperrt wegen Bergungsarbeiten. Jetzt die A14 Halle Richtung Magdeburg. Zwischen Löbe-Jün und Kreuz Magdeburg ist ein Schwertransport unterwegs, der nicht überholt werden kann. Autobahn 25 Geesthacht Richtung Hamburg ist zwischen Bergedorf und dem Dreieck Hamburg Südost wegen Fahrbahnerneuerung bis 5 Uhr früh gesperrt. Die A40 Duisburg Richtung Essen ist zwischen Mülheim-Winkhausen und Mülheim-Heißen in beiden Richtungen bis nächsten Montag gesperrt. Die A71 Erfurt Richtung Suhl ist zwischen Oberhof und Suhl-Zellermelis wegen Wartungsarbeiten im Tunnel bis 6 Uhr früh gesperrt. Und in Berlin die A111 Charlottenburg Richtung Dreieck Oranienburg ist im Tunnel Flughafen Tegel gesperrt. Der Grund sind Wartungsarbeiten, die dauern noch bis 5 Uhr früh. Kommen Sie gut durch die Nacht.
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4: Von NDR Info aus Hamburg und mit Philipp Caver im Studio willkommen. Ungewohnte Einigkeit im französischen Evian. Vom G7-Gipfel der 7 größten Industrienationen gehen Zeichen der Geschlossenheit aus. Das war in der Vergangenheit nicht selbstverständlich. auch nicht, dass der US-Präsident bis zum Ende geblieben ist. Das ist dem Gastgeber Emmanuel Macron gelungen. Er ist auch Hausherr eines goldüberladenen Schlosses, in dem der amerikanische Gast zum krönenden Abschluss gestern Abend gespeist hat. Georg Schwarte mit der politischen Bilanz, auch der des deutschen Bundeskanzlers.
5: 3 Tage Gipfel. Für den Franzosen Macron, den Gastgeber, war es ein Moment des strategischen Erwachens. Kanzler Merz war da weniger poetisch, lobte aber im ARD-Interview am Ende des Gipfels ebenfalls den neuen Geist der Einigkeit.
6: Nein, das Verhältnis ist gut, sehr ordentlich gewesen, auch hier produktiv. Wir sind auseinandergegangen mit einer Einigkeit untereinander, den G7-Staaten, europäisch, atlantisch, Japan, wie ich es im letzten Jahr nicht wahrgenommen habe und wie es auch das ganze Jahr dazwischen nicht war.
5: Und seine Einigkeit mit dem US-Präsidenten, der Merz zuletzt öffentlich beschimpft hatte, ihm riet, sich um sein eigenes Land zu kümmern?
6: Nein, das Verhältnis ist gut, sehr ordentlich gewesen, auch hier produktiv.
5: Produktiv. Auch was das angeht, zahlreiche Einzelerklärungen haben sie verabschiedet zum nachhaltigen Wachstum der Weltwirtschaft, zur Resilienz der Lieferketten, zur künstlichen Intelligenz. Über allem hier in Evian aber die 2 großen drängenden Themen, Ukraine und das Iran-Abkommen, das noch nicht einmal unterzeichnet wurde. Der Mann, der für dieses Abkommen steht, Donald Trump, ließ sich hier feiern, aber sagte auch, das ist ja nur eine Absichtserklärung. Wenn es mir am Ende nicht gefällt, dann werfe ich Ihnen weiter Bomben auf die Köpfe.
7: Memorandum of understanding, and if I don't like it, we'll go back to shooting at them, dropping bombs on their head.
5: So klingt der Mann, der bei der ersten Arbeitssitzung am Morgen noch vor den anderen Staats- und Regierungschefs feststellte, ich bin der Boss. Angeblich 300 Milliarden soll der Iran für den Wiederaufbau erhalten. Von wem? Vielleicht den Golfstaaten. Aber, sagt Trump, nicht von uns. Wir investieren keine 10 Cent.
7: We are not investing 10 cents. There's never been anybody that's been so tough on Iran.
5: Niemand sei so hart gegenüber dem Iran aufgetreten wie er, Trump. Kanzler Merz jedenfalls lobt das Iran-Abkommen, sieht den Iran auf Jahre geschwächt, das Atomprogramm möglicherweise für immer zerstört. Und
6: die Straße von Hormuz wird, jedenfalls nach dem, was wir wissen und was auch die amerikanische Regierung uns heute und gestern gesagt hat, im Verlauf der nächsten Tage wieder vollständig geöffnet, auch ohne Gebühren.
5: Der vermutlich größte Gewinner hier, die Ukraine. Erstmals seien sich alle einig gewesen, nur militärische Stärke, mehr Geld, mehr Waffen helfe, Russland klarzumachen, ihr gewinnt den Krieg nicht.
6: Am Beispiel des Iran haben wir Trump deutlich gemacht, so geht es. Und nur aus einer Position der Stärke heraus wird Russland einsehen, dass es keine Chance hat, diesen Krieg militärisch zu gewinnen. Und da sind wir ein großes Stück weitergekommen in der Übereinkunft in dieser Vorgehensweise.
5: Heißt konkret, um Selenskyj zu unterstützen, sagten sie hier Kiew, die Lieferung von Luftabwehrkapazitäten, zusätzlichen Systemen und Abfangraketen sowie von Langstreckenkapazitäten zu. Gipfelgastgeber Macron, für den es der letzte G7-Gipfel als Präsident war, zieht jedenfalls eine sehr goldene Bilanz dieser 3 Tage in Evian, auch mit Blick auf die Ukraine. Es ist das erste Mal, dass wir so einig sind, trotz aller Unterschiede. Das ist ein klarer Fortschritt gegenüber den anderen Gipfeln und das ist eine Voraussetzung für die Widerstandsfähigkeit der Ukraine. Der US-Präsident flog am Abend dann weiter Richtung Paris. Nach der goldenen Bilanz in Evian wartet dort auf ihn das goldene Schloss Versailles mit einem Gala-Dinner. Was heißt die neue Gipfelharmonie nun für die nächsten Schritte im Iran, der Ukraine, der Welt? Hoffnung beispielsweise für den anstehenden NATO-Gipfel in Ankara und Hoffnung für die Ukraine. Wir gehören schließlich alle zum selben Team, hatte Merz als Botschaft für Trump hier mitgebracht, als er ihm zum Gipfelbeginn ein deutsches Nationaltrikot schenkte. Auf welcher Position der Kanzler den US-Präsidenten einsetzen würde?
6: Also Trump kann auf fast allen Positionen spielen.
5: Angreifer oder Verteidiger? Merz grinst im ARD-Interview und sagt dann vieldeutig:
6: Beides.
4: In den ARD-Tagesthemen hat Markus Preis mit dem deutschen Bundeskanzler über den G7-Gipfel gesprochen. Zum Einstieg

0: Wir sagen, dieser Staat, dieses Land, dieses Regime ist sehr geschwächt. Das gesamte Umfeld, Houthis, Hisbollah, Hamas, ist sehr geschwächt. Kaum noch Fähigkeiten, den Terrorismus in der Region fortzusetzen. Und vom Iran selbst aus, wenn wir zuversichtlich sind, und das sind wir, wird diese Gefahr eines staatlichen Terrorismus in der ganzen Region nicht mehr ausgehen. Und das ist wirklich ein großer Erfolg.
1: Trotzdem ist nicht sicher, dass die Straße von Hormuz wieder offen ist. Und das interessiert Millionen Deutsche, die bei jeder Tankfüllung 20, 30 Euro mehr bezahlen. Ist der Iran wirklich so geschwächt? Und können Sie irgendwas Positives nennen, was dieser Krieg wirklich bewirkt hat?
0: Die Straße von Hormuz wird, jedenfalls nach dem, was wir wissen und was auch die amerikanische Regierung uns heute und gestern gesagt hat, im Verlauf der nächsten Tage wieder vollständig geöffnet, auch ohne Gebühren. Und das ist nicht nur für die Preise in Europa wichtig, das ist für die Verfügbarkeit von Öl und Gas in Asien wichtig, denn das hat ja mit die Preise auch in Europa nach oben getrieben. Also es gibt Anlass zur Zuversicht, dass diese Straße wirklich wieder für den Schiffsverkehr vollständig und gebührenfrei geöffnet wird.
1: Wir haben in den vergangenen Tagen viel darüber in Deutschland auch diskutiert, wie Ihr Verhältnis zu Donald Trump ist. Donald Trump hat Ihnen persönlich gesagt, Sie wüssten gar nicht, wovon Sie da reden. Haben Sie sich hier ausgesprochen oder sagt ein Fußballtrikot mehr als 1000 Worte?
0: Also über das Verhältnis zwischen Donald Trump und mir haben Sie mehr spekuliert, als wir beide darüber gesprochen haben. Wir haben hier sehr, sehr gut zusammengearbeitet, von vorgestern Abend an bis jetzt gerade eben vor wenigen Minuten. Wir haben gerade eben noch mal miteinander über ein paar Folgetermine gesprochen. Nein, das Verhältnis ist gut, sehr ordentlich gewesen, auch hier produktiv. Wir sind auseinandergegangen mit einer Einigkeit untereinander, den G7-Staaten, europäisch, atlantisch, Japan, wie ich es im letzten Jahr nicht wahrgenommen habe und wie es auch das ganze Jahr dazwischen nicht war.
1: Ist da auch ein Element der Selbstverleugnung der Europäer dabei? Sie haben noch vor kurzem gesagt, die haben keine Strategie, die werden da gedemütigt. Wie schwer fällt es Ihnen, hier Trump immer wieder so zu loben?
0: Naja, wir haben jetzt diesen Konflikt gesehen seit dem 28. Februar und heute ist der 17. Juni. Der hat länger gedauert, als auch die Amerikaner es gedacht haben. Aber das Ende scheint so zu sein, wie wir es hier wahrnehmen, nämlich eine deutliche Schwächung des Terrorismus in der Region und auch die Fähigkeit der iranischen Regierung, Atomwaffen zu produzieren, ist für Jahre geschwächt, zurückgeworfen, möglicherweise endgültig beseitigt. Und das, finde ich, ist ein gutes Ergebnis.
1: Haben Sie Sorge, dass Israel und Benjamin Netanyahu Interesse daran haben, dass dieser Deal nicht zustande kommt?
0: Die Sorge habe ich nicht. Wir haben allerdings mit Besorgnis auf den Libanon geschaut. Der Libanon ist hier ein großes Thema gewesen. Wir haben alle, auch die israelische Regierung, gebeten, auch mit Gesprächen zwischendurch, die Konflikte dort jetzt etwas zu mäßigen und auch die Auseinandersetzung dort zu beenden. Wir haben Verständnis für das Sicherheitsinteresse Israels, aber das darf nicht so weit gehen, dass ein ganzer Staat in der Nachbarschaft destabilisiert wird. Und das ist hier die einhellige Meinung aller Beteiligten gewesen.
1: Das heißt, ist das auch eine Warnung in gewisser Weise an Israel, da sich jetzt zurückzuhalten, weil es auch um die deutsche Wirtschaft letztlich geht, damit dieser Deal steht?
0: Es geht zunächst einmal um den Frieden in der Region und dann natürlich mittelbar auch um unsere Interessen. Aber vor allem ist wichtig, dass dieser Konflikt jetzt beendet wird und Israel darf nicht zum Konflikttreiber werden, sondern muss eine aktive Rolle einnehmen, den Konflikt jetzt zu beenden, und die Chance gibt es.
1: Ich möchte noch kurz auf das Thema Russland und Ukraine-Krieg schauen. Sie haben eine große Einigkeit festgestellt. Sie haben gestern gesagt, das ist ein Tag der Hoffnung für die Ukraine. Jetzt wissen wir, Donald Trump macht nichts umsonst. Wie erklären Sie sich, dass er sozusagen den Blick jetzt wieder in die andere Richtung dreht und den Druck Richtung Moskau erhöht?
0: Wir haben mit ihm intensiv über die Frage diskutiert, wie können wir diesen Krieg eigentlich beitragen zu beenden. Wir beenden ihn ja nicht, wir haben ihn noch nicht angefangen. Aber beizutragen, ihn zu beenden, heißt, die Ukraine zu stärken, politisch, ökonomisch und auch militärisch. Und am Beispiel des Iran haben wir Trump deutlich gemacht, so geht es. Und nur aus einer Position der Stärke heraus wird Russland einsehen, dass es keine Chance hat, diesen Krieg militärisch zu gewinnen. Und da sind wir ein großes Stück weitergekommen in der Übereinkunft in dieser Vorgehensweise.
1: Hat Trump auch innenpolitische Interessen, dass er diesen Weg jetzt geht?
0: Das kann ich nicht beurteilen. Die Wahlen im November in den USA werfen natürlich ihre Schatten voraus. Das ist gar keine Frage. Aber wir haben ein gemeinsames Interesse als G7, dass der Krieg in der Ukraine jetzt nach 4,5 Jahren beendet werden kann. Und noch einmal, die Botschaft ist klar. Russland kann ihn nicht gewinnen. Und deswegen sollte Putin an den Verhandlungstisch kommen.
1: Das haben Sie in den letzten Tagen mehrfach gesagt. Russland kann den Krieg militärisch nicht gewinnen. Was macht Sie so da sicher bei einer Atommacht?
0: Russland hat vor 4,5 Jahren den Krieg in der Absicht begonnen, innerhalb weniger Tage Kiew einzunehmen. Und das ist jetzt

0: 4,5 Jahre nicht gelungen. Und das wird auch in Zukunft nicht gelingen, weil dieses Land wird sich verteidigen. Und ich bin mit meiner Einschätzung sicher, dass Russland genug Warnungen bekommen hat von vielen Staaten der Welt, auch von nahestehenden Staaten der Welt, von dieser letzten Eskalation Abstand zu nehmen. Ich bin mir sicher, Russland hat diese Warnung verstanden.
1: Bundeskanzler Friedrich Merz im Gespräch mit Markus Preis in den ARD-Tagesthemen. 1.15 Uhr jetzt.
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1: Jetzt kann man seine Meinung auch auf W-Social kundtun. So heißt der europäische Kurznachrichtendienst, eine Art europäisches X, aber eben geführt nach europäischem Recht. Und alles liegt auf europäischen Servern. Gestern ist die App an den Start gegangen. Schleswig-Holstein hat sich seit 2 Jahren schon Stück für Stück unabhängiger gemacht von den großen Tech-Konzernen. Das nördlichste deutsche Bundesland setzt auf sogenannte Open-Source-Lösungen. Andreas Bursche hat darüber mit dem schleswig-holsteinischen Digitalminister Dirk Schröter von der CDU gesprochen und ihn gefragt, wie schwer war er denn der erste Schritt auf diesem Weg?
3: Ja, also wir haben ja ehrlicherweise nicht vor 2 Jahren sozusagen im Kaltstart angefangen, unsere Lösung auf offene Lösung umzubauen, sondern wir haben vor 5 bis 6 Jahren angefangen, die strategischen Weichen zu stellen, damit wir vor 2 Jahren eben anfangen können, Schritt für Schritt uns aus Abhängigkeiten außereuropäischer Technologieanbieter zu lösen.
4: Was haben Sie denn alles umgestellt bis jetzt auf am Ende europäische Lösungen?
3: Wir sind dabei, tatsächlich unsere Standard-Office-Software, also Microsoft Office, haben wir abgelöst. Standard-Office-Lösung ist LibreOffice in Schleswig-Holstein. Wir haben unsere E-Mail-Architektur im letzten Jahr komplett auf eine offene Open-Source-Infrastruktur umgestellt, also Outlook, Microsoft Exchange, abgelöst durch Open Exchange. Wir sind dabei, Microsoft SharePoint abzulösen durch Nextcloud als kollaborative Zusammenarbeitsplattform. Wir haben noch nie Webex oder Teams eingesetzt, sondern setzen auf OpenTalk als Open-Source-Lösung. Ich könnte das weiter fortsetzen.
4: Stundenlang weitermachen, ja. Da, als Sie gesagt haben, wir haben Teams abgelöst, da bin ich hellhörig geworden, da wäre ich sofort dabei. Okay, also
3: Sie haben Teams noch nie eingesetzt.
4: Oder so, das kommt am Ende auf selbe hinaus. Wie war denn das aber mit Ihren Mitarbeiterinnen und Mitarbeitern in der Verwaltung? Also hat der eine oder die andere dann auch mal gemöppert, weil sie am Ende ja geboren wurden mit diesen ganzen Microsoft Office-Lösungen und sich dann umstellen mussten?
3: Natürlich ist eine Situation, wo Sie Mitarbeitende haben, die 20, 30 Jahre lang sozusagen auf derselben Lösung trainiert haben und eine neue Lösung einführen, immer eine Herausforderung. Das darf man auch nicht kleinreden. Da brauchen Sie ein Change Management, da brauchen Sie Schulungsangebote, Fortbildung, Videos, das ganze Programm natürlich. Aber diese Unterstützungsangebote haben wir natürlich auch gegeben. Aber nun ist das so, dass Mitarbeitende gerade in der Verwaltung das Thema digitale Souveränität schon sehr, sehr gut verstehen. Also wahrscheinlich ist das Thema Souveränität des Staates in der Verwaltung noch viel stärker verankert als im Durchschnitt der Bevölkerung. Okay. Souveränität entscheidet sich eben nicht mehr allein an militärischer Stärke oder der Fähigkeit, Recht und Ordnung im Innern durchzusetzen, sondern eben im digitalen Raum, weil wir eben merken, dass wir diese Tools jeden Tag einsetzen.
4: Wie ist denn das eigentlich mit der Kompatibilität? Weil der Rest der Welt hat ja tatsächlich noch sehr viel, unter anderem Microsoft-Produkte. Passt das?
3: Also Sie können jederzeit ein Dokumentenformat, das wir erstellen, beispielsweise durch Microsoft Office lesen lassen.
4: Okay.
3: Ehrlicherweise geht es auch umgekehrt. Also diese Kompatibilitätsfragen, die braucht man gar nicht so nach vorne stellen. Wir müssen uns auf den Weg machen, digitale Souveränität zu schaffen. Die geopolitischen Herausforderungen verlangen das schlicht von uns.
4: Jetzt haben Sie mehrfach im Prinzip das Kind benannt, dass das alles Open-Source-Programme sind, also offene Quelle. Der Quellcode dieser Programme ist offen einsehbar. Ich glaube, viele Menschen, die sich nicht so damit auskennen, denken sich, wie offen? Dann kann jetzt jeder auf dieses System zugreifen. Das ist ja nicht der Fall. Am Ende würden Sie sagen, ist auch sicherer?
3: Es ist sicherer und das muss nicht nur ich sagen. Wir kennen Untersuchungen vom BSI, also unserem Bundesamt, das sagt, es gibt nicht per se die sicherere Open-Source-Lösung oder per se die sichere Closed-Lösung, sondern es hängt von der Qualität der Produkte und des Codes ab. Und da muss man einfach sagen, dass die Unternehmen, mit denen wir zusammenarbeiten, hochprofessionelle Unternehmen sind. Also wir setzen hier keine Lösung ein, die Studentenwohnheim entwickelt haben und hochgeladen haben und wo wir uns freitags morgens denken, die laden wir jetzt mal runter und die geben wir unseren Verwaltungsmitarbeitern zum Arbeiten. Nein, wir arbeiten wirklich mit hochprofessionellen Unternehmen, die nur ein anderes Geschäftsmodell haben. Nicht lizenzbasiert, sondern auf Supportverträge, auf Weiterentwicklungsverträge und damit stellen wir sie in Wettbewerb und damit liefern sie auch hohe, sichere Qualität und die Wahrscheinlichkeit, dass Sicherheitslücken entdeckt werden bei offenen Lösungen, ist natürlich nochmal höher, weil viel mehr Menschen durch die Transparenz des Codes auch erkennen können, ob überhaupt Schwachstellen da sind und die werden dann auch schneller geschlossen und das ist der Riesenvorteil, den wir aus Sicherheitssicht aus der IT dabei einfach haben.
1: Dirk Schröter, der CDU-Politiker, ist Schleswig-Holsteins Digitalminister und Chef der Staatskanzlei.
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1: Sie hatte eine kraftvolle Blues-Stimme und ihre musikalische Bandbreite, die reicht von Punkrock über Pop und Blues bis zum Chanson. Die britische Sängerin Alison Moyet. Sie hatte ihre große Zeit in den 80ern, ist aber weiterhin auf Tour am 20. September zum Beispiel in Hannover. Heute vor 65 Jahren wurde Alison Moyet geboren. Bernd Schlisselmann gratuliert.
5: Alf, so heißt das erste Soloalbum von Alison Moyet. Was hat denn bloß das außerirdische Zottelmonster mit der britischen Sängerin zu tun? Die Antwort darauf gibt es später. Erst einmal Synthie-Pop, denn damit beginnt ihre Karriere. Ende 1981 sieht Vince Clark eine Anzeige im britischen Melody Maker. Sängerin sucht Band. Das passt, denn auch Clark sucht neue Musiker, nachdem er bei Depeche Mode ausgestiegen ist. Und Vince und Alison kennen sich sogar, denn sie waren in der Grafschaft Essex auf derselben Schule. Ab sofort sind sie Yazoo.
6: Ich habe tolle Erinnerungen an die Zeit, besonders an die Musik, die wir gemacht haben. Als Popstar fühlte ich mich zwar nicht immer wohl, aber im Studio zu sein und das erste Mal eine Platte zu veröffentlichen, das war großartig.
5: Don't Go und Only You sind ihre ersten Hits und Alison Moyet ist gerade mal 20. Egal welches Genre, welcher Stil, die Sängerin überzeugt mit ihrer kraftvollen und sinnlichen Soul-Stimme. Auch als das Kapitel Yazoo nach anderthalb Jahren Geschichte ist. Mit solchen Songs wird Alison Moyet endgültig zum Popstar. Ein echter Kontrast zu Madonna oder Cyndi Lauper. Die sind schrill und exzentrisch. Und sie?
6: Ich war zickig, schwierig, schüchtern und neurotisch. Ich mochte nicht gern auf der Bühne angestarrt werden. Ich war total unbeholfen.
5: Die damals übergewichtige Sängerin leidet unter Panikattacken und muss sich tatsächlich vor Journalisten für ihr Aussehen rechtfertigen. The Big Girl with a Big Voice, wie sie von der britischen Presse genannt wird, findet ihren Weg. Sie schätze die ungeschützte Ehrlichkeit der schwarzen Sängerinnen. Auf den Spuren von Billie Holiday. Diese feine Jazznummer aus den 40er Jahren beschert Alison Moyet ihren größten Hit in England. Eine gute Basis für das, was noch kommt. Exquisite Soulmusik, wie man sie heute von Adele kennt. Mittlerweile gehören 10 Studioalben zu ihrer Diskografie. So erfolgreich wie in den 80ern ist sie nicht mehr. Als sie nach Brighton umzieht, greift sie zum Hammer und zertrümmert ihre goldenen Schallplatten, verbrennt auch ihre Tagebücher und entsorgt ihre Bühnenkleider.

0: In dem Londoner Musical Chicago hat sie das Publikum genauso begeistert wie in The Night of the Proms. Im Herbst kann man Alf wieder in Deutschland erleben. So wurde sie als Kind von ihrem französischen Vater genannt. Ihr Spitzname wurde also zum Albumtitel. Geboren wurde Alison Moyet am 18. Juni 1961, heute vor 65 Jahren.
1: Das war der Stichtag von Bernd Schlisselmann.
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1: In Toronto spielen seit einer knappen halben Stunde Ghana und Panama. Beide haben Sterne in ihrer Landesflagge. Ghana einen, Panama zwei. Welche Sterne aber gerade für wen besonders funkeln, das wollen wir jetzt direkt erfahren. Und zwar von Jan Wochner aus unserem ARD-WM-Team. Wie läuft denn dieses Spiel bisher?
3: Ja, bislang funkelt wenig in Toronto. 0:0 der Spielstand zwischen Ghana und Panama und das Spiel aktuell unterbrochen. Trinkpause, die gibt es. Beide Mannschaften dicht versammelt um ihre Trainer vor den jeweiligen Trainerbänken. Das Spiel gibt, wenn wir jetzt mal so aufs Wetter schauen, eigentlich gar keinen großen Anlass für eine Trinkpause. Denn in Toronto ist es im Vergleich zu anderen WM-Spielorten aktuell relativ kühl. Temperaturen unter 20 Grad. Es regnet. Und Regenponchos sind auf den Tribünen aktuell der absolute Verkaufsschlager. Das Spiel hat wenig hergegeben. Panama, die bessere Mannschaft, etwas überraschend bei der erst zweiten WM-Teilnahme, auch mit der besten Chance schon in der Anfangsphase. Stürmer Watermaten in der Direktabnahme von der 16er-Kante prüfte den ghanaischen Torhüter. Sigi, der war allerdings zur Stelle mit einer Glanzparade. Ansonsten wenig los vor den Toren. Panama etwas besser, aber noch stets im Regen von Toronto 0:0.
1: Danke, Jan Wochner. Wir schalten uns gegen kurz vor zwei zur Halbzeitpause nochmal zusammen. Und in dieser Nacht steht noch die Partie Usbekistan und Kolumbien an ab 4 Uhr. Es gab aber noch mehr Sport. Dazu jetzt Hendrik Lückhoff.
4: Was war das für ein Spektakel, das sich England und Kroatien geliefert haben? Die Erwartungen waren hoch und sie wurden erfüllt. Es ging hin und her und am Ende hat England mit 4:2 gewonnen. Zwei Führungen konnte Kroatien zunächst bis zur Halbzeit noch ausgleichen, aber in der zweiten Hälfte dominierte England dann. Das hat auch unsere Reporterin Luise Kropf so gesehen.
5: Ich fand auch, dass England in der zweiten Halbzeit noch viel besser drin war. In der ersten Halbzeit haben sie schon das Elfmetertor von Kane auch so ein bisschen gebraucht, um in diese Spiele reinzufinden. In der zweiten Halbzeit hat der Auftritt der Engländer, finde ich, schon gesessen. Man hat eine Spielfreude gesehen. Man konnte auch ganz gut beobachten, was da noch so von der Bank kommen kann. Und das Turnier dieses Jahr ist extrem lang. Das wird extrem anstrengend, weil du halt nicht auch immer in einem klimatisierten Stadion spielst. Und da kannst du gute Leute gebrauchen, vor allem von der Bank. Und dementsprechend bleibt England weiter einer der Top-Kandidaten auf den WM-Titel, wie ich finde.
4: Ein anderer Favorit ist dagegen zum Auftakt gestolpert. Portugal hat überraschend nur unentschieden gespielt. Die Portugiesen mit ihrem inzwischen 41-jährigen Superstar Cristiano Ronaldo sind nicht über ein 1:1 hinausgekommen und das gegen den großen Außenseiter Kongo. In der Fußball-Bundesliga hat sich RB Leipzig von Trainer Ole Werner getrennt und das nach gerade mal einem Jahr. Das hat der Club am Abend bestätigt. Mehr von Andreas Mann.
6: Wir haben die abgelaufenen Saison in den vergangenen Tagen noch einmal intensiv und abschließend analysiert. Am Dienstagabend haben wir dann den Beschluss gefasst, die Position des Cheftrainers neu zu besetzen, erklärte Sportgeschäftsführer Marcel Schäfer. Dass Werner das geforderte Saisonziel klar erfüllte und er mit 20 Siegen auch den Leipziger Bundesliga-Rekord eingestellt hatte, konnte ihn dennoch nicht retten. Intern soll es schon länger Zweifel am Trainer, der Leipzig erst letzten Sommer übernommen hatte, gegeben haben. Vor allem das Verhältnis Werners zu Jürgen Klopp, dem Head of Global Soccer bei RB, soll merklich abgekühlt gewesen sein. Lange dürfte der Trainerposten bei den Leipzigern nicht frei sein. Martin Demichelis, ehemaliger Bundesliga-Profi des FC Bayern, der bei seinem aktuellen Verein RCD Mallorca eine Ausstiegsklausel besitzt, soll kurz vor der Unterschrift bei den Sachsen stehen.
4: In rund 1,5 Wochen startet das prestigeträchtigste Tennisturnier der Welt, der Rasenklassiker von Wimbledon. Auf dem Weg dahin stehen jetzt gerade in Deutschland zwei wichtige Rasenturniere an. Die Damen schlagen dabei beim prominent besetzten Turnier in Berlin auf. Und Guido Ringel fasst zusammen, was an diesem Mittwoch dort passiert ist.
7: Wie im richtigen Leben, ein lachendes und ein weinendes Auge. Bedauerlich für den Veranstalter und vor allem für die Zuschauer, dass ein Topstar früh ausgeschieden ist. Coco Gauff ist nicht über das Achtelfinale hinausgekommen. Die nach vielen Verletzungen wieder erstarkte Paula Badosa aus Spanien war an diesem warmen Mittwoch in Berlin überlegen. Dreisatzniederlage für Gauff, die auf Rasen noch keinen Rhythmus hat, den aber noch im Doppel in Berlin finden kann. In diesem Wettbewerb mischt die Amerikanerin noch mit. Freude hingegen, dass die Nummer 1 der Welt weiter ist. Arina Sabalenka hat das Viertelfinale erreicht, dank eines Zweisatzsieges gegen die Russin Alexandrova. Das war nicht immer souverän von der Frau aus Belarus, aber vertrauend auf ihren Druck und ihre mentale Stärke war Sabalenka in der Lage, das Match für sich zu entscheiden.
4: Die Frauen spielen also in Berlin, die Männer in Halle Westfalen. Und da hat Daniel Altmaier für eine Überraschung gesorgt. Altmaier schlug den Rasenexperten Hubert Hurkacz aus Polen in 3 Sätzen und steht damit jetzt im Viertelfinale.
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8: Um 1.30 Uhr mit Wolfgang Berger. Die USA und der Iran haben ein Friedensabkommen digital unterzeichnet. Das bestätigten sowohl Vertreter der US-Regierung als auch das iranische Außenministerium. Jan Buscher aus der Nachrichtenredaktion mit den wichtigsten Vereinbarungen.
9: Das Abkommen sieht vor, dass der Iran seine Vorräte an hoch angereichertem Uran verdünnen muss. Ziel ist es, dass der Bau von Atomwaffen nicht mehr möglich ist. Im Gegenzug wollen die USA unter anderem Ölsanktionen gegen den Iran aufheben. Das Land könnte damit sein Öl wieder an die USA und westliche Verbündete verkaufen. Und die Straße von Hormuz soll wieder öffnen. Öl- und Gastransporte aus der Region, auch Richtung Europa, wären dann wieder möglich, was die Preise stabilisieren dürfte.
8: Außenminister Wadefuhl hat Deutschlands Bereitschaft zu einer Minenräumung in der Straße von Hormuz erneuert. Das sagte der CDU-Politiker der Rheinischen Post. Voraussetzung dafür sind laut Wadefuhl ein Ende der Kampfhandlungen sowie die Zustimmung aller Konfliktparteien und des Bundestags. Als völkerrechtliche Grundlage kommt nach seinen Worten eine UN-Resolution in Frage. Die Meerenge zwischen Iran und Oman ist seit Beginn des Irankriegs durch iranische Blockaden für die Schifffahrt gesperrt. Durch sie läuft normalerweise rund ein Fünftel des weltweiten Öl- und Flüssiggashandels. Im Atommüll-Zwischenlager Brockdorf in Schleswig-Holstein ist ein Castortransport planmäßig angekommen. Kleinere Proteste verliefen friedlich. Aus der Nachrichtenredaktion Betül Sarikaya.
10: Um kurz nach 21 Uhr hat sich der Transport vom Hafen in Brunsbüttel in Bewegung gesetzt. Über die B5 und Kreisstraßen ging es Richtung Brockdorf, wo der Konvoi kurz nach 22 Uhr angekommen ist. Nach einer Kontrolle sollten die Behälter auf den finalen Stellplatz deponiert und an ein Überwachungssystem angeschlossen werden. Die letzten radioaktiven Abfälle aus dem britischen Sellafield waren am Dienstagmorgen per Schiff in Brunsbüttel angekommen.
8: Die US-Notenbank lässt den Leitzins unverändert. Er bleibt in der Spanne von 3,5 bis 3,75%. Finanzexperten hatten mit Spannung auf die Zinsentscheidung gewartet, weil die US-Notenbank Fed mit Kevin Warsh einen neuen Chef hat. Warsh war von Präsident Trump ins Amt gebracht worden. Trump hatte zuvor immer wieder auf Zinssenkungen gedrängt. Dies scheint nun erstmal unwahrscheinlich zu sein, unter anderem wegen der gestiegenen Inflation in den USA. Das Wetter in Deutschland. Meist trocken, an den Alpen Schauer und Gewitter, Tiefstwerte 18 bis 11 Grad. Tagsüber freundlich, Richtung Osten und in den Bergen einige Schauer und Gewitter, Höchstwerte um 20 Grad auf den Nordseeinseln bis 36 Grad am Oberrhein. Am Freitag heiter, später dichte Wolken, Schauer und teils starke Gewitter, 24 bis 38 Grad. Am Samstag zeitweise heiter, vor allem im Osten Schauer und Gefahr von starken Gewittern, 23 bis 38 Grad. Das waren die Nachrichten.
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1: Die A3 Arnheim Richtung Oberhausen ist in Höhe Hamminkeln nach einem Unfall bis circa 2 Uhr, also eine knappe halbe Stunde, noch gesperrt. Die Umleitung führt über die U10. Die A8 Stuttgart Richtung München ist in Höhe Stuttgart-Degerloch aktuell wegen Bergungsarbeiten gesperrt. A14 Halle Richtung Magdeburg zwischen Löbe-Jün und Kreuz Magdeburg ist ein Schwertransport unterwegs, der nicht überholt werden kann. Die A25 Geesthacht Richtung Hamburg ist zwischen Bergedorf und dem Dreieck Hamburg Südost wegen einer Fahrbahnerneuerung bis 5 Uhr früh gesperrt. Die A71 Erfurt Richtung Suhl ist zwischen Oberhof und Suhl-Zella-Mehlis wegen Wartungsarbeiten im Tunnel bis 6 Uhr früh gesperrt. Und für Berlin die A111 Charlottenburg Richtung Dreieck Oranienburg ist im Tunnel Flughafen Tegel wegen Wartungsarbeiten bis 5 Uhr gesperrt.
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1: Weiterhin für Sie im Studio Philipp Kaver. Hass, Verachtung und Gewalt gegen Juden gehört in Deutschland leider wieder zum Alltag. Rechnerisch einmal jede Stunde wird ein Mensch beleidigt oder attackiert, weil er jüdisch ist oder mit dem Hinweis auf Israels militärische Antwort auf das Massaker der Hamas. Der Antisemitismusbeauftragte der Bundesregierung, Felix Klein, sieht Antisemitismus in Deutschland aufgrund der Zahlen ungebremst auf dem Vormarsch. Gestern hat die Stelle, die all diese Vorfälle dokumentiert, den Jahresbericht für 2025 vorgelegt und Philipp Kunschner hat zugehört.
11: Vor einem jüdischen Gebetsraum in der Stadt Kehl werden 4 Gemeindemitglieder bespuckt und beleidigt. In Hessen wird ein Rabbiner in einem Supermarkt gestoßen. Außerdem wird ihm das Handy entrissen, vor den Augen seiner Kinder. In Berlin kommt es vor dem Denkmal für ermordete Jüdinnen und Juden in Europa zu einer Messerattacke. Nur 3 Beispiele aus einer langen Liste antisemitischer Vorfälle im vergangenen Jahr. Benjamin Steinitz von der Recherche- und Informationsstelle Antisemitismus, kurz RIAS, spricht von zunehmender Normalisierung.
12: Bei mir ist der Eindruck entstanden, dass sich die nicht-jüdische Mehrheitsgesellschaft an das erschreckende Ausmaß an Antisemitismus gewöhnt hat. Diese Entwicklung droht die demokratische Kultur unserer Gesellschaft als Ganzes nachhaltig zu verändern.
11: Exakt 8.725 antisemitische Fälle hat RIAS im vergangenen Jahr dokumentiert, rechnerisch etwa 1 Vorfall pro Stunde. Die Co-Autorin des Jahresberichts Bianca Loy spricht von einem deutlichen Anstieg seit dem Überfall der Terrororganisation Hamas auf Israel und dem anschließenden Krieg in Nahost.
13: Gegenüber der Zeit von vor dem 7. Oktober 2023 hat sich die Fallzahl damit nahezu verdreifacht.
11: Besonders auffällig, bei 68% der Fälle handelt es sich 2025 um israelbezogenen Antisemitismus. Fälle also, in denen antisemitische Aussagen oder Handlungen auf den Staat Israel bezogen wurden, etwa indem die Vernichtung Israels gefordert wurde. Der Antisemitismusbeauftragte der Bundesregierung Felix Klein spricht von einem erschreckenden Bild und sieht darin keine kurzfristige Reaktion auf aktuelle politische Geschehnisse, sondern
14: wir reden über ein strukturelles Problem in unserer Gesellschaft. Das Kriegsgeschehen in Gaza diente vielen offensichtlich nur als Vorwand für die Verbreitung von Judenhass.
11: Die Zahl der rechtsextremen antisemitischen Vorfälle hat 2025 einen neuen Höchststand erreicht. Einen deutlichen Anstieg gibt es aber auch bei Vorfällen mit links-antiimperialistischem Hintergrund. Verschiedene Richtungen so klein, die aber nicht unterschiedlich bewertet werden dürften.
14: Es gibt keinen guten und schlechten Antisemitismus. Ganz gleich, ob er von rechts oder links, von Islamisten oder Atheisten ausgeht, ganz egal, ob Antisemitismus geistige Brandstiftung leistet oder tatsächliche betreibt, es gibt keine Hierarchien. Wer also nur den Antisemitismus der jeweils anderen sieht, sieht nicht genau genug hin.
11: Sichtbar werden Anfeindungen oder Beleidigungen gegen Jüdinnen und Juden aber nicht nur in der realen Welt, sondern vermehrt auch online. Etwa jeder 4. antisemitische Vorfall ereignet sich im Internet. Oftmals werden dafür Codes wie bestimmte Emojis verwendet, erklärt Laura Kasses von der Zentralwohlfahrtsstelle der Juden in Deutschland.
15: Bei den von RIAS dokumentierten Vorfällen wurden zum Beispiel Emojis vom Teufel, Schwein, Duschköpfen und Dollarbündeln verwendet, um antisemitische Aussagen zu transportieren.
11: Online oder in der realen Welt. Der Präsident des Zentralrats der Juden, Josef Schuster, spricht angesichts der hohen Fallzahlen von einer bedrückenden Realität in Deutschland. Der Jahresbericht müsse ein Weckruf und Auftrag sein an die Politik, aber auch an die Gesellschaft.
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1: Gehen Sie noch mit Bargeld aus dem Haus oder reicht Ihnen eine EC-Karte? oder vielleicht sogar das Handy oder die Smartwatch. Der Trend jedenfalls ist eindeutig, Münzen und Scheine verlieren weiter an Bedeutung. Erstmals wird in Deutschland nun mehr als die Hälfte der Einkäufe bargeldlos bezahlt. Das geht aus den neuesten Zahlen der Bundesbank hervor. Warum Bargeld wohl trotzdem nicht so bald aus unserem Leben verschwindet, das weiß Ursula Mayer.
16: Das lag 9,10 Euro.
17: Für zwei eisgekühlte Milchkaffees. Die 25 Jahre alte Studierende Fiona ist gerade dabei, in einem Frankfurter Café ihre Bestellung zu zahlen. Dafür hält sie kurz ihr Smartphone über das Bezahlterminal und ist in Sekunden fertig.
18: Man hat ja eh das Handy so immer in der Hand.
17: Ihren Geldbeutel habe sie dagegen nicht dabei und Bargeld spiele in ihrem Leben kaum noch eine Rolle. Etwas anders ist das bei ihrem Mitbewohner Max.
19: Ich zahle aber auch noch gern mit Bargeld, also je nachdem, was man gerade zur Hand hat.
17: Vom Bargeld hat man sich hier im Café vor 3 Jahren verabschiedet. Der Inhaber des Cafés, Julian Ploch, erklärt.
20: Man muss abends kein Geld zählen, man muss es nicht im Tresor lagern, man muss es dann nicht zur Bank bringen. Die Banken haben auch irgendwann noch eine Falschgeldprüfung eingeführt bei Münzgeld. Das produziert einfach auch Kosten. Und dann haben wir gesagt, wir probieren es einfach mal aus.
17: Auch für das Zahlen etwa mit Karte fallen zwar Gebühren an, aber auf Scheine und Münzen zu verzichten sei trotzdem stressfreier und die Kunden könnten gut damit leben. Das kontaktlose Bezahlen setzt sich in ganz Deutschland allmählich durch. Das zeigt auch eine aktuelle Studie der Bundesbank. Demnach haben Verbraucher letztes Jahr bundesweit zum ersten Mal häufiger Bargeld losbezahlt als mit Scheinen und Münzen, nämlich konkret bei 55% aller erfassten Einkäufe. Bundesbankvorstand Burkhard Balz erläutert.
21: Natürlich spielt das Thema Debitkarte bei uns in Deutschland eine Rolle. Die Girocard, die eben außerordentlich wichtigen Teil des Zahlungsverkehrsmix ist. Und dann wird natürlich auch das Zahlen mit dem Mobilfunktelefon, der Smartwatch, immer beliebter.
17: Im Internet war laut Balz der US-Zahlungsdienstleister PayPal sehr verbreitet. Dagegen wurde nur für 45% aller Zahlungen Bargeld verwendet. Das waren 6% weniger als bei der letzten Studie im Jahr 2023. Balz, der bei der Bundesbank für das Thema Bargeld zuständig ist, sagt.
21: Nein, ich bin nicht überrascht. Der Trend hatte sich ja in den letzten Jahren schon abgezeichnet, dass die Bargeldnutzung in Deutschland auch zurückgeht.
17: Und zwar seit 2008, also seit die Bundesbank die Studie erstellt. Befeuert wird der Trend laut Balz beispielsweise dadurch, dass es im Handel immer häufiger Selbstbedienungskassen gibt, die kein Bargeld mehr akzeptieren. Betrachte man aber alle Zahlungsarten einzeln, bleibe Bargeld das am meisten genutzte Zahlungsmittel, betont Bundesbankvorstand Balz und
21: die große Mehrheit der Menschen in Deutschland wünscht sich weiterhin die Möglichkeit, bar zu zahlen.
17: Dafür setze sich die Bundesbank ein, auch um niemanden vom Zahlungsverkehr auszuschließen, denn gerade ältere Menschen würden noch häufig mit Scheinen und Münzen zahlen.
1: Ursula Mayer berichtete.
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1: Welche Grenzen müssen sich Politiker bei der Nutzung von künstlicher Intelligenz setzen? Thüringens Ministerpräsident hat Reden und Gastbeiträge von einer KI verfassen lassen. Auch Bundesdigitalminister Carsten Wildberger verzichtete darauf, das zu deklarieren. Meine NDR-Kollegin Julia Westlake hat darüber mit der Redenschreiberin Jacqueline Schäfer gesprochen und sie gefragt, ob das inzwischen üblich sei, Reden von der KI generieren zu lassen.
22: Also ich glaube, das ist tatsächlich genauso normal, wie es normal ist zu googeln im Journalismus oder auch im Redenschreiben. Es ist insofern normal, dass man die KI generell nutzt in ihren verschiedenen Varianten. Aber um es mal ganz klar zu sagen, wer tatsächlich eine komplette Rede ausschließlich mit einem Prompt zum Beispiel erstellen lässt, nichts mehr selber daran tut, der hat die Zeichen der Zeit nicht erkannt. Also der ist mit dem Klammerbeutel gepudert, um es mal so auszudrücken.
23: Also Sie sagen, okay, KI, man kann es schon mal so ein bisschen einsetzen, aber dann müsste man es mit den eigenen Gewürzen anreichern, wenn ich Sie richtig verstehe.
22: Ja, selbstverständlich. Die KI ist ja dumm. Die KI reproduziert. Sie reproduziert, was sie gesammelt hat, was passiert ist, was sie finden kann. Aber sie hat keine eigenen Gedanken. Sie fängt dann an, irgendwie zu fantasieren. Und das kann ja nicht im Sinne eines Redners oder einer Rednerin sein. Wenn ich etwas zu sagen habe und je wichtiger und öffentlicher meine Position ist, desto mehr muss ich eigene Gedanken einfließen lassen. Die KI kann vielleicht bei der Struktur ein bisschen helfen. Sie kann helfen, wenn ich sie wie einen Kollegen, wie einen Praktikanten nutze, nach dem Motto, such mir mal ein paar Sachen zusammen oder hilf mir mal, das Argument zu schärfen, das ich habe. Aber das Argument muss ich selber mit einbringen.
23: Sie sind ja also jemand, der solche Reden bearbeitet, der solche Reden schreibt für andere. Machen Sie das denn auch? Setzen Sie auch KI ein zur Vorbereitung?
22: Es gibt bei mir tatsächlich nur eine Art, wie ich KI nutze beim Redenschreiben. Ich diktiere in eine Software, die sofort transkribiert. Also meine gesprochene Sprache erscheint dann als schriftlicher Text, aber auch der muss dann natürlich nochmal weiter überarbeitet werden. Aber das ist eine Zeitersparnis, die ich mir dann tatsächlich erlaube. Und das Diktieren selber hat den Vorteil, dass man in gesprochener Sprache formuliert und nicht in Schriftsprache, was natürlich bei Reden ganz entscheidend ist.
23: Ich würde ja behaupten, man hört raus, wenn jemand KI benutzt. Glauben Sie, es gibt so bestimmte Merkmale, wo man sagen kann, das kann der nicht selbst verfasst haben?
22: Also wenn jemand, der sprachlich eher schlicht ist und sehr nüchtern ist, auf einmal etwas blumigere Formulierungen drin hat, die man schon häufiger gelesen hat, ja, dann würde ich schon sagen, das klingt aber schon danach, dass er es nicht selber gemacht hat.
23: Was sind denn das für Formulierungen zum Beispiel?
22: Das sind manchmal etwas, so ein bisschen kitschige Formulierungen, die dann so ein bisschen sehr das Pathos mit bemühen. Wir hatten das Beispiel von der Holocaust-Rede von Mario Vogt, wo dann gesagt wurde, die Augen waren leer, aber gleichzeitig unendlich tief. Das ist so ein Ding, das hätte er wahrscheinlich selber nie so geschrieben und wirkt auch kitschig. Es wirkt in dem Fall dann auch nicht angemessen, weil gerade sowas wie ein Holocaust-Gedenktag, es ist für mich wirklich das schwerste, gute Gedenkreden zu schreiben, die tatsächlich würdevoll und angemessen sind. Und da wirkte das ganz fürchterlich. Wenn man, was auch auf KI oft hindeuten kann, aber nicht zwingend muss, das ist ein starker Gebrauch von Dreiklängen. Es ist nicht so, es ist nicht so, es ist so. Damit arbeitet ChatGPT zum Beispiel sehr gerne. Spiegelstriche sind auch gerne von der KI angeboten. Aber es gibt mittlerweile auch gleichzeitig so eine Art Hysterie, dass viele Leute sagen, um Gottes Willen, da ist ein Gedankenstrich, dann denkt ja jeder, ich hätte KI genutzt oder das wäre nur KI.
23: Ach so, also dass Auftraggeber sozusagen schon sagen, bloß nicht, machen Sie es bloß nicht so, dann denkt jeder, ich hätte KI benutzt.
22: Richtig. Und das führt dann auch am Thema vorbei, weil ich sage dann, pass mal auf, lass uns mal zurücktreten, mal einen Blick auf den Text werfen. Ist er gut oder ist er schlecht? Passt er zu Ihnen, passt er nicht zu Ihnen? Das sind erstmal die entscheidenden Kriterien. Was und sind die eigenen Gedanken drin? Also ich würde sowieso nichts von der KI komplett schreiben lassen, sondern ich würde sie tatsächlich als Sparringpartner nutzen.
1: Wie viel KI verträgt ein Text? Das war die Redenschreiberin Jacqueline Schäfer. Die Umwälzungen der künstlichen Intelligenz sind jeden Tag mehr zu spüren. Berufsbilder ändern sich, Arbeitsschritte werden beschleunigt, auch die Politik ist betroffen. Gerade in den vergangenen Tagen war bekannt geworden, dass Gastbeiträge für Zeitungen des thüringischen Ministerpräsidenten Vogt oder des Bundesdigitalministers Wildberger in Teilen, wie wir gehört haben, von einer KI geschrieben oder besser generiert worden waren. Haben wir da ein Problem? Uke Bandixen kommentiert.
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3: Carsten Wildberger hat ja so recht. Der Bundesdigitalminister ist der Erste, den es gibt, und sagte in einer Rede vor dem BDA, also einer Konferenz der Bundesvereinigung der Deutschen Arbeitgeberverbände, diesen Satz. Künstliche Intelligenz ist für Deutschland eine gesellschaftliche Überlebensfrage. Er sagte ihn freilich, um dann noch weiter über Chipfertigung, Arbeitsplätze und Wachstum zu sprechen. Dennoch, er hat recht. Denn KI, das ist falsch verwendet, leichtfertig eingesetzt, ohne Rahmen und Regeln benutzt, einfach, weil es geht, ein Problem, das eine demokratische Gesellschaft erschüttern kann, wenn nicht mehr. Ausgerechnet diesem Digitalminister wurde nun nachgewiesen, dass er in einem Gastbeitrag zumindest teilweise KI-generierte Textteile verwendet hat. Ebenso Mario Vogt, dem Ministerpräsidenten von Thüringen. Beiden, zumindest muss man das aus den Reaktionen auf die Enthüllungen schließen, sehen in der Verwendung kein wirkliches Problem. Wildbergers Sprecherin verkündete zum Beispiel, KI sei ein weiteres Werkzeug im Kasten der Redenschreiber, die es ja ohnehin schon lange gäbe. Und, Zitat, wer, wenn nicht ein Digitalminister, sollte dazu ermutigen, KI zu nutzen. Bitte? Die Sprecherin schreibt dann noch von verantwortungsvollem Umgang und so. Und da haben wir den Punkt nun endlich. Genau das ist es eben nicht. Verantwortungsvoll. Ein Mensch, eine Aussage, eine Haltung, eine Handlung. Darauf beruht Glaubwürdigkeit in der Politik. Der Austausch von Positionen, von Sichtweisen, Argumenten, persönlichen Erfahrungen, das ist doch das, was eine demokratische Debatte ausmachen. Ob in gesprochener Form oder geschriebener. Muss man das wirklich erklären? Aber auf einmal stellen sich neue Fragen. Meinen Sie das gerade wirklich? Oder sagen Sie es, weil es sich so anhört wie Ihre Meinung? Politiker und, keine Angst, ich komme auch gleich zum Journalismus, sind auch immer selbst mit, sowohl Sender als auch Sendung dessen, was sie sagen. Ein Minister, eine Ministerin, ein Ministerpräsident schickt sich als Funktionsträger mit seinem Wort hinaus. Und jemand, der so eine herausgehobene Position innehat, sieht kein Problem darin, sich von KI sein gesprochenes Wort formulieren zu lassen? Er, Zitat, geht voran? Womit denn? Mit gedankenlosem Umgang? Sollen die Diskussionen der Zukunft dann vielleicht doch lieber gleich zwei Bots führen, zwei stochastische Papageien? Trägt das zur Glaubwürdigkeit bei? Und nun zum Journalismus. Ist es lustig oder schön forsch fortschrittlich, wenn der Chef des Axel Springer Konzerns sich durch KI einen Spottartikel auf die Kollegen der Frankfurter Allgemeinen Zeitung schreiben lässt? Ein Coup, den haben wir es aber mal gezeigt, und zwar erst recht mit KI. Nein, es ist ziemlich wenig. Hat Matthias Döpfner keine Meinung, keine Stimme mehr, keine Lust mehr an der Debatte? Und das ist das andere Beispiel dieser Tage, auch der Leitartikler des Tagesspiegels, Stefan Andreas Kastorf, nicht mehr? Wessen Meinung ist es, die dort steht? Seine oder eine höchstwahrscheinlich seiner ähnliche? Wieder die Frage, trägt das zur Glaubwürdigkeit bei? Also das, was ja ohnehin im Journalismus von so vielen angezweifelt wird? Darüber hinaus, wo ist die Lust am eigenen Streit, der eigenen Formulierung, der Überraschung beim Verfertigen des eigenen Gedankens? Journalistische Texte, Politikerbeiträge sind kein lustiges Gedicht für die Hochzeitszeitung. Sie erfüllen einen gesellschaftlichen, demokratischen Zweck. Die Entwicklung verläuft schnell im Datenverkehr der künstlichen Intelligenz. Wäre gut, wenn wir uns zumindest auf ein paar Verkehrsregeln einigen könnten.
1: Die Meinung von Oke Bandixen.
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1: Der Schriftsteller Ewald Ahrens schreibt nicht nur einen Bestseller nach dem anderen, er ist auch immer wieder Liebling der Buchhändlerinnen und Buchhändler. 2019 wurde sein Roman Alte Sorten zum Lieblingsbuch der Unabhängigen, genau wie zwei Jahre später sein Coming-of-Age-Roman Der große Sommer. Seitdem hat Ahrens, der im Hauptberuf Lehrer an einem Nürnberger Gymnasium ist, weitere erfolgreiche Bücher veröffentlicht und jetzt gibt es einen neuen Roman. 5678 heißt er und Andrea Gerg stellt ihn vor.
4: Es geht ums Altwerden und ums Jungsein, um Eltern und ihre Kinder und um Lebensträume, die nie wahr geworden sind, aber auch um solche, bei denen wir nicht wahrnehmen, dass sie längst Realität geworden sind. Aber mal von vorne. Die Hauptfigur im neuen Roman von Ewald Ahrens ist der Stepptänzer Anton. Er ist 60 Jahre alt und kurz nachdem er eine seiner besten Choreografien abgeliefert hat, erfährt er, dass die neue Intendantin des Theaters ausgerechnet seine Tochter Emma als seine Nachfolgerin engagiert. Hat. Anton ist gekränkt und wütend, obwohl er sich doch eigentlich für seine Tochter freuen sollte, findet seine Ex-Frau Katja.
5: Ich würde mich wirklich gern freuen, aber wie denn? Wie soll ich das denn? Sie hat mir kein einziges Wort gesagt. Das tut man einfach nicht. Ganz egal, ob ich ausgetickt wäre. Das ist einfach unfair. Katja schwieg einen Augenblick. »Ich glaube, das allein ist es gar nicht«, sagte sie dann. »Es trifft dich nicht nur wegen Emma, sondern vor allem wegen dir, der Kritik an dir, oder?« Er schwieg kurz. Gerade fühlte er sich so, als hätten ihn alle verraten.
4: Anders als er früher immer dachte, tut sich Anton schwer damit, den Jüngeren Platz zu machen. Die Abfuhr stürzt ihn in eine Krise. Er beginnt mit sich, seinem Alter und mit seiner Vergangenheit zu hadern. Vor mehr als 30 Jahren war Jo, seine große Liebe, spurlos verschwunden. Und obwohl er später mit Katja eine Familie gründete, konnte er nie mit dieser Geschichte abschließen.
5: So eine ungelebte Liebe ist immer größer als die gelebte, Anton. Aber selbst wenn sie nicht tot ist und du sie finden solltest, keiner kann rückwärts leben, auch du nicht.
4: Obwohl Antons pragmatische Mutter ihn warnt, beginnt Anton nach Jo zu suchen und findet sie mit Emmas Hilfe in Irland. Vater und Tochter beschließen, gemeinsam auf die Reise zu gehen. Doch kaum angekommen, brechen alte Konflikte auf und konfrontieren Anton in ungekannter Weise mit sich und seinen Selbsttäuschungen.
5: Er ließ sich viel Zeit, weil es in ihm stürmte und sich alles miteinander verwob. Jo, Emma, nicht zu wissen, ob er jemals das richtige Leben gelebt hatte. Irgendwie war er immer auf der Suche nach dem anderen gewesen, nach einem Meer, das wohl irgendwo neben seinem Lebensweg liegen musste und zu dem er immer wieder die Abzweigung verpasst hatte. Und jetzt kamen keine Kreuzungen mehr.
4: Anton ist Tänzer, unkonventionell und kreativ, aber auch nicht frei von Eitelkeit und Egoismus. Das macht ihn zu einer herrlich ambivalenten und damit spannungsreichen Figur. Mit 5678 ist Ewald Ahrens einmal mehr ein berührender, kluger und unterhaltsamer Roman über die großen Themen des Lebens gelungen.
1: 5678 von Ewald Ahrens ist bei Dumont erschienen. Der Roman kostet 25 Euro.
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1: Noch in dieser Woche wollen die USA und der Iran ihr Abkommen über ein Ende des Krieges unterzeichnen. Inzwischen ist das geschehen. Auch die Straße von Hormus soll wieder öffnen. Dazu hat unser Gastkommentator Harald Likus von der Braunschweiger Zeitung diese Meinung.
6: Man kann das, was zum USA-Iran-Abkommen durchgesickert ist, kaum zur Kenntnis nehmen, ohne dass einem der Kamm schwillt. Wie war eigentlich der Plan der ganzen Aktion? Was bedeutet dieser Sieg des iranischen Regimes für die kujonierte Opposition? Und wer sich der Abwechslung halber mal nicht über die jüngsten Äußerungen des US-Präsidenten aufregen will, kann sich an seinen Vize halten. Gegenüber einem US-Sender hat J.D. Vance jetzt zugegeben, dass er einige Aspekte des Vertrages ehrlich gesagt nicht ganz verstehe. Das passt zu seiner abwiegelnd gemeinten Bemerkung, der zufolge ja auch der Zweite Weltkrieg mit Verhandlungen zu Ende gegangen sei. Nun, in historischer Hinsicht hat J.D. Vance offenbar auch nicht alles so ganz verstanden. Gleichwohl ist das Abkommen eine Chance. Natürlich für die Krisenregion, natürlich für die Erholung des Welthandels, aber nicht nur. Das Versprechen der Europäer, sich an der Sicherung der Straße von Hormuz zu beteiligen und schon auch die sinkenden Ölpreise, könnten die USA zu einem endlich wieder konsequenten Anti-Putin-Kurs bewegen. Das wäre gut, das wäre wichtig für die Ukrainer und für Europa.
1: Anders als unser Gastkommentator Harald Likus sieht die Zeitung die Welt, vor allem die negativen Seiten des Abkommens.
7: Grandioser, lauter, sichtbarer kann eine Supermacht kaum scheitern. Es ist ein Schauspiel der Schwäche, das nur mit dem Abzug der Sowjetunion aus Afghanistan zu vergleichen ist oder mit dem Ende des Vietnamkriegs. Wer Trump nicht mag, wird sich jetzt vielleicht freuen, aber zur Freude gibt es keinen Anlass. Mit dieser Niederlage könnte die Welt unsicherer und brutaler werden. Was demnächst beginnen könnte, ist ein Nuklearisierungswettlauf im Nahen Osten und andernorts eine exponentielle Vermehrung von Milizen, ein Ansteigen des Gewaltniveaus im Nahen Osten, eine Radikalisierung des Israel-Palästinenser-Konflikts.
1: Viele Medien betonen aber die Chancen des Abkommens. Die Süddeutsche Zeitung und der Kölner Stadtanzeiger verweisen zum Beispiel darauf, dass Trump jetzt die Europäer braucht, um es zu einem Erfolg zu machen. Und das Handelsblatt schreibt:
7: Natürlich kann man sich bei Trump nie sicher sein, ob er morgen nicht schon wieder das Gegenteil will und ob er innenpolitisch mit seinem Iran-Deal nicht so unter Druck gerät, dass er die Schuld für seine Fehler bei den Europäern abzuladen versucht und ihr fehlendes Engagement im Krieg dafür verantwortlich macht, dass die Dinge so schlecht gelaufen sind. Doch die Europäer müssen das Momentum jetzt nutzen. Sie sollten alles dafür tun, Trumps Friedensdeal zum Erfolg zu führen. Dann ergibt sich vielleicht tatsächlich ein Fenster für Frieden in der Ukraine.
1: Das waren die Standpunkte. Zusammengestellt hat sie heute Johannes Zuber.
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1: Ein regennasses Spiel ist das für die Black Stars und Los Canaleros im kanadischen Toronto. Das Spiel Ghana gegen Panama. Wie sieht's denn jetzt aus zur Halbzeit, Jan Bochner?
9: 0:0 und ja, Pause in Toronto. Der ein oder andere oder die ein oder andere wird sagen, gut so, endlich, denn diese erste Hälfte war ähnlich wie das regennasse Wetter Ja, ein Stück weit zum Vergessen. Wenig Fußballkultur auf beiden Seiten. Vor allem der Auftritt der Black Stars, wie die Spieler der ghanaischen Nationalmannschaft genannt werden. Total enttäuschend nach vorne. Keine einzige nennenswerte Torszene. Das war absolut gar nichts in dieser ersten Hälfte. Panama dagegen als leichter Außenseiter in dieses Duell gestartet. Durchaus mit einer Reihe von brauchbaren Annäherungen. Die ganz große Megachance in der ersten Hälfte war jetzt auch nicht dabei. Aber immerhin war das Bemühen zu erkennen, ein Tor zu erzielen, das Team vom ehemaligen Bundesliga-Torschützenkönig Thomas Christiansen, der für mich das Highlight der ersten Hälfte gesetzt hat, mit seinem perfekt sitzenden Anzug, dazu weiße Sneaker, also modisch eine glatte 1. Das Spiel bekommt von mir eine 4-, mit viel, viel Luft nach oben in der zweiten Hälfte. Es kann nur besser werden.
1: Da sind wir gespannt, wie die zweite Hälfte läuft. Vielen Dank erstmal Jan Wochner. Wir behalten alle WM-Spiele für Sie im Blick. Auch die Begegnung Usbekistan-Kolumbien nachher ab 4. Jetzt haben wir erstmal Halbzeit in der ARD-Infonacht. Ich bin Philipp Kaver. Nach den 2-Uhr-Nachrichten wird meine Kollegin Maja Weber eingewechselt. Die bringt Sie dann frisch und bestens informiert weiter durch diese Nacht.

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1: Um 2 Uhr mit Wolfgang Berger. Schneller als erwartet haben die USA und der Iran ihr Abkommen für ein Kriegsende digital unterzeichnet. Das bestätigten sowohl Vertreter der US-Regierung als auch das iranische Außenministerium. Jan Busche aus der Nachrichtenredaktion mit den wichtigsten Vereinbarungen.
2: Das Abkommen sieht vor, dass der Iran seine Vorräte an hoch angereichertem Uran verdünnen muss. Ziel ist es, dass der Bau von Atomwaffen nicht mehr möglich ist. Im Gegenzug wollen die USA unter anderem Ölsanktionen gegen den Iran aufheben. Das Land könnte damit sein Öl wieder an die USA und westliche Verbündete verkaufen. Und die Straße von Hormuz soll wieder öffnen. Öl- und Gastransporte aus der Region, auch Richtung Europa, wären dann wieder möglich, was die Preise stabilisieren dürfte.
1: In Schleswig-Holstein ist ein Atommülltransport wie geplant im Zwischenlager Brockdorf angekommen. Vom Hafen Brunsbüttel aus wurden 7 Kastoren auf speziellen LKW zum ehemaligen AKW gebracht, nur wenige Kilometer Elbe aufwärts. Der Atommüll wird dort zwischengelagert. Er kommt aus der Aufbereitungsanlage Sellafield in Großbritannien. Die kleineren Proteste gegen den Kastortransport blieben friedlich. Eine große Mehrheit der Menschen in Deutschland fordert von der Politik mehr Schutz für Kinder und Jugendliche im Internet. Das geht aus dem Verbraucherreport 2026 des Verbraucherzentrale Bundesverbandes hervor, der der Rheinischen Post vorliegt. 80% der Befragten wollen strengere Regeln für Tech-Konzerne und Social-Media-Plattformen. Fast 90% bewerten den bisherigen Jugendschutz in sozialen Medien und Computerspielen als schlecht. England ist mit einem Sieg in die Fußball-WM gestartet. Das Team um den deutschen Trainer Thomas Tuchel gewann 4:2 gegen Kroatien. Aus dem ARD-WM-Team Silke Heine.
3: England hat die erste Bewährungsprobe bestanden. Beim Sieg gegen die Kroaten konnten sich die Three Lions mal wieder auf Torjäger Harry Kane verlassen. Der Bayern-Stürmer steuerte 2 Tore zum Auftaktsieg bei und zog mit nun 10 WM-Toren mit Englands bisherigen Rekordhalter Gary Lineker gleich. Dagegen erlebten Cristiano Ronaldos Portugiesen eine bittere Enttäuschung. Gegen den Außenseiter Demokratische Republik Kongo kam der Nations League-Sieger nicht über ein 1:1 hinaus. Riesenjubel bei den Kongolesen, die ihren ersten WM-Punkt verbuchen.
1: Das waren die Nachrichten. Und das Wetter in Deutschland. Meist trocken, an den Alpen Schauer und Gewitter, Tiefstwerte 18 bis 11 Grad. Tagsüber freundlich in Richtung Osten und in den Bergen einige Schauer und Gewitter, Höchstwerte um 20 Grad auf den Nordseeinseln bis 36 Grad am Oberrhein. Am Freitag heiter, später dichte Wolken, Schauer und teils starke Gewitter, 24 bis 38 Grad. Am Samstag zeitweise heiter, vor allem im Osten Schauer und Gefahr von starken Gewittern. Es ist 2:03 Uhr.
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4: Und wir beginnen mit der A1 Hamburg Richtung Lübeck. Die ist zwischen dem Kreuz Bargteheide und Bad Oddesloe wegen Bauarbeiten bis 5 Uhr gesperrt. Die A3 Arnheim Richtung Oberhausen ist in Höhe Hamminkeln wegen Reinigungsarbeiten nach einem Unfall bis ca. 2:30 Uhr gesperrt. Die Umleitung führt über die U10. Die A8 Stuttgart Richtung München ist in Höhe Stuttgart-Degerloch wegen Bergungsarbeiten gesperrt. Die A25 Geesthacht Richtung Hamburg ist zwischen Bergedorf und dem Dreieck Hamburg Südost wegen Fahrbahnerneuerung bis 5 Uhr gesperrt. Die A40 Duisburg Richtung Essen ist zwischen Mülheim-Winkhausen und Mülheim-Heisen in beiden Richtungen bis nächsten Montag gesperrt. Und die A71 Erfurt Richtung Suhl ist zwischen Oberhof und Suhl-Zeller-Mehlis wegen Wartungsarbeiten im Tunnel bis 6 Uhr früh gesperrt. Und wir schauen kurz noch nach Berlin. Die A111 Charlottenburg Richtung Dreieck Oranienburg ist im Tunnel Flughafen Tegel wegen Wartungsarbeiten bis 5 Uhr gesperrt. Weiterhin gute Fahrt und kommen Sie sicher an Ihr Ziel.
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4: Mit Maja Weber aus dem NDR-Infostudio in Hamburg. Herzlich willkommen. Wir bringen Sie mit Hintergründen, Berichten, Analysen und Interviews gut informiert durch diese ARD-Infonacht. Und wir schauen immer mal wieder auch